0: hier diesen Brunnen aufzustellen oder wieder zu regenerieren. Und ich bin total stolz drauf, weil einfach gerade alles ineinander passt. Der Brunnen, das schöne Haus hier und jetzt noch der breite Weg, den wir heute auch noch eröffnen. Also der Bürgermeister könnte nicht glücklicher sein.
1: Der Brunnen ist ja eine Herzensangelegenheit gewesen von vielen Halberstädtern, die schon etwas älter sind, die den Brunnen noch von früher kannten. Und die Sanierung war gar nicht so einfach. Wo waren denn die Schwierigkeiten? Es hat ja fast 4 Jahre gedauert, um diesen Brunnen wieder instand zu setzen.
0: Ja, wir waren am Anfang, haben wir gedacht, es ist relativ simpel, den Brunnen instand zu setzen, weil auch die Brunnentechnik war eigentlich noch vorhanden und nutzbar. Aber dann hat sich herausgestellt, der Brunnen selber, also der Brunnenrand und alles, war so dermaßen kaputt, dass man sich dann was ganz anderes einfallen lassen musste. Und da bin ich sehr froh, dass wir die BEFA an unserer Seite hatten, die mit Betonfertigteilen jetzt hier diesen Brunnen sozusagen zusammensetzen konnte und damit ganz vielen anderen Unterstützern dieses Gesamtkunstwerk zu realisieren und erstmal die Idee zu entwickeln, dann das deutlich mehr Geld, was wir auch brauchten, aufzubringen, hat eben eine Weile gedauert.
1: Jetzt ist der Brunnen ja umrahmt von Blumen. Wie wird das denn aussehen, wenn es hier 30 Grad sind und die Leute wollen gerne mal mit ihren Füßen in diesen Brunnen baden gehen? Wird das möglich sein?
0: Nein, das ist eigentlich nicht möglich. Also wir haben jetzt keine Kamera hier installiert, die das irgendwie verhindert. Aber es ist natürlich nicht so, dass hier Baden erlaubt wäre oder Füße abkühlen. Das ist eigentlich alles nicht gewollt. Das ist wirklich ein Springbrunnen, der soll was fürs Auge sein, der soll gerne auch was fürs Klima sein. Für die persönlichen Füße eher nicht. Besteht immer die Gefahr, im Zweifel auch reinzurutschen. Und wir wollen nicht, dass sich irgendwer verletzt oder ähnliches. Von daher ist diese schöne Blumenrabatte da drum, die auch nochmal deutlich symbolisiert, nicht auf den Brunnenrand laufen und bitte auch nicht reingehen. Am Ende ist es alles eine Verschmutzung und das kann dem Brunnen nicht gut tun.
2: So ist der Brunnen nicht nur ein Treffpunkt für Besucher und Besucherinnen, sondern auch ein sichtbares Zeichen für das Engagement der Menschen in Halberstadt.

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0: Am Donnerstagvormittag ist es überwiegend stark bewölkt mit Temperaturen bis 19 Grad. Zum Mittag ist es sonniger und ein kräftiger böiger Wind weht aus Nordwesten. Der Abend ist sonnig und leicht bewölkt bei Temperaturen bis 21 Grad. Die Nacht ist überwiegend bewölkt. Der Freitag ist wechselnd, sonnig und bewölkt mit Temperaturen um 23 Grad.
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2: Einweihung in Oberstdorf. Der Neubau des Landesforstbetriebs Sachsen-Anhalt.
3: Am 12. Juni 2026 fand die Einweihung des Neubaus der Forstwirt- und Revierjägerlehrstätte des Forstamtes Süd des Landes Sachsen-Anhalt in Oberstdorf statt. Zahlreiche Gäste hatten sich auf dem Weg in den Sangerhäuser Ortsteil gemacht. Unter anderem

0: Nach der musikalischen folgte die Begrüßung in Worten durch den noch neuen Forstamtsleiter Johannes Brodowski. Er konnte das Wort sogleich an den Ehrengast Gerd Zender, Staatssekretär im Ministerium für Wirtschaft, Tourismus, Landwirtschaft und Forsten des Landes Sachsen-Anhalt übergeben.
1: Weiß, Herr Koth, ich kann mich noch daran erinnern, als ich das erste Mal hier war in meiner Funktion, haben Sie mir denn dann sozusagen den Vorgänger des Gebäudes gezeigt. Das war schon gruselig und desto mehr ist es jetzt schön, dass wir heute die Übergabe auch durchführen können. Und eins ist mir auch ganz wichtig, als der jetzige Ministerpräsident Sven Schulz und damalige Forstminister und ich das Amt antraten, da waren für uns zwei Dinge wichtig. Einmal die Ausbildung der jungen Kollegen, Kolleginnen, die sozusagen dann irgendwann in Funktion treten. Wir haben hier einen jungen Mann kennengelernt, Kurz, der auch den Betrieb nunmehr leitet. Aber auch, und das war uns auch ganz wichtig, dass wir hier mit dem Holz eine Materie haben, mit der man arbeitet, die man verwertet, dass es ein Produkt ist, der nicht einfach nur im Wald davor lebt, sondern ganz einfach auch damit eine Verwertung stattfindet. Und deswegen ist es mir auch umso wichtiger, in der Kombination, und das wird hier im Forstbetrieb Süd ganz besonders gemacht, in Kombination mit dem Thema Holzverwertung und in Kombination mit der Ausbildung, hat es mich dann besonders gefreut, auch hier zu sein. Und ich denke, Holz ist auch ein wichtiger Beitrag im Rahmen des Klimawandels, des Bindens auch von CO2-Stoffen. Und deswegen ist es ganz wichtig, dass Holz verwertet wird und Holz auch gebraucht wird, denn es wächst immer wieder nach.
0: Auch Landrat André Schröder zeigte sich begeistert.
2: Diese Investition hier, ich weiß nicht, ob ich petzen darf, sind etwas mehr als 2,5 Millionen. Diese Investition hier ist nicht nur Wertschöpfung bei uns im Landkreis, also damit Wertschöpfung im ländlichen Raum. Es ist vor allen Dingen ein klares Standortbekenntnis. Es werden 21.000 Hektar Wald bewirtschaftet hier allein im Forstamtsbereich. Aber im Landkreis ist jeder vierte Quadratmeter Wald. Das heißt 26% der gesamten Landkreisfläche Mansfeld-Südharz, die übrigens etwa doppelt so groß ist wie Berlin, besteht aus Wald. Und die Wichtigkeit von Holz und Wald ist ja vom Staatssekretär schon ausreichend benannt worden und Sie alle sind ja vom Fach und wissen das. Es freut mich also sehr, dass wir hier endlich diesen Standort und so ein bisschen heute Erntetag haben und diesen Standort freigeben können. Ich bin auch neugierig, was innen daraus geworden ist und jetzt weiß ich nicht, ob ich meinen nachfolgenden Rednern vorgreife, aber 2,5 Millionen, das ist ein Holzbauwerk. Es ist eine Solaranlage auf dem Dach, es ist eine Hackschnitzelanlage für modernes Heizen verarbeitet. Das heißt, es ist auch ein modernes Bauwerk geworden und es bietet Platz für mehrere Lehrlinge, Azubis, 15, hauptsächlich Forstwirte, aber auch Revierjäger sind ja dabei. Also es ist auch ein Lehrbetrieb, eine Lehrstätte.
0: Nachdem der Staatssekretär Herrn Brodowski den symbolischen Schlüssel für das Gebäude übergeben hatte und auch ein Gruppenfoto gemacht war, würdigte der Forstbetriebschef noch einmal die Verdienste seines Vorgängers Holger Koth, der sich unlängst in den Ruhestand verabschiedet hatte.
3: Die Hauptrolle liegt aber nicht bei mir, bei dieser wirklich schönen Sache hier, sondern letztendlich muss man sagen, ganz wesentlich ist das Holger Koths Anstreben mit gewesen. Die Zeit von Corona wurde mitgenutzt, aber ohne seine wirklich engagierte Arbeit, sein Herzblut, vor allen Dingen auch für die Waldarbeit, weil er selber ein Waldarbeiter war, wäre dieses Gebäude sicherlich so hier nicht und das muss man auch entsprechend honorieren. Im Wesentlichen war es er auch gewesen, der die Ausbildung der Revierjäger im Land mit ins Leben gerufen hat und auch einer der ersten, der diese Leute auch wirklich auf der Fläche so eingesetzt hat, dass es für den Wald am besten ist. Also auch da gehören die Lorbeeren nicht zu mir, sondern woanders hin.
0: Nun war Gelegenheit, die neue Ausbildungsstätte in Augenschein zu nehmen. Von den modernen Gruppenarbeitsplätzen bis hin zur Kettensägenwaschmaschine. Der langjährige

0: Bewirbt sich in unserem Betreuungsforstamt für eine Ausbildung. Das ist meistens Ende des Jahres, Anfang des Jahres kann man sich da bewerben. Dann ist ein Auswahlgespräch, Auswahltest. Und wenn man Glück hat, wird man genommen. Ja. Wir haben 6 Ausbildungsplätze jedes Jahr zu vergeben. Da ist für jeden was dabei
1: eigentlich. Und können die anschließend auch in Sachsen-Anhalt weiterarbeiten?
0: Die können unbedingt in Sachsen-Anhalt weiterarbeiten. Die 2 Betriebe, Landesforstbetrieb und LZW, Landeszentrum Wald, suchen händeringend Nachwuchs.
1: Wir haben jetzt schon mehrmals gehört, Sie sind eigentlich der Verursacher hier der Sache.
2: Nein.
1: Sind Sie jetzt ein bisschen stolz?
2: Ich freue mich zumindest, dass es geklappt hat und dass es jetzt zur Nutzung geht. Und,
1: auch ja, wenn Sie selber jetzt nicht mehr hier so vor Ort sind, aber...
2: Ja, das hat ja damit nichts zu tun. Also ich bin kein direkter Ausbilder. Ausgebildet muss ich auch nicht mehr werden, das war vorher klar. Aber es gehörte zu meinem damaligen Verantwortungsbereich und ja, insofern ja, war es meine Arbeit.
1: Ist schön geworden, oder?
2: Ja, sehr schön. Ich denke, das setzt Maßstäbe im Land, also im Landesforstbetrieb, aber auch im Land insgesamt, wo der Holzbau noch nicht so entwickelt ist, kann man das immer wieder als Beispiel dann auch mal vorweisen, als Forstwirtschaft, dass nachhaltiges Bauen und nachhaltiges Wirtschaften im Wald und auch in der Ausbildung eine gute Sache ist.
3: Also ich freue mich sehr, dass wir hier im südlichen Teil Sachsen-Anhalts jetzt auch einen Lehrbetrieb haben, vor allem so einen modernen Lehrbetrieb. In der Werkstatt konnte man eben eine Mischung aus Motorsägen und Freischneidern mit Akku beziehungsweise auch ganz klassisch Benzinbetrieben sehen. Das heißt also, hier wird auch mit der modernen Technik gearbeitet und wir freuen uns über all die Lehrlinge, die hier durchlaufen und dann vor allen Dingen im Wald bei uns hier in Sachsen-Anhalt tätig werden. Und wir Privatwaldbesitzer sind freuen uns über jeden, dem wir dann auch später in unseren Waldflächen Arbeit bieten können. Und insofern beglückwünsche ich den Landesforstbetrieb für dieses doch sehr schöne Gebäude.
1: So, ja. Schönen guten Tag. Wir haben hier den Fachmann himself für ein schönes Wildessen. Was haben Sie denn in den Töpfen heute?
4: Heute gibt es aus dem Wald Wildjägerpfanne, Wildhappen, Wildgulaschsuppe und auch belegte Brötchen mit Wildwurst und auch kurz gebratene Wildfleischspieße. Wir wünschen alle guten Appetit.

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1: Freitagabend, kurz vor 21 Uhr. Die erste Mannschaft des VC Bitterfeld-Wolfen bereitet sich abschließend auf das Heimspiel gegen die Order Base Volleys aus Münster vor. Das Spiel der zweiten Volleyball-Bundesliga wird an gleicher Stelle in weniger als 24 Stunden stattfinden. Doch noch sieht die Bernsteinhalle nahe Bitterfeld-Wolfen nicht aus, als könnte hier ein Punktspiel der zweiten Volleyball-Bundesliga stattfinden. Damit pünktlich zum Spiel dann alles an Ort und Stelle ist, benötigt es nämlich noch etwas, was leider viel zu schnell vergessen wird. Ehrenamtliche Helfer. Die hat der VC Bitterfeld-Wolfen auch zum Glück. Gemeinsam mit den Männern der ersten Mannschaft werden im Anschluss ans Training noch am Freitagabend die ersten Vorkehrungen fürs Spiel am Samstag getroffen.
2: Nach dem Training unserer ersten Männermannschaft fangen wir an aufzubauen. Das heißt, die Bundesligamannschaft unterstützt uns damit dabei. Es werden die Rollen für die Bahn, für das Spielfeld und die Außenbahn ausgelegt. Dann werden die Tribünenteile von unserem Hänger draußen hier drinnen deponiert. So, danach wird das Feld grob ausgelegt, bisschen die Außenkanten beschwert.
1: Doch das, was hier erst einmal simpel klingt, ist vor allem körperliche Arbeit und dauert eben seine Zeit. Im besten Fall kommen zum Aufbau

0: 20 ehrenamtliche Helfer, meist sind es vor allem am Freitagabend rund 10. Aber eine schöne Besonderheit gibt es dabei: Von diesem ca. 10 Mann starken Team besteht ungefähr die Hälfte aus Menschen mit Handicap der Diakonie Bitterfeld-Wolfen-Grevenhainichen. Sie sind da, um eine Aufgabe zu haben, mit anzupacken und zu helfen. Und das zu jedem Heimspiel.
1: Also, wo das angefangen hat, war das eine sehr interessante und fruchtbare Geschichte. Das hätten wir gar nicht gedacht, weil die haben ja mit dem Volleyball gar nichts am Hut. Also die sind teilweise vielleicht auch nicht mal sportinteressiert, aber sie haben hier eine Aufgabe und sie kommen auch raus, sage ich mal. Also es ist ja hier eine schöne Sache, bei so einem Heimspiel dabei zu sein und dann zu sehen, also mit unserer Hilfe müssen die ganzen Sachen hier stehen. Das ist ihre Aufgabe, dass sie das alles aufbauen, bestimmte Sachen und bestimmte Sachen abbauen. Und also deswegen sind die auch immer alle da. Also das ist wirklich eine coole Sache. Ja.
0: Eine echte Win-Win-Situation also. Unterdessen werden die letzten Bahnen vom Spielfeldboden ausgerichtet und exakt aneinander geschoben. Auch hier müssen alle an einem Strang oder wohl eher an einer Bahn ziehen. Dann ist erstmal Schluss. Der nächste Morgen, Spieltag in der Bernsteinhalle. Schon kurz nach um 11 trifft man sich wieder, um die finalen Vorkehrungen für das Spiel in ca. 8 Stunden zu treffen. Es ist noch einiges zu tun, doch glücklicherweise kommen am Samstag meist ein paar Ehrenamtliche mehr. Auch die Helfer von der Diakonie sind wieder mit dabei. Nach einer kurzen Besprechung geht es dann gemeinsam an die Arbeit. Man kennt und schätzt sich.
2: Das gehört einfach zu der Familie, die wir hier sind. Das ist eine Familie für uns, ja, auch mit der Diakonie zusammen. Das ist eine Familie, wo man auch außerhalb von den Spieltagen auch Kontakt zu hat. Und das ist eben das Wunderbare daran.
0: Zuerst muss der Boden ordentlich verklebt werden. Mit einem eher sonderbar aussehenden Gerät wird dabei Klebeband von unten an den Rand zweier Matten geklebt, sodass diese nicht mehr verrutschen können. Ordentlich festgetreten muss das Ganze natürlich auch noch und das nicht nur an einer Stelle. Und so vergeht schon mal mehr als eine Stunde, bis allein der Spielbelag ordentlich liegt. So kommt man dann am Ende des Tages auch auf viele Stunden Arbeit. Nicht selten gibt es an Spieltagen 12 Stunden und mehr etwas zu tun.
3: Also manchmal bis nach 23 Uhr oder so.
0: Während noch die letzten Lücken geflickt werden, beginnt man unterdessen schon mit dem Aufbau der Tribünen für die Zuschauer. Nachdem diese an der richtigen Stelle stehen, müssen sie noch miteinander verschraubt werden. Ein wenig handwerkliches Geschick ist gefragt. Einer der Helfer ist Christian Nordhausen. Er ist durch seine Tochter zum ehrenamtlichen Unterstützer geworden. Die ganze Familie hängt da mittlerweile mit drin.
4: Ja, ich sag mal, Lilly ist ja quasi mit dabei, die macht mit und ja, die Frau hilft dann in der Regel beim Abbauen mit. Zu Hause muss auch ein bisschen was gemacht werden, da wären wir uns schon einig.
0: Es muss schon irgendwo auch Spaß machen, wenn man sein verdientes Wochenende mit Familie und Freunden auf diese Art und Weise verbringt. Bei all den Helfern bleibt aber natürlich die Frage, was denn der Verein tut, um den Ehrenamtlichen für ihr Engagement zu danken.
2: Wir haben ja schon eine Auszeichnung beim Jahresempfang gemacht. Wir machen dasselbe, machen wir nochmal zum letzten Spieltag. Zum letzten Spieltag machen wir auch für die ganzen Helfer oben ein super Buffet noch auf, wo wir dann alle mal zusammensitzen. Zum Schluss, wenn alles zusammengepackt ist und dann eben bis in der Nacht, wenn da oben sitzen noch und fleißig essen und trinken.
0: Wir machen einen kleinen Zeitsprung und befinden uns jetzt wenige Stunden vor Anpfiff der Partie gegen die Gäste aus Münster. Mittlerweile hat sich noch so einiges getan. Jetzt heißt es erst einmal ausruhen, währenddessen füllt sich die Halle immer mehr und mehr, auch die Kasse muss besetzt sein. Und dann kann das Spiel wie geplant pünktlich um 19 Uhr starten. Aber auch nur, weil im Vorfeld viele fleißige Hände die Halle in stundenlanger Arbeit hergerichtet haben. Für manche geht es jetzt nämlich erst richtig los, denn auch für den eigenen Internet-Livestream werden für eine interessante Übertragung Kommentatoren gebraucht, die mit Herzblut bei der Sache sind. Auch die hat der VC Bitterfeld-Wolfen.
5: das macht auf alle Fälle Spaß uns beiden. Wir machen das weiter und sind da auch bereit, das ehrenamtlich zu machen, dass da dem Verein sozusagen keine Kosten entstehen, jetzt irgendwelche professionellen Kommentatoren einkaufen zu müssen, sondern dass einfach die Jungs aus dem Verein das machen, die Herzblut dafür haben, ein bisschen was von der Sache verstehen und sich damit beschäftigen und da reinarbeiten.
0: Auch die Spieler auf dem Feld wissen natürlich, bei wem sie sich zu bedanken haben, damit sie sich voll und ganz auf ihre Leistungen konzentrieren können. Auch wenn das leider meist zu kurz kommt.
6: Ja, ich finde, es wird oft unterschätzt und ein bisschen in den Hintergrund gerückt. Organisation, Planung, klar, da muss es auch Leute an der Front geben. Aber wir brauchen vor allem Leute, die anfassen. Ja, und das brauchen wir immer wieder. Es ist ein kleiner Kreis, der bei uns anfasst, aber die ackern wie wild. Und dafür sind wir halt unendlich dankbar.
0: Die fleißigen Helfer vom Aufbau schauen dem Spiel übrigens gemeinsam neben dem Spielfeld zu und fiebern sogar richtig mit. Am Ende können sie einen souveränen 3:0-Sieg des VC Bitterfeld-Wolfen feiern, den es ohne ihre ehrenamtliche Hilfe so auf jeden Fall nicht gegeben hätte.
1: Ohne die Helfer, die würde es gar nicht gehen. Also wenn wir hier so ein Heimspiel organisieren oder ein Turnier organisieren und da nicht Helfer hätten, die sagen, okay, also hier, ich mache für den Verein was, dann wäre das nicht machbar.
0: Nach dem Spiel geht es direkt wieder ans Abbauen bis spät in die Nacht. Das Ganze dann aber wenigstens glücklich und gemeinsam.

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0: Am Donnerstagvormittag ist es überwiegend stark bewölkt mit Temperaturen bis 19 Grad. Zum Mittag ist es sonniger und ein kräftiger böiger Wind weht aus Nordwesten. Der Abend ist sonnig und leicht bewölkt bei Temperaturen bis 21 Grad. Die Nacht ist überwiegend bewölkt. Der Freitag ist wechselnd, sonnig und bewölkt mit Temperaturen um 23 Grad.
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2: Kabelverteilerschränke mit neuem Outfit. Ein Projekt für historische Ansichten in der Innenstadt. Die Wernigeröder Stadtwerke sind mehr als nur ein Dienstleister vor Ort. Sie helfen auch mit ihren Ideen, die Attraktivität der bunten Stadt zu verbessern, diese liebens- und lebenswert zu gestalten. Jeder hat sie schon einmal gesehen. Die unschönen Graffiti-Schmierereien an Trafohäuschen und Umspannstationen. Als Eigentümerin der Objekte sind die Stadtwerke bereits seit 2014 künstlerisch unterwegs, um die Flächen aufzupeppen. So entstanden zahlreiche Hingucker. Die Ideen wurden weiterentwickelt und auch kleinere Objekte wie Verteilerkästen in Angriff genommen. Diese sehen ebenfalls fantastisch aus, aber beinhalteten bisher nicht das Thema Innenstadt. Eine Symbiose mit den historischen Fachwerkbauten soll entstehen, so der Wunsch der Stadtwerke.

0: einige, die diese neue Idee auch in die Tat umsetzten. Um die ersten Ergebnisse der Öffentlichkeit zu präsentieren, trafen sich die Initiatoren an der Breitenstraße, Ecke Johannesstraße.
1: Ja, die Stadtwerke Wernigerode haben ja ganz, ganz viele technische Einrichtungen, die man auch in der Öffentlichkeit sehen kann. Das sind Trafostationen, Gasregeldruckstationen oder eben auch Kabelverteilerschränke, wie in diesem Fall.
2: Die Kabelverteilerschränke sind wichtige technische Anlagen in unserem Versorgungsgebiet, die natürlich überall im Stadtgebiet bei uns auch verteilt sind. Wir haben rund 1000 Kabelverteilerschränke bei uns in Wernigerode. Allein in der Altstadt sind es um die 90 Schränke. Die sind oftmals versteckt, manche sind auch gut im Stadtgebiet zu sehen und leider auch oft Zielobjekt für Schmierereien und unschöne Graffitis.
3: Das ist schon etwas, was uns lange stört. Um die Stadtwerke hatten die Idee, mit historischen Fotos diese Verteilerkästen A davor zu bewahren, erneut beschmiert zu werden oder, wenn sie beschmiert waren, sie wieder in einen guten Zustand zurückzuversetzen.
2: Aus diesem Anlass ist ein kleines Projekt entstanden, dass wir uns die Kabelverteilerschränke anschauen, gucken im Stadtgebiet, welche können wir gestalten, welche können wir mit historischen Motiven versehen und können wir zur Verschönerung der Stadt halt beitragen.
3: Ich finde die Idee super. Wir haben hier solch ein Beispiel, wo zwei Gebäude, die man als Wernigeröder kennt, jetzt natürlich noch im historischen Kontext zu sehen. Man sieht sozusagen aktuellen Zustand und alten Zustand. Darüber freue ich mich.
4: Ja, das Haus, das wurde zum Zweiten Weltkrieg abgebombt, war zu mindestens 80% abgebombt und es wurde dann nach und nach dann wieder aufgebaut. Heute vor 50 Jahren wurde der letzte Feinschliff gemacht. Da wurde das Obergeschoss aufgesetzt und auch der Dachstuhl. Genau heute vor 50 Jahren. Und das Haus ist seit 1934 in Familienbesitz.
5: Also ich finde, das passt wunderbar zur Optik der Straße erstmal, zur Stadt selber. Und es ist immer schön, mal so eine alten Ansichten zu sehen, wie sahen die Gebäude von einer gewissen Zeit aus und jetzt. Das ist auch sehr interessant für die Touristen, die hier durch die Stadt laufen, dass sie einfach mal so einen Vergleich haben und nicht nur so einen grauen Kasten, der dann irgendwie vollgeschmiert ist.
3: Und wir rufen die Bürgerinnen und Bürger auf, weitere Standorte zu melden, die sie im Blick haben, die verschmutzt sind vielleicht, die wir dann auch mit historischen Bildern versehen können. Sie können auch gleich die Bilder mitschicken. Also es ist eine Aktion zum Mitmachen, es ist eine Aktion, die Stadt zu verschönern, vor Schmierereien zu bewahren und es ist eine Aktion, so ein bisschen in die Historie einzutauchen. Ich finde, sie verbindet ganz viel miteinander und deswegen bin ich begeistert.
2: Wir haben jetzt bereits zwei Schränke als Pilotprojekte umgesetzt. Einen findet man hier am Hotel Tanne, der zweite ist an der Gravierbar schon umgesetzt worden und sie zeigen, wie wir das uns zukünftig vorstellen. Also wir haben vor, 10 weitere Schränke gestalterisch umzusetzen.
0: Mit alten Darstellungen könnte so ein Bilderbuch der Geschichte entstehen. Und das direkt an den historischen Orten. Für die Gestaltung der zahlreich beschmierten Kabelverteilerkästen suchen die Stadtwerke noch gute Ideen. Schicken Sie unter aktion@stadtwerkewernigerode.de eine Mail mit der Nummer des Verteilerkastens, äußern Sie Ihre Vorstellung und fügen Sie vielleicht sogar ein Bild hinzu. Oder Sie besuchen einfach die Kundenzentren der Stadtwerke. Tragen auch Sie dazu bei, dass Ihre Wernigeröder Innenstadt noch schöner und attraktiver wird.

0: Sommer oder Hölle. Tag der offenen Tür einer Selbsthilfegruppe für Epilepsie.
1: Heiße Temperaturen, wie wir sie gerade erleben, mögen zwar zum abendlichen Grillen und entspannten Nachmittagen im Freibad einladen, aber für viele Bevölkerungsgruppen ist derartiges Wetter eher Belastung als Segen. Dazu gehören unter anderem Menschen mit einer Epilepsieerkrankung, für die die extreme Sommerhitze mit großen Anstrengungen verbunden ist. Das und noch viele weitere Erfahrungen aus der Realität von Epilepsieerkrankten sollten am Mittwoch Gesprächsthema sein, zum Tag der offenen Tür des Vereins für Epilepsiekranke und deren Angehörige. Einmal im Jahr öffnet die Selbsthilfegruppe ihre Türen, um Außenstehenden die Möglichkeit zu bieten, sich zu dem Thema zu sensibilisieren und stellt die Hilfsangebote vor, an denen betroffene Personen hier regelmäßig teilhaben. Viele Epilepsiekranke sind Frührentner aufgrund ihres Gesundheitszustands, weshalb ein wichtiges Angebot des Vereins der sogenannte Rentnerklatsch ist, wo gemeinsam gefrühstückt und untereinander ausgetauscht wird. Weiterhin veranstaltet der Verein regelmäßige Gruppensitzungen,
2: wo dann unser Wohlbefinden besprochen wird und was wir in dieser Woche erlebt haben und ob es jetzt positiv war oder negativ war. Man kriegt Zuspruch und auch bei der Antragstellung, egal ob es Schwerbehinderung ist oder ob es Pflegeantrag ist, wird gemeinsam durchgesprochen, um da für jeden Hilfe anzubieten.
1: Diese gestaltet sich bei jeder betroffenen Person anders, denn es gibt viele verschiedene Arten der Epilepsie, die sich auf unterschiedlichste Weise auf den Alltag der PatientInnen auswirken und demnach alle anders behandelt werden müssen. Hier hilft der Verein dabei, an den richtigen Arzt zu vermitteln, sodass die Epilepsiekranken entsprechend ihren individuellen Beschwerden die nötige Unterstützung erhalten.
2: Egal, ob das eine Tiefensensibilisierung ist oder ob das mit Medikamenten gemacht wird oder ob das mit Operationen gemacht wird. Also hier können wir in vielen, vielen Situationen aufklären.
1: Aufklärung ist allgemein ein wichtiger Aspekt der Vereinsarbeit, denn Epilepsie ist eine Krankheit, die nach wie vor mit zahlreichen Missverständnissen und Vorurteilen behaftet ist. Diesen Vorbehalten hofft der Verein entgegenzuwirken, sodass das typische Bild, das mit Epilepsieerkrankten assoziiert wird, aus den Köpfen der Leute verschwindet.
2: Die Vorstellungen als Epilepsiekranker ist halt der, wenn man umfällt und um sich schlägt, dass man geistig krank ist. Das ist es aber nicht. Man ist nicht geistig krank, sondern nur, weil der Kopf in dem Moment Fehlinformationen aussendet, was für das Gehirn einfach zu viel ist. Ich kann dann einfach bloß sagen, das Gehirn schaltet in dem Moment ab und sortiert sich neu.
1: Die richtige Hilfe ist jedoch nur möglich, wenn betroffene Personen von selbst an den Verein herantreten und Kontakt mit der Selbsthilfegruppe aufnehmen. Gerne kann man sich den 14-tägigen Gruppentreffen anschließen oder einfach zu den regulären Sprechzeiten vorbeischauen. Genauere Informationen zum Kontakt und den Öffnungszeiten können auf der Website des Vereins gefunden werden.
2: Und hier findet man eben, wie eine kleine Familie kann man sich hier zusammentreffen. 2 Stunden und dann ist natürlich für einen Epilepsiekranken schon für einige das Ziel erreicht.
0: Den roten Faden finden. Lindenblütenfest in Halle.
1: Alle 2 Jahre begeben sich die frankischen Stiftungen der Stadt Halle auf Zeitreise und lockten auch diesmal wieder mit einem vielfältigen Angebot zum historischen Lindenblütenfest, das sich am vergangenen Wochenende erneut in den Stiftungsgassen abspielte. Beim diesjährigen Themenjahr drehte sich alles um das Konzept der Orientierung und darum, den richtigen Weg für sich selbst zu finden. Passenderweise gab man dem diesjährigen Event das Motto, den roten Faden finden, welches überall auf dem Gelände auf verschiedenste Weise gefunden werden konnte.
3: Es gibt sehr viele Stände, die sich wirklich damit beschäftigen, etwas mit Rot zu machen. Beim Papierschöpfenstand wird Papier geschöpft, um zu gucken, ob man handwerklich begabt ist. Es gibt so Poster hier mit verschiedenen Zitaten von berühmten Personen, die über seinen Weg finden und den roten Faden genommen wird. Über das Historische gibt es viele mittelalterliche Spiele, zum Beispiel den Sterngreifer, wo man mit einer Leiter versuchen muss, eine Glocke zu erreichen. Das ist auch etwas über Weg finden. Man muss halt versuchen, den Weg zu beschreiten, den einem gegeben wurde.
1: Rund 80 thematische Mitmachangebote dieser Art waren am Wochenende über das gesamte Areal verteilt, allesamt in Anlehnung an das Thema der Orientierung auf den verschiedensten Ebenen und Situationen. Bildlich gestaltet wurde das Ganze durch wiederkehrende Symbole wie Kompass, Karte, Leuchtturm und Co., die teilweise auch selbst gebastelt werden konnten, sowie eine Vielzahl an anderen Kreativangeboten für Groß und Klein. Wortwörtlich den richtigen Weg galt es im Labyrinth zu finden. Und wer genug davon hatte, die eigenen grauen Zellen anzustrengen, der erfreute sich an den barocken Schaustellern, die ihre Stände in den Gassen verteilt hatten und dort zum Beispiel mit Hilfe von Hexenkunst scheinbar Kupfermünzen in Gold verwandelten. Zwar ohne Magie, aber nicht weniger beeindruckend war die Vielfalt an Handwerk wie Glasbläserei, Bildhauerei oder die Arbeit am Webstuhl, die ebenfalls an diesem Wochenende bestaunt werden konnte und natürlich auch zum Verkauf stand. Selbstverständlich wurde außerdem für das leibliche Wohl gesorgt und begleitet von theatralischer und musikalischer Unterhaltung auf zwei Bühnen ließ man sich das kulinarische Angebot besonders gut schmecken.

0: Übrigens könnten an diesem Wochenende alle Ausstellungen der Frankischen Stiftungen kostenlos besucht und an Führungen teilgenommen werden. In den Abendstunden folgte auf den jeweiligen Bühnen eine Session aller KünstlerInnen und mit einer imposanten Lichtshow ließ man das Spektakel schließlich ausklingen. Dann galt es noch einmal, den richtigen Weg zu finden, diesmal allerdings den vertrauten Weg nach Hause.
1: Das Regionalfernsehen Harz präsentiert Ausschnitte aus dem Programm vom Kabarett Genial aus dem Jahr 2023. 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

0: und Herren, wir befinden uns hier auf einer Insel mit zwei Bergen und dem Eisenbahnverkehr. Den Namen der Insel verschweigen wir aus Gründen der Diskretion. König Alfons, der Viertelverzwölfte, steht kurz davor, die wichtigste Entscheidung seiner politischen Karriere zu treffen. Ach, da ist ja auch schon der König. Und wenig anders zu erwarten, er telefoniert. Links von mir sehen Sie Frau Waas, die das tut, was sie am besten kann. Sie schläft. Im Hintergrund der königlichen Kemenate erkennen Sie zwei Türen. Hinter der einen Tür wird gleich der Inselfotograf Herr Ärmel die Bühne betreten. Die andere Tür dient Lukas, dem Lokomotivführer, als Entree. Meine Damen und Herren, ich wünsche Ihnen viel Vergnügen. Hier ist unsere Majestät, der König.
1: Ja, hier ist der Dings, der König. Ja, ich sollte zurückrufen. Worum geht's? Ah, Klimadings. Klimaschutz. Klimaschutz. Das ist schwierig. Muss ich drüber nachdenken. Klimaschutz. Klimaschutz. Also gut, krempeln wir sie hoch, die Ärmel.
2: Jawohl, hier bin ich.
1: Der Herr Ärmel, Sie kommen wie gerufen. Wir sollen was tun für den Klimaschutz. Hier, Befehl von der Dings, von der Leyen, von der EU.
2: Ich wusste gar nicht, dass wir zur EU gehören. Ich hätte immer gedacht, wir liegen außerhalb jeglicher Hoheitsgewässer. Eure Majestät wissen offensichtlich mehr als ich.
1: Eben, darum bin ich ja auch der Dings hier, der König, und Sie nur der, Dings. Jedenfalls, wir sollen was tun für den Klimaschutz. Wir könnten zum Beispiel beim Müll anfangen. Hier, kein Plastik mehr ins Meer.
2: Ha, ich dachte immer, Meere aus Plastik seien völlig normal.
1: Was?
3: Ja, bitte.
1: Ja, also wir können natürlich auch das Müllproblem auf später verschieben und erstmal mit einem anderen Thema anfangen.
2: Weniger Fleischverzehr. Da würde euer Hochwohlgeboren kein Zacken aus der Krone fallen.
3: Verkehrswende.
1: Verkehrswende?
3: Ja.
2: Wir tun etwas gegen den Individualverkehr.
3: Der Individualverkehr ist schlecht. Seht, er ist schlecht. Das steht doch schon in der Bibel. Ich glaube bei Lukas.
4: Bin schon da. Ging leider nicht schneller. Blöde Geschwindigkeitsbegrenzung.
1: Geschwindigkeitsbegrenzung ist aber ein gutes Mittel für den Klimaschutz.
2: Ebenso wie die Reduzierung des Individualverkehrs.
3: Aber der Individualverkehr ist doch unbedingt zu reduzieren.
1: Also kann es sein, dass wir mit dem Individualverkehr, was können wir denn damit erreichen?
2: Also, ich würde ja einmal vorschlagen, dass vielleicht Lukas, dessen Emma ja eine ganz schöne Dreckschleuder ist, ja wohl etwas ändern muss. Also aktuell, das ist doch ein Skandal, produziert ein Viertel unserer Bevölkerung 98% des CO2-Ausstoßes.
1: Die Lokomotive muss weg.
4: Was?
3: Ja, bitte?
2: Lukas könnte wenigstens eine Fahrgemeinschaft bilden.
4: Ja, würde ich ja gerne. Aber ich habe doch ganz andere Arbeitszeiten als ihr. Außerdem ist in der Emma sowieso kaum noch Platz. Das Führerhaus ist spitz auf Knopf ausgemessen. Und überhaupt fahrt ihr ja sowieso nie Zug. Ihr fahrt ja alle überhaupt nicht.
3: Da hat er recht. Wir drei fahren nie Zug. Aber um den Individualverkehr zu reduzieren, müssten mehr Leute Zug fahren. Sollen wir jetzt auf Zuwanderung setzen?
2: Das macht aber wieder mehr Müll. Es sei denn, es kämen sehr kleine Menschen. mit sehr kleinen Ansprüchen. Und auch nur ganz wenige. Vielleicht einer.
1: Vielleicht muss man einfach mal ganz neue Wege hier, Dings, denken.
3: Man muss aber auch an die Wirtschaft denken, an die Lokale.
2: Und man darf die Insel nicht verschandeln. Sie ist so fotogen.
4: Man muss vor allem Arbeitsplätze erhalten. Vor allen Dingen meinen.
1: Aber diese Lokomotive ist eine totale Drecksschleuder. Hier, Dings, Pop-Up-Draisinen. Dann können wir wenigstens das Schienennetz weiter nutzen.
4: Hm? Ihr könnt doch nicht einfach die Bahn zerschlagen. Also, wenn ich die Emma nicht mehr fahren darf, dann streike ich.
2: Nun, das wäre ein Anfang.
1: Aber die Wissenschaft hat festgestellt, dass der Meeresspiegel in den letzten Jahrzehnten dramatisch angestiegen ist. Lummerland droht der Untergang.
2: Dann müssen wir eben lernen, unter Wasser, also unter Folie, zu atmen.
4: Ich kann Emma zu einem Unterseeboot machen.
2: Und ich besorge mir eine Unterwasserkamera.
3: Ich gehe mit meinem Laden auf Tauchstation und stelle das Sortiment komplett um.
1: Liebe Untertanen, es könnte doch ganz einfach sein. Alles, was wir tun müssen, ist diese alte, stinkige Dampflok stilllegen. Hier gehen doch sowieso fast alle zu Fuß.
4: Minderheiten müssen aber geschützt werden.
1: Wir müssen aber jetzt etwas tun. Sonst kommt jede Hilfe zu spät.
4: Ach, zu spät, ja. Das kenne ich.
2: Und wenn wir erst einmal nur den Ausbau des Individualverkehrs einschränken.
4: Ja. Wir beschließen, die Anzahl der Lokomotiven auf Lummerland bis zum Jahr 2050 auf unter 2 zu halten.
3: Okay, und dann anschließend beginnen wir mit dem Rückbau des Schienennetzes innerhalb weniger Dekaden.
1: Hier, E-Dings, E-Fool, ich wieder Totalausfall, nix Wissing. E-Fuel, das war's.
3: Ja, bitte?
1: Aber vielleicht kann man sich hier Dings die guten Ideen auch nicht einfach so aus dem Ärmel schütteln.
4: Och, ich probier's mal.
2: Was?
3: Ja, bitte?
1: Das ist das Dings hier, das Michael. Nee, Ende.

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0: Am Donnerstagvormittag ist es überwiegend stark bewölkt mit Temperaturen bis 19 Grad. Zu Mittag ist es sonniger und ein kräftiger böiger Wind weht aus Nordwesten. Der Abend ist sonnig und leicht bewölkt bei Temperaturen bis 21 Grad. Die Nacht ist überwiegend bewölkt. Der Freitag ist wechselnd, sonnig und bewölkt mit Temperaturen um 23 Grad.
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0: Neuer Springbrunnen in der Schützenstraße. Ein Stück Halberstädter Identität wurde erneuert.
1: Fontäne ab!
0: Ein echtes Highlight am breiten Weg ist der Brunnen im Schützenpark. Nach etlichen fehlgeschlagenen Sanierungsversuchen ist es nun endlich gelungen, das Projekt in die Tat umzusetzen.
2: Ja, die Hartz-Sparkasse hat sich ja sehr engagiert, hier auch beim Brunnen. Wie ist er denn geworden?
3: Ja, ich bin begeistert. Also wir sehen den Brunnen, der jetzt ja gerade gestartet hat. Dann hat man schon mal die Gelegenheit, dabei zu sein, wenn ein Brunnen erstmalig sein Wasser preisgibt. Also wir sind hier mächtig stolz, dabei sein zu dürfen. Tolles Werk, gut für Halberstadt, gut für die Bürgerschaft, gut für den Gemeinsinn.
0: Mit einer Fläche von mehr als 300 Quadratmetern und rund 175.000 Litern Wasser ist der Brunnen ein echter Hingucker. Der Wasserstand beträgt 55 cm und ergibt insgesamt 175 Kubikmeter. Drei Pumpen werden für das Fontänenspiel automatisch gesteuert, die mit je 4 Kilowatt Leistung arbeiten. Finanziert wurde der Brunnen durch eine Spendenaktion des Laienclubs Halberstadt und durch zahlreiche private Spenden der Halberstädter selbst. Dabei kam ein hoher, fünfstelliger Betrag zusammen.
2: Ja, der Lions Club hat sich ja sehr engagiert hier für den Brunnen. Wie ist es denn dazu gekommen?
4: Also es gab sicherlich verschiedene Wege, die dazu geführt haben. Mein persönlicher Weg war gewesen, dass ich hier mit dem Kinderwagen drumherum gefahren worden bin um den Brunnen und später meinen Bruder um diesen Brunnen gefahren habe. Also insofern war dieser Brunnen für mich ein sehr wichtiges Objekt hier in Halberstadt, immer wieder langgelaufen. Und deswegen war ich sehr froh, als er an die Initiative kam, diesen Brunnen zu erneuern.
2: Ist denn der neue Brunnen gelungen?
4: Also wir haben vorige Woche hier bei der Pflanzaktion geholfen. Ich denke, es ist sehr gut gelungen.
0: Die Unterstützenden werden dauerhaft entlang des Brunnens auf einer Stelle und auf der Internetseite des Laienclubs gewürdigt.
2: Ja, der neue Brunnen hier in Halberstadt, wie ist er denn geworden aus Ihrer Sicht?
5: Super, ist wirklich super geworden. Also erstmal ein großes Lob oder Dank oder was auch immer, das kann man ja auch als städtische Gesellschaft sagen, allen, die daran beteiligt waren, eine tolle Geschichte. Also ich selber hatte den Brunnen so groß gar nicht in Erinnerung, wie das so ist, aber das ist super geworden. Also mir gefällt das sehr.
2: Haben denn die Halberstadtwerke hier bei dem Brunnen, sind die auf Schwierigkeiten gestoßen? Denn ihr wart ja mit dabei, als der Brunnen gebaut wurde. Hat ja 4 Jahre gedauert und es war ja alles gar nicht so einfach.
5: Na, wenn ich ehrlich bin, haben wir so viel gar nicht geleistet für den Brunnen. Wir haben bezüglich der technischen Anschlussgeschichten was gemacht und haben auch das Wasser gespendet. Aber das war vor allen Dingen eine Sache der Spender, der privaten Spender, der städtischen Gesellschaft, vor allen Dingen der Stala und so weiter und der Firmen wie BEFA und ähnliche, die sich engagiert haben. Wir hatten zu tun auf dem breiten Weg. Wir haben eine Rieseninvestition auf dem breiten Weg gehabt.
6: Toll, dass wir das Ziel vor allen Dingen auch erreicht haben. Und Ziel war spätestens mit der Eröffnung des breiten Weges hier wirklich wieder einen vernünftigen Eingang für den breiten Weg zu schaffen. Das ist uns gelungen, dank Ihrer Hilfe, dank der vielen Spenden von Ihnen allen, dank der unheimlich engagierten Firmen. Also von daher auch von mir persönlich als ehemaliger Lions-Präsident, aber auch als Oberbürgermeister, vielen, vielen herzlichen Dank an Sie alle.
2: Ja, wie zufrieden ist denn der Oberbürgermeister Stadt Halberstadt mit seinem neuen Brunnen?
7: Ja, bin natürlich super zufrieden, war ja, als ich Lions-Präsident war, meine eigene Idee, den Brunnen wieder zu machen. Und der Club hat da mitgezogen und vor allen Dingen ganz, ganz viele Halberstädter haben mitgemacht, unheimlich viel Geld gespendet, sodass es überhaupt nur möglich war, hier diesen Brunnen aufzustellen oder wieder zu regenerieren. Und ich bin total stolz drauf, weil einfach gerade alles ineinander passt. Der Brunnen, das schöne Haus hier und jetzt noch der breite Weg, den wir heute auch noch eröffnen. Also der Bürgermeister könnte nicht glücklicher sein.
2: Der Brunnen ist ja eine Herzensangelegenheit gewesen von vielen Halberstädtern, die schon etwas älter sind, die den Brunnen noch von früher kannten. Und die Sanierung war gar nicht so einfach. Wo waren denn die Schwierigkeiten? Es hat ja fast 4 Jahre gedauert, um diesen Brunnen wieder entstanden.

0: anzusetzen?
1: Ja, wir waren am Anfang, haben wir gedacht, es ist relativ simpel, den Brunnen instand zu setzen, weil auch die Brunnentechnik war eigentlich noch vorhanden und nutzbar. Aber dann hat sich herausgestellt, der Brunnen selber, also der Brunnenrand und alles, war so dermaßen kaputt, dass man sich dann was ganz anderes einfallen lassen musste. Und da bin ich sehr froh, dass wir die BEFA an unserer Seite hatten, die mit Betonfertigteilen jetzt hier diesen Brunnen sozusagen zusammensetzen konnte und damit ganz vielen anderen Unterstützern dieses Gesamtkunstwerk zu realisieren und erstmal die Idee zu entwickeln, dann das deutlich mehr Geld, was wir auch brauchten, aufzubringen, hat eben eine Weile gedauert.
0: Jetzt ist der Brunnen ja umrahmt von Blumen. Wie wird das denn aussehen, wenn es hier 30 Grad sind und die Leute wollen gerne mal mit ihren Füßen in diesen Brunnen baden gehen? Wird das möglich sein?
1: Nein, das ist eigentlich nicht möglich. Also wir haben jetzt keine Kamera hier installiert, die das irgendwie verhindert. Aber es ist natürlich nicht so, dass hier Baden erlaubt wäre oder Füße abkühlen. Das ist eigentlich alles nicht gewollt. Das ist wirklich ein Springbrunnen. Der soll was fürs Auge sein. Der soll gerne auch was fürs Klima sein. Für die persönlichen Füße eher nicht. Besteht immer die Gefahr, im Zweifel auch reinzurutschen. Und wir wollen nicht, dass sich irgendwer verletzt oder ähnliches. Von daher ist diese schöne Blumenrabatte da drum, die auch nochmal deutlich symbolisiert, nicht auf den Brunnenrand laufen und bitte auch nicht reingehen. Am Ende ist es alles eine Verschmutzung und das kann dem Brunnen nicht gut tun.
2: So ist der Brunnen nicht nur ein Treffpunkt für Besucher und Besucherinnen, sondern auch ein sichtbares Zeichen für das Engagement der Menschen in Halberstadt.

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0: Am Donnerstagvormittag ist es überwiegend stark bewölkt mit Temperaturen bis 19 Grad. Zu Mittag ist es sonniger und ein kräftiger böiger Wind weht aus Nordwesten. Der Abend ist sonnig und leicht bewölkt bei Temperaturen bis 21 Grad. Die Nacht ist überwiegend bewölkt. Der Freitag ist wechselnd, sonnig und bewölkt mit Temperaturen um 23 Grad.
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2: Einweihung in Oberstdorf. Der Neubau des Landesforstbetriebs Sachsen-Anhalt.
3: Am 12. Juni 2026 fand die Einweihung des Neubaus der Forstwirt- und Revierjägerlehrstätte des Forstamtes Süd des Landes Sachsen-Anhalt in Oberstdorf statt. Zahlreiche Gäste hatten sich auf dem Weg in den Sangerhäuser Ortsteil gemacht. Unter anderem auch die Landtagsabgeordneten Kerstin Eisenreich und Matthias Redlich sowie Landrat André Schröder.

0: Nach der musikalischen folgte die Begrüßung in Worten durch den noch neuen Forstamtsleiter Johannes Brodowski. Er konnte das Wort sogleich an den Ehrengast Gerd Zender, Staatssekretär im Ministerium für Wirtschaft, Tourismus, Landwirtschaft und Forsten des Landes Sachsen-Anhalt übergeben.
1: Weiß Herr Koth, ich kann mich noch daran erinnern, als ich das erste Mal hier war in meiner Funktion, haben Sie mir denn dann sozusagen den Vorgänger des Gebäudes gezeigt. Das war schon gruselig und desto mehr ist es jetzt schön, dass wir heute die Übergabe auch durchführen können. Und eins ist mir auch ganz wichtig, als der jetzige Ministerpräsident Sven Schulz und damalige Forstminister und ich das Amt antraten, da waren für uns zwei Dinge wichtig. Einmal die Ausbildung der jungen Kollegen, Kolleginnen, die sozusagen dann irgendwann in Funktion treten. Wir haben hier einen jungen Mann kennengelernt, Kurz, der auch den Betrieb nunmehr leitet. Aber auch, und das war uns auch ganz wichtig, dass wir hier mit dem Holz eine Materie haben, mit der man arbeitet, die man verwertet, dass es ein Produkt ist, den nicht einfach nur im Wald davor lebt, sondern ganz einfach auch damit eine Verwertung stattfindet. Und deswegen ist es mir auch umso wichtiger, in der Kombination, und das wird hier im Forstbetrieb Süd ganz besonders gemacht, in Kombination mit dem Thema Holzverwertung und in Kombination mit der Ausbildung, hat es mich dann besonders gefreut, auch hier zu sein. Und ich denke, Holz ist auch ein wichtiger Beitrag im Rahmen des Klimawandels, des Bindens auch von CO2-Stoffen. Und deswegen ist es ganz wichtig, dass Holz verwertet wird und Holz auch gebraucht wird, denn es wächst immer wieder nach.
0: Auch Landrat André Schröder zeigte sich begeistert.
2: Diese Investition hier, ich weiß nicht, ob ich petzen darf, sind etwas mehr als 2,5 Millionen. Diese Investition hier ist nicht nur Wertschöpfung bei uns im Landkreis, also damit Wertschöpfung im ländlichen Raum. Es ist vor allen Dingen ein klares Standortbekenntnis. Es werden 21.000 Hektar Wald bewirtschaftet hier allein im Forstamtsbereich. Aber im Landkreis ist jeder vierte Quadratmeter Wald. Das heißt 26% der gesamten Landkreisfläche Mansfeld-Südharz, die übrigens etwa doppelt so groß ist wie Berlin, besteht aus Wald. Und die Wichtigkeit von Holz und Wald ist ja vom Staatssekretär schon ausreichend benannt worden und Sie alle sind ja vom Fach und wissen das. Es freut mich also sehr, dass wir hier endlich diesen Standort und so ein bisschen heute Erntetag haben und diesen Standort freigeben können. Ich bin auch neugierig, was innen daraus geworden ist und jetzt weiß ich nicht, ob ich meinen nachfolgenden Rednern vorgreife, aber 2,5 Millionen, das ist ein Holzbauwerk. Es ist eine Solaranlage auf dem Dach, es ist eine Hackschnitzelanlage für modernes Heizen verarbeitet. Das heißt, es ist auch ein modernes Bauwerk geworden und es bietet Platz für mehrere Lehrlinge, Azubis, 15, hauptsächlich Forstwirte, aber auch Revierjäger sind ja dabei. Also es ist auch ein Lehrbetrieb, eine Lehrstätte.
0: Nachdem der Staatssekretär Herrn Brodowski den symbolischen Schlüssel für das Gebäude übergeben hatte und auch ein Gruppenfoto gemacht war, würdigte der Forstbetriebschef noch einmal die Verdienste seines Vorgängers Holger Koth, der sich unlängst in den Ruhestand verabschiedet hatte.
3: Die Hauptrolle liegt aber nicht bei mir, bei dieser wirklich schönen Sache hier, sondern letztendlich muss man sagen, ganz wesentlich ist das Holger Koths Anstreben mit gewesen. Die Zeit von Corona wurde mitgenutzt, aber ohne seine wirklich engagierte Arbeit, sein Herzblut, vor allen Dingen auch für die Waldarbeit, weil er selber ein Waldarbeiter war, wäre dieses Gebäude sicherlich so hier nicht und das muss man auch entsprechend honorieren. Im Wesentlichen war es er auch gewesen, der die Ausbildung der Revierjäger im Land ins Leben mit ins Leben gerufen hat und auch einer der ersten, der diese Leute auch wirklich auf der Fläche so eingesetzt hat, dass es für den Wald am besten ist. Also auch da gehören die Lorbeeren nicht zu mir, sondern woanders hin.
0: Nun war Gelegenheit, die neue Ausbildungsstätte in Augenschein zu nehmen. Von den modernen Gruppenarbeitsplätzen bis hin zur Kettensägenwaschmaschine. Der langjährige Ausbilder Andreas Walter führte die Gäste mit Freude in jeden Raum.
4: Das ist alles nach der neueste Stand zeitgemäß, sage ich mal so. Ich habe ja fast 30 Jahre in diesen alten Gebäude gelehrt, sage ich mal so. Und das ist jetzt hier was Neues aus dem
5: Goldstandard,
4: so könnte man sagen. Ist perfekt eigentlich für uns. Ja, für die Ausbildung, die Jungs fühlen sich wohl, die Mädels fühlen sich wohl. Wir fühlen uns wohl als Ausbilder, wir haben alles, was wir brauchen hier. Das ist

0: Auch ja, wenn sie selber jetzt nicht mehr hier so vor Ort sind, aber...
1: Ja, das hat ja damit nichts zu tun. Also ich bin kein direkter Ausbilder. Ausgebildet muss ich auch nicht mehr werden, das war vorher klar. Aber es gehörte zu meinem damaligen Verantwortungsbereich und ja, insofern ja, war es meine Arbeit.
0: Schön geworden, oder?
1: Ja, sehr schön. Ich denke, das setzt Maßstäbe im Land, also im Landesforstbetrieb, aber auch im Land insgesamt, wo der Holzbau noch nicht so entwickelt ist, kann man das immer wieder als Beispiel dann auch mal vorweisen, als Forstwirtschaft, dass nachhaltiges Bauen und nachhaltiges Wirtschaften im Wald und auch in der Ausbildung eine gute Sache ist.
2: Also ich freue mich sehr, dass wir hier im südlichen Teil Sachsen-Anhalts jetzt auch einen Lehrbetrieb haben, vor allem so einen modernen Lehrbetrieb. In der Werkstatt konnte man eben eine Mischung aus Motorsägen und Freischneidern mit Akku beziehungsweise auch ganz klassisch Benzinbetrieben sehen. Das heißt also, hier wird auch mit der modernen Technik gearbeitet und wir freuen uns über all die Lehrlinge, die hier durchlaufen und dann vor allen Dingen im Wald bei uns hier in Sachsen-Anhalt tätig werden. Und wir Privatwaldbesitzer sind freuen uns über jeden, dem wir dann auch später in unseren Waldflächen Arbeit bieten können. Und insofern beglückwünsche ich den Landesforstbetrieb für dieses doch sehr schöne Gebäude.
0: So, ja, schönen guten Tag. Hier den Fachmann himself für ein schönes Wildessen. Was haben Sie denn in den Töpfen heute?
3: Heute gibt es aus dem Wald Wildjägerpfanne, Wildhappen, Wildgulaschsuppe und auch belegte Brötchen mit Wildwurst und auch kurzgebratene Wildfleischspieße. Wir wünschen alle guten Appetit.

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1: Freitagabend, kurz vor 21 Uhr. Die erste Mannschaft des VC Bitterfeld-Wolfen bereitet sich abschließend auf das Heimspiel gegen die Order Base Volleys aus Münster vor. Das Spiel der zweiten Volleyball-Bundesliga wird an gleicher Stelle in weniger als 24 Stunden stattfinden. Doch noch sieht die Bernsteinhalle nahe Bitterfeld-Wolfen nicht aus, als könnte hier ein Punktspiel der zweiten Volleyball-Bundesliga stattfinden. Damit pünktlich zum Spiel dann alles an Ort und Stelle ist, benötigt es nämlich noch etwas, was leider viel zu schnell vergessen wird: ehrenamtliche Helfer. Die hat der VC Bitterfeld-Wolfen auch zum Glück. Gemeinsam mit den Männern der ersten Mannschaft werden im Anschluss ans Training noch am Freitagabend die ersten Vorkehrungen fürs Spiel am Samstag getroffen.
2: Nach dem Training unserer ersten Männermannschaft fangen wir an aufzubauen. Das heißt, die Bundesligamannschaft unterstützt uns damit dabei. Es werden die Rollen für die Bahn, für das Spielfeld und die Außenbahn ausgelegt. Dann werden die Tribünenteile von unserem Hänger draußen hier drinnen deponiert. So, danach wird das Feld grob ausgelegt, bisschen die Außenkanten beschwert.
1: Doch das, was hier erst einmal simpel klingt, ist vor allem körperliche Arbeit und dauert eben seine Zeit. Im besten Fall kommen zum Aufbau 20 ehrenamtliche Helfer, meist sind es vor allem am Freitagabend rund 10. Aber eine schöne Besonderheit gibt es dabei: von diesem ca. 10 Mann starken Team besteht ungefähr die Hälfte aus Menschen mit Handicap der Diakonie Bitterfeld-Wolfen Gräfenhainichen. Sie sind da, um eine Aufgabe zu haben, mit anzupacken und zu helfen. Und das zu jedem Heimspiel.
3: Also wo das angefangen hat, war das eine sehr interessante und fruchtbare Geschichte. Das hätten wir gar nicht gedacht, weil die haben ja mit dem Volleyball gar nichts am

0: gut. Also die sind teilweise vielleicht auch nicht mal sportinteressiert, aber sie haben hier eine Aufgabe und sie kommen auch raus, sage ich mal. Also es ist ja hier eine schöne Sache, bei so einem Heimspiel dabei zu sein und dann zu sehen, also mit unserer Hilfe müssen die ganzen Sachen hier stehen. Das ist ihre Aufgabe, dass sie das alles aufbauen, bestimmte Sachen abbauen. Und also deswegen sind die auch immer alle da. Also das ist wirklich eine coole Sache. Ja.
1: Eine echte Win-Win-Situation also. Unterdessen werden die letzten Bahnen vom Spielfeldboden ausgerichtet und exakt aneinander geschoben. Auch hier müssen alle an einem Strang oder wohl eher an einer Bahn ziehen. Dann ist erstmal Schluss. Der nächste Morgen, Spieltag in der Bernsteinhalle. Schon kurz nach um 11 trifft man sich wieder, um die finalen Vorkehrungen für das Spiel in ca. 8 Stunden zu treffen. Es ist noch einiges zu tun, doch glücklicherweise kommen am Samstag meist ein paar Ehrenamtliche mehr. Auch die Helfer von der Diakonie sind wieder mit dabei. Nach einer kurzen Besprechung geht es dann gemeinsam an die Arbeit. Man kennt und schätzt sich.
2: Das gehört einfach zu der Familie, die wie wir hier sind. Das ist eine Familie für uns, ja, auch mit der Diakonie zusammen. Das ist eine Familie, wo man auch außerhalb von den Spieltagen auch Kontakt zu hat. Und das ist eben das Wunderbare daran.
1: Zuerst muss der Boden ordentlich verklebt werden. Mit einem eher sonderbar aussehenden Gerät wird dabei Klebeband von unten an den Rand zweier Matten geklebt, sodass diese nicht mehr verrutschen können. Ordentlich festgetreten muss das Ganze natürlich auch noch und das nicht nur an einer Stelle. Und so vergeht schon mal mehr als eine Stunde, bis allein der Spielbelag ordentlich liegt. So kommt man dann am Ende des Tages auch auf viele Stunden Arbeit. Nicht selten gibt es an Spieltagen 12 Stunden und mehr etwas zu tun.
3: Also manchmal bis nach 23 Uhr oder so. Sind wir denn hier?
1: Während noch die letzten Lücken geflickt werden, beginnt man unterdessen schon mit dem Aufbau der Tribünen für die Zuschauer. Nachdem diese an der richtigen Stelle stehen, müssen sie noch miteinander verschraubt werden. Ein wenig handwerkliches Geschick ist gefragt. Einer der Helfer ist Christian Nordhausen. Er ist durch seine Tochter zum ehrenamtlichen Unterstützer geworden. Die ganze Familie hängt da mittlerweile mit drin.
4: Ja, ich sag mal, Lilly ist ja quasi mit dabei, die macht mit und ja, die Frau hilft dann in der Regel beim Abbauen mit. Ja, sagen wir, zu Hause muss auch ein bisschen was gemacht werden, da wären wir uns schon einig.
1: Es muss schon irgendwo auch Spaß machen, wenn man sein verdientes Wochenende mit Familie und Freunden auf diese Art und Weise verbringt. Bei all den Helfern bleibt aber natürlich die Frage, was denn der Verein tut, um den Ehrenamtlichen für ihr Engagement zu danken.
2: Wir haben ja schon eine Auszeichnung beim Jahresempfang gemacht. Wir machen dasselbe, machen wir nochmal zum letzten Spieltag. Zum letzten Spieltag machen wir auch für die ganzen Helfer oben ein super Buffet noch auf, wo wir dann alle mal zusammensitzen. Zum Schluss, wenn alles zusammengepackt ist und dann eben bis in der Nacht, wenn da oben sitzen noch und fleißig essen und trinken.
1: Wir machen einen kleinen Zeitsprung und befinden uns jetzt wenige Stunden vor Anpfiff der Partie gegen die Gäste aus Münster. Mittlerweile hat sich noch so einiges getan. Jetzt heißt es erst einmal ausruhen, währenddessen füllt sich die Halle immer mehr und mehr, auch die Kasse muss besetzt sein. Und dann kann das Spiel wie geplant pünktlich um 19 Uhr starten. Aber auch nur, weil im Vorfeld viele fleißige Hände die Halle in stundenlanger Arbeit hergerichtet haben. Für manche geht es jetzt nämlich erst richtig los, denn auch für den eigenen Internet-Livestream werden für eine interessante Übertragung Kommentatoren gebraucht, die mit Herzblut bei der Sache sind. Auch die hat der VC Bitterfeld-Wolfen.
5: Das macht auf alle Fälle Spaß uns beiden. Wir machen das weiter und sind da auch bereit, das ehrenamtlich zu machen, dass da dem Verein sozusagen keine Kosten entstehen, jetzt irgendwelche professionellen Kommentatoren einkaufen zu müssen, sondern dass einfach die Jungs aus dem Verein das machen, die Herzblut dafür haben, ein bisschen was von der Sache verstehen und sich damit beschäftigen und da reinarbeiten.
1: Auch die Spieler auf dem Feld wissen natürlich, bei wem sie sich zu bedanken haben, damit sie sich voll und ganz auf ihre Leistungen konzentrieren können. Auch wenn das leider meist zu kurz kommt.
6: Ja, ich finde, es wird oft unterschätzt und ein bisschen in den Hintergrund gerückt. Organisation, Planung, klar, da muss es auch Leute an der Front geben. Aber wir brauchen vor allem Leute, die anfassen. Ja, und das brauchen wir immer wieder. Es ist ein kleiner Kreis, der bei uns anfasst, aber die ackern wie wild. Und dafür sind wir halt unendlich dankbar.
1: Die fleißigen Helfer vom Aufbau schauen dem Spiel übrigens gemeinsam neben dem Spielfeld zu und fiebern sogar richtig mit. Am Ende können sie einen souveränen 3:0-Sieg des VC Bitterfeld-Wolfen feiern, den es ohne ihre ehrenamtliche Hilfe so auf jeden Fall nicht gegeben hätte.
0: Ohne die Helfer, die würde es gar nicht gehen. Also wenn wir hier so ein Heimspiel organisieren oder ein Turnier organisieren und da nicht Helfer hätten, die sagen, okay, also hier, ich mache für den Verein was, dann wäre das nicht machbar.
1: Nach dem Spiel geht es direkt wieder ans Abbauen bis spät in die Nacht. Das Ganze dann aber wenigstens glücklich und gemeinsam.

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0: Am Donnerstagvormittag ist es überwiegend stark bewölkt mit Temperaturen bis 19 Grad. Zu Mittag ist es sonniger und ein kräftiger böiger Wind weht aus Nordwesten. Der Abend ist sonnig und leicht bewölkt bei Temperaturen bis 21 Grad. Die Nacht ist überwiegend bewölkt. Der Freitag ist wechselnd, sonnig und bewölkt mit Temperaturen um 23 Grad.
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2: Kabelverteilerschränke mit neuem Outfit. Ein Projekt für historische Ansichten in der Innenstadt. Die Wernigeröder Stadtwerke sind mehr als nur ein Dienstleister vor Ort. Sie helfen auch mit ihren Ideen, die Attraktivität der bunten Stadt zu verbessern, diese liebens- und lebenswert zu gestalten. Jeder hat sie schon einmal gesehen. Die unschönen Graffiti-Schmierereien an Trafohäuschen und Umspannstationen. Als Eigentümerin der Objekte sind die Stadtwerke bereits seit 2014 künstlerisch unterwegs, um die Flächen aufzupeppen. So entstanden zahlreiche Hingucker. Die Ideen wurden weiterentwickelt und auch kleinere Objekte wie Verteilerkästen in Angriff genommen. Diese sehen ebenfalls fantastisch aus, aber beinhalteten bisher nicht das Thema Innenstadt. Eine Symbiose mit den historischen Fachwerkbauten soll entstehen, so der Wunsch der Stadtwerke, die diese neue Idee auch in die Tat umsetzten. Um die ersten Ergebnisse der Öffentlichkeit zu präsentieren, trafen sich die Initiatoren an der Breitenstraße Ecke Johannesstraße.
3: Ja, die Stadtwerke Wernigerode haben ja ganz, ganz viele technische Einrichtungen, die man auch in der Öffentlichkeit sehen kann. Das sind Trafostationen, Gasregeldruckstationen oder eben auch Kabelverteilerschränke, wie in diesem Fall.
4: Die Kabelverteilerschränke sind wichtige technische Anlagen in unserem Versorgungsgebiet, die natürlich überall im Stadtgebiet bei uns auch verteilt sind. Wir haben rund 1000 Kabelverteilerschränke bei uns in Wernigerode. Allein in der Altstadt sind es um die 90 Schränke. Die sind oftmals versteckt, manche sind auch gut im Stadtgebiet zu sehen und leider auch oft Zielobjekt für Schmierereien und unschöne Graffitis.
5: Das ist schon etwas, was uns lange stört. Um die Stadtwerke hatten die Idee, mit historischen Fotos diese Verteilerkästen A davor zu bewahren, erneut beschmiert zu werden oder, wenn sie beschmiert waren, sie wieder in einen guten Zustand zurückzuversetzen.
4: Aus diesem Anlass ist ein kleines Projekt entstanden, dass wir uns die Kabelverteilerschränke anschauen, gucken im Stadtgebiet, welche können wir gestalten, welche können wir mit historischen Motiven versehen und können wir zur Verschönerung der Stadt halt beitragen.
5: Ich finde die Idee super. Wir haben hier solch ein Beispiel, wo zwei Gebäude, die man als Wernigeröder kennt, jetzt natürlich noch im historischen Kontext zu sehen. Man sieht sozusagen aktuellen Zustand und alten Zustand. Darüber freue ich mich.
6: Ja, das Haus, das wurde zum Zweiten Weltkrieg abgebombt, war zu mindestens 80% abgebombt und es wurde dann nach und nach dann wieder aufgebaut. Heute vor 50 Jahren wurde der letzte Feinschliff gemacht. Da wurde das Obergeschoss aufgesetzt und auch der Dachstuhl. Genau heute vor 50 Jahren. Und das Haus ist seit 1934 in Familienbesitz.
7: Also ich finde, das passt wunderbar zur Optik der Straße erstmal, zur Stadt selber. Und es ist immer schön, mal so eine alten Ansichten zu sehen, wie sahen die Gebäude von einer gewissen Zeit aus und jetzt. Das ist auch sehr interessant für die Touristen, die hier durch die Stadt laufen, dass sie einfach mal so einen Vergleich haben und nicht nur so einen grauen Kasten, der dann irgendwie vollgeschmiert ist.
5: Und wir rufen die Bürgerinnen und Bürger auf, weitere Standorte zu melden, die sie im Blick haben, die verschmutzt sind vielleicht, die wir dann auch mit historischen Bildern versehen können. Sie können auch gleich die Bilder mitschicken. Also es ist eine Aktion zum Mitmachen, es ist eine Aktion, die Stadt zu verschönern, vor Schmierereien zu bewahren und es ist eine Aktion, so ein bisschen in die Historie einzutauchen. Ich finde, sie verbindet ganz viel miteinander und deswegen bin ich begeistert.
4: Wir haben jetzt bereits zwei Schränke als Pilotprojekte umgesetzt. Einen findet man hier am Hotel Tanne, der zweite ist an der Gravierbar schon umgesetzt worden und sie zeigen, wie wir das uns zukünftig vorstellen. Also wir haben vor, 10 weitere Schränke gestalterisch umzusetzen.
2: Mit alten Darstellungen könnte so ein Bilderbuch der Geschichte entstehen. Und das direkt an den historischen Orten. Für die Gestaltung der zahlreich beschmierten Kabelverteilerkästen suchen die Stadtwerke noch gute Ideen. Schicken Sie unter aktion@stadtwerkewernigerode.de eine Mail mit der Nummer des Verteilerkastens, äußern Sie Ihre Vorstellung und fügen Sie vielleicht sogar ein Bild hinzu. Oder Sie besuchen einfach die Kundenzentren der Stadtwerke. Tragen auch Sie dazu bei, dass Ihre Wernigeröder Innenstadt noch schöner und attraktiver wird.

0: Sommer oder Hölle. Tag der offenen Tür einer Selbsthilfegruppe für Epilepsie.
1: Heiße Temperaturen, wie wir sie gerade erleben, mögen zwar zum abendlichen Grillen und entspannten Nachmittagen im Freibad einladen, aber für viele Bevölkerungsgruppen ist derartiges Wetter eher Belastung als Segen. Dazu gehören unter anderem Menschen mit einer Epilepsieerkrankung, für die die extreme Sommerhitze mit großen Anstrengungen verbunden ist. Das und noch viele weitere Erfahrungen aus der Realität von Epilepsieerkrankten sollten am Mittwoch Gesprächsthema sein, zum Tag der offenen Tür des Vereins für Epilepsiekranke und deren Angehörige. Einmal im Jahr öffnet die Selbsthilfegruppe ihre Türen, um Außenstehenden die Möglichkeit zu bieten, sich zu dem Thema zu sensibilisieren und stellt die Hilfsangebote vor, an denen betroffene Personen hier regelmäßig teilhaben. Viele Epilepsiekranke sind Frührentner aufgrund ihres Gesundheitszustands, weshalb ein wichtiges Angebot des Vereins der sogenannte Rentnerklatsch ist, wo gemeinsam gefrühstückt und untereinander ausgetauscht wird. Weiterhin veranstaltet der Verein regelmäßige Gruppensitzungen,
2: wo dann unser Wohlbefinden besprochen wird und was wir in dieser Woche erlebt haben und ob es jetzt positiv war oder negativ war. Man kriegt Zuspruch und auch bei der Antragstellung, egal ob es Schwerbehinderung ist oder ob es Pflegeantrag ist, wird gemeinsam durchgesprochen, um da für jeden Hilfe anzubieten.
1: Diese gestaltet sich bei jeder betroffenen Person anders, denn es gibt viele verschiedene Arten der Epilepsie, die sich auf unterschiedlichste Weise auf den Alltag der PatientInnen auswirken und demnach alle anders behandelt werden müssen. Hier hilft der Verein dabei, an den richtigen Arzt zu vermitteln, sodass die Epilepsiekranken entsprechend ihren individuellen Beschwerden die nötige Unterstützung erhalten.
2: Egal, ob das eine Tiefensensibilisierung ist oder ob das mit Medikamenten gemacht wird oder ob das mit Operationen gemacht wird. Also hier können wir in vielen, vielen Situationen aufklären.
1: Aufklärung ist allgemein ein wichtiger Aspekt der Vereinsarbeit, denn Epilepsie ist eine Krankheit, die nach wie vor mit zahlreichen Missverständnissen und Vorurteilen behaftet ist. Diesen Vorbehalten hofft der Verein entgegenzuwirken, sodass das typische Bild, das mit Epilepsieerkrankten assoziiert wird, aus den Köpfen der Leute verschwindet.
2: Die Vorstellungen als Epilepsiekranker ist halt der, wenn man umfällt und um sich schlägt, dass man geistig krank ist. Das ist es aber nicht. Man ist nicht geistig krank, sondern nur, weil der Kopf in dem Moment Fehlinformationen aussendet, was für das Gehirn einfach zu viel ist. Ich kann dann einfach bloß sagen, das Gehirn schaltet in dem Moment ab und sortiert sich neu.
1: Die richtige Hilfe ist jedoch nur möglich, wenn betroffene Personen von selbst an den Verein herantreten und Kontakt mit der Selbsthilfegruppe aufnehmen. Gerne kann man sich den 14-tägigen Gruppentreffen anschließen oder einfach zu den regulären Sprechzeiten vorbeischauen. Genauere Informationen zum Kontakt und den Öffnungszeiten können auf der Website des Vereins gefunden werden.
2: Und hier findet man eben, wie eine kleine Familie kann man sich hier zusammentreffen. 2 Stunden und dann ist natürlich für einen Epilepsiekranken schon für einige das Ziel erreicht.
0: Den roten Faden finden. Lindenblütenfest in Halle.
1: Alle 2 Jahre begeben sich die frankischen Stiftungen der Stadt Halle auf Zeitreise und lockten auch diesmal wieder mit einem vielfältigen Angebot zum historischen Lindenblütenfest, das sich am vergangenen Wochenende erneut in den Stiftungsgassen abspielte. Beim diesjährigen Themenjahr drehte sich alles um das Konzept der Orientierung und darum, den richtigen Weg für sich selbst zu finden. Passenderweise gab man dem diesjährigen Event das Motto, den roten Faden finden, welches überall auf dem Gelände auf verschiedenste Weise gefunden werden konnte.
3: Es gibt sehr viele Stände, die sich wirklich damit beschäftigen, etwas mit Rot zu machen. Beim Papierschöpfenstand wird Papier geschöpft, um zu gucken, ob man handwerklich begabt ist. Es gibt so Poster hier mit verschiedenen Zitaten von berühmten Personen, die übers seinen Weg finden und den roten Faden genommen wird. Über das Historische gibt es viele mittelalterliche Spiele, zum Beispiel den Sternengreifer, wo man mit einer Leiter versuchen muss, eine Glocke zu erreichen. Das ist auch etwas über Weg finden. Man muss halt versuchen, den Weg zu beschreiten, den einem gegeben wurde.
1: Rund 80 thematische Mitmachangebote dieser Art waren am Wochenende über das gesamte Areal verteilt, allesamt in Anlehnung an das Thema der Orientierung auf den verschiedensten Ebenen und Situationen. Bildlich gestaltet wurde das Ganze durch wiederkehrende Symbole wie Kompass, Karte, Leuchtturm und Co., die teilweise auch selbst gebastelt werden konnten, sowie eine Vielzahl an anderen Kreativangeboten für Groß und Klein. Wortwörtlich den richtigen Weg galt es im Labyrinth zu finden. Und wer genug davon hatte, die eigenen grauen Zellen anzustrengen, der erfreute sich an den barocken Schaustellern, die ihre Stände in den Gassen verteilt hatten und dort zum Beispiel mit Hilfe von Hexenkunst scheinbar Kupfermünzen in Gold verwandelten. Zwar ohne Magie, aber nicht weniger beeindruckend war die Vielfalt an Handwerk wie Glasbläserei, Bildhauerei oder die Arbeit am Webstuhl, die ebenfalls an diesem Wochenende bestaunt werden konnte und natürlich auch zum Verkauf stand. Selbstverständlich wurde außerdem für das leibliche Wohl gesorgt und begleitet von theatralischer und musikalischer Unterhaltung auf zwei Bühnen ließ man sich das kulinarische Angebot besonders gut schmecken.

0: Übrigens könnten an diesem Wochenende alle Ausstellungen der Frankischen Stiftungen kostenlos besucht und an Führungen teilgenommen werden. In den Abendstunden folgte auf den jeweiligen Bühnen eine Session aller KünstlerInnen und mit einer imposanten Lichtshow ließ man das Spektakel schließlich ausklingen. Dann galt es noch einmal, den richtigen Weg zu finden, diesmal allerdings den vertrauten Weg nach Hause.
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0: Herren, wir befinden uns hier auf einer Insel mit zwei Bergen und dem Eisenbahnverkehr. Den Namen der Insel verschweigen wir aus Gründen der Diskretion. König Alfons, der Viertel vor Zwölfte, steht kurz davor, die wichtigste Entscheidung seiner politischen Karriere zu treffen. Ach, da ist ja auch schon der König. Und wie nicht anders zu erwarten, er telefoniert. Links von mir sehen Sie Frau Waas, die das tut, was sie am besten kann. Sie schläft. Im Hintergrund der königlichen Keminate erkennen Sie zwei Türen. Hinter der einen Tür wird gleich der Inselfotograf Herr Ärmel die Bühne betreten. Die andere Tür dient Lukas, dem Lokomotivführer, als Entree. Meine Damen und Herren, ich wünsche Ihnen viel Vergnügen. Hier ist unsere Majestät, der König.
1: Ja, hier ist der Dings, der König. Ja, ich sollte zurückrufen. Worum geht's? Ah, Klimadings. Klimaschutz. Klimaschutz. Das ist schwierig. Muss ich drüber nachdenken. Klimaschutz. Also gut, krempeln wir sie hoch, die Ärmel.
2: Jawohl, hier bin ich.
1: Der Herr Ärmel, Sie kommen wie gerufen. Wir sollen was tun für den Klimaschutz. Hier, Befehl von der Dings, von der Leyen, von der EU.
2: Ich wusste gar nicht, dass wir zur EU gehören. Ich hätte immer gedacht, wir liegen außerhalb jeglicher Hoheitsgewässer. Eure Majestät wissen offensichtlich mehr als ich.
1: Eben, darum bin ich ja auch der Dings hier, der König. Und Sie nur der, Dings. Jedenfalls, wir sollen was tun für den Klimaschutz. Wir könnten zum Beispiel beim Müll anfangen. Hier, kein Plastik mehr ins Meer.
2: Ha, ich dachte immer, Meere aus Plastik seien völlig normal.
1: Was?
3: Ja, bitte.
1: Ja, also wir können natürlich auch das Müllproblem auf später verschieben und erstmal mit einem anderen Thema anfangen.
2: Weniger Fleischverzehr. Da würde euer Hochwohlgeboren kein Zacken aus der Krone fallen.
3: Verkehrswende.
1: Verkehrswende?
3: Ja.
2: Wir tun etwas gegen den Individualverkehr.
3: Der Individualverkehr ist schlecht. Sehet, er ist schlecht. Das steht doch schon in der Bibel. Ich glaube bei Lukas.
4: Bin schon da. Ging leider nicht schneller. Blöde Geschwindigkeitsbegrenzung.
1: Geschwindigkeitsbegrenzung ist aber ein gutes Mittel für den Klimaschutz.
2: Ebenso wie die Reduzierung des Individualverkehrs.
3: Aber der Individualverkehr ist doch unbedingt zu reduzieren.
1: Also kann es sein, dass wir mit dem Individualverkehr... was können wir denn damit erreichen?
2: Also, ich würde ja einmal vorschlagen, dass vielleicht Lukas, dessen Emma ja eine ganz schöne Dreckschleuder ist, jawohl, etwas ändern muss. Also aktuell, das ist doch ein Skandal, produziert ein Viertel unserer Bevölkerung 98% des CO2-Ausstoßes.
1: Die Lokomotive muss weg.
4: Was?
3: Ja, bitte?
2: Lukas könnte wenigstens eine Fahrgemeinschaft bilden.
4: Ja, würde ich ja gerne. Aber ich habe doch ganz andere Arbeitszeiten als ihr. Außerdem ist in der Emma sowieso kaum noch Platz. Das Führerhaus ist spitz auf Knopf ausgemessen. Und überhaupt fahrt ihr ja sowieso nie zu. Ihr fahrt ja alle überhaupt nicht.
3: Da hat er recht. Wir drei fahren nie Zug. Aber um den Individualverkehr zu reduzieren, müssten mehr Leute Zug fahren. Sollen wir jetzt auf Zuwanderung setzen?
2: Das macht aber wieder mehr Müll. Es sei denn, es kämen sehr kleine Menschen mit sehr kleinen Ansprüchen. Und auch nur ganz wenige. Vielleicht einer.
1: Vielleicht muss man einfach mal ganz neue Wege hier, Dings, denken.
3: Man muss aber auch an die Wirtschaft denken, an die Lokale.
2: Und man darf die Insel nicht verschandeln. Sie ist so fotogen.
4: Man muss vor allem Arbeitsplätze erhalten. Vor allen Dingen meinen.
1: Aber diese Lokomotive ist eine totale Drecksschleuder. Hier, Pop-up-Draisinen. Dann können wir wenigstens das Schienennetz weiter nutzen.
4: Hm? Ihr könnt doch nicht einfach die Bahn zerschlagen. Also, wenn ich die Emma nicht mehr fahren darf, dann streike ich.
2: Nun, das wäre ein Anfang.
1: Aber die Wissenschaft hat festgestellt, dass der Meeresspiegel in den letzten Jahrzehnten dramatisch angestiegen ist. Lummerland droht der Untergang.
2: Dann müssen wir eben lernen, unter Wasser, also unter Folie, zu atmen.
4: Ich kann Emma zu einem Unterseeboot machen.
2: Und ich besorge mir eine Unterwasserkamera.
3: Ich gehe mit meinem Laden auf Tauchstation und stelle das Sortiment komplett um.
1: Liebe Untertanen, es könnte doch ganz einfach sein. Alles, was wir tun müssen, ist diese alte, stinkige Dampflok stilllegen. Hier gehen doch sowieso fast alle zu Fuß.
4: Minderheiten müssen aber geschützt werden.
1: Wir müssen aber jetzt etwas tun, sonst kommt jede Hilfe zu spät.
4: Ach, zu spät, ja, das kenne ich.
2: Und wenn wir erst einmal nur den Ausbau des Individualverkehrs einschränken.
4: Ja. Wir beschließen, die Anzahl der Lokomotiven auf Lummerland bis zum Jahr 2050 auf unter 2 zu halten.
3: Okay, und dann anschließend beginnen wir mit dem Rückbau des Schienennetzes innerhalb weniger Dekaden.
1: Hier, E-Dings, E-Fool, ich wieder total ausfall, nix Wissing. E-Fuel, das war's.
3: Ja, bitte?
1: Aber vielleicht kann man sich hier Dings die guten Ideen auch nicht einfach so aus dem Ärmel schütteln.
4: Och, ich probier's mal.
2: Was?
3: Ja, bitte?
1: Das ist das Dings hier, das Michael. Nee, Ende.

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0: Am Donnerstagvormittag ist es überwiegend stark bewölkt mit Temperaturen bis 19 Grad. Zum Mittag ist es sonniger und ein kräftiger, böiger Wind weht aus Nordwesten. Der Abend ist sonnig und leicht bewölkt bei Temperaturen bis 21 Grad. Die Nacht ist überwiegend bewölkt. Der Freitag ist wechselnd, sonnig und bewölkt mit Temperaturen um 23 Grad.
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0: neue Nisthilfe für Turmfalken an Stiftsbergfassade angebracht. Der Quedlinburger Stiftsberg war über viele Jahrzehnte für die hiesigen Turmfalken ein bewährter und sicherer Zufluchts- und Brutort, um ihre Jungvögel aufzuziehen. Im Rahmen der umfangreichen Restaurationsarbeiten auch an der Außenfassade konnte der bisherige Brutplatz nicht erhalten werden. Die Stadt Quedlinburg hat sich nun gemeinsam mit Eckart Karthäuser vom Arbeitskreis für Greifvögel- und Eulenschutz Gedanken gemacht, um eine neue und eigens für den Turmfalken gefertigte Nisthilfe entschieden. Der Brutkasten wird mit einer Vorrichtung versehen, damit die Altvögel besser anfliegen können. Zusätzlich wird die Nisthilfe mit einem Substrat bestückt, dass die Eier und Jungtiere auch gut aufgehoben sind. Diese wurde nun nicht unweit der alten Brutstätte angebracht.
1: Oder es nimmt einer, dann ist es noch einfacher. Ja. Wollen wir? Dann hängen wir den mal jetzt mal gemeinsam hin. Schön hinterlüftet. Kann also auch nicht ausschütteln.
2: Eine Ersatzmaßnahme für eine Nische, die sich hier in dieser alten Mauer jahrelang befunden hat, die jetzt im Zuge der Sanierungsarbeiten geschlossen werden musste, damit das Bauwerk eben auch wirklich ordentlich saniert ist. Und dann stehen natürlich diese Turmfalken, die bisher da gebrütet haben, ohne ein Zuhause da. Nicht? Und da haben wir, alle Mann, die Idee gehabt, hier einen ordentlichen Turmfalkenkasten, eine Nisthilfe anzubauen, wo die Greifvögel dann ein würdiges Zuhause finden. Ne? Und ich denke, das wird man auch als Quedlinburger sehr interessiert wahrnehmen können, von da unten oder auch von weiter weg, was hier in den nächsten Jahren passiert. Ne?
0: In der Stadt Quedlinburg gibt es bereits ähnliche Nisthilfprojekte, die umgesetzt wurden und voller Zuversicht auf das kommende Brutjahr blicken lassen.
3: Endlich freie Fahrt. Verkehrsfreigabe auf der A14.
4: So sah es noch vor 3 Jahren aus, auf dem geplanten Abschnitt der Autobahn zwischen Lüderitz und Stendal Süd. Inzwischen war der Bauschutt hier auch dem Asphalt gewichen und die Strecke könnte fahrbereit fertiggestellt werden. Und genau aus diesem Grund hatte die Autobahn GmbH des Bundes am Montagnachmittag zur feierlichen Eröffnung und Verkehrsfreigabe an den neuen Anschlusspunkt der A14 geladen. Eigentlich sollte das bereits Ende 2025 geschehen, doch diverse Verzögerungen im Bauablauf sorgten dafür, dass die Fertigstellung später als geplant erfolgte. Wiederholen soll sich das an den weiteren geplanten Abschnitten in Zukunft möglichst nicht mehr, so der Ministerpräsident am Montag.
5: Ich habe das heute auch angesprochen gegenüber dem Bund, dass wir die nächsten Abschnitte wirklich mit hoher Geschwindigkeit bauen müssen, weil wir warten auf diese Autobahn. Sie ist wichtig als Lückenschluss Richtung Ostsee. Das hilft nicht nur den Menschen in Sachsen-Anhalt, vielleicht auch denen, die jetzt demnächst in den Urlaub gehen und hier diese Autobahn nutzen wollen, sondern es hilft auch der Wirtschaft, weil überall dort, wo Infrastruktur ist, da siedelt sich auch Wirtschaft an. Dort gibt es dann Möglichkeiten auch, dass Menschen, die hier leben, in neue Arbeitsplätze kommen, wenn sie sie brauchen, dass Unternehmen sich ansiedeln, neue Arbeitsplätze schaffen oder dass Menschen, die hier wohnen und vielleicht hinter nach Magdeburg pendeln, dann schneller mit dem Auto dort sind.
4: Mit der Freigabe des rund 6,8 Kilometer langen Abschnitts zwischen Lüderitz und Stendal Süd wächst die Nordverlängerung der A14 ein weiteres Stück zusammen und Verkehrsteilnehmer können damit inzwischen insgesamt 36 Kilometer Autobahn am Stück zwischen Wolmirstedt und Stendal Süd befahren. Für die Altmark bedeutet die neue Verbindung vor allem eine deutlich bessere Erreichbarkeit. Langfristig soll die A14 als leistungsfähige Nord-Süd-Achse die Wirtschaftsstandorte Mitteldeutschlands mit den Ostseehäfen verbinden und gleichzeitig strukturschwächere Regionen wie die Altmark und die Prignitz verkehrlich besser anbinden. An diesem Tag standen allerdings gleich mehrere bedeutende Infrastrukturprojekte im Mittelpunkt. Neben der Verkehrsfreigabe des neuen Autobahnabschnitts in Sachsen-Anhalt erfolgte in Brandenburg der erste Spatenstich für den letzten noch fehlenden Bauabschnitt der A14 zwischen Wittenberge und Karstädt. Gleichzeitig begann mit dem Baustart für die neue Elbebrücke im Zuge der Bundesstraße 189 zwischen Geestgottberg und Wittenberge ein weiteres Bauvorhaben, das die Verkehrsverbindungen zwischen Sachsen-Anhalt und Brandenburg künftig deutlich verbessern soll.
6: Wir arbeiten im Moment am Comeback der Infrastruktur in Deutschland. In den letzten Jahren und Jahrzehnten ist zu wenig investiert worden in die Verkehrsinfrastruktur, in Straßen, in Schienen, in Wasserstraßen. Das müssen wir aufholen, das werden wir jetzt aufholen. Wir haben mit dem Sondervermögen Mittel zur Verfügung und wir wollen auch, dass sie schnell verbaut werden. Und neben den ganzen Erhaltungsmaßnahmen brauchen wir auch,

0: sehen wir heute immer noch gezielten Aus- und Neubau, um Lücken zu schließen, um Verbindungen zu verbessern. Und deshalb ist das heute ein ganz großer und wichtiger Tag für die Region, aber darüber hinaus für den Osten Deutschlands, für die gesamte Republik.
1: Mit dem Baustart zwischen Wittenberge und Karstädt beginnt nun die letzte Bauetappe der A14 in Brandenburg. Auf einer Länge von rund 18 Kilometern entstehen in den kommenden Jahren nicht nur die eigentliche Autobahn, sondern auch insgesamt 23 Ingenieurbauwerke, mehrere Kilometer Lärmschutzwände, Schutzeinrichtungen für Fledermäuse sowie zahlreiche weitere Maßnahmen zum Natur- und Artenschutz. Zusammen mit den noch ausstehenden Abschnitten in Mecklenburg-Vorpommern soll so eine durchgehende Autobahnverbindung zwischen Magdeburg und Schwerin entstehen, deren Gesamtlänge rund 155 Kilometer beträgt. Bis dieses Großprojekt vollständig abgeschlossen ist, wird allerdings noch einige Zeit vergehen. Derzeit gilt das Jahr 2032 als offizielles Ziel für die Fertigstellung der gesamten A14. Ministerpräsident Sven Schulze ist jedoch überzeugt, dass dieses Ziel auch deutlich früher zu erreichen sei. Vorausgesetzt, auf Bundesebene werden Planungs- und Genehmigungsverfahren beschleunigt und langwierige Klageverfahren künftig stärker begrenzt.
2: Mich ärgert es, dass es immer noch möglich ist, dass Institutionen außerhalb Sachsen-Anhalts, vielleicht aus Bayern, aus Baden-Württemberg, Vereine, Verbände, wer auch immer, klagen können gegen Infrastrukturprojekte, die hier in Sachsen-Anhalt passieren. Ich verstehe das, wenn die Menschen vor Ort, die beispielsweise ihr Anlieger sind, Fragen haben oder auch Dinge anders geregelt haben wollen. Aber bitte nicht Menschen oder Vereine oder Verbände, die irgendwie hunderte Kilometer weit weg sind. Und das ist dieses ganze Thema Verbandsklagerecht. Das sind Themen, mit denen wir uns in der nächsten Zeit noch intensiver befassen müssen.
1: Auch wenn bis zum vollständigen Lückenschluss noch einige Jahre vergehen werden, markiert der heutige Tag einen weiteren wichtigen Meilenstein für eines der größten Straßenbauprojekte Ostdeutschlands. Mit jedem neu fertiggestellten Abschnitt wächst die A14 weiter zusammen und rückt ihrem Ziel näher, Mitteldeutschland auf direktem Weg mit den Ostseehäfen zu verbinden und die wirtschaftliche Entwicklung entlang der gesamten Strecke nachhaltig zu stärken.
3: Das Halberstadtfest mit freiem Eintritt. 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

0: Am Freitagvormittag wird es überwiegend bewölkt bei Temperaturen bis 21 Grad. Zu Mittag hin wird es sonnig mit einem mäßigen Wind aus Norden. Der Abend bleibt sonnig mit ein paar Wolken bei Temperaturen um 23 Grad. In der Nacht ist es bewölkt und es weht ein leichter Wind aus Nordwesten. Am Samstag wird es wärmer und sonniger bei Temperaturen um 23 Grad.
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2: In Quedlinburg hat sich am Sonntagabend gegen 18.30 Uhr in der Wallstraße ein Verkehrsunfall ereignet. Nach ersten Erkenntnissen wollte eine 60-jährige Autofahrerin mit ihrem VW aus einer Parklücke ausparken und übersah dabei einen 53-jährigen Fahrer eines Transporters. Beide Fahrzeuge stießen zusammen. Sowohl die Autofahrerin als auch der Transporterfahrer wurden bei dem Unfall leicht verletzt und zur Behandlung in ein Krankenhaus gebracht. Der Sachschaden beläuft sich an beiden Fahrzeugen auf jeweils rund 5.000 Euro. Während der Unfallaufnahme bemerkten die Einsatzkräfte Alkoholgeruch beim 53-Jährigen. Ein Atemalkoholtest ergab 0,62 Promille. Im Krankenhaus wurde eine Blutprobe entnommen. Gegen die 60-Jährige wird wegen fahrlässiger Körperverletzung ermittelt. Gegen den Transporterfahrer läuft ein Ordnungswidrigkeitsverfahren wegen des Verdachts, unter Alkoholeinfluss gefahren zu sein. In Haldensleben ist es am Montagabend zu einem Raubüberfall auf einen Discounter im Waldring gekommen. Gegen 18.10 Uhr betrat ein bislang unbekannter Mann den Markt, legte zunächst Waren auf das Kassenband und bedrohte die Kassierin anschließend mit einem Messer. Er forderte die Herausgabe des Kasseninhaltes und flüchtete anschließend mit seiner Beute in unbekannte Richtung. Eine sofort eingeleitete Fahndung blieb bislang ohne Erfolg. Nach Angaben von Zeugen hatte sich der Tatverdächtige möglicherweise bereits am Nachmittag im Markt aufgehalten, bevor er später zurückkehrte. Der Mann soll etwa 1,75 Meter groß sein und zwischen 25 und 30 Jahren alt sein. Er trug einen dunklen Bart sowie schwarze Kleidung mit einem schwarzen Nike-Pullover und einem schwarzen Basecap mit hell gemustertem Schirm. Die Ermittlungen dauern an. In Hohenergsleben im Salzlangenkreis ist am späten Mittwochabend ein Doppelhaus bei einem Brand schwer beschädigt worden. Als Polizei und Feuerwehr eintrafen, stand der Dachstuhl einer Haushälfte bereits in Vollbrand. Die Einsatzkräfte konnten verhindern, dass sich die Flammen vollständig auf die zweite Haushälfte ausbreiteten. Dennoch entstanden auch dort erhebliche Schäden. Die vier Bewohner konnten sich selbst ins Freie retten. Sie wurden mit leichten Brandverletzungen in umliegende Krankenhäuser gebracht. Drei Hunde aus einer der Haushälften kamen bei dem Feuer ums Leben. Beide Wohnungen sind derzeit unbewohnbar. Der Sachschaden wird auf rund 300.000 Euro geschätzt. Nach ersten Erkenntnissen konnte das Feuer in der Küche einer Haushälfte ausgebrochen sein. Die Ermittlungen zur Brandursache dauern an. Die Polizei sucht Zeugen zu mehreren Sachbeschädigungen in Halberstadt. Anfang April wurden im Stadtgebiet zahlreiche Aufkleber und Plakate an öffentlichen Einrichtungen angebracht, unter anderem an Stromkästen, Verkehrsschildern und weiteren öffentlichen Flächen. Bislang konnten die Verantwortlichen nicht ermittelt werden. Nach Angaben der Polizei sollen in mindestens einem Fall bereits unbekannte Personen die Sticker oder Plakate entfernt haben. Auch diese werden jetzt als wichtige Zeugen gesucht. Wer Beobachtungen gemacht hat oder Hinweise zu den Verantwortlichen geben kann, wird gebeten, sich beim Polizeirevier Harz in Halberstadt zu melden. Im Salzlandkreis haben Unbekannte in den vergangenen Tagen hochwertige Baustoffe und Buntmetalle gestohlen. Besonders hoch ist der Schaden auf einer Baustelle an der Altenburger Chaussee in Bernburg. Dort verschwanden seit dem vergangenen Wochenende insgesamt 101 Aluminiumplatten, die als mobile Baustraße genutzt werden. Der Schaden liegt bei rund 170.000 Euro. Ein weiterer Diebstahl ereignete sich in der Nacht zu Dienstag an einer Baustelle eines Umspannwerks in Förderstedt. Dort entwendeten die Täter nach dem Durchtrennen eines Zaunes mehrere Kupferkabel im Wert von mindestens 10.000 Euro. Die Polizei geht davon aus, dass für den Abtransport der Beute größere Fahrzeuge eingesetzt wurden. Wer verdächtige Personen oder Fahrzeuge im Bereich der Baustelle beobachtet hat, wird gebeten, sich bei der Polizei zu melden.
0: Fête de la Musique, größtes Musikfest der Welt.
3: Das größte Musikfest der Welt stand wieder einmal auf dem Plan. Die Rede ist natürlich von der Fête de la Musique. Auch die älteste Stadt Sachsen-Anhalts beteiligte sich einmal mehr an den Feierlichkeiten. Und das mit großem Aufgebot.
4: Heute ist der längste Tag des Jahres, der 21. Juni, und da findet traditionell seit 14 Jahren in Aschersleben die Fête de la Musique statt. Die Fête de la Musique ist in den 80er Jahren in Frankreich entstanden als ein Musikfest, was draußen stattfindet, was kostenlos ist und was einfach die Menschen einlädt zu musizieren und andere Menschen einlädt zuzuhören. Und das machen wir in Aschersleben seit 14 Jahren und das macht sehr viel Spaß. Es ist sehr erfolgreich. Wir sind in diesem Jahr mit 9 Standorten am Start, quer durch die Stadt. Und von 13 Uhr, wir haben einen Auftakt gehabt auf dem Holzmarkt, bis abends, bis spät in die Nacht, ist in Aschersleben was los.
3: Die Fête de la Musique ist für jedermann. Dies spiegelt sich auch in dem vielfältigen musikalischen Angebot wider. Von Kindertanz bis zu Heavy Metal ließ sich alles hören. Und das an verschiedensten Standorten in der Stadt.
4: Ja, die Fête de la Musique ist ein Schaufenster für musikalische Darbietungen. Wir haben

0: Sommerspielplan der Stadt, wo verschiedenste Events stattfinden werden. Im Vordergrund steht hierbei jedoch die Musik.
1: Also mit der Väterland Musik ist es ja nicht nur der längste Tag des Jahres, den wir feiern. Wir feiern in Aschersleben auch die musikalische Vielfalt. Und das soll für uns heute der Auftakt sein, diese musikalische Vielfalt auch in den Sommer hineinzutragen. Wir werden am 30.07. eine Taylor Swift Open Air Party durchführen auf der Herrenbreite. Dann folgt am 31.07. ein Open-Air-Konzert mit Matthias Reim, was dann am darauffolgenden Tag mit einer musikalischen Party mit Alex Christensen endet. Also wir haben heute den musikalischen Auftakt in den Sommer mit der FED und wir werden dann im Sommer mit Matthias Reim und Alex Christensen diese musikalische Party dann auch weiter fortführen.
0: Mit gut gefüllten Straßen und Bühnen, trotz der Hitze, lässt sich schlussfolgern, dass die Fete de la Musique in Aschersleben auch zum 14. Mal ein Erfolg gewesen war. Nun folgt in Aschersleben der restliche Sommerspielplan. Infos zu diesem sind im Übrigen auf der Seite der Aschersleber Touristeninformation einsehbar.
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0: Am Freitagvormittag wird es überwiegend bewölkt bei Temperaturen bis 21 Grad. Zu Mittag hin wird es sonnig mit einem mäßigen Wind aus Norden. Der Abend bleibt sonnig mit ein paar Wolken bei Temperaturen um 23 Grad. In der Nacht ist es bewölkt und es weht ein leichter Wind aus Nordwesten. Am Samstag wird es wärmer und sonniger bei Temperaturen um 23 Grad.
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0: Neuer Springbrunnen in der Schützenstraße. Ein Stück Halberstädter Identität wurde erneuert.
2: Fontäne ab!
0: Ein echtes Highlight am breiten Weg ist der Brunnen im Schützenpark. Nach etlichen fehlgeschlagenen Sanierungsversuchen ist es nun endlich gelungen, das Projekt in die Tat umzusetzen.
3: Ja, die Hartsparkasse hat sich ja sehr engagiert, hier auch beim Brunnen. Wie ist er denn geworden?
4: Ja, ich bin begeistert. Also wir sehen den Brunnen, der jetzt ja gerade gestartet hat. Dann hat man schon mal die Gelegenheit, dabei zu sein, wenn ein Brunnen erstmalig sein Wasser preisgibt. Also wir sind hier mächtig stolz, dabei sein zu dürfen. Tolles Werk, gut für Halberstadt, gut für die Bürgerschaft, gut für den Gemeinsinn.
0: Mit einer Fläche von mehr als 300 Quadratmetern und rund 175.000 Litern Wasser ist der Brunnen ein echter Hingucker. Der Wasserstand beträgt 55 cm und ergibt insgesamt 175 Kubikmeter. Drei Pumpen werden für das Fontänenspiel automatisch gesteuert, die mit je 4 Kilowatt Leistung arbeiten. Finanziert wurde der Brunnen durch eine Spendenaktion des Laienclubs Halberstadt und durch zahlreiche private Spenden der Halberstädter selbst. Dabei kam ein hoher, fünfstelliger

0: Spendenbetrag zusammen.
1: Ja, der Lions Club hat sich ja sehr engagiert hier für den Brunnen. Wie ist es denn dazu gekommen?
2: Also es gab sicherlich verschiedene Wege, die dazu geführt haben. Mein persönlicher Weg war gewesen, dass ich hier mit dem Kinderwagen drumherum gefahren worden bin um den Brunnen und später meinen Bruder um diesen Brunnen gefahren habe. Also insofern war dieser Brunnen für mich ein sehr wichtiges Objekt hier in Halberstadt, immer wieder langgelaufen. Und deswegen war ich sehr froh, als er an die Initiative kam, diesen Brunnen zu erneuern.
1: Ist denn der neue Brunnen gelungen?
2: Also wir haben vorige Woche hier bei der Pflanzaktion geholfen. Ich denke, es ist sehr gut gelungen.
0: Die Unterstützenden werden dauerhaft entlang des Brunnens auf einer Stelle und auf der Internetseite des Lion Clubs gewürdigt.
1: Ja, der neue Brunnen hier in Halberstadt, wie ist er denn geworden aus Ihrer Sicht?
3: Super, ist wirklich super geworden. Also erstmal ein großes Lob oder Dank oder was auch immer, das kann man ja auch als städtische Gesellschaft sagen, allen, die daran beteiligt waren, eine tolle Geschichte. Also ich selber hatte den Brunnen so groß gar nicht in Erinnerung, wie das so ist, aber das ist super geworden. Also mir gefällt das sehr.
1: Haben denn die Halberstadtwerke hier bei dem Brunnen, sind die auf Schwierigkeiten gestoßen? Denn ihr wart ja mit dabei, als der Brunnen gebaut wurde. Hat ja 4 Jahre gedauert und es war ja alles gar nicht so einfach.
3: Und wenn ich ehrlich bin, haben wir so viel gar nicht geleistet für den Brunnen. Wir haben bezüglich der technischen Anschlussgeschichten was gemacht und haben auch das Wasser gespendet. Aber das war vor allen Dingen eine Sache der Spender, der privaten Spender, der städtischen Gesellschaft, vor allen Dingen der Stahler und so weiter und der Firmen wie BEFA und ähnliche, die sich engagiert haben. Wir hatten zu tun auf dem breiten Weg. Wir haben eine Rieseninvestition auf dem breiten Weg gehabt.
4: Toll, dass wir das Ziel vor allen Dingen auch erreicht haben. Und Ziel war spätestens mit der Eröffnung des breiten Weges hier wirklich wieder einen vernünftigen Eingang für den breiten Weg zu schaffen. Das ist uns gelungen, dank Ihrer Hilfe, dank der vielen Spenden von Ihnen allen, dank der unheimlich engagierten Firmen. Also von daher auch von mir persönlich als ehemaliger Lions-Präsident, aber auch als Oberbürgermeister, vielen, vielen herzlichen Dank an Sie alle.
1: Ja, wie zufrieden ist denn der Oberbürgermeister Stadt Halberstadt mit seinem neuen Brunnen?
5: Ja, bin natürlich super zufrieden, war ja, als ich Lions-Präsident war, meine eigene Idee, den Brunnen wieder zu machen. Und der Club hat da mitgezogen und vor allen Dingen ganz, ganz viele Halberstädter haben mitgemacht, unheimlich viel Geld gespendet, sodass es überhaupt nur möglich war, hier diesen Brunnen aufzustellen oder wieder zu regenerieren. Und ich bin total stolz drauf, weil einfach gerade alles ineinander passt. Der Brunnen, das schöne Haus hier und jetzt noch der breite Weg, den wir heute auch noch eröffnen. Also der Bürgermeister könnte nicht glücklicher sein.
1: Der Brunnen ist ja eine Herzensangelegenheit gewesen von vielen Halberstädtern, die schon etwas älter sind, die den Brunnen noch von früher kannten. Und die Sanierung war gar nicht so einfach. Wo waren denn die Schwierigkeiten? Es hat ja fast 4 Jahre gedauert, um diesen Brunnen wieder instand zu setzen.
5: Ja, wir waren am Anfang, haben wir gedacht, es ist relativ simpel, den Brunnen instand zu setzen, weil auch die Brunnentechnik war eigentlich noch vorhanden und nutzbar. Aber dann hat sich herausgestellt, der Brunnen selber, also der Brunnenrand und alles, war so dermaßen kaputt, dass man sich dann was ganz anderes einfallen lassen musste. Und da bin ich sehr froh, dass wir die BEFA an unserer Seite hatten, die mit Betonfertigteilen jetzt hier diesen Brunnen sozusagen zusammensetzen konnte und damit ganz vielen anderen Unterstützern dieses Gesamtkunstwerk zu realisieren und erstmal die Idee zu entwickeln, dann das deutlich mehr Geld, was wir auch brauchten, aufzubringen, hat eben eine Weile gedauert.
1: Jetzt ist der Brunnen ja umrahmt von Blumen. Wie wird das denn aussehen, wenn es hier 30 Grad sind und die Leute wollen gerne mal mit ihren Füßen in diesen Brunnen baden gehen? Wird das möglich sein?
5: Nein, das ist eigentlich nicht möglich. Also wir haben jetzt keine Kamera hier installiert, die das irgendwie verhindert. Aber es ist natürlich nicht so, dass hier Baden erlaubt wäre oder Füße abkühlen. Das ist eigentlich alles nicht gewollt. Das ist wirklich ein Springbrunnen. Der soll was fürs Auge sein. Der soll gerne auch was fürs Klima sein. Für die persönlichen Füße eher nicht. Besteht immer die Gefahr, im Zweifel auch reinzurutschen. Und wir wollen nicht, dass sich irgendwer verletzt oder ähnliches. Von daher ist diese schöne Blumenrabatte da drum, die auch nochmal deutlich symbolisiert, nicht auf den Brunnenrand laufen und bitte auch nicht reingehen. Am Ende ist es alles eine Verschmutzung und das kann dem Brunnen nicht gut tun.
0: So ist der Brunnen nicht nur ein Treffpunkt für Besucher und Besucherinnen, sondern auch ein sichtbares Zeichen für das Engagement der Menschen in Halberstadt.
6: Einweihung in Oberstdorf. Der Neubau des Landesforstbetriebs Sachsen-Anhalt.
7: Am 12. Juni 2026 fand die Einweihung des Neubaus der Forstwirt- und Revierjägerlehrstätte des Forstamtes Süd des Landes Sachsen-Anhalt in Oberstdorf statt. Zahlreiche Gäste hatten sich auf dem Weg in den Sangerhäuser Ortsteil gemacht. Unter anderem auch die Landtagsabgeordneten Kerstin Eisenreich und Matthias Redlich sowie Landrat André Schröder.

0: Nach der musikalischen folgte die Begrüßung in Worten durch den noch neuen Forstamtsleiter Johannes Brodowski. Er konnte das Wort zugleich an den Ehrengast Gerd Zender, Staatssekretär im Ministerium für Wirtschaft, Tourismus, Landwirtschaft und Forsten des Landes Sachsen-Anhalt, übergeben.
1: Weiß Herr Kohl, ich kann mich noch daran erinnern, als ich das erste Mal hier war in meiner Funktion, haben Sie mir denn dann sozusagen den Vorgänger des Gebäudes gezeigt. Das war schon gruselig und desto mehr ist es jetzt schön, dass wir heute die Übergabe auch durchführen können. Und eins ist mir auch ganz wichtig, als der jetzige Ministerpräsident Sven Schulz und damalige Forstminister und ich das Amt antraten, da waren für uns zwei Dinge wichtig. Einmal die Ausbildung der jungen Kollegen, Kolleginnen, die sozusagen dann irgendwann in Funktion treten. Wir haben hier einen jungen Mann kennengelernt, Kurz, der auch den Betrieb nunmehr leitet. Aber auch, und das war uns auch ganz wichtig, dass wir hier mit dem Holz eine Materie haben, mit der man arbeitet, die man verwertet, dass es ein Produkt ist, den nicht einfach nur im Wald davor lebt, sondern ganz einfach auch damit eine Verwertung stattfindet. Und deswegen ist es mir auch umso wichtiger, in der Kombination, und das wird hier im Forstbetrieb Süd ganz besonders gemacht, in Kombination mit dem Thema Holzverwertung und in Kombination mit der Ausbildung, hat es mich dann besonders gefreut, auch hier zu sein. Und ich denke, Holz ist auch ein wichtiger Beitrag im Rahmen des Klimawandels, des Bindens auch von CO2-Stoffen. Und deswegen ist es ganz wichtig, dass Holz verwertet wird und Holz auch gebraucht wird, denn es wächst immer wieder nach.
0: Auch Landrat André Schröder zeigte sich begeistert.
2: Diese Investition hier, ich weiß nicht, ob ich petzen darf, sind etwas mehr als 2,5 Millionen. Diese Investition hier ist nicht nur Wertschöpfung bei uns im Landkreis, also damit Wertschöpfung im ländlichen Raum. Es ist vor allen Dingen ein klares Standortbekenntnis. Es werden 21.000 Hektar Wald bewirtschaftet hier, allein im Forstamtsbereich. Aber im Landkreis ist jeder vierte Quadratmeter Wald. Das heißt, 26% der gesamten Landkreisfläche Mansfeld-Südharz, die übrigens etwa doppelt so groß ist wie Berlin, besteht aus Wald. Und die Wichtigkeit von Holz und Wald ist ja vom Staatssekretär schon ausreichend benannt worden und Sie alle sind ja vom Fach und wissen das. Es freut mich also sehr, dass wir hier endlich diesen Standort und so ein bisschen heute Erntetag haben und diesen Standort freigeben können. Ich bin auch neugierig, was innen daraus geworden ist und jetzt weiß ich nicht, ob ich meinen nachfolgenden Rednern vorgreife, aber 2,5 Millionen, das ist ein Holzbauwerk. Es ist eine Solaranlage auf dem Dach, es ist eine Hackschnitzelanlage für modernes Heizen verarbeitet. Das heißt, es ist auch ein modernes Bauwerk geworden und es bietet Platz für mehrere Lehrlinge, Azubis, 15, hauptsächlich Forstwirte, aber auch Revierjäger sind ja dabei. Also es ist auch ein Lehrbetrieb, eine Lehrstätte.
0: Nachdem der Staatssekretär Herrn Brodowski den symbolischen Schlüssel für das Gebäude übergeben hatte und auch ein Gruppenfoto gemacht war, würdigte der Forstbetriebschef noch einmal die Verdienste seines Vorgängers Holger Koth, der sich unlängst in den Ruhestand verabschiedet hatte.
3: Die Hauptrolle liegt aber nicht bei mir, bei dieser wirklich schönen Sache hier, sondern letztendlich muss man sagen, ganz wesentlich ist das Holger Koths Anstreben mit gewesen. Die Zeit von Corona wurde mitgenutzt, aber ohne seine wirklich engagierte Arbeit, sein Herzblut, vor allen Dingen auch für die Waldarbeit, weil er selber ein Waldarbeiter war, wäre dieses Gebäude sicherlich so hier nicht und das muss man auch entsprechend honorieren. Im Wesentlichen war es er auch gewesen, der die Ausbildung der Revierjäger im Land ins Leben mit ins Leben gerufen hat und auch einer der ersten, der diese Leute auch wirklich auf der Fläche so eingesetzt hat, dass es für den Wald am besten ist. Also auch da gehören die Lorbeeren nicht zu mir, sondern woanders hin.
0: Nun war Gelegenheit, die neue Ausbildungsstätte in Augenschein zu nehmen. Von den modernen Gruppenarbeitsplätzen bis hin zur Kettensägenwaschmaschine. Der langjährige Ausbilder Andreas Walter führte die Gäste mit Freude in jeden Raum.
4: Das ist alles nach der neueste Stand zeitgemäß, sage ich mal so. Ich habe fast 30 Jahre in diesen alten Gebäude gelehrt, sage ich mal so. Und das ist jetzt hier Goldstandard, so könnte man sagen. Das ist perfekt eigentlich für uns. Ja, für die Ausbildung, die Jungs fühlen sich wohl, die Mädels fühlen sich wohl. Wir fühlen uns wohl als Ausbilder, wir haben alles, was wir brauchen hier. Das ist Super. Und ja, heute kann man sich freuen, ja, den Beruf zu lernen. Ja.
0: Wie wird man denn Forstwirt? Wie bewirbt man sich?
4: Man bewirbt sich in unserem Betreuungsforstamt für eine Ausbildung. Das ist meistens Ende des Jahres, Anfang des Jahres kann man sich da bewerben. Dann ist ein Auswahlgespräch, Auswahltest. Und wenn man Glück hat, wird man genommen. Ja. Wir haben 6 Ausbildungsplätze jedes Jahr zu vergeben. Da ist für jeden was dabei eigentlich.
0: Und können die anschließend auch in Sachsen-Anhalt weiterarbeiten?
4: Die können unbedingt in Sachsen-Anhalt weiterarbeiten. Die 2 Betriebe, Landesforstbetrieb und LZW, Landeszentrum Wald, suchen händeringend Nachwuchs.
0: Wir haben jetzt schon mehrmals gehört, Sie sind eigentlich der Verursacher hier der Sache.
5: Nein.
0: Sind Sie jetzt ein bisschen stolz?
5: Ich freue mich zumindest, dass es geklappt hat und dass es jetzt zur Nutzung geht. Und,
0: auch wenn ja, Sie selber jetzt nicht mehr hier so vor Ort sind, aber...
5: Ja, das hat ja damit nichts zu tun. Also ich bin kein direkter Ausbilder. Ausgebildet muss ich auch nicht mehr werden, das war vorher klar. Aber es gehörte zu meinem damaligen Verantwortungsbereich und ja, insofern ja, war es meine Arbeit.
0: Ist schön geworden, oder?
5: Ja, sehr schön. Ich denke, dass selbst Maßstäbe im Land, also im Landesforstbetrieb, aber auch im Land insgesamt, wo der Holzbau noch nicht so entwickelt ist, kann man das immer wieder als Beispiel dann auch mal vorweisen, als Forstwirtschaft, dass nachhaltiges Bauen und nachhaltiges Wirtschaften im Wald und auch in der Ausbildung eine gute Sache ist.
6: Also ich freue mich sehr, dass wir hier im südlichen Teil Sachsen-Anhalts jetzt auch einen Lehrbetrieb haben, vor allem so einen modernen Lehrbetrieb. In der Werkstatt konnte man eben eine Mischung aus Motorsägen und Freischneidern mit Akku beziehungsweise auch ganz klassisch Benzinbetrieben sehen. Das heißt also, hier wird auch mit der modernen Technik gearbeitet und wir freuen uns über all die Lehrlinge, die hier durchlaufen und dann vor allen Dingen im Wald bei uns hier in Sachsen-Anhalt tätig werden. Und wir Privatwaldbesitzer sind freuen uns über jeden, dem wir dann auch später in unseren Waldflächen Arbeit bieten können. Und insofern beglückwünsche ich den Landesforstbetrieb für dieses doch sehr schöne Gebäude.
0: So, ja. Schönen guten Tag. Hier den Fachmann himself für ein schönes Wildessen. Was haben Sie denn in den Töpfen heute?
7: Heute gibt es aus dem Wald Wildjägerpfanne, Wildhappen, Wildgulaschsuppe und auch belegte Brötchen mit Wildwurst und auch kurzgebratene Wildfleischspieße. Wir wünschen alle guten Appetit.

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1: Freitagabend, kurz vor 21 Uhr. Die erste Mannschaft des VC Bitterfeld-Wolfen bereitet sich abschließend auf das Heimspiel gegen die Orderbase Volleys aus Münster vor. Das Spiel der zweiten Volleyball-Bundesliga wird an gleicher Stelle in weniger als 24 Stunden stattfinden. Doch noch sieht die Bernsteinhalle nahe Bitterfeld-Wolfen nicht aus, als könnte hier ein Punktspiel der zweiten Volleyball-Bundesliga stattfinden. Damit pünktlich zum Spiel dann alles an Ort und Stelle ist, benötigt es nämlich noch etwas, was leider viel zu schnell vergessen wird: ehrenamtliche Helfer. Die hat der VC Bitterfeld-Wolfen auch zum Glück. Gemeinsam mit den Männern der ersten Mannschaft werden im Anschluss ans Training noch am Freitagabend die ersten Vorkehrungen

0: Spiel am Samstag getroffen.
1: Nach dem Training unserer ersten Männermannschaft fangen wir an aufzubauen. Das heißt, die Bundesligamannschaft unterstützt uns mit dabei. Es werden die Rollen für die Bahn, für das Spielfeld und die Außenbahn ausgelegt. Dann werden die Tribünenteile von unserem Hänger draußen hier drinnen deponiert. So, danach wird das Feld grob ausgelegt, bisschen die Außenkanten beschwert.
0: Doch das, was hier erst einmal simpel klingt, ist vor allem körperliche Arbeit und dauert eben seine Zeit. Im besten Fall kommen zum Aufbau 20 ehrenamtliche Helfer, meist sind es, vor allem am Freitagabend, rund 10. Aber eine schöne Besonderheit gibt es dabei, von diesem ca. 10 Mann starken Team besteht ungefähr die Hälfte aus Menschen mit Handicap der Diakonie Bitterfeld-Wolfen-Grevenhainichen. Sie sind da, um eine Aufgabe zu haben, mit anzupacken und zu helfen. Und das zu jedem Heimspiel.
2: Also wo das angefangen hat, war das eine sehr interessante und fruchtbare Geschichte. Das hätten wir gar nicht gedacht, weil die haben ja mit dem Volleyball gar nichts am Hut. Also die sind teilweise vielleicht auch nicht mal sportinteressiert. Aber sie haben hier eine Aufgabe und sie kommen auch raus, sage ich mal. Also es ist ja hier eine schöne Sache, bei so einem Heimspiel dabei zu sein und dann zu sehen, also mit unserer Hilfe müssen die ganzen Sachen hier stehen. Das ist ihre Aufgabe, dass sie das alles aufbauen, bestimmte Sachen abbauen. Und deswegen sind die auch immer alle da. Also das ist wirklich eine coole Sache. Ja.
0: Eine echte Win-Win-Situation also. Unterdessen werden die letzten Bahnen vom Spielfeldboden ausgerichtet und exakt aneinander geschoben. Auch hier müssen alle an einem Strang oder wohl eher an einer Bahn ziehen. Dann ist erstmal Schluss. Der nächste Morgen, Spieltag in der Bernsteinhalle. Schon kurz nach um 11 trifft man sich wieder, um die finalen Vorkehrungen für das Spiel in ca. 8 Stunden zu treffen. Es ist noch einiges zu tun, doch glücklicherweise kommen am Samstag meist ein paar Ehrenamtliche mehr. Auch die Helfer von der Diakonie sind wieder mit dabei. Nach einer kurzen Besprechung geht es dann gemeinsam an die Arbeit. Man kennt und schätzt sich.
3: Das gehört einfach zu der Familie, die wie wir hier sind. Das ist eine Familie für uns, ja, auch mit der Diakonie zusammen. Das ist eine Familie, wo man auch außerhalb von den Spieltagen auch Kontakt zu hat. Und das ist eben das Wunderbare daran.
0: Zuerst muss der Boden ordentlich verklebt werden. Mit einem eher sonderbar aussehenden Gerät wird dabei Klebeband von unten an den Rand zweier Matten geklebt, sodass diese nicht mehr verrutschen können. Ordentlich festgetreten muss das Ganze natürlich auch noch und das nicht nur an einer Stelle. Und so vergeht schon mal mehr als eine Stunde, bis allein der Spielbelag ordentlich liegt. So kommt man dann am Ende des Tages auch auf viele Stunden Arbeit. Nicht selten gibt es an Spieltagen 12 Stunden und mehr etwas zu tun.
4: Also manchmal bis nach 23 Uhr oder so. Sind wir denn hier?
0: Während noch die letzten Lücken geflickt werden, beginnt man unterdessen schon mit dem Aufbau der Tribünen für die Zuschauer. Nachdem diese an der richtigen Stelle stehen, müssen sie noch miteinander verschraubt werden. Ein wenig handwerkliches Geschick ist gefragt. Einer der Helfer ist Christian Murthausen. Er ist durch seine Tochter zum ehrenamtlichen Unterstützer geworden. Die ganze Familie hängt da mittlerweile mit drin.
5: Ja, ich sag mal, Lilly ist ja quasi mit dabei, die macht mit und ja, die Frau hilft dann in der Regel beim Abbauen mit. Zu Hause muss auch ein bisschen was gemacht werden, da wären wir uns schon einig.
0: Es muss schon irgendwo auch Spaß machen, wenn man sein verdientes Wochenende mit Familie und Freunden auf diese Art und Weise verbringt. Bei all den Helfern bleibt aber natürlich die Frage, was denn der Verein tut, um den Ehrenamtlichen für ihr Engagement zu danken.
3: Wir haben ja schon eine Auszeichnung beim Jahresempfang gemacht. Wir machen dasselbe, machen wir nochmal zum letzten Spieltag. Zum letzten Spieltag machen wir auch für die ganzen Helfer oben ein super Buffet noch auf, wo wir dann alle mal zusammensitzen. Zum Schluss, wenn alles zusammengepackt ist und dann eben bis in der Nacht, wenn da oben sitzen noch und fleißig essen und trinken.
0: Wir machen einen kleinen Zeitsprung und befinden uns jetzt.

0: Jetzt wenige Stunden vor Anpfiff der Partie gegen die Gäste aus Münster. Mittlerweile hat sich noch so einiges getan. Jetzt heißt es erst einmal ausruhen, währenddessen füllt sich die Halle immer mehr und mehr, auch die Kasse muss besetzt sein. Und dann kann das Spiel wie geplant pünktlich um 19 Uhr starten. Aber auch nur, weil im Vorfeld viele fleißige Hände die Halle in stundenlanger Arbeit hergerichtet haben. Für manche geht es jetzt nämlich erst richtig los, denn auch für den eigenen Internet-Livestream werden für eine interessante Übertragung Kommentatoren gebraucht, die mit Herzblut bei der Sache sind. Auch die hat der VC Bitterfeld-Wolfen.
1: Das macht auf alle Fälle Spaß uns beiden. Wir machen das weiter und sind da auch bereit, das ehrenamtlich zu machen, dass da dem Verein sozusagen keine Kosten entstehen, jetzt irgendwelche professionellen Kommentatoren einkaufen zu müssen, sondern dass einfach die Jungs aus dem Verein das machen, die Herzblut dafür haben, ein bisschen was von der Sache verstehen und sich damit beschäftigen und da reinarbeiten.
0: Auch die Spieler auf dem Feld wissen natürlich, bei wem sie sich zu bedanken haben, damit sie sich voll und ganz auf ihre Leistungen konzentrieren können. Auch wenn das leider meist zu kurz kommt.
2: Ja, ich finde, es wird oft unterschätzt und ein bisschen in den Hintergrund gerückt. Organisation, Planung, klar, da muss es auch Leute an der Front geben. Aber wir brauchen vor allem Leute, die anfassen. Ja, und das brauchen wir immer wieder. Es ist ein kleiner Kreis, der bei uns anfasst, aber die ackern wie wild. Und dafür sind wir halt unendlich dankbar.
0: Die fleißigen Helfer vom Aufbau schauen dem Spiel übrigens gemeinsam neben dem Spielfeld zu und fiebern sogar richtig mit. Am Ende können sie einen souveränen 3:0-Sieg des VC Bitterfeld-Wolfen feiern, den es ohne ihre ehrenamtliche Hilfe so auf jeden Fall nicht gegeben hätte.
3: Ohne die Helfer, die würde es gar nicht geben. Also wenn wir hier so ein Heimspiel organisieren oder ein Turnier organisieren und da nicht Helfer hätten, die sagen, okay, also hier, ich mache für den Verein was, dann wäre das nicht machbar.
0: Nach dem Spiel geht es direkt wieder ans Abbauen bis spät in die Nacht. Das Ganze dann aber wenigstens glücklich und gemeinsam.

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1: Das ist Tim. 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Nun, nicht alle Nahrungsmittelunverträglichkeiten machen sich durch klare Symptome wie Hautreaktionen, Verdauungsstörungen oder Schnupfen deutlich bemerkbar. 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

0: Am Freitagvormittag wird es überwiegend bewölkt bei Temperaturen bis 21 Grad. Zu Mittag hin wird es sonnig mit einem mäßigen Wind aus Norden. Der Abend bleibt sonnig mit ein paar Wolken bei Temperaturen um 23 Grad. In der Nacht ist es bewölkt und es weht ein leichter Wind aus Nordwesten. Am Samstag wird es wärmer und sonniger bei Temperaturen um 23 Grad.
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2: Die Königspfalz Tilleda, Freilichtmuseum zum Fuße des Kyffhäusergebirges. Das ist das Tor in eine alte Zeit. Natürlich nicht wörtlich, aber hinter dieser Pforte liegt die Königspfalz Tilleda. Es handelt sich hierbei um ein Freilichtmuseum, auf dessen Gelände die damaligen Gebäude und Mauern rekonstruiert wurden.
3: Wir haben hier eine Herrscherresidenz, und zwar die wichtigsten Teile wurden rekonstruiert, sind auch funktionsfähig. Es ist ein Erlebnismuseum, in dem auch viele Präsentationen und Veranstaltungen stattfinden. Wird auch durch Mittelaltergruppen belebt. Eigentlich also für jeden etwas. Für den Geschichtsinteressierten, für den, der Handwerk machen will. Aber man kann hier auch Spaß haben.
2: Die Königspfalz befindet sich am Originalstandort und wurde vor mehr als 1000 Jahren erbaut. Bis ins Jahr 700 reicht die Geschichte zurück. In Ausstellungsräumen sind dafür auch kleine Miniaturbauten zur Veranschaulichung zu finden.
3: Um 700 beginnt die mittelalterliche Geschichte und endet etwa 1250. Den Höhepunkt erlebte die Pfalz in ottonisch-salischer Zeit, also etwa um 1000.
4: Und welche Kaiser waren alle hier?
3: Von den Ottonen, Kaiser Otto der Zweite und der Dritte. Und dann die Salier insgesamt bis kurz vor 1050.
2: Natürlich ist es nicht möglich, den Zustand der damaligen Königspfalz zu erhalten. Dennoch wurden hier die wichtigsten Gebäude teilrekonstruiert. Das Wichtigste: Die Gebäude sind voll funktionstüchtig und bieten den Besucherinnen und Besuchern viel Platz zum Entdecken und Erleben.
4: Das, was wir hier sehen,

0: sah denn so die Kaiserpfalz im Jahr 1000 aus?
1: Im Wesentlichen ja. Nur wir haben natürlich nicht jedes Gebäude rekonstruiert, sondern in manchen Teilen auch nur, zum Beispiel wie bei den Befestigungen, Dinge angedeutet, weil es einfach sonst zu aufwendig wäre.
2: Die Königspfalz befindet sich übrigens auf der Straße der Romanik und liegt sehr nahe zum Kyffhäuser Gebirge und dem Denkmal auf dem Berg. Schon von der Königspfalz aus kann man das Monument über den Dächern thronen sehen. Ein Besuch dieser Destination lässt sich also hervorragend verbinden und auch mit einer Wanderung erleben.

neue Nisthilfe für Turmfalken an Stiftsbergfassade angebracht. Der Quedlinburger Stiftsberg war über viele Jahrzehnte für die hiesigen Turmfalken ein bewährter und sicherer Zufluchts- und Brutort, um ihre Jungvögel aufzuziehen. Im Rahmen der umfangreichen Restaurationsarbeiten auch an der Außenfassade konnte der bisherige Brutplatz nicht erhalten werden. Die Stadt Quedlinburg hat sich nun gemeinsam mit Eckart Karthäuser vom Arbeitskreis für Greifvögel- und Eulenschutz Gedanken gemacht, um eine neue und eigens für den Turmfalken gefertigte Nisthilfe entschieden. Der Brutkasten wird mit einer Vorrichtung versehen, damit die Altvögel besser anfliegen können.

0: Zusätzlich wird die Nisthilfe mit einem Substrat bestückt, dass die Eier und Jungtiere auch gut aufgehoben sind. Diese wurde nun nicht unweit der alten Brutstätte angebracht.
1: Oder es nimmt einer, dann ist es noch einfacher. Ja. Wollen wir? Hängen wir den mal jetzt gemeinsam hin. Schön hinterlüftet. Kann also auch nichts ausschütteln.
2: Eine Ersatzmaßnahme für eine Nische, die sich hier in dieser alten Mauer jahrelang befunden hat, die jetzt im Zuge der Sanierungsarbeiten geschlossen werden musste, damit das Bauwerk eben auch wirklich ordentlich saniert ist. Und dann stehen natürlich diese Turmfalken, die bisher da gebrütet haben, ohne ein Zuhause da. Nicht? Und da haben wir, alle Mann, die Idee gehabt, hier einen ordentlichen Turmfalkenkasten, eine Nisthilfe anzubauen, wo die Greifvögel dann ein würdiges Zuhause finden. Und ich denke, das wird man auch als Quedlinburger sehr interessiert wahrnehmen können, von da unten oder auch von weiter weg, was hier in den nächsten Jahren passiert.
0: In der Stadt Quedlinburg gibt es bereits ähnliche Nisthilfprojekte, die umgesetzt wurden und voller Zuversicht auf das kommende Brutjahr blicken lassen.
3: Endlich freie Fahrt. Verkehrsfreigabe auf der A14.
4: So sah es noch vor 3 Jahren aus, auf dem geplanten Abschnitt der Autobahn zwischen Lüderitz und Stendal Süd. Inzwischen war der Bauschutt hier auch dem Asphalt gewichen und die Strecke könnte fahrbereit fertiggestellt werden. Und genau aus diesem Grund hatte die Autobahn GmbH des Bundes am Montagnachmittag zur feierlichen Eröffnung und Verkehrsfreigabe an den neuen Anschlusspunkt der A14 geladen. Eigentlich sollte das bereits Ende 2025 geschehen, doch diverse Verzögerungen im Bauablauf sorgten dafür, dass die Fertigstellung später als geplant erfolgte. Wiederholen soll sich das an den weiteren geplanten Abschnitten in Zukunft möglichst nicht mehr, so der Ministerpräsident am Montag.
5: Ich habe das heute auch angesprochen gegenüber dem Bund, dass wir die nächsten Abschnitte wirklich mit hoher Geschwindigkeit bauen müssen, weil wir warten auf diese Autobahn. Sie ist wichtig als Lückenschluss Richtung Ostsee. Das hilft nicht nur den Menschen in Sachsen-Anhalt, vielleicht auch denen, die jetzt demnächst in den Urlaub gehen und hier diese Autobahn nutzen wollen, sondern es hilft auch der Wirtschaft, weil überall dort, wo Infrastruktur ist, da siedelt sich auch Wirtschaft an. Dort gibt es dann Möglichkeiten auch, dass Menschen, die hier leben, in neue Arbeitsplätze kommen, wenn sie sie brauchen, dass Unternehmen sich ansiedeln, neue Arbeitsplätze schaffen oder dass Menschen, die hier wohnen und vielleicht hinter einer Magdeburg pendeln, dann schneller mit dem Auto dort sind.
4: Mit der Freigabe des rund 6,8 Kilometer langen Abschnitts zwischen Lüderitz und Stendal Süd wächst die Nordverlängerung der A14 ein weiteres Stück zusammen und Verkehrsteilnehmer können damit inzwischen insgesamt 36 Kilometer Autobahn am Stück zwischen Wolmirstedt und Stendal Süd befahren. Für die Altmark bedeutet die neue Verbindung vor allem eine deutlich bessere Erreichbarkeit. Langfristig soll die A14 als leistungsfähige Nord-Süd-Achse die Wirtschaftsstandorte Mitteldeutschlands mit den Ostseehäfen verbinden und gleichzeitig strukturschwächere Regionen wie die Altmark und die Prignitz verkehrlich besser anbinden. An diesem Tag standen allerdings gleich mehrere bedeutende Infrastrukturprojekte im Mittelpunkt. Neben der Verkehrsfreigabe des neuen Autobahnabschnitts in Sachsen-Anhalt erfolgte in Brandenburg der erste Spatenstich für den letzten noch fehlenden Bauabschnitt der A14 zwischen Wittenberge und Karstädt. Gleichzeitig begann mit dem Baustart für die neue Elbebrücke im Zuge der Bundesstraße 189 zwischen Geestgottberg und Wittenberge ein weiteres Bauvorhaben, das die Verkehrsverbindungen zwischen Sachsen-Anhalt und Brandenburg künftig deutlich verbessern soll.
6: Wir arbeiten im Moment am Comeback der Infrastruktur in Deutschland. In den letzten Jahren und Jahrzehnten ist zu wenig investiert worden in die Verkehrsinfrastruktur, in Straßen, in Schienen, in Wasserstraßen. Das müssen wir aufholen, das werden wir jetzt aufholen. Wir haben mit dem Sondervermögen Mittel zur Verfügung und wir wollen auch, dass sie schnell verbaut werden. Und neben den ganzen Erhaltungsmaßnahmen brauchen wir auch, das sehen wir heute, immer noch gezielten Aus- und Neubau, um Lücken zu schließen, um Verbindungen zu verbessern. Und deshalb ist das heute ein ganz großer und wichtiger Tag für die Region, aber darüber hinaus für den Osten Deutschlands, für die gesamte Republik.
4: Mit dem Baustart zwischen Wittenberge und Karstädt beginnt nun die letzte Bauetappe der A14 in Brandenburg. Auf einer Länge von rund 18 Kilometern entstehen in den kommenden Jahren nicht nur die eigentliche Autobahn, sondern auch insgesamt 23 Ingenieurbauwerke, mehrere Kilometer Lärmschutzwände, Schutzeinrichtungen für Fledermäuse sowie zahlreiche weitere Maßnahmen zum Natur- und Artenschutz. Zusammen mit den noch ausstehenden Abschnitten in Mecklenburg-Vorpommern soll so eine durchgehende

0: Eine Autobahnverbindung zwischen Magdeburg und Schwerin entstehen, deren Gesamtlänge rund 155 Kilometer beträgt. Bis dieses Großprojekt vollständig abgeschlossen ist, wird allerdings noch einige Zeit vergehen. Derzeit gilt das Jahr 2032 als offizielles Ziel für die Fertigstellung der gesamten A14. Ministerpräsident Sven Schulze ist jedoch überzeugt, dass dieses Ziel auch deutlich früher zu erreichen sei. Vorausgesetzt, auf Bundesebene werden Planungs- und Genehmigungsverfahren beschleunigt und langwierige Klageverfahren künftig stärker begrenzt.
1: Mich ärgert es, dass es immer noch möglich ist, dass Institutionen außerhalb Sachsen-Anhalts, vielleicht aus Bayern, aus Baden-Württemberg, Vereine, Verbände, wer auch immer, klagen können gegen Infrastrukturprojekte, die hier in Sachsen-Anhalt passieren. Ich verstehe das, wenn die Menschen vor Ort, die beispielsweise ihr Anlieger sind, Fragen haben oder auch Dinge anders geregelt haben wollen, aber bitte nicht Menschen oder Vereine oder Verbände, die irgendwie hunderte Kilometer weit weg sind. Und das ist dieses ganze Thema Verbandsklagerecht. Das sind Themen, mit denen wir uns in der nächsten Zeit noch intensiver befassen müssen.
0: Auch wenn bis zum vollständigen Lückenschluss noch einige Jahre vergehen werden, markiert der heutige Tag einen weiteren wichtigen Meilenstein für eines der größten Straßenbauprojekte Ostdeutschlands. Mit jedem neu fertiggestellten Abschnitt wächst die A14 weiter zusammen und rückt ihrem Ziel näher, Mitteldeutschland auf direktem Weg mit den Ostseehäfen zu verbinden und die wirtschaftliche Entwicklung entlang der gesamten Strecke nachhaltig zu stärken.
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0: Am Freitagvormittag wird es überwiegend bewölkt bei Temperaturen bis 21 Grad. Zu Mittag hin wird es sonnig mit einem mäßigen Wind aus Norden. Der Abend bleibt sonnig mit ein paar Wolken bei Temperaturen um 23 Grad. In der Nacht ist es bewölkt und es weht ein leichter Wind aus Nordwesten. Am Samstag wird es wärmer und sonniger bei Temperaturen um 23 Grad.
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3: In Quedlinburg hat sich am Sonntagabend gegen 18.30 Uhr in der Waldstraße ein Verkehrsunfall ereignet. Nach ersten Erkenntnissen wollte eine 60-jährige Autofahrerin mit ihrem VW aus einer Parklücke ausparken und übersah dabei einen 53-jährigen Fahrer eines Transporters. Beide Fahrzeuge stießen zusammen. Sowohl die Autofahrerin als auch der Transporterfahrer wurden bei dem Unfall leicht verletzt und zur Behandlung in ein Krankenhaus gebracht. Der Sachschaden beläuft sich an beiden Fahrzeugen auf jeweils rund 5.000 Euro. Während der Unfallaufnahme bemerkten die Einsatzkräfte Alkoholgeruch beim 53-Jährigen. Ein Atemalkoholtest ergab 0,62 Promille. Im Krankenhaus wurde eine Blutprobe entnommen. Gegen die 60-Jährige wird wegen fahrlässiger Körperverletzung ermittelt. Gegen den Transporterfahrer läuft ein Ordnungswidrigkeitsverfahren wegen des Verdachts, unter Alkoholeinfluss gefahren zu sein. In Haldensleben ist es am Montagabend zu einem Raubüberfall auf einen Discounter im Waldring gekommen. Gegen 18.10 Uhr betrat ein bislang unbekannter Mann den Markt, legte zunächst Waren auf das Kassenband und bedrohte die Kassierin anschließend mit einem Messer. Er forderte die Herausgabe des Kasseninhaltes und flüchtete anschließend mit seiner Beute in unbekannte Richtung. Eine sofort eingeleitete Fahndung blieb bislang ohne Erfolg. Nach Angaben von Zeugen hatte sich der Tatverdächtige möglicherweise bereits am Nachmittag im Markt aufgehalten, bevor er später zurückkehrte. Der Mann soll etwa 1,75 Meter groß sein und zwischen 25 und 30 Jahren alt sein. Er trug einen dunklen Bart sowie schwarze Kleidung mit einem schwarzen Nike-Pullover und einem schwarzen Basecap mit hell gemustertem Schirm. Die Ermittlungen dauern an. In Hohenerxleben im Salzlangenkreis ist am späten Mittwochabend ein Doppelhaus bei einem Brand schwer beschädigt worden. Als Polizei und Feuerwehr eintrafen, stand der Dachstuhl einer Haushälfte bereits in Vollbrand. Die Einsatzkräfte konnten verhindern, dass sich die Flammen vollständig auf die zweite Haushälfte ausbreiteten. Dennoch entstanden auch dort erhebliche Schäden. Die vier Bewohner konnten sich selbst ins Freie retten. Sie wurden mit leichten Brandverletzungen in umliegende Krankenhäuser gebracht. Drei Hunde aus einer der Haushälften kamen bei dem Feuer ums Leben. Beide Wohnungen sind derzeit unbewohnbar. Der Sachschaden wird auf rund 300.000 Euro geschätzt. Nach ersten Erkenntnissen konnte das Feuer in der Küche einer Haushälfte ausgebrochen sein. Die Ermittlungen zur Brandursache dauern an. Die Polizei sucht Zeugen zu mehreren Sachbeschädigungen in Halberstadt. Anfang April wurden im Stadtgebiet zahlreiche Aufkleber und Plakate an öffentlichen Einrichtungen angebracht, unter anderem an Stromkästen, Verkehrsschildern und weiteren öffentlichen Flächen. Bislang konnten die Verantwortlichen nicht ermittelt werden. Nach Angaben der Polizei sollen in mindestens einem Fall bereits unbekannte Personen die Sticker oder Plakate entfernt haben. Auch diese werden jetzt als wichtige Zeugen gesucht. Wer Beobachtungen gemacht hat oder Hinweise zu den Verantwortlichen geben kann, wird gebeten, sich beim Polizeirevier Harz in Halberstadt zu melden. Im Salzlandkreis haben Unbekannte in den vergangenen Tagen hochwertige Baustoffe und Buntmetalle gestohlen. Besonders hoch ist der Schaden auf einer Baustelle an der Altenburger Chaussee in Bernburg. Dort verschwanden seit dem vergangenen Wochenende insgesamt 101 Aluminiumplatten, die als mobile Baustraße genutzt werden. Der Schaden liegt bei rund 170.000 Euro. Ein weiterer Diebstahl ereignete sich in der Nacht zu Dienstag an einer Baustelle eines Umspannwerks in Förderstedt. Dort entwendeten die Täter nach dem Durchtrennen eines Zaunes mehrere Kupferkabel im Wert von mindestens 10.000 Euro. Die Polizei geht davon aus, dass für den Abtransport der Beute größere Fahrzeuge eingesetzt wurden. Wer verdächtige Personen oder Fahrzeuge im Bereich der Baustelle beobachtet hat, wird gebeten, sich bei der Polizei zu melden.
0: Fête de la Musique, größtes Musikfest der Welt.
4: Da Das größte Musikfest der Welt stand wieder einmal auf dem Plan. Die Rede ist natürlich von der Fête de la Musique. Auch die älteste Stadt Sachsen-Anhalts beteiligte sich einmal mehr an den Feierlichkeiten. Und das mit großem Aufgebot.
5: Heute ist der längste Tag des Jahres, der 21. Juni, und da findet traditionell seit 14 Jahren in Aschersleben die Fête de la Musique statt. Die Fête de la Musique ist in den 80er Jahren in Frankreich entstanden als ein Musikfest, was draußen stattfindet, was kostenlos ist und was einfach die Menschen einlädt zu musizieren und andere Menschen einlädt zuzuhören. Und das machen wir in Aschersleben seit 14 Jahren und das macht sehr viel Spaß. Es ist sehr erfolgreich. Wir sind in diesem Jahr mit 9 Standorten am Start, quer durch die Stadt. Und von 13 Uhr, wir haben einen Auftakt gehabt auf dem Holzmarkt, bis abends, bis spät in die Nacht, ist in Aschersleben was los.
4: Die Fête de la Musique ist für jedermann. Dies spiegelt sich auch in dem vielfältigen musikalischen Angebot wider. Von Kindertanz bis zu Heavy Metal ließ sich alles hören. Und das an verschiedensten Standorten in der Stadt.
5: Ja, die Fête de la Musique ist ein Schaufenster für musikalische Darbietungen. Wir haben zum Auftakt gerade die Kindergartengruppe Bumi gesehen mit ihren Tanz und Gesang. Es gibt die Möglichkeit für Chöre aufzutreten. Bands haben die Möglichkeit, sich vor Zuschauern und Zuhörern darzustellen. Und ganz toll ist, dass Land Sachsen-Anhalt und das Institut Français ermöglichen es jedes Jahr, dass französische Bands nach Sachsen-Anhalt kommen, die an allen Standorten in Sachsen-Anhalt auftreten. Und wir haben heute Abend am Sonntag um 21 Uhr im Museumshof eine französische Band Back and Forth, die auftreten werden. Und das zeichnet natürlich die Internationalität dieses Musikfestes aus.
4: Doch die Fête de la Musique wird in Aschersleben auch taktisch genutzt. Und zwar als Auftakt für den Sommer.

0: ein Open-Air-Konzert mit Matthias Reim, was dann am darauffolgenden Tag mit einer musikalischen Party mit Alex Christensen endet. Also wir haben heute den musikalischen Auftakt in den Sommer mit der FED und wir werden dann im Sommer mit Matthias Reim und Alex Christensen diese musikalische Party dann auch weiter fortführen.
1: Mit gut gefüllten Straßen und Bühnen, trotz der Hitze, lässt sich schlussfolgern, dass die Fete de la Musique in Aschersleben auch zum 14. Mal ein Erfolg gewesen war. Nun folgt in Aschersleben der restliche Sommerspielplan. Infos zu diesem sind im Übrigen auf der Seite der Aschersleber Touristeninformation einsehbar.
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0: Am Freitagvormittag wird es überwiegend bewölkt bei Temperaturen bis 21 Grad. Zum Mittag hin wird es sonnig mit einem mäßigen Wind aus Norden. Der Abend bleibt sonnig mit ein paar Wolken bei Temperaturen um 23 Grad. In der Nacht ist es bewölkt und es weht ein leichter Wind aus Nordwesten. Am Samstag wird es wärmer und sonniger bei Temperaturen um 23 Grad.
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0: Neuer Springbrunnen in der Schützenstraße. Ein Stück Halberstädter Identität wurde erneuert.
2: Fontäne ab!
0: Ein echtes Highlight am breiten Weg ist der Brunnen im Schützenpark. Nach etlichen fehlgeschlagenen Sanierungsversuchen ist es nun endlich gelungen, das Projekt in die Tat umzusetzen.
3: Ja, die Hartsparkasse hat sich ja sehr engagiert, hier auch beim Brunnen. Wie ist er denn geworden?
4: Ja, ich bin begeistert. Also wir sehen den Brunnen, der jetzt ja gerade gestartet hat. Wann hat man schon mal die Gelegenheit, dabei zu sein, wenn ein Brunnen erstmalig sein Wasser preisgibt? Also wir sind hier mächtig stolz, dabei sein zu dürfen. Tolles Werk, gut für Halberstadt, gut für die Bürgerschaft, gut für den Gemeinsinn.
0: Mit einer Fläche von mehr als 300 Quadratmetern und rund 175.000 Litern Wasser ist der Brunnen ein echter Hingucker. Der Wasserstand beträgt 55 cm und ergibt insgesamt 175 Kubikmeter. Drei Pumpen werden für das Fontänenspiel automatisch gesteuert, die mit je 4 Kilowatt Leistung arbeiten. Finanziert wurde der Brunnen durch eine Spendenaktion des Laienclubs Halberstadt und durch zahlreiche private Spenden der Halberstädter selbst. Dabei kam ein hoher, fünfstelliger Betrag zusammen.
3: Ja, der Lions Club hat sich ja sehr engagiert hier für den Brunnen. Wie ist es denn dazu gekommen?
5: Also es gab sicherlich verschiedene Wege, die dazu geführt haben. Mein persönlicher Weg war gewesen, dass ich hier mit dem Kinderwagen drumherum gefahren worden bin um den Brunnen und später meinen Bruder um diesen Brunnen gefahren habe. Insofern war dieser Brunnen für mich ein sehr wichtiges Objekt hier in Halberstadt, immer wieder langgelaufen. Und deswegen war ich sehr froh, als er in die Initiative kam, diesen Brunnen zu erneuern.
3: Ist denn der neue Brunnen gelungen?
5: Also wir haben vorige Woche hier bei der Pflanzaktion geholfen. Ich denke, es ist sehr gut gelungen.
0: Die Unterstützenden werden dauerhaft entlang des Brunnens

0: einer Stelle und auf der Internetseite des Lion Clubs gewürdigt.
1: Ja, der neue Brunnen hier in Halberstadt, wie ist er denn geworden aus Ihrer Sicht?
2: Super, ist wirklich super geworden. Also erstmal ein großes Lob oder Dank oder was auch immer, das kann man ja auch als städtische Gesellschaft sagen, allen, die daran beteiligt waren, eine tolle Geschichte. Also ich selber hatte den Brunnen so groß gar nicht in Erinnerung, wie das so ist, aber das ist super geworden. Also mir gefällt das sehr.
1: Haben denn die Halberstadtwerke hier bei dem Brunnen, sind die auf Schwierigkeiten gestoßen? Denn ihr wart ja mit dabei, als der Brunnen gebaut wurde. Hat ja 4 Jahre gedauert und es war ja alles gar nicht so einfach.
2: Na, wenn ich ehrlich bin, haben wir so viel gar nicht geleistet für den Brunnen. Wir haben bezüglich der technischen Anschlussgeschichten was gemacht und haben auch das Wasser gespendet. Aber das war vor allen Dingen eine Sache der Spender, der privaten Spender, der städtischen Gesellschaft, vor allen Dingen der Stahler und so weiter und der Firmen wie BEFA und ähnliche, die sich engagiert haben. Wir hatten zu tun auf dem breiten Weg. Wir haben eine Rieseninvestition auf dem breiten Weg gehabt.
3: Toll, dass wir das Ziel vor allen Dingen auch erreicht haben. Und Ziel war spätestens mit der Eröffnung des breiten Weges hier wirklich wieder einen vernünftigen Eingang für den breiten Weg zu schaffen. Das ist uns gelungen, dank Ihrer Hilfe, dank der vielen Spenden von Ihnen allen, dank der unheimlich engagierten Firmen. Also von daher auch von mir persönlich als ehemaliger Lions-Präsident, aber auch als Oberbürgermeister, vielen, vielen herzlichen Dank an Sie alle.
1: Ja, wie zufrieden ist denn der Oberbürgermeister Stand Halberstadt mit seinem neuen Brunnen?
4: Ja, bin natürlich super zufrieden, war ja, als ich Lions-Präsident war, meine eigene Idee, den Brunnen wieder zu machen. Und der Club hat da mitgezogen und vor allen Dingen ganz, ganz viele Halberstädter haben mitgemacht, unheimlich viel Geld gespendet, sodass es überhaupt nur möglich war, hier diesen Brunnen aufzustellen oder wieder zu regenerieren. Und ich bin total stolz drauf, weil einfach gerade alles ineinander passt. Der Brunnen, das schöne Haus hier und jetzt noch der breite Weg, den wir heute auch noch eröffnen. Also der Bürgermeister könnte nicht glücklicher sein.
1: Der Brunnen ist ja eine Herzensangelegenheit gewesen von vielen Halberstädtern, die schon etwas älter sind, die den Brunnen noch von früher kannten. Und die Sanierung war gar nicht so einfach. Wo waren denn die Schwierigkeiten? Es hat ja fast 4 Jahre gedauert, um diesen Brunnen wieder instand zu setzen.
4: Ja, wir waren am Anfang, haben wir gedacht, es ist relativ simpel, den Brunnen instand zu setzen, weil auch die Brunnentechnik war eigentlich noch vorhanden und nutzbar. Aber dann hat sich herausgestellt, der Brunnen selber, also der Brunnenrand und alles, war so dermaßen kaputt, dass man sich dann was ganz anderes einfallen lassen musste. Und da bin ich sehr froh, dass wir die BEFA an unserer Seite hatten, die mit Betonfertigteilen jetzt hier diesen Brunnen sozusagen zusammensetzen konnte und damit ganz vielen anderen Unterstützern dieses Gesamtkunstwerk zu realisieren und erstmal die Idee zu entwickeln, dann das deutlich mehr Geld, was wir auch brauchten, aufzubringen, hat eben eine Weile gedauert.
1: Jetzt ist der Brunnen ja umrahmt von Blumen. Wie wird das denn aussehen, wenn es hier 30 Grad sind und die Leute wollen gerne mal mit ihren Füßen in diesen Brunnen baden gehen? Wird das möglich sein?
4: Nein, das ist eigentlich nicht möglich. Also wir haben jetzt keine Kamera hier installiert, die das irgendwie verhindert. Aber es ist natürlich nicht so, dass hier Baden erlaubt wäre oder Füße abkühlen. Das ist eigentlich alles nicht gewollt. Das ist wirklich ein Springbrunnen. Der soll was fürs Auge sein. Der soll gerne auch was fürs Klima sein. Für die persönlichen Füße eher nicht. Besteht immer die Gefahr, im Zweifel auch reinzurutschen. Und wir wollen nicht, dass sich irgendwer verletzt oder ähnliches. Von daher ist diese schöne Blumenrabatte da drum, die auch nochmal deutlich symbolisiert, nicht auf den Brunnenrand laufen und bitte auch nicht reingehen. Am Ende ist es alles eine Verschmutzung und das kann dem Brunnen nicht gut tun.
0: So ist der Brunnen nicht nur ein Treffpunkt für Besucher und Besucherinnen, sondern auch ein sichtbares Zeichen für das Engagement der Menschen in Halberstadt.
5: Einweihung in Oberstdorf. Der Neubau des Landesforstbetriebs Sachsen-Anhalt.
6: Am 12. Juni 2026 fand die Einweihung des Neubaus der Forstwirt- und Revierjägerlehrstätte des Forstamtes Süd des Landes Sachsen-Anhalt in Oberstdorf statt. Zahlreiche Gäste hatten sich auf dem Weg in den Sangerhäuser Ortsteil gemacht. Unter anderem auch die Landtagsabgeordneten Kerstin Eisenreich und Matthias Redlich sowie Landrat André Schröder.

0: Nach der musikalischen folgte die Begrüßung in Worten durch den noch neuen Forstamtsleiter Johannes Brodowski. Er konnte das Wort sogleich an den Ehrengast Gerd Zender, Staatssekretär im Ministerium für Wirtschaft, Tourismus, Landwirtschaft und Forsten des Landes Sachsen-Anhalt übergeben.
1: Herr Kot, ich kann mich noch daran erinnern, als ich das erste Mal hier war in meiner Funktion, haben Sie mir denn dann sozusagen den Vorgänger des Gebäudes gezeigt. Das war schon gruselig und desto mehr ist es jetzt schön, dass wir heute die Übergabe auch durchführen können. Und eins ist mir auch ganz wichtig, als der jetzige Ministerpräsident Sven Schulz und damalige Forstminister und ich das Amt antraten, da waren für uns zwei Dinge wichtig. Einmal die Ausbildung der jungen Kollegen, Kolleginnen, die sozusagen dann irgendwann in Funktion treten. Wir haben hier einen jungen Mann kennengelernt, Kurz, der auch den Betrieb nunmehr leitet. Aber auch, und das war uns auch ganz wichtig, dass wir hier mit dem Holz eine Materie haben, mit der man arbeitet, die man verwertet, dass es ein Produkt ist, den nicht einfach nur im Wald davor lebt, sondern ganz einfach auch damit eine Verwertung stattfindet. Und deswegen ist es mir auch umso wichtiger, in der Kombination, und das wird hier im Forstbetrieb Süd ganz besonders gemacht, in Kombination mit dem Thema Holzverwertung und in Kombination mit der Ausbildung, hat es mich dann besonders gefreut, auch hier zu sein. Und ich denke, Holz ist auch ein wichtiger Beitrag im Rahmen des Klimawandels, des Bindens auch von CO2-Stoffen. Und deswegen ist es ganz wichtig, dass Holz verwertet wird und Holz auch gebraucht wird, denn es wächst immer wieder nach.
0: Auch Landrat André Schröder zeigte sich begeistert.
2: Diese Investitionen hier, ich weiß nicht, ob ich petzen darf, sind etwas mehr als 2,5 Millionen. Diese Investition hier ist nicht nur Wertschöpfung bei uns im Landkreis, also damit Wertschöpfung im ländlichen Raum. Es ist vor allen Dingen ein klares Standortbekenntnis. Es werden 21.000 Hektar Wald bewirtschaftet hier allein im Forstamtsbereich. Aber im Landkreis ist jeder vierte Quadratmeter Wald. Das heißt 26% der gesamten Landkreisfläche Mansfeld-Südharz, die übrigens etwa doppelt so groß ist wie Berlin, besteht aus Wald. Und die Wichtigkeit von Holz und Wald ist ja vom Staatssekretär schon ausreichend benannt worden und Sie alle sind ja vom Fach und wissen das. Es freut mich also sehr, dass wir hier endlich diesen Standort und so ein bisschen heute Erntetag haben und diesen Standort freigeben können. Ich bin auch neugierig, was innen daraus geworden ist und jetzt weiß ich nicht, ob ich meinen nachfolgenden Rednern vorgreife, aber 2,5 Millionen, das ist ein Holzbauwerk. Es ist eine Solaranlage auf dem Dach, es ist eine Hackschnitzelanlage für modernes Heizen verarbeitet. Das heißt, es ist auch ein modernes Bauwerk geworden und es bietet Platz für mehrere Lehrlinge, Azubis, 15, hauptsächlich Forstwirte, aber auch Revierjäger sind ja dabei. Also es ist auch ein Lehrbetrieb, eine Lehrstätte.
0: Nachdem der Staatssekretär Herrn Brodowski den symbolischen Schlüssel für das Gebäude übergeben hatte und auch ein Gruppenfoto gemacht war, würdigte der Forstbetriebschef noch einmal die Verdienste seines Vorgängers Holger Kot, der sich unlängst in den Ruhestand verabschiedet hatte.
3: Die Hauptrolle liegt aber nicht bei mir, bei dieser wirklich schönen Sache hier, sondern letztendlich muss man sagen, ganz wesentlich ist das Holger Kots Anstreben mit gewesen. Die Zeit von Corona wurde mitgenutzt, aber ohne seine wirklich engagierte Arbeit, sein Herzblut, vor allen Dingen auch für die Waldarbeit, weil er selber ein Waldarbeiter war, wäre dieses Gebäude sicherlich so hier nicht und das muss man auch entsprechend honorieren. Im Wesentlichen war es er auch gewesen, der die Ausbildung der Revierjäger im Land ins Leben mit ins Leben gerufen hat und auch einer der ersten, der diese Leute auch wirklich auf der Fläche so eingesetzt hat, dass es für den Wald am besten ist. Also auch da gehören die Lorbeeren nicht zu mir, sondern woanders hin.
0: Nun war Gelegenheit, die neue Ausbildungsstätte in Augenschein zu nehmen. Von den modernen Gruppenarbeitsplätzen bis hin zur Kettensägenwaschmaschine. Der langjährige Ausbilder Andreas Walter führte die Gäste mit Freude in jeden Raum.
4: Das ist alles nach der neueste Stand zeitgemäß, sage ich mal so. Ich habe ja fast 30 Jahre in diesem alten Gebäude gelehrt, sage ich mal so. Und das ist jetzt hier was aus, Neues aus dem
5: Goldstandard,
4: so könnte man sagen. Ist perfekt eigentlich für uns. Ja, für die Ausbildung, die Jungs fühlen sich wohl, die Mädels fühlen sich wohl. Wir fühlen uns wohl als Ausbilder, wir haben alles, was wir brauchen hier. Das ist ein super Ambiente.

0: heute kann man sich freuen, den Beruf zu lernen. Ja.
1: Wie wird man denn Forstwirt? Wie bewirbt man sich?
0: Man bewirbt sich in unserem Betreuungsforstamt für eine Ausbildung. Das ist meistens Ende des Jahres, Anfang des Jahres kann man sich da bewerben. Dann ist ein Auswahlgespräch, Auswahltest. Und wenn man Glück hat, wird man genommen. Ja. Wir haben 6 Ausbildungsplätze jedes Jahr zu vergeben. Da ist für jeden was dabei eigentlich.
1: Und können die anschließend auch in Sachsen-Anhalt weiterarbeiten?
0: Die können unbedingt in Sachsen-Anhalt weiterarbeiten. Die 2 Betriebe, Landesforstbetrieb und LZW, Landeszentrum Wald, suchen händeringend Nachwuchs.
1: Wir haben jetzt schon mehrmals gehört, Sie sind eigentlich der Verursacher hier der Sache.
2: Nein.
1: Sind Sie jetzt ein bisschen stolz?
2: Ich freue mich zumindest, dass es geklappt hat und dass es jetzt in Nutzung geht. Und,
1: auch wenn Sie selber jetzt nicht mehr hier so vor Ort sind, aber...
2: Ja, das hat ja damit nichts zu tun. Also ich bin kein direkter Ausbilder. Ausgebildet muss ich auch nicht mehr werden, das war vorher klar. Aber es gehörte zu meinem damaligen Verantwortungsbereich und ja, insofern ja, war es meine Arbeit.
1: Schön geworden, oder?
2: Ja, sehr schön. Ich denke, dass selbst Maßstäbe im Land, also im Landesforstbetrieb, aber auch im Land insgesamt, wo der Holzbau noch nicht so entwickelt ist, kann man das immer wieder als Beispiel dann auch mal vorweisen, als Forstwirtschaft, dass nachhaltiges Bauen und nachhaltiges Wirtschaften im Wald und auch in der Ausbildung eine gute Sache ist.
3: Also ich freue mich sehr, dass wir hier im südlichen Teil Sachsen-Anhalts jetzt auch einen Lehrbetrieb haben, vor allem so einen modernen Lehrbetrieb. In der Werkstatt konnte man eben eine Mischung aus Motorsägen und Freischneidern mit Akku beziehungsweise auch ganz klassisch Benzinbetrieben sehen. Das heißt also, hier wird auch mit der modernen Technik gearbeitet und wir freuen uns über all die Lehrlinge, die hier durchlaufen und dann vor allen Dingen im Wald bei uns hier in Sachsen-Anhalt tätig werden. Und wir Privatwaldbesitzer sind freuen uns über jeden, dem wir dann auch später in unseren Waldflächen Arbeit bieten können. Und insofern beglückwünsche ich den Landesforstbetrieb für dieses doch sehr schöne Gebäude.
1: So, ja. Schönen guten Tag. Hier den Fachmann himself für ein schönes Wildessen. Was haben Sie denn in den Töpfen heute?
4: Heute gibt es aus dem Wald Wildjägerpfanne, Wildhappen, Wildgulaschsuppe und auch belegte Brötchen mit Wildwurst und auch kurz gebratene Wildfleischspieße. Wir wünschen alle guten Appetit.

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1: Freitagabend, kurz vor 21 Uhr. Die erste Mannschaft des VC Bitterfeld-Wolfen bereitet sich abschließend auf das Heimspiel gegen die Order Base Volleys aus Münster vor. Das Spiel der zweiten Volleyball-Bundesliga wird an gleicher Stelle in weniger als 24 Stunden stattfinden. Doch noch sieht die Bernsteinhalle nahe Bitterfeld-Wolfen nicht aus, als könnte hier ein Punktspiel der zweiten Volleyball-Bundesliga stattfinden. Damit pünktlich zum Spiel dann alles an Ort und Stelle ist, benötigt es nämlich noch etwas, was leider viel zu schnell vergessen wird: ehrenamtliche Helfer. Die hat der VC Bitterfeld-Wolfen auch zum Glück. Gemeinsam mit den Männern der ersten Mannschaft werden im Anschluss ans Training noch am Freitagabend die ersten Vorkehrungen für das Spiel am Samstag getroffen.
2: Nach dem Training unserer ersten Männermannschaft fangen wir an aufzubauen. Das heißt, die Bundesligamannschaft unterstützt uns damit dabei. Es werden die Rollen für die Bahn, für das Spielfeld und die Außenbahn ausgelegt. Dann werden die Tribünenteile von unserem Hänger draußen hier drinnen deponiert. So, danach wird das Feld grob ausgelegt, bisschen die Außenkanten beschwert.
1: Doch das, was hier erst einmal simpel klingt, ist vor allem körperliche Arbeit und dauert eben seine Zeit. Im besten Fall kommen zum Aufbau 20 ehrenamtliche Helfer, meist sind es vor allem am Freitagabend rund 10. Aber eine schöne Besonderheit gibt es dabei: von diesem ca. 10 Mann starken Team besteht ungefähr die Hälfte aus Menschen mit Handicap der Diakonie Bitterfeld-Wolfen-Gräfen-Hainichen. Sie sind da, um eine Aufgabe zu haben, mit anzupacken und zu helfen. Und das zu jedem Heimspiel.
3: Also wo das angefangen hat, war das eine sehr interessante und fruchtbare Geschichte. Das hätten wir gar nicht gedacht, weil die haben ja mit dem Volleyball gar nichts am Hut. Also die sind teilweise vielleicht auch nicht mal sportinteressiert. Aber sie haben hier eine Aufgabe und sie kommen auch raus, sage ich mal. Also es ist ja hier eine schöne Sache, bei so einem Heimspiel dabei zu sein und dann zu sehen, also mit unserer Hilfe müssen die ganzen Sachen hier stehen. Das ist ihre Aufgabe, dass sie das alles aufbauen, bestimmte Sachen abbauen. Und deswegen sind die auch immer alle da. Also das ist wirklich eine coole Sache. Ja.
1: Eine echte Win-Win-Situation also. Unterdessen werden die letzten Bahnen vom Spielfeldboden ausgerichtet und exakt aneinander geschoben. Auch hier müssen alle an einem Strang oder wohl eher an einer Bahn ziehen. Dann ist erstmal Schluss. Der nächste Morgen, Spieltag in der Bernsteinhalle. Schon kurz nach um 11 trifft man sich wieder, um die finalen Vorkehrungen für das Spiel in ca. 8 Stunden zu treffen. Es ist noch einiges zu tun, doch glücklicherweise kommen am Samstag meist ein paar Ehrenamtliche mehr. Auch die Helfer von der Diakonie sind wieder mit dabei. Nach einer kurzen Besprechung geht es dann gemeinsam an die Arbeit. Man kennt und schätzt sich.
4: Das gehört einfach zu der Familie, die wir hier sind. Das ist eine Familie für uns, ja, auch mit der Diakonie zusammen. Das ist eine Familie, wo man auch außerhalb von den Spieltagen auch Kontakt zu hat. Und das ist eben das Wunderbare daran.
1: Zuerst muss der Boden ordentlich verklebt werden. Mit einem eher sonderbar aussehenden Gerät wird dabei Klebeband von unten an den Rand zweier Matten geklebt, sodass diese nicht mehr verrutschen können. Ordentlich festgetreten muss das Ganze natürlich auch noch und das nicht nur an einer Stelle. Und so vergeht schon mal mehr als eine Stunde, bis allein der Spielbelag ordentlich liegt. So kommt man dann am Ende des Tages auch auf viele Stunden Arbeit. Nicht selten gibt es an Spieltagen 12 Stunden und mehr etwas zu tun.
5: Also manchmal bis nach 23 Uhr oder so. Sind wir denn hier?
1: Während noch die letzten Lücken geflickt werden, beginnt man unterdessen schon mit dem Aufbau der Tribünen für die Zuschauer. Nachdem diese an der richtigen Stelle stehen, müssen sie noch miteinander verschraubt werden. Ein wenig handwerkliches Geschick ist gefragt. Einer der Helfer ist Christian Murthausen. Er ist durch seine Tochter zum ehrenamtlichen Unterstützer geworden. Die ganze Familie hängt da mittlerweile mit drin.
6: Ja, ich sag mal, Lilly ist ja quasi mit dabei, die macht mit und ja, die Frau hilft dann in der Regel beim Abbauen mit. Ja, sag mal, zu Hause muss auch ein bisschen was gemacht werden, da wären wir uns schon einig.
1: Es muss schon irgendwo auch Spaß machen, wenn man sein verdientes Wochenende mit Familie und Freunden auf diese Art und Weise verbringt. Bei all den Helfern bleibt aber natürlich die Frage, was denn der Verein tut, um den Ehrenamtlichen für ihr Engagement zu danken.
4: Wir haben ja schon eine Auszeichnung beim Jahresempfang gemacht. Wir machen dasselbe, machen wir nochmal zum letzten Spieltag. Zum letzten Spieltag machen wir auch für die ganzen Helfer oben ein super Buffet noch auf, wo wir dann alle Mann zusammensitzen. Zum Schluss, wenn alles zusammengepackt ist und dann eben bis in der Nacht dann da oben sitzen noch und fleißig essen und trinken.
1: Wir machen einen kleinen Zeitsprung und befinden uns jetzt wenige Stunden vor Anpfiff der Partie gegen die Gäste aus Münster. Mittlerweile hat sich noch so einiges getan. Jetzt heißt es erst einmal ausruhen, währenddessen füllt sich die Halle immer mehr und mehr, auch die Kasse muss besetzt sein. Und dann kann das Spiel wie geplant pünktlich um 19 Uhr starten. Aber auch nur, weil im Vorfeld viele fleißige Hände die Halle in stundenlanger Arbeit hergerichtet haben. Für manche geht es jetzt nämlich erst richtig los, denn auch für den eigenen Internet-Livestream werden für eine interessante Übertragung Kommentatoren gebraucht, die mit Herzblut bei der Sache sind. Auch die hat der VC Bitterfeld-Wolfen.
7: Das macht auf alle Fälle Spaß uns beiden. Wir machen das weiter und sind da auch bereit, das ehrenamtlich zu machen, dass da dem Verein sozusagen keine Kosten entstehen, jetzt irgendwelche professionellen Kommentatoren einkaufen zu müssen, sondern dass einfach die Jungs aus dem Verein das machen, die Herzblut dafür haben, ein bisschen was von der Sache verstehen und sich damit beschäftigen und da reinarbeiten.
1: Auch die Spieler auf dem Feld wissen natürlich, bei wem sie sich zu bedanken haben, damit sie sich voll und ganz auf ihre Leistungen konzentrieren können. Auch wenn das leider meist zu kurz kommt.
8: Ja, ich finde, es wird oft unterschätzt und ein bisschen in den Hintergrund gerückt. Organisation, Planung, klar, da muss es auch Leute an der Front geben. Aber wir brauchen vor allem Leute, die anfassen. Ja, und das brauchen wir immer wieder. Es ist ein kleiner Kreis, der bei uns anfasst, aber die ackern wie wild. Und dafür sind wir halt unendlich dankbar.
1: Die fleißigen Helfer vom Aufbau schauen dem Spiel übrigens gemeinsam neben dem Spielfeld zu und fiebern sogar richtig mit. Am Ende können sie einen souveränen 3:0-Sieg des VC Bitterfeld-Wolfen feiern, den es ohne ihre ehrenamtliche Hilfe so auf jeden Fall nicht gegeben hätte.
3: Ohne die Helfer, die würde es gar nicht gehen. Also wenn wir hier so ein Heimspiel organisieren oder ein Turnier organisieren und da nicht Helfer hätten, die sagen, okay, also hier, ich mache für den Verein was, dann wäre das nicht machbar.
1: Nach dem Spiel geht es direkt wieder ans Abbauen bis spät in die Nacht. Das Ganze dann aber wenigstens glücklich und gemeinsam.

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0: Am Freitagvormittag wird es überwiegend bewölkt bei Temperaturen bis 21 Grad. Zu Mittag hin wird es sonnig mit einem mäßigen Wind aus Norden. Der Abend bleibt sonnig mit ein paar Wolken bei Temperaturen um 23 Grad. In der Nacht ist es bewölkt und es weht ein leichter Wind aus Nordwesten. Am Samstag wird es wärmer und sonniger bei Temperaturen um 23 Grad.
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2: Die Königspfalz Tilleda. Freilichtmuseum zum Fuße des Kyffhäusergebirges. Das ist das Tor in eine alte Zeit. Natürlich nicht wörtlich, aber hinter dieser Pforte liegt die Königspfalz Tilleda. Es handelt sich hierbei um ein Freilichtmuseum, auf dessen Gelände die damaligen Gebäude und Mauern rekonstruiert wurden.
3: Wir haben hier eine Herrscherresidenz, und zwar die wichtigsten Teile wurden rekonstruiert, sind auch funktionsfähig. Es ist ein Erlebnismuseum, in dem auch viele Präsentationen und Veranstaltungen stattfinden, wird auch durch Mittelaltergruppen belebt. Eigentlich also für jeden etwas. Für den Geschichtsinteressierten, für den, der Handwerk machen will. Aber man kann hier auch Spaß haben.
2: Die Königspfalz befindet sich am Originalstandort und wurde vor mehr als 1000 Jahren erbaut. Bis ins Jahr 700 reicht die Geschichte zurück. In Ausstellungsräumen sind dafür auch kleine Miniaturbauten zur Veranschaulichung zu finden.
3: Um 700 beginnt die mittelalterliche Geschichte und endet etwa 1250. Den Höhepunkt erlebte die Pfalz in ottonisch-salischer Zeit, also etwa um 1000.
4: Und welche Kaiser waren alle hier?
3: Von den Ottonen, Kaiser Otto II. Und der III., und dann die Salier insgesamt bis kurz vor 1050.
2: Natürlich ist es nicht möglich, den Zustand der damaligen Königspfalz zu erhalten. Dennoch wurden hier die wichtigsten Gebäude teilrekonstruiert. Das Wichtigste: Die Gebäude sind voll funktionstüchtig und bieten den Besucherinnen und Besuchern viel Platz zum Entdecken und Erleben.
4: Das, was wir hier sehen, sah denn so die Kaiserpfalz im Jahr 1000 aus?
3: Im Wesentlichen ja, nur wir haben natürlich nicht jedes Gebäude rekonstruiert, sondern in manchen Teilen auch nur, zum Beispiel wie bei den Befestigungen, Dinge angedeutet, weil es einfach sonst zu aufwendig wäre.
2: Die Königspfalz befindet sich übrigens auf der Straße der Romanik und liegt sehr nahe zum Kyffhäusergebirge und dem Denkmal auf dem Berg. Schon von der Königspfalz aus kann man das Monument über den Dächern thronen sehen. Ein Besuch dieser Destination

0: neue Nisthilfe für Turmfalken an Stiftsbergfassade angebracht. Der Quedlinburger Stiftsberg war über viele Jahrzehnte für die hiesigen Turmfalken ein bewährter und sicherer Zufluchts- und Brutort, um ihre Jungvögel aufzuziehen. Im Rahmen der umfangreichen Restaurationsarbeiten, auch an der Außenfassade, konnte der bisherige Brutplatz nicht erhalten werden. Die Stadt Quedlinburg hat sich nun gemeinsam mit Eckart Karthäuser vom Arbeitskreis für Greifvögel- und Eulenschutz Gedanken gemacht, um eine neue und eigens für den Turmfalken gefertigte Nisthilfe entschieden. Der Brutkasten wird mit einer Vorrichtung versehen, damit die Altvögel besser anfliegen können. Zusätzlich wird die Nisthilfe mit einem Substrat bestückt, dass die Eier und Jungtiere auch gut aufgehoben sind. Diese wurde nun nicht unweit der alten Brutstätte angebracht.
1: Oder es nimmt einer, dann ist es noch einfacher. Wollen wir? Dann hängen wir den mal jetzt gemeinsam hin. Schön hinterlüftet. Kann also auch nicht ausschütteln.
2: Eine Ersatzmaßnahme für eine Nische, die sich hier in dieser alten Mauer jahrelang befunden hat, die jetzt im Zuge der Sanierungsarbeiten geschlossen werden musste, damit das Bauwerk eben auch wirklich ordentlich saniert ist. Und dann stehen natürlich diese Turmfalken, die bisher da gebrütet haben, ohne ein Zuhause da. Nicht? Und da haben wir, alle Mann, die Idee gehabt, hier einen ordentlichen Turmfalkenkasten, eine Nisthilfe anzubauen, wo die Greifvögel dann ein würdiges Zuhause finden. Und ich denke, das wird man auch als Quedlinburger sehr interessiert wahrnehmen können, von da unten oder auch von weiter weg, was hier in den nächsten Jahren passiert.
0: In der Stadt Quedlinburg gibt es bereits ähnliche Nisthilfprojekte, die umgesetzt wurden und voller Zuversicht auf das kommende Brutjahr blicken lassen.
3: Endlich freie Fahrt. Verkehrsfreigabe auf der A14.
4: So sah es noch vor 3 Jahren aus, auf dem geplanten Abschnitt der Autobahn zwischen Lüderitz und Stendal Süd. Inzwischen war der Bauschutt hier auch dem Asphalt gewichen und die Strecke könnte fahrbereit fertiggestellt werden. Und genau aus diesem Grund hatte die Autobahn GmbH des Bundes am Montagnachmittag zur feierlichen Eröffnung und Verkehrsfreigabe an den neuen Anschlusspunkt der A14 geladen. Eigentlich sollte das bereits Ende 2025 geschehen, doch diverse Verzögerungen im Bauablauf sorgten dafür, dass die Fertigstellung später als geplant erfolgte. Wiederholen soll sich das an den weiteren geplanten Abschnitten in Zukunft möglichst nicht mehr, so der Ministerpräsident am Montag.
5: Ich habe das heute auch angesprochen gegenüber dem Bund, dass wir die nächsten Abschnitte wirklich mit hoher Geschwindigkeit bauen müssen, weil wir warten auf diese Autobahn. Sie ist wichtig als Lückenschluss Richtung Ostsee. Das hilft nicht nur den Menschen in Sachsen-Anhalt, vielleicht auch denen, die jetzt demnächst in den Urlaub gehen und hier diese Autobahn nutzen wollen, sondern es hilft auch der Wirtschaft, weil überall dort, wo Infrastruktur ist, da siedelt sich auch Wirtschaft an. Dort gibt es dann Möglichkeiten auch, dass Menschen, die hier leben, in neue Arbeitsplätze kommen, wenn sie sie brauchen, dass Unternehmen sich ansiedeln, neue Arbeitsplätze schaffen oder dass Menschen, die hier wohnen und vielleicht hinter einer Magdeburg pendeln, dann schneller mit dem Auto dort sind.
4: Mit der Freigabe des rund 6,8 Kilometer langen Abschnitts zwischen Lüderitz und Stendal Süd wächst die Nordverlängerung der A14 ein weiteres Stück zusammen und Verkehrsteilnehmer können damit inzwischen insgesamt 36 Kilometer Autobahn am Stück zwischen Wolmirstedt und Stendal Süd befahren. Für die Altmark bedeutet die neue Verbindung vor allem eine deutlich bessere Erreichbarkeit. Langfristig soll die A14 als leistungsfähige Nord-Süd-Achse die Wirtschaftsstandorte Mitteldeutschlands mit den Ostseehäfen verbinden und gleichzeitig strukturschwächere Regionen wie die Altmark und die Prignitz verkehrlich besser anbinden. An diesem Tag standen allerdings gleich mehrere bedeutende Infrastrukturprojekte im Mittelpunkt. Neben der Verkehrsfreigabe des neuen Autobahnabschnitts in Sachsen-Anhalt erfolgte in Brandenburg der erste Spatenstich für den letzten noch fehlenden Bauabschnitt der A14 zwischen Wittenberge und Karstädt. Gleichzeitig begann mit dem Baustart für die neue Elbebrücke im Zuge der Bundesstraße 189 zwischen Geestgottberg und Wittenberge ein weiteres Bauvorhaben, das die Verkehrsverbindungen zwischen Sachsen-Anhalt und Brandenburg künftig deutlich verbessern soll.
6: Wir arbeiten im Moment am Comeback der Infrastruktur in Deutschland. In den letzten Jahren und Jahrzehnten ist zu wenig investiert worden in die Verkehrsinfrastruktur, in Straßen, in Schienen, in Wasserstraßen. Das müssen wir aufholen, das werden wir jetzt aufholen. Wir haben mit dem Sondervermögen Mittel zur Verfügung und wir wollen auch, dass sie schnell verbaut werden. Und neben den ganzen Erhaltungsmaßnahmen brauchen wir auch, das sehen wir heute, immer noch gezielten Aus- und Neubau, um Lücken zu schließen, um Verbindungen zu verbessern. Und deshalb ist das heute ein ganz großer und wichtiger Tag für die Region, aber darüber hinaus für den Osten Deutschlands, für die gesamte Republik.
4: Mit dem Baustart zwischen Wittenberge und Karstädt beginnt nun die letzte Bauetappe der A14 in Brandenburg. Auf einer Länge von rund 18 Kilometern entstehen in den kommenden Jahren nicht nur die eigentliche Autobahn, sondern auch insgesamt 23 Ingenieurbauwerke, mehrere Kilometer Lärmschutzwände, Schutzeinrichtungen für Fledermäuse sowie zahlreiche weitere Maßnahmen zum Natur- und Artenschutz. Zusammen mit den noch ausstehenden Abschnitten in Mecklenburg-Vorpommern soll so eine durchgehende Autobahnverbindung zwischen Magdeburg und Schwerin entstehen, deren Gesamtlänge rund 155 Kilometer beträgt. Bis dieses Großprojekt vollständig abgeschlossen ist, wird allerdings noch einige Zeit vergehen. Derzeit gilt das Jahr 2032 als offizielles Ziel für die Fertigstellung der gesamten A14. Ministerpräsident Sven Schulze ist jedoch überzeugt, dass dieses Ziel auch deutlich früher zu erreichen sei. Vorausgesetzt, auf Bundesebene werden Planungs- und Genehmigungsverfahren beschleunigt und langwierige Klageverfahren künftig stärker begrenzt.
5: Mich ärgert es, dass es immer noch möglich ist, dass Institutionen außerhalb Sachsen-Anhalts, vielleicht aus Bayern, aus Baden-Württemberg, Vereine, Verbände, wer auch immer, klagen können gegen Infrastrukturprojekte, die hier in Sachsen-Anhalt passieren. Ich verstehe das, wenn die Menschen vor Ort, die beispielsweise ihr Anlieger sind, Fragen haben oder auch Dinge anders geregelt haben wollen. Aber bitte nicht Menschen oder Vereine oder Verbände, die irgendwie hunderte Kilometer weit weg sind. Und das ist dieses ganze Thema Verbandsklagerecht. Das sind Themen, mit denen wir uns in der nächsten Zeit noch intensiver befassen müssen.
4: Auch wenn bis zum vollständigen Lückenschluss noch einige Jahre vergehen werden, markiert der heutige Tag einen weiteren wichtigen Meilenstein für eines der größten Straßenbauprojekte Ostdeutschlands. Mit jedem neu fertiggestellten Abschnitt wächst die A14 weiter zusammen und rückt ihrem Ziel näher, Mitteldeutschland auf direktem Weg mit den Ostseehäfen zu verbinden und die wirtschaftliche Entwicklung entlang der gesamten Strecke nachhaltig zu stärken.
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0: Am Freitagvormittag wird es überwiegend bewölkt bei Temperaturen bis 21 Grad. Zu Mittag hin wird es sonnig mit einem mäßigen Wind aus Norden. Der Abend bleibt sonnig mit ein paar Wolken bei Temperaturen um 23 Grad. In der Nacht ist es bewölkt und es weht ein leichter Wind aus Nordwesten. Am Samstag wird es wärmer und sonniger bei Temperaturen um 23 Grad.
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3: In Quedlinburg hat sich am Sonntagabend gegen 18.30 Uhr in der Waldstraße ein Verkehrsunfall ereignet. Nach ersten Erkenntnissen wollte eine 60-jährige Autofahrerin mit ihrem VW aus einer Parklücke ausparken und übersah dabei einen 53-jährigen Fahrer eines Transporters. Beide Fahrzeuge stießen zusammen. Sowohl die Autofahrerin als auch der Transporterfahrer wurden bei dem Unfall leicht verletzt und zur Behandlung in ein Krankenhaus gebracht. Der Sachschaden beläuft sich an beiden Fahrzeugen auf jeweils rund 5.000 Euro. Während der Unfallaufnahme bemerkten die Einsatzkräfte Alkoholgeruch beim 53-Jährigen. Ein Atemalkoholtest ergab 0,62 Promille. Im Krankenhaus wurde eine Blutprobe entnommen. Gegen die 60-Jährige wird wegen fahrlässiger Körperverletzung ermittelt. Gegen den Transporterfahrer läuft ein Ordnungswidrigkeitsverfahren wegen des Verdachts, unter Alkoholeinfluss gefahren zu sein. In Haldensleben ist es am Montagabend zu einem Raubüberfall auf einen Discounter im Waldring gekommen. Gegen 18.10 Uhr betrat ein bislang unbekannter Mann den Markt, legte zunächst Waren auf das Kassenband und bedrohte die Kassierin anschließend mit einem Messer. Er forderte die Herausgabe des Kasseninhaltes und flüchtete anschließend mit seiner Beute in unbekannte Richtung. Eine sofort eingeleitete Fahndung blieb bislang ohne Erfolg. Nach Angaben von Zeugen hatte sich der Tatverdächtige möglicherweise bereits am Nachmittag im Markt aufgehalten, bevor er später zurückkehrte. Der Mann soll etwa 1,75 Meter groß sein und zwischen 25 und 30 Jahren alt sein. Er trug einen dunklen Bart sowie schwarze Kleidung mit einem schwarzen Nike-Pullover und einem schwarzen Basecap mit hell gemustertem Schirm.

0: Die Ermittlungen dauern an. In Hohenerxleben im Salzlangenkreis ist am späten Mittwochabend ein Doppelhaus bei einem Brand schwer beschädigt worden. Als Polizei und Feuerwehr eintrafen, stand der Dachstuhl einer Haushälfte bereits in Vollbrand. Die Einsatzkräfte konnten verhindern, dass sich die Flammen vollständig auf die zweite Haushälfte ausbreiteten. Dennoch entstanden auch dort erhebliche Schäden. Die vier Bewohner konnten sich selbst ins Freie retten. Sie wurden mit leichten Brandverletzungen in umliegende Krankenhäuser gebracht. Drei Hunde aus einer der Haushälften kamen bei dem Feuer ums Leben. Beide Wohnungen sind derzeit unbewohnbar. Der Sachschaden wird auf rund 300.000 Euro geschätzt. Nach ersten Erkenntnissen konnte das Feuer in der Küche einer Haushälfte ausgebrochen sein. Die Ermittlungen zur Brandursache dauern an. Die Polizei sucht Zeugen zu mehreren Sachbeschädigungen in Halberstadt. Anfang April wurden im Stadtgebiet zahlreiche Aufkleber und Plakate an öffentlichen Einrichtungen angebracht, unter anderem an Stromkästen, Verkehrsschildern und weiteren öffentlichen Flächen. Bislang konnten die Verantwortlichen nicht ermittelt werden. Nach Angaben der Polizei sollen in mindestens einem Fall bereits unbekannte Personen die Sticker oder Plakate entfernt haben. Auch diese werden jetzt als wichtige Zeugen gesucht. Wer Beobachtungen gemacht hat oder Hinweise zu den Verantwortlichen geben kann, wird gebeten, sich beim Polizeirevier Harz in Halberstadt zu melden. Im Salzlandkreis haben Unbekannte in den vergangenen Tagen hochwertige Baustoffe und Buntmetalle gestohlen. Besonders hoch ist der Schaden auf einer Baustelle an der Altenburger Chaussee in Bernburg. Dort verschwanden seit dem vergangenen Wochenende insgesamt 101 Aluminiumplatten, die als mobile Baustraße genutzt werden. Der Schaden liegt bei rund 170.000 Euro. Ein weiterer Diebstahl ereignete sich in der Nacht zu Dienstag an einer Baustelle eines Umspannwerks in Förderstedt. Dort entwendeten die Täter nach dem Durchtrennen eines Zaunes mehrere Kupferkabel im Wert von mindestens 10.000 Euro. Die Polizei geht davon aus, dass für den Abtransport der Beute größere Fahrzeuge eingesetzt wurden. Wer verdächtige Personen oder Fahrzeuge im Bereich der Baustelle beobachtet hat, wird gebeten, sich bei der Polizei zu melden.
1: Fête de la Musique, größtes Musikfest der Welt.
2: Das größte Musikfest der Welt stand wieder einmal auf dem Plan. Die Rede ist natürlich von der Fête de la Musique. Auch die älteste Stadt Sachsen-Anhalts beteiligte sich einmal mehr an den Feierlichkeiten. Und das mit großem Aufgebot.
3: Heute ist der längste Tag des Jahres, der 21. Juni. Und da findet traditionell seit 14 Jahren in Aschersleben die Fête de la Musique statt. Die Fête de la Musique ist in den 80er Jahren in Frankreich entstanden als ein Musikfest, was draußen stattfindet, was kostenlos ist und was einfach die Menschen einlädt zu musizieren und andere Menschen einlädt zuzuhören. Und das machen wir in Aschersleben seit 14 Jahren und das macht sehr viel Spaß. Es ist sehr erfolgreich. Wir sind in diesem Jahr mit 9 Standorten am Start, quer durch die Stadt. Und von 13 Uhr, wir haben einen Auftakt gehabt auf dem Holzmarkt, bis abends, bis spät in die Nacht, ist in Aschersleben was los.
2: Die Fête de la Musique ist für jedermann. Dies spiegelt sich auch in dem vielfältigen musikalischen Angebot wider. Von Kindertanz bis zu Heavy Metal ließ sich alles hören. Und das an verschiedensten Standorten in der Stadt.
3: Ja, die Fête de la Musique ist ein Schaufenster für musikalische Darbietungen. Wir haben zum Auftakt gerade die Kindergartengruppe Bummi gesehen mit ihren Tanz und Gesang. Es gibt die Möglichkeit für Chöre aufzutreten. Bands haben die Möglichkeit, sich vor Zuschauern und Zuhörern darzustellen. Und ganz toll ist, dass Land Sachsen-Anhalt und das Institut Français ermöglichen es jedes Jahr, dass französische Bands nach Sachsen-Anhalt kommen, die an allen Standorten in Sachsen-Anhalt auftreten. Und wir haben heute Abend am Sonntag um 21 Uhr im Museumshof eine französische Band Back and Forth, die auftreten werden. Und das zeichnet natürlich die Internationalität dieses Musikfestes aus.
2: Doch die Fête de la Musique wird in Aschersleben auch taktisch genutzt. Und zwar als Auftakt für den Sommerspielplan der Stadt, wo verschiedenste Events stattfinden werden. Im Vordergrund steht hierbei jedoch die Musik.
4: Also mit der Fête de la Musique ist es ja nicht nur der längste Tag des Jahres, den wir feiern. Wir feiern in Aschersleben auch die musikalische Vielfalt. Und das soll für uns heute der Auftakt sein, diese musikalische Vielfalt auch in den Sommer hineinzutragen. Wir werden am 30.07. eine Taylor Swift Open Air Party durchführen auf der Herrenbreite. Dann folgt am 31.07.

0: folgt in Aschersleben der restliche Sommerspielplan. Infos zu diesem sind im Übrigen auf der Seite der Aschersleber Touristeninformation einsehbar.
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0: Am Freitagvormittag wird es überwiegend bewölkt bei Temperaturen bis 21 Grad. Zu Mittag hin wird es sonnig mit einem mäßigen Wind aus Norden. Der Abend bleibt sonnig mit ein paar Wolken bei Temperaturen um 23 Grad. In der Nacht ist es bewölkt und es weht ein leichter Wind aus Nordwesten. Am Samstag wird es wärmer und sonniger bei Temperaturen um 23 Grad.
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0: Neuer Springbrunnen in der Schützenstraße. Ein Stück Halberstädter Identität wurde erneuert.
2: Fontäne ab!
0: Ein echtes Highlight am breiten Weg ist der Brunnen im Schützenpark. Nach etlichen fehlgeschlagenen Sanierungsversuchen ist es nun endlich gelungen, das Projekt in die Tat umzusetzen.
3: Ja, die Hartsparkasse hat sich ja sehr engagiert, hier auch beim Brunnen. Wie ist er denn geworden?
4: Ja, ich bin begeistert. Also wir sehen den Brunnen, der jetzt ja gerade gestartet hat. Dann hat man schon mal die Gelegenheit, dabei zu sein, wenn ein Brunnen erstmalig sein Wasser preisgibt. Also wir sind hier mächtig stolz, dabei sein zu dürfen. Tolles Werk, gut für Halberstadt, gut für die Bürgerschaft, gut für den Gemeinsinn.
0: Mit einer Fläche von mehr als 300 Quadratmetern und rund 175.000 Litern Wasser ist der Brunnen ein echter Hingucker. Der Wasserstand beträgt 55 cm und ergibt insgesamt 175 Kubikmeter. Drei Pumpen werden für das Fontänenspiel automatisch gesteuert, die mit je 4 Kilowatt Leistung arbeiten. Finanziert wurde der Brunnen durch eine Spendenaktion des Laienclubs Halberstadt und durch zahlreiche private Spenden der Halberstädter selbst. Dabei kam ein hoher, fünfstelliger Betrag zusammen.
3: Ja, der Lions Club hat sich ja sehr engagiert für den Brunnen. Wie ist es denn dazu gekommen?
5: Also es gab natürlich verschiedene Wege, die dazu geführt haben. Mein persönlicher Weg war gewesen, dass ich hier mit dem Kinderwagen drumherum gefahren worden bin um den Brunnen und später meinen Bruder um diesen Brunnen gefahren habe. Also insofern war dieser Brunnen für mich ein sehr wichtiges Objekt hier in Halberstadt, immer wieder langgelaufen. Und deswegen war ich sehr froh, als er in die Initiative kam, diesen Brunnen zu erneuern.
3: Ist denn der neue Brunnen gelungen?
5: Also wir haben vorige Woche hier bei der Pflanzaktion geholfen. Ich denke, es ist sehr gut gelungen.
0: Die Unterstützenden werden dauerhaft entlang des Brunnens auf einer Stelle und auf der Internetseite des Laienclubs gewürdigt.
3: Ja, der neue Brunnen hier in Halberstadt, wie ist er denn geworden aus Ihrer Sicht?
6: Super, ist wirklich super geworden. Also erstmal ein großes Lob oder Dank oder was auch immer, das kann man ja auch als städtische Gesellschaft sagen, allen, die daran beteiligt waren, eine tolle Geschichte. Also ich selber hatte den Brunnen so groß gar nicht in Erinnerung, wie das so ist, aber das ist super geworden. Also mir gefällt das sehr.
3: Haben denn die Halberstadtwerke hier bei dem Brunnen, sind die auf Schwierigkeiten gestoßen? Denn ihr wart ja mit dabei, als der Brunnen gebaut wurde.

0: hat ja 4 Jahre gedauert und es war ja alles gar nicht so einfach.
1: Na, wenn ich ehrlich bin, haben wir so viel gar nicht geleistet für den Boden. Wir haben bezüglich der technischen Anschlussgeschichten was gemacht und haben auch das Wasser gespendet. Aber es war vor allen Dingen eine Sache der Spender, der privaten Spender, der städtischen Gesellschaft, vor allen Dingen der Stahler und so weiter und der Firmen wie Befa und ähnliche, die sich engagiert haben. Wir hatten zu tun auf dem breiten Weg. Wir haben eine Rieseninvestition auf dem breiten Weg gehabt.
2: Toll, dass wir das Ziel vor allen Dingen auch erreicht haben. Und Ziel war spätestens mit der Eröffnung des breiten Weges hier wirklich wieder einen vernünftigen Eingang für den breiten Weg zu schaffen. Das ist uns gelungen, dank Ihrer Hilfe, dank der vielen Spenden von Ihnen allen, dank der unheimlich engagierten Firmen. Also von daher auch von mir persönlich als ehemaliger Lions-Präsident, aber auch als Oberbürgermeister. Vielen, vielen herzlichen Dank an Sie alle.
0: Ja, wie zufrieden ist denn der Oberbürgermeister Stadt Halberstadt mit seinem neuen Brunnen?
3: Ja, bin natürlich super zufrieden, war ja, als ich Lions-Präsident war, meine eigene Idee, den Brunnen wieder zu machen. Und der Club hat da mitgezogen und vor allen Dingen ganz, ganz viele Halberstädter haben mitgemacht, unheimlich viel Geld gespendet, sodass es überhaupt nur möglich war, hier diesen Brunnen aufzustellen oder wieder zu regenerieren. Und ich bin total stolz drauf, weil einfach gerade alles ineinander passt. Der Brunnen, das schöne Haus hier und jetzt noch der breite Weg, den wir heute auch noch eröffnen. Also der Bürgermeister könnte nicht glücklicher sein.
0: Der Brunnen ist ja eine Herzensangelegenheit gewesen von vielen Halberstädtern, die schon etwas älter sind, die den Brunnen noch von früher kannten. Und die Sanierung war gar nicht so einfach. Wo waren denn die Schwierigkeiten? Es hat ja fast 4 Jahre gedauert, um diesen Brunnen wieder instand zu setzen.
3: Ja, wir waren am Anfang, haben wir gedacht, es ist relativ simpel, den Brunnen instand zu setzen, weil auch die Brunnentechnik war eigentlich noch vorhanden und nutzbar. Aber dann hat sich herausgestellt, der Brunnen selber, also der Brunnenrand und alles, war so dermaßen kaputt, dass man sich dann was ganz anderes einfallen lassen musste. Und da bin ich sehr froh, dass wir die Befa an unserer Seite hatten, die mit Betonfertigteilen jetzt hier diesen Brunnen sozusagen zusammensetzen konnte und damit ganz vielen anderen Unterstützern dieses Gesamtkunstwerk zu realisieren und erstmal die Idee zu entwickeln, dann das deutlich mehr Geld, was wir auch brauchten, aufzubringen, hat eben eine Weile gedauert.
0: Jetzt ist der Brunnen ja umrahmt von Blumen. Wie wird das denn aussehen, wenn es hier 30 Grad sind und die Leute wollen gerne mal mit ihren Füßen in diesen Brunnen baden gehen? Wird das möglich sein?
3: Nein, das ist eigentlich nicht möglich. Also wir haben jetzt keine Kamera hier installiert, die das irgendwie verhindert. Aber es ist natürlich nicht so, dass hier Baden erlaubt wäre oder Füße abkühlen. Das ist eigentlich alles nicht gewollt. Das ist wirklich ein Springbrunnen. Der soll was fürs Auge sein. Der soll gerne auch was fürs Klima sein. Für die persönlichen Füße eher nicht. Besteht immer die Gefahr, im Zweifel auch reinzurutschen. Und wir wollen nicht, dass sich irgendwer verletzt oder ähnliches. Von daher ist diese schöne Blumenrabatte da drum, die auch nochmal deutlich symbolisiert, nicht auf den Brunnenrand laufen und bitte auch nicht reingehen. Am Ende ist es alles eine Verschmutzung und das kann dem Brunnen nicht gut tun.
4: So ist der Brunnen nicht nur ein Treffpunkt für Besucher und Besucherinnen, sondern auch ein sichtbares Zeichen für das Engagement der Menschen in Halberstadt.
5: Einweihung in Oberstdorf. Der Neubau des Landesforstbetriebs Sachsen-Anhalt.
6: Am 12. Juni 2026 fand die Einweihung des Neubaus der Forstwirt- und Revierjägerlehrstätte des Forstamtes Süd des Landes Sachsen-Anhalt in Oberstdorf statt. Zahlreiche Gäste hatten sich auf dem Weg in den Sangerhäuser Ortsteil gemacht. Unter anderem auch die Landtagsabgeordneten Kerstin Eisenreich und Matthias Redlich sowie Landrat André Schröder.

0: Nach der musikalischen folgte die Begrüßung in Worten durch den noch neuen Forstamtsleiter Johannes Brodowski. Er konnte das Wort sogleich an den Ehrengast Gerd Zender, Staatssekretär im Ministerium für Wirtschaft, Tourismus, Landwirtschaft und Forsten des Landes Sachsen-Anhalt übergeben.
1: Weiß Herr Kot, ich kann mich noch daran erinnern, als ich das erste Mal hier war in meiner Funktion, haben Sie mir denn dann sozusagen den Vorgänger des Gebäudes gezeigt. Das war schon gruselig und desto mehr ist es jetzt schön, dass wir heute die Übergabe auch durchführen können.

0: Und eins ist mir auch ganz wichtig, als der jetzige Ministerpräsident Sven Schulz und damalige Forstminister und ich das Amt antraten, da waren für uns zwei Dinge wichtig. Einmal die Ausbildung der jungen Kollegen, Kolleginnen, die sozusagen dann irgendwann in Funktion treten. Wir haben hier einen jungen Mann kennengelernt, Kurz, der auch den Betrieb nunmehr leitet. Aber auch, und das war uns auch ganz wichtig, dass wir hier mit dem Holz eine Materie haben, mit der man arbeitet, die man verwertet, dass es ein Produkt ist, den nicht einfach nur im Wald davor lebt, sondern ganz einfach auch damit eine Verwertung stattfindet. Und deswegen ist es mir auch umso wichtiger, in der Kombination, und das wird hier im Forstbetrieb Süd ganz besonders gemacht, in Kombination mit dem Thema Holzverwertung und in Kombination mit der Ausbildung, hat es mich dann besonders gefreut, auch hier zu sein. Und ich denke, Holz ist auch ein wichtiger Beitrag im Rahmen des Klimawandels, des Bindens auch von CO2-Stoffen. Und deswegen ist es ganz wichtig, dass Holz verwertet wird und Holz auch gebraucht wird, denn es wächst immer wieder nach.
1: Auch Landrat André Schröder zeigte sich begeistert.
2: Diese Investition hier, ich weiß nicht, ob ich petzen darf, sind etwas mehr als 2,5 Millionen. Diese Investition hier ist nicht nur Wertschöpfung bei uns im Landkreis, also damit Wertschöpfung im ländlichen Raum. Es ist vor allen Dingen ein klares Standortbekenntnis. Es werden 21.000 Hektar Wald bewirtschaftet hier allein im Forstamtsbereich. Aber im Landkreis ist jeder vierte Quadratmeter Wald. Das heißt 26% der gesamten Landkreisfläche Mansfeld-Südharz, die übrigens etwa doppelt so groß ist wie Berlin, besteht aus Wald. Und die Wichtigkeit von Holz und Wald ist ja vom Staatssekretär schon ausreichend benannt worden und Sie alle sind ja vom Fach und wissen das. Es freut mich also sehr, dass wir hier endlich diesen Standort und so ein bisschen heute Erntetag haben und diesen Standort freigeben können. Ich bin auch neugierig, was eben daraus geworden ist und jetzt weiß ich nicht, ob ich meinen nachfolgenden Rednern vorgreife, aber 2,5 Millionen, das ist ein Holzbauwerk. Es ist eine Solaranlage auf dem Dach, es ist eine Hackschnitzelanlage für modernes Heizen verarbeitet. Das heißt, es ist auch ein modernes Bauwerk geworden und es bietet Platz für mehrere Lehrlinge, Azubis, 15, hauptsächlich Forstwirte, aber auch Revierjäger sind ja dabei. Also es ist auch ein Lehrbetrieb, eine Lehrstätte.
1: Nachdem der Staatssekretär Herrn Prodowski den symbolischen Schlüssel für das Gebäude übergeben hatte und auch ein Gruppenfoto gemacht war, würdigte der Forstbetriebschef noch einmal die Verdienste seines Vorgängers Holger Koth, der sich unlängst in den Ruhestand verabschiedet hatte.
3: Die Hauptrolle liegt aber nicht bei mir, bei dieser wirklich schönen Sache hier, sondern letztendlich muss man sagen, ganz wesentlich ist das Holger Koths Anstreben mit gewesen. Die Zeit von Corona wurde mitgenutzt, aber ohne seine wirklich engagierte Arbeit, sein Herzblut, vor allen Dingen auch für die Waldarbeit, weil er selber ein Waldarbeiter war, wäre dieses Gebäude sicherlich so hier nicht und das muss man auch entsprechend honorieren. Im Wesentlichen war es er auch gewesen, der die Ausbildung der Revierjäger im Land ins Leben mit ins Leben gerufen hat und auch einer der ersten, der diese Leute auch wirklich auf der Fläche so eingesetzt hat, dass es für den Wald am besten ist. Also auch da gehören die Lorbeeren nicht zu mir, sondern woanders hin.
1: Nun war Gelegenheit, die neue Ausbildungsstätte in Augenschein zu nehmen. Von den modernen Gruppenarbeitsplätzen bis hin zur Kettensägenwaschmaschine. Der langjährige Ausbilder Andreas Walter führte die Gäste mit Freude in jeden Raum.
4: Das ist alles nach der neueste Stand zeitgemäß, sage ich mal so. Ich habe ja fast 30 Jahre in diesem alten Gebäude gelehrt, sage ich mal so. Und das ist jetzt hier was Neues aus dem
5: Goldstandard,
4: so könnte man sagen. Ist perfekt eigentlich für uns. Ja, für die Ausbildung, die Jungs fühlen sich wohl, die Mädels fühlen sich wohl. Wir fühlen uns wohl als Ausbilder, wir haben alles, was wir brauchen hier. Das ist ein super. Und heute kann man sich freuen, hier den Beruf zu lernen. Ja.
6: Wie wird man denn Forstwirt? Wie bewirbt man sich?
4: Man bewirbt sich in unserem Betreuungsforstamt für eine Ausbildung. Das ist meistens Ende des Jahres, Anfang des Jahres kann man sich da bewerben. Dann ist ein Auswahlgespräch, Auswahltest. Und wenn man Glück hat, wird man genommen. Ja. Wir haben 6 Ausbildungsplätze jedes Jahr zu vergeben. Da ist für jeden was dabei eigentlich.
6: Und können die anschließend auch in Sachsen-Anhalt weiterarbeiten?
4: Die können unbedingt in Sachsen-Anhalt weiterarbeiten. Die 2 Betriebe, Landesforstbetrieb und LZW, Landeszentrum Wald, suchen händeringend Nachwuchs.
6: Wir haben jetzt schon mehrmals gehört, Sie sind eigentlich der Verursacher hier der Sache.
4: Nein.
6: Sind Sie jetzt ein bisschen stolz?

0: ich freue mich zumindest, dass es geklappt hat und dass es jetzt in Nutzung geht. Und,
1: auch ja, wenn Sie selber jetzt nicht mehr hier so vor Ort sind, aber...
0: Ja, das hat ja damit nichts zu tun. Also ich bin kein direkter Ausbilder. Ausgebildet muss ich auch nicht mehr werden, das war vorher klar. Aber es gehörte zu meinem damaligen Verantwortungsbereich und ja, insofern ja, war es meine Arbeit.
1: Schön geworden, oder?
0: Ja, sehr schön. Ich denke, dass selbst Maßstäbe im Land, also im Landesforstbetrieb, aber auch im Land insgesamt, wo der Holzbau noch nicht so entwickelt ist, kann man das immer wieder als Beispiel dann auch mal vorweisen, als Forstwirtschaft, dass nachhaltiges Bauen und nachhaltiges Wirtschaften im Wald und auch in der Ausbildung eine gute Sache ist.
2: Also ich freue mich sehr, dass wir hier im südlichen Teil Sachsen-Anhalts jetzt auch einen Lehrbetrieb haben, vor allem so einen modernen Lehrbetrieb. In der Werkstatt konnte man eben eine Mischung aus Motorsägen und Freischneidern mit Akku beziehungsweise auch ganz klassisch Benzinbetrieben sehen. Das heißt also, hier wird auch mit der modernen Technik gearbeitet und wir freuen uns über all die Lehrlinge, die hier durchlaufen und dann vor allen Dingen im Wald bei uns hier in Sachsen-Anhalt tätig werden. Und wir Privatwaldbesitzer sind freuen uns über jeden, dem wir dann auch später in unseren Waldflächen Arbeit bieten können. Und insofern beglückwünsche ich das den Landesforstbetrieb für dieses doch sehr schöne Gebäude.
1: So, ja. Schönen guten Tag. Hier den Fachmann himself für ein schönes Wildessen. Was haben Sie denn in den Töpfen heute?
3: Heute gibt es aus dem Wald Wildjägerpfanne, Wildhappen, Wildgulaschsuppe und auch belegte Brötchen mit Wildwurst und auch kurzgebratene Wildfleischspieße. Wir wünschen alle guten Appetit.

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1: Freitagabend, kurz vor 21 Uhr. Die erste Mannschaft des VC Bitterfeld-Wolfen bereitet sich abschließend auf das Heimspiel gegen die Order Base Volleys aus Münster vor. Das Spiel der zweiten Volleyball-Bundesliga wird an gleicher Stelle in weniger als 24 Stunden stattfinden. Doch noch sieht die Bernsteinhalle nahe Bitterfeld-Wolfen nicht aus, als könnte hier ein Punktspiel der zweiten Volleyball-Bundesliga stattfinden. Damit pünktlich zum Spiel dann alles an Ort und Stelle ist, benötigt es nämlich noch etwas, was leider viel zu schnell vergessen wird: ehrenamtliche Helfer. Die hat der VC Bitterfeld-Wolfen auch zum Glück. Gemeinsam mit den Männern der ersten Mannschaft werden im Anschluss ans Training noch am Freitagabend die ersten Vorkehrungen fürs Spiel am Samstag getroffen.
2: Nach dem Training unserer ersten Männermannschaft fangen wir an aufzubauen. Das heißt, die Bundesligamannschaft unterstützt uns mit dabei. Es werden die Rollen für die Bahn, für das Spielfeld und die Außenbahn ausgelegt. Dann werden die Tribünenteile von unserem Hänger draußen hier drinnen deponiert. So, danach wird das Feld grob ausgelegt, bisschen die Außenkanten beschwert.
1: Doch das, was hier erst einmal simpel klingt, ist vor allem körperliche Arbeit und dauert eben seine Zeit. Im besten Fall kommen zum Aufbau 20 ehrenamtliche Helfer, meist sind es vor allem am Freitagabend rund 10. Aber eine schöne Besonderheit gibt es dabei: von diesem ca. 10 Mann starken Team besteht ungefähr die Hälfte aus Menschen mit Handicap der Diakonie Bitterfeld-Wolfen-Grevenhainichen. Sie sind da, um eine Aufgabe zu haben, mit anzupacken und zu helfen. Und das zu jedem Heimspiel.
3: Also wo das angefangen hat, war das eine sehr interessante und fruchtbare

0: Geschichte, das hätten wir gar nicht gedacht, weil die haben ja mit dem Volleyball gar nichts am Hut. Also die sind teilweise vielleicht auch nicht mal sportinteressiert, aber sie haben hier eine Aufgabe und sie kommen auch raus, sage ich mal. Also es ist ja hier eine schöne Sache, bei so einem Heimspiel dabei zu sein und dann zu sehen, also mit unserer Hilfe müssen die ganzen Sachen hier stehen. Das ist ihre Aufgabe, dass sie das alles aufbauen, bestimmte Sachen und bestimmte Sachen abbauen. Und also deswegen sind die auch immer alle da. Also das ist wirklich eine coole Sache. Ja.
1: Eine echte Win-Win-Situation also. Unterdessen werden die letzten Bahnen vom Spielfeldboden ausgerichtet und exakt aneinander geschoben. Auch hier müssen alle an einem Strang oder wohl eher an einer Bahn ziehen. Dann ist erstmal Schluss. Der nächste Morgen, Spieltag in der Bernsteinhalle. Schon kurz nach um 11 trifft man sich wieder, um die finalen Vorkehrungen für das Spiel in ca. 8 Stunden zu treffen. Es ist noch einiges zu tun, doch glücklicherweise kommen am Samstag meist ein paar Ehrenamtliche mehr. Auch die Helfer von der Diakonie sind wieder mit dabei. Nach einer kurzen Besprechung geht es dann gemeinsam an die Arbeit. Man kennt und schätzt sich.
2: Das gehört einfach zu der Familie, die wie wir hier sind. Das ist eine Familie für uns. Ja, auch mit der Diakonie zusammen. Das ist eine Familie, wo man auch außerhalb von den Spieltagen auch Kontakt zu hat. Und das ist eben das Wunderbare daran.
1: Zuerst muss der Boden ordentlich verklebt werden. Mit einem eher sonderbar aussehenden Gerät wird dabei Klebeband von unten an den Rand zweier Matten geklebt, sodass diese nicht mehr verrutschen können. Ordentlich festgetreten muss das Ganze natürlich auch noch und das nicht nur an einer Stelle. Und so vergeht schon mal mehr als eine Stunde, bis allein der Spielbelag ordentlich liegt. So kommt man dann am Ende des Tages auch auf viele Stunden Arbeit. Nicht selten gibt es an Spieltagen 12 Stunden und mehr etwas zu tun.
3: Also manchmal bis nach 23 Uhr oder so. Sind wir denn hier?
1: Während noch die letzten Lücken geflickt werden, beginnt man unterdessen schon mit dem Aufbau der Tribünen für die Zuschauer. Nachdem diese an der richtigen Stelle stehen, müssen sie noch miteinander verschraubt werden. Ein wenig handwerkliches Geschick ist gefragt. Einer der Helfer ist Christian Nordhausen. Er ist durch seine Tochter zum ehrenamtlichen Unterstützer geworden. Die ganze Familie hängt da mittlerweile mit drin.
4: Ja, ich sag mal, Lilly ist ja quasi mit dabei, die macht mit und ja, die Frau hilft dann in der Regel beim Abbauen mit. Zu Hause muss auch ein bisschen was gemacht werden, da wären wir uns schon einig.
1: Es muss schon irgendwo auch Spaß machen, wenn man sein verdientes Wochenende mit Familie und Freunden auf diese Art und Weise verbringt. Bei all den Helfern bleibt aber natürlich die Frage, was denn der Verein tut, um den Ehrenamtlichen für ihr Engagement zu danken.
2: Wir haben ja schon eine Auszeichnung beim Jahresempfang gemacht. Wir machen dasselbe, machen wir nochmal zum letzten Spieltag. Zum letzten Spieltag machen wir auch für die ganzen Helfer oben ein super Buffet noch auf, wo wir dann alle mal zusammensitzen. Zum Schluss, wenn alles zusammengepackt ist und dann eben bis in der Nacht dann da oben sitzen noch und fleißig essen und trinken.
1: Wir machen einen kleinen Zeitsprung und befinden uns jetzt wenige Stunden vor Anpfiff der Partie gegen die Gäste aus Münster. Mittlerweile hat sich noch so einiges getan. Jetzt heißt es erst einmal ausruhen, währenddessen füllt sich die Halle immer mehr und mehr, auch die Kasse muss besetzt sein. Und dann kann das Spiel wie geplant pünktlich um 19 Uhr starten. Aber auch nur, weil im Vorfeld viele fleißige Hände die Halle in stundenlanger Arbeit hergerichtet haben. Für manche geht es jetzt nämlich erst richtig los, denn auch für den eigenen Internet-Livestream werden für eine interessante Übertragung Kommentatoren gebraucht, die mit Herzblut bei der Sache sind. Auch die hat der VC Bitterfeld-Wolfen.
5: Das macht auf alle Fälle Spaß uns beiden. Wir machen das weiter und sind da auch bereit, das ehrenamtlich zu machen, dass da dem Verein sozusagen keine Kosten entstehen, jetzt irgendwelche professionellen Kommentatoren einkaufen zu müssen, sondern dass einfach die Jungs aus dem Verein das machen, die Herzblut dafür haben, ein bisschen was von der Sache verstehen und sich damit beschäftigen und da reinarbeiten.
1: Auch die Spieler auf dem Feld wissen natürlich, bei wem sie sich zu bedanken haben, damit sie sich voll und ganz auf ihre Leistungen konzentrieren können. Auch wenn das leider meist zu kurz kommt.

0: Ja, ich finde, es wird oft unterschätzt und ein bisschen in den Hintergrund gerückt. Organisation, Planung, klar, da muss es auch Leute an der Front geben, aber wir brauchen vor allem Leute, die anfassen. Ja, und das brauchen wir immer wieder. Es ist ein kleiner Kreis, der bei uns anfasst, aber die ackern wie wild und dafür sind wir halt unendlich dankbar.
1: Die fleißigen Helfer vom Aufbau schauen dem Spiel übrigens gemeinsam neben dem Spielfeld zu und fiebern sogar richtig mit. Am Ende können sie einen souveränen 3:0-Sieg des VC Bitterfeld-Wolfen feiern, den es ohne ihre ehrenamtliche Hilfe so auf jeden Fall nicht gegeben hätte.
2: Ohne die Helfer, die würde es gar nicht geben. Also wenn wir hier so ein Heimspiel organisieren oder ein Turnier organisieren und da nicht Helfer hätten, die sagen, okay, also hier, ich mache für den Verein was, dann wäre das nicht machbar.
1: Nach dem Spiel geht es direkt wieder ans Abbauen bis spät in die Nacht. Das Ganze dann aber wenigstens glücklich und gemeinsam.

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0: Am Freitagvormittag wird es überwiegend bewölkt bei Temperaturen bis 21 Grad. Zu Mittag hin wird es sonnig mit einem mäßigen Wind aus Norden. Der Abend bleibt sonnig mit ein paar Wolken bei Temperaturen um 23 Grad. In der Nacht ist es bewölkt und es weht ein leichter Wind aus Nordwesten. Am Samstag wird es wärmer und sonniger bei Temperaturen um 23 Grad.
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2: Die Königspfalz Tilleda, Freilichtmuseum zum Fuße des Kyffhäusergebirges. Das ist das Tor in eine alte Zeit. Natürlich nicht wörtlich, aber hinter dieser Pforte liegt die Königspfalz Tilleda. Es handelt sich hierbei um ein Freilichtmuseum, auf dessen Gelände die damaligen Gebäude und Mauern rekonstruiert wurden.
3: Wir haben hier eine Herrscherresidenz, und zwar die wichtigsten Teile wurden rekonstruiert, sind auch funktionsfähig. Es ist ein Erlebnismuseum, in dem auch viele Präsentationen und Veranstaltungen stattfinden. Wird auch durch Mittelaltergruppen belebt. Eigentlich also für jeden etwas. Für den Geschichtsinteressierten, für den, der Handwerk machen will. Aber man kann hier auch Spaß haben.
2: Die Königspfalz befindet sich am Originalstandort und wurde vor mehr als 1000 Jahren erbaut. Bis ins Jahr 700 reicht die Geschichte zurück. In Ausstellungsräumen sind dafür auch kleine Miniaturbauten zur Veranschaulichung zu finden.
3: Um 700 beginnt die mittelalterliche Geschichte und endet etwa 1250. Den Höhepunkt erlebte die Pfalz in ottonisch-salischer Zeit, also etwa um 1000.
4: Und welche Kaiser waren alle hier?
3: Von den Ottonen, Kaiser Otto II. Und der III. Und dann die Salier insgesamt bis kurz vor 1050.
2: Natürlich ist es nicht möglich, den Zustand der damaligen Königspfalz zu erhalten. Dennoch wurden hier die wichtigsten Gebäude teilrekonstruiert. Das Wichtigste: Die Gebäude sind voll funktionstüchtig und bieten den Besucherinnen und Besuchern viel Platz zum Entdecken und Erleben.
4: Das, was wir hier sehen, sah denn so die Kaiserpfalz im Jahr 1000 aus?
3: Im Wesentlichen ja, nur wir haben natürlich nicht jedes Gebäude rekonstruiert, sondern in manchen Teilen auch nur, zum Beispiel wie bei den Befestigungen, Dinge angedeutet, weil es einfach sonst zu aufwendig wäre.
2: Die Königspfalz befindet sich übrigens auf der Straße der Romanik und liegt sehr nahe zum Kyffhäusergebirge und dem Denkmal auf dem Berg. Schon von der Königspfalz aus kann man das Monument über den Dächern thronen sehen. Ein Besuch dieser Destination lässt sich also hervorragend verbinden und auch mit einer Wanderung erleben.

0: neue Nisthilfe für Turmfalken an Stiftsbergfassade angebracht. Der Quedlinburger Stiftsberg war über viele Jahrzehnte für die hiesigen Turmfalken ein bewährter und sicherer Zufluchts- und Brutort, um ihre Jungvögel aufzuziehen. Im Rahmen der umfangreichen Restaurationsarbeiten auch an der Außenfassade konnte der bisherige Brutplatz nicht erhalten werden. Die Stadt Quedlinburg hat sich nun gemeinsam mit Eckart Karthäuser vom Arbeitskreis für Greifvögel- und Eulenschutz Gedanken gemacht, um eine neue und eigens für den Turmfalken gefertigte Nisthilfe entschieden. Der Brutkasten wird mit einer Vorrichtung versehen, damit die Altvögel besser anfliegen können. Zusätzlich wird die Nisthilfe mit einem Substrat bestückt, dass die Eier und Jungtiere auch gut aufgehoben sind. Diese wurde nun nicht unweit der alten Brutstätte angebracht.
1: Oder es nimmt einer, dann ist es noch einfacher. Ja. Wollen wir? Dann hängen wir den mal jetzt mal gemeinsam hin. Schön hinterlüftet. Kann also auch weg rausschütteln.
2: Eine Ersatzmaßnahme für eine Nische, die sich hier in dieser alten Mauer jahrelang befunden hat, die jetzt im Zuge der Sanierungsarbeiten geschlossen werden musste, damit das Bauwerk eben auch wirklich ordentlich saniert ist. Und dann stehen natürlich diese Turmfalken, die bisher da gebrütet haben, ohne ein Zuhause da. Nicht? Und da haben wir, alle Mann, die Idee gehabt, hier einen ordentlichen Turmfalkenkasten, eine Nisthilfe anzubauen, wo die Greifvögel dann ein würdiges Zuhause finden. Und ich denke, das wird man auch als Quedlinburger sehr interessiert wahrnehmen können, von da unten oder auch von weiter weg, was hier in den nächsten Jahren passiert.
0: In der Stadt Quedlinburg gibt es bereits ähnliche Nisthilfprojekte, die umgesetzt wurden und voller Zuversicht auf das kommende Brutjahr blicken lassen.
3: Endlich freie Fahrt. Verkehrsfreigabe auf der A14.
4: So sah es noch vor 3 Jahren aus, auf dem geplanten Abschnitt der Autobahn zwischen Lüderitz und Stendal Süd. Inzwischen war der Bauschutt hier auch dem Asphalt gewichen und die Strecke könnte fahrbereit fertiggestellt werden. Und genau aus diesem Grund hatte die Autobahn GmbH des Bundes am Montagnachmittag zur feierlichen Eröffnung und Verkehrsfreigabe an den neuen Anschlusspunkt der A14 geladen. Eigentlich sollte das bereits Ende 2025 geschehen, doch diverse Verzögerungen im Bauablauf sorgten dafür, dass die Fertigstellung später als geplant erfolgte. Wiederholen soll sich das an den weiteren geplanten Abschnitten in Zukunft möglichst nicht mehr, so der Ministerpräsident am Montag.
5: Ich habe das heute auch angesprochen gegenüber dem Bund, dass wir die nächsten Abschnitte wirklich mit hoher Geschwindigkeit bauen müssen, weil wir warten auf diese Autobahn. Sie ist wichtig als Lückenschluss Richtung Ostsee. Das hilft nicht nur den Menschen in Sachsen-Anhalt, vielleicht auch denen, die jetzt demnächst in den Urlaub gehen und hier diese Autobahn nutzen wollen, sondern es hilft auch der Wirtschaft, weil überall dort, wo Infrastruktur ist, da siedelt sich auch Wirtschaft an. Dort gibt es dann Möglichkeiten auch, dass Menschen, die hier leben, in neue Arbeitsplätze kommen, wenn sie sie brauchen, dass Unternehmen sich ansiedeln, neue Arbeitsplätze schaffen oder dass Menschen, die hier wohnen und vielleicht hinter nach Magdeburg pendeln, dann schneller mit dem Auto dort sind.
4: Mit der Freigabe des rund 6,8 Kilometer langen Abschnitts zwischen Lüderitz und Stendal Süd wächst die Nordverlängerung der A14 ein weiteres Stück zusammen und Verkehrsteilnehmer können damit inzwischen insgesamt 36 Kilometer Autobahn am Stück zwischen Wolmirstedt und Stendal Süd befahren. Für die Altmark bedeutet die neue Verbindung vor allem eine deutlich bessere Erreichbarkeit. Langfristig soll die A14 als leistungsfähige Nord-Süd-Achse die Wirtschaftsstandorte Mitteldeutschlands mit den Ostseehäfen verbinden und gleichzeitig strukturschwächere Regionen wie die Altmark und die Prignitz verkehrlich besser anbinden. An diesem Tag standen allerdings gleich mehrere bedeutende Infrastrukturprojekte im Mittelpunkt. Neben der Verkehrsfreigabe des neuen Autobahnabschnitts in Sachsen-Anhalt erfolgte in Brandenburg der erste Spatenstich für den letzten noch fehlenden Bauabschnitt der A14 zwischen Wittenberge und Karstädt. Gleichzeitig begann mit dem Baustart für die neue Elbebrücke im Zuge der Bundesstraße 189 zwischen Geestgottberg und Wittenberge ein weiteres Bauvorhaben, das die Verkehrsverbindungen zwischen Sachsen-Anhalt und Brandenburg künftig deutlich verbessern soll.
6: Wir arbeiten im Moment am Comeback der Infrastruktur in Deutschland. In den letzten Jahren und Jahrzehnten ist zu wenig investiert worden in die Verkehrsinfrastruktur, in Straßen, in Schienen, in Wasserstraßen. Das müssen wir aufholen, das werden wir jetzt aufholen. Wir haben mit dem Sondervermögen Mittel zur Verfügung und wir wollen auch, dass sie schnell verbaut werden. Und neben den ganzen Erhaltungsmaßnahmen brauchen wir auch, das sehen wir heute, immer noch gezielten Aus- und Neubau, um Lücken zu schließen, um Verbindungen zu verbessern. Und deshalb ist das heute ein ganz großer und wichtiger Tag für die Region, aber darüber hinaus für den Osten Deutschlands, für die gesamte Republik.
4: Mit dem Baustart zwischen Wittenberge und Karstädt beginnt nun die letzte Bauetappe der A14 in Brandenburg. Auf einer Länge von rund 18 Kilometern entstehen in den kommenden Jahren nicht nur die eigentliche Autobahn, sondern auch insgesamt 23 Ingenieurbauwerke, mehrere Kilometer Lärmschutzwände, Schutzeinrichtungen für Fledermäuse sowie zahlreiche weitere Maßnahmen zum Natur- und Artenschutz. Zusammen mit den noch ausstehenden Abschnitten in Mecklenburg-Vorpommern soll so eine durchgehende Autobahnverbindung zwischen Magdeburg und Schwerin entstehen, deren Gesamtlänge rund 155 Kilometer beträgt. Bis dieses Großprojekt vollständig abgeschlossen ist, wird allerdings noch einige Zeit vergehen. Derzeit gilt das Jahr 2032 als offizielles Ziel für die Fertigstellung der gesamten A14. Ministerpräsident Sven Schulze ist jedoch überzeugt, dass dieses Ziel auch deutlich früher zu erreichen sei. Vorausgesetzt, auf Bundesebene werden Planungs- und Genehmigungsverfahren beschleunigt und langwierige Klageverfahren künftig stärker begrenzt.
5: Mich ärgert es, dass es immer noch möglich ist, dass Institutionen außerhalb Sachsen-Anhalts, vielleicht aus Bayern, aus Baden-Württemberg, Vereine, Verbände, wer auch immer, klagen können gegen Infrastrukturprojekte, die hier in Sachsen-Anhalt passieren. Ich verstehe das, wenn die Menschen vor Ort, die beispielsweise ihr Anlieger sind, Fragen haben oder auch Dinge anders geregelt haben wollen. Aber bitte nicht Menschen oder Vereine oder Verbände, die irgendwie hunderte Kilometer weit weg sind. Und das ist dieses ganze Thema Verbandsklagerecht. Das sind Themen, mit denen wir uns in der nächsten Zeit noch intensiver befassen müssen.
4: Auch wenn bis zum vollständigen Lückenschluss noch einige Jahre vergehen werden, markiert der heutige Tag einen weiteren wichtigen Meilenstein für eines der größten Straßenbauprojekte Ostdeutschlands. Mit jedem neu fertiggestellten Abschnitt wächst die A14 weiter zusammen und rückt ihrem Ziel näher, Mitteldeutschland auf direktem Weg mit den Ostseehäfen zu verbinden und die wirtschaftliche Entwicklung entlang der gesamten Strecke nachhaltig zu stärken.
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0: Am Freitagvormittag wird es überwiegend bewölkt bei Temperaturen bis 21 Grad. Zu Mittag hin wird es sonnig mit einem mäßigen Wind aus Norden. Der Abend bleibt sonnig mit ein paar Wolken bei Temperaturen um 23 Grad. In der Nacht ist es bewölkt und es weht ein leichter Wind aus Nordwesten. Am Samstag wird es wärmer und sonniger bei Temperaturen um 23 Grad.
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In Quedlinburg hat sich am Sonntagabend gegen 18.30 Uhr in der Wallstraße ein Verkehrsunfall ereignet. Nach ersten Erkenntnissen wollte eine 60-jährige Autofahrerin mit ihrem VW aus einer Parklücke ausparken und übersah dabei einen 53-jährigen Fahrer eines Transporters. Beide Fahrzeuge stießen zusammen. Sowohl die Autofahrerin als auch der Transporterfahrer wurden bei dem Unfall leicht verletzt und zur Behandlung in ein Krankenhaus gebracht. Der Sachschaden beläuft sich an beiden Fahrzeugen auf jeweils rund 5.000 Euro. Während der Unfallaufnahme bemerkten die Einsatzkräfte Alkoholgeruch beim 53-Jährigen. Ein Atemalkoholtest ergab 0,62 Promille. Im Krankenhaus wurde eine Blutprobe entnommen. Gegen die 60-Jährige wird wegen fahrlässiger Körperverletzung ermittelt. Gegen den Transporterfahrer läuft ein Ordnungswidrigkeitsverfahren wegen des Verdachts, unter Alkoholeinfluss gefahren zu sein. In Haldensleben ist es am Montagabend zu einem Raubüberfall auf einen Discounter im Waldring gekommen. Gegen 18.10 Uhr betrat ein bislang unbekannter Mann den Markt, legte zunächst Waren auf das Kassenband und bedrohte die Kassierin anschließend mit einem Messer. Er forderte die Herausgabe des Kasseninhaltes und flüchtete anschließend mit seiner Beute in unbekannte Richtung. Eine sofort eingeleitete Fahndung blieb bislang ohne Erfolg. Nach Angaben von Zeugen hatte sich der Tatverdächtige möglicherweise bereits am Nachmittag im Markt aufgehalten, bevor er später zurückkehrte. Der Mann soll etwa 1,75 Meter groß sein und zwischen 25 und 30 Jahren alt sein. Er trug einen dunklen Bart sowie schwarze Kleidung mit einem schwarzen Nike-Pullover und einem schwarzen Basecap mit hell gemustertem Schirm. Die Ermittlungen dauern an. In Hohenerxleben im Salzlangenkreis ist am späten Mittwochabend ein Doppelhaus bei einem Brand schwer beschädigt worden. Als Polizei und Feuerwehr eintrafen, stand der Dachstuhl einer Haushälfte bereits in Vollbrand. Die Einsatzkräfte konnten verhindern, dass sich die Flammen vollständig auf die zweite Haushälfte ausbreiteten. Dennoch entstanden auch dort erhebliche Schäden. Die vier Bewohner konnten sich selbst ins Freie retten. Sie wurden mit leichten Brandverletzungen in umliegende Krankenhäuser gebracht. Drei Hunde aus einer der Haushälften kamen bei dem Feuer ums Leben. Beide Wohnungen sind derzeit unbewohnbar. Der Sachschaden

0: wird auf rund 300.000 Euro geschätzt. Nach ersten Erkenntnissen könnte das Feuer in der Küche einer Haushälfte ausgebrochen sein. Die Ermittlungen zur Brandursache dauern an. Die Polizei sucht Zeugen zu mehreren Sachbeschädigungen in Halberstadt. Anfang April wurden im Stadtgebiet zahlreiche Aufkleber und Plakate an öffentlichen Einrichtungen angebracht, unter anderem an Stromkästen, Verkehrsschildern und weiteren öffentlichen Flächen. Bislang konnten die Verantwortlichen nicht ermittelt werden. Nach Angaben der Polizei sollen in mindestens einem Fall bereits unbekannte Personen die Sticker oder Plakate entfernt haben. Auch diese werden jetzt als wichtige Zeugen gesucht. Wer Beobachtungen gemacht hat oder Hinweise zu den Verantwortlichen geben kann, wird gebeten, sich beim Polizeirevier Harz in Halberstadt zu melden. Im Salzlandkreis haben Unbekannte in den vergangenen Tagen hochwertige Baustoffe und Buntmetalle gestohlen. Besonders hoch ist der Schaden auf einer Baustelle an der Altenburger Chaussee in Bernburg. Dort verschwanden seit dem vergangenen Wochenende insgesamt 101 Aluminiumplatten, die als mobile Baustraße genutzt werden. Der Schaden liegt bei rund 170.000 Euro. Ein weiterer Diebstahl ereignete sich in der Nacht zu Dienstag an einer Baustelle eines Umspannwerks in Förderstedt. Dort entwendeten die Täter nach dem Durchtrennen eines Zaunes mehrere Kupferkabel im Wert von mindestens 10.000 Euro. Die Polizei geht davon aus, dass für den Abtransport der Beute größere Fahrzeuge eingesetzt wurden. Wer verdächtige Personen oder Fahrzeuge im Bereich der Baustelle beobachtet hat, wird gebeten, sich bei der Polizei zu melden.
1: Fête de la Musique, größtes Musikfest der Welt.
2: Das größte Musikfest der Welt stand wieder einmal auf dem Plan. Die Rede ist natürlich von der Fête de la Musique. Auch die älteste Stadt Sachsen-Anhalts beteiligte sich einmal mehr an den Feierlichkeiten. Und das mit großem Aufgebot.
3: Heute ist der längste Tag des Jahres, der 21. Juni. Und da findet traditionell seit 14 Jahren in Aschersleben die Fête de la Musique statt. Die Fête de la Musique ist in den 80er Jahren in Frankreich entstanden als ein Musikfest, was draußen stattfindet, was kostenlos ist und was einfach die Menschen einlädt zu musizieren und andere Menschen einlädt zuzuhören. Und das machen wir in Aschersleben seit 14 Jahren und das macht sehr viel Spaß. Es ist sehr erfolgreich. Wir sind in diesem Jahr mit 9 Standorten am Start, quer durch die Stadt. Und von 13 Uhr, wir haben einen Auftakt gehabt auf dem Holzmarkt, bis abends, bis spät in die Nacht, ist in Aschersleben was los.
2: Die Fête de la Musique ist für jedermann. Dies spiegelt sich auch in den vielfältigen musikalischen Angebot wider. Von Kindertanz bis zu Heavy Metal ließ sich alles hören. Und das an verschiedensten Standorten in der Stadt.
3: Ja, die Fête de la Musique ist ein Schaufenster für musikalische Darbietungen. Wir haben zum Auftakt gerade die Kindergartengruppe Bummi gesehen mit ihren Tanz und Gesang. Es gibt die Möglichkeit für Chöre aufzutreten. Bands haben die Möglichkeit, sich vor Zuschauern und Zuhörern darzustellen. Und ganz toll ist, dass Land Sachsen-Anhalt und das Institut Français ermöglichen es jedes Jahr, dass französische Bands nach Sachsen-Anhalt kommen, die an allen Standorten in Sachsen-Anhalt auftreten. Und wir haben heute Abend am Sonntag um 21 Uhr im Museumshof eine französische Band Back and Forth, die auftreten werden. Und das zeichnet natürlich die Internationalität dieses Musikfestes aus.
2: Doch die Fête de la Musique wird in Aschersleben auch taktisch genutzt. Und zwar als Auftakt für den Sommerspielplan der Stadt, wo verschiedenste Events stattfinden werden. Im Vordergrund steht hierbei jedoch die Musik.
4: Also mit der Fête de la Musique ist es ja nicht nur der längste Tag des Jahres, den wir feiern. Wir feiern in Aschersleben auch die musikalische Vielfalt. Und das soll für uns heute der Auftakt sein, diese musikalische Vielfalt auch in den Sommer hineinzutragen. Wir werden am 30.07. eine Taylor Swift Open Air Party durchführen auf der Herrenbreite. Dann folgt am 31.07. ein Open Air Konzert mit Matthias Reim, was dann am darauffolgenden Tag mit einer musikalischen Party mit Alex Christensen endet. Also wir haben heute den musikalischen Auftakt in den Sommer mit der Fête und wir werden dann im Sommer mit Matthias Reim und Alex Christensen diese musikalische Party dann auch weiter fortführen.
2: Mit gut gefüllten Straßen und Bühnen, trotz der Hitze, lässt sich schlussfolgern, dass die Fête de la Musique in Aschersleben auch zum 14. Mal ein Erfolg gewesen war.

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0: Am Freitagvormittag wird es überwiegend bewölkt bei Temperaturen bis 21 Grad. Zu Mittag hin wird es sonnig mit einem mäßigen Wind aus Norden. Der Abend bleibt sonnig mit ein paar Wolken bei Temperaturen um 23 Grad. In der Nacht ist es bewölkt und es weht ein leichter Wind aus Nordwesten. Am Samstag wird es wärmer und sonniger bei Temperaturen um 23 Grad.
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0: Neuer Springbrunnen in der Schützenstraße. Ein Stück Halberstädter Identität wurde erneuert.
2: Fontäne ab!
0: Ein echtes Highlight am breiten Weg ist der Brunnen im Schützenpark. Nach etlichen fehlgeschlagenen Sanierungsversuchen ist es nun endlich gelungen, das Projekt in die Tat umzusetzen.
3: Ja, die Hartsparkasse hat sich ja sehr engagiert, ja auch beim Brunnen. Wie ist er denn geworden?
4: Ja, ich bin begeistert. Also wir sehen den Brunnen, der jetzt ja gerade gestartet hat. Dann hat man schon mal die Gelegenheit, dabei zu sein, wenn ein Brunnen erstmalig seinen Wasser preisgibt. Also wir sind hier mächtig stolz, dabei sein zu dürfen. Tolles Werk, gut für Halberstadt, gut für die Bürgerschaft, gut für den Gemeinsinn.
0: Mit einer Fläche von mehr als 300 Quadratmetern und rund 175.000 Litern Wasser ist der Brunnen ein echter Hingucker. Der Wasserstand beträgt 55 cm und ergibt insgesamt 175 Kubikmeter. Drei Pumpen werden für das Fontänenspiel automatisch gesteuert, die mit je 4 Kilowatt Leistung arbeiten. Finanziert wurde der Brunnen durch eine Spendenaktion des Laienclubs Halberstadt und durch zahlreiche private Spenden der Halberstädter selbst. Dabei kam ein hoher, fünfstelliger Betrag zusammen.
3: Ja, der Lions Club hat sich ja sehr engagiert hier für den Brunnen. Wie ist es denn dazu gekommen?
5: Also es gab natürlich verschiedene Wege, die dazu geführt haben. Mein persönlicher Weg war gewesen, dass ich hier mit dem Kinderwagen drumherum gefahren worden bin um den Brunnen und später meinen Bruder um diesen Brunnen gefahren habe. Also insofern war dieser Brunnen für mich ein sehr wichtiges Objekt hier in Halberstadt. Immer wieder langgelaufen und deswegen war ich sehr froh, als er an die Initiative kam, diesen Brunnen zu erneuern.
3: Ist denn der neue Brunnen gelungen?
5: Also wir haben vorige Woche hier bei der Pflanzaktion geholfen. Ich denke, es ist sehr gut gelungen.
0: Die Unterstützenden werden dauerhaft entlang des Brunnens auf einer Stelle und auf der Internetseite des Laienclubs gewürdigt.
3: Ja, der neue Brunnen hier in Halberstadt, wie ist er denn geworden aus Ihrer Sicht?
6: Super, ist wirklich super geworden. Also erstmal ein großes Lob oder Dank oder was auch immer, das kann man ja auch als städtische Gesellschaft sagen, allen, die daran beteiligt waren, eine tolle Geschichte. Also ich selber hatte den Brunnen so groß gar nicht in Erinnerung, wie das so ist. Aber das ist super geworden. Also mir gefällt das sehr.
3: Haben denn die Halberstadtwerke hier bei dem Brunnen, sind die auf Schwierigkeiten gestoßen? Denn ihr wart ja mit dabei, als der Brunnen gebaut wurde. Hat ja 4 Jahre gedauert und es war ja alles gar nicht so einfach.
6: Und wenn ich ehrlich bin, haben wir so viel gar nicht geleistet für den Brunnen. Wir haben bezüglich der technischen Anschlussgeschichten was gemacht. Und haben auch das Wasser gespendet. Aber das war vor allen Dingen eine Sache der Spender, der privaten Spender, der städtischen Gesellschaft, vor allen Dingen der Stahler und so weiter und der Firmen wie BV und ähnliche, die sich engagiert haben. Wir hatten zu tun auf dem breiten Weg. Wir haben eine Rieseninvestition auf dem breiten Weg gehabt.
7: Toll, dass wir das Ziel vor allen Dingen auch erreicht haben. Und Ziel war mit, spätestens mit der Eröffnung des breiten Weges,

0: einiges, hier wirklich wieder einen vernünftigen Eingang für den breiten Weg zu schaffen. Das ist uns gelungen, dank Ihrer Hilfe, dank der vielen Spenden von Ihnen allen, dank der unheimlich engagierten Firmen, also von daher auch von mir persönlich als ehemaliger Lions-Präsident, aber auch als Oberbürgermeister. Vielen, vielen herzlichen Dank an Sie alle.
1: Ja, wie zufrieden ist denn der Oberbürgermeister Stadt Halberstadt mit seinem neuen Brunnen?
2: Ja, bin natürlich super zufrieden, weil ja, als ich Lions-Präsident war, meine eigene Idee, den Brunnen wieder zu machen, und der Club hat da mitgezogen und vor allen Dingen ganz, ganz viele Halberstädter haben mitgemacht, unheimlich viel Geld gespendet, sodass es überhaupt nur möglich war, hier diesen Brunnen aufzustellen oder wieder zu regenerieren. Und ich bin total stolz drauf, weil einfach gerade alles ineinander passt. Der Brunnen, das schöne Haus hier und jetzt noch der breite Weg, den wir heute auch noch eröffnen. Also der Bürgermeister könnte nicht glücklicher sein.
1: Der Brunnen ist ja eine Herzensangelegenheit gewesen von vielen Halberstädtern, die schon etwas älter sind, die den Brunnen noch von früher kannten. Und die Sanierung war gar nicht so einfach. Wo waren denn die Schwierigkeiten? Es hat ja fast 4 Jahre gedauert, um diesen Brunnen wieder instand zu setzen.
2: Ja, wir waren am Anfang, haben wir gedacht, es ist relativ simpel, den Brunnen instand zu setzen, weil auch die Brunnentechnik war eigentlich noch vorhanden und nutzbar. Aber dann hat sich herausgestellt, der Brunnen selber, also der Brunnenrand und alles, war so dermaßen kaputt, dass man sich dann was ganz anderes einfallen lassen musste. Und da bin ich sehr froh, dass wir die BEFA an unserer Seite hatten, die mit Betonfertigteilen jetzt hier diesen Brunnen sozusagen zusammensetzen konnte und damit ganz vielen anderen Unterstützern dieses Gesamtkunstwerk zu realisieren und erstmal die Idee zu entwickeln, dann das deutlich mehr Geld, was wir auch brauchten, aufzubringen, hat eben eine Weile gedauert.
1: Jetzt ist der Brunnen ja umrahmt von Blumen. Wie wird das denn aussehen, wenn es hier 30 Grad sind und die Leute wollen gerne mal mit ihren Füßen in diesen Brunnen baden gehen? Wird das möglich sein?
2: Nein, das ist eigentlich nicht möglich. Also wir haben jetzt keine Kamera hier installiert, die das irgendwie verhindert. Aber es ist natürlich nicht so, dass hier Baden erlaubt wäre oder Füße abkühlen. Das ist eigentlich alles nicht gewollt. Das ist wirklich ein Springbrunnen. Der soll was fürs Auge sein. Der soll gerne auch was fürs Klima sein. Für die persönlichen Füße eher nicht. Besteht immer die Gefahr, im Zweifel auch reinzurutschen. Und wir wollen nicht, dass sich irgendwer verletzt oder ähnliches. Von daher ist diese schöne Blumenrabatte da drum, die auch nochmal deutlich symbolisiert, nicht auf den Brunnenrand laufen und bitte auch nicht reingehen. Am Ende ist es alles eine Verschmutzung und das kann dem Brunnen nicht gut tun.
3: So ist der Brunnen nicht nur ein Treffpunkt für Besucher und Besucherinnen, sondern auch ein sichtbares Zeichen für das Engagement der Menschen in Halberstadt.
4: Einweihung in Oberstdorf. Der Neubau des Landesforstbetriebs Sachsen-Anhalt.
5: Am 12. Juni 2026 fand die Einweihung des Neubaus der Forstwirt- und Revierjägerlehrstätte des Forstamtes Süd des Landes Sachsen-Anhalt in Oberstdorf statt. Zahlreiche Gäste hatten sich auf dem Weg in den Sangerhäuser Ortsteil gemacht. Unter anderem auch die Landtagsabgeordneten Kerstin Eisenreich und Matthias Redlich sowie Landrat André Schröder.

0: Nach der musikalischen folgte die Begrüßung in Worten durch den noch neuen Forstamtsleiter Johannes Brodowski. Er konnte das Wort sogleich an den Ehrengast Gerd Zender, Staatssekretär im Ministerium für Wirtschaft, Tourismus, Landwirtschaft und Forsten des Landes Sachsen-Anhalt übergeben.
1: Weiß Herr Koth, ich kann mich noch daran erinnern, als ich das erste Mal hier war in meiner Funktion, haben Sie mir denn dann sozusagen den Vorgänger des Gebäudes gezeigt. Das war schon gruselig und desto mehr ist es jetzt schön, dass wir heute die Übergabe auch durchführen können. Und eins ist mir auch ganz wichtig, als der jetzige Ministerpräsident Sven Schulz und damalige Forstminister und ich das Amt antraten, da waren für uns zwei Dinge wichtig. Einmal die Ausbildung der jungen Kollegen, Kolleginnen, die sozusagen dann irgendwann in Funktion treten. Wir haben hier einen jungen Mann kennengelernt, Kurz, der auch den Betrieb nunmehr leitet. Aber auch, und das war uns auch ganz wichtig, dass wir hier mit dem Holz eine Materie haben, mit der man arbeitet, die man verwertet, dass es ein Produkt ist, den nicht einfach nur im Wald davor lebt, sondern ganz einfach auch damit eine Verwertung stattfindet. Und deswegen ist es mir auch umso wichtiger, in der Kombination, und das wird hier im Forstbetrieb Süd ganz besonders gemacht, in Kombination mit dem Thema Holzverwertung und in Kombination mit der Ausbildung, hat es mich dann besonders gefreut, auch hier zu sein. Und ich denke, Holz ist auch ein wichtiger Beitrag im Rahmen des Klimawandels, des Bindens auch von CO2-Stoffen. Und deswegen ist es ganz wichtig, dass Holz verwertet wird und Holz auch gebraucht wird, denn es wächst immer wieder nach.
0: Auch Landrat André Schröder zeigte sich begeistert.
2: Diese Investition hier, ich weiß nicht, ob ich petzen darf, sind etwas mehr als 2,5 Millionen. Diese Investition hier ist nicht nur Wertschöpfung bei uns im Landkreis, also damit Wertschöpfung im ländlichen Raum. Es ist vor allen Dingen ein klares Standortbekenntnis. Es werden 21.000 Hektar Wald bewirtschaftet hier allein im Forstamtsbereich. Aber im Landkreis ist jeder vierte Quadratmeter Wald. Das heißt 26% der gesamten Landkreisfläche Mansfeld-Südharz, die übrigens etwa doppelt so groß ist wie Berlin, besteht aus Wald. Und die Wichtigkeit von Holz und Wald ist ja vom Staatssekretär schon ausreichend benannt worden und Sie alle sind ja vom Fach und wissen das. Es freut mich also sehr, dass wir hier endlich diesen Standort und so ein bisschen heute Erntetag haben und diesen Standort freigeben können. Ich bin auch neugierig, was innen daraus geworden ist und jetzt weiß ich nicht, ob ich meinen nachfolgenden Rednern vorgreife, aber 2,5 Millionen, das ist ein Holzbauwerk. Es ist eine Solaranlage auf dem Dach, es ist eine Hackschnitzelanlage für modernes Heizen verarbeitet. Das heißt, es ist auch ein modernes Bauwerk geworden und es bietet Platz für mehrere Lehrlinge, Azubis, 15, hauptsächlich Forstwirte, aber auch Revierjäger sind ja dabei. Also es ist auch ein Lehrbetrieb, eine Lehrstätte.
0: Nachdem der Staatssekretär Herrn Brodowski den symbolischen Schlüssel für das Gebäude übergeben hatte und auch ein Gruppenfoto gemacht war, würdigte der Forstbetriebschef noch einmal die Verdienste seines Vorgängers Holger Koth, der sich unlängst in den Ruhestand verabschiedet hatte.
3: Die Hauptrolle liegt aber nicht bei mir, bei dieser wirklich schönen Sache hier, sondern letztendlich muss man sagen, ganz wesentlich ist das Holger Koths Anstreben mit gewesen. Die Zeit von Corona wurde mitgenutzt, aber ohne seine wirklich engagierte Arbeit, sein Herzblut, vor allen Dingen auch für die Waldarbeit, weil er selber ein Waldarbeiter war, wäre dieses Gebäude sicherlich so hier nicht und das muss man auch entsprechend honorieren. Im Wesentlichen war es er auch gewesen, der die Ausbildung der Revierjäger im Land mit ins Leben gerufen hat und auch einer der ersten, der diese Leute auch wirklich auf der Fläche so eingesetzt hat, dass es für den Wald am besten ist. Also auch da gehören die Lorbeeren nicht zu mir, sondern woanders hin.
0: Nun war Gelegenheit, die neue Ausbildungsstätte in Augenschein zu nehmen. Von den modernen Gruppenarbeitsplätzen bis hin zur Kettensägenwaschmaschine. Der langjährige Ausbilder Andreas Walter führte die Gäste mit Freude in jeden Raum.
4: Das ist alles nachher neu. Es stand der Stand zeitgemäß, sage ich mal so. Ich habe ja fast 30 Jahre in diesen alten Gebäude gelehrt, sage ich mal so. Und das ist jetzt hier was aus, Neues aus dem Goldstandard, so könnte man sagen. Ist perfekt eigentlich für uns. Ja, für die Ausbildung, die Jungs fühlen sich wohl, die Mädels fühlen sich wohl. Wir fühlen uns wohl als Ausbilder, wir haben alles, was wir brauchen hier. Das ist super. Und heute kann man sich freuen, hier den Beruf zu lernen. Ja.
5: Wie
0: wird man denn Forstwirt? Wie bewirbt man sich?
4: Man bewirbt sich in unserem Betreuungsforstamt für eine Ausbildung. Das ist meistens Ende des Jahres, Anfang des Jahres kann man sich da bewerben. Dann ist ein Auswahlgespräch, Auswahltest. Und wenn man Glück hat, wird man genommen. Ja. Wir haben 6 Ausbildungsplätze jedes Jahr zu vergeben. Da ist für jeden was dabei eigentlich.
0: Und können die anschließend auch in Sachsen-Anhalt weiterarbeiten?
4: Die können unbedingt in Sachsen-Anhalt weiterarbeiten. Die 2 Betriebe, Landesforstbetrieb und LZW, Landeszentrum Wald, suchen händeringend Nachwuchs.
0: Wir haben jetzt schon mehrmals gehört, Sie sind eigentlich der Verursacher hier der Sache.
5: Nein.
0: Sind Sie jetzt ein bisschen stolz?
5: Ich freue mich zumindest, dass es geklappt hat und dass es jetzt in Nutzung geht. Und,
0: auch ja, wenn Sie selber jetzt nicht mehr hier so vor Ort sind, aber...
5: Ja, das hat ja damit nichts zu tun. Also ich bin kein direkter Ausbilder. Ausgebildet muss ich auch nicht mehr werden, das war vorher klar. Aber es gehörte zu meinem damaligen Verantwortungsbereich und ja, insofern ja, war es meine Arbeit.
0: Schön geworden, oder?
5: Ja, sehr schön. Ich denke, das setzt Maßstäbe im Land, also im Landesforstbetrieb, aber auch im Land insgesamt, wo der Holzbau noch nicht so entwickelt ist, kann man das immer wieder als Beispiel dann auch mal vorweisen, als Forstwirtschaft, dass nachhaltig

0: nachhaltiges Bauen und nachhaltiges Wirtschaften im Wald und auch in der Ausbildung eine gute Sache ist.
1: Also ich freue mich sehr, dass wir hier im südlichen Teil Sachsen-Anhalts jetzt auch einen Lehrbetrieb haben, vor allem so einen modernen Lehrbetrieb. In der Werkstatt konnte man eben eine Mischung aus Motorsägen und Freischneidern mit Akku beziehungsweise auch ganz klassisch Benzinbetrieben sehen. Das heißt also, hier wird auch mit der modernen Technik gearbeitet und wir freuen uns über all die Lehrlinge, die hier durchlaufen und dann vor allen Dingen im Wald bei uns hier in Sachsen-Anhalt tätig werden. Und wir Privatwaldbesitzer sind freuen uns über jeden, dem wir dann auch später in unseren Waldflächen Arbeit bieten können. Und insofern beglückwünsche ich den Landesforstbetrieb für dieses doch sehr schöne Gebäude.
2: So, ja, schönen guten Tag. Wir haben hier den Fachmann himself für ein schönes Wildessen. Was haben Sie denn in den Töpfen heute?
3: Heute gibt es aus dem Wald Wildjägerpfanne, Wildhappen, Wildgulaschsuppe und auch belegte Brötchen mit Wildwurst und auch kurz gebratene Wildfleischspieße. Wir wünschen alle guten Appetit.

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1: Freitagabend, kurz vor 21 Uhr. Die erste Mannschaft des VC Bitterfeld-Wolfen bereitet sich abschließend auf das Heimspiel gegen die Order Base Volleys aus Münster vor. Das Spiel der zweiten Volleyball-Bundesliga wird an gleicher Stelle in weniger als 24 Stunden stattfinden. Doch noch sieht die Bernsteinhalle nahe Bitterfeld-Wolfen nicht aus, als könnte hier ein Punktspiel der zweiten Volleyball-Bundesliga stattfinden. Damit pünktlich zum Spiel dann alles an Ort und Stelle ist, benötigt es nämlich noch etwas, was leider viel zu schnell vergessen wird: ehrenamtliche Helfer. Die hat der VC Bitterfeld-Wolfen auch zum Glück. Gemeinsam mit den Männern der ersten Mannschaft werden im Anschluss ans Training noch am Freitagabend die ersten Vorkehrungen für das Spiel am Samstag getroffen.
2: Nach dem Training unserer ersten Männermannschaft fangen wir an aufzubauen. Das heißt, die Bundesligamannschaft unterstützt uns damit dabei. Es werden die Rollen für die Bahn, für das Spielfeld und die Außenbahn ausgelegt. Dann werden die Tribünenteile von unserem Hänger draußen hier drinnen deponiert. So, danach wird das Feld grob ausgelegt, bisschen die Außenkanten beschwert.
1: Doch das, was hier erst einmal simpel klingt, ist vor allem körperliche Arbeit und dauert eben seine Zeit. Im besten Fall kommen zum Aufbau 20 ehrenamtliche Helfer, meist sind es vor allem am Freitagabend rund 10. Aber eine schöne Besonderheit gibt es dabei: Von diesem ca. 10 Mann starken Team besteht ungefähr die Hälfte aus Menschen mit Handicap der Diakonie Bitterfeld-Wolfen-Gräfen-Hainichen. Sie sind da, um eine Aufgabe zu haben, mit anzupacken und zu helfen. Und das zu jedem Heimspiel.
3: Also wo das angefangen hat, war das eine sehr interessante und fruchtbare Geschichte. Das hätten wir gar nicht gedacht, weil die haben ja mit dem Volleyball gar nichts am Hut. Also die sind teilweise vielleicht auch nicht mal sportinteressiert, aber sie haben hier eine Aufgabe und sie kommen auch raus, sage ich mal. Also es ist ja hier eine schöne Sache, bei so einem Heimspiel dabei zu sein und dann zu sehen, also mit unserer Hilfe müssen die ganzen Sachen hier stehen. Das ist ihre Aufgabe, dass sie das alles aufbauen, bestimmte Sachen und bestimmte Sachen abbauen. Und deswegen sind die auch immer alle da. Also das ist wirklich eine coole Sache.
1: Eine echte Win-Win-Situation also.

0: Unterdessen werden die letzten Bahnen vom Spielfeldboden ausgerichtet und exakt aneinander geschoben. Auch hier müssen alle an einem Strang oder wohl eher an einer Bahn ziehen. Dann ist erstmal Schluss. Der nächste Morgen, Spieltag in der Bernsteinhalle. Schon kurz nach um 11 trifft man sich wieder, um die finalen Vorkehrungen für das Spiel in ca. 8 Stunden zu treffen. Es ist noch einiges zu tun, doch glücklicherweise kommen am Samstag meist ein paar Ehrenamtliche mehr. Auch die Helfer von der Diakonie sind wieder mit dabei. Nach einer kurzen Besprechung geht es dann gemeinsam an die Arbeit. Man kennt und schätzt sich.
1: Das gehört einfach zu der Familie, wie wir hier sind. Das ist eine Familie für uns, ja, auch mit der Diakonie zusammen. Das ist eine Familie, wo man auch außerhalb von den Spieltagen auch Kontakt zu hat. Und das ist eben das Wunderbare daran.
0: Zuerst muss der Boden ordentlich verklebt werden. Mit einem eher sonderbar aussehenden Gerät wird dabei Klebeband von unten an den Rand zweier Matten geklebt, sodass diese nicht mehr verrutschen können. Ordentlich festgetreten muss das Ganze natürlich auch noch und das nicht nur an einer Stelle. Und so vergeht schon mal mehr als eine Stunde, bis allein der Spielbelag ordentlich liegt. So kommt man dann am Ende des Tages auch auf viele Stunden Arbeit. Nicht selten gibt es an Spieltagen 12 Stunden und mehr etwas zu tun.
2: Also manchmal bis nach 23 Uhr oder so. Sind wir denn hier?
0: Während noch die letzten Lücken geflickt werden, beginnt man unterdessen schon mit dem Aufbau der Tribünen für die Zuschauer. Nachdem diese an der richtigen Stelle stehen, müssen sie noch miteinander verschraubt werden. Ein wenig handwerkliches Geschick ist gefragt. Einer der Helfer ist Christian Nordhausen. Er ist durch seine Tochter zum ehrenamtlichen Unterstützer geworden. Die ganze Familie hängt da mittlerweile mit drin.
3: Ja, ich sag mal, Lilly ist ja quasi mit dabei, die macht mit und ja, die Frau hilft dann in der Regel beim Abbauen mit. Ja, sagen wir, zu Hause muss auch ein bisschen was gemacht werden, da wären wir uns schon einig.
0: Es muss schon irgendwo auch Spaß machen, wenn man sein verdientes Wochenende mit Familie und Freunden auf diese Art und Weise verbringt. Bei all den Helfern bleibt aber natürlich die Frage, was denn der Verein tut, um den Ehrenamtlichen für ihr Engagement zu danken.
1: Wir haben ja schon eine Auszeichnung beim Jahresempfang gemacht. Wir machen dasselbe, machen wir nochmal zum letzten Spieltag. Zum letzten Spieltag machen wir auch für die ganzen Helfer oben ein super Buffet noch auf, wo wir dann alle mal zusammensitzen. Zum Schluss, wenn alles zusammengepackt ist und dann eben bis in der Nacht, wenn da oben sitzen noch und fleißig essen und trinken.
0: Wir machen einen kleinen Zeitsprung und befinden uns jetzt wenige Stunden vor Anpfiff der Partie gegen die Gäste aus Münster. Mittlerweile hat sich noch so einiges getan. Jetzt heißt es erst einmal ausruhen, währenddessen füllt sich die Halle immer mehr und mehr, auch die Kasse muss besetzt sein. Und dann kann das Spiel wie geplant pünktlich um 19 Uhr starten. Aber auch nur, weil im Vorfeld viele fleißige Hände die Halle in stundenlanger Arbeit hergerichtet haben. Für manche geht es jetzt nämlich erst richtig los, denn auch für den eigenen Internet-Livestream werden für eine interessante Übertragung Kommentatoren gebraucht, die mit Herzblut bei der Sache sind. Auch die hat der VC Bitterfeld-Wolfen.
4: Das macht auf alle Fälle Spaß uns beiden. Wir machen das weiter und sind da auch bereit, das ehrenamtlich zu machen, dass da dem Verein sozusagen keine Kosten entstehen, jetzt irgendwelche professionellen Kommentatoren einkaufen zu müssen, sondern dass einfach die Jungs aus dem Verein das machen, die Herzblut dafür haben, ein bisschen was von der Sache verstehen und sich damit beschäftigen und da reinarbeiten.
0: Auch die Spieler auf dem Feld wissen natürlich, bei wem sie sich zu bedanken haben, damit sie sich voll und ganz auf ihre Leistungen konzentrieren können. Auch wenn das leider meist zu kurz kommt.
5: Ja, ich finde, es wird oft unterschätzt und ein bisschen in den Hintergrund gerückt. Organisation, Planung, klar, da muss es auch Leute an der Front geben. Aber wir brauchen vor allem Leute, die anfassen. Ja, und das brauchen wir immer wieder. Es ist ein kleiner Kreis, der bei uns anfasst, aber die ackern wie wild. Und dafür sind wir halt unendlich dankbar.
0: Die fleißigen Helfer vom Aufbau schauen dem Spiel übrigens gemeinsam neben dem Spielfeld zu und fiebern sogar richtig mit. Am Ende können sie einen souveränen 3:0-Sieg des VC Bitterfeld-Wolfen feiern, den es ohne ihre ehrenamtliche Hilfe so auf jeden Fall nicht gegeben hätte.
6: Ohne die Helfer, die würde es gar nicht gehen. Also wir

0: wenn wir hier so ein Heimspiel organisieren oder ein Turnier organisieren und da nicht Helfer hätten, die sagen, okay, also hier, ich mache für den Verein was, dann wäre das nicht machbar.
1: Nach dem Spiel geht es direkt wieder ans Abbauen bis spät in die Nacht. Das Ganze dann aber wenigstens glücklich und gemeinsam.

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0: Am Freitagvormittag wird es überwiegend bewölkt bei Temperaturen bis 21 Grad. Zu Mittag hin wird es sonnig mit einem mäßigen Wind aus Norden. Der Abend bleibt sonnig mit ein paar Wolken bei Temperaturen um 23 Grad. In der Nacht ist es bewölkt und es weht ein leichter Wind aus Nordwesten. Am Samstag wird es wärmer und sonniger bei Temperaturen um 23 Grad.
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2: Die Königspfalz Tilleda, Freilichtmuseum zum Fuße des Kyffhäusergebirges. Das ist das Tor in eine alte Zeit. Natürlich nicht wörtlich, aber hinter dieser Pforte liegt die Königspfalz Tilleda. Es handelt sich hierbei um ein Freilichtmuseum, auf dessen Gelände die damaligen Gebäude und Mauern rekonstruiert wurden.
3: Wir haben hier eine Herrscherresidenz, und zwar die wichtigsten Teile wurden rekonstruiert, sind auch funktionsfähig. Es ist ein Erlebnismuseum, in dem auch viele Präsentationen und Veranstaltungen stattfinden. Wird auch durch Mittelaltergruppen belebt. Eigentlich also für jeden etwas. Für den Geschichtsinteressierten, für den, der Handwerk machen will. Aber man kann hier auch Spaß haben.
2: Die Königspfalz befindet sich am Originalstandort und wurde vor mehr als 1000 Jahren erbaut. Bis ins Jahr 700 reicht die Geschichte zurück. In Ausstellungsräumen sind dafür auch kleine Miniaturbauten zur Veranschaulichung zu finden.
3: Um 700 beginnt die mittelalterliche Geschichte und endet etwa 1250. Den Höhepunkt erlebte die Pfalz in ottonisch-salischer Zeit, also etwa um 1000.
4: Und welche Kaiser waren alle hier?
3: Von den Ottonen, Kaiser Otto der Zweite und der Dritte. Und dann die Salier insgesamt bis kurz vor 1050.
2: Natürlich ist es nicht möglich, den Zustand der damaligen Königspfalz zu erhalten. Dennoch wurden hier die wichtigsten Gebäude teilrekonstruiert. Das Wichtigste: Die Gebäude sind voll funktionstüchtig und bieten den Besucherinnen und Besuchern viel Platz zum Entdecken und Erleben.
4: Das, was wir hier sehen, sah denn so die Kaiserpfalz im Jahr 1000 aus?
3: Im Wesentlichen ja. Wir haben natürlich nicht jedes Gebäude rekonstruiert, sondern in manchen Teilen auch nur, zum Beispiel wie bei den Befestigungen, Dinge angedeutet, weil es einfach sonst zu aufwendig wäre.
2: Die Königspfalz befindet sich übrigens auf der Straße der Romanik und liegt sehr nahe zum Kyffhäusergebirge und dem Denkmal auf dem Berg. Schon von der Königspfalz aus kann man das Monument über den Dächern thronen sehen. Ein Besuch dieser Destination lässt sich also hervorragend verbinden und auch mit einer Wanderung erleben.

0: neue Nisthilfe für Turmfalken an Stiftsbergfassade angebracht. Der Quedlinburger Stiftsberg war über viele Jahrzehnte für die hiesigen Turmfalken ein bewährter und sicherer Zufluchts- und Brutort, um ihre Jungvögel aufzuziehen. Im Rahmen der umfangreichen Restaurationsarbeiten, auch an der Außenfassade, konnte der bisherige Brutplatz nicht erhalten werden. Die Stadt Quedlinburg hat sich nun gemeinsam mit Eckart Karthäuser vom Arbeitskreis für Greifvögel- und Eulenschutz Gedanken gemacht, um eine neue und eigens für den Turmfalken gefertigte Nisthilfe entschieden. Der Brutkasten wird mit einer Vorrichtung versehen, damit die Altvögel besser anfliegen können. Zusätzlich wird die Nisthilfe mit einem Substrat bestückt, dass die Eier und Jungtiere auch gut aufgehoben sind. Diese wurde nun nicht unweit der alten Brutstätte angebracht.
1: Oder es nimmt einer, dann ist es noch einfacher. Wollen wir? Hängen wir den da jetzt gemeinsam hin. Schön hinterlüftet. Kann also auch weg ausschütteln.
2: Eine Ersatzmaßnahme für eine Nische, die sich hier in dieser alten Mauer jahrelang gefunden hat, die jetzt im Zuge der Sanierungsarbeiten geschlossen werden musste, damit das Bauwerk eben auch wirklich ordentlich saniert ist. Und dann stehen natürlich diese Turmfalken, die bisher da gebrütet haben, ohne ein Zuhause da. Nicht? Und da haben wir, Allemann, die Idee gehabt, hier einen ordentlichen Turmfalkenkasten, eine Nisthilfe anzubauen, wo die Greifvögel dann ein würdiges Zuhause finden. Und ich denke, das wird man auch als Quedlinburger sehr interessiert wahrnehmen können, von da unten oder auch von weiter weg, was hier in den nächsten Jahren passiert.
0: In der Stadt Quedlinburg gibt es bereits ähnliche Nisthilfprojekte, die umgesetzt wurden und voller Zuversicht auf das kommende Brutjahr blicken lassen.
3: Endlich freie Fahrt. Verkehrsfreigabe auf der A14.
4: So sah es noch vor 3 Jahren aus, auf dem geplanten Abschnitt der Autobahn zwischen Lüderitz und Stendal Süd. Inzwischen war der Bauschutt hier auch dem Asphalt gewichen und die Strecke könnte fahrbereit fertiggestellt werden. Und genau aus diesem Grund hatte die Autobahn GmbH des Bundes am Montagnachmittag zur feierlichen Eröffnung und Verkehrsfreigabe an den neuen Anschlusspunkt der A14 geladen. Eigentlich sollte das bereits Ende 2025 geschehen, doch diverse Verzögerungen im Bauablauf sorgten dafür, dass die Fertigstellung später als geplant erfolgte. Wiederholen soll sich das an den weiteren geplanten Abschnitten in Zukunft möglichst nicht mehr, so der Ministerpräsident am Montag.
5: Ich habe das heute auch angesprochen gegenüber dem Bund, dass wir die nächsten Abschnitte wirklich mit hoher Geschwindigkeit bauen müssen, weil wir warten auf diese Autobahn. Sie ist wichtig als Lückenschluss Richtung Ostsee. Das hilft nicht nur den Menschen in Sachsen-Anhalt, vielleicht auch denen, die jetzt demnächst in den Urlaub gehen und hier diese Autobahn nutzen wollen, sondern es hilft auch der Wirtschaft, weil überall dort, wo Infrastruktur ist, da siedelt sich auch Wirtschaft an. Dort gibt es dann Möglichkeiten auch, dass Menschen, die hier leben, in neue Arbeitsplätze kommen, wenn sie brauchen, dass Unternehmen sich ansiedeln, neue Arbeitsplätze schaffen oder dass Menschen, die hier wohnen und vielleicht hinter einer Magdeburg pendeln, dann schneller mit dem Auto dort sind.
4: Mit der Freigabe des rund 6,8 Kilometer langen Abschnitts zwischen Lüderitz und Stendal Süd wächst die Nordverlängerung der A14 ein weiteres Stück zusammen und Verkehrsteilnehmer können damit inzwischen insgesamt 36 Kilometer Autobahn am Stück zwischen Wolmirstedt und Stendal Süd befahren. Für die Altmark bedeutet die neue Verbindung vor allem eine deutlich bessere Erreichbarkeit. Langfristig soll die A14 als leistungsfähige Nord-Süd-Achse die Wirtschaftsstandorte Mitteldeutschlands mit den Ostseehäfen verbinden und gleichzeitig strukturschwächere Regionen wie die Altmark und die Prignitz verkehrlich besser anbinden. An diesem Tag standen allerdings gleich mehrere bedeutende Infrastrukturprojekte im Mittelpunkt. Neben der Verkehrsfreigabe des neuen Autobahnabschnitts in Sachsen-Anhalt erfolgte in Brandenburg der erste Spatenstich für den letzten noch fehlenden Bauabschnitt der A14 zwischen Wittenberge und Karstädt. Gleichzeitig begann mit dem Baustart für die neue Elbebrücke im Zuge der Bundesstraße 189 zwischen Geestgottberg und Wittenberge ein weiteres Bauvorhaben, das die Verkehrsverbindungen zwischen Sachsen-Anhalt und Brandenburg künftig deutlich verbessern soll.
6: Wir arbeiten im Moment am Comeback der Infrastruktur in Deutschland. In den letzten Jahren und Jahrzehnten ist zu wenig investiert worden in die Verkehrsinfrastruktur, in Straßen, in Schienen, in Wasserstraßen. Das müssen wir aufholen, das werden wir jetzt aufholen. Wir haben mit dem Sondervermögen Mittel zur Verfügung und wir wollen auch, dass sie schnell verbaut werden. Und neben den ganzen Erhaltungsmaßnahmen brauchen wir auch, das sehen wir heute, immer noch gezielten Aus- und Neubau, um Lücken zu schließen, um Verbindungen zu verbessern. Und deshalb ist das heute ein ganz großer und wichtiger Tag für die Region, aber darüber hinaus für den Osten Deutschlands, für die gesamte Republik.
4: Mit dem Baustart zwischen Wittenberge und Karstädt beginnt nun die letzte Bauetappe der A14 in Brandenburg. Auf einer Länge von rund 18 Kilometern entstehen in den kommenden Jahren nicht nur die eigentliche Autobahn, sondern auch insgesamt 23 Ingenieurbauwerke, mehrere Kilometer Lärmschutzwände, Schutzeinrichtungen für Fledermäuse sowie zahlreiche weitere Maßnahmen zum Natur- und Artenschutz. Zusammen mit den noch ausstehenden Abschnitten in Mecklenburg-Vorpommern soll so eine durchgehende Autobahnverbindung zwischen Magdeburg und Schwerin entstehen, deren Gesamtlänge rund 155 Kilometer beträgt. Bis dieses Großprojekt vollständig abgeschlossen ist, wird allerdings noch einige Zeit vergehen. Derzeit gilt das Jahr 2032 als offizielles Ziel für die Fertigstellung der gesamten A14. Ministerpräsident Sven Schulze ist jedoch überzeugt, dass dieses Ziel auch deutlich früher zu erreichen sei. Vorausgesetzt, auf Bundesebene werden Planungs- und Genehmigungsverfahren beschleunigt und langwierige Klageverfahren künftig stärker begrenzt.
5: Mich ärgert es, dass es immer noch möglich ist, dass Institutionen außerhalb Sachsen-Anhalts, vielleicht aus Bayern, aus Baden-Württemberg, Vereine, Verbände, wer auch immer, klagen können gegen Infrastrukturprojekte, die hier in Sachsen-Anhalt passieren. Ich verstehe das, wenn die Menschen vor Ort, die beispielsweise ihr Anlieger sind, Fragen haben oder auch Dinge anders geregelt haben wollen. Aber bitte nicht Menschen oder Vereine oder Verbände, die irgendwie hunderte Kilometer weit weg sind. Und das ist dieses ganze Thema Verbandsklagerecht. Das sind Themen, mit denen wir uns in der nächsten Zeit noch intensiver befassen müssen.
4: Auch wenn bis zum vollständigen Lückenschluss noch einige Jahre vergehen werden, markiert der heutige Tag einen weiteren wichtigen Meilenstein für eines der größten Straßenbauprojekte Ostdeutschlands. Mit jedem neu fertiggestellten Abschnitt wächst die A14 weiter zusammen und rückt ihrem Ziel näher, Mitteldeutschland auf direktem Weg mit den Ostseehäfen zu verbinden und die wirtschaftliche Entwicklung entlang der gesamten Strecke nachhaltig zu stärken.
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0: Am Freitagvormittag wird es überwiegend bewölkt bei Temperaturen bis 21 Grad. Zu Mittag hin wird es sonnig mit einem mäßigen Wind aus Norden. Der Abend bleibt sonnig mit ein paar Wolken bei Temperaturen um 23 Grad. In der Nacht ist es bewölkt und es weht ein leichter Wind aus Nordwesten. Am Samstag wird es wärmer und sonniger bei Temperaturen um 23 Grad.
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3: In Quedlinburg hat sich am Sonntagabend gegen 18.30 Uhr in der Waldstraße ein Verkehrsunfall ereignet. Nach ersten Erkenntnissen wollte eine 60-jährige Autofahrerin mit ihrem VW aus einer Parklücke ausparken und übersah dabei einen 53-jährigen Fahrer eines Transporters. Beide Fahrzeuge stießen zusammen. Sowohl die Autofahrerin als auch der Transporterfahrer wurden bei dem Unfall leicht verletzt und zur Behandlung in ein Krankenhaus gebracht. Der Sachschaden beläuft sich an beiden Fahrzeugen auf jeweils rund 5.000 Euro. Während der Unfallaufnahme bemerkten die Einsatzkräfte Alkoholgeruch beim 53-Jährigen. Ein Atemalkoholtest ergab 0,62 Promille. Im Krankenhaus wurde eine Blutprobe entnommen. Gegen die 60-Jährige wird wegen fahrlässiger Körperverletzung ermittelt. Gegen den Transporterfahrer läuft ein Ordnungswidrigkeitsverfahren wegen des Verdachts, unter Alkoholeinfluss gefahren zu sein. In Haldensleben ist es am Montagabend zu einem Raubüberfall auf einen Discounter im Waldring gekommen. Gegen 18.10 Uhr betrat ein bislang unbekannter Mann den Markt, legte zunächst Waren auf das Kassenband und bedrohte die Kassierin anschließend mit einem Messer. Er forderte die Herausgabe des Kasseninhaltes und flüchtete anschließend mit seiner Beute in unbekannte Richtung. Eine sofort eingeleitete Fahndung blieb bislang ohne Erfolg. Nach Angaben von Zeugen hatte sich der Tatverdächtige möglicherweise bereits am Nachmittag im Markt aufgehalten, bevor er später zurückkehrte. Der Mann soll etwa 1,75 Meter groß sein und zwischen 25 und 30 Jahren alt sein. Er trug einen dunklen Bart sowie schwarze Kleidung mit einem schwarzen Nike-Pullover und einem schwarzen Basecap mit hell gemustertem Schirm. Die Ermittlungen dauern an. In Hohenerxleben im Salzlangenkreis ist am späten Mittwochabend ein Doppelhaus bei einem Brand schwer beschädigt worden. Als Polizei und Feuerwehr eintrafen, stand der Dachstuhl einer Haushälfte bereits in Vollbrand. Die Einsatzkräfte konnten verhindern, dass sich die Flammen vollständig auf die zweite Haushälfte ausbreiteten. Dennoch entstanden auch dort erhebliche Schäden. Die vier Bewohner konnten sich selbst ins Freie retten. Sie wurden mit leichten Brandverletzungen in umliegende Krankenhäuser gebracht. Drei Hunde aus einer der Haushälften kamen bei dem Feuer ums Leben. Beide Wohnungen sind derzeit unbewohnbar. Der Sachschaden wird auf rund 300.000 Euro geschätzt. Nach ersten Erkenntnissen konnte das Feuer in der Küche einer Haushälfte ausgebrochen sein. Die Ermittlungen zur Brandursache dauern an. Die Polizei sucht Zeugen zu mehreren Sachbeschädigungen in Halberstadt. Anfang April wurden im Stadtgebiet zahlreiche Aufkleber und Plakate an öffentlichen Einrichtungen angebracht, unter anderem an Stromkästen, Verkehrsschildern und weiteren öffentlichen Flächen. Bislang konnten die Verantwortlichen nicht ermittelt werden. Nach Angaben der Polizei sollen in mindestens einem Fall bereits unbekannte Personen die Sticker oder Plakate entfernt haben. Auch diese werden jetzt als wichtige Zeugen gesucht. Wer Beobachtungen gemacht hat oder Hinweise zu den Verantwortlichen

0: geben kann, wird gebeten, sich beim Polizeirevier Harz in Halberstadt zu melden. Im Salzlandkreis haben Unbekannte in den vergangenen Tagen hochwertige Baustoffe und Buntmetalle gestohlen. Besonders hoch ist der Schaden auf einer Baustelle an der Altenburger Chaussee in Bernburg. Dort verschwanden seit dem vergangenen Wochenende insgesamt 101 Aluminiumplatten, die als mobile Baustraße genutzt werden. Der Schaden liegt bei rund 170.000 Euro. Ein weiterer Diebstahl ereignete sich in der Nacht zu Dienstag an einer Baustelle eines Umspannwerks in Förderstedt. Dort entwendeten die Täter nach dem Durchtrennen eines Zaunes mehrere Kupferkabel im Wert von mindestens 10.000 Euro. Die Polizei geht davon aus, dass für den Abtransport der Beute größere Fahrzeuge eingesetzt wurden. Wer verdächtige Personen oder Fahrzeuge im Bereich der Baustelle beobachtet hat, wird gebeten, sich bei der Polizei zu melden.
1: Fête de la Musique, größtes Musikfest der Welt.
2: Das größte Musikfest der Welt stand wieder einmal auf dem Plan. Die Rede ist natürlich von der Fête de la Musique. Auch die älteste Stadt Sachsen-Anhalts beteiligte sich einmal mehr an den Feierlichkeiten. Und das mit großem Aufgebot.
3: Heute ist der längste Tag des Jahres, der 21. Juni. Und da findet traditionell seit 14 Jahren in Aschersleben die Fête de la Musique statt. Die Fête de la Musique ist in den 80er Jahren in Frankreich entstanden als ein Musikfest, was draußen stattfindet, was kostenlos ist und was einfach die Menschen einlädt zu musizieren und andere Menschen einlädt zuzuhören. Und das machen wir in Aschersleben seit 14 Jahren und das macht sehr viel Spaß. Es ist sehr erfolgreich. Wir sind in diesem Jahr mit 9 Standorten am Start, quer durch die Stadt. Und von 13 Uhr, wir haben einen Auftakt gehabt auf dem Holzmarkt, bis abends, bis spät in die Nacht, ist in Aschersleben was los.
2: Die Fête de la Musique ist für jedermann. Dies spiegelt sich auch in den vielfältigen musikalischen Angebot wider. Von Kindertanz bis zu Heavy Metal ließ sich alles hören. Und das an verschiedensten Standorten in der Stadt.
3: Ja, die Fête de la Musique ist ein Schaufenster für musikalische Darbietungen. Wir haben zum Auftakt gerade die Kindergartengruppe Bummi gesehen mit ihren Tanz und Gesang. Es gibt die Möglichkeit für Chöre aufzutreten. Bands haben die Möglichkeit, sich vor Zuschauern und Zuhörern darzustellen. Und ganz toll ist, dass Land Sachsen-Anhalt und das Institut Français ermöglichen es jedes Jahr, dass französische Bands nach Sachsen-Anhalt kommen, die an allen Standorten in Sachsen-Anhalt auftreten. Und wir haben heute Abend am Sonntag um 21 Uhr im Museumshof eine französische Band Back and Forth, die auftreten werden. Und das zeichnet natürlich die Internationalität dieses Musikfestes aus.
2: Doch die Fête de la Musique wird in Aschersleben auch taktisch genutzt. Und zwar als Auftakt für den Sommerspielplan der Stadt. Wo verschiedenste Events stattfinden werden, im Vordergrund steht hierbei jedoch die Musik.
4: Also mit der Fête de la Musique ist es ja nicht nur der längste Tag des Jahres, den wir feiern. Wir feiern in Aschersleben auch die musikalische Vielfalt. Und das soll für uns heute der Auftakt sein, diese musikalische Vielfalt auch in den Sommer hineinzutragen. Wir werden am 30.07. eine Taylor Swift Open Air Party durchführen auf der Herrenbreite. Dann folgt am 31.07. ein Open Air Konzert mit Matthias Reim, was dann am darauffolgenden Tag mit einer musikalischen Party mit Alex Christensen endet. Also wir haben heute den musikalischen Auftakt in den Sommer mit der Fête und wir werden dann im Sommer mit Matthias Reim und Alex Christensen diese musikalische Party dann auch weiter fortführen.
2: Mit gut gefüllten Straßen und Bühnen, trotz der Hitze, lässt sich schlussfolgern, dass die Fête de la Musique in Aschersleben auch zum 14. Mal ein Erfolg gewesen war. Nun folgt in Aschersleben der restliche Sommerspielplan. Infos zu diesem sind im Übrigen auf der Seite der Aschersleber Touristeninformation einsehbar.
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0: Am Freitagvormittag wird es überwiegend bewölkt bei Temperaturen bis 21 Grad. Zu Mittag hin wird es sonnig mit einem mäßigen Wind aus Norden. Der Abend bleibt sonnig mit ein paar Wolken bei Temperaturen um 23 Grad. In der Nacht ist es bewölkt und es weht ein leichter Wind aus Nordwesten. Am Samstag wird es wärmer und sonniger bei Temperaturen um 23 Grad.
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0: Neuer Springbrunnen in der Schützenstraße. Ein Stück Halberstädter Identität wurde erneuert.
2: Fontäne ab!
0: Ein echtes Highlight am breiten Weg ist der Brunnen im Schützenpark. Nach etlichen fehlgeschlagenen Sanierungsversuchen ist es nun endlich gelungen, das Projekt in die Tat umzusetzen.
3: Ja, die Hartsparkasse hat sich ja sehr engagiert, hier auch beim Brunnen. Wie ist er denn geworden?
4: Ja, ich bin begeistert. Also wir sehen den Brunnen, der jetzt ja gerade gestartet hat. Dann hat man schon mal die Gelegenheit, dabei zu sein, wenn ein Brunnen erstmalig sein Wasser preisgibt. Also wir sind hier mächtig stolz, dabei sein zu dürfen. Tolles Werk, gut für Halberstadt, gut für die Bürgerschaft, gut für den Gemeinsinn.
0: Mit einer Fläche von mehr als 300 Quadratmetern und rund 175.000 Litern Wasser ist der Brunnen ein echter Hingucker. Der Wasserstand beträgt 55 cm und ergibt insgesamt 175 Kubikmeter. Drei Pumpen werden für das Fontänenspiel automatisch gesteuert, die mit je 4 Kilowatt Leistung arbeiten. Finanziert wurde der Brunnen durch eine Spendenaktion des Laienclubs Halberstadt und durch zahlreiche private Spenden der Halberstädter selbst. Dabei kam ein hoher, fünfstelliger Betrag zusammen.
3: Ja, der Lions Club hat sich ja sehr engagiert hier für den Brunnen. Wie ist es denn dazu gekommen?
5: Also es gab sicherlich verschiedene Wege, die dazu geführt haben. Mein persönlicher Weg war gewesen, dass ich hier mit dem Kinderwagen drumherum gefahren worden bin um den Brunnen und später meinen Bruder um diesen Brunnen gefahren habe. Also insofern war dieser Brunnen für mich ein sehr wichtiges Objekt hier in Halberstadt, immer wieder langgelaufen. Und deswegen war ich sehr froh, als er an die Initiative kam, diesen Brunnen zu erneuern.
3: Ist denn der neue Brunnen gelungen?
5: Also wir haben vorige Woche hier bei der Pflanzaktion geholfen. Ich denke, es ist sehr gut gelungen.
0: Die Unterstützenden werden dauerhaft entlang des Brunnens auf einer Stelle und auf der Internetseite des Laienclubs gewürdigt.
3: Ja, der neue Brunnen hier in Halberstadt, wie ist er denn geworden aus Ihrer Sicht?
6: Super, ist wirklich super geworden. Also erstmal ein großes Lob oder Dank oder was auch immer, das kann man ja auch als städtische Gesellschaft sagen, allen, die daran beteiligt waren, eine tolle Geschichte. Also ich selber hatte den Brunnen so groß gar nicht in Erinnerung, wie das so ist. Aber das ist super geworden. Also mir gefällt das sehr.
3: Haben denn die Halberstadtwerke hier bei dem Brunnen, sind die auf Schwierigkeiten gestoßen? Denn ihr wart ja mit dabei, als der Brunnen gebaut wurde. Hat ja 4 Jahre gedauert und es war ja alles gar nicht so einfach.
6: Na, wenn ich ehrlich bin, haben wir so viel gar nicht geleistet für den Brunnen. Wir haben bezüglich der technischen Anschlussgeschichten was gemacht und haben auch das Wasser gespendet. Aber das war vor allen Dingen eine Sache der Spender, der privaten Spender, der städtischen Gesellschaft, vor allen Dingen der Stala und so weiter und der Firmen wie BEFA und ähnliche, die sich engagiert haben. Wir hatten zu tun auf dem breiten Weg. Wir haben eine Rieseninvestition auf dem breiten Weg gehabt.
7: Toll, dass wir das Ziel vor allen Dingen auch erreicht haben. Und Ziel war spätestens mit der Eröffnung des breiten Weges hier wirklich wieder einen vernünftigen Eingang für den breiten Weg zu schaffen. Das ist uns gelungen, dank Ihrer Hilfe, dank der vielen Spenden von Ihnen allen, dank der unheimlich engagierten Firmen. Also von daher auch von mir persönlich als ehemaliger Lions-Präsident, aber auch als Oberbürgermeister, vielen, vielen herzlichen Dank an Sie alle.
3: Ja, wie zufrieden ist denn der Oberbürgermeister Stadt Halberstadt mit seinem neuen Brunnen?
8: Ja, bin natürlich super zufrieden, war ja, als ich Lions-Präsident war, meine eigene Idee, den Brunnen wieder zu machen. Und der Club hat da mitgezogen und vor allen Dingen ganz, ganz viele Halberstädter haben mitgemacht, unheimlich viel Geld gespendet, sodass es

0: überhaupt nur möglich war, hier diesen Brunnen aufzustellen oder wieder zu regenerieren. Und ich bin total stolz drauf, weil einfach gerade alles ineinander passt. Der Brunnen, das schöne Haus hier und jetzt noch der breite Weg, den wir heute auch noch eröffnen. Also der Bürgermeister könnte nicht glücklicher sein.
1: Der Brunnen ist ja eine Herzensangelegenheit gewesen von vielen Halberstädtern, die schon etwas älter sind, die den Brunnen noch von früher kannten. Und die Sanierung war gar nicht so einfach. Wo waren denn die Schwierigkeiten? Es hat ja fast 4 Jahre gedauert, um diesen Brunnen wieder instand zu setzen.
0: Ja, am Anfang haben wir gedacht, es ist relativ simpel, den Brunnen instand zu setzen, weil auch die Brunnentechnik war eigentlich noch vorhanden und nutzbar. Aber dann hat sich herausgestellt, der Brunnen selber, also der Brunnenrand und alles, war so dermaßen kaputt, dass man sich dann was ganz anderes einfallen lassen musste. Und da bin ich sehr froh, dass wir die BEFA an unserer Seite hatten, die mit Betonfertigteilen jetzt hier diesen Brunnen sozusagen zusammensetzen konnte und damit ganz vielen anderen Unterstützern dieses Gesamtkunstwerk zu realisieren und erstmal die Idee zu entwickeln, dann das deutlich mehr Geld, was wir auch brauchten, aufzubringen, hat eben eine Weile gedauert.
1: Jetzt ist der Brunnen ja umrahmt von Blumen. Wie wird das denn aussehen, wenn es hier 30 Grad sind und die Leute wollen gerne mal mit ihren Füßen in diesen Brunnen baden gehen? Wird das möglich sein?
0: Nein, das ist eigentlich nicht möglich. Also wir haben jetzt keine Kamera hier installiert, die das irgendwie verhindert. Aber es ist natürlich nicht so, dass hier Baden erlaubt wäre oder Füße abkühlen. Das ist eigentlich alles nicht gewollt. Das ist wirklich ein Springbrunnen. Der soll was fürs Auge sein. Der soll gerne auch was fürs Klima sein. Für die persönlichen Füße eher nicht. Besteht immer die Gefahr, im Zweifel auch reinzurutschen. Und wir wollen nicht, dass sich irgendwer verletzt oder ähnliches. Von daher ist diese schöne Blumenrabatte da drum, die auch nochmal deutlich symbolisiert, nicht auf den Brunnenrand laufen und bitte auch nicht reingehen. Am Ende ist alles eine Verschmutzung und das kann dem Brunnen nicht gut tun.
2: So ist der Brunnen nicht nur ein Treffpunkt für Besucher und Besucherinnen, sondern auch ein sichtbares Zeichen für das Engagement der Menschen in Halberstadt.
3: Einweihung in Oberstdorf. Der Neubau des Landesforstbetriebs Sachsen-Anhalt.
4: Am 12. Juni 2026 fand die Einweihung des Neubaus der Forstwirt- und Revierjägerlehrstätte des Forstamtes Süd des Landes Sachsen-Anhalt in Oberstdorf statt. Zahlreiche Gäste hatten sich auf dem Weg in den Sangerhäuser Ortsteil gemacht. Unter anderem auch die Landtagsabgeordneten Kerstin Eisenreich und Matthias Redlich sowie Landrat André Schröder.

0: Nach der musikalischen folgte die Begrüßung in Worten durch den noch neuen Forstamtsleiter Johannes Brodowski. Er konnte das Wort zugleich an den Ehrengast Gerd Zender, Staatssekretär im Ministerium für Wirtschaft, Tourismus, Landwirtschaft und Forsten des Landes Sachsen-Anhalt, übergeben.
1: Weiß Herr Kohl, ich kann mich noch daran erinnern, als ich das erste Mal hier war in meiner Funktion, haben Sie mir denn dann sozusagen den Vorgänger des Gebäudes gezeigt. Das war schon gruselig und desto mehr ist es jetzt schön, dass wir heute die Übergabe auch durchführen können. Und eins ist mir auch ganz wichtig, als der jetzige Ministerpräsident Sven Schulz und damalige Forstminister und ich das Amt antraten, da waren für uns zwei Dinge wichtig. Einmal die Ausbildung der jungen Kollegen, Kolleginnen, die sozusagen dann irgendwann in Funktion treten. Wir haben hier einen jungen Mann kennengelernt, Kurz, der auch den Betrieb nunmehr leitet. Aber auch, und das war uns auch ganz wichtig, dass wir hier mit dem Holz eine Materie haben, mit der man arbeitet, die man verwertet, dass es ein Produkt ist, den nicht einfach nur im Wald davor lebt, sondern ganz einfach auch damit eine Verwertung stattfindet. Und deswegen ist es mir auch umso wichtiger, in der Kombination, und das wird hier im Forstbetrieb Süd ganz besonders gemacht, in Kombination mit dem Thema Holzverwertung und in Kombination mit der Ausbildung, hat es mich dann besonders gefreut, auch hier zu sein. Und ich denke, Holz ist auch ein wichtiger Beitrag im Rahmen des Klimawandels, des Bindens auch von CO2-Stoffen. Und deswegen ist es ganz wichtig, dass Holz verwertet wird und Holz auch gebraucht wird, denn es wächst immer wieder nach.
0: Auch Landrat André Schröder zeigte sich begeistert.
2: Diese Investition hier, ich weiß nicht, ob ich petzen darf, sind etwas mehr als 2,5 Millionen. Diese Investition hier ist nicht nur Wertschöpfung bei uns im Landkreis, also damit Wertschöpfung im ländlichen Raum. Es ist vor allen Dingen ein klares Standortbekenntnis. Es werden 21.000 Hektar Wald bewirtschaftet hier, allein im Forstamtsbereich. Aber im Landkreis ist jeder vierte Quadratmeter Wald. Das heißt, 26% der gesamten Landkreisfläche Mansfeld-Südharz, die übrigens etwa doppelt so groß ist wie Berlin, besteht aus Wald. Und die Wichtigkeit von Holz und Wald ist ja vom Staatssekretär schon ausreichend benannt worden und Sie alle sind ja vom Fach und wissen das. Es freut mich also sehr, dass wir hier endlich diesen Standort und so ein bisschen heute Erntetag haben und diesen Standort freigeben können. Ich bin auch neugierig, was innen daraus geworden ist und jetzt weiß ich nicht, ob ich meinen nachfolgenden Rednern vorgreife, aber 2,5 Millionen, das ist ein Holzbauwerk. Es ist eine Solaranlage auf dem Dach, es ist eine Hackschnitzelanlage für modernes Heizen verarbeitet. Das heißt, es ist auch ein modernes Bauwerk geworden und es bietet Platz für mehrere Lehrlinge, Azubis, 15, hauptsächlich Forstwirte, aber auch Revierjäger sind ja dabei. Also es ist auch ein Lehrbetrieb, eine Lehrstätte.
0: Nachdem der Staatssekretär Herrn Brodowski den symbolischen Schlüssel für das Gebäude übergeben hatte und auch ein Gruppenfoto gemacht war, würdigte der Forstbetriebschef noch einmal die Verdienste seines Vorgängers Holger Koth, der sich unlängst in den Ruhestand verabschiedet hatte.
3: Die Hauptrolle liegt aber nicht bei mir, bei dieser wirklich schönen Sache hier, sondern letztendlich muss man sagen, ganz wesentlich ist das Holger Koths Anstreben mit gewesen. Die Zeit von Corona wurde mitgenutzt, aber ohne seine wirklich engagierte Arbeit, sein Herzblut, vor allen Dingen auch für die Waldarbeit, weil er selber ein Waldarbeiter war, wäre dieses Gebäude sicherlich so hier nicht und das muss man auch entsprechend honorieren. Im Wesentlichen war es er auch gewesen, der die Ausbildung der Revierjäger im Land mit ins Leben gerufen hat und auch einer der Ersten, der diese Leute auch wirklich auf der Fläche so eingesetzt hat, dass es für den Wald am besten ist. Also auch da gehören die Lorbeeren nicht zu mir, sondern woanders hin.
0: Nun war Gelegenheit, die neue Ausbildungsstätte in Augenschein zu nehmen. Von den modernen Gruppenarbeitsplätzen bis hin zur Kettensägenwaschmaschine. Der langjährige Ausbilder Andreas Walter führte die Gäste mit Freude in jeden Raum.
4: Es ist alles nachher neu. Es ist Stand zeitgemäß, sage ich mal so. Ich habe fast 30 Jahre in diesen alten Gebäude gelehrt, sage ich mal so. Und das ist jetzt hier Goldstandard, so könnte man sagen. Das ist perfekt eigentlich für uns. Ja, für die Ausbildung, die Jungs fühlen sich wohl, die Mädels fühlen sich wohl. Wir fühlen uns wohl als Ausbilder, wir haben alles, was wir brauchen hier. Das ist Super. Und der, heute kann man sich freuen, den Beruf zu lernen. Ja.
0: Wie wird man denn Forstwirt? Wie bewirbt man sich?
4: Man bewirbt sich in unserem Betreuungsforstamt für eine Ausbildung. Das ist meistens Ende des Jahres, Anfang des Jahres kann man sich da bewerben. Dann ist ein Auswahlgespräch, Auswahltest. Und wenn man Glück hat, wird man genommen. Ja. Wir haben 6 Ausbildungsplätze jedes Jahr zu vergeben. Da ist für jeden was dabei eigentlich.
0: Und können die anschließend auch in Sachsen-Anhalt weiterarbeiten?
4: Die können unbedingt in Sachsen-Anhalt weiterarbeiten. Die 2 Betriebe, Landesforstbetrieb und LZW, Landeszentrum Wald, suchen händeringend Nachwuchs.
0: Wir haben jetzt schon mehrmals gehört, Sie sind eigentlich der Verursacher hier der Sache.
5: Nein.
0: Sind Sie jetzt ein bisschen stolz?
5: Ich freue mich zumindest, dass es geklappt hat und dass es jetzt zur Nutzung geht. Und,
0: auch wenn ja, Sie selber jetzt nicht mehr hier so vor Ort sind, aber...
5: Ja, das hat ja damit nichts zu tun. Also ich bin kein direkter Ausbilder. Ausgebildet muss ich auch nicht mehr werden, das war vorher klar. Aber es gehörte zu meinem damaligen Verantwortungsbereich und ja, insofern ja, war es meine Arbeit.
0: Ist schön geworden, oder?
5: Ja, sehr schön. Ich denke, das setzt Maßstäbe im Land, also im Landesforstbetrieb, aber auch im Land insgesamt, wo der Holzbau noch nicht so entwickelt ist, kann man das immer wieder als Beispiel dann auch mal vorweisen, als Forstwirtschaft, dass nachhaltiges Bauen und nachhaltiges Wirtschaften im Wald und auch in der Ausbildung eine gute Sache ist.
6: Also ich freue mich sehr, dass wir hier im südlichen Teil Sachsen-Anhalts jetzt auch einen Lehrbetrieb haben, vor allem so einen modernen Lehrbetrieb. In der Werkstatt konnte man eben eine Mischung aus Motorsägen und Freischneidern mit Akku beziehungsweise auch ganz klassisch Benzinbetrieben sehen. Das heißt also, hier wird auch mit der modernen Technik gearbeitet und wir freuen uns über all die Lehrlinge, die hier durchlaufen und dann vor allen Dingen im Wald bei uns hier in Sachsen-Anhalt tätig werden. Und wir Privatwaldbesitzer sind freuen uns über jeden, dem wir dann auch später in unseren Waldflächen Arbeit bieten können. Und insofern beglückwünsche ich den Landesforstbetrieb für dieses doch sehr schöne Gebäude.
0: So, ja. Schönen guten Tag. Wir haben hier den Fachmann himself für ein schönes Wildessen. Was haben Sie denn in den Töpfen heute?
7: Heute gibt es aus dem Wald Wildjägerpfanne, Wildhappen, Wildgulaschsuppe und auch belegte Brötchen mit Wildwurst und auch kurz gebratene Wildfleischspieße. Wir wünschen alle guten Appetit.

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1: Freitagabend, kurz vor 21 Uhr. Die erste Mannschaft des VC Bitterfeld-Wolfen bereitet sich abschließend auf das Heimspiel gegen die Order Base Volleys aus Münster vor. Das Spiel der zweiten Volleyball-Bundesliga wird an gleicher Stelle in weniger als 24 Stunden stattfinden. Doch noch sieht die Bernsteinhalle nahe Bitterfeld-Wolfen nicht aus, als könnte hier ein Punktspiel der zweiten Volleyball-Bundesliga stattfinden. Damit pünktlich zum Spiel dann alles an Ort und Stelle ist, benötigt es nämlich noch etwas, was leider viel zu schnell vergessen wird: ehrenamtliche Helfer. Die hat der VC Bitterfeld-Wolfen auch zum Glück. Gemeinsam mit den Männern der ersten Mannschaft werden im Anschluss ans Training noch am Freitagabend die ersten Vorkehrungen fürs Spiel am Samstag getroffen.
2: Nach dem Training unserer ersten Männermannschaft fangen wir an aufzubauen. Das heißt, die Bundesligamannschaft unterstützt uns damit dabei. Es werden die Rollen für die Bahn, für das Spielfeld und die Außenbahn ausgelegt. Dann werden die Tribünenteile von unserem Hänger draußen hier drinnen deponiert. So, danach wird das Feld grob ausgelegt, bisschen die Außenkanten beschwert.
1: Doch das, was hier erst einmal simpel klingt, ist vor allem körperliche Arbeit und dauert eben seine Zeit. Im besten Fall kommen zum Aufbau 20 ehrenamtliche Helfer, meist sind es vor allem am Freitagabend rund 10. Aber eine schöne Besonderheit gibt es dabei: von diesem ca. 10 Mann starken Team besteht ungefähr die Hälfte aus Menschen mit Handicap der Diakonie Bitterfeld-Wolfen-Grevenhainichen. Sie sind da, um eine Aufgabe zu haben, mit anzupacken und zu helfen. Und das zu jedem Heimspiel.
3: Also wo das angefangen hat, war das eine sehr interessante und fruchtbare Geschichte. Das hätten wir gar nicht gedacht, weil die haben ja mit dem Volleyball gar nichts am Hut. Also die sind teilweise vielleicht auch nicht mal sportinteressiert, aber sie haben hier eine Aufgabe und sie kommen auch raus, sage ich mal. Also es ist ja hier eine schöne Sache, bei so einem Heimspiel dabei zu sein. Und dann zu sehen, also mit unserer Hilfe müssen die ganzen Sachen hier stehen. Das ist ihre Aufgabe, dass sie das alles aufbauen, bestimmte Sachen abbauen. Und deswegen sind die auch immer alle da. Also das ist wirklich eine coole Sache. Ja.
1: Eine echte Win-Win-Situation also. Unterdessen werden die letzten Bahnen vom Spielfeldboden ausgerichtet und exakt aneinander geschoben. Auch hier müssen alle an einem Strang oder wohl eher an einer Bahn ziehen. Dann ist erstmal Schluss. Der nächste Morgen, Spieltag in der Bernsteinhalle. Schon kurz nach um 11 trifft man sich wieder, um die finalen Vorkehrungen für das Spiel in ca. 8 Stunden zu treffen. Es ist noch einiges zu tun, doch glücklicherweise kommen am Samstag meist ein paar Ehrenamtliche mehr. Auch die Helfer von der Diakonie sind wieder mit dabei. Nach einer kurzen Besprechung geht es dann gemeinsam an die Arbeit. Man kennt und schätzt sich.
4: Das gehört einfach zu der Familie, die wir hier sind. Das ist eine Familie für uns. Ja, auch mit der Diakonie zusammen. Das ist eine Familie, wo man auch außerhalb von den Spieltagen auch Kontakt zu hat. Und das ist eben das Wunderbare daran.
1: Zuerst muss der Boden ordentlich verklebt werden. Mit einem eher sonderbar aussehenden Gerät wird dabei Klebeband von unten an den Rand zweier Matten geklebt, sodass diese nicht mehr verrutschen können. Ordentlich festgetreten muss das Ganze natürlich auch noch, und das nicht nur an einer Stelle. Und so vergeht schon mal mehr als eine Stunde, bis allein der Spielbelag ordentlich liegt. So kommt man dann am Ende des Tages auch auf viele Stunden Arbeit. Nicht selten gibt es an Spieltagen 12 Stunden und mehr etwas zu tun.
5: Also manchmal bis nach 23 Uhr oder so sind wir denn hier.
1: Während noch die letzten Lücken geflickt werden, beginnt man unterdessen schon mit dem Aufbau der Tribünen für die Zuschauer. Nachdem diese an der richtigen Stelle stehen, müssen sie noch miteinander verschraubt werden. Ein wenig handwerkliches Geschick ist gefragt. Einer der Helfer ist Christian Nordhausen. Er ist durch seine Tochter zum ehrenamtlichen Unterstützer geworden. Die ganze Familie hängt da mittlerweile mit drin.
6: Ja, ich sag mal, Lilly ist ja quasi mit dabei, die macht mit und ja, die Frau hilft dann in der Regel beim Abbauen mit. Ja, aber zu Hause muss auch ein bisschen was gemacht werden, da wären wir uns schon einig.
1: Es muss schon irgendwo auch Spaß machen, wenn man sein verdientes Wochenende mit Familie und Freunden auf diese Art und Weise verbringt. Bei all den Helfern bleibt aber natürlich die Frage, was denn der Verein tut, um den Ehrenamtlichen für ihr Engagement zu danken.
4: Wir haben ja schon eine Auszeichnung beim Jahresempfang gemacht. Wir machen dasselbe, machen wir nochmal zum letzten Spieltag. Zum letzten Spieltag machen wir auch für die ganzen Helfer oben ein super Buffet noch auf, wo wir dann alle Mann zusammensitzen. Zum Schluss, wenn alles zusammengepackt ist und dann eben bis in der Nacht dann da oben sitzen noch und fleißig essen und trinken.
1: Wir machen einen kleinen Zeitsprung und befinden uns jetzt wenige Stunden vor Anpfiff der Partie gegen die Gäste aus Münster. Mittlerweile hat sich noch so einiges getan. Jetzt heißt es erst einmal ausruhen, währenddessen füllt sich die Halle immer mehr und mehr, auch die Kasse muss besetzt sein. Und dann kann das Spiel wie geplant pünktlich um 19 Uhr starten. Aber auch nur, weil im Vorfeld viele fleißige Hände die Halle in stundenlanger Arbeit hergerichtet haben. Für manche geht es jetzt nämlich erst richtig los, denn auch für den eigenen Internet-Livestream werden für eine interessante Übertragung Kommentatoren gebraucht, die mit Herzblut bei der Sache sind. Auch die hat der VC Bitterfeld-Wolfen.
7: Das macht auf alle Fälle Spaß uns beiden. Wir machen das weiter und sind da auch bereit, das ehrenamtlich zu machen, dass da dem Verein sozusagen keine Kosten entstehen, jetzt irgendwelche professionellen Kommentatoren einkaufen zu müssen, sondern dass einfach die Jungs aus dem Verein das machen, die Herzblut dafür haben, ein bisschen was von der Sache verstehen und sich damit beschäftigen und da reinarbeiten.
1: Auch die Spieler auf dem Feld wissen natürlich, bei wem sie sich zu bedanken haben, damit sie sich voll und ganz auf ihre Leistungen konzentrieren können. Auch wenn das leider meist zu kurz kommt.
8: Ja, ich finde, es wird oft unterschätzt und ein bisschen in den Hintergrund gerückt. Organisation, Planung, klar, da muss es auch Leute an der Front geben. Aber wir brauchen vor allem Leute, die anfassen. Ja, und das brauchen wir immer wieder. Es ist ein kleiner Kreis, der bei uns anfasst, aber die ackern wie wild. Und dafür sind wir halt unendlich dankbar.
1: Die fleißigen Helfer vom Aufbau schauen dem Spiel übrigens gemeinsam neben dem Spielfeld zu und fiebern sogar richtig mit. Am Ende können sie einen souveränen 3:0-Sieg des VC Bitterfeld-Wolfen feiern, den es ohne ihre ehrenamtliche Hilfe so auf jeden Fall nicht gegeben hätte.
3: Ohne die Helfer, die würde es gar nicht gehen. Also wenn wir hier so ein Heimspiel organisieren oder ein Turnier organisieren und da nicht Helfer hätten, die sagen, okay, also hier, ich mache für den Verein was, dann wäre das nicht machbar.
1: Nach dem Spiel geht es direkt wieder ans Abbauen bis spät in die Nacht. Das Ganze dann aber wenigstens glücklich und gemeinsam.

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0: Am Freitagvormittag wird es überwiegend bewölkt bei Temperaturen bis 21 Grad. Zu Mittag hin wird es sonnig mit einem mäßigen Wind aus Norden. Der Abend bleibt sonnig mit ein paar Wolken bei Temperaturen um 23 Grad. In der Nacht ist es bewölkt und es weht ein leichter Wind aus Nordwesten. Am Samstag wird es wärmer und sonniger bei Temperaturen um 23 Grad.
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2: Die Königspfalz Tilleda, Freilichtmuseum zum Fuße des Kyffhäusergebirges. Das ist das Tor in eine alte Zeit. Natürlich nicht wörtlich, aber hinter dieser Pforte liegt die Königspfalz Tilleda. Es handelt sich hierbei um ein Freilichtmuseum, auf dessen Gelände die damaligen Gebäude und Mauern rekonstruiert wurden.
3: Wir haben hier eine Herrscherresidenz, und zwar die wichtigsten Teile wurden rekonstruiert, sind auch funktionsfähig. Es ist ein Erlebnismuseum, in dem auch viele Präsentationen und Veranstaltungen stattfinden, wird auch durch Mittelaltergruppen belebt. Eigentlich also für jeden etwas, für den Geschichtsinteressierten, für den, der Handwerk machen will, aber man kann hier auch Spaß haben.
2: Die Königspfalz befindet sich am Originalstandort und wurde vor mehr als 1000 Jahren erbaut. Bis ins Jahr 700 reicht die Geschichte zurück. In Ausstellungsräumen sind dafür auch kleine Miniaturbauten zur Veranschaulichung zu finden.
3: Um 700 beginnt die mittelalterliche Geschichte und endet etwa 1250. Den Höhepunkt erlebte die Pfalz in ottonisch-salischer Zeit, also etwa um 1000.
4: Und welche Kaiser waren alle hier?
3: Von den Ottonen, Kaiser Otto II. Und der III., und dann die Salier insgesamt bis kurz vor 1050.
2: Natürlich ist es nicht möglich, den Zustand der damaligen Königspfalz zu erhalten. Dennoch wurden hier die wichtigsten Gebäude teilrekonstruiert. Das Wichtigste: die Gebäude sind voll funktionstüchtig und bieten den Besucherinnen und Besuchern viel Platz zum Entdecken und Erleben.
4: Das, was wir hier sehen, sah denn so die Kaiserpfalz im Jahr 1000 aus?
3: Im Wesentlichen ja, nur wir haben natürlich nicht jedes Gebäude rekonstruiert, sondern in manchen Teilen auch nur, zum Beispiel wie bei den Befestigungen, Dinge angedeutet, weil es einfach sonst zu aufwendig wäre.
2: Die Königspfalz befindet sich übrigens auf der Straße der Romanik und liegt sehr nahe zum Kyffhäusergebirge und dem Denkmal auf dem Berg. Schon von der Königspfalz aus kann man das Monument über den Dächern thronen sehen. Ein Besuch dieser Destination lässt sich also hervorragend verbinden und auch mit einer Wanderung erleben.

0: neue Nisthilfe für Turmfalken an Stiftsbergfassade angebracht. Der Quedlinburger Stiftsberg war über viele Jahrzehnte für die hiesigen Turmfalken ein bewährter und sicherer Zufluchts- und Brutort, um ihre Jungvögel aufzuziehen. Im Rahmen der umfangreichen Restaurationsarbeiten, auch an der Außenfassade, konnte der bisherige Brutplatz nicht erhalten werden. Die Stadt Quedlinburg hat sich nun gemeinsam mit Eckart Karthäuser vom Arbeitskreis für Greifvögel- und Eulenschutz Gedanken gemacht, um eine neue und eigens für den Turmfalken gefertigte Nisthilfe entschieden. Der Brutkasten wird mit einer Vorrichtung versehen, damit die Altvögel besser anfliegen können. Zusätzlich wird die Nisthilfe mit einem Substrat bestückt, dass die Eier und Jungtiere auch gut aufgehoben sind. Diese wurde nun nicht unweit der alten Brutstätte angebracht.
1: Oder es nimmt einer, dann ist es noch einfacher.
2: Ja. Wollen wir? Hängen wir den mal jetzt gemeinsam hin.
1: Schön hinterlüftet. Kann also auch nicht rausschütteln.
3: Eine Ersatzmaßnahme für eine Nische, die sich hier in dieser alten Mauer jahrelang befunden hat, die jetzt im Zuge der Sanierungsarbeiten geschlossen werden musste, damit das Bauwerk eben auch wirklich ordentlich saniert ist. Und dann stehen natürlich diese Turmfalken, die bisher da gebrütet haben, ohne ein Zuhause da. Nicht? Und da haben wir, alle Mann, die Idee gehabt, hier einen ordentlichen Turmfalkenkasten, eine Nisthilfe anzubauen, wo die Greifvögel dann ein würdiges Zuhause finden. Ne? Und ich denke, das wird man auch als Quedlinburger sehr interessiert wahrnehmen können, von da unten oder auch von weiter weg, was hier in den nächsten Jahren passiert. Ne?
0: In der Stadt Quedlinburg gibt es bereits ähnliche Nisthilfprojekte, die umgesetzt wurden und voller Zuversicht auf das kommende Brutjahr blicken lassen.
4: Endlich freie Fahrt. Verkehrsfreigabe auf der A14.
5: So sah es noch vor 3 Jahren aus, auf dem geplanten Abschnitt der Autobahn zwischen Lüderitz und Stendal Süd. Inzwischen war der Bauschutt hier auch dem Asphalt gewichen und die Strecke könnte fahrbereit fertiggestellt werden. Und genau aus diesem Grund hatte die Autobahn GmbH des Bundes am Montagnachmittag zur feierlichen Eröffnung und Verkehrsfreigabe an den neuen Anschlusspunkt der A14 geladen. Eigentlich sollte das bereits Ende 2025 geschehen, doch diverse Verzögerungen im Bauablauf sorgten dafür, dass die Fertigstellung später als geplant erfolgte. Wiederholen soll sich das an den weiteren geplanten Abschnitten in Zukunft möglichst nicht mehr, so der Ministerpräsident am Montag.
6: Ich habe das heute auch angesprochen gegenüber dem Bund, dass wir die nächsten Abschnitte wirklich mit hoher Geschwindigkeit bauen müssen, weil wir warten auf diese Autobahn. Sie ist wichtig als Lückenschluss Richtung Ostsee. Das hilft nicht nur den Menschen in Sachsen-Anhalt, vielleicht auch denen, die jetzt demnächst in den Urlaub gehen und hier diese Autobahn nutzen wollen, sondern es hilft auch der Wirtschaft, weil überall dort, wo Infrastruktur ist, da siedelt sich auch Wirtschaft an. Dort gibt es dann Möglichkeiten auch, dass Menschen, die hier leben, in neue Arbeitsplätze kommen, wenn sie brauchen, dass Unternehmen sich ansiedeln, neue Arbeitsplätze schaffen oder dass Menschen, die hier wohnen und vielleicht hinter einer Magdeburg pendeln, dann schneller mit dem Auto dort sind.
5: Mit der Freigabe des rund 6,8 Kilometer langen Abschnitts zwischen Lüderitz und Stendal Süd wächst die Nordverlängerung der A14 ein weiteres Stück zusammen und Verkehrsteilnehmer können damit inzwischen insgesamt 36 Kilometer Autobahn am Stück zwischen Wolmirstedt und Stendal Süd befahren. Für die Altmark bedeutet die neue Verbindung vor allem eine deutlich bessere Erreichbarkeit. Langfristig soll die A14 als leistungsfähige Nord-Süd-Achse die Wirtschaftsstandorte Mitteldeutschlands mit den Ostseehäfen verbinden und gleichzeitig strukturschwächere Regionen wie die Altmark und die Prignitz verkehrlich besser anbinden. An diesem Tag standen allerdings gleich mehrere bedeutende Infrastrukturprojekte im Mittelpunkt. Neben der Verkehrsfreigabe des neuen Autobahnabschnitts in Sachsen-Anhalt erfolgte in Brandenburg der erste Spatenstich für den letzten noch fehlenden Bauabschnitt der A14 zwischen Wittenberge und Karstädt. Gleichzeitig begann mit dem Baustart für die neue Elbebrücke im Zuge der Bundesstraße 189 zwischen Geestgottberg und Wittenberge ein weiteres Bauvorhaben, das die Verkehrsverbindungen zwischen Sachsen-Anhalt und Brandenburg künftig deutlich verbessern soll.
7: Wir arbeiten im Moment am Comeback der Infrastruktur in Deutschland. In den letzten Jahren und Jahrzehnten ist zu wenig investiert worden in die Verkehrsinfrastruktur, in Straßen, in Schienen, in Wasserstraßen. Das müssen wir aufholen, das werden wir jetzt aufholen. Wir haben mit dem Sondervermögen Mittel zur Verfügung und wir wollen auch, dass sie schnell verbaut werden. Und neben den ganzen Erhaltungsmaßnahmen brauchen wir auch, das sehen wir heute, immer noch gezielten Aus- und Neubau, um Lücken zu schließen, um Verbindungen zu verbessern. Und deshalb ist das heute ein ganz großer und wichtiger Tag für die Region, aber darüber hinaus für den Osten Deutschlands, für die gesamte Republik.
5: Mit dem Baustart zwischen Wittenberge und Karstädt beginnt nun die letzte Bauetappe der A14 in Brandenburg. Auf einer Länge von rund 18 Kilometern entstehen in den kommenden Jahren nicht nur die eigentliche Autobahn, sondern auch insgesamt 23 Ingenieurbauwerke, mehrere Kilometer Lärmschutzwände, Schutzeinrichtungen für Fledermäuse sowie zahlreiche weitere Maßnahmen zum Natur- und Artenschutz. Zusammen mit den noch ausstehenden Abschnitten in Mecklenburg-Vorpommern soll so eine durchgehende Autobahnverbindung zwischen Magdeburg und Schwerin entstehen, deren Gesamtlänge rund 155 Kilometer beträgt. Bis dieses Großprojekt vollständig abgeschlossen ist, wird allerdings noch einige Zeit vergehen. Derzeit gilt das Jahr 2032 als offizielles Ziel für die Fertigstellung der gesamten A14. Ministerpräsident Sven Schulze ist jedoch überzeugt, dass dieses Ziel auch deutlich früher zu erreichen sei. Vorausgesetzt, auf Bundesebene werden Planungs- und Genehmigungsverfahren beschleunigt und langwierige Klageverfahren künftig stärker begrenzt.
6: Mich ärgert es, dass es immer noch möglich ist, dass Institutionen außerhalb Sachsen-Anhalts, vielleicht aus Bayern, aus Baden-Württemberg, Vereine, Verbände, wer auch immer, klagen können gegen Infrastrukturprojekte, die hier in Sachsen-Anhalt passieren. Ich verstehe das, wenn die Menschen vor Ort, die beispielsweise ihr Anlieger sind, Fragen haben oder auch Dinge anders geregelt haben wollen. Aber bitte nicht Menschen oder Vereine oder Verbände, die irgendwie hunderte Kilometer weit weg sind. Und das ist dieses ganze Thema Verbandsklagerecht. Das sind Themen, mit denen wir uns in der nächsten Zeit noch intensiver befassen müssen.
5: Auch wenn bis zum vollständigen Lückenschluss noch einige Jahre vergehen werden, markiert der heutige Tag einen weiteren wichtigen Meilenstein für eines der größten Straßenbauprojekte Ostdeutschlands. Mit jedem neu fertiggestellten Abschnitt wächst die A14 weiter zusammen und rückt ihrem Ziel näher, Mitteldeutschland auf direktem Weg mit den Ostseehäfen zu verbinden und die wirtschaftliche Entwicklung entlang der gesamten Strecke nachhaltig zu stärken.
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0: Am Freitagvormittag wird es überwiegend bewölkt bei Temperaturen bis 21 Grad. Zu Mittag hin wird es sonnig mit einem mäßigen Wind aus Norden. Der Abend bleibt sonnig mit ein paar Wolken bei Temperaturen um 23 Grad. In der Nacht ist es bewölkt und es weht ein leichter Wind aus Nordwesten. Am Samstag wird es wärmer und sonniger bei Temperaturen um 23 Grad.
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3: In Quedlinburg hat sich am Sonntagabend gegen 18.30 Uhr in der Waldstraße ein Verkehrsunfall ereignet. Nach ersten Erkenntnissen wollte eine 60-jährige Autofahrerin mit ihrem VW aus einer Parklücke ausparken und übersah dabei einen 53-jährigen Fahrer eines Transporters. Beide Fahrzeuge stießen zusammen. Sowohl die Autofahrerin als auch der Transporterfahrer wurden bei dem Unfall leicht verletzt und zur Behandlung in ein Krankenhaus gebracht. Der Sachschaden beläuft sich an beiden Fahrzeugen auf jeweils rund 5.000 Euro. Während der Unfallaufnahme bemerkten die Einsatzkräfte Alkoholgeruch beim 53-Jährigen. Ein Atemalkoholtest ergab 0,62 Promille. Im Krankenhaus wurde eine Blutprobe entnommen. Gegen die 60-Jährige wird wegen fahrlässiger Körperverletzung ermittelt. Gegen den Transporterfahrer läuft ein Ordnungswidrigkeitsverfahren wegen des Verdachts, unter Alkoholeinfluss gefahren zu sein. In Haldensleben ist es am Montagabend zu einem Raubüberfall auf einen Discounter im Waldring gekommen. Gegen 18.10 Uhr betrat ein bislang unbekannter Mann den Markt, legte zunächst Waren auf das Kassenband und bedrohte die Kassierin anschließend mit einem Messer. Er forderte die Herausgabe des Kasseninhaltes und flüchtete anschließend mit seiner Beute in unbekannte Richtung. Eine sofort eingeleitete Fahndung blieb bislang ohne Erfolg. Nach Angaben von Zeugen hatte sich der Tatverdächtige möglicherweise bereits am Nachmittag im Markt aufgehalten, bevor er später zurückkehrte. Der Mann soll etwa 1,75 Meter groß sein und zwischen 25 und 30 Jahren alt sein. Er trug einen dunklen Bart sowie schwarze Kleidung mit einem schwarzen Nike-Pullover und einem schwarzen Basecap mit hell gemustertem Schirm. Die Ermittlungen dauern an. In Hohenerxleben im Salzlangenkreis ist am späten Mittwochabend ein Doppelhaus bei einem Brand schwer beschädigt worden. Als Polizei und Feuerwehr eintrafen, stand der Dachstuhl einer Haushälfte bereits in Vollbrand. Die Einsatzkräfte konnten verhindern, dass sich die Flammen vollständig auf die zweite Haushälfte ausbreiteten. Dennoch entstanden auch dort erhebliche Schäden. Die vier Bewohner konnten sich selbst ins Freie retten. Sie wurden mit leichten Brandverletzungen in umliegende Krankenhäuser gebracht. Drei Hunde aus einer der Haushälften kamen bei dem Feuer ums Leben. Beide Wohnungen sind derzeit unbewohnbar. Der Sachschaden wird auf rund 300.000 Euro geschätzt. Nach ersten Erkenntnissen konnte das Feuer in der Küche einer Haushälfte ausgebrochen sein. Die Ermittlungen zur Brandursache dauern an. Die Polizei sucht Zeugen zu mehreren Sachbeschädigungen in Halberstadt. Anfang April wurden im Stadtgebiet zahlreiche Aufkleber und Plakate an öffentlichen Einrichtungen angebracht, unter anderem an Stromkästen, Verkehrsschildern und weiteren öffentlichen Flächen. Bislang konnten die Verantwortlichen nicht ermittelt werden. Nach Angaben der Polizei sollen in mindestens einem Fall bereits unbekannte Personen die Sticker oder Plakate entfernt haben. Auch diese werden jetzt als wichtige Zeugen gesucht. Wer Beobachtungen gemacht hat oder Hinweise zu den Verantwortlichen geben kann, wird gebeten, sich beim Polizeirevier Harz in Halberstadt zu melden. Im Salzlandkreis haben Unbekannte in den vergangenen Tagen hochwertige Baustoffe und Buntmetalle gestohlen. Besonders hoch ist der Schaden auf einer Baustelle an der Altenburger Chaussee in Bernburg. Dort verschwanden seit dem vergangenen Wochenende insgesamt 101 Aluminiumplatten, die als mobile Baustraße genutzt werden. Der Schaden liegt bei rund 170.000 Euro. Ein weiterer Diebstahl ereignete sich in der Nacht zu Dienstag an einer Baustelle eines Umspannwerks in Förderstedt. Dort entwendeten die Täter nach dem Durchtrennen eines Zaunes mehrere Kupferkabel im Wert von mindestens 10.000 Euro. Die Polizei geht davon aus, dass für den Abtransport der Beute größere Fahrzeuge eingesetzt wurden. Wer verdächtige Personen oder Fahrzeuge im Bereich der Baustelle beobachtet hat, wird gebeten, sich bei der Polizei zu melden.
0: Fête de la Musique, größtes Musikfest der Welt.
4: Das größte Musikfest der Welt stand wieder einmal auf dem Plan. Die Rede ist natürlich von der Fête de la Musique. Auch die älteste Stadt Sachsen-Anhalts beteiligte sich einmal mehr an den Feierlichkeiten. Und das mit großem Aufgebot.
5: Heute ist der längste Tag des Jahres, der 21. Juni, und da findet traditionell seit 14 Jahren in Aschersleben die Fête de la Musique statt. Die Fête de la Musique ist in den 80er Jahren in Frankreich entstanden als ein Musikfest, was draußen stattfindet, was kostenlos ist und was einfach die Menschen einlädt zu musizieren und andere Menschen einlädt zuzuhören. Und das machen wir in Aschersleben seit 14 Jahren und das macht sehr viel Spaß. Es ist sehr erfolgreich. Wir sind in diesem Jahr mit 9 Standorten am Start, quer durch die Stadt. Und von 13 Uhr, wir haben einen Auftakt gehabt auf dem Holzmarkt, bis abends, bis spät in die Nacht, ist in Aschersleben was los.
4: Die Fête de la Musique ist für jedermann. Dies spiegelt sich auch in den vielfältigen musikalischen Angebot wider. Von Kindertanz bis zu Heavy Metal ließ sich alles hören. Und das an verschiedensten Standorten in der Stadt.
5: Ja, die Fête de la Musique ist ein Schaufenster für musikalische Darbietungen. Wir haben zum Auftakt gerade die Kindergartengruppe Bummi gesehen mit ihren Tanz und Gesang. Es gibt die Möglichkeit für Chöre aufzutreten. Bands haben die Möglichkeit, sich vor Zuschauern und Zuhörern darzustellen. Und ganz toll ist, dass Land Sachsen-Anhalt und das Institut Français ermöglichen es jedes Jahr, dass französische Bands nach Sachsen-Anhalt kommen, die an allen Standorten in Sachsen-Anhalt auftreten. Und wir haben heute Abend am Sonntag um 21 Uhr im Museumshof eine französische Band, Back and Forth, die auftreten werden. Und das zeichnet natürlich die Internationalität dieses Musikfestes aus.
4: Doch die Fête de la Musique wird in Aschersleben auch taktisch genutzt. Und zwar als Auftakt für den Sommerspielplan der Stadt, wo verschiedenste Events stattfinden werden. Im Vordergrund steht hierbei jedoch die Musik.
6: Also mit der Fête de la Musique ist es ja nicht nur der längste Tag des Jahres, den wir feiern. Wir feiern in Aschersleben auch die musikalische Vielfalt. Und das soll für uns heute der Auftakt sein, diese musikalische Vielfalt auch in den Sommer hineinzutragen. Wir werden am 30.07. eine Taylor Swift Open Air Party durchführen auf der Herrenbreite. Dann folgt am 31.07. ein Open Air Konzert mit Matthias Reim, was dann am darauffolgenden Tag mit einer musikalischen Party mit Alex Christensen endet. Also wir haben heute den musikalischen Auftakt in den Sommer mit der Fête und wir werden dann im Sommer mit Matthias Reim und Alex Christensen diese musikalische Party dann auch weiter fortführen.
4: Mit gut gefüllten Straßen und Bühnen, trotz der Hitze, lässt sich schlussfolgern, dass die Fête de la Musique in Aschersleben auch zum 14. Mal ein Erfolg gewesen war. Nun folgt in Aschersleben der restliche Sommerspielplan. Infos zu diesem sind im Übrigen auf der Seite der Aschersleber Touristeninformation einsehbar.
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0: um 23 Grad. In der Nacht ist es bewölkt und es weht ein leichter Wind aus Nordwesten. Am Samstag wird es wärmer und sonniger bei Temperaturen um 23 Grad.
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0: Neuer Springbrunnen in der Schützenstraße. Ein Stück Halberstädter Identität wurde erneuert.
2: Fontäne ab!
0: Ein echtes Highlight am breiten Weg ist der Brunnen im Schützenpark. Nach etlichen fehlgeschlagenen Sanierungsversuchen ist es nun endlich gelungen, das Projekt in die Tat umzusetzen.
3: Ja, die Hartz-Sparkasse hat sich ja sehr engagiert, hier auch beim Brunnen. Wie ist er denn geworden?
4: Ja, ich bin begeistert. Also wir sehen den Brunnen, der jetzt ja gerade gestartet hat. Dann hat man schon mal die Gelegenheit, dabei zu sein, wenn ein Brunnen erstmalig seinen Wasser preisgibt. Also wir sind hier mächtig stolz, dabei sein zu dürfen. Tolles Werk, gut für Halberstadt, gut für die Bürgerschaft, gut für den Gemeinsinn.
0: Mit einer Fläche von mehr als 300 Quadratmetern und rund 175.000 Litern Wasser ist der Brunnen ein echter Hingucker. Der Wasserstand beträgt 55 cm und ergibt insgesamt 175 Kubikmeter. Drei Pumpen werden für das Fontänenspiel automatisch gesteuert, die mit je 4 Kilowatt Leistung arbeiten. Finanziert wurde der Brunnen durch eine Spendenaktion des Laienclubs Halberstadt und durch zahlreiche private Spenden der Halberstädter selbst. Dabei kam ein hoher fünfstelliger Betrag zusammen.
3: Ja, der Lions Club hat sich ja sehr engagiert hier für den Brunnen. Wie ist es denn dazu gekommen?
5: Also es gab natürlich verschiedene Wege, die dazu geführt haben. Mein persönlicher Weg war gewesen, dass ich hier mit dem Kinderwagen drumherum gefahren worden bin um den Brunnen und später meinen Bruder um diesen Brunnen gefahren habe. Also insofern war dieser Brunnen für mich ein sehr wichtiges Objekt hier in Halberstadt, immer wieder langgelaufen. Und deswegen war ich sehr froh, als er an die Initiative kam, diesen Brunnen zu erneuern.
3: Ist denn der neue Brunnen gelungen?
5: Also wir haben vorige Woche hier bei der Pflanzaktion geholfen. Ich denke, es ist sehr gut gelungen.
0: Die Unterstützenden werden dauerhaft entlang des Brunnens auf einer Stelle und auf der Internetseite des Laienclubs gewürdigt.
3: Ja, der neue Brunnen hier in Halberstadt, wie ist er denn geworden aus Ihrer Sicht?
6: Super, ist wirklich super geworden. Also erstmal ein großes Lob oder Dank oder was auch immer, das kann man ja auch als städtische Gesellschaft sagen, allen, die daran beteiligt waren, eine tolle Geschichte. Also ich selber hatte den Brunnen so groß gar nicht in Erinnerung, wie das so ist. Aber das ist super geworden. Also mir gefällt das sehr.
3: Haben denn die Halberstadtwerke hier bei dem Brunnen, sind die auf Schwierigkeiten gestoßen? Denn ihr wart ja mit dabei, als der Brunnen gebaut wurde. Hat ja 4 Jahre gedauert und es war ja alles gar nicht so einfach.
6: Und wenn ich ehrlich bin, haben wir so viel gar nicht geleistet für den Brunnen. Wir haben bezüglich der technischen Anschlussgeschichten was gemacht. Und haben auch das Wasser gespendet. Aber das war vor allen Dingen eine Sache der Spender, der privaten Spender, der städtischen Gesellschaft, vor allen Dingen der Stahler und so weiter und der Firmen wie BEFA und ähnliche, die sich engagiert haben. Wir hatten zu tun auf dem breiten Weg. Wir haben eine Rieseninvestition auf dem breiten Weg gehabt.
7: Toll, dass wir das Ziel vor allen Dingen auch erreicht haben. Und Ziel war spätestens mit der Eröffnung des breiten Weges hier wirklich wieder einen vernünftigen Eingang für den breiten Weg zu schaffen. Das ist uns gelungen, dank Ihrer Hilfe, dank der vielen Spenden von Ihnen allen, dank der unheimlich engagierten Firmen. Also von daher auch von mir persönlich als ehemaliger Lions-Präsident, aber auch als Oberbürgermeister, vielen, vielen herzlichen Dank an Sie alle.
3: Ja, wie zufrieden ist denn der Oberbürgermeister Stadt Halberstadt mit seinem neuen Brunnen?
8: Ja, bin natürlich super zufrieden, war ja, als ich Lions-Präsident war, meine eigene Idee, den Brunnen wieder zu machen. Und der Club hat da mitgezogen und vor allen Dingen ganz, ganz viele Halberstädter haben mitgemacht, unheimlich viel Geld gespendet, sodass es überhaupt nur möglich war, hier diesen Brunnen aufzustellen oder wieder zu regenerieren. Und ich bin total stolz drauf, weil einfach gerade alles ineinander passt. Der Brunnen, das schöne Haus hier und jetzt noch der breite Weg, den wir heute auch noch eröffnen. Also der Bürgermeister könnte nicht glücklicher sein.
3: Der Brunnen ist ja eine Herzensangelegenheit gewesen von vielen Halberstädtern, die schon etwas älter sind, die den Brunnen noch von früher kannten. Und die Sanierung war gar nicht so einfach. Wo waren denn die Schwierigkeiten? Es hat ja fast 4 Jahre gedauert, um diesen Brunnen wieder instand zu setzen.
8: Ja, wir waren am Anfang, haben wir gedacht, es ist relativ simpel, den Brunnen instand

0: einzusetzen, weil auch die Brunnentechnik war eigentlich noch vorhanden und nutzbar. Aber dann hat sich herausgestellt, der Brunnen selber, also der Brunnenrand und alles, war so dermaßen kaputt, dass man sich dann was ganz anderes einfallen lassen musste. Und da bin ich sehr froh, dass wir die BEFA an unserer Seite hatten, die mit Betonfertigteilen jetzt hier diesen Brunnen sozusagen zusammensetzen konnte und damit ganz vielen anderen Unterstützern dieses Gesamtkunstwerk zu realisieren und erstmal die Idee zu entwickeln, dann das deutlich mehr Geld, was wir auch brauchten, aufzubringen, hat eben eine Weile gedauert.
1: Jetzt ist der Brunnen ja umrahmt von Blumen. Wie wird das denn aussehen, wenn es hier 30 Grad sind und die Leute wollen gerne mal mit ihren Füßen in diesen Brunnen baden gehen? Wird das möglich sein?
0: Nein, das ist eigentlich nicht möglich. Also wir haben jetzt keine Kamera hier installiert, die das irgendwie verhindert. Aber es ist natürlich nicht so, dass hier Baden erlaubt wäre oder Füße abkühlen. Das ist eigentlich alles nicht gewollt. Das ist wirklich ein Springbrunnen. Der soll was fürs Auge sein. Der soll gerne auch was fürs Klima sein. Für die persönlichen Füße eher nicht. Besteht immer die Gefahr, im Zweifel auch reinzurutschen. Und wir wollen nicht, dass sich irgendwer verletzt oder ähnliches. Von daher ist diese schöne Blumenrabatte da drum, die auch nochmal deutlich symbolisiert, nicht auf den Brunnenrand laufen und bitte auch nicht reingehen. Am Ende ist es alles eine Verschmutzung und das kann dem Brunnen nicht gut tun.
2: So ist der Brunnen nicht nur ein Treffpunkt für Besucher und Besucherinnen, sondern auch ein sichtbares Zeichen für das Engagement der Menschen in Halberstadt.
3: Einweihung in Oberstdorf. Der Neubau des Landesforstbetriebs Sachsen-Anhalt.
4: Am 12. Juni 2026 fand die Einweihung des Neubaus der Forstwirt- und Revierjägerlehrstätte des Forstamtes Süd des Landes Sachsen-Anhalt in Oberstdorf statt. Zahlreiche Gäste hatten sich auf dem Weg in den Sangerhäuser Ortsteil gemacht. Unter anderem auch die Landtagsabgeordneten Kerstin Eisenreich und Matthias Redlich sowie Landrat André Schröder.

0: Nach der musikalischen folgte die Begrüßung in Worten durch den noch neuen Forstamtsleiter Johannes Brodowski. Er konnte das Wort zugleich an den Ehrengast Gerd Zender, Staatssekretär im Ministerium für Wirtschaft, Tourismus, Landwirtschaft und Forsten des Landes Sachsen-Anhalt, übergeben.
1: Weiß Herr Kohl, ich kann mich noch daran erinnern, als ich das erste Mal hier war in meiner Funktion, haben Sie mir denn dann sozusagen den Vorgänger des Gebäudes gezeigt. Das war schon gruselig und desto mehr ist es jetzt schön, dass wir heute die Übergabe auch durchführen können. Und eins ist mir auch ganz wichtig, als der jetzige Ministerpräsident Sven Schulz und damalige Forstminister und ich das Amt antraten, da waren für uns zwei Dinge wichtig. Einmal die Ausbildung der jungen Kollegen, Kolleginnen, die sozusagen dann irgendwann in Funktion treten. Wir haben hier einen jungen Mann kennengelernt, Kurz, der auch den Betrieb nunmehr leitet. Aber auch, und das war uns auch ganz wichtig, dass wir hier mit dem Holz eine Materie haben, mit der man arbeitet, die man verwertet, dass es ein Produkt ist, den nicht einfach nur im Wald davor lebt, sondern ganz einfach auch damit eine Verwertung stattfindet. Und deswegen ist es mir auch umso wichtiger, in der Kombination, und das wird hier im Forstbetrieb Süd ganz besonders gemacht, in Kombination mit dem Thema Holzverwertung und in Kombination mit der Ausbildung, hat es mich dann besonders gefreut, auch hier zu sein. Und ich denke, Holz ist auch ein wichtiger Beitrag im Rahmen des Klimawandels, des Bindens auch von CO2-Stoffen. Und deswegen ist es ganz wichtig, dass Holz verwertet wird und Holz auch gebraucht wird, denn es wächst immer wieder nach.
0: Auch Landrat André Schröder zeigte sich begeistert.
2: Diese Investitionen hier, ich weiß nicht, ob ich petzen darf, sind etwas mehr als 2,5 Millionen. Diese Investition hier ist nicht nur Wertschöpfung bei uns im Landkreis, also damit Wertschöpfung im ländlichen Raum. Es ist vor allen Dingen ein klares Standortbekenntnis. Es werden 21.000 Hektar Wald bewirtschaftet hier, allein im Forstamtsbereich. Aber im Landkreis ist jeder vierte Quadratmeter Wald. Das heißt, 26% der gesamten Landkreisfläche Mansfeld-Südharz, die übrigens etwa doppelt so groß ist wie Berlin, besteht aus Wald. Und die Wichtigkeit von Holz.

0: Holz und Wald ist ja vom Staatssekretär schon ausreichend benannt worden und Sie alle sind ja vom Fach und wissen das. Es freut mich also sehr, dass wir hier endlich diesen Standort und so ein bisschen heute Erntetag haben und diesen Standort freigeben können. Ich bin auch neugierig, was innen daraus geworden ist. Und jetzt weiß ich nicht, ob ich meinen nachfolgenden Rednern vorgreife, aber 2,5 Millionen, das ist ein Holzbauwerk. Es ist eine Solaranlage auf dem Dach. Es ist eine Hackschnitzelanlage für modernes Heizen verarbeitet. Das heißt, es ist auch ein modernes Bauwerk geworden. Und es bietet Platz für mehrere Lehrlinge, Azubis, 15, hauptsächlich Forstwirte, aber auch Revierjäger sind ja dabei. Also es ist auch ein Lehrbetrieb, eine Lehrstätte.
1: Nachdem der Staatssekretär Herrn Prodowski den symbolischen Schlüssel für das Gebäude übergeben hatte und auch ein Gruppenfoto gemacht war, würdigte der Forstbetriebschef noch einmal die Verdienste seines Vorgängers Holger Koth, der sich unlängst in den Ruhestand verabschiedet hatte.
2: Die Hauptrolle liegt aber nicht bei mir, bei dieser wirklich schönen Sache hier, sondern letztendlich muss man sagen, ganz wesentlich ist das Holger Koths Anstreben mit gewesen. Die Zeit von Corona wurde mitgenutzt, aber ohne seine wirklich engagierte Arbeit, sein Herzblut, vor allen Dingen auch für die Waldarbeit, weil er selber ein Waldarbeiter war, wäre dieses Gebäude sicherlich so hier nicht und das muss man auch entsprechend honorieren. Im Wesentlichen war es er auch gewesen, der die Ausbildung der Revierjäger im Land ins Leben mit ins Leben gerufen hat und auch einer der ersten, der diese Leute auch wirklich auf der Fläche so eingesetzt hat, dass es für den Wald am besten ist. Also auch da gehören die Lorbeeren nicht zu mir, sondern woanders hin.
1: Nun war Gelegenheit, die neue Ausbildungsstätte in Augenschein zu nehmen. Von den modernen Gruppenarbeitsplätzen bis hin zur Kettensägenwaschmaschine. Der langjährige Ausbilder Andreas Walter führte die Gäste mit Freude in jeden Raum.
3: Das ist alles nach der neueste Stand zeitgemäß, sage ich mal so. Ich habe fast 30 Jahre in diesen alten Gebäude gelehrt, sage ich mal so. Und das ist jetzt hier was Neues aus dem Goldstandard, so könnte man sagen. Das ist perfekt eigentlich für uns. Ja, für die Ausbildung, die Jungs fühlen sich wohl, die Mädels fühlen sich wohl. Wir fühlen uns wohl als Ausbilder, wir haben alles, was wir brauchen hier. Das ist ein super. Und heute kann man sich freuen, hier den Beruf zu lernen. Ja.
4: Wie wird man denn Forstwirt? Wie bewirbt man sich?
3: Man bewirbt sich in unserem Betreuungsforstamt für eine Ausbildung. Das ist meistens Ende des Jahres, Anfang des Jahres kann man sich da bewerben. Dann ist ein Auswahlgespräch, Auswahltest. Und wenn man Glück hat, wird man genommen. Ja. Wir haben 6 Ausbildungsplätze jedes Jahr zu vergeben. Da ist für jeden was dabei eigentlich.
4: Und können die anschließend auch in Sachsen-Anhalt weiterarbeiten?
3: Die können unbedingt in Sachsen-Anhalt weiterarbeiten. Die 2 Betriebe, Landesforstbetrieb und LZW, Landeszentrum Wald, suchen händeringend Nachwuchs.
4: Wir haben jetzt schon mehrmals gehört, Sie sind eigentlich der Verursacher hier der Sache.
5: Nein.
4: Sind Sie jetzt ein bisschen stolz?
5: Ich freue mich zumindest, dass es geklappt hat und dass es jetzt in Nutzung geht. Und,
4: Wenn Sie selber jetzt nicht mehr hier so vor Ort sind, aber...
5: Ja, das hat ja damit nichts zu tun. Also ich bin kein direkter Ausbilder. Ausgebildet muss ich auch nicht mehr werden, das war vorher klar. Aber es gehörte zu meinem damaligen Verantwortungsbereich und ja, insofern war es meine Arbeit.
4: Ist schön geworden, oder?
5: Ja, sehr schön. Ich denke, das setzt Maßstäbe im Land, also im Landesforstbetrieb, aber auch im Land insgesamt, wo der Holzbau noch nicht so entwickelt ist, kann man das immer wieder als Beispiel dann auch mal vorweisen, als Forstwirtschaft, dass nachhaltiges Bauen und nachhaltiges Wirtschaften im Wald und auch in der Ausbildung eine gute Sache ist.
6: Also ich freue mich sehr, dass wir hier im südlichen Teil Sachsen-Anhalts jetzt auch einen Lehrbetrieb haben, vor allem so einen modernen Lehrbetrieb. In der Werkstatt konnte man eben eine Mischung aus Motorsägen und Freischneidern mit Akku beziehungsweise auch ganz klassisch Benzinbetrieben sehen. Das heißt also, hier wird auch mit der modernen Technik gearbeitet und wir freuen uns über all die Lehrlinge, die hier durchlaufen und dann vor allen Dingen im Wald bei uns hier in Sachsen-Anhalt tätig werden. Und wir Privatwaldbesitzer sind freuen uns über jeden, dem wir dann auch später in unseren Waldflächen Arbeit bieten können. Und insofern beglückwünsche ich den Landesforstbetrieb für dieses doch sehr schöne Gebäude.
4: So, ja. Schönen guten Tag. Wir haben hier den Fachmann himself für ein schönes Wildessen. Was haben Sie denn in den Töpfen heute?
7: Heute gibt es aus dem Wald Wildjägerpfanne, Wildhappen, Wildgulaschsuppe und auch belegte Brötchen mit Wildwurst. und auch

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1: Freitagabend, kurz vor 21 Uhr. Die erste Mannschaft des VC Bitterfeld-Wolfen bereitet sich abschließend auf das Heimspiel gegen die Order Base Volleys aus Münster vor. Das Spiel der zweiten Volleyball-Bundesliga wird an gleicher Stelle in weniger als 24 Stunden stattfinden. Doch noch sieht die Bernsteinhalle nahe Bitterfeld-Wolfen nicht aus, als könnte hier ein Punktspiel der zweiten Volleyball-Bundesliga stattfinden. Damit pünktlich zum Spiel dann alles an Ort und Stelle ist, benötigt es nämlich noch etwas, was leider viel zu schnell vergessen wird: ehrenamtliche Helfer. Die hat der VC Bitterfeld-Wolfen auch zum Glück. Gemeinsam mit den Männern der ersten Mannschaft werden im Anschluss ans Training noch am Freitagabend die ersten Vorkehrungen fürs Spiel am Samstag getroffen.
2: Nach dem Training unserer ersten Männermannschaft fangen wir an aufzubauen. Das heißt, die Bundesligamannschaft unterstützt uns damit dabei. Es werden die Rollen für die Bahn, für das Spielfeld und die Außenbahn ausgelegt. Dann werden die Tribünenteile von unserem Hänger draußen hier drinnen deponiert. So, danach wird das Feld grob ausgelegt, bisschen die Außenkanten beschwert.
1: Doch das, was hier erst einmal simpel klingt, ist vor allem körperliche Arbeit und dauert eben seine Zeit. Im besten Fall kommen zum Aufbau 20 ehrenamtliche Helfer, meist sind es vor allem am Freitagabend rund 10. Aber eine schöne Besonderheit gibt es dabei: von diesem ca. 10 Mann starken Team besteht ungefähr die Hälfte aus Menschen mit Handicap der Diakonie Bitterfeld-Wolfen-Gräfen-Hainichen. Sie sind da, um eine Aufgabe zu haben, mit anzupacken und zu helfen. Und das zu jedem Heimspiel.
3: Also wo das angefangen hat, war das eine sehr interessante und fruchtbare Geschichte. Das hätten wir gar nicht gedacht, weil die haben ja mit dem Volleyball gar nichts am Hut. Also die sind teilweise vielleicht auch nicht mal sportinteressiert, aber sie haben hier eine Aufgabe und sie kommen auch raus, sage ich mal. Also es ist ja hier eine schöne Sache, bei so einem Heimspiel dabei zu sein und dann zu sehen, also mit unserer Hilfe müssen die ganzen Sachen hier stehen. Das ist ihre Aufgabe, dass sie das alles aufbauen, bestimmte Sachen abbauen. Und also deswegen sind die auch immer alle da. Also das ist wirklich eine coole Sache. Ja.
1: Eine echte Win-Win-Situation also. Unterdessen werden die letzten Bahnen vom Spielfeldboden ausgerichtet und exakt aneinander geschoben. Auch hier müssen alle an einem Strang oder wohl eher an einer Bahn ziehen. Dann ist erstmal Schluss. Der nächste Morgen, Spieltag in der Bernsteinhalle. Schon kurz nach um 11 trifft man sich wieder, um die finalen Vorkehrungen für das Spiel in ca. 8 Stunden zu treffen. Es ist noch einiges zu tun, doch glücklicherweise kommen am Samstag meist ein paar Ehrenamtliche mehr. Auch die Helfer von der Diakonie sind wieder mit dabei. Nach einer kurzen Besprechung geht es dann gemeinsam an die Arbeit. Man kennt und schätzt sich.
4: Das gehört einfach zu der Familie, die wie wir hier sind. Das ist eine Familie für uns, ja, auch mit der Diakonie zusammen. Das ist eine Familie, wo man auch außerhalb von den Spieltagen auch Kontakt zu hat. Und das ist eben das Wunderbare daran.
1: Zuerst muss der Boden ordentlich verklebt werden. Mit einem eher sonderbar aussehenden Gerät wird dabei Klebeband von unten an den Rand zweier Matten geklebt, sodass diese nicht mehr verrutschen können. Ordentlich festgetreten muss das Ganze natürlich auch noch und das nicht nur an einer Stelle. Und so vergeht schon mal mehr als eine Stunde, bis allein der Spielbelag ordentlich liegt. So kommt man dann am Ende des Tages auch auf viele Stunden Arbeit. Nicht selten gibt es an Spieltagen 12 Stunden und mehr etwas zu tun.
5: Also manchmal bis nach 23 Uhr oder so. Sind wir denn hier?
1: Während noch die letzten Lücken geflickt werden, beginnt man unterdessen schon mit dem Aufbau der Tribünen für die Zuschauer. Nachdem diese an der richtigen Stelle stehen, müssen sie noch miteinander verschraubt werden. Ein wenig handwerkliches Geschick ist gefragt. Einer der Helfer ist Christian Nordhausen. Er ist durch seine Tochter zum ehrenamtlichen Unterstützer geworden. Die ganze Familie hängt da mittlerweile mit drin.
6: Ja, ich sag mal, Lilly ist ja quasi mit dabei, die macht mit und ja, die Frau hilft dann in der Regel beim Abbauen mit. Ja, ich sag mal, zu Hause muss auch ein bisschen was gemacht werden, da wären wir uns schon einig.
1: Es muss schon irgendwo auch Spaß machen, wenn man sein verdientes Wochenende mit Familie und Freunden auf diese Art und Weise verbringt. Bei all den Helfern bleibt aber natürlich die Frage, was denn der Verein tut, um den Ehrenamtlichen für ihr Engagement zu danken.
4: Wir haben ja schon eine Auszeichnung beim Jahresempfang gemacht. Wir machen dasselbe, machen wir nochmal zum letzten Spieltag. Zum letzten Spieltag machen wir auch für die ganzen Helfer oben ein super Buffet noch auf, wo wir dann alle Mann zusammensitzen. Zum Schluss, wenn alles zusammengepackt ist und dann eben bis in der Nacht, wenn da oben sitzen noch und fleißig essen und trinken.
1: Wir machen einen kleinen Zeitsprung und befinden uns jetzt wenige Stunden vor Anpfiff der Partie gegen die Gäste aus Münster. Mittlerweile hat sich noch so einiges getan. Jetzt heißt es erst einmal ausruhen, währenddessen füllt sich die Halle immer mehr und mehr, auch die Kasse muss besetzt sein. Und dann kann das Spiel wie geplant pünktlich um 19 Uhr starten. Aber auch nur, weil im Vorfeld viele fleißige Hände die Halle in stundenlanger Arbeit hergerichtet haben. Für manche geht es jetzt nämlich erst richtig los, denn auch für den eigenen Internet-Livestream werden für eine interessante Übertragung Kommentatoren gebraucht, die mit Herzblut bei der Sache sind. Auch die hat der VC Bitterfeld-Wolfen.
7: Das macht auf alle Fälle Spaß uns beiden. Wir machen das weiter und sind da auch bereit, das ehrenamtlich zu machen, dass da dem Verein sozusagen keine Kosten entstehen, jetzt irgendwelche professionellen Kommentatoren einkaufen zu müssen, sondern dass einfach die Jungs aus dem Verein das machen, die Herzblut dafür haben, ein bisschen was von der Sache verstehen und sich damit beschäftigen und da reinarbeiten.
1: Auch die Spieler auf dem Feld wissen natürlich, bei wem sie sich zu bedanken haben, damit sie sich voll und ganz auf ihre Leistungen konzentrieren können. Auch wenn das leider meist zu kurz kommt.
8: Ja, ich finde, es wird oft unterschätzt und ein bisschen in den Hintergrund gerückt. Organisation, Planung, klar, da muss es auch Leute an der Front geben. Aber wir brauchen vor allem Leute, die anfassen. Ja, und das brauchen wir immer wieder. Es ist ein kleiner Kreis, der bei uns anfasst, aber die ackern wie wild. Und dafür sind wir halt unendlich dankbar.
1: Die fleißigen Helfer vom Aufbau schauen dem Spiel übrigens gemeinsam neben dem Spielfeld zu und fiebern sogar richtig mit. Am Ende können sie einen souveränen 3:0-Sieg des VC Bitterfeld-Wolfen feiern, den es ohne ihre ehrenamtliche Hilfe so auf jeden Fall nicht gegeben hätte.
3: Ohne die Helfer, die würde es gar nicht gehen. Also wenn wir hier so ein Heimspiel organisieren oder ein Turnier organisieren und da nicht Helfer hätten, die sagen, okay, also hier, ich mache für den Verein was, dann wäre das nicht machbar.
1: Nach dem Spiel geht es direkt wieder ans Abbauen bis spät in die Nacht. Das Ganze dann aber wenigstens glücklich und gemeinsam.

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0: Am Freitagvormittag wird es überwiegend bewölkt bei Temperaturen bis 21 Grad. Zu Mittag hin wird es sonnig mit einem mäßigen Wind aus Norden. Der Abend bleibt sonnig mit ein paar Wolken bei Temperaturen um 23 Grad. In der Nacht ist es bewölkt und es weht ein leichter Wind aus Nordwesten. Am Samstag wird es wärmer und sonniger bei Temperaturen um 23 Grad.
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2: Die Königspfalz Tilleda, Freilichtmuseum zum Fuße des Kyffhäusergebirges. Das ist das Tor in eine alte Zeit. Natürlich nicht wörtlich, aber

0: Hinter dieser Pforte liegt die Königspfalz-Tille da. Es handelt sich hierbei um ein Freilichtmuseum, auf dessen Gelände die damaligen Gebäude und Mauern rekonstruiert wurden.
1: Wir haben hier eine Herrscherresidenz, und zwar die wichtigsten Teile wurden rekonstruiert, sind auch funktionsfähig. Es ist ein Erlebnismuseum, in dem auch viele Präsentationen und Veranstaltungen stattfinden. Wird auch durch Mittelaltergruppen belebt. Eigentlich also für jeden etwas. Für den Geschichtsinteressierten, für den, der Handwerk machen will. Aber man kann hier auch Spaß haben.
0: Die Königspfalz befindet sich am Originalstandort und wurde vor mehr als 1000 Jahren erbaut. Bis ins Jahr 700 reicht die Geschichte zurück. In Ausstellungsräumen sind dafür auch kleine Miniaturbauten zur Veranschaulichung zu finden.
1: Um 700 beginnt die mittelalterliche Geschichte und endet etwa 1250. Den Höhepunkt erlebte die Pfalz in ottonisch-salischer Zeit, also etwa um 1000.
2: Und welche Kaiser waren alle hier?
1: Von den Ottonen, Kaiser Otto II. Und der III. Und dann die Salier insgesamt bis kurz vor 1050.
0: Natürlich ist es nicht möglich, den Zustand der damaligen Königspfalz zu erhalten. Dennoch wurden hier die wichtigsten Gebäude teilrekonstruiert. Das Wichtigste: Die Gebäude sind voll funktionstüchtig und bieten den Besucherinnen und Besuchern viel Platz zum Entdecken und Erleben.
2: Das, was wir hier sehen, sah denn so die Kaiserpfalz im Jahr 1000 aus?
1: Im Wesentlichen ja. Nur wir haben natürlich nicht jedes Gebäude rekonstruiert, sondern in manchen Teilen auch nur, zum Beispiel wie bei den Befestigungen, Dinge angedeutet, weil es einfach sonst zu aufwendig wäre.
0: Die Königspfalz befindet sich übrigens auf der Straße der Romanik und liegt sehr nahe zum Kyffhäusergebirge und dem Denkmal auf dem Berg. Schon von der Königspfalz aus kann man das Monument über den Dächern thronen sehen. Ein Besuch dieser Destination lässt sich also hervorragend verbinden und auch mit einer Wanderung erleben.

0: Neue Nisthilfe für Turmfalken an Stiftsbergfassade angebracht. Der Quedlinburger Stiftsberg war über viele Jahrzehnte für die hiesigen Turmfalken ein bewährter und sicherer Zufluchts- und Brutort, um ihre Jungvögel aufzuziehen. Im Rahmen der umfangreichen Restaurationsarbeiten, auch an der Außenfassade, konnte der bisherige Brutplatz nicht erhalten werden. Die Stadt Quedlinburg hat sich nun gemeinsam mit Eckart Karthäuser vom Arbeitskreis für Greifvögel- und Eulenschutz Gedanken gemacht, um eine neue und eigens für den Turmfalken gefertigte Nisthilfe entschieden. Der Brutkasten wird mit einer Vorrichtung versehen, damit die Altvögel besser anfliegen können. Zusätzlich wird die Nisthilfe mit einem Substrat bestückt, dass die Eier und Jungtiere auch gut aufgehoben sind. Diese wurde nun nicht unweit der alten Brutstätte angebracht.
1: Oder es nimmt einer, dann ist es noch einfacher. Wollen wir? Hängen wir den mal jetzt gemeinsam hin. Schön hinterlüftet. Kann also auch nicht rausziehen.
2: Eine Ersatzmaßnahme für eine Nische, die sich hier in dieser alten Mauer jahrelang befunden hat, die jetzt im Zuge der Sanierungsarbeiten geschlossen werden musste, damit das Bauwerk eben auch wirklich ordentlich saniert ist. Und dann stehen natürlich diese Turmfalken, die bisher da gebrütet haben, ohne ein Zuhause da. Nicht? Und da haben wir, alle Mann, die Idee gehabt, hier einen ordentlichen Turmfalkenkasten, eine Nisthilfe anzubauen, wo die Greifvögel dann ein würdiges Zuhause finden. Und ich denke, das wird man auch als Quedlinburger sehr interessiert wahrnehmen können, von da unten oder auch von weiter weg, was hier in den nächsten Jahren passiert.
0: In der Stadt Quedlinburg gibt es bereits ähnliche Nisthilfprojekte, die umgesetzt wurden und voller Zuversicht auf das kommende Brutjahr blicken lassen.
3: Endlich freie Fahrt. Verkehrsfreigabe auf der A14.
4: So sah es noch vor 3 Jahren aus, auf dem geplanten Abschnitt der Autobahn zwischen Lüderitz und Stendal Süd. Inzwischen war der Bauschutt hier auch dem Asphalt gewichen und die Strecke könnte fahrbereit fertiggestellt werden. Und genau aus diesem Grund hatte die Autobahn GmbH des Bundes am Montagnachmittag zur feierlichen Eröffnung und Verkehrsfreigabe an den neuen Anschlusspunkt der A14 geladen. Eigentlich sollte das bereits Ende 2025 geschehen, doch diverse Verzögerungen im Bauablauf sorgten dafür, dass die Fertigstellung später als geplant erfolgte. Wiederholen soll sich das an den weiteren geplanten Abschnitten in Zukunft möglichst nicht mehr, so der Ministerpräsident am Montag.
5: Ich habe das heute auch angesprochen gegenüber dem Bund, dass wir die nächsten Abschnitte wirklich mit hoher Geschwindigkeit bauen müssen, weil wir warten auf diese Autobahn. Sie ist wichtig als Lückenschluss Richtung Ostsee. Das hilft nicht nur den Menschen in Sachsen-Anhalt, vielleicht auch denen, die jetzt demnächst in den Urlaub gehen und hier diese Autobahn nutzen wollen, sondern es hilft auch der Wirtschaft, weil überall dort, wo Infrastruktur ist, da siedelt sich auch Wirtschaft an. Dort gibt es dann Möglichkeiten auch, dass Menschen, die hier leben, in neue Arbeitsplätze kommen, wenn sie brauchen, dass Unternehmen sich ansiedeln, neue Arbeitsplätze schaffen oder dass Menschen, die hier wohnen und vielleicht hinter einer Magdeburg pendeln, dann schneller mit dem Auto dort sind.
4: Mit der Freigabe des rund 6,8 Kilometer langen Abschnitts zwischen Lüderitz und Stendal

0: Süd wächst die Nordverlängerung der A14 ein weiteres Stück zusammen und Verkehrsteilnehmer können damit inzwischen insgesamt 36 Kilometer Autobahn am Stück zwischen Wolmirstedt und Stendal Süd befahren. Für die Altmark bedeutet die neue Verbindung vor allem eine deutlich bessere Erreichbarkeit. Langfristig soll die A14 als leistungsfähige Nord-Süd-Achse die Wirtschaftsstandorte Mitteldeutschlands mit den Ostseehäfen verbinden und gleichzeitig strukturschwächere Regionen wie die Altmark und die Prignitz verkehrlich besser anbinden. An diesem Tag standen allerdings gleich mehrere bedeutende Infrastrukturprojekte im Mittelpunkt. Neben der Verkehrsfreigabe des neuen Autobahnabschnitts in Sachsen-Anhalt erfolgte in Brandenburg der erste Spatenstich für den letzten noch fehlenden Bauabschnitt der A14 zwischen Wittenberge und Karstädt. Gleichzeitig begann mit dem Baustart für die neue Elbebrücke im Zuge der Bundesstraße 189 zwischen Geestgottberg und Wittenberge ein weiteres Bauvorhaben, das die Verkehrsverbindungen zwischen Sachsen-Anhalt und Brandenburg künftig deutlich verbessern soll.
1: Wir arbeiten im Moment am Comeback der Infrastruktur in Deutschland. In den letzten Jahren und Jahrzehnten ist zu wenig investiert worden in die Verkehrsinfrastruktur, in Straßen, in Schienen, in Wasserstraßen. Das müssen wir aufholen, das werden wir jetzt aufholen. Wir haben mit dem Sondervermögen Mittel zur Verfügung und wir wollen auch, dass sie schnell verbaut werden. Und neben den ganzen Erhaltungsmaßnahmen brauchen wir auch, das sehen wir heute, immer noch gezielten Aus- und Neubau, um Lücken zu schließen, um Verbindungen zu verbessern. Und deshalb ist das heute ein ganz großer und wichtiger Tag für die Region, aber darüber hinaus für den Osten Deutschlands, für die gesamte Republik.
0: Mit dem Baustart zwischen Wittenberge und Karstädt beginnt nun die letzte Bauetappe der A14 in Brandenburg. Auf einer Länge von rund 18 Kilometern entstehen in den kommenden Jahren nicht nur die eigentliche Autobahn, sondern auch insgesamt 23 Ingenieurbauwerke, mehrere Kilometer Lärmschutzwände, Schutzeinrichtungen für Fledermäuse sowie zahlreiche weitere Maßnahmen zum Natur- und Artenschutz. Zusammen mit den noch ausstehenden Abschnitten in Mecklenburg-Vorpommern soll so eine durchgehende Autobahnverbindung zwischen Magdeburg und Schwerin entstehen, deren Gesamtlänge rund 155 Kilometer beträgt. Bis dieses Großprojekt vollständig abgeschlossen ist, wird allerdings noch einige Zeit vergehen. Derzeit gilt das Jahr 2032 als offizielles Ziel für die Fertigstellung der gesamten A14. Ministerpräsident Sven Schulze ist jedoch überzeugt, dass dieses Ziel auch deutlich früher zu erreichen sei. Vorausgesetzt, auf Bundesebene werden Planungs- und Genehmigungsverfahren beschleunigt und langwierige Klageverfahren künftig stärker begrenzt.
2: Mich ärgert es, dass es immer noch möglich ist, dass Institutionen außerhalb Sachsen-Anhalts, vielleicht aus Bayern, aus Baden-Württemberg, Vereine, Verbände, wer auch immer, klagen können gegen Infrastrukturprojekte, die hier in Sachsen-Anhalt passieren. Ich verstehe das, wenn die Menschen vor Ort, die beispielsweise ihr Anlieger sind, Fragen haben oder auch Dinge anders geregelt haben wollen. Aber bitte nicht Menschen oder Vereine oder Verbände, die irgendwie hunderte Kilometer weit weg sind. Und das ist dieses ganze Thema Verbandsklagerecht. Das sind Themen, mit denen wir uns in der nächsten Zeit noch intensiver befassen müssen.
0: Auch wenn bis zum vollständigen Lückenschluss noch einige Jahre vergehen werden, markiert der heutige Tag einen weiteren wichtigen Meilenstein für eines der größten Straßenbauprojekte Ostdeutschlands. Mit jedem neu fertiggestellten Abschnitt wächst die A14 weiter zusammen und rückt ihrem Ziel näher, Mitteldeutschland auf direktem Weg mit den Ostseehäfen zu verbinden und die wirtschaftliche Entwicklung entlang der gesamten Strecke nachhaltig zu stärken.
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0: Am Freitagvormittag wird es überwiegend bewölkt bei Temperaturen bis 21 Grad. Zu Mittag hin wird es sonnig mit einem mäßigen Wind aus Norden. Der Abend bleibt sonnig mit ein paar Wolken bei Temperaturen um 23 Grad. In der Nacht ist es bewölkt und es weht ein leichter Wind aus Nordwesten. Am Samstag wird es wärmer und sonniger bei Temperaturen um 23 Grad.
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3: In Quedlinburg hat sich am Sonntagabend gegen 18.30 Uhr in der Waldstraße ein Verkehrsunfall ereignet. Nach ersten Erkenntnissen wollte eine 60-jährige Autofahrerin mit ihrem VW aus einer Parklücke ausparken und übersah dabei einen 53-jährigen Fahrer eines Transporters. Beide Fahrzeuge stießen zusammen. Sowohl die Autofahrerin als auch der Transporterfahrer wurden bei dem Unfall leicht verletzt und zur Behandlung in ein Krankenhaus gebracht. Der Sachschaden beläuft sich an beiden Fahrzeugen auf jeweils rund 5.000 Euro. Während der Unfallaufnahme bemerkten die Einsatzkräfte Alkoholgeruch beim 53-Jährigen. Ein Atemalkoholtest ergab 0,62 Promille. Im Krankenhaus wurde eine Blutprobe entnommen. Gegen die 60-Jährige wird wegen fahrlässiger Körperverletzung ermittelt. Gegen den Transporterfahrer läuft ein Ordnungswidrigkeitsverfahren wegen des Verdachts, unter Alkoholeinfluss gefahren zu sein. In Haldensleben ist es am Montagabend zu einem Raubüberfall auf einen Discounter im Waldring gekommen. Gegen 18.10 Uhr betrat ein bislang unbekannter Mann den Markt, legte zunächst Waren auf das Kassenband und bedrohte die Kassierin anschließend mit einem Messer. Er forderte die Herausgabe des Kasseninhaltes und flüchtete anschließend mit seiner Beute in unbekannte Richtung. Eine sofort eingeleitete Fahndung blieb bislang ohne Erfolg. Nach Angaben von Zeugen hatte sich der Tatverdächtige möglicherweise bereits am Nachmittag im Markt aufgehalten, Bevor er später zurückkehrte. Der Mann soll etwa 1,75 Meter groß sein und zwischen 25 und 30 Jahren alt sein. Er trug einen dunklen Bart sowie schwarze Kleidung mit einem schwarzen Nike-Pullover und einem schwarzen Basecap mit hell gemustertem Schirm. Die Ermittlungen dauern an. In Hohenerxleben im Salzlangenkreis ist am späten Mittwochabend ein Doppelhaus bei einem Brand schwer beschädigt worden. Als Polizei und Feuerwehr eintrafen, stand der Dachstuhl einer Haushälfte bereits in Vollbrand. Die Einsatzkräfte konnten verhindern, dass sich die Flammen vollständig auf die zweite Haushälfte ausbreiteten. Dennoch entstanden auch dort erhebliche Schäden. Die vier Bewohner konnten sich selbst ins Freie retten. Sie wurden mit leichten Brandverletzungen in umliegende Krankenhäuser gebracht. Drei Hunde aus einer der Haushälften kamen bei dem Feuer ums Leben. Beide Wohnungen sind derzeit unbewohnbar. Der Sachschaden wird auf rund 300.000 Euro geschätzt. Nach ersten Erkenntnissen konnte das Feuer in der Küche einer Haushälfte ausgebrochen sein. Die Ermittlungen zur Brandursache dauern an. Die Polizei sucht Zeugen zu mehreren Sachbeschädigungen in Halberstadt. Anfang April wurden im Stadtgebiet zahlreiche Aufkleber und Plakate an öffentlichen Einrichtungen angebracht, unter anderem an Stromkästen, Verkehrsschildern und weiteren öffentlichen Flächen. Bislang konnten die Verantwortlichen nicht ermittelt werden. Nach Angaben der Polizei sollen in mindestens einem Fall bereits unbekannte Personen die Sticker oder Plakate entfernt haben. Auch diese werden jetzt als wichtige Zeugen gesucht. Wer Beobachtungen gemacht hat oder Hinweise zu den Verantwortlichen geben kann, wird gebeten, sich beim Polizeirevier Harz in Halberstadt zu melden. Im Salzlandkreis haben Unbekannte in den vergangenen Tagen hochwertige Baustoffe und Buntmetalle gestohlen. Besonders hoch ist der Schaden auf einer Baustelle an der Altenburger Chaussee in Bernburg. Dort verschwanden seit dem vergangenen Wochenende insgesamt 101 Aluminiumplatten, die als mobile Baustraße genutzt werden. Der Schaden liegt bei rund 170.000 Euro. Ein weiterer Diebstahl ereignete sich in der Nacht zu Dienstag an einer Baustelle eines Umspannwerks in Förderstedt. Dort entwendeten die Täter nach dem Durchtrennen eines Zaunes mehrere Kupferkabel im Wert von mindestens 10.000 Euro. Die Polizei geht davon aus, dass für den Abtransport der Beute größere Fahrzeuge eingesetzt wurden. Wer verdächtige Personen oder Fahrzeuge im Bereich der Baustelle beobachtet hat, wird gebeten, sich bei der Polizei zu melden.
0: Fête de la Musique, größtes Musikfest der Welt.
4: Das größte Musikfest der Welt stand wieder einmal auf dem Plan.

0: Die Rede ist natürlich von der Fête de la Musique. Auch die älteste Stadt Sachsen-Anhalts beteiligte sich einmal mehr an den Feierlichkeiten. Und das mit großem Aufgebot.
1: Heute ist der längste Tag des Jahres, der 21. Juni, und da findet traditionell seit 14 Jahren in Aschersleben die Fête de la Musique statt. Die Fête de la Musique ist in den 80er Jahren in Frankreich entstanden als ein Musikfest, was draußen stattfindet, was kostenlos ist und was einfach die Menschen einlädt zu musizieren und andere Menschen einlädt zuzuhören. Und das machen wir in Aschersleben seit 14 Jahren und das macht sehr viel Spaß. Es ist sehr erfolgreich. Wir sind in diesem Jahr mit 9 Standorten am Start, quer durch die Stadt. Und von 13 Uhr, wir haben einen Auftrag gehabt auf dem Holzmarkt, bis abends, bis spät in die Nacht, ist in Aschersleben was los.
0: Die Fête de la Musique ist für jedermann. Dies spiegelt sich auch in dem vielfältigen musikalischen Angebot wider. Von Kindertanz bis zu Heavy Metal ließ sich alles hören. Und das an verschiedensten Standorten in der Stadt.
1: Ja, die Fête de la Musique ist ein Schaufenster für musikalische Darbietungen. Wir haben zum Auftakt gerade die Kindergartengruppe Bumi gesehen mit ihren Tanz und Gesang. Es gibt die Möglichkeit für Chöre aufzutreten. Bands haben die Möglichkeit, sich vor Zuschauern und Zuhörern darzustellen. Und ganz toll ist, dass Land Sachsen-Anhalt und das Institut Français ermöglichen es jedes Jahr, dass französische Bands nach Sachsen-Anhalt kommen, die an allen Standorten in Sachsen-Anhalt auftreten. Und wir haben heute Abend am Sonntag um 21 Uhr im Museumshof eine französische Band Back and Forth, die auftreten werden. Und das zeichnet natürlich die Internationalität dieses Musikfestes aus.
0: Doch die Fête de la Musique wird in Aschersleben auch taktisch genutzt. Und zwar als Auftakt für den Sommerspielplan der Stadt, wo verschiedenste Events stattfinden werden. Im Vordergrund steht hierbei jedoch die Musik.
2: Also mit der Fête de la Musique ist es ja nicht nur der längste Tag des Jahres, den wir feiern. Wir feiern in Aschersleben auch die musikalische Vielfalt. Und das soll für uns heute der Auftakt sein, diese musikalische Vielfalt auch in den Sommer hineinzutragen. Wir werden am 30.07. eine Taylor Swift Open Air Party durchführen auf der Herrenbreite. Dann folgt am 31.07. ein Open Air Konzert mit Matthias Reim, was dann am darauffolgenden Tag mit einer musikalischen Party mit Alex Christensen endet. Also wir haben heute den musikalischen Auftakt in den Sommer mit der Fête und wir werden dann im Sommer mit Matthias Reim und Alex Christensen diese musikalische Party dann auch weiter fortführen.
0: Mit gut gefüllten Straßen und Bühnen, trotz der Hitze, lässt sich schlussfolgern, dass die Fête de la Musique in Aschersleben auch zum 14. Mal ein Erfolg gewesen war. Nun folgt in Aschersleben der restliche Sommerspielplan. Infos zu diesem sind im Übrigen auf der Seite der Aschersleber Touristeninformation einsehbar.
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Am Freitagvormittag wird es überwiegend bewölkt bei Temperaturen bis 21 Grad. Zu Mittag hin wird es sonnig mit einem mäßigen Wind aus Norden. Der Abend bleibt sonnig mit ein paar Wolken bei Temperaturen

0: Ein echtes Highlight am breiten Weg ist der Brunnen im Schützenpark. Nach etlichen fehlgeschlagenen Sanierungsversuchen ist es nun endlich gelungen, das Projekt in die Tat umzusetzen.
1: Ja, die Hartsparkasse hat sich ja sehr engagiert, hier auch beim Brunnen. Wie ist er denn geworden?
2: Ja, ich bin begeistert. Also wir sehen den Brunnen, der jetzt ja gerade gestartet hat. Dann hat man schon mal die Gelegenheit, dabei zu sein, wenn ein Brunnen erstmalig sein Wasser preisgibt. Also wir sind hier mächtig stolz, dabei sein zu dürfen. Tolles Werk, gut für Halberstadt, gut für die Bürgerschaft, gut für den Gemeinsinn.
0: Mit einer Fläche von mehr als 300 Quadratmetern und rund 175.000 Litern Wasser ist der Brunnen ein echter Hingucker. Der Wasserstand beträgt 55 cm und ergibt insgesamt 175 Kubikmeter. Drei Pumpen werden für das Fontänenspiel automatisch gesteuert, die mit je 4 Kilowatt Leistung arbeiten. Finanziert wurde der Brunnen durch eine Spendenaktion des Laienclubs Halberstadt und durch zahlreiche private Spenden der Halberstädter selbst. Dabei kam ein hoher, fünfstelliger Betrag zusammen.
1: Ja, der Lions Club hat sich ja sehr engagiert hier für den Brunnen. Wie ist es denn dazu gekommen?
3: Also es gab natürlich verschiedene Wege, die dazu geführt haben. Mein persönlicher Weg war gewesen, dass ich hier mit dem Kinderwagen drumherum gefahren worden bin um den Brunnen und später meinen Bruder um diesen Brunnen gefahren habe. Also insofern war dieser Brunnen für mich ein sehr wichtiges Objekt hier in Halberstadt, immer wieder langgelaufen. Und deswegen war ich sehr froh, als er an die Initiative kam, diesen Brunnen zu erneuern.
1: Ist denn der neue Brunnen gelungen?
3: Also wir haben vorige Woche hier bei der Pflanzaktion geholfen. Ich denke, es ist sehr gut gelungen.
0: Die Unterstützenden werden dauerhaft entlang des Brunnens auf einer Stelle und auf der Internetseite des Laienclubs gewürdigt.
1: Ja, der neue Brunnen hier in Halberstadt, wie ist er denn geworden aus Ihrer Sicht?
4: Super, ist wirklich super geworden. Also erstmal ein großes Lob oder Dank oder was auch immer, das kann man ja auch als städtische Gesellschaft sagen, allen, die daran beteiligt waren, eine tolle Geschichte. Also ich selber hatte den Brunnen so groß gar nicht in Erinnerung, wie das so ist, aber das ist super geworden. Also mir gefällt das sehr.
1: Haben denn die Halberstadtwerke hier bei dem Brunnen, sind die auf Schwierigkeiten gestoßen? Denn ihr wart ja mit dabei, als der Brunnen gebaut wurde. Hat ja 4 Jahre gedauert und es war ja alles gar nicht so einfach.
4: Na, wenn ich ehrlich bin, haben wir so viel gar nicht geleistet für den Brunnen. Wir haben bezüglich der technischen Anschlussgeschichten was gemacht und haben auch das Wasser gespendet. Aber das war vor allen Dingen eine Sache der Spender, der privaten Spender, der städtischen Gesellschaft, vor allen Dingen der Stahler und so weiter und der Firmen wie BV und ähnliche, die sich engagiert haben. Wir hatten zu tun auf dem breiten Weg. Wir haben eine Rieseninvestition auf dem breiten Weg gehabt.
5: Toll, dass wir das Ziel vor allen Dingen auch erreicht haben. Und Ziel war spätestens mit der Eröffnung des breiten Weges hier wirklich wieder einen vernünftigen Eingang für den breiten Weg zu schaffen. Das ist uns gelungen, dank Ihrer Hilfe, dank der vielen Spenden von Ihnen allen, dank der unheimlich engagierten Firmen. Also von daher auch von mir persönlich als ehemaliger Lions-Präsident, aber auch als Oberbürgermeister, vielen, vielen herzlichen Dank an Sie alle.
1: Ja, wie zufrieden ist denn der Oberbürgermeister Stadt Halberstadt mit seinem neuen Brunnen?
6: Ja, bin natürlich super zufrieden, weil ja, als ich Lions-Präsident war, meine eigene Idee, den Brunnen wieder zu machen und der Club hat da mitgezogen und vor allen Dingen ganz, ganz viele Halberstädter haben mitgemacht, unheimlich viel Geld gespendet, sodass es überhaupt nur möglich war, hier diesen Brunnen aufzustellen oder wieder zu regenerieren. Und ich bin total stolz drauf, weil einfach gerade alles ineinander passt. Der Brunnen, das schöne Haus hier und jetzt noch der breite Weg, den wir heute auch noch eröffnen. Also der Bürgermeister könnte nicht glücklicher sein.
1: Der Brunnen ist ja eine Herzensangelegenheit gewesen von vielen Halberstädtern, die schon etwas älter sind, die den Brunnen noch von früher kannten. Und die Sanierung war gar nicht so einfach. Wo waren denn die Schwierigkeiten? Es hat ja fast 4 Jahre gedauert, um diesen Brunnen wieder instand zu setzen.
6: Ja, wir waren am Anfang, haben wir gedacht, es ist relativ simpel, den Brunnen instand zu setzen, weil auch die Brunnentechnik war eigentlich noch vorhanden und nutzbar. Aber dann hat sich herausgestellt, der Brunnen selber, also der Brunnenrand und alles, war so dermaßen kaputt, dass man sich dann was ganz anderes einfallen lassen musste. Und da bin ich sehr froh, dass wir die BV an unserer Seite hatten, die mit Betonfertigteilen jetzt hier diesen Brunnen sozusagen zusammensetzen konnte und damit ganz vielen anderen Unterstützern dieses Gesamtkunstwerk zu realisieren und erstmal die Idee zu entwickeln, dann das deutlich mehr Geld, was wir auch brauchten, aufzubringen, hat eben eine Weile gedauert.
1: Jetzt ist der Brunnen ja umrahmt von Blumen. Wie wird das denn aussehen, wenn es hier 30 Grad sind und die Leute wollen

0: gerne mal mit Ihren Füßen in diesen Brunnen baden gehen. Wird das möglich sein?
1: Nein, das ist eigentlich nicht möglich. Also wir haben jetzt keine Kamera hier installiert, die das irgendwie verhindert. Aber es ist natürlich nicht so, dass hier Baden erlaubt wäre oder Füße abkühlen. Das ist eigentlich alles nicht gewollt. Das ist wirklich ein Springbrunnen. Der soll was fürs Auge sein. Der soll gerne auch was fürs Klima sein. Für die persönlichen Füße eher nicht. Besteht immer die Gefahr, im Zweifel auch reinzurutschen. Und wir wollen nicht, dass sich irgendwer verletzt oder ähnliches. Von daher ist diese schöne Blumenrabatte da drum, die auch nochmal deutlich symbolisiert, nicht auf den Brunnenrand laufen und bitte auch nicht reingehen. Am Ende ist es alles eine Verschmutzung und das kann dem Brunnen nicht gut tun.
2: So ist der Brunnen nicht nur ein Treffpunkt für Besucher und Besucherinnen, sondern auch ein sichtbares Zeichen für das Engagement der Menschen in Halberstadt.
3: Einweihung in Oberstdorf. Der Neubau des Landesforstbetriebs Sachsen-Anhalt.
4: Am 12. Juni 2026 fand die Einweihung des Neubaus der Forstwirt- und Revierjägerlehrstätte des Forstamtes Süd des Landes Sachsen-Anhalt in Oberstdorf statt. Zahlreiche Gäste hatten sich auf dem Weg in den Sangerhäuser Ortsteil gemacht. Unter anderem auch die Landtagsabgeordneten Kerstin Eisenreich und Matthias Redlich sowie Landrat André Schröder.

0: Nach der musikalischen folgte die Begrüßung in Worten durch den noch neuen Forstamtsleiter Johannes Brodowski. Er konnte das Wort zugleich an den Ehrengast Gerd Zender, Staatssekretär im Ministerium für Wirtschaft, Tourismus, Landwirtschaft und Forsten des Landes Sachsen-Anhalt, übergeben.
1: Weiß Herr Kot, ich kann mich noch daran erinnern, als ich das erste Mal hier war in meiner Funktion, haben Sie mir denn dann sozusagen den Vorgänger des Gebäudes gezeigt. Das war schon gruselig und desto mehr ist es jetzt schön, dass wir heute die Übergabe auch durchführen können. Und eins ist mir auch ganz wichtig, als der jetzige Ministerpräsident Sven Schulze und damalige Forstminister und ich das Amt antraten, da waren für uns zwei Dinge wichtig. Einmal die Ausbildung der jungen Kollegen, Kolleginnen, die sozusagen dann irgendwann in Funktion treten. Wir haben hier einen jungen Mann kennengelernt, Kurz, der auch den Betrieb nunmehr leitet. Aber auch, und das war uns auch ganz wichtig, dass wir hier mit dem Holz eine Materie haben, mit der man arbeitet, die man verwertet, dass es ein Produkt ist, den nicht einfach nur im Wald davor lebt, sondern ganz einfach auch damit eine Verwertung stattfindet. Und deswegen ist es mir auch umso wichtiger, in der Kombination, und das wird hier im Forstbetrieb Süd ganz besonders gemacht, in Kombination mit dem Thema Holzverwertung und in Kombination mit der Ausbildung, hat es mich dann besonders gefreut, auch hier zu sein. Und ich denke, Holz ist auch ein wichtiger Beitrag im Rahmen des Klimawandels, des Bindens auch von CO2-Stoffen. Und deswegen ist es ganz wichtig, dass Holz verwertet wird und Holz auch gebraucht wird, denn es wächst immer wieder nach.
0: Auch Landrat André Schröder zeigte sich begeistert.
2: Diese Investition hier, ich weiß nicht, ob ich petzen darf, sind etwas mehr als 2,5 Millionen. Diese Investition hier ist nicht nur Wertschöpfung bei uns im Landkreis, also damit Wertschöpfung im ländlichen Raum. Es ist vor allen Dingen ein klares Standortbekenntnis. Es werden 21.000 Hektar Wald bewirtschaftet hier, allein im Forstamtsbereich. Aber im Landkreis ist jeder vierte Quadratmeter Wald. Das heißt, 26% der gesamten Landkreisfläche Mansfeld-Südharz, die übrigens etwa doppelt so groß ist wie Berlin, besteht aus Wald. Und die Wichtigkeit von Holz und Wald ist ja vom Staatssekretär schon ausreichend benannt worden und Sie alle sind ja vom Fach und wissen das. Es freut mich also sehr, dass wir hier endlich diesen Standort und so ein bisschen heute Erntetag haben und diesen Standort freigeben können. Ich bin auch neugierig, was innen daraus geworden ist und jetzt weiß ich nicht, ob ich meinen nachfolgenden Rednern vorgreife, aber 2,5 Millionen, das ist ein Holzbauwerk. Es ist eine Solaranlage auf dem Dach, es ist eine Hackschnitzelanlage für modernes Heizen verarbeitet. Das heißt, es ist auch ein modernes Bauwerk geworden und es bietet Platz für mehrere Lehrlinge, Azubis, 15, hauptsächlich Forstwirte, aber auch Revierjäger sind ja dabei. Also es ist auch ein Lehrbetrieb, eine Lehrstätte.
0: Nachdem der Staatssekretär Herrn Brodowski den symbolischen Schlüssel für das Gebäude übergeben hatte und auch ein Gruppenfoto gemacht war, würdigte der Forstbetriebschef noch einmal die Verdienste seines Vorgängers Holger Koth, der sich unlängst in den Ruhestand verabschiedet hatte.
3: Die Hauptrolle liegt aber nicht bei mir, bei dieser wirklich schönen Sache hier, sondern letztendlich muss man sagen, ganz wesentlich ist das Holger Koths Anstreben mit gewesen. Die Zeit von Corona wurde mitgenutzt, aber ohne seine wirklich engagierte Arbeit, sein Herzblut, vor allen Dingen auch für die Waldarbeit, weil er selber ein Waldarbeiter war, wäre dieses Gebäude sicherlich so hier nicht und das muss man auch entsprechend honorieren. Im Wesentlichen war es er auch gewesen, der die Ausbildung der Revierjäger im Land ins Leben gerufen hat und auch einer der Ersten, der diese Leute auch wirklich auf der Fläche so eingesetzt hat, dass es für den Wald am besten ist. Also auch da gehören die Lorbeeren nicht zu mir, sondern woanders hin.
0: Nun war Gelegenheit, die neue Ausbildungsstätte in Augenschein zu nehmen. Von den modernen Gruppenarbeitsplätzen bis hin zur Kettensägenwaschmaschine. Der langjährige Ausbilder Andreas Walter führte die Gäste mit Freude in jeden Raum.
4: Das ist alles nachher neu. Es ist Stand zeitgemäß, sage ich mal so. Ich habe ja fast 30 Jahre in diesen alten Gebäude gelehrt, sage ich mal so. Und das ist jetzt hier was Neues aus dem Goldstandard, so könnte man sagen. Das ist perfekt eigentlich für uns. Ja, für die Ausbildung, die Jungs fühlen sich wohl, die Mädels fühlen sich wohl. Wir fühlen uns wohl als Ausbilder, wir haben alles, was wir brauchen hier. Das ist super. Und der, heute kann man sich freuen, den Beruf zu lernen. Ja.
0: Wie wird man denn Forstwirt? Wie bewirbt man sich?
4: Man bewirbt sich in unserem Betreuungsforstamt für eine Ausbildung. Das ist meistens Ende des Jahres, Anfang des Jahres kann man sich da bewerben. Dann ist ein Auswahlgespräch, Auswahltest. Und wenn man Glück hat, wird man genommen. Ja. Wir haben 6 Ausbildungsplätze jedes Jahr zu vergeben. Da ist für jeden was dabei eigentlich.
0: Und können die anschließend auch in Sachsen-Anhalt weiterarbeiten?
4: Die können unbedingt in Sachsen-Anhalt weiterarbeiten. Die 2 Betriebe, Landesforstbetrieb und LZW, Landeszentrum Wald, suchen händeringend Nachwuchs.
0: Wir haben jetzt schon mehrmals gehört, Sie sind eigentlich der Verursacher hier der Sache.
5: Nein.
0: Sind Sie jetzt ein bisschen stolz?
5: Ich freue mich zumindest, dass es geklappt hat und dass es jetzt zur Nutzung geht. Und,
0: auch wenn ja, Sie selber jetzt nicht mehr hier so vor Ort sind, aber...
5: Ja, das hat ja damit nichts zu tun. Also ich bin kein direkter Ausbilder. Ausgebildet muss ich auch nicht mehr werden, das war vorher klar. Aber es gehörte zu meinem damaligen Verantwortungsbereich und ja, insofern ja, war es meine Arbeit.
0: Ist schön geworden, oder?
5: Ja, sehr schön. Ich denke, das setzt Maßstäbe im Land, also im Landesforstbetrieb, aber auch im Land insgesamt, wo der Holzbau noch nicht so entwickelt ist, kann man das immer wieder als Beispiel dann auch mal vorweisen, als Forstwirtschaft, dass nachhaltiges Bauen und nachhaltiges Wirtschaften im Wald und auch in der Ausbildung eine gute Sache ist.
6: Also ich freue mich sehr, dass wir hier im südlichen Teil Sachsen-Anhalts jetzt auch einen Lehrbetrieb haben, vor allem so einen modernen Lehrbetrieb. In der Werkstatt konnte man eben eine Mischung aus Motorsägen und Freischneidern mit Akku beziehungsweise auch ganz klassisch Benzinbetrieben sehen. Das heißt also, hier wird auch mit der modernen Technik gearbeitet und wir freuen uns über all die Lehrlinge, die hier durchlaufen und dann vor allen Dingen im Wald bei uns hier in Sachsen-Anhalt tätig werden. Und wir Privatwaldbesitzer sind freuen uns über jeden, dem wir dann auch später in unseren Waldflächen Arbeit bieten können. Und insofern beglückwünsche ich den Landesforstbetrieb für dieses doch sehr schöne Gebäude.
0: So, ja. Schönen guten Tag. Wir den Fachmann himself für ein schönes Wildessen. Was haben Sie denn in den Töpfen heute?
7: Heute gibt es aus dem Wald die Wildjägerpfanne, Wildhappen, Wildgulaschsuppe und auch belegte Brötchen mit Wildwurst und auch kurzgebratene Wildfleischspieße. Wir wünschen alle guten Appetit.

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1: Freitagabend, kurz vor 21 Uhr. Die erste Mannschaft des VC Bitterfeld-Wolfen bereitet sich abschließend auf das Heimspiel gegen die Order Base Volleys aus Münster vor. Das Spiel der zweiten Volleyball-Bundesliga wird an gleicher Stelle in weniger als 24 Stunden stattfinden. Doch noch sieht die Bernsteinhalle nahe Bitterfeld-Wolfen nicht aus, als könnte hier ein Punktspiel der zweiten Volleyball-Bundesliga stattfinden. Damit pünktlich zum Spiel dann alles an Ort und Stelle ist, benötigt es nämlich noch etwas, was leider viel zu schnell vergessen wird: ehrenamtliche Helfer. Die hat der VC Bitterfeld-Wolfen auch zum Glück. Gemeinsam mit den Männern der ersten Mannschaft werden im Anschluss ans Training noch am Freitagabend die ersten Vorkehrungen für das Spiel am Samstag getroffen.
2: Nach dem Training unserer ersten Männermannschaft fangen wir an aufzubauen. Das heißt, die Bundesligamannschaft unterstützt uns damit dabei. Es werden die Rollen für die Bahn, für das Spielfeld und die Außenbahn ausgelegt. Dann werden die Tribünenteile von unserem Hänger draußen hier drinnen deponiert. So, danach wird das Feld grob ausgelegt, bisschen die Außenkanten beschwert.
1: Doch das, was hier erst einmal simpel klingt, ist vor allem körperliche Arbeit und dauert eben seine Zeit. Im besten Fall kommen zum Aufbau 20 ehrenamtliche Helfer, meist sind es vor allem am Freitagabend rund 10. Aber eine schöne Besonderheit gibt es dabei: von diesem ca. 10 Mann starken Team besteht ungefähr die Hälfte aus Menschen mit Handicap der Diakonie Bitterfeld-Wolfen-Gräfen-Hainichen. Sie sind da, um eine Aufgabe zu haben, mit anzupacken und zu helfen. Und das zu jedem Heimspiel.
3: Also wo das angefangen hat, war das eine sehr interessante und fruchtbare Geschichte. Das hätten wir gar nicht gedacht, weil die haben ja mit dem Volleyball gar nichts am Hut. Also die sind teilweise vielleicht auch nicht mal Sport interessiert, aber sie haben hier eine Aufgabe und sie kommen auch raus, sage ich mal. Also es ist ja hier eine schöne Sache, bei so einem Heimspiel dabei zu sein und dann zu sehen, also mit unserer Hilfe müssen die ganzen Sachen hier stehen. Das ist ihre Aufgabe, dass sie das alles aufbauen, bestimmte Sachen abbauen. Und deswegen sind die auch immer alle da. Also das ist wirklich eine coole Sache. Ja.
1: Eine echte Win-Win-Situation also. Unterdessen werden die letzten Bahnen vom Spielfeldboden ausgerichtet und exakt aneinander geschoben. Auch hier müssen alle an einem Strang oder wohl eher an einer Bahn ziehen. Dann ist erstmal Schluss. Der nächste Morgen, Spieltag in der Bernsteinhalle. Schon kurz nach um 11 trifft man sich wieder, um die finalen Vorkehrungen für das Spiel in ca. 8 Stunden zu treffen. Es ist noch einiges zu tun, doch glücklicherweise kommen am Samstag meist ein paar Ehrenamtliche mehr. Auch die Helfer von der Diakonie sind wieder mit dabei. Nach einer kurzen Besprechung geht es dann gemeinsam an die Arbeit. Man kennt und schätzt sich.
4: Das gehört einfach zu der Familie, die wir hier sind. Das ist eine Familie für uns, ja, auch mit der Diakonie zusammen. Das ist eine Familie, wo man auch außerhalb von den Spieltagen auch Kontakt zu hat. Und das ist eben das Wunderbare daran.
1: Zuerst muss der Boden ordentlich verklebt werden. Mit einem eher sonderbar aussehenden Gerät wird dabei Klebeband von unten an den Rand zweier Matten geklebt, sodass diese nicht mehr verrutschen können. Ordentlich festgetreten muss das Ganze natürlich auch noch und das nicht nur an einer Stelle. Und so vergeht schon mal mehr als eine Stunde, bis allein der Spielbelag ordentlich liegt. So kommt man dann am Ende des Tages auch auf viele Stunden Arbeit. Nicht selten gibt es an Spieltagen 12 Stunden und mehr etwas zu tun.
5: Also manchmal bis nach 23 Uhr oder so sind wir denn hier.
1: Während noch die letzten Lücken geflickt werden, beginnt man unterdessen schon mit dem Aufbau der Tribünen für die Zuschauer. Nachdem diese an der richtigen Stelle stehen, müssen sie noch miteinander verschraubt werden. Ein wenig handwerkliches Geschick ist gefragt. Einer der Helfer ist Christian Nordhausen. Er ist durch seine Tochter zum ehrenamtlichen Unterstützer geworden. Die ganze Familie hängt da mittlerweile mit drin.
6: Ja, ich sag mal, Lilly ist ja quasi mit dabei, die macht mit und ja, die Frau hilft dann in der Regel beim Abbauen mit. Ja, sagen wir, zu Hause muss auch ein bisschen was gemacht werden, da wären wir uns schon einig.
1: Es muss schon irgendwo auch Spaß machen, wenn man sein verdientes Wochenende mit Familie und Freunden auf diese Art und Weise verbringt. Bei all den Helfern bleibt aber natürlich die Frage, was denn der Verein tut, um den Ehrenamtlichen für ihr Engagement zu danken.
4: Wir haben ja schon eine Auszeichnung beim Jahresempfang gemacht. Wir machen dasselbe, machen wir nochmal zum letzten Spieltag. Zum letzten Spieltag machen wir auch für die ganzen Helfer oben ein super Buffet noch auf, wo wir dann alle Mann zusammensitzen. Zum Schluss, wenn alles zusammengepackt ist und dann eben bis in der Nacht dann da oben sitzen noch und fleißig essen und trinken.
1: Wir machen einen kleinen Zeitsprung und befinden uns jetzt wenige Stunden vor Anpfiff der Partie gegen die Gäste aus Münster. Mittlerweile hat sich noch so einiges getan. Jetzt heißt es erst einmal ausruhen, währenddessen füllt sich die Halle immer mehr und mehr, auch die Kasse muss besetzt sein. Und dann kann das Spiel wie geplant pünktlich um 19 Uhr starten. Aber auch nur, weil im Vorfeld viele fleißige Hände die Halle in stundenlanger Arbeit hergerichtet haben. Für manche geht es jetzt nämlich erst richtig los, denn auch für den eigenen Internet-Livestream werden für eine interessante Übertragung Kommentatoren gebraucht, die mit Herzblut bei der Sache sind. Auch die hat der VC Bitterfeld-Wolfen.
7: Das macht auf alle Fälle Spaß uns beiden. Wir machen das weiter und sind da auch bereit, das ehrenamtlich zu machen, dass da dem Verein sozusagen keine Kosten entstehen, jetzt irgendwelche professionellen Kommentatoren einkaufen zu müssen, sondern dass einfach die Jungs aus dem Verein das machen, die Herzblut dafür haben, ein bisschen was von der Sache verstehen und sich damit beschäftigen und da reinarbeiten.
1: Auch die Spieler auf dem Feld wissen natürlich, bei wem sie sich zu bedanken haben, damit sie sich voll und ganz auf ihre Leistungen konzentrieren können. Auch wenn das leider meist zu kurz kommt.
8: Ja, ich finde, es wird oft unterschätzt und ein bisschen in den Hintergrund gerückt. Organisation, Planung, klar, da muss es auch Leute an der Front geben. Aber wir brauchen vor allem Leute, die anfassen. Ja, und das brauchen wir immer wieder. Es ist ein kleiner Kreis, der bei uns anfasst, aber die ackern wie wild. Und dafür sind wir halt unendlich dankbar.
1: Die fleißigen Helfer vom Aufbau schauen dem Spiel übrigens gemeinsam neben dem Spielfeld zu und fiebern sogar richtig mit. Am Ende können sie einen souveränen 3:0-Sieg des VC Bitterfeld-Wolfen feiern, den es ohne ihre ehrenamtliche Hilfe so auf jeden Fall nicht gegeben hätte.
3: Ohne die Helfer, die würde es gar nicht geben. Also wenn wir hier so ein Heimspiel organisieren oder ein Turnier organisieren und da nicht Helfer hätten, die sagen, okay, also hier, ich mache für den Verein was, dann wäre das nicht machbar.
1: Nach dem Spiel geht es direkt wieder ans Abbauen bis spät in die Nacht. Das Ganze dann aber wenigstens glücklich und gemeinsam.

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0: Am Freitagvormittag wird es überwiegend bewölkt bei Temperaturen bis 21 Grad. Zu Mittag hin wird es sonnig mit einem mäßigen Wind aus Norden. Der Abend bleibt sonnig mit ein paar Wolken bei Temperaturen um 23 Grad. In der Nacht ist es bewölkt und es weht ein leichter Wind aus Nordwesten. Am Samstag wird es wärmer und sonniger bei Temperaturen um 23 Grad.
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2: Die Königspfalz Tilleda. Freilichtmuseum zum Fuße des Kyffhäusergebirges. Das ist das Tor in eine alte Zeit. Natürlich nicht wörtlich, aber hinter dieser Pforte liegt die Königspfalz Tilleda. Es handelt sich hierbei um ein Freilichtmuseum, auf dessen Gelände die damaligen Gebäude und Mauern rekonstruiert wurden.
3: Wir haben hier eine Herrscherresidenz, und zwar die wichtigsten Teile wurden rekonstruiert, sind auch funktionsfähig. Es ist ein Erlebnismuseum, in dem auch viele Präsentationen und Veranstaltungen stattfinden, wird auch durch Mittelaltergruppen belebt. Eigentlich also für jeden etwas, für den Geschichtsinteressierten, für den, der Handwerk machen will, aber man kann hier auch Spaß haben.
2: Die Königspfalz befindet sich am Originalstandort und wurde vor mehr als 1000 Jahren erbaut. Bis ins Jahr 700 reicht die Geschichte zurück. In Ausstellungsräumen sind dafür auch kleine Miniaturbauten zur Veranschaulichung zu finden.
3: Um 700 beginnt die mittelalterliche Geschichte und endet etwa 1250. Den Höhepunkt erlebte die Pfalz in ottonisch-salischer Zeit, also etwa um 1000.
4: Und welche Kaiser waren alle hier?
3: Von den Ottonen, Kaiser Otto II. Und der III., und dann die Salier insgesamt bis kurz vor 1050.
2: Natürlich ist es nicht möglich, den Zustand der damaligen Königspfalz zu erhalten. Dennoch wurden hier die wichtigsten Gebäude teilrekonstruiert. Das Wichtigste: Die Gebäude sind voll funktionstüchtig und bieten den Besucherinnen und Besuchern viel Platz zum Entdecken und Erleben.
4: Das, was wir hier sehen, sah denn so die Kaiserpfalz im Jahr 1000 aus?
3: Im Wesentlichen ja. Nur wir haben natürlich nicht jedes Gebäude rekonstruiert, sondern in manchen Teilen auch nur, zum Beispiel wie bei den Befestigungen, Dinge angedeutet, weil es einfach sonst zu aufwendig wäre.
2: Die Königspfalz befindet sich übrigens auf der Straße der Romanik und liegt sehr nahe zum Kyffhäusergebirge und dem Denkmal auf dem Berg. Schon von der Königspfalz aus kann man das Monument über den Dächern thronen sehen. Ein Besuch dieser Destination lässt sich also hervorragend verbinden und auch mit einer Wanderung erleben.

0: neue Nisthilfe für Turmfalken an Stiftsbergfassade angebracht. Der Quedlinburger Stiftsberg war über viele Jahrzehnte für die hiesigen Turmfalken ein bewährter und sicherer Zufluchts- und Brutort, um ihre Jungvögel aufzuziehen. Im Rahmen der umfangreichen Restaurationsarbeiten, auch an der Außenfassade, konnte der bisherige Brutplatz nicht erhalten werden. Die Stadt Quedlinburg hat sich nun gemeinsam mit Eckart Karthäuser vom Arbeitskreis für Greifvögel- und Eulenschutz Gedanken gemacht, um eine neue und eigens für den Turmfalken gefertigte Nisthilfe entschieden. Der Brutkasten wird mit einer Vorrichtung versehen, damit die Altvögel besser anfliegen können. Zusätzlich wird die Nisthilfe mit einem Substrat bestückt, dass die Eier und Jungtiere auch gut aufgehoben sind. Diese wurde nun nicht unweit der alten Brutstätte angebracht.
1: Oder es nimmt einer, dann ist es noch einfacher. Ja. Wollen wir? Dann hängen wir den mal jetzt gemeinsam hin. Schön hinterlüftet. Kann also auch weg rausschütteln.
2: Eine Ersatzmaßnahme für eine Nische, die sich hier in dieser alten Mauer jahrelang gefunden hat, die jetzt im Zuge der Sanierungsarbeiten geschlossen werden musste, damit das Bauwerk eben auch wirklich ordentlich saniert ist. Und dann stehen natürlich diese Turmfalken, die bisher da gebrütet haben, ohne ein Zuhause da. Nicht? Und da haben wir, alle Mann, die Idee gehabt, hier einen ordentlichen Turmfalkenkasten, eine Nisthilfe anzubauen, wo die Greifvögel dann ein würdiges Zuhause finden. Ne? Und ich denke, das wird man auch als Quedlinburger sehr interessiert wahrnehmen können, von da unten oder auch von weiter weg, was hier in den nächsten Jahren passiert. Ne?
0: In der Stadt Quedlinburg gibt es bereits ähnliche Nisthilfprojekte, die umgesetzt wurden und voller Zuversicht auf das kommende Brutjahr blicken lassen.
3: Endlich freie Fahrt. Verkehrsfreigabe auf der A14.
4: So sah es noch vor 3 Jahren aus, auf dem geplanten Abschnitt der Autobahn zwischen Lüderitz und Stendal Süd. Inzwischen war der Bauschutt hier auch dem Asphalt gewichen und die Strecke könnte fahrbereit fertiggestellt werden. Und genau aus diesem Grund hatte die Autobahn GmbH des Bundes am Montagnachmittag zur feierlichen Eröffnung und Verkehrsfreigabe an den neuen Anschlusspunkt der A14 geladen. Eigentlich sollte das bereits Ende 2025 geschehen, doch diverse Verzögerungen im Bauablauf sorgten dafür, dass die Fertigstellung später als geplant erfolgte. Wiederholen soll sich das an den weiteren geplanten Abschnitten in Zukunft möglichst nicht mehr, so der Ministerpräsident am Montag.
5: Ich habe das heute auch angesprochen gegenüber dem Bund, dass wir die nächsten Abschnitte wirklich mit hoher Geschwindigkeit bauen müssen, weil wir warten auf diese Autobahn. Sie ist wichtig als Lückenschluss Richtung Ostsee. Das hilft nicht nur den Menschen in Sachsen-Anhalt, vielleicht auch denen, die jetzt demnächst in den Urlaub gehen und hier diese Autobahn nutzen wollen, sondern es hilft auch der Wirtschaft, weil überall dort, wo Infrastruktur ist, da siedelt sich auch Wirtschaft an. Dort gibt es dann Möglichkeiten auch, dass Menschen, die hier leben, in neue Arbeitsplätze kommen, wenn sie sie brauchen, dass Unternehmen sich ansiedeln, neue Arbeitsplätze schaffen oder dass Menschen, die hier wohnen und vielleicht hinter Magdeburg pendeln, dann schneller mit dem Auto dort sind.
4: Mit der Freigabe des rund 6,8 Kilometer langen Abschnitts zwischen Lüderitz und Stendal Süd wächst die Nordverlängerung der A14 ein weiteres Stück zusammen und Verkehrsteilnehmer können damit inzwischen insgesamt 36 Kilometer Autobahn am Stück zwischen Wolmirstedt und Stendal Süd befahren. Für die Altmark bedeutet die neue Verbindung vor allem eine deutlich bessere Erreichbarkeit. Langfristig soll die A14 als leistungsfähige Nord-Süd-Achse die Wirtschaftsstandorte Mitteldeutschlands mit den Ostseehäfen verbinden und gleichzeitig strukturschwächere Regionen wie die Altmark und die Prignitz verkehrlich besser anbinden. An diesem Tag standen allerdings gleich mehrere bedeutende Infrastrukturprojekte im Mittelpunkt. Neben der Verkehrsfreigabe des neuen Autobahnabschnitts in Sachsen-Anhalt erfolgte in Brandenburg der erste Spatenstich für den letzten noch fehlenden Bauabschnitt der A14.

0: 14 zwischen Wittenberge und Karstädt. Gleichzeitig begann mit dem Baustart für die neue Elbebrücke im Zuge der Bundesstraße 189 zwischen Geestgottberg und Wittenberge ein weiteres Bauvorhaben, das die Verkehrsverbindungen zwischen Sachsen-Anhalt und Brandenburg künftig deutlich verbessern soll.
1: Wir arbeiten im Moment am Comeback der Infrastruktur in Deutschland. In den letzten Jahren und Jahrzehnten ist zu wenig investiert worden in die Verkehrsinfrastruktur, in Straßen, in Schienen, in Wasserstraßen. Das müssen wir aufholen, das werden wir jetzt aufholen. Wir haben mit dem Sondervermögen Mittel zur Verfügung und wir wollen auch, dass sie schnell verbaut werden. Und neben den ganzen Erhaltungsmaßnahmen brauchen wir auch, das sehen wir heute, immer noch gezielten Aus- und Neubau, um Lücken zu schließen, um Verbindungen zu verbessern. Und deshalb ist das heute ein ganz großer und wichtiger Tag für die Region, aber darüber hinaus für den Osten Deutschlands, für die gesamte Republik.
0: Mit dem Baustart zwischen Wittenberge und Karstädt beginnt nun die letzte Bauetappe der A14 in Brandenburg. Auf einer Länge von rund 18 Kilometern entstehen in den kommenden Jahren nicht nur die eigentliche Autobahn, sondern auch insgesamt 23 Ingenieurbauwerke, mehrere Kilometer Lärmschutzwände, Schutzeinrichtungen für Fledermäuse sowie zahlreiche weitere Maßnahmen zum Natur- und Artenschutz. Zusammen mit den noch ausstehenden Abschnitten in Mecklenburg-Vorpommern soll so eine durchgehende Autobahnverbindung zwischen Magdeburg und Schwerin entstehen, deren Gesamtlänge rund 155 Kilometer beträgt. Bis dieses Großprojekt vollständig abgeschlossen ist, wird allerdings noch einige Zeit vergehen. Derzeit gilt das Jahr 2032 als offizielles Ziel für die Fertigstellung der gesamten A14. Ministerpräsident Sven Schulze ist jedoch überzeugt, dass dieses Ziel auch deutlich früher zu erreichen sei. Vorausgesetzt, auf Bundesebene werden Planungs- und Genehmigungsverfahren beschleunigt und langwierige Klageverfahren künftig stärker begrenzt.
2: Mich ärgert es, dass es immer noch möglich ist, dass Institutionen außerhalb Sachsen-Anhalts, vielleicht aus Bayern, aus Baden-Württemberg, Vereine, Verbände, wer auch immer, klagen können gegen Infrastrukturprojekte, die hier in Sachsen-Anhalt passieren. Ich verstehe das, wenn die Menschen vor Ort, die beispielsweise ihr Anlieger sind, Fragen haben oder auch Dinge anders geregelt haben wollen. Aber bitte nicht Menschen oder Vereine oder Verbände, die irgendwie hunderte Kilometer weit weg sind. Und das ist dieses ganze Thema Verbandsklagerecht. Das sind Themen, mit denen wir uns in der nächsten Zeit noch intensiver befassen müssen.
0: Auch wenn bis zum vollständigen Lückenschluss noch einige Jahre vergehen werden, markiert der heutige Tag einen weiteren wichtigen Meilenstein für eines der größten Straßenbauprojekte Ostdeutschlands. Mit jedem neu fertiggestellten Abschnitt wächst die A14 weiter zusammen und rückt ihrem Ziel näher, Mitteldeutschland auf direktem Weg mit den Ostseehäfen zu verbinden und die wirtschaftliche Entwicklung entlang der gesamten Strecke nachhaltig zu stärken.
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0: Am Freitagvormittag wird es überwiegend bewölkt bei Temperaturen bis 21 Grad. Zu Mittag hin wird es sonnig mit einem mäßigen Wind aus Norden. Der Abend bleibt sonnig mit ein paar Wolken bei Temperaturen um 23 Grad. In der Nacht ist es bewölkt und es weht ein leichter Wind aus Nordwesten. Am Samstag wird es wärmer und sonniger bei Temperaturen um 23 Grad.
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1: In Quedlinburg hat sich am Sonntagabend gegen 18.30 Uhr in der Wallstraße ein Verkehrsunfall ereignet. Nach ersten Erkenntnissen wollte eine 60-jährige Autofahrerin mit ihrem VW aus einer Parklücke ausparken und übersah dabei einen 53-jährigen Fahrer eines Transporters. Beide Fahrzeuge stießen zusammen. Sowohl die Autofahrerin als auch der Transporterfahrer wurden bei dem Unfall leicht verletzt und zur Behandlung in ein Krankenhaus gebracht. Der Sachschaden beläuft sich an beiden Fahrzeugen auf jeweils rund 5.000 Euro. Während der Unfallaufnahme bemerkten die Einsatzkräfte Alkoholgeruch beim 53-Jährigen. Ein Atemalkoholtest ergab 0,62 Promille. Im Krankenhaus wurde eine Blutprobe entnommen. Gegen die 60-Jährige wird wegen fahrlässiger Körperverletzung ermittelt. Gegen den Transporterfahrer läuft ein Ordnungswidrigkeitsverfahren wegen des Verdachts, unter Alkoholeinfluss gefahren zu sein. In Haldensleben ist es am Montagabend zu einem Raubüberfall auf einen Discounter im Waldring gekommen. Gegen 18.10 Uhr betrat ein bislang unbekannter Mann den Markt, legte zunächst Waren auf das Kassenband und bedrohte die Kassierin anschließend mit einem Messer. Er forderte die Herausgabe des Kasseninhaltes und flüchtete anschließend mit seiner Beute in unbekannte Richtung. Eine sofort eingeleitete Fahndung blieb bislang ohne Erfolg. Nach Angaben von Zeugen hatte sich der Tatverdächtige möglicherweise bereits am Nachmittag im Markt aufgehalten, bevor er später zurückkehrte. Der Mann soll etwa 1,75 Meter groß sein und zwischen 25 und 30 Jahren alt sein. Er trug einen dunklen Bart sowie schwarze Kleidung mit einem schwarzen Nike-Pullover und einem schwarzen Basecap mit hell gemustertem Schirm. Die Ermittlungen dauern an. In Hohenerxleben im Salzlangenkreis ist am späten Mittwochabend ein Doppelhaus bei einem Brand schwer beschädigt worden. Als Polizei und Feuerwehr eintrafen, stand der Dachstuhl einer Haushälfte bereits in Vollbrand. Die Einsatzkräfte konnten verhindern, dass sich die Flammen vollständig auf die zweite Haushälfte ausbreiteten. Dennoch entstanden auch dort erhebliche Schäden. Die vier Bewohner konnten sich selbst ins Freie retten. Sie wurden mit leichten Brandverletzungen in umliegende Krankenhäuser gebracht. Drei Hunde aus einer der Haushälften kamen bei dem Feuer ums Leben. Beide Wohnungen sind derzeit unbewohnbar. Der Sachschaden wird auf rund 300.000 Euro geschätzt. Nach ersten Erkenntnissen konnte das Feuer in der Küche einer Haushälfte ausgebrochen sein. Die Ermittlungen zur Brandursache dauern an. Die Polizei sucht Zeugen zu mehreren Sachbeschädigungen in Halberstadt. Anfang April wurden im Stadtgebiet zahlreiche Aufkleber und Plakate an öffentlichen Einrichtungen angebracht, unter anderem an Stromkästen, Verkehrsschildern und weiteren öffentlichen Flächen. Bislang konnten die Verantwortlichen nicht ermittelt werden. Nach Angaben der Polizei sollen in mindestens einem Fall bereits unbekannte Personen die Sticker oder Plakate entfernt haben. Auch diese werden jetzt als wichtige Zeugen gesucht. Wer Beobachtungen gemacht hat oder Hinweise zu den Verantwortlichen geben kann, wird gebeten, sich beim Polizeirevier Harz in Halberstadt zu melden. Im Salzlandkreis haben Unbekannte in den vergangenen Tagen hochwertige Baustoffe und Buntmetalle gestohlen. Besonders hoch ist der Schaden auf einer Baustelle an der Altenburger Chaussee in Bernburg. Dort verschwanden seit dem vergangenen Wochenende insgesamt 101 Aluminiumplatten, die als mobile Baustraße genutzt werden. Der Schaden liegt bei rund 170.000 Euro. Ein weiterer Diebstahl ereignete sich in der Nacht zu Dienstag an einer Baustelle eines Umspannwerks in Förderstedt. Dort entwendeten die Täter nach dem Durchtrennen eines Zaunes mehrere Kupferkabel im Wert von mindestens 10.000 Euro. Die Polizei geht davon aus, dass für den Abtransport der Beute größere Fahrzeuge eingesetzt wurden. Wer verdächtige Personen oder Fahrzeuge im Bereich der Baustelle beobachtet hat, wird gebeten, sich bei der Polizei zu melden.
2: Fête de la Musique, größtes Musikfest der Welt.
3: Das größte Musikfest der Welt stand wieder einmal auf dem Plan. Die Rede ist natürlich von der Fête de la Musique. Auch die älteste Stadt Sachsen-Anhalts beteiligte sich einmal mehr an den Feierlichkeiten. Und das mit großem Aufgebot.
4: Heute ist der längste Tag des Jahres, der 21. Juni. Und da findet traditionell seit 14 Jahren in Aschersleben die Fête de la Musique statt. Die Fête de la Musique ist in den 80er Jahren in Frankreich entstanden als ein Musikfest, was draußen stattfindet, was kostenlos ist und was einfach die Menschen einlädt zu musizieren und andere Menschen einlädt zuzuhören. Und das machen wir in Aschersleben seit 14 Jahren und das macht sehr viel Spaß. Es ist sehr erfolgreich.

0: erfolgreich. Wir sind in diesem Jahr mit 9 Standorten am Start, quer durch die Stadt. Und von 13 Uhr, wir haben einen Auftakt gehabt auf dem Holzmarkt, bis abends, bis spät in die Nacht, ist in Aschersleben was los.
1: Die Fete de la Musique ist für jedermann. Dies spiegelt sich auch in dem vielfältigen musikalischen Angebot wider. Von Kindertanz bis zu Heavy Metal ließ sich alles hören. Und das an verschiedensten Standorten in der Stadt.
0: Ja, die Fête de la Musique ist ein Schaufenster für musikalische Darbietungen. Wir haben zum Auftakt gerade die Kindergartengruppe Bumi gesehen mit ihren Tanz und Gesang. Es gibt die Möglichkeit für Chöre aufzutreten. Bands haben die Möglichkeit, sich vor Zuschauern und Zuhörern darzustellen. Und ganz toll ist, dass Land Sachsen-Anhalt und das Institut Français ermöglichen es jedes Jahr, dass französische Bands nach Sachsen-Anhalt kommen, die an allen Standorten in Sachsen-Anhalt auftreten. Und wir haben heute Abend am Sonntag um 21 Uhr im Museumshof eine französische Band, Back and Forth, die auftreten werden. Und das zeichnet natürlich die Internationalität dieses Musikfestes aus.
1: Doch die Fete de la Musique wird in Aschersleben auch taktisch genutzt. Und zwar als Auftakt für den Sommerspielplan der Stadt. Wo verschiedenste Events stattfinden werden, im Vordergrund steht hierbei jedoch die Musik.
2: Also mit der Fête de la Musique ist es ja nicht nur der längste Tag des Jahres, den wir feiern. Wir feiern in Aschersleben auch die musikalische Vielfalt. Und das soll für uns heute der Auftakt sein, diese musikalische Vielfalt auch in den Sommer hineinzutragen. Wir werden am 30.07. eine Taylor Swift Open Air Party durchführen auf der Herrenbreite. Dann folgt am 31.07. ein Open Air Konzert mit Matthias Reim, was dann am darauffolgenden Tag mit einer musikalischen Party mit Alex Christensen endet. Also wir haben heute den musikalischen Auftakt in den Sommer mit der Fete und wir werden dann im Sommer mit Matthias Reim und Alex Christensen diese musikalische Party dann auch weiter fortführen.
1: Mit gut gefüllten Straßen und Bühnen, trotz der Hitze, lässt sich schlussfolgern, dass die Fete de la Musique in Aschersleben auch zum 14. Mal ein Erfolg gewesen war. Nun folgt in Aschersleben der restliche Sommerspielplan. Infos zu diesem sind im Übrigen auf der Seite der Aschersleber Touristeninformation einsehbar.
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0: Am Freitagvormittag wird es überwiegend bewölkt bei Temperaturen bis 21 Grad. Zu Mittag hin wird es sonnig mit einem mäßigen Wind aus Norden. Der Abend bleibt sonnig mit ein paar Wolken bei Temperaturen um 23 Grad. In der Nacht ist es bewölkt und es weht ein leichter Wind aus Nordwesten. Am Samstag wird es wärmer und sonniger bei Temperaturen um 23 Grad.
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0: Neuer Springbrunnen in der Schützenstraße. Ein Stück Halberstädter Identität wurde erneuert.

0: gut für den Gemeinsinn.
1: Mit einer Fläche von mehr als 300 Quadratmetern und rund 175.000 Litern Wasser ist der Brunnen ein echter Hingucker. Der Wasserstand beträgt 55 cm und ergibt insgesamt 175 Kubikmeter. Drei Pumpen werden für das Fontänenspiel automatisch gesteuert, die mit je 4 Kilowatt Leistung arbeiten. Finanziert wurde der Brunnen durch eine Spendenaktion des Laienclubs Halberstadt und durch zahlreiche private Spenden der Halberstädter selbst. Dabei kam ein hoher, fünfstelliger Betrag zusammen.
2: Ja, der Lions Club hat sich ja sehr engagiert für den Brunnen. Wie ist es denn dazu gekommen?
3: Also es gab natürlich verschiedene Wege, die dazu geführt haben. Mein persönlicher Weg war gewesen, dass ich hier mit dem Kinderwagen drumherum gefahren worden bin um den Brunnen und später meinen Bruder um diesen Brunnen gefahren habe. Also insofern war dieser Brunnen für mich ein sehr wichtiges Objekt hier in Halberstadt, immer wieder langgelaufen. Und deswegen war ich sehr froh, als er in die Initiative kam, diesen Brunnen zu erneuern.
2: Ist denn der neue Brunnen gelungen?
3: Also wir haben vorige Woche hier bei der Pflanzaktion geholfen. Ich denke, es ist sehr gut gelungen.
1: Die Unterstützenden werden dauerhaft entlang des Brunnens auf einer Stelle und auf der Internetseite des Laienclubs gewürdigt.
2: Ja, der neue Brunnen hier in Halberstadt, wie ist er denn geworden aus Ihrer Sicht?
4: Super, ist wirklich super geworden. Also erstmal ein großes Lob oder Dank oder was auch immer, das kann man ja auch als städtische Gesellschaft sagen, allen, die daran beteiligt waren, eine tolle Geschichte. Also ich selber hatte den Brunnen so groß gar nicht in Erinnerung, wie das so ist. Aber das ist super geworden. Also mir gefällt das sehr.
2: Haben denn die Halberstadtwerke hier bei dem Brunnen, sind die auf Schwierigkeiten gestoßen? Denn ihr wart ja mit dabei, als der Brunnen gebaut wurde. Hat ja 4 Jahre gedauert und es war ja alles gar nicht so einfach.
4: Na, wenn ich ehrlich bin, haben wir so viel gar nicht geleistet für den Brunnen. Wir haben bezüglich der technischen Anschlussgeschichten was gemacht und haben auch das Wasser gespendet. Aber das war vor allen Dingen eine Sache der Spender, der privaten Spender, der städtischen Gesellschaft, vor allen Dingen der Stahler und so weiter und der Firmen wie BV und ähnliche, die sich engagiert haben. Wir hatten zu tun auf dem breiten Weg. Wir haben eine Rieseninvestition auf dem breiten Weg gehabt.
5: Toll, dass wir das Ziel vor allen Dingen auch erreicht haben. Und Ziel war spätestens mit der Eröffnung des breiten Weges hier wirklich wieder einen vernünftigen Eingang für den breiten Weg zu schaffen. Das ist uns gelungen, dank Ihrer Hilfe, dank der vielen Spenden von Ihnen allen, dank der unheimlich engagierten Firmen. Also von daher auch von mir persönlich als ehemaliger Lions-Präsident, aber auch als Oberbürgermeister, vielen, vielen herzlichen Dank an Sie alle.
2: Ja, wie zufrieden ist denn der Oberbürgermeister Stadt Halberstadt mit seinem neuen Brunnen?
6: Ja, bin natürlich super zufrieden, war ja, als ich Lions-Präsident war, meine eigene Idee, den Brunnen wieder zu machen. Und der Club hat da mitgezogen und vor allen Dingen ganz, ganz viele Halberstädter haben mitgemacht, unheimlich viel Geld gespendet, sodass es überhaupt nur möglich war, hier diesen Brunnen aufzustellen oder wieder zu regenerieren. Und ich bin total stolz drauf, weil einfach gerade alles ineinander passt. Der Brunnen, das schöne Haus hier und jetzt noch der breite Weg, den wir heute auch noch eröffnen. Also der Bürgermeister könnte nicht glücklicher sein.
2: Der Brunnen ist ja eine Herzensangelegenheit gewesen von vielen Halberstädtern, die schon etwas älter sind, die den Brunnen noch von früher kannten. Und die Sanierung war gar nicht so einfach. Wo waren denn die Schwierigkeiten? Es hat ja fast 4 Jahre gedauert, um diesen Brunnen wieder instand zu setzen.
6: Ja, wir waren am Anfang, haben wir gedacht, es ist relativ simpel, den Brunnen instand zu setzen, weil auch die Brunnentechnik war eigentlich noch vorhanden und nutzbar. Aber dann hat sich herausgestellt, der Brunnen selber, also der Brunnenrand und alles, war so dermaßen kaputt, dass man sich dann was ganz anderes einfallen lassen musste. Und da bin ich sehr froh, dass wir die BV an unserer Seite hatten, die mit Betonfertigteilen jetzt hier diesen Brunnen sozusagen zusammensetzen konnte und damit ganz vielen anderen Unterstützern dieses Gesamtkunstwerk zu realisieren und erstmal die Idee zu entwickeln, dann das deutlich mehr Geld, was wir auch brauchten, aufzubringen, hat eben eine Weile gedauert.
2: Jetzt ist der Brunnen ja umrahmt von Blumen. Wie wird das denn aussehen, wenn es hier 30 Grad sind und die Leute wollen gerne mal mit ihren Füßen in diesen Brunnen baden gehen? Wird das möglich sein?
6: Nein, das ist eigentlich nicht möglich. Also wir haben jetzt keine Kamera hier installiert, die das irgendwie verhindert. Aber es ist natürlich nicht so, dass hier Baden erlaubt wäre oder Füße abkühlen, das ist eigentlich alles nicht gewollt. Das ist wirklich ein Springbrunnen, der soll was fürs Auge sein, der soll gerne auch was fürs Klima sein, für die persönlichen Füße eher nicht. Besteht immer die Gefahr, im Zweifel auch reinzurutschen und wir wollen nicht, dass sich irgendwer verletzt oder ähnliches. Von daher ist diese schöne Blumenrabatte da drum, die auch nochmal deutlich symbolisiert, nicht auf den Brunnenrand laufen und bitte auch nicht.

0: nicht reingehen. Am Ende ist es alles eine Verschmutzung und das kann dem Brunnen nicht gut tun.
1: So ist der Brunnen nicht nur ein Treffpunkt für Besucher und Besucherinnen, sondern auch ein sichtbares Zeichen für das Engagement der Menschen in Halberstadt.
2: Einweihung in Oberstdorf. Der Neubau des Landesforstbetriebs Sachsen-Anhalt.
3: Am 12. Juni 2026 fand die Einweihung des Neubaus der Forstwirt- und Revierjägerlehrstätte des Forstamtes Süd des Landes Sachsen-Anhalt in Oberstdorf statt. Zahlreiche Gäste hatten sich auf dem Weg in den Sangerhäuser Ortsteil gemacht. Unter anderem auch die Landtagsabgeordneten Kerstin Eisenreich und Matthias Redlich sowie Landrat André Schröder.

0: Nach der musikalischen folgte die Begrüßung in Worten durch den noch neuen Forstamtsleiter Johannes Brodowski. Er konnte das Wort zugleich an den Ehrengast Gerd Zender, Staatssekretär im Ministerium für Wirtschaft, Tourismus, Landwirtschaft und Forsten des Landes Sachsen-Anhalt, übergeben.
1: Weiß Herr Kohl, ich kann mich noch daran erinnern, als ich das erste Mal hier war in meiner Funktion, haben Sie mir denn dann sozusagen den Vorgänger des Gebäudes gezeigt. Das war schon gruselig und desto mehr ist es jetzt schön, dass wir heute die Übergabe auch durchführen können. Und eins ist mir auch ganz wichtig, als der jetzige Ministerpräsident Sven Schulz und damalige Forstminister und ich das Amt antraten, da waren für uns zwei Dinge wichtig. Einmal die Ausbildung der jungen Kollegen, Kolleginnen, die sozusagen dann irgendwann in Funktion treten. Wir haben hier einen jungen Mann kennengelernt, Kurz, der auch den Betrieb nunmehr leitet. Aber auch, und das war uns auch ganz wichtig, dass wir hier mit dem Holz eine Materie haben, mit der man arbeitet, die man verwertet, dass es ein Produkt ist, der nicht einfach nur im Wald davor lebt, sondern ganz einfach auch damit eine Verwertung stattfindet. Und deswegen ist es mir auch umso wichtiger, in der Kombination, und das wird hier im Forstbetrieb Süd ganz besonders gemacht, in Kombination mit dem Thema Holzverwertung und in Kombination mit der Ausbildung, hat es mich dann besonders gefreut, auch hier zu sein. Und ich denke, Holz ist auch ein wichtiger Beitrag im Rahmen des Klimawandels, des Bindens auch von CO2-Stoffen. Und deswegen ist es ganz wichtig, dass Holz verwertet wird und Holz auch gebraucht wird, denn es wächst immer wieder nach.
0: Auch Landrat André Schröder zeigte sich begeistert.
2: Diese Investition hier, ich weiß nicht, ob ich petzen darf, sind etwas mehr als 2,5 Millionen. Diese Investition hier ist nicht nur Wertschöpfung bei uns im Landkreis, also damit Wertschöpfung im ländlichen Raum. Es ist vor allen Dingen ein klares Standortbekenntnis. Es werden 21.000 Hektar Wald bewirtschaftet hier, allein im Forstamtsbereich. Aber im Landkreis ist jeder vierte Quadratmeter Wald. Das heißt, 26% der gesamten Landkreisfläche Mansfeld-Südharz, die übrigens etwa doppelt so groß ist wie Berlin, besteht aus Wald. Und die Wichtigkeit von Holz und Wald ist ja vom Staatssekretär schon ausreichend benannt worden und Sie alle sind ja vom Fach und wissen das. Es freut mich also sehr, dass wir hier endlich diesen Standort und so ein bisschen heute Erntetag haben und diesen Standort freigeben können. Ich bin auch neugierig, was eben daraus geworden ist und jetzt weiß ich nicht, ob ich meinen nachfolgenden Rednern vorgreife, aber 2,5 Millionen, das ist ein Holzbauwerk. Es ist eine Solaranlage auf dem Dach, es ist eine Hackschnitzelanlage für modernes Heizen verarbeitet. Das heißt, es ist auch ein modernes Bauwerk geworden und es bietet Platz für mehrere Lehrlinge, Azubis, 15, hauptsächlich Forstwirte, aber auch Revierjäger sind ja dabei. Also es ist auch ein Lehrbetrieb, eine Lehrstätte.
0: Nachdem der Staatssekretär Herrn Brodowski den symbolischen Schlüssel für das Gebäude übergeben hatte und auch ein Gruppenfoto gemacht war, würdigte der Forstbetriebschef noch einmal die Verdienste seines Vorgängers Holger Koth, der sich unlängst in den Ruhestand verabschiedet hatte.
3: Die Hauptrolle liegt aber nicht bei mir, bei dieser wirklich schönen Sache hier, sondern letztendlich muss man sagen, ganz wesentlich ist das Holger Koths Anstreben,

0: Leben mit gewesen. Die Zeit von Corona wurde mitgenutzt, aber ohne seine wirklich engagierte Arbeit, sein Herzblut, vor allen Dingen auch für die Waldarbeit, weil er selber ein Waldarbeiter war, wäre dieses Gebäude sicherlich so hier nicht, und das muss man auch entsprechend honorieren. Im Wesentlichen war es er auch gewesen, der die Ausbildung der Revierjäger im Land ins Leben mit ins Leben gerufen hat, und auch einer der ersten, der diese Leute auch wirklich auf der Fläche so eingesetzt hat, dass es für den Wald am besten ist. Also auch da gehören die Lorbeeren nicht zu mir, sondern woanders hin.
1: Nun war Gelegenheit, die neue Ausbildungsstätte in Augenschein zu nehmen. Von den modernen Gruppenarbeitsplätzen bis hin zur Kettensägenwaschmaschine. Der langjährige Ausbilder Andreas Walter führte die Gäste mit Freude in jeden Raum.
2: Das ist alles nach der neueste Stand zeitgemäß, sage ich mal so. Ich habe ja fast 30 Jahre in diesem alten Gebäude gelehrt, sage ich mal so. Und das ist jetzt hier was Neues aus dem Goldstandard, so könnte man sagen. Ist perfekt eigentlich für uns. Ja, für die Ausbildung, die Jungs fühlen sich wohl, die Mädels fühlen sich wohl. Wir fühlen uns wohl als Ausbilder, wir haben alles, was wir brauchen hier. Das ist ein super. Und ja, heute kann man sich freuen, hier den Beruf zu lernen. Ja.
3: Wie bewirbt man sich?
2: Man bewirbt sich in unserem Betreuungsforstamt für eine Ausbildung. Das ist meistens Ende des Jahres, Anfang des Jahres kann man sich da bewerben. Dann ist ein Auswahlgespräch, Auswahltest. Und wenn man Glück hat, wird man genommen. Ja. Wir haben 6 Ausbildungsplätze jedes Jahr zu vergeben. Da ist für jeden was dabei eigentlich.
3: Und können die anschließend auch in Sachsen-Anhalt weiterarbeiten?
2: Die können unbedingt in Sachsen-Anhalt weiterarbeiten. Die 2 Betriebe, Landesforstbetrieb und LZW, Landeszentrum Wald, suchen händeringend Nachwuchs.
3: Wir haben jetzt schon mehrmals gehört, Sie sind eigentlich der Verursacher hier der Sache.
4: Nein.
3: Sind Sie jetzt ein bisschen stolz?
4: Ich freue mich zumindest, dass es geklappt hat und dass es jetzt in Nutzung geht. Und,
3: auch wenn Sie selber jetzt nicht mehr hier so vor Ort sind, aber...
4: Ja, das hat ja damit nichts zu tun. Also ich bin kein direkter Ausbilder. Ausgebildet muss ich auch nicht mehr werden, das war vorher klar. Aber... Das gehörte zu meinem damaligen Verantwortungsbereich und ja, insofern war es meine Arbeit.
3: Ist schön geworden, oder?
4: Ja, sehr schön. Ich denke, das setzt Maßstäbe im Land, also im Landesforstbetrieb, aber auch im Land insgesamt, wo der Holzbau noch nicht so entwickelt ist, kann man das immer wieder als Beispiel dann auch mal vorweisen, als Forstwirtschaft, dass nachhaltiges Bauen und nachhaltiges Wirtschaften im Wald und auch in der Ausbildung eine gute Sache ist.
5: Also ich freue mich sehr, dass wir hier im südlichen Teil Sachsen-Anhalts jetzt auch einen Lehrbetrieb haben, vor allem so einen modernen Lehrbetrieb. In der Werkstatt konnte man eben eine Mischung aus Motorsägen und Freischneidern mit Akku beziehungsweise auch ganz klassisch Benzinbetrieben sehen. Das heißt also, hier wird auch mit der modernen Technik gearbeitet und wir freuen uns über all die Lehrlinge, die hier durchlaufen und dann vor allen Dingen im Wald bei uns hier in Sachsen-Anhalt tätig werden, und wir Privatwaldbesitzer sind freuen uns über jeden, dem wir dann auch später in unseren Waldflächen Arbeit bieten können. Und insofern beglückwünsche ich den Landesforstbetrieb für dieses doch sehr schöne Gebäude.
3: So, ja. Schönen guten Tag. Hier den Fachmann himself für ein schönes Wildessen. Was haben Sie denn in den Töpfen heute?
6: Heute gibt es aus dem Wald Wildjägerpfanne, Wildhappen, Wildgulaschsuppe und auch belegte Brötchen mit Wildwurst und auch kurz gebratene Wildfleischspieße. Wir wünschen alle guten Appetit.

0: Unser Land, unsere Vereine.
1: Freitagabend, kurz vor 21 Uhr. Die erste Mannschaft des VC Bitterfeld-Wolfen bereitet sich abschließend auf das Heimspiel gegen die Order Base Volleys aus Münster vor. Das Spiel der zweiten Volleyball-Bundesliga wird an gleicher Stelle in weniger als 24 Stunden stattfinden. Doch noch sieht die Bernsteinhalle nahe Bitterfeld-Wolfen nicht aus, als könnte hier ein Punktspiel der zweiten Volleyball-Bundesliga stattfinden. Damit pünktlich zum Spiel dann alles an Ort und Stelle ist, benötigt es nämlich noch etwas, was leider viel zu schnell vergessen wird. Ehrenamtliche Helfer. Die hat der VC Bitterfeld-Wolfen auch zum Glück. Gemeinsam mit den Männern der ersten Mannschaft werden im Anschluss ans Training noch am Freitagabend die ersten Vorkehrungen fürs Spiel am Samstag getroffen.
2: Nach dem Training unserer ersten Männermannschaft fangen wir an aufzubauen. Das heißt, die Bundesligamannschaft unterstützt uns damit dabei. Es werden die Rollen für die Bahn, für das Spielfeld und die Außenbahn ausgelegt. Dann werden die Tribünenteile von unserem Hänger draußen hier drinnen deponiert. So, danach wird das Feld grob ausgelegt, bisschen die Außenkanten beschwert.
1: Doch das, was hier erst einmal simpel klingt, ist vor allem körperliche Arbeit und dauert eben seine Zeit. Im besten Fall kommen zum Aufbau 20 ehrenamtliche Helfer, meist sind es vor allem am Freitagabend rund 10. Aber eine schöne Besonderheit gibt es dabei, von diesem ca. 10 Mann starken Team besteht ungefähr die Hälfte aus Menschen mit Handicap der Diakonie Bitterfeld-Wolfen-Grevenhainichen. Sie sind da, um eine Aufgabe zu haben, mit anzupacken und zu helfen. Und das zu jedem Heimspiel.
3: Also wo das angefangen hat, war das eine sehr interessante und fruchtbare Geschichte. Das hätten wir gar nicht gedacht, weil die haben ja mit dem Volleyball gar nichts am Hut. Also die sind teilweise vielleicht auch nicht mal sportinteressiert, aber sie haben hier eine Aufgabe und sie kommen auch raus, sage ich mal. Also es ist ja hier eine schöne Sache, bei so einem Heimspiel dabei zu sein und dann zu sehen, also mit unserer Hilfe müssen die ganzen Sachen hier stehen. Das ist ihre Aufgabe, dass sie das alles aufbauen, bestimmte Sachen abbauen. Und also deswegen sind die auch immer alle da. Also das ist wirklich eine coole Sache. Ja.
1: Eine echte Win-Win-Situation also. Unterdessen werden die letzten Bahnen vom Spielfeldboden ausgerichtet und exakt aneinander geschoben. Auch hier müssen alle an einem Strang oder wohl eher an einer Bahn ziehen. Dann ist erstmal Schluss. Der nächste Morgen, Spieltag in der Bernsteinhalle. Schon kurz nach um 11 trifft man sich wieder, um die finalen Vorkehrungen für das Spiel in ca. 8 Stunden zu treffen. Es ist noch einiges zu tun, doch glücklicherweise kommen am Samstag meist ein paar Ehrenamtliche mehr. Auch die Helfer von der Diakonie sind wieder mit dabei. Nach einer kurzen Besprechung geht es dann gemeinsam an die Arbeit. Man kennt und schätzt sich.
4: Das gehört einfach zu der Familie, die wir hier sind. Das ist eine Familie für uns, ja, auch mit der Diakonie zusammen. Das ist eine Familie, wo man auch außerhalb von den Spieltagen auch Kontakt zu hat. Und das ist eben das Wunderbare daran.
1: Zuerst muss der Boden ordentlich verklebt werden. Mit einem eher sonderbar aussehenden Gerät wird dabei Klebeband von unten an den Rand zweier Matten geklebt, sodass diese nicht mehr verrutschen können. Ordentlich festgetreten muss das Ganze natürlich auch noch und das nicht nur an einer Stelle. Und so vergeht schon mal mehr als eine Stunde, bis allein der Spielbelag ordentlich liegt. So kommt man dann am Ende des Tages auch auf viele Stunden Arbeit. Nicht selten gibt es an Spieltagen 12 Stunden und mehr etwas zu tun.
5: Also manchmal bis nach 23 Uhr oder so.
1: Während noch die letzten Lücken geflickt werden, beginnt man unterdessen schon mit dem Aufbau der Tribünen für die Zuschauer. Nachdem diese an der richtigen Stelle stehen, müssen sie noch miteinander verschraubt werden. Ein wenig handwerkliches Geschick ist gefragt. Einer der Helfer ist Christian Nordhausen. Er ist durch seine Tochter zum ehrenamtlichen Unterstützer geworden. Die ganze Familie hängt da mittlerweile mit drin.
6: Ja, ich sag mal, Lilly ist ja quasi mit dabei, die macht mit und ja, die Frau hilft dann in der Regel beim Abbauen mit. Ja, sag mal, zu Hause muss auch ein bisschen was gemacht werden, da wärmen wir uns schon ein.

0: Es muss schon irgendwo auch Spaß machen, wenn man sein verdientes Wochenende mit Familie und Freunden auf diese Art und Weise verbringt. Bei all den Helfern bleibt aber natürlich die Frage, was denn der Verein tut, um den Ehrenamtlichen für ihr Engagement zu danken.
1: Wir haben ja schon eine Auszeichnung beim Jahresempfang gemacht. Wir machen dasselbe, machen wir nochmal zum letzten Spieltag. Zum letzten Spieltag machen wir auch für die ganzen Helfer oben ein super Buffet noch auf, wo wir dann alle mal zusammensitzen. Zum Schluss, wenn alles zusammengepackt ist und dann eben bis in die Nacht, wenn da oben sitzen noch und fleißig essen und trinken.
0: Wir machen einen kleinen Zeitsprung und befinden uns jetzt wenige Stunden vor Anpfiff der Partie gegen die Gäste aus Münster. Mittlerweile hat sich noch so einiges getan. Jetzt heißt es erst einmal ausruhen, währenddessen füllt sich die Halle immer mehr und mehr, auch die Kasse muss besetzt sein. Und dann kann das Spiel wie geplant pünktlich um 19 Uhr starten. Aber auch nur, weil im Vorfeld viele fleißige Hände die Halle in stundenlanger Arbeit hergerichtet haben. Für manche geht es jetzt nämlich erst richtig los, denn auch für den eigenen Internet-Livestream werden für eine interessante Übertragung Kommentatoren gebraucht, die mit Herzblut bei der Sache sind. Auch die hat der VC Bitterfeld-Wolfen.
2: Das macht auf alle Fälle Spaß uns beiden. Wir machen das weiter und sind da auch bereit, das ehrenamtlich zu machen, dass da dem Verein sozusagen keine Kosten entstehen, jetzt irgendwelche professionellen Kommentatoren einkaufen zu müssen, sondern dass einfach die Jungs aus dem Verein das machen, die Herzblut dafür haben, ein bisschen was von der Sache verstehen und sich damit beschäftigen und da reinarbeiten.
0: Auch die Spieler auf dem Feld wissen natürlich, bei wem sie sich zu bedanken haben, damit sie sich voll und ganz auf ihre Leistungen konzentrieren können. Auch wenn das leider meist zu kurz kommt.
3: Ja, ich finde, es wird oft unterschätzt und ein bisschen in den Hintergrund gerückt. Organisation, Planung, klar, da muss es auch Leute an der Front geben. Aber wir brauchen vor allem Leute, die anfassen. Ja, und das brauchen wir immer wieder. Es ist ein kleiner Kreis, der bei uns anfasst, aber die ackern wie wild. Und dafür sind wir halt unendlich dankbar.
0: Die fleißigen Helfer vom Aufbau schauen dem Spiel übrigens gemeinsam neben dem Spielfeld zu und fiebern sogar richtig mit. Am Ende können sie einen souveränen 3:0-Sieg des VC Bitterfeld-Wolfen feiern, den es ohne ihre ehrenamtliche Hilfe so auf jeden Fall nicht gegeben hätte.
4: Ohne die Helfer, die wird es gar nicht geben. Also wir, wenn wir hier so ein Heimspiel organisieren oder ein Turnier organisieren und da nicht Helfer hätten, die sagen, okay, also hier, ich mache für den Verein was, dann wäre das nicht machbar.
0: Nach dem Spiel geht es direkt wieder ans Abbauen bis spät in die Nacht. Das Ganze dann aber wenigstens glücklich und gemeinsam.

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0: Am Freitagvormittag wird es überwiegend bewölkt bei Temperaturen bis 21 Grad. Zum Mittag hin wird es sonnig mit einem mäßigen Wind aus Norden. Der Abend bleibt sonnig mit ein paar Wolken bei Temperaturen um 23 Grad. In der Nacht ist es bewölkt und es weht ein leichter Wind aus Nordwesten. Am Samstag wird es wärmer und sonniger bei Temperaturen um 23 Grad.
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2: Die Königspfalz Tilleda. Freilichtmuseum zum Fuße des Kyffhäusergebirges. Das ist das Tor in eine alte Zeit. Natürlich nicht wörtlich, aber hinter dieser Pforte liegt die Königspfalz Tilleda. Es handelt sich hierbei um ein Freilichtmuseum, auf dessen Gelände die damaligen Gebäude und Mauern rekonstruiert wurden.
3: Wir haben hier eine Herrscherresidenz, und zwar die wichtigsten Teile wurden rekonstruiert, sind auch funktionsfähig. Es ist ein Erlebnismuseum, in dem auch viele Präsentationen und Veranstaltungen stattfinden. Wird auch durch Mittelaltergruppen belebt. Eigentlich also für jeden etwas. Für den Geschichtsinteressierten, für den, der Handwerk machen will. Aber man kann hier auch Spaß haben.
2: Die Königspfalz befindet sich am Originalstandort und wurde vor mehr als 1000 Jahren erbaut. Bis ins Jahr 700 reicht die Geschichte zurück. In Ausstellungsräumen sind dafür auch kleine Miniaturbauten zur Veranschaulichung zu finden.
3: Um 700 beginnt die mittelalterliche Geschichte und endet etwa 1250. Den Höhepunkt erlebte die Pfalz in ottonisch-salischer Zeit, also etwa um 1000.
4: Und welche Kaiser?

0: Waren alle hier?
1: Von den Ottonen, Kaiser Otto der Zweite und der Dritte. Und dann die Salier insgesamt bis kurz vor 1050.
2: Natürlich ist es nicht möglich, den Zustand der damaligen Königspfalz zu erhalten. Dennoch wurden hier die wichtigsten Gebäude teilrekonstruiert. Das Wichtigste: Die Gebäude sind voll funktionstüchtig und bieten den Besucherinnen und Besuchern viel Platz zum Entdecken und Erleben.
0: Das, was wir hier sehen, sah denn so die Kaiserpfalz im Jahr 1000 aus?
1: Im Wesentlichen ja. Wir haben natürlich nicht jedes Gebäude rekonstruiert, sondern in manchen Teilen auch nur, zum Beispiel wie bei den Befestigungen, Dinge angedeutet, weil es einfach sonst zu aufwendig wäre.
2: Die Königspfalz befindet sich übrigens auf der Straße der Romanik und liegt sehr nahe zum Kyffhäusergebirge und dem Denkmal auf dem Berg. Schon von der Königspfalz aus kann man das Monument über den Dächern thronen sehen. Ein Besuch dieser Destination lässt sich also hervorragend verbinden und auch mit einer Wanderung erleben.

0: neue Nisthilfe für Turmfalken an Stiftsbergfassade angebracht. Der Quedlinburger Stiftsberg war über viele Jahrzehnte für die hiesigen Turmfalken ein bewährter und sicherer Zufluchts- und Brutort, um ihre Jungvögel aufzuziehen. Im Rahmen der umfangreichen Restaurationsarbeiten, auch an der Außenfassade, konnte der bisherige Brutplatz nicht erhalten werden. Die Stadt Quedlinburg hat sich nun gemeinsam mit Eckart Karthäuser vom Arbeitskreis für Greifvögel- und Eulenschutz Gedanken gemacht, um eine neue und eigens für den Turmfalken gefertigte Nisthilfe entschieden. Der Brutkasten wird mit einer Vorrichtung versehen, damit die Altvögel besser anfliegen können. Zusätzlich wird die Nisthilfe mit einem Substrat bestückt, dass die Eier und Jungtiere auch gut aufgehoben sind. Diese wurde nun nicht unweit der alten Brutstätte angebracht.
1: Oder es nimmt einer, dann ist es noch einfacher. Ja. Wollen wir? Dann hängen wir den mal jetzt mal gemeinsam hin. Schön hinterlüftet. Kann also auch nicht ausschütteln.
2: Eine Ersatzmaßnahme für eine Nische, die sich hier in dieser alten Mauer jahrelang gefunden hat, die jetzt im Zuge der Sanierungsarbeiten geschlossen werden musste, damit das Bauwerk eben auch wirklich ordentlich saniert ist. Und dann stehen natürlich diese Turmfalken, die bisher da gebrütet haben, ohne ein Zuhause da. Nicht? Und da haben wir, alle Mann, die Idee gehabt, hier einen ordentlichen Turmfalkenkasten, eine Nisthilfe anzubauen, wo die Greifvögel dann ein würdiges Zuhause finden. Ne? Ich denke, das wird man auch als Quedlinburger sehr interessiert wahrnehmen können, von da unten oder auch von weiter weg, was hier in den nächsten Jahren passiert. Ne?
0: In der Stadt Quedlinburg gibt es bereits ähnliche Nisthilfprojekte, die umgesetzt wurden und voller Zuversicht auf das kommende Brutjahr blicken lassen.
3: Endlich freie Fahrt. Verkehrsfreigabe auf der A14.
4: So sah es noch vor 3 Jahren aus, auf dem geplanten Abschnitt der Autobahn zwischen Lüderitz und Stendal Süd. Inzwischen war der Bauschutt hier auch dem Asphalt gewichen und die Strecke könnte fahrbereit fertiggestellt werden. Und genau aus diesem Grund hatte die Autobahn GmbH des Bundes am Montagnachmittag zur feierlichen Eröffnung und Verkehrsfreigabe an den neuen Anschlusspunkt der A14 geladen. Eigentlich sollte das bereits Ende 2025 geschehen, doch diverse Verzögerungen im Bauablauf sorgten dafür, dass die Fertigstellung später als geplant erfolgte. Wiederholen soll sich das an den weiteren geplanten Abschnitten in Zukunft möglichst nicht mehr, so der Ministerpräsident am Montag.
5: Ich habe das heute auch angesprochen gegenüber dem Bund, dass wir die nächsten Abschnitte wirklich mit hoher Geschwindigkeit bauen müssen, weil wir warten auf diese Autobahn. Sie ist wichtig als Lückenschluss Richtung Ostsee. Das hilft nicht nur den Menschen in Sachsen-Anhalt, vielleicht auch denen, die jetzt demnächst in den Urlaub gehen und hier diese Autobahn nutzen wollen, sondern es hilft auch der Wirtschaft, weil überall dort, wo Infrastruktur ist, da siedelt sich auch Wirtschaft an. Dort gibt es dann Möglichkeiten auch, dass Menschen, die hier leben, in neue Arbeitsplätze kommen, wenn sie sie brauchen, dass Unternehmen sich ansiedeln, neue Arbeitsplätze schaffen oder dass Menschen, die hier wohnen und vielleicht hinter Magdeburg pendeln, dann schneller mit dem Auto dort sind.
4: Mit der Freigabe des rund 6,8 Kilometer langen Abschnitts zwischen Lüderitz und Stendal Süd wächst die Nordverlängerung der A14 ein weiteres Stück zusammen und Verkehrsteilnehmer können damit inzwischen insgesamt 36 Kilometer Autobahn am Stück zwischen Wolmirstedt und Stendal Süd befahren. Für die Altmark bedeutet die neue Verbindung vor allem eine deutlich bessere Erreichbarkeit. Langfristig soll die A14 als leistungsfähige Nord-Süd-Achse die Wirtschaftsstandorte Mitteldeutschlands mit den Ostseehäfen verbinden und gleichzeitig strukturschwächere Regionen wie die Altmark und die Prignitz verkehrlich besser anbinden. An diesem Tag standen allerdings gleich mehrere bedeutende Infrastrukturprojekte im Mittelpunkt. Neben der Verkehrsfreigabe des neuen Autobahnabschnitts in Sachsen-Anhalt erfolgte in Brandenburg der erste Spatenstich für den letzten noch fehlenden Bauabschnitt der A14 zwischen Wittenberge und Karstädt. Gleichzeitig begann mit dem Baustart für die neue Elbebrücke im Zuge der Bundesstraße 189 zwischen Geestgottberg und Wittenberge ein weiteres Bauvorhaben, das die Verkehrsverbindungen zwischen Sachsen-Anhalt und Brandenburg künftig deutlich verbessern soll.
6: Wir arbeiten im Moment am Comeback der Infrastruktur in Deutschland. In den letzten Jahren und Jahrzehnten ist zu wenig investiert worden in die Verkehrsinfrastruktur, in Straßen, in Schienen, in Wasserstraßen. Das müssen wir aufholen, das werden wir jetzt aufholen. Wir haben mit dem Sondervermögen Mittel zur Verfügung und wir wollen auch, dass sie schnell verbaut werden. Und neben den ganzen Erhaltungsmaßnahmen brauchen wir

0: Auch, das sehen wir heute, immer noch gezielten Aus- und Neubau, um Lücken zu schließen, um Verbindungen zu verbessern. Und deshalb ist das heute ein ganz großer und wichtiger Tag für die Region, aber darüber hinaus für den Osten Deutschlands, für die gesamte Republik.
1: Mit dem Baustart zwischen Wittenberge und Karstädt beginnt nun die letzte Bauetappe der A14 in Brandenburg. Auf einer Länge von rund 18 Kilometern entstehen in den kommenden Jahren nicht nur die eigentliche Autobahn, sondern auch insgesamt 23 Ingenieurbauwerke, mehrere Kilometer Lärmschutzwände, Schutzeinrichtungen für Fledermäuse sowie zahlreiche weitere Maßnahmen zum Natur- und Artenschutz. Zusammen mit den noch ausstehenden Abschnitten in Mecklenburg-Vorpommern soll so eine durchgehende Autobahnverbindung zwischen Magdeburg und Schwerin entstehen, deren Gesamtlänge rund 155 Kilometer beträgt. Bis dieses Großprojekt vollständig abgeschlossen ist, wird allerdings noch einige Zeit vergehen. Derzeit gilt das Jahr 2032 als offizielles Ziel für die Fertigstellung der gesamten A14. Ministerpräsident Sven Schulze ist jedoch überzeugt, dass dieses Ziel auch deutlich früher zu erreichen sei. Vorausgesetzt, auf Bundesebene werden Planungs- und Genehmigungsverfahren beschleunigt und langwierige Klageverfahren künftig stärker begrenzt.
2: Mich ärgert es, dass es immer noch möglich ist, dass Institutionen außerhalb Sachsen-Anhalts, vielleicht aus Bayern, aus Baden-Württemberg, Vereine, Verbände, wer auch immer, klagen können gegen Infrastrukturprojekte, die hier in Sachsen-Anhalt passieren. Ich verstehe das, wenn die Menschen vor Ort, die beispielsweise ihr Anlieger sind, Fragen haben oder auch Dinge anders geregelt haben wollen. Aber bitte nicht Menschen oder Vereine oder Verbände, die irgendwie hunderte Kilometer weit weg sind. Und das ist dieses ganze Thema Verbandsklagerecht. Das sind Themen, mit denen wir uns in der nächsten Zeit noch intensiver befassen müssen.
1: Auch wenn bis zum vollständigen Lückenschluss noch einige Jahre vergehen werden, markiert der heutige Tag einen weiteren wichtigen Meilenstein für eines der größten Straßenbauprojekte Ostdeutschlands. Mit jedem neu fertiggestellten Abschnitt wächst die A14 weiter zusammen und rückt ihrem Ziel näher, Mitteldeutschland auf direktem Weg mit den Ostseehäfen zu verbinden und die wirtschaftliche Entwicklung entlang der gesamten Strecke nachhaltig zu stärken.
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0: Am Freitagvormittag wird es überwiegend bewölkt bei Temperaturen bis 21 Grad. Zu Mittag hin wird es sonnig mit einem mäßigen Wind aus Norden. Der Abend bleibt sonnig mit ein paar Wolken bei Temperaturen um 23 Grad. In der Nacht ist es bewölkt und es weht ein leichter Wind aus Nordwesten. Am Samstag wird es wärmer und sonniger bei Temperaturen um 23 Grad.
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3: In Quedlinburg hat sich am Sonntagabend gegen 18.30 Uhr in der Wallstraße ein Verkehrsunfall ereignet. Nach ersten Erkenntnissen wollte eine 60-jährige Autofahrerin mit ihrem VW aus einer Parklücke ausparken und übersah dabei einen 53-jährigen Fahrer eines Transporters. Beide Fahrzeuge stießen zusammen. Sowohl die Autofahrerin als auch der Transporterfahrer wurden bei dem Unfall leicht verletzt und zur Behandlung in ein Krankenhaus gebracht. Der Sachschaden beläuft sich an beiden Fahrzeugen auf jeweils rund 5.000 Euro. Während der Unfallaufnahme bemerkten die Einsatzkräfte Alkoholgeruch beim 53-Jährigen. Ein Atemalkoholtest ergab 0,62 Promille. Im Krankenhaus wurde eine Blutprobe entnommen. Gegen die 60-Jährige wird wegen fahrlässiger Körperverletzung ermittelt. Gegen den Transporterfahrer läuft ein Ordnungswidrigkeitsverfahren wegen des Verdachts, unter Alkoholeinfluss gefahren zu sein. In Haldensleben ist es am Montagabend zu einem Raubüberfall auf einen Discounter im Waldring gekommen. Gegen 18.10 Uhr betrat ein bislang unbekannter Mann den Markt, legte zunächst Waren auf das Kassenband und bedrohte die Kassierin anschließend mit einem Messer. Er forderte die Herausgabe des Kasseninhaltes und flüchtete anschließend mit seiner Beute in unbekannte Richtung. Eine sofort eingeleitete Fahndung blieb bislang ohne Erfolg. Nach Angaben von Zeugen hatte sich der Tatverdächtige möglicherweise bereits am Nachmittag im Markt aufgehalten, bevor er später zurückkehrte. Der Mann soll etwa 1,75 Meter groß sein und zwischen 25 und 30 Jahren alt sein. Er trug einen dunklen Bart sowie schwarze Kleidung mit einem schwarzen Nike-Pullover und einem schwarzen Basecap mit hell gemustertem Schirm. Die Ermittlungen dauern an. In Hohenerxleben im Salzlangenkreis ist am späten Mittwochabend ein Doppelhaus bei einem Brand schwer beschädigt worden. Als Polizei und Feuerwehr eintrafen, stand der Dachstuhl einer Haushälfte bereits in Vollbrand. Die Einsatzkräfte konnten verhindern, dass sich die Flammen vollständig auf die zweite Haushälfte ausbreiteten. Dennoch entstanden auch dort erhebliche Schäden. Die vier Bewohner konnten sich selbst ins Freie retten. Sie wurden mit leichten Brandverletzungen in umliegende Krankenhäuser gebracht. Drei Hunde aus einer der Haushälften kamen bei dem Feuer ums Leben. Beide Wohnungen sind derzeit unbewohnbar. Der Sachschaden wird auf rund 300.000 Euro geschätzt. Nach ersten Erkenntnissen konnte das Feuer in der Küche einer Haushälfte ausgebrochen sein. Die Ermittlungen zur Brandursache dauern an. Die Polizei sucht Zeugen zu mehreren Sachbeschädigungen in Halberstadt. Anfang April wurden im Stadtgebiet zahlreiche Aufkleber und Plakate an öffentlichen Einrichtungen angebracht, unter anderem an Stromkästen, Verkehrsschildern und weiteren öffentlichen Flächen. Bislang konnten die Verantwortlichen nicht ermittelt werden. Nach Angaben der Polizei sollen in mindestens einem Fall bereits unbekannte Personen die Sticker oder Plakate entfernt haben. Auch diese werden jetzt als wichtige Zeugen gesucht. Wer Beobachtungen gemacht hat oder Hinweise zu den Verantwortlichen geben kann, wird gebeten, sich beim Polizeirevier Harz in Halberstadt zu melden. Im Salzlandkreis haben Unbekannte in den vergangenen Tagen hochwertige Baustoffe und Buntmetalle gestohlen. Besonders hoch ist der Schaden auf einer Baustelle an der Altenburger Chaussee in Bernburg. Dort verschwanden seit dem vergangenen Wochenende insgesamt 101 Aluminiumplatten, die als mobile Baustraße genutzt werden. Der Schaden liegt bei rund 170.000 Euro. Ein weiterer Diebstahl ereignete sich in der Nacht zu Dienstag an einer Baustelle eines Umspannwerks in Förderstedt. Dort entwendeten die Täter nach dem Durchtrennen eines Zaunes mehrere Kupferkabel im Wert von mindestens 10.000 Euro. Die Polizei geht davon aus, dass für den Abtransport der Beute größere Fahrzeuge eingesetzt wurden. Wer verdächtige Personen oder Fahrzeuge im Bereich der Baustelle beobachtet hat, wird gebeten, sich bei der Polizei zu melden.
0: Fête de la Musique, größtes Musikfest der Welt.
4: Das größte Musikfest der Welt stand wieder einmal auf dem Plan. Die Rede ist natürlich von der Fête de la Musique. Auch die älteste Stadt Sachsen-Anhalts beteiligte sich einmal mehr an den Feierlichkeiten. Und das mit großem Aufgebot.
5: Heute ist der längste Tag des Jahres, der 21. Juni, und da findet traditionell seit 14 Jahren in Aschersleben die Fête de la Musique statt. Die Fête de la Musique ist in den 80er Jahren in Frankreich entstanden als ein Musikfest, was draußen stattfindet, was kostenlos ist und was einfach die Menschen einlädt zu musizieren und andere Menschen einlädt zuzuhören. Und das machen wir in Aschersleben seit 14 Jahren und das macht sehr viel Spaß. Es ist sehr erfolgreich. Wir sind in diesem Jahr mit 9 Standorten am Start, quer durch die Stadt. Und von 13 Uhr, wir haben einen Auftakt gehabt auf dem Holzmarkt, bis abends, bis spät in die Nacht, ist in Aschersleben was los.
4: Die Fête de la Musique ist für jedermann. Dies spiegelt sich auch in den vielfältigen musikalischen Angebot wider. Von Kindertanz bis zu Heavy Metal ließ sich alles hören. Und das an verschiedensten Standorten in der Stadt.
5: Ja, die Fête de la Musique ist ein Schaufenster für musikalische Darbietungen. Wir haben zum Auftakt gerade die Kindergartengruppe Bumi gesehen mit ihren Tanz und Gesang. Es gibt die Möglichkeit für Chöre aufzutreten. Bands haben die Möglichkeit, sich vor Zuschauern und Zuhörern darzustellen. Und ganz toll ist, dass Land Sachsen-Anhalt und das Institut Français ermöglichen es jedes Jahr, dass französische Bands nach Sachsen-Anhalt kommen, die an allen Standorten in Sachsen-Anhalt auftreten. Und wir haben heute Abend am Sonntag um 21 Uhr im Museumshof eine französische Band, Back and Forth, die auftreten werden. Und das zeichnet natürlich die Internationalität dieses Musikfestes aus.
4: Doch die Fête de la Musique wird in Aschersleben auch taktisch genutzt. Und zwar als Auftakt für den Sommerspielplan der Stadt, wo verschiedenste Events stattfinden werden. Im Vordergrund steht hierbei jedoch die Musik.
6: Also mit der Fête de la Musique ist es ja nicht nur der längste Tag des Jahres, den wir feiern. Wir feiern in Aschersleben auch die musikalische Vielfalt. Und das soll für uns heute der Auftakt sein, diese musikalische Vielfalt auch in den Sommer hineinzutragen. Wir werden am 30.07. eine Taylor Swift Open Air Party durchführen auf der Herrenbreite. Dann folgt am 31.07. ein Open Air Konzert mit Matthias Reim, was dann am darauffolgenden Tag mit einer musikalischen Party mit Alex Christensen endet. Also wir haben heute den musikalischen Auftakt in den Sommer mit der Fête und wir werden dann im Sommer mit Matthias Reim und Alex Christensen diese musikalische Party dann auch weiter fortführen.
4: Mit gut gefüllten Straßen und Bühnen, trotz der Hitze, lässt sich schlussfolgern, dass die Fête de la Musique in Aschersleben auch zum 14. Mal ein Erfolg gewesen war. Nun folgt in Aschersleben der restliche Sommerspielplan. Infos zu diesem sind im Übrigen auf der Seite der Aschersleber Touristeninformation einsehbar.
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0: Am Freitagvormittag wird es überwiegend bewölkt bei Temperaturen bis 21 Grad. Zu Mittag hin wird es sonnig mit einem mäßigen Wind aus Norden. Der Abend bleibt sonnig mit ein paar Wolken bei Temperaturen um 23 Grad. In der Nacht ist es bewölkt und es weht ein leichter Wind aus Nordwesten. Am Samstag wird es wärmer und sonniger bei Temperaturen um 23 Grad.
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0: Neuer Springbrunnen in der Schützenstraße. Ein Stück Halberstädter Identität wurde erneuert.
2: Fontäne ab!
0: Ein echtes Highlight am breiten Weg ist der Brunnen im Schützenpark. Nach etlichen fehlgeschlagenen Sanierungsversuchen ist es nun endlich gelungen, das Projekt in die Tat umzusetzen.
3: Ja, die Hartsparkasse hat sich ja sehr engagiert, hier auch beim Brunnen. Wie ist er denn geworden?
4: Ja, ich bin begeistert. Also wir sehen den Brunnen, der jetzt ja gerade gestartet hat. Dann hat man schon mal die Gelegenheit, dabei zu sein, wenn ein Brunnen erstmalig sein Wasser preisgibt. Also wir sind hier mächtig stolz, dabei sein zu dürfen. Tolles Werk, gut für Halberstadt, gut für die Bürgerschaft.

0: zahlreiche private Spenden der Halberstädter selbst. Dabei kam ein hoher fünfstelliger Betrag zusammen.
1: Ja, der Lions Club hat sich ja sehr engagiert für den Brunnen. Wie ist es denn dazu gekommen?
2: Also es gab natürlich verschiedene Wege, die dazu geführt haben. Mein persönlicher Weg war gewesen, dass ich hier mit dem Kinderwagen drumherum gefahren worden bin um den Brunnen und später meinen Bruder um diesen Brunnen gefahren habe. Also insofern war dieser Brunnen für mich ein sehr wichtiges Objekt hier in Halberstadt, immer wieder langgelaufen. Und deswegen war ich sehr froh, als er an die Initiative kam, diesen Brunnen zu erneuern.
1: Ist denn der neue Brunnen gelungen?
2: Also wir haben vorige Woche hier bei der Pflanzaktion geholfen. Ich denke, es ist sehr gut gelungen.
0: Die Unterstützenden werden dauerhaft entlang des Brunnens auf einer Stelle und auf der Internetseite des Lion Clubs gewürdigt.
1: Ja, der neue Brunnen hier in Halberstadt, wie ist er denn geworden aus Ihrer Sicht?
3: Super, ist wirklich super geworden. Also erstmal ein großes Lob oder Dank oder was auch immer, das kann man ja auch als städtische Gesellschaft sagen, allen, die daran beteiligt waren, eine tolle Geschichte. Also ich selber hatte den Brunnen so groß gar nicht in Erinnerung, wie das so ist. Aber das ist super geworden. Also mir gefällt das sehr.
1: Haben denn die Halberstadtwerke hier bei dem Brunnen, sind die auf Schwierigkeiten gestoßen? Denn ihr wart ja mit dabei, als der Brunnen gebaut wurde. Hat ja 4 Jahre gedauert und es war ja alles gar nicht so einfach.
3: Und wenn ich ehrlich bin, haben wir so viel gar nicht geleistet für den Brunnen. Wir haben bezüglich der technischen Anschlussgeschichten was gemacht und haben auch das Wasser gespendet. Aber es war vor allen Dingen eine Sache der Spender, der privaten Spender, der städtischen Gesellschaft, vor allen Dingen der Stahler und so weiter und der Firmen wie BV und ähnliche, die sich engagiert haben. Wir hatten zu tun auf dem breiten Weg. Wir haben eine Rieseninvestition auf dem breiten Weg gehabt.
4: Toll, dass wir das Ziel vor allen Dingen auch erreicht haben. Und Ziel war spätestens mit der Eröffnung des breiten Weges hier wirklich wieder einen vernünftigen Eingang für den breiten Weg zu schaffen. Das ist uns gelungen, dank Ihrer Hilfe, dank der vielen Spenden von Ihnen allen, dank der unheimlich engagierten Firmen. Also von daher auch von mir persönlich als ehemaliger Lions-Präsident, aber auch als Oberbürgermeister. Vielen, vielen herzlichen Dank an Sie alle.
1: Ja, wie zufrieden ist denn der Oberbürgermeister Stadt Halberstadt mit seinem neuen Brunnen?
5: Ja, bin natürlich super zufrieden, weil ja, als ich Lions-Präsident war, meine eigene Idee, den Brunnen wieder zu machen und der Club hat da mitgezogen und vor allen Dingen ganz, ganz viele Halberstädter haben mitgemacht, unheimlich viel Geld gespendet, sodass es überhaupt nur möglich war, hier diesen Brunnen aufzustellen oder wieder zu regenerieren. Und ich bin total stolz drauf, weil einfach gerade alles ineinander passt. Der Brunnen, das schöne Haus hier und jetzt noch der breite Weg, den wir heute auch noch eröffnen. Also der Bürgermeister könnte nicht glücklicher sein.
1: Der Brunnen ist ja eine Herzensangelegenheit gewesen von vielen Halberstädtern, die schon etwas älter sind, die den Brunnen noch von früher kannten. Und die Sanierung war gar nicht so einfach. Wo waren denn die Schwierigkeiten? Es hat ja fast 4 Jahre gedauert, um diesen Brunnen wieder instand zu setzen.
5: Ja, wir waren am Anfang, haben wir gedacht, es ist relativ simpel, den Brunnen instand zu setzen, weil auch die Brunnentechnik war eigentlich noch vorhanden und nutzbar. Aber dann hat sich herausgestellt, der Brunnen selber, also der Brunnenrand und alles, war so dermaßen kaputt, dass man sich dann was ganz anderes einfallen lassen musste. Und da bin ich sehr froh, dass wir die BV an unserer Seite hatten, die mit Betonfertigteilen jetzt hier diesen Brunnen sozusagen zusammensetzen konnte und damit ganz vielen anderen Unterstützern dieses Gesamtkunstwerk zu realisieren und erstmal die Idee zu entwickeln, dann das deutlich mehr Geld, was wir auch brauchten, aufzubringen, hat eben eine Weile gedauert.
1: Jetzt ist der Brunnen ja umrahmt von Blumen. Wie wird das denn aussehen, wenn es hier 30 Grad sind und die Leute wollen gerne mal mit ihren Füßen in diesen Brunnen baden gehen? Wird das möglich sein?
5: Nein, das ist eigentlich nicht möglich. Also wir haben jetzt keine Kamera hier installiert, die das irgendwie verhindert. Aber es ist natürlich nicht so, dass hier Baden erlaubt wäre oder Füße abkühlen. Das ist eigentlich alles nicht gewollt. Das ist wirklich ein Springbrunnen, der soll was fürs Auge sein, der soll gerne auch was fürs Klima sein. Für die persönlichen Füße eher nicht. Besteht immer die Gefahr, im Zweifel auch reinzurutschen. Und wir wollen nicht, dass sich irgendwer verletzt oder ähnliches. Von daher ist diese schöne Blumenrabatte da drum, die auch nochmal deutlich symbolisiert, nicht auf den Brunnenrand laufen und bitte auch nicht reingehen. Am Ende ist es alles eine Verschmutzung und das kann dem Brunnen nicht gut tun.
0: So ist der Brunnen nicht nur ein Treffpunkt für Besucher und Besucherinnen, sondern auch ein sichtbares Zeichen für das Engagement der Menschen in Halberstadt.
6: Einweihung in Oberstdorf. Der Neubau des Landesforstbetriebs Sachsen-Anhalt.
7: Am 12. Juni 2026 fand die Einweihung des Neubaus, da Forstwirt

und Revierjägerlehrstätte des Forstamtes Süd des Landes Sachsen-Anhalt in Oberstdorf statt. Zahlreiche Gäste hatten sich auf dem Weg in den Sangerhäuser Ortsteil gemacht. Unter anderem auch die Landtagsabgeordneten Kerstin Eisenreich und Matthias Redlich sowie Landrat André Schröder.

0: Nach der musikalischen folgte die Begrüßung in Worten durch den noch neuen Forstamtsleiter Johannes Brodowski. Er konnte das Wort zugleich an den Ehrengast Gerd Zender, Staatssekretär im Ministerium für Wirtschaft, Tourismus, Landwirtschaft und Forsten des Landes Sachsen-Anhalt übergeben.
1: Weiß Herr Koth, ich kann mich noch daran erinnern, als ich das erste Mal hier war in meiner Funktion, haben Sie mir denn dann sozusagen den Vorgänger des Gebäudes gezeigt. Das war schon gruselig und desto mehr ist es jetzt schön, dass wir heute die Übergabe auch durchführen können. Und eins ist mir auch ganz wichtig, als der jetzige Ministerpräsident Sven Schulz und damalige Forstminister und ich das Amt antraten, da waren für uns zwei Dinge wichtig. Einmal die Ausbildung der jungen Kollegen, Kolleginnen, die sozusagen dann irgendwann in Funktion treten. Wir haben hier einen jungen Mann kennengelernt, Kurz, der auch den Betrieb nunmehr leitet. Aber auch, und das war uns auch ganz wichtig, dass wir hier mit dem Holz eine Materie haben, mit der man arbeitet, die man verwertet, dass es ein Produkt ist, den nicht einfach nur im Wald davor lebt, sondern ganz einfach auch damit eine Verwertung stattfindet. Und deswegen ist es mir auch umso wichtiger, in der Kombination, und das wird hier im Forstbetrieb Süd ganz besonders gemacht, in Kombination mit dem Thema Holzverwertung und in Kombination mit der Ausbildung, hat es mich dann besonders gefreut, auch hier zu sein. Und ich denke, Holz ist auch ein wichtiger Beitrag im Rahmen des Klimawandels, des Bindens auch von CO2-Stoffen. Und deswegen ist es ganz wichtig, dass Holz verwertet wird und Holz auch gebraucht wird, denn es wächst immer wieder nach.
0: Auch Landrat André Schröder zeigte sich begeistert.
2: Diese Investition hier, ich weiß nicht, ob ich petzen darf, sind etwas mehr als 2,5 Millionen. Diese Investition hier ist nicht nur Wertschöpfung bei uns im Landkreis, also damit Wertschöpfung im ländlichen Raum. Es ist vor allen Dingen ein klares Standortbekenntnis. Es werden 21.000 Hektar Wald bewirtschaftet hier, allein im Forstamtsbereich. Aber im Landkreis ist jeder vierte Quadratmeter Wald. Das heißt, 26% der gesamten Landkreisfläche Mansfeld-Südharz, die übrigens etwa doppelt so groß ist wie Berlin, besteht aus Wald. Und die Wichtigkeit von Holz und Wald ist ja vom Staatssekretär schon ausreichend benannt worden und Sie alle sind ja vom Fach und wissen das. Es freut mich also sehr, dass wir hier endlich diesen Standort und so ein bisschen heute Erntetag haben und diesen Standort freigeben können. Ich bin auch neugierig, was innen daraus geworden ist und jetzt weiß ich nicht, ob ich meinen nachfolgenden Rednern vorgreife, aber 2,5 Millionen, das ist ein Holzbauwerk. Es ist eine Solaranlage auf dem Dach, es ist eine Hackschnitzelanlage für modernes Heizen verarbeitet. Das heißt, es ist auch ein modernes Bauwerk geworden und es bietet Platz für mehrere Lehrlinge, Azubis, 15, hauptsächlich Forstwirte, aber auch Revierjäger sind ja dabei. Also es ist auch ein Lehrbetrieb, eine Lehrstätte.
0: Nachdem der Staatssekretär Herrn Brodowski den symbolischen Schlüssel für das Gebäude übergeben hatte und auch ein Gruppenfoto gemacht war, würdigte der Forstbetriebschef noch einmal die Verdienste seines Vorgängers Holger Koth, der sich unlängst in den Ruhestand verabschiedet hatte.
3: Die Hauptrolle liegt aber nicht bei mir, bei dieser wirklich schönen Sache hier, sondern letztendlich muss man sagen, ganz wesentlich ist das Holger Koths Anstreben mit gewesen. Die Zeit von Corona wurde mitgenutzt, aber ohne seine wirklich engagierte Arbeit, sein Herzblut, vor allen Dingen auch für die Waldarbeit, weil er selber ein Waldarbeiter war, wäre dieses Gebäude sicherlich so hier nicht und das muss man auch entsprechend honorieren. Im Wesentlichen war es er auch gewesen, der die Ausbildung der Revierjäger im Land mit ins Leben gerufen hat und auch einer der ersten, der diese Leute auch wirklich auf der Fläche so eingesetzt hat, dass es für den Wald am besten ist. Also auch da gehören die Lorbeeren nicht.

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1: Nun war Gelegenheit, die neue Ausbildungsstätte in Augenschein zu nehmen. Von den modernen Gruppenarbeitsplätzen bis hin zur Kettensägenwaschmaschine. Der langjährige Ausbilder Andreas Walter führte die Gäste mit Freude in jeden Raum.
2: Das ist alles nachher neu. Es stand der Stand zeitgemäß, sage ich mal so. Ich bin ja, habe ja fast 30 Jahre in diesen alten Gebäude gelehrt, sage ich mal so. Und das ist jetzt hier was Neues aus dem Goldstandard, so könnte man sagen. Das ist perfekt eigentlich für uns. Ja, für die Ausbildung, die Jungs fühlen sich wohl, die Mädels fühlen sich wohl. Wir fühlen uns wohl als Ausbilder, wir haben alles, was wir brauchen hier. Das ist ein super. Und heute kann man sich freuen, hier den Beruf zu lernen. Ja.
3: Wie wird man denn Forster? Wie bewirbt man sich?
2: Man bewirbt sich in unserem Betreuungsforstamt für eine Ausbildung. Das ist meistens Ende des Jahres, Anfang des Jahres kann man sich da bewerben. Dann ist ein Auswahlgespräch, Auswahltest. Und wenn man Glück hat, wird man genommen. Ja. Wir haben 6 Ausbildungsplätze jedes Jahr zu vergeben. Da ist für jeden was dabei eigentlich.
3: Und können die anschließend auch in Sachsen-Anhalt weiterarbeiten?
2: Die können unbedingt in Sachsen-Anhalt weiterarbeiten. Die 2 Betriebe, Landesforstbetrieb und LZW, Landeszentrum Wald, suchen händeringend Nachwuchs.
3: Wir haben jetzt schon mehrmals gehört, Sie sind eigentlich der Verursacher hier der Sache.
4: Nein.
3: Sind Sie jetzt ein bisschen stolz?
4: Ich freue mich zumindest, dass es geklappt hat und dass es jetzt in Nutzung geht. Und,
3: auch ja, wenn Sie selber jetzt nicht mehr hier so vor Ort sind, aber...
4: Ja, das hat ja damit nichts zu tun. Also ich bin kein direkter Ausbilder. Ausgebildet muss ich auch nicht mehr werden, das war vorher klar. Aber es gehörte zu meinem damaligen Verantwortungsbereich und ja, insofern war es meine Arbeit.
3: Ist schön geworden, oder?
4: Ja, sehr schön. Ich denke, das setzt Maßstäbe im Land, also im Landesforstbetrieb, aber auch im Land insgesamt, wo der Holzbau noch nicht so entwickelt ist, kann man das immer wieder als Beispiel dann auch mal vorweisen, als Forstwirtschaft, dass nachhaltiges Bauen und nachhaltiges Wirtschaften im Wald und auch in der Ausbildung eine gute Sache ist.
5: Also ich freue mich sehr, dass wir hier im südlichen Teil Sachsen-Anhalts jetzt auch einen Lehrbetrieb haben, vor allem so einen modernen Lehrbetrieb. In der Werkstatt konnte man eben eine Mischung aus Motorsägen und Freischneidern mit Akku beziehungsweise auch ganz klassisch Benzinbetrieben sehen. Das heißt also, hier wird auch mit der modernen Technik gearbeitet und wir freuen uns über all die Lehrlinge, die hier durchlaufen und dann vor allen Dingen im Wald bei uns hier in Sachsen-Anhalt tätig werden. Und wir Privatwaldbesitzer sind freuen uns über jeden, dem wir dann auch später in unseren Waldflächen Arbeit bieten können. Und insofern beglückwünsche ich den Landesforstbetrieb für dieses doch sehr schöne Gebäude.
3: So, ja. Schönen guten Tag. Hier den Fachmann himself für ein schönes Wildessen. Was haben Sie denn in den Töpfen heute?
6: Heute gibt es aus dem Wald Wildjägerpfanne, Wildhappen, Wildgulaschsuppe und auch belegte Brötchen mit Wildwurst und auch kurz gebratene Wildfleischspieße. Wir wünschen alle guten Appetit.

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1: Freitagabend, kurz vor 21 Uhr. Die erste Mannschaft des VC Bitterfeld-Wolfen bereitet sich abschließend auf das Heimspiel gegen die Order Base Volleys aus Münster vor. Das Spiel der zweiten Volleyball-Bundesliga wird an gleicher Stelle in weniger als 24 Stunden stattfinden. Doch noch sieht die Bernsteinhalle nahe Bitterfeld-Wolfen nicht aus, als könnte hier ein Punktspiel der zweiten Volleyball-Bundesliga stattfinden. Damit pünktlich zum Spiel dann alles an Ort und Stelle ist, benötigt es nämlich noch etwas, was leider viel zu schnell vergessen wird: ehrenamtliche Helfer. Die hat der VC Bitterfeld-Wolf

0: Auch zum Glück, gemeinsam mit den Männern der ersten Mannschaft werden im Anschluss ans Training noch am Freitagabend die ersten Vorkehrungen fürs Spiel am Samstag getroffen.
1: Nach dem Training unserer ersten Männermannschaft fangen wir an aufzubauen. Das heißt, die Bundesligamannschaft unterstützt uns damit dabei. Es werden die Rollen für die Bahn, für das Spielfeld und die Außenbahn ausgelegt. Dann werden die Tribünenteile von unserem Hänger draußen hier drinnen deponiert. So, danach wird das Feld grob ausgelegt, bisschen die Außenkanten beschwert.
0: Doch das, was hier erst einmal simpel klingt, ist vor allem körperliche Arbeit und dauert eben seine Zeit. Im besten Fall kommen zum Aufbau 20 ehrenamtliche Helfer, meist sind es vor allem am Freitagabend rund 10. Aber eine schöne Besonderheit gibt es dabei, von diesem ca. 10 Mann starken Team besteht ungefähr die Hälfte aus Menschen mit Handicap der Diakonie Bitterfeld-Wolfen-Grevenhainichen. Sie sind da, um eine Aufgabe zu haben, mit anzupacken und zu helfen. Und das zu jedem Heimspiel.
2: Also wo das angefangen hat, war das eine sehr interessante und fruchtbare Geschichte. Das hätten wir gar nicht gedacht, weil die haben ja mit dem Volleyball gar nichts am Hut. Also die sind teilweise vielleicht auch nicht mal sportinteressiert, aber sie haben hier eine Aufgabe und sie kommen auch raus, sage ich mal. Also es ist ja hier eine schöne Sache, bei so einem Heimspiel dabei zu sein und dann zu sehen, also mit unserer Hilfe müssen die ganzen Sachen hier stehen. Das ist ihre Aufgabe, dass sie das alles aufbauen, bestimmte Sachen abbauen. Und deswegen sind die auch immer alle da. Also das ist wirklich eine coole Sache. Ja.
0: Eine echte Win-Win-Situation also. Unterdessen werden die letzten Bahnen vom Spielfeldboden ausgerichtet und exakt aneinander geschoben. Auch hier müssen alle an einem Strang oder wohl eher an einer Bahn ziehen. Dann ist erstmal Schluss. Der nächste Morgen, Spieltag in der Bernsteinhalle. Schon kurz nach um 11 trifft man sich wieder, um die finalen Vorkehrungen für das Spiel in ca. 8 Stunden zu treffen. Es ist noch einiges zu tun, doch glücklicherweise kommen am Samstag meist ein paar Ehrenamtliche mehr. Auch die Helfer von der Diakonie sind wieder mit dabei. Nach einer kurzen Besprechung geht es dann gemeinsam an die Arbeit. Man kennt und schätzt sich.
3: Das gehört einfach zu der Familie, wie wir hier sind. Das ist eine Familie für uns, ja, auch mit der Diakonie zusammen. Das ist eine Familie, wo man auch außerhalb von den Spieltagen auch Kontakt zu hat. Und das ist eben das Wunderbare daran.
0: Zuerst muss der Boden ordentlich verklebt werden. Mit einem eher sonderbar aussehenden Gerät wird dabei Klebeband von unten an den Rand zweier Matten geklebt, sodass diese nicht mehr verrutschen können. Ordentlich festgetreten muss das Ganze natürlich auch noch und das nicht nur an einer Stelle. Und so vergeht schon mal mehr als eine Stunde, bis allein der Spielbelag ordentlich liegt. So kommt man dann am Ende des Tages auch auf viele Stunden Arbeit. Nicht selten gibt es an Spieltagen 12 Stunden und mehr etwas zu tun.
4: Also manchmal bis nach 23 Uhr oder so. Sind wir denn hier?
0: Während noch die letzten Lücken geflickt werden, beginnt man unterdessen schon mit dem Aufbau der Tribünen für die Zuschauer. Nachdem diese an der richtigen Stelle stehen, müssen sie noch miteinander verschraubt werden. Ein wenig handwerkliches Geschick ist gefragt. Einer der Helfer ist Christian Nordhausen. Er ist durch seine Tochter zum ehrenamtlichen Unterstützer geworden. Die ganze Familie hängt da mittlerweile mit drin.
5: Ja, ich sag mal, Lilly ist ja quasi mit dabei, die macht mit und ja, die Frau hilft dann in der Regel beim Abbauen mit. Zu Hause muss auch ein bisschen was gemacht werden, da wären wir uns schon einig.
0: Es muss schon irgendwo auch Spaß machen, wenn man sein verdientes Wochenende mit Familie und Freunden auf diese Art und Weise verbringt. Bei all den Helfern bleibt aber natürlich die Frage, was denn der Verein tut, um den Ehrenamtlichen für ihr Engagement zu danken.
3: Wir haben ja schon eine Auszeichnung beim Jahresempfang gemacht. Wir machen dasselbe, machen wir nochmal zum letzten Spieltag. Zum letzten Spieltag machen wir auch für die ganzen Helfer oben ein super Buffet noch auf, wo wir dann alle mal zusammensitzen. Zum Schluss, wenn alles zusammengepackt ist und dann eben

0: bis Ende Nacht dann da oben sitzen noch und fleißig essen und trinken.
1: Wir machen einen kleinen Zeitsprung und befinden uns jetzt wenige Stunden vor Anpfiff der Partie gegen die Gäste aus Münster. Mittlerweile hat sich noch so einiges getan. Jetzt heißt es erst einmal ausruhen, währenddessen füllt sich die Halle immer mehr und mehr, auch die Kasse muss besetzt sein. Und dann kann das Spiel wie geplant pünktlich um 19 Uhr starten. Aber auch nur, weil im Vorfeld viele fleißige Hände die Halle in stundenlanger Arbeit hergerichtet haben. Für manche geht es jetzt nämlich erst richtig los, denn auch für den eigenen Internet-Livestream werden für eine interessante Übertragung Kommentatoren gebraucht, die mit Herzblut bei der Sache sind. Auch die hat der VC Bitterfeld-Wolfen.
2: Das macht auf alle Fälle Spaß uns beiden. Wir machen das weiter und sind da auch bereit, das ehrenamtlich zu machen, dass da dem Verein sozusagen keine Kosten entstehen, jetzt irgendwelche professionellen Kommentatoren einkaufen zu müssen, sondern dass einfach die Jungs aus dem Verein das machen, die Herzblut dafür haben, ein bisschen was von der Sache verstehen und sich damit beschäftigen und da reinarbeiten.
1: Auch die Spieler auf dem Feld wissen natürlich, bei wem sie sich zu bedanken haben, damit sie sich voll und ganz auf ihre Leistungen konzentrieren können. Auch wenn das leider meist zu kurz kommt.
3: Ja, ich finde, es wird oft unterschätzt und ein bisschen in den Hintergrund gerückt. Organisation, Planung, klar, da muss es auch Leute an der Front geben. Aber wir brauchen vor allem Leute, die anfassen. Ja, und das brauchen wir immer wieder. Es ist ein kleiner Kreis, der bei uns anfasst, aber die ackern wie wild. Und dafür sind wir halt unendlich dankbar.
1: Die fleißigen Helfer vom Aufbau schauen dem Spiel übrigens gemeinsam neben dem Spielfeld zu und fiebern sogar richtig mit. Am Ende können sie einen souveränen 3:0-Sieg des VC Bitterfeld-Wolfen feiern, den es ohne ihre ehrenamtliche Hilfe so auf jeden Fall nicht gegeben hätte.
4: Ohne die Helfer, die würde es gar nicht geben. Also wenn wir hier so ein Heimspiel organisieren oder ein Turnier organisieren und da nicht Helfer hätten, die sagen, okay, also hier, ich mache für den Verein was, dann wäre das nicht machbar.
1: Nach dem Spiel geht es direkt wieder ans Abbauen bis spät in die Nacht. Das Ganze dann aber wenigstens glücklich und gemeinsam.

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0: Am Freitagvormittag wird es überwiegend bewölkt bei Temperaturen bis 21 Grad. Zu Mittag hin wird es sonnig mit einem mäßigen Wind aus Norden. Der Abend bleibt sonnig mit ein paar Wolken bei Temperaturen um 23 Grad. In der Nacht ist es bewölkt und es weht ein leichter Wind aus Nordwesten. Am Samstag wird es wärmer und sonniger bei Temperaturen um 23 Grad.
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2: Die Königspfalz Tilleda. Freilichtmuseum zum Fuße des Kyffhäusergebirges. Das ist das Tor in eine alte Zeit. Natürlich nicht wörtlich, aber hinter dieser Pforte liegt die Königspfalz Tilleda. Es handelt sich hierbei um ein Freilichtmuseum, auf dessen Gelände die damaligen Gebäude und Mauern rekonstruiert wurden.
3: Wir haben hier eine Herrscherresidenz, und zwar die wichtigsten Teile wurden rekonstruiert, sind auch funktionsfähig. Es ist ein Erlebnismuseum, in dem auch viele Präsentationen und Veranstaltungen stattfinden, wird auch durch Mittelaltergruppen belebt. Eigentlich also für jeden etwas, für den Geschichtsinteressierten, für den, der Handwerk machen will, aber man kann hier auch Spaß haben.
2: Die Königspfalz befindet sich am Originalstandort und wurde vor mehr als 1000 Jahren erbaut. Bis ins Jahr 700 reicht die Geschichte zurück. In Ausstellungsräumen sind dafür auch kleine Miniaturbauten zur Veranschaulichung zu finden.
3: Um 700 beginnt die mittelalterliche Geschichte und endet etwa 1250. Den Höhepunkt erlebte die Pfalz in ottonisch-salischer Zeit, also etwa um 1000.
4: Und welche Kaiser waren alle hier?
3: Von den Ottonen, Kaiser Otto der II. Und der III. Und dann die Salier insgesamt bis kurz vor 1050.
2: Natürlich ist es nicht möglich, den Zustand der damaligen Königspfalz zu erhalten. Dennoch wurden hier die wichtigsten Gebäude teilrekonstruiert. Das Wichtigste: Die Gebäude sind voll funktionstüchtig und bieten den Besucherinnen und Besuchern viel Platz zum Entdecken und Erleben.
4: Das, was wir hier sehen, sah denn so die Kaiserpfalz im Jahr 1000 aus?
3: Im Wesentlichen ja, nur wir haben natürlich nicht jedes Gebäude rekonstruiert, sondern in manchen Teilen auch nur, zum Beispiel wie bei den Befestigungen, Dinge angedeutet, weil es einfach sonst zu aufwendig wäre.
2: Die Königspfalz befindet sich übrigens auf der Straße der Romanik und liegt sehr nahe zum Kyffhäusergebirge und dem Denkmal auf dem Berg. Schon von der Königspfalz aus kann man das Monument über den Dächern thronen sehen. Ein Besuch dieser Destination lässt sich also hervorragend verbinden und auch mit einer Wanderung erleben.

Neue Nisthilfe für Turmfalken an Stiftsbergfassade angebracht. Der Quedlinburger Stiftsberg war über viele Jahrzehnte für die hiesigen Turmfalken ein bewährter und sicherer Zufluchts- und Brutort, um ihre Jungvögel aufzuziehen. Im Rahmen der umfangreichen Restaurationsarbeiten, auch an der Außenfassade, konnte der bisherige Brutplatz nicht erhalten werden. Die Stadt Quedlinburg hat sich nun gemeinsam mit Eckart Karthäuser vom Arbeitskreis für Greifvögel- und Eulenschutz Gedanken gemacht, um eine neue und eigens für den Turmfalken gefertigte Nisthilfe entschieden. Der Brutkasten wird mit

0: einer Vorrichtung versehen, damit die Altvögel besser anfliegen können. Zusätzlich wird die Nisthilfe mit einem Substrat bestückt, dass die Eier und Jungtiere auch gut aufgehoben sind. Diese wurde nun nicht unweit der alten Brutstätte angebracht.
1: Oder es nimmt einer, dann ist es noch einfacher. Wollen wir? Hängen wir den da jetzt gemeinsam hin. Schön hinterlüftet. Kann also auch nicht ausschütten.
2: Eine Ersatzmaßnahme für eine Nische, die sich hier in dieser alten Mauer jahrelang befunden hat, die jetzt im Zuge der Sanierungsarbeiten geschlossen werden musste, damit das Bauwerk eben auch wirklich ordentlich saniert ist. Und dann stehen natürlich diese Turmfalken, die bisher da gebrütet haben, ohne ein Zuhause da. Nicht? Und da haben wir, alle Mann, die Idee gehabt, hier einen ordentlichen Turmfalkenkasten, eine Nisthilfe anzubauen, wo die Greifvögel dann ein würdiges Zuhause finden. Ne? Und ich denke, das wird man auch als Quedlinburger sehr interessiert wahrnehmen können, von da unten oder auch von weiter weg, was hier in den nächsten Jahren passiert. Ne?
0: In der Stadt Quedlinburg gibt es bereits ähnliche Nisthilfprojekte, die umgesetzt wurden und voller Zuversicht auf das kommende Brutjahr blicken lassen.
3: Endlich freie Fahrt. Verkehrsfreigabe auf der A14.
4: So sah es noch vor 3 Jahren aus, auf dem geplanten Abschnitt der Autobahn zwischen Lüderitz und Stendal Süd. Inzwischen war der Bauschutt hier auch dem Asphalt gewichen und die Strecke könnte fahrbereit fertiggestellt werden. Und genau aus diesem Grund hatte die Autobahn GmbH des Bundes am Montagnachmittag zur feierlichen Eröffnung und Verkehrsfreigabe an den neuen Anschlusspunkt der A14 geladen. Eigentlich sollte das bereits Ende 2025 geschehen, doch diverse Verzögerungen im Bauablauf sorgten dafür, dass die Fertigstellung später als geplant erfolgte. Wiederholen soll sich das an den weiteren geplanten Abschnitten in Zukunft möglichst nicht mehr, so der Ministerpräsident am Montag.
5: Ich habe das heute auch angesprochen gegenüber dem Bund, dass wir die nächsten Abschnitte wirklich mit hoher Geschwindigkeit bauen müssen, weil wir warten auf diese Autobahn. Sie ist wichtig als Lückenschluss Richtung Ostsee. Das hilft nicht nur den Menschen in Sachsen-Anhalt, vielleicht auch denen, die jetzt demnächst in den Urlaub gehen und hier diese Autobahn nutzen wollen, sondern es hilft auch der Wirtschaft, weil überall dort, wo Infrastruktur ist, da siedelt sich auch Wirtschaft an. Dort gibt es dann Möglichkeiten auch, dass Menschen, die hier leben, in neue Arbeitsplätze kommen, wenn sie brauchen, dass Unternehmen sich ansiedeln, neue Arbeitsplätze schaffen oder dass Menschen, die hier wohnen und vielleicht hinter einer Magdeburg pendeln, dann schneller mit dem Auto dort sind.
4: Mit der Freigabe des rund 6,8 Kilometer langen Abschnitts zwischen Lüderitz und Stendal Süd wächst die Nordverlängerung der A14 ein weiteres Stück zusammen und Verkehrsteilnehmer können damit inzwischen insgesamt 36 Kilometer Autobahn am Stück zwischen Wolmirstedt und Stendal Süd befahren. Für die Altmark bedeutet die neue Verbindung vor allem eine deutlich bessere Erreichbarkeit. Langfristig soll die A14 als leistungsfähige Nord-Süd-Achse die Wirtschaftsstandorte Mitteldeutschlands mit den Ostseehäfen verbinden und gleichzeitig strukturschwächere Regionen wie die Altmark und die Prignitz verkehrlich besser anbinden. An diesem Tag standen allerdings gleich mehrere bedeutende Infrastrukturprojekte im Mittelpunkt. Neben der Verkehrsfreigabe des neuen Autobahnabschnitts in Sachsen-Anhalt erfolgte in Brandenburg der erste Spatenstich für den letzten noch fehlenden Bauabschnitt der A14 zwischen Wittenberge und Karstädt. Gleichzeitig begann mit dem Baustart für die neue Elbebrücke im Zuge der Bundesstraße 189 zwischen Geestgottberg und Wittenberge ein weiteres Bauvorhaben, das die Verkehrsverbindungen zwischen Sachsen-Anhalt und Brandenburg künftig deutlich verbessern soll.
6: Wir arbeiten im Moment am Comeback der Infrastruktur in Deutschland. In den letzten Jahren und Jahrzehnten ist zu wenig investiert worden in die Verkehrsinfrastruktur, in Straßen, in Schienen, in Wasserstraßen. Das müssen wir aufholen, das werden wir jetzt aufholen. Wir haben mit dem Sondervermögen Mittel zur Verfügung und wir wollen auch, dass sie schnell verbaut werden. Und neben den ganzen Erhaltungsmaßnahmen brauchen wir auch, das sehen wir heute, immer noch gezielten Aus- und Neubau, um Lücken zu schließen, um Verbindungen zu verbessern. Und deshalb ist das heute ein ganz großer und wichtiger Tag für die Region, aber darüber hinaus für den Osten Deutschlands, für die gesamte Republik.
4: Mit dem Baustart zwischen Wittenberge und Karstädt beginnt nun die letzte Bauetappe der A14 in Brandenburg. Auf einer Länge von rund 18 Kilometern entstehen in den kommenden Jahren nicht nur die eigentliche Autobahn, sondern auch insgesamt 23 Ingenieurbauwerke, mehrere Kilometer Lärmschutzwände, Schutzeinrichtungen für Fledermäuse sowie zahlreiche weitere Maßnahmen zum Natur- und Artenschutz. Zusammen mit den noch ausstehenden Abschnitten in Mecklenburg-Vorpommern soll so eine durchgehende Autobahnverbindung zwischen Magdeburg und Schwerin entstehen, deren Gesamtlänge rund 155 Kilometer beträgt. Bis dieses Großprojekt vollständig abgeschlossen ist, wird allerdings noch einige Zeit vergehen. Derzeit gilt das Jahr 2032 als offizielles Ziel für die Fertigstellung der gesamten A14. Ministerpräsident Sven Schulze ist jedoch überzeugt, dass dieses Ziel auch deutlich früher zu erreichen sei. Vorausgesetzt, auf Bundesebene werden Planungs- und Genehmigungsverfahren beschleunigt und langwierige Klageverfahren künftig stärker begrenzt.
5: Mich ärgert es, dass es immer noch möglich ist, dass Institutionen außerhalb Sachsen-Anhalts, vielleicht aus Bayern, aus Baden-Württemberg, Vereine, Verbände, wer auch immer, klagen können gegen Infrastrukturprojekte, die hier in Sachsen-Anhalt passieren. Ich verstehe das, wenn die Menschen vor Ort, die beispielsweise ihr Anlieger sind, Fragen haben oder auch Dinge anders geregelt haben wollen. Aber bitte nicht Menschen oder Vereine oder Verbände, die irgendwie hunderte Kilometer weit weg sind. Und das ist dieses ganze Thema Verbandsklagerecht. Das sind Themen, mit denen wir uns in der nächsten Zeit noch intensiver befassen müssen.
4: Auch wenn bis zum vollständigen Lückenschluss noch einige Jahre vergehen werden, markiert der heutige Tag einen weiteren wichtigen Meilenstein für eines der größten Straßenbauprojekte Ostdeutschlands. Mit jedem neu fertiggestellten Abschnitt wächst die A14 weiter zusammen und rückt ihrem Ziel näher, Mitteldeutschland auf direktem Weg mit den Ostseehäfen zu verbinden und die wirtschaftliche Entwicklung entlang der gesamten Strecke nachhaltig zu stärken.
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0: Am Freitagvormittag wird es überwiegend bewölkt bei Temperaturen bis 21 Grad. Zu Mittag hin wird es sonnig mit einem mäßigen Wind aus Norden. Der Abend bleibt sonnig mit ein paar Wolken bei Temperaturen um 23 Grad. In der Nacht ist es bewölkt und es weht ein leichter Wind aus Nordwesten. Am Samstag wird es wärmer und sonniger bei Temperaturen um 23 Grad.
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3: In Quedlinburg hat sich am Sonntagabend gegen 18.30 Uhr in der Wallstraße ein Verkehrsunfall ereignet. Nach ersten Erkenntnissen wollte eine 60-jährige Autofahrerin mit ihrem VW aus einer Parklücke ausparken und übersah dabei einen 53-jährigen Fahrer eines Transporters. Beide Fahrzeuge stießen zusammen. Sowohl die Autofahrerin als auch der Transporterfahrer wurden bei dem Unfall leicht verletzt und zur Behandlung in ein Krankenhaus gebracht. Der Sachschaden beläuft sich an beiden Fahrzeugen auf jeweils rund 5.000 Euro. Während der Unfallaufnahme bemerkten die Einsatzkräfte Alkoholgeruch beim 53-Jährigen. Ein Atemalkoholtest ergab 0,62 Promille. Im Krankenhaus wurde eine Blutprobe entnommen. Gegen die 60-Jährige wird wegen fahrlässiger Körperverletzung ermittelt. Gegen den Transporterfahrer läuft ein Ordnungswidrigkeitsverfahren wegen des Verdachts, unter Alkoholeinfluss gefahren zu sein. In Haldensleben ist es am Montagabend zu einem Raubüberfall auf einen Discounter im Waldring gekommen. Gegen 18.10 Uhr betrat ein bislang unbekannter Mann den Markt, legte zunächst Waren auf das Kassenband und bedrohte die Kassierin anschließend mit einem Messer. Er forderte die Herausgabe des Kasseninhaltes und flüchtete anschließend mit seiner Beute in unbekannte Richtung. Eine sofort eingeleitete Fahndung blieb bislang ohne Erfolg. Nach Angaben von Zeugen hatte sich der Tatverdächtige möglicherweise bereits am Nachmittag im Markt aufgehalten, bevor er später zurückkehrte. Der Mann soll etwa 1,75 Meter groß sein und zwischen 25 und 30 Jahren alt sein. Er trug einen dunklen Bart sowie schwarze Kleidung mit einem schwarzen Nike-Pullover und einem schwarzen Basecap mit hell gemustertem Schirm. Die Ermittlungen dauern an. In Hohenerxleben im Salzlangenkreis ist am späten Mittwochabend ein Doppelhaus bei einem Brand schwer beschädigt worden. Als Polizei und Feuerwehr eintrafen, stand der Dachstuhl einer Haushälfte bereits in Vollbrand. Die Einsatzkräfte konnten verhindern, dass sich die Flammen vollständig auf die zweite Haushälfte ausbreiteten. Dennoch entstanden auch dort erhebliche Schäden. Die vier Bewohner konnten sich selbst ins Freie retten. Sie wurden mit leichten Brandverletzungen in umliegende Krankenhäuser gebracht. Drei Hunde aus einer der Haushälften kamen bei dem Feuer ums Leben. Beide Wohnungen sind derzeit unbewohnbar. Der Sachschaden wird auf rund 300.000 Euro geschätzt. Nach ersten Erkenntnissen konnte das Feuer in der Küche einer Haushälfte ausgebrochen sein. Die Ermittlungen zur Brandursache dauern an. Die Polizei sucht Zeugen zu mehreren Sachbeschädigungen in Halberstadt. Anfang April wurden im Stadtgebiet zahlreiche Aufkleber und Plakate an öffentlichen Einrichtungen angebracht, unter anderem an Stromkästen, Verkehrsschildern und weiteren öffentlichen Flächen. Bislang konnten die Verantwortlichen nicht ermittelt werden. Nach Angaben der Polizei sollen in mindestens einem Fall bereits unbekannte Personen die Sticker oder Plakate entfernt haben. Auch diese werden jetzt als wichtige Zeugen gesucht. Wer Beobachtungen gemacht hat oder Hinweise zu den Verantwortlichen geben kann, wird gebeten, sich beim Polizeirevier Harz in Halberstadt zu melden. Im Salzlandkreis haben Unbekannte in den vergangenen Tagen hochwertige Baustoffe und Buntmetalle gestohlen. Besonders hoch ist der Schaden auf einer Baustelle an der Altenburger Chaussee in Bernburg. Dort verschwanden seit dem vergangenen Wochenende insgesamt 101 Aluminiumplatten, die als mobile Baustraße genutzt werden. Der Schaden liegt bei rund 170.000 Euro. Ein weiterer Diebstahl ereignete sich in der Nacht zu Dienstag an einer Baustelle eines Umspannwerks in Förderstedt. Dort entwendeten die Täter nach dem Durchtrennen eines Zaunes mehrere Kupferkabel im Wert von mindestens 10.000 Euro. Die Polizei geht davon aus, dass für den Abtransport der Beute größere Fahrzeuge eingesetzt wurden. Wer verdächtige Personen oder Fahrzeuge im Bereich der Baustelle beobachtet hat, wird gebeten, sich bei der Polizei zu melden.
0: Fête de la Musique, größtes Musikfest der Welt.
4: Das größte Musikfest der Welt stand wieder einmal auf dem Plan. Die Rede ist natürlich von der Fête de la Musique. Auch die älteste Stadt Sachsen-Anhalts beteiligte sich einmal mehr an den Feierlichkeiten. Und das mit großem Aufgebot.
5: Heute ist der längste Tag des Jahres, der 21. Juni, und da findet traditionell seit 14 Jahren in Aschersleben die Fête de la Musique statt. Die Fête de la Musique ist in den 80er Jahren in Frankreich entstanden als ein Musikfest, was draußen stattfindet, was kostenlos ist und was einfach die Menschen einlädt zu musizieren und andere Menschen einlädt zuzuhören. Und das machen wir in Aschersleben seit 14 Jahren und das macht sehr viel Spaß. Es ist sehr erfolgreich. Wir sind in diesem Jahr mit 9 Standorten am Start, quer durch die Stadt. Und von 13 Uhr, wir haben einen Auftakt gehabt auf dem Holzmarkt, bis abends, bis spät in die Nacht, ist in Aschersleben was los.
4: Die Fête de la Musique ist für jedermann. Dies spiegelt sich auch in den vielfältigen musikalischen Angebot wider. Von Kindertanz bis zu Heavy Metal ließ sich alles hören. Und das an verschiedensten Standorten in der Stadt.
5: Ja, die Fête de la Musique ist ein Schaufenster für musikalische Darbietungen. Wir haben zum Auftakt gerade die Kindergartengruppe Bumi gesehen mit ihren Tanz und Gesang. Es gibt die Möglichkeit für Chöre aufzutreten. Bands haben die Möglichkeit, sich vor Zuschauern und Zuhörern darzustellen. Und ganz toll ist, dass Land Sachsen-Anhalt und das Institut Français ermöglichen es jedes Jahr, dass französische Bands nach Sachsen-Anhalt kommen, die an allen Standorten in Sachsen-Anhalt auftreten. Und wir haben heute Abend am Sonntag um 21 Uhr im Museumshof eine französische Band Back and Forth, die auftreten werden. Und das zeichnet natürlich die Internationalität dieses Musikfestes aus.

0: Doch die Fete de la Musique wird in Aschers Leben auch taktisch genutzt. Und zwar als Auftakt für den Sommerspielplan der Stadt, wo verschiedenste Events stattfinden werden. Im Vordergrund steht hierbei jedoch die Musik.
1: Also mit der Fete de la Musique ist es ja nicht nur der längste Tag des Jahres, den wir feiern. Wir feiern in Aschersleben auch die musikalische Vielfalt. Und das soll für uns heute der Auftakt sein, diese musikalische Vielfalt auch in den Sommer hineinzutragen. Wir werden am 30.07. eine Taylor Swift Open Air Party durchführen auf der Herrenbreite. Dann folgt am 31.07. ein Open-Air-Konzert mit Matthias Reim, was dann am darauffolgenden Tag mit einer musikalischen Party mit Alex Christensen endet. Also wir haben heute den musikalischen Auftakt in den Sommer mit der FED und wir werden dann im Sommer mit Matthias Reim und Alex Christensen diese musikalische Party dann auch weiter fortführen.
0: Mit gut gefüllten Straßen und Bühnen, trotz der Hitze, lässt sich schlussfolgern, dass die Fete de la Musique in Aschersleben auch zum 14. Mal ein Erfolg gewesen war. Nun folgt in Aschersleben der restliche Sommerspielplan. Infos zu diesem sind im Übrigen auf der Seite der Aschersleber Touristeninformation einsehbar.
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0: Am Freitagvormittag wird es überwiegend bewölkt bei Temperaturen bis 21 Grad. Zu Mittag hin wird es sonnig mit einem mäßigen Wind aus Norden. Der Abend bleibt sonnig mit ein paar Wolken bei Temperaturen um 23 Grad. In der Nacht ist es bewölkt und es weht ein leichter Wind aus Nordwesten. Am Samstag wird es wärmer und sonniger bei Temperaturen um 23 Grad.
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0: Neuer Springbrunnen in der Schützenstraße. Ein Stück Halberstädter Identität wurde erneuert.
2: Fontäne ab!
0: Ein echtes Highlight am breiten Weg ist der Brunnen im Schützenpark. Nach etlichen fehlgeschlagenen Sanierungsversuchen ist es nun endlich gelungen, das Projekt in die Tat umzusetzen.
3: Ja, die Hartsparkasse hat sich ja sehr engagiert, hier auch beim Brunnen. Wie ist er denn geworden?
4: Ja, ich bin begeistert. Also wir sehen den Brunnen, der jetzt ja gerade gestartet hat. Dann hat man schon mal die Gelegenheit, dabei zu sein, wenn ein Brunnen erstmalig seinen Wasser preisgibt. Also wir sind hier mächtig stolz, dabei sein zu dürfen. Tolles Werk, gut für Halberstadt, gut für die Bürgerschaft, gut für den Gemeinsinn.
0: Mit einer Fläche von mehr als 300 Quadratmetern und rund 175.000 Litern Wasser ist der Brunnen ein echter Hingucker. Der Wasserstand beträgt 55 cm und ergibt insgesamt 175 Kubikmeter. Drei Pumpen werden für das Fontänenspiel automatisch gesteuert, die mit je 4 Kilowatt Leistung arbeiten. Finanziert wurde der Brunnen durch eine Spendenaktion des Lion Clubs Halberstadt,

0: bei der Pflanzaktion geholfen. Ich denke, es ist sehr gut gelungen.
1: Die Unterstützenden werden dauerhaft entlang des Brunnens auf einer Stelle und auf der Internetseite des Lion Clubs gewürdigt.
2: Ja, der neue Brunnen hier in Halberstadt, wie ist er denn geworden aus Ihrer Sicht?
3: Super, ist wirklich super geworden. Also erstmal ein großes Lob oder Dank oder was auch immer, das kann man ja auch als städtische Gesellschaft sagen, allen, die daran beteiligt waren, eine tolle Geschichte. Also ich selber hatte den Brunnen so groß gar nicht in Erinnerung, wie das so ist, aber das ist super geworden. Also mir gefällt das sehr.
2: Haben denn die Halberstadtwerke hier bei den Brunnen, sind die auf Schwierigkeiten gestoßen? Denn ihr wart ja mit dabei, als der Brunnen gebaut wurde. Hat ja 4 Jahre gedauert und es war ja alles gar nicht so einfach.
3: Und wenn ich ehrlich bin, haben wir so viel gar nicht geleistet für den Brunnen. Wir haben bezüglich der technischen Anschlussgeschichten was gemacht und haben auch das Wasser gespendet. Aber das war vor allen Dingen eine Sache der Spender, der privaten Spender, der städtischen Gesellschaft, vor allen Dingen der Stala und so weiter und der Firmen wie BEFA und ähnliche, die sich engagiert haben. Wir hatten zu tun auf dem breiten Weg. Wir haben eine Rieseninvestition auf dem breiten Weg gehabt.
4: Toll, dass wir das Ziel vor allen Dingen auch erreicht haben. Und Ziel war spätestens mit der Eröffnung des breiten Weges hier wirklich wieder einen vernünftigen Eingang für den breiten Weg zu schaffen. Das ist uns gelungen, dank Ihrer Hilfe, dank der vielen Spenden von Ihnen allen, dank der unheimlich engagierten Firmen. Also von daher auch von mir persönlich als ehemaliger Lions-Präsident, aber auch als Oberbürgermeister, vielen, vielen herzlichen Dank an Sie alle.
2: Ja, wie zufrieden ist denn der Oberbürgermeister Stadt Halberstadt mit seinem neuen Brunnen?
5: Ja, bin natürlich super zufrieden, war ja, als ich Lions-Präsident war, meine eigene Idee, den Brunnen wieder zu machen. Und der Club hat da mitgezogen und vor allen Dingen ganz, ganz viele Halberstädter haben mitgemacht, unheimlich viel Geld gespendet, sodass es überhaupt nur möglich war, hier diesen Brunnen aufzustellen oder wieder zu regenerieren. Und ich bin total stolz drauf, weil einfach gerade alles ineinander passt. Der Brunnen, das schöne Haus hier und jetzt noch der breite Weg, den wir heute auch noch eröffnen. Also der Bürgermeister könnte nicht glücklicher sein.
2: Der Brunnen ist ja eine Herzensangelegenheit gewesen von vielen Halberstädtern, die schon etwas älter sind, die den Brunnen noch von früher kannten. Und die Sanierung war gar nicht so einfach. Wo waren denn die Schwierigkeiten? Es hat ja fast 4 Jahre gedauert, um diesen Brunnen wieder instand zu setzen.
5: Ja, wir waren am Anfang, haben wir gedacht, es ist relativ simpel, den Brunnen instand zu setzen, weil auch die Brunnentechnik war eigentlich noch vorhanden und nutzbar. Aber dann hat sich herausgestellt, der Brunnen selber, also der Brunnenrand und alles, war so dermaßen kaputt, dass man sich dann was ganz anderes einfallen lassen musste. Und da bin ich sehr froh, dass wir die BEFA an unserer Seite hatten, die mit Betonfertigteilen jetzt hier diesen Brunnen sozusagen zusammensetzen konnte und damit ganz vielen anderen Unterstützern dieses Gesamtkunstwerk zu realisieren und erstmal die Idee zu entwickeln, dann das deutlich mehr Geld, was wir auch brauchten, aufzubringen, hat eben eine Weile gedauert.
2: Jetzt ist der Brunnen ja umrahmt von Blumen. Wie wird das denn aussehen, wenn es hier 30 Grad sind und die Leute wollen gerne mal mit ihren Füßen in diesen Brunnen baden gehen? Wird das möglich sein?
5: Nein, das ist eigentlich nicht möglich. Also wir haben jetzt keine Kamera hier installiert, die das irgendwie verhindert. Aber es ist natürlich nicht so, dass hier Baden erlaubt wäre oder Füße abkühlen. Das ist eigentlich alles nicht gewollt. Das ist wirklich ein Springbrunnen. Der soll was fürs Auge sein. Der soll gerne auch was fürs Klima sein. Für die persönlichen Füße eher nicht. Besteht immer die Gefahr, im Zweifel auch reinzurutschen. Und wir wollen nicht, dass sich irgendwer verletzt oder ähnliches. Von daher ist diese schöne Blumenrabatte da drum, die auch nochmal deutlich symbolisiert, nicht auf den Brunnenrand laufen und bitte auch nicht reingehen. Am Ende ist es alles eine Verschmutzung und das kann dem Brunnen nicht gut tun.
1: So ist der Brunnen nicht nur ein Treffpunkt für Besucher und Besucherinnen, sondern auch ein sichtbares Zeichen für das Engagement der Menschen in Halberstadt.
6: Einweihung in Oberstdorf. Der Neubau des Landesforstbetriebs Sachsen-Anhalt.
7: Am 12. Juni 2026 fand die Einweihung des Neubaus der Forstwirt- und Revierjägerlehrstätte des Forstamtes Süd des Landes Sachsen-Anhalt in Oberstdorf statt. Zahlreiche Gäste hatten sich auf dem Weg in den Sangerhäuser Ortsteil gemacht. Unter anderem auch die Landtagsabgeordneten Kerstin Eisenreich und Matthias Redlich sowie Landrat André Schröder.

0: Nach der musikalischen folgte die Begrüßung in Worten durch den noch neuen Forstamtsleiter Johannes Brodowski. Er konnte das Wort sogleich an den Ehrengast Gerd Zender, Staatssekretär im Ministerium für Wirtschaft, Tourismus, Landwirtschaft und Forsten des Landes Sachsen-Anhalt übergeben.
1: Weiß Herr Kot, ich kann mich noch daran erinnern, als ich das erste Mal hier war in meiner Funktion, haben Sie mir denn dann sozusagen den Vorgänger des Gebäudes gezeigt. Das war schon gruselig und desto mehr ist es jetzt schön, dass wir heute die Übergabe auch durchführen können. Und eins ist mir auch ganz wichtig, als der jetzige Ministerpräsident Sven Schulze und damalige Forstminister und ich das Amt antraten, da waren für uns zwei Dinge wichtig. Einmal die Ausbildung der jungen Kollegen, Kolleginnen, die sozusagen dann irgendwann in Funktion treten. Wir haben hier einen jungen Mann kennengelernt, Kurz, der auch den Betrieb nunmehr leitet. Aber auch, und das war uns auch ganz wichtig, dass wir hier mit dem Holz eine Materie haben, mit der man arbeitet, die man verwertet, dass es ein Produkt ist, den nicht einfach nur im Wald davor lebt, sondern ganz einfach auch damit eine Verwertung stattfindet. Und deswegen ist es mir auch umso wichtiger, in der Kombination, und das wird hier im Forstbetrieb Süd ganz besonders gemacht, in Kombination mit dem Thema Holzverwertung und in Kombination mit der Ausbildung, hat es mich dann besonders gefreut, auch hier zu sein. Und ich denke, Holz ist auch ein wichtiger Beitrag im Rahmen des Klimawandels, des Bindens auch von CO2-Stoffen. Und deswegen ist es ganz wichtig, dass Holz verwertet wird und Holz auch gebraucht wird, denn es wächst immer wieder nach.
0: Auch Landrat André Schröder zeigte sich begeistert.
2: Diese Investition hier, ich weiß nicht, ob ich petzen darf, sind etwas mehr als 2,5 Millionen. Diese Investition hier ist nicht nur Wertschöpfung bei uns im Landkreis, also damit Wertschöpfung im ländlichen Raum. Es ist vor allen Dingen ein klares Standortbekenntnis. Es werden 21.000 Hektar Wald bewirtschaftet hier, allein im Forstamtsbereich. Aber im Landkreis ist jeder vierte Quadratmeter Wald. Das heißt, 26% der gesamten Landkreisfläche Mansfeld-Südharz, die übrigens etwa doppelt so groß ist wie Berlin, besteht aus Wald. Und die Wichtigkeit von Holz und Wald ist ja vom Staatssekretär schon ausreichend benannt worden und Sie alle sind ja vom Fach und wissen das. Es freut mich also sehr, dass wir hier endlich diesen Standort und so ein bisschen heute Erntetag haben und diesen Standort freigeben können. Ich bin auch neugierig, was eben daraus geworden ist und jetzt weiß ich nicht, ob ich meinen nachfolgenden Rednern vorgreife, aber 2,5 Millionen, das ist ein Holzbauwerk. Es ist eine Solaranlage auf dem Dach, es ist eine Hackschnitzelanlage für modernes Heizen verarbeitet. Das heißt, es ist auch ein modernes Bauwerk geworden und es bietet Platz für mehrere Lehrlinge, Azubis, 15, hauptsächlich Forstwirte, aber auch Revierjäger sind ja dabei. Also es ist auch ein Lehrbetrieb, eine Lehrstätte.
0: Nachdem der Staatssekretär Herrn Brodowski den symbolischen Schlüssel für das Gebäude übergeben hatte und auch ein Gruppenfoto gemacht war, würdigte der Forstbetriebschef noch einmal die Verdienste seines Vorgängers Holger Koth, der sich unlängst in den Ruhestand verabschiedet hatte.
3: Die Hauptrolle liegt aber nicht bei mir, bei dieser wirklich schönen Sache hier, sondern letztendlich muss man sagen, ganz wesentlich ist das Holger Koths Anstreben mit gewesen. Die Zeit von Corona wurde mitgenutzt, aber ohne seine wirklich engagierte Arbeit, sein Herzblut, vor allen Dingen auch für die Waldarbeit, weil er selber ein Waldarbeiter war, wäre dieses Gebäude sicherlich so hier nicht und das muss man auch entsprechend honorieren. Im Wesentlichen war es er auch gewesen, der die Ausbildung der Revierjäger im Land mit ins Leben gerufen hat und auch einer der Ersten, der diese Leute auch wirklich auf der Fläche so eingesetzt hat, dass es für den Wald am besten ist. Also auch da gehören die Lorbeeren nicht zu mir, sondern woanders hin.
0: Nun war Gelegenheit, die neue Ausbildungsstätte in Augenschein zu nehmen. Von den modernen Gruppenarbeitsplätzen bis hin zur Kettensägenwaschmaschine. Der langjährige Ausbilder Andreas Walter führte die Gäste mit Freude in jeden Raum.
4: Ja, es ist alles nach der neueste Stand zeitgemäß, sage ich mal so. Ich habe ja fast 30 Jahre in diesem alten Gebäude gelehrt, sage ich mal so. Und das ist jetzt hier was Neues aus dem Goldstandard, so könnte man sagen. Das ist perfekt eigentlich für uns. Ja, für die Ausbildung, die Jungs fühlen sich wohl, die Mädels fühlen sich wohl. Wir fühlen uns wohl als Ausbilder, wir haben alles, was wir brauchen hier. Das ist Ein super. Und ja, heute kommen sich Freunde, den Beruf zu lernen. Ja.
0: Wie wird man denn Forstwirt? Wie bewirbt man sich?
4: Man bewirbt sich in unserem Betreuungsforstamt für eine Ausbildung. Das ist meistens Ende des Jahres. Anfang des Jahres kann man sich da bewerben. Dann ist ein Auswahlgespräch, Auswahltest. Und wenn man Glück hat, wird man genommen. Ja. Wir haben 6 Ausbildungsplätze jedes Jahr zu vergeben. Da ist für jeden was dabei eigentlich.
0: Und können die anschließend auch in Sachsen-Anhalt weiterarbeiten?
4: Die können unbedingt in Sachsen-Anhalt weiterarbeiten. Die 2 Betriebe, Landesforstbetrieb und LZW, Landeszentrum Wald, suchen händeringend Nachwuchs.
0: Wir haben jetzt schon mehrmals gehört, Sie sind eigentlich der Verursacher hier der Sache.
5: Nein.
0: Sind Sie jetzt ein bisschen stolz?
5: Ich freue mich zumindest, dass es geklappt hat und dass es jetzt in Nutzung geht. Und,
0: auch wenn Sie selber jetzt nicht mehr hier so vor Ort sind, aber...
5: Ja, das hat ja damit nichts zu tun. Also ich bin kein direkter Ausbilder. Ausgebildet muss ich auch nicht mehr werden, das war vorher klar. Aber es gehörte zu meinem damaligen Verantwortungsbereich und ja, insofern ja, war es meine Arbeit.
0: Schön geworden, oder?
5: Ja, sehr schön. Ich denke, das setzt Maßstäbe im Land, also im Landesforstbetrieb, aber auch im Land insgesamt, wo der Holzbau noch nicht so entwickelt ist, kann man das immer wieder als Beispiel dann auch mal vorweisen, als Forstwirtschaft, dass nachhaltiges Bauen und nachhaltiges Wirtschaften im Wald und auch in der Ausbildung eine gute Sache ist.
6: Also ich freue mich sehr, dass wir hier im südlichen Teil Sachsen-Anhalts jetzt auch einen Lehrbetrieb haben, vor allem so einen modernen Lehrbetrieb. In der Werkstatt konnte man eben eine Mischung aus Motorsägen und Freischneidern mit Akku beziehungsweise auch ganz klassisch Benzinbetrieben sehen. Das heißt also, hier wird auch mit der modernen Technik gearbeitet und wir freuen uns über all die Lehrlinge, die hier durchlaufen und dann vor allen Dingen im Wald bei uns hier in Sachsen-Anhalt tätig werden. Und wir Privatwaldbesitzer sind freuen uns über jeden, dem wir dann auch später in unseren Waldflächen Arbeit bieten können. Und insofern beglückwünsche ich den Landesforstbetrieb für dieses doch sehr schöne Gebäude.
0: So, ja. Schönen guten Tag. Hier den Fachmann himself für ein schönes Wildessen. Was haben Sie denn in den Töpfen heute?
7: Heute gibt es aus dem Wald Wildjägerpfanne, Wildhappen, Wildgulaschsuppe und auch belegte Brötchen mit Wildwurst und auch kurz gebratene Wildfleischspieße. Wir wünschen alle guten Appetit.

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1: Freitagabend, kurz vor 21 Uhr. Die erste Mannschaft des VC Bitterfeld-Wolfen bereitet sich abschließend auf das Heimspiel gegen die Order Base Volleys aus Münster vor. Das Spiel der zweiten Volleyball-Bundesliga wird an gleicher Stelle in weniger als 24 Stunden stattfinden. Doch noch sieht die Bernsteinhalle nahe Bitterfeld-Wolfen nicht aus, als könnte hier ein Punktspiel der zweiten Volleyball-Bundesliga stattfinden. Damit pünktlich zum Spiel dann alles an Ort und Stelle ist, benötigt es nämlich noch etwas, was leider viel zu schnell vergessen wird. Ehrenamtliche Helfer. Die hat der VC Bitterfeld-Wolfen auch zum Glück. Gemeinsam mit den Männern der ersten Mannschaft werden im Anschluss ans Training noch am Freitagabend die ersten Vorkehrungen fürs Spiel am Samstag getroffen.
2: Nach dem Training unserer ersten Männermannschaft fangen wir an aufzubauen. Das heißt, die Bundesligamannschaft unterstützt uns damit dabei. Es werden die Rollen für die Bahn, für das Spielfeld und die Außenbahn ausgelegt. Dann werden die Tribünenteile von unserem Hänger draußen hier drinnen deponiert. So, danach wird das Feld grob ausgelegt, bisschen die Außenkanten beschwert.
1: Doch das, was hier erst einmal simpel klingt, ist vor allem körperliche Arbeit und dauert eben seine Zeit. Im besten Fall kommen zum Aufbau 20 ehrenamtliche Helfer, meist sind es vor allem am Freitagabend rund 10. Aber eine schöne Besonderheit gibt es dabei, von diesem ca. 10 Mann starken Team besteht ungefähr die Hälfte aus Menschen mit Handicap der Diakonie Bitterfeld-Wolfen-Gräfen-Hainichen. Sie sind da, um eine Aufgabe zu haben, mit anzupacken und zu helfen. Und das zu jedem Heimspiel.
3: Also wo das angefangen hat, war das eine sehr interessante und fruchtbare Geschichte. Das hätten wir gar nicht gedacht, weil die haben ja mit dem Volleyball gar nichts am Hut. Also die sind teilweise vielleicht auch nicht mal sportinteressiert, aber sie haben hier eine Aufgabe und sie kommen auch raus, sage ich mal. Also es ist ja hier eine schöne Sache, bei so einem Heimspiel dabei zu sein und dann zu sehen, also mit unserer Hilfe müssen die ganzen Sachen hier stehen. Das ist ihre Aufgabe, dass sie das alles aufbauen, bestimmte Sachen abbauen. Und deswegen sind die auch immer alle da. Also das ist wirklich eine coole Sache. Ja.
1: Eine echte Win-Win-Situation also. Unterdessen werden die letzten Bahnen vom Spielfeldboden ausgerichtet und exakt aneinander geschoben. Auch hier müssen alle an einem Strang oder wohl eher an einer Bahn ziehen. Dann ist erstmal Schluss. Der nächste Morgen, Spieltag in der Bernsteinhalle. Schon kurz nach um 11 trifft man sich wieder, um die finalen Vorkehrungen für das Spiel in ca. 8 Stunden zu treffen. Es ist noch einiges zu tun, doch glücklicherweise kommen am Samstag meist ein paar Ehrenamtliche mehr. Auch die Helfer von der Diakonie sind wieder mit dabei. Nach einer kurzen Besprechung geht es dann gemeinsam an die Arbeit. Man kennt und schätzt sich.
4: Das gehört einfach zu der Familie, wie wir hier sind. Das ist eine Familie für uns, ja, auch mit der Diakonie zusammen. Das ist eine Familie, wo man auch außerhalb von den Spieltagen auch Kontakt zu hat. Und das ist eben das Wunderbare daran.
1: Zuerst muss der Boden ordentlich verklebt werden. Mit einem eher sonderbar aussehenden Gerät wird dabei Klebeband von unten an den Rand zweier Matten geklebt, sodass diese nicht mehr verrutschen können. Ordentlich festgetreten muss das Ganze natürlich auch noch und das nicht nur an einer Stelle. Und so vergeht schon mal mehr als eine Stunde, bis allein der Spielbelag ordentlich liegt. So kommt man dann am Ende des Tages auch auf viele Stunden Arbeit. Nicht selten gibt es an Spieltagen 12 Stunden und mehr etwas zu tun.
5: Also manchmal bis nach 23 Uhr oder so.
1: Während noch die letzten Lücken geflickt werden, beginnt man unterdessen schon mit dem Aufbau der Tribünen für die Zuschauer. Nachdem diese an der richtigen Stelle stehen, müssen sie noch miteinander verschraubt werden. Ein wenig handwerkliches Geschick ist gefragt. Einer der Helfer ist Christian Nordhausen. Er ist durch seine Tochter zum ehrenamtlichen Unterstützer geworden. Die ganze Familie hängt da mittlerweile mit drin.
6: Ja, ich sag mal, Lilly ist ja quasi mit dabei, die macht mit und ja, die Frau hilft dann in der Regel beim Abbauen mit. Ja, sag mal, zu Hause muss auch ein bisschen was gemacht werden, da wären wir uns schon einig.
1: Es muss schon irgendwo auch Spaß machen, wenn man sein verdientes Wochenende mit Familie und Freunden auf diese Art und Weise verbringt. Bei all den Helfern bleibt aber natürlich die Frage, was denn der Verein tut, um den Ehrenamtlichen für ihr Engagement zu danken.
4: Wir haben ja schon eine Auszeichnung beim Jahresempfang gemacht. Wir machen dasselbe, machen wir nochmal zum letzten Spieltag. Zum letzten Spieltag machen wir auch für die ganzen Helfer oben ein super Buffet noch auf, wo wir dann alle mal zusammensitzen. Zum Schluss, wenn alles zusammengepackt ist und dann eben bis in die Nacht, wenn da oben sitzen noch und fleißig essen und trinken.
1: Wir machen einen kleinen Zeitsprung und befinden uns jetzt wenige Stunden vor Anpfiff der Partie gegen die Gäste aus Münster. Mittlerweile hat sich noch so einiges getan. Jetzt heißt es erst einmal ausruhen, währenddessen füllt sich die Halle immer mehr und mehr, auch die Kasse muss besetzt sein. Und dann kann das Spiel wie geplant pünktlich um 19 Uhr starten. Aber auch nur, weil im Vorfeld viele fleißige Hände die Halle in stundenlanger Arbeit hergerichtet haben. Für manche geht es jetzt nämlich erst richtig los, denn auch für den eigenen Internet-Livestream werden für eine interessante Übertragung Kommentatoren gebraucht, die mit Herzblut bei der Sache sind. Auch die hat der VC Bitterfeld-Wolfen.
7: Das macht auf alle Fälle Spaß uns beiden. Wir machen das weiter und sind da auch bereit, das ehrenamtlich zu machen, dass da dem Verein sozusagen keine Kosten entstehen, jetzt irgendwelche professionellen Kommentatoren einkaufen zu müssen, sondern dass einfach die Jungs aus dem Verein das machen, die Herzblut dafür haben, ein bisschen was von der Sache verstehen und sich damit beschäftigen und da reinarbeiten.
1: Auch die Spieler auf dem Feld wissen natürlich, bei wem sie sich zu bedanken haben, damit sie sich voll und ganz auf ihre Leistungen konzentrieren können. Auch wenn das leider meist zu kurz kommt.
8: Ja, ich finde, es wird oft unterschätzt und ein bisschen in den Hintergrund gerückt. Organisation, Planung, klar, da muss es auch Leute an der Front geben. Aber wir brauchen vor allem Leute, die anfassen. Ja, und das brauchen wir immer wieder. Es ist ein kleiner Kreis, der bei uns anfasst, aber die ackern wie wild. Und dafür sind wir halt unendlich dankbar.
1: Die fleißigen Helfer vom Aufbau schauen dem Spiel übrigens gemeinsam neben dem Spielfeld zu und fiebern sogar richtig mit. Am Ende können sie einen souveränen 3:0-Sieg des VC Bitterfeld-Wolfen feiern, den es ohne ihre ehrenamtliche Hilfe so auf jeden Fall nicht gegeben hätte.
3: Ohne die Helfer, die würde es gar nicht gehen. Also wenn wir hier so ein Heimspiel organisieren oder ein Turnier organisieren und da nicht Helfer hätten, die sagen, okay, also hier, ich mache für den Verein was, dann wäre das nicht machbar.
1: Nach dem Spiel geht es direkt wieder ans Abbauen bis spät in die Nacht. Das Ganze dann aber wenigstens glücklich und gemeinsam.

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0: Am Freitagvormittag wird es überwiegend bewölkt bei Temperaturen bis 21 Grad. Zu Mittag hin wird es sonnig mit einem mäßigen Wind aus Norden. Der Abend bleibt sonnig mit ein paar Wolken bei Temperaturen um 23 Grad. In der Nacht ist es bewölkt und es weht ein leichter Wind aus Nordwesten. Am Samstag wird es wärmer und sonniger bei Temperaturen um 23 Grad.
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2: Die Königspfalz Tilleda, Freilichtmuseum zum Fuße des Kyffhäusergebirges. Das ist das Tor in eine alte Zeit. Natürlich nicht wörtlich, aber hinter dieser Pforte liegt die Königspfalz Tilleda. Es handelt sich hierbei um ein Freilichtmuseum, auf dessen Gelände die damaligen Gebäude und Mauern rekonstruiert wurden.
3: Wir haben hier eine Herrscherresidenz, und zwar die wichtigsten Teile wurden rekonstruiert, sind auch funktionsfähig. Es ist ein Erlebnismuseum, in dem auch viele Präsentationen und Veranstaltungen stattfinden. Wird auch durch Mittelaltergruppen belebt. Eigentlich also für jeden etwas. Für den Geschichtsinteressierten, für den, der Handwerk machen will. Aber man kann hier auch Spaß haben.
2: Die Königspfalz befindet sich am Originalstandort und wurde vor mehr als 1000 Jahren erbaut. Bis ins Jahr 700 reicht die Geschichte zurück. In Ausstellungsräumen sind dafür auch kleine Miniaturbauten zur Veranschaulichung zu finden.
3: Um 700 beginnt die mittelalterliche Geschichte und endet etwa 1250. Den Höhepunkt erlebte die Pfalz in ottonisch-salischer Zeit, also etwa um 1000.
4: Und welche Kaiser waren alle hier?
3: Von den Ottonen, Kaiser Otto II. Und der III., und dann die Salier insgesamt bis kurz vor 1050.
2: Natürlich ist es nicht möglich, den Zustand der damaligen Königspfalz zu erhalten. Dennoch wurden hier die wichtigsten Gebäude teilrekonstruiert. Das Wichtigste: Die Gebäude sind voll funktionstüchtig und bieten den Besucherinnen und Besuchern viel Platz zum Entdecken und Erleben.
4: Das, was wir hier sehen, sah denn so die Kaiserpfalz im Jahr 1000 aus?
3: Im Wesentlichen ja, nur wir haben natürlich nicht jedes Gebäude rekonstruiert, sondern in manchen Teilen auch nur, zum Beispiel wie bei den Befestigungen, Dinge angedeutet, weil es einfach sonst zu aufwendig wäre.
2: Die Königspfalz befindet sich übrigens auf der Straße der Romanik und liegt sehr nahe zum Kyffhäusergebirge und dem Denkmal auf dem Berg. Schon von der Königspfalz aus kann man das Monument über den Dächern thronen sehen. Ein Besuch dieser Destination lässt sich also hervorragend verbinden und auch mit einer Wanderung erleben.

0: neue Nisthilfe für Turmfalken an Stiftsbergfassade angebracht. Der Quedlinburger Stiftsberg war über viele Jahrzehnte für die hiesigen Turmfalken ein bewährter und sicherer Zufluchts- und Brutort, um ihre Jungvögel aufzuziehen. Im Rahmen der umfangreichen Restaurationsarbeiten, auch an der Außenfassade, konnte der bisherige Brutplatz nicht erhalten werden. Die Stadt Quedlinburg hat sich nun gemeinsam mit Eckart Karthäuser vom Arbeitskreis für Greifvögel- und Eulenschutz Gedanken gemacht, um eine neue und eigens für den Turmfalken gefertigte Nisthilfe entschieden. Der Brutkasten wird mit einer Vorrichtung versehen, damit die Altvögel besser anfliegen können. Zusätzlich wird die Nisthilfe mit einem Substrat bestückt, dass die Eier und Jungtiere auch gut aufgehoben sind. Diese wurde nun nicht unweit der alten Brutstätte angebracht.
1: Oder es nimmt einer, dann ist es noch einfacher. Wollen wir? Dann hängen wir den mal jetzt gemeinsam hin.

0: schön hinterlüftet. Kann also direkt ausdrücken.
1: Eine Ersatzmaßnahme für eine Nische, die sich hier in dieser alten Mauer jahrelang befunden hat, die jetzt im Zuge der Sanierungsarbeiten geschlossen werden musste, damit das Bauwerk eben auch wirklich ordentlich saniert ist. Und dann stehen natürlich diese Turmfalken, die bisher da gebrütet haben, ohne ein Zuhause da. Nicht? Und da haben wir, alle Mann, die Idee gehabt, hier einen ordentlichen Turmfalkenkasten, eine Nisthilfe anzubauen, wo die Greifvögel dann ein würdiges Zuhause finden. Ne? Und ich denke, das wird man auch als Quedlinburger sehr interessiert wahrnehmen können, von da unten oder auch von weiter weg, was hier in den nächsten Jahren passiert. Ne?
2: In der Stadt Quedlinburg gibt es bereits ähnliche Nisthilfprojekte, die umgesetzt wurden und voller Zuversicht auf das kommende Brutjahr blicken lassen. Endlich freie Fahrt. Verkehrsfreigabe auf der A14.
3: So sah es noch vor 3 Jahren aus, auf dem geplanten Abschnitt der Autobahn zwischen Lüderitz und Stendal Süd. Inzwischen war der Bauschutt hier auch dem Asphalt gewichen und die Strecke könnte fahrbereit fertiggestellt werden. Und genau aus diesem Grund hatte die Autobahn GmbH des Bundes am Montagnachmittag zur feierlichen Eröffnung und Verkehrsfreigabe an den neuen Anschlusspunkt der A14 geladen. Eigentlich sollte das bereits Ende 2025 geschehen, doch diverse Verzögerungen im Bauablauf sorgten dafür, dass die Fertigstellung später als geplant erfolgte. Wiederholen soll sich das an den weiteren geplanten Abschnitten in Zukunft möglichst nicht mehr, so der Ministerpräsident am Montag.
4: Ich habe das heute auch angesprochen gegenüber dem Bund, dass wir die nächsten Abschnitte wirklich mit hoher Geschwindigkeit bauen müssen, weil wir warten auf diese Autobahn. Sie ist wichtig als Lückenschluss Richtung Ostsee. Das hilft nicht nur den Menschen in Sachsen-Anhalt, vielleicht auch denen, die jetzt demnächst in den Urlaub gehen und hier diese Autobahn nutzen wollen, sondern es hilft auch der Wirtschaft, weil überall dort, wo Infrastruktur ist, da siedelt sich auch Wirtschaft an. Dort gibt es dann Möglichkeiten auch, dass Menschen, die hier leben, in neue Arbeitsplätze kommen, wenn sie sie brauchen, dass Unternehmen sich ansiedeln, neue Arbeitsplätze schaffen oder dass Menschen, die hier wohnen und vielleicht hinter nach Magdeburg pendeln, dann schneller mit dem Auto dort sind.
3: Mit der Freigabe des rund 6,8 Kilometer langen Abschnitts zwischen Lüderitz und Stendal Süd wächst die Nordverlängerung der A14 ein weiteres Stück zusammen und Verkehrsteilnehmer können damit inzwischen insgesamt 36 Kilometer Autobahn am Stück zwischen Wolmirstedt und Stendal Süd befahren. Für die Altmark bedeutet die neue Verbindung vor allem eine deutlich bessere Erreichbarkeit. Langfristig soll die A14 als leistungsfähige Nord-Süd-Achse die Wirtschaftsstandorte Mitteldeutschlands mit den Ostseehäfen verbinden und gleichzeitig strukturschwächere Regionen wie die Altmark und die Prignitz verkehrlich besser anbinden. An diesem Tag standen allerdings gleich mehrere bedeutende Infrastrukturprojekte im Mittelpunkt. Neben der Verkehrsfreigabe des neuen Autobahnabschnitts in Sachsen-Anhalt erfolgte in Brandenburg der erste Spatenstich für den letzten noch fehlenden Bauabschnitt der A14 zwischen Wittenberge und Karstädt. Gleichzeitig begann mit dem Baustart für die neue Elbebrücke im Zuge der Bundesstraße 189 zwischen Geestgottberg und Wittenberge ein weiteres Bauvorhaben, das die Verkehrsverbindungen zwischen Sachsen-Anhalt und Brandenburg künftig deutlich verbessern soll.
5: Wir arbeiten im Moment am Comeback der Infrastruktur in Deutschland. In den letzten Jahren und Jahrzehnten ist zu wenig investiert worden in die Verkehrsinfrastruktur, in Straßen, in Schienen, in Wasserstraßen. Das müssen wir aufholen, das werden wir jetzt aufholen. Wir haben mit dem Sondervermögen Mittel zur Verfügung und wir wollen auch, dass sie schnell verbaut werden. Und neben den ganzen Erhaltungsmaßnahmen brauchen wir auch, das sehen wir heute, immer noch gezielten Aus- und Neubau, um Lücken zu schließen, um Verbindungen zu verbessern. Und deshalb ist das heute ein ganz großer und wichtiger Tag für die Region, aber darüber hinaus für den Osten Deutschlands, für die gesamte Republik.
3: Mit dem Baustart zwischen Wittenberge und Karstädt beginnt nun die letzte Bauetappe der A14 in Brandenburg. Auf einer Länge von rund 18 Kilometern entstehen in den kommenden Jahren nicht nur die eigentliche Autobahn, sondern auch insgesamt 23 Ingenieurbauwerke, mehrere Kilometer Lärmschutzwände, Schutzeinrichtungen für Fledermäuse sowie zahlreiche weitere Maßnahmen zum Natur- und Artenschutz. Zusammen mit den noch ausstehenden Abschnitten in Mecklenburg-Vorpommern soll so eine durchgehende Autobahnverbindung zwischen Magdeburg und Schwerin entstehen, deren Gesamtlänge rund 155 Kilometer beträgt. Bis dieses Großprojekt vollständig abgeschlossen ist, wird allerdings noch einige Zeit vergehen. Derzeit gilt das Jahr 2032 als offizielles Ziel für die Fertigstellung der gesamten A14. Ministerpräsident Sven Schulze ist jedoch überzeugt, dass dieses Ziel auch deutlich früher zu erreichen sei. Vorausgesetzt, auf Bundesebene werden Planungs- und Genehmigungsverfahren beschleunigt und langwierige Klageverfahren künftig stärker begrenzt.
4: Mich ärgert es, dass es immer noch

0: möglich ist, dass Institutionen außerhalb Sachsen-Anhalts, vielleicht aus Bayern, aus Baden-Württemberg, Vereine, Verbände, wer auch immer, klagen können gegen Infrastrukturprojekte, die hier in Sachsen-Anhalt passieren. Ich verstehe das, wenn die Menschen vor Ort, die beispielsweise ihr Anlieger sind, Fragen haben oder auch Dinge anders geregelt haben wollen, aber bitte nicht Menschen oder Vereine oder Verbände, die irgendwie hunderte Kilometer weit weg sind. Und das ist dieses ganze Thema Verbandsklagerecht. Das sind Themen, mit denen wir uns in der nächsten Zeit noch intensiver befassen müssen.
1: Auch wenn bis zum vollständigen Lückenschluss noch einige Jahre vergehen werden, markiert der heutige Tag einen weiteren wichtigen Meilenstein für eines der größten Straßenbauprojekte Ostdeutschlands. Mit jedem neu fertiggestellten Abschnitt wächst die A14 weiter zusammen und rückt ihrem Ziel näher, Mitteldeutschland auf direktem Weg mit den Ostseehäfen zu verbinden und die wirtschaftliche Entwicklung entlang der gesamten Strecke nachhaltig zu stärken.
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0: Am Freitagvormittag wird es überwiegend bewölkt bei Temperaturen bis 21 Grad. Zu Mittag hin wird es sonnig mit einem mäßigen Wind aus Norden. Der Abend bleibt sonnig mit ein paar Wolken bei Temperaturen um 23 Grad. In der Nacht ist es bewölkt und es weht ein leichter Wind aus Nordwesten. Am Samstag wird es wärmer und sonniger bei Temperaturen um 23 Grad.
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3: In Quedlinburg hat sich am Sonntagabend gegen 18.30 Uhr in der Waldstraße ein Verkehrsunfall ereignet. Nach ersten Erkenntnissen wollte eine 60-jährige Autofahrerin mit ihrem VW aus einer Parklücke ausparken und übersah dabei einen 53-jährigen Fahrer eines Transporters. Beide Fahrzeuge stießen zusammen. Sowohl die Autofahrerin als auch der Transporterfahrer wurden bei dem Unfall leicht verletzt und zur Behandlung in ein Krankenhaus gebracht. Der Sachschaden beläuft sich an beiden Fahrzeugen auf jeweils rund 5.000 Euro. Während der Unfallaufnahme bemerkten die Einsatzkräfte Alkoholgeruch beim 53-Jährigen. Ein Atemalkoholtest ergab 0,62 Promille. Im Krankenhaus wurde eine Blutprobe entnommen. Gegen die 60-Jährige wird wegen fahrlässiger Körperverletzung ermittelt. Gegen den Transporterfahrer läuft ein Ordnungswidrigkeitsverfahren wegen des Verdachts, unter Alkoholeinfluss gefahren zu sein. In Haldensleben ist es am Montagabend zu einem Raubüberfall auf einen Discounter im Waldring gekommen. Gegen 18.10 Uhr betrat ein bislang unbekannter Mann den Markt, legte zunächst Waren auf das Kassenband und bedrohte die Kassierin anschließend mit einem Messer. Er forderte die Herausgabe des Kasseninhaltes und flüchtete anschließend mit seiner Beute in unbekannte Richtung. Eine sofort eingeleitete Fahndung blieb bislang ohne Erfolg. Nach Angaben von Zeugen hatte sich der Tatverdächtige möglicherweise bereits am Nachmittag im Markt aufgehalten, bevor er später zurückkehrte. Der Mann soll etwa 1,75 Meter groß sein und zwischen 25 und 30 Jahren alt sein. Er trug einen dunklen Bart sowie schwarze Kleidung mit einem schwarzen Nike-Pullover und einem schwarzen Basecap mit hell gemustertem Schirm. Die Ermittlungen dauern an. In Hohenerxleben im Salzlangenkreis ist am späten Mittwochabend ein Doppelhaus bei einem Brand schwer beschädigt worden. Als Polizei und Feuerwehr eintrafen, stand der Dachstuhl einer Haushälfte bereits in Vollbrand. Die Einsatzkräfte konnten verhindern, dass sich die Flammen vollständig auf die zweite Haushälfte ausbreiteten. Dennoch entstanden auch dort erhebliche Schäden. Die vier Bewohner konnten sich selbst ins Freie retten. Sie wurden mit leichten Brandverletzungen in umliegende Krankenhäuser gebracht. Drei Hunde aus einer der Haushälften kamen bei dem Feuer ums Leben. Beide Wohnungen sind derzeit unbewohnbar. Der Sachschaden wird auf rund 300.000 Euro geschätzt. Nach ersten Erkenntnissen konnte das Feuer in der Küche einer Haushälfte ausgebrochen sein. Die Ermittlungen zur Brandursache dauern an. Die Polizei sucht Zeugen zu mehreren Sachbeschädigungen in Halberstadt. Anfang April wurden im Stadtgebiet zahlreiche Aufkleber und Plakate an öffentlichen Einrichtungen angebracht, unter anderem an Stromkästen, Verkehrsschildern und weiteren öffentlichen Flächen. Bislang konnten die Verantwortlichen nicht ermittelt werden. Nach Angaben der Polizei sollen in mindestens einem Fall bereits unbekannte Personen die Sticker oder Plakate entfernt haben. Auch diese werden jetzt als wichtige Zeugen gesucht. Wer Beobachtungen gemacht hat oder Hinweise zu den Verantwortlichen geben kann, wird gebeten, sich beim Polizeirevier Harz in Halberstadt zu melden. Im Salzlandkreis haben Unbekannte in den vergangenen Tagen hochwertige Baustoffe und Buntmetalle gestohlen. Besonders hoch ist der Schaden auf einer Baustelle an der Altenburger Chaussee in Bernburg. Dort verschwanden seit dem vergangenen Wochenende insgesamt 101 Aluminiumplatten, die als mobile Baustraße genutzt werden. Der Schaden liegt bei rund 170.000 Euro. Ein weiterer Diebstahl ereignete sich in der Nacht zu Dienstag an einer Baustelle eines Umspannwerks in Förderstedt. Dort entwendeten die Täter nach dem Durchtrennen eines Zaunes mehrere Kupferkabel im Wert von mindestens 10.000 Euro. Die Polizei geht davon aus, dass für den Abtransport der Beute größere Fahrzeuge eingesetzt wurden. Wer verdächtige Personen oder Fahrzeuge im Bereich der Baustelle beobachtet hat, wird gebeten, sich bei der Polizei zu melden.
0: Fête de la Musique, größtes Musikfest der Welt.
4: Da Das größte Musikfest der Welt stand wieder einmal auf dem Plan. Die Rede ist natürlich von der Fête de la Musique. Auch die älteste Stadt Sachsen-Anhalts beteiligte sich einmal mehr an den Feierlichkeiten. Und das mit großem Aufgebot.
5: Heute ist der längste Tag des Jahres, der 21. Juni, und da findet traditionell seit 14 Jahren in Aschersleben die Fête de la Musique statt. Die Fête de la Musique ist in den 80er Jahren in Frankreich entstanden als ein Musikfest, was draußen stattfindet, was kostenlos ist und was einfach die Menschen einlädt zu musizieren und andere Menschen einlädt zuzuhören. Und das machen wir in Aschersleben seit 14 Jahren und das macht sehr viel Spaß. Es ist sehr erfolgreich. Wir sind in diesem Jahr mit 9 Standorten am Start, quer durch die Stadt. Und von 13 Uhr, wir haben einen Auftakt gehabt auf dem Holzmarkt, bis abends, bis spät in die Nacht, ist in Aschersleben was los.
4: Die Fête de la Musique ist für jedermann. Dies spiegelt sich auch in dem vielfältigen musikalischen Angebot wider. Von Kindertanz bis zu Heavy Metal ließ sich alles hören. Und das an verschiedensten Standorten in der Stadt.
5: Ja, die Fête de la Musique ist ein Schaufenster für musikalische Darbietungen. Wir haben zum Auftakt gerade die Kindergartengruppe Bumi gesehen mit ihren Tanz und Gesang. Es gibt die Möglichkeit für Chöre aufzutreten. Bands haben die Möglichkeit, sich vor Zuschauern und Zuhörern darzustellen. Und ganz toll ist, dass Land Sachsen-Anhalt und das Institut Français ermöglichen es jedes Jahr, dass französische Bands nach Sachsen-Anhalt kommen, die an allen Standorten in Sachsen-Anhalt auftreten. Und wir haben heute Abend am Sonntag um 21 Uhr im Museumshof eine französische Band Back and Forth, die auftreten werden. Und das zeichnet natürlich die Internationalität dieses Musikfestes aus.
4: Doch die Fête de la Musique wird in Aschersleben auch taktisch genutzt. Und zwar als Auftakt für den Sommerspielplan der Stadt, wo verschiedenste Events stattfinden werden. Im Vordergrund steht hierbei jedoch die Musik.
6: Also mit der Fête de la Musique ist es ja nicht nur der längste Tag des Jahres, den wir feiern. Wir feiern in Aschersleben auch die musikalische Vielfalt. Und das soll für uns heute der Auftakt sein, diese musikalische Vielfalt auch in den Sommer hineinzutragen. Wir werden am 30.07. eine Taylor

0: Swift Open Air Party durchführen auf der Herrenbreite. Dann folgt am 31.07. ein Open Air Konzert mit Matthias Reim, was dann am darauffolgenden Tag mit einer musikalischen Party mit Alex Christensen endet. Also wir haben heute den musikalischen Auftakt in den Sommer mit der FED und wir werden dann im Sommer mit Matthias Reim und Alex Christensen diese musikalische Party dann auch weiter fortführen.
1: Mit gut gefüllten Straßen und Bühnen, trotz der Hitze, lässt sich schlussfolgern, dass die Fete de la Musique in Aschersleben auch zum 14. Mal ein Erfolg gewesen war. Nun folgt in Aschersleben der restliche Sommerspielplan. Infos zu diesem sind im Übrigen auf der Seite der Aschersleber Touristeninformation einsehbar.
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0: Am Freitagvormittag wird es überwiegend bewölkt bei Temperaturen bis 21 Grad. Zu Mittag hin wird es sonnig mit einem mäßigen Wind aus Norden. Der Abend bleibt sonnig mit ein paar Wolken bei Temperaturen um 23 Grad. In der Nacht ist es bewölkt und es weht ein leichter Wind aus Nordwesten. Am Samstag wird es wärmer und sonniger bei Temperaturen um 23 Grad.
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0: Neuer Springbrunnen in der Schützenstraße. Ein Stück Halberstädter Identität wurde erneuert.
2: Fontäne ab!
0: Ein echtes Highlight am breiten Weg ist der Brunnen im Schützenpark. Nach etlichen fehlgeschlagenen Sanierungsversuchen ist es nun endlich gelungen, das Projekt in die Tat umzusetzen.
3: Ja, die Hartsparkasse hat sich ja sehr engagiert, ja auch beim Brunnen. Wie ist er denn geworden?
4: Ja, ich bin begeistert. Also wir sehen den Brunnen, der jetzt ja gerade gestartet hat. Dann hat man schon mal die Gelegenheit, dabei zu sein, wenn ein Brunnen erstmalig sein Wasser preisgibt. Also wir sind hier mächtig stolz, dabei sein zu dürfen. Tolles Werk, gut für Halberstadt, gut für die Bürgerschaft, gut für den Gemeinsinn.
0: Mit einer Fläche von mehr als 300 Quadratmetern und rund 175.000 Litern Wasser ist der Brunnen ein echter Hingucker. Der Wasserstand beträgt 55 cm und ergibt insgesamt 175 Kubikmeter. Drei Pumpen werden für das Fontänenspiel automatisch gesteuert, die mit je 4 Kilowatt Leistung arbeiten. Finanziert wurde der Brunnen durch eine Spendenaktion des Laienclubs Halberstadt und durch zahlreiche private Spenden der Halberstädter selbst. Dabei kam ein hoher, fünfstelliger Betrag zusammen.
3: Ja, der Laienclub hat sich ja sehr engagiert für den Brunnen. Wie ist es denn dazu gekommen?
5: Also es gab natürlich verschiedene Wege, die dazu geführt haben. Mein persönlicher Weg war gewesen, dass ich hier mit dem Kinderwagen drumherum gefahren worden bin um den Brunnen und später meinen Bruder um diesen Brunnen gefahren habe. Insofern war dieser Brunnen für mich ein sehr wichtiges Objekt hier in Halberstadt, immer wieder langgelaufen. Und deswegen war ich sehr froh, als er an die Initiative kam, diesen Brunnen zu erneuern.
3: Ist denn der neue Brunnen gelungen?
5: Also wir haben vorige Woche hier

0: Schluss gar nicht in Erinnerung, wie das so ist. Aber das ist super geworden. Also mir gefällt das sehr.
1: Haben denn die Halberstadtwerke hier bei den Brunnen, sind die auf Schwierigkeiten gestoßen? Denn ihr wart ja mit dabei, als der Brunnen gebaut wurde. Hat ja 4 Jahre gedauert und es war ja alles gar nicht so einfach.
0: Na, wenn ich ehrlich bin, haben wir so viel gar nicht geleistet für den Brunnen. Wir haben bezüglich der technischen Anschlussgeschichten was gemacht und haben auch das Wasser gespendet. Aber es war vor allen Dingen eine Sache der Spender, der privaten Spender, der städtischen Gesellschaft, vor allen Dingen der Stahler und so weiter und der Firmen wie BV und ähnliche, die sich engagiert haben. Wir hatten zu tun auf dem breiten Weg. Wir haben eine Rieseninvestition auf dem breiten Weg gehabt.
2: Toll, dass wir das Ziel vor allen Dingen auch erreicht haben. Und Ziel war spätestens mit der Eröffnung des breiten Weges hier wirklich wieder einen vernünftigen Eingang für den breiten Weg zu schaffen. Das ist uns gelungen, dank Ihrer Hilfe, dank der vielen Spenden von Ihnen allen, dank der unheimlich engagierten Firmen. Also von daher auch von mir persönlich als ehemaliger Lions-Präsident, aber auch als Oberbürgermeister. Vielen, vielen herzlichen Dank an Sie alle.
1: Ja, wie zufrieden ist denn der Oberbürgermeister Stadt Halberstadt mit seinem neuen Brunnen?
3: Ja, bin natürlich super zufrieden, weil ja, als ich Lions-Präsident war, meine eigene Idee, den Brunnen wieder zu machen, und der Club hat da mitgezogen und vor allen Dingen ganz, ganz viele Halberstädter haben mitgemacht, unheimlich viel Geld gespendet, sodass es überhaupt nur möglich war, hier diesen Brunnen aufzustellen oder wieder zu regenerieren. Und ich bin total stolz drauf, weil einfach gerade alles ineinander passt. Der Brunnen, das schöne Haus hier und jetzt noch der breite Weg, den wir heute auch noch eröffnen. Also der Bürgermeister könnte nicht glücklicher sein.
1: Der Brunnen ist ja eine Herzensangelegenheit gewesen von vielen Halberstädtern, die schon etwas älter sind, die den Brunnen noch von früher kannten. Und die Sanierung war gar nicht so einfach. Wo waren denn die Schwierigkeiten? Es hat ja fast 4 Jahre gedauert, um diesen Brunnen wieder instand zu setzen.
3: Ja, wir waren am Anfang, haben wir gedacht, es ist relativ simpel, den Brunnen instand zu setzen, weil auch die Brunnentechnik war eigentlich noch vorhanden und nutzbar. Aber dann hat sich herausgestellt, der Brunnen selber, also der Brunnenrand und alles, war so dermaßen kaputt, dass man sich dann was ganz anderes einfallen lassen musste. Und da bin ich sehr froh, dass wir die BV an unserer Seite hatten, die mit Betonfertigteilen jetzt hier diesen Brunnen sozusagen zusammensetzen konnte und damit ganz vielen anderen Unterstützern dieses Gesamtkunstwerk zu realisieren und erstmal die Idee zu entwickeln, dann das deutlich mehr Geld, was wir auch brauchten, aufzubringen, hat eben eine Weile gedauert.
1: Jetzt ist der Brunnen ja umrahmt von Blumen. Wie wird das denn aussehen, wenn es hier 30 Grad sind und die Leute wollen gerne mal mit ihren Füßen in diesen Brunnen baden gehen? Wird das möglich sein?
3: Nein, das ist eigentlich nicht möglich. Also wir haben jetzt keine Kamera hier installiert, die das irgendwie verhindert. Aber es ist natürlich nicht so, dass hier Baden erlaubt wäre oder Füße abkühlen. Das ist eigentlich alles nicht gewollt. Das ist wirklich ein Springbrunnen. Der soll was fürs Auge sein. Der soll gerne auch was fürs Klima sein. Für die persönlichen Füße eher nicht. Besteht immer die Gefahr, im Zweifel auch reinzurutschen. Und wir wollen nicht, dass sich irgendwer verletzt oder ähnliches. Von daher ist diese schöne Blumenrabatte da drum, die auch nochmal deutlich symbolisiert, nicht auf den Brunnenrand laufen und bitte auch nicht reingehen. Am Ende ist es alles eine Verschmutzung und das kann dem Brunnen nicht gut tun.
4: So ist der Brunnen nicht nur ein Treffpunkt für Besucher und Besucherinnen, sondern auch ein sichtbares Zeichen für das Engagement der Menschen in Halberstadt.
5: Einweihung in Oberstdorf. Der Neubau des Landesforstbetriebs Sachsen-Anhalt.
6: Am 12. Juni 2026 fand die Einweihung des Neubaus der Forstwirt- und Revierjägerlehrstätte des Forstamtes Süd des Landes Sachsen-Anhalt in Oberstdorf statt. Zahlreiche Gäste hatten sich auf dem Weg in den Sangerhäuser Ortsteil gemacht. Unter anderem auch die Landtagsabgeordneten Kerstin Eisenreich und Matthias Redlich sowie Landrat André Schröder.

0: Nach der musikalischen folgte die Begrüßung in Worten durch den noch neuen Forstamtsleiter Johannes Brodowski. Er konnte das Wort sogleich an den Ehrengast Gerd Zender, Staatssekretär im Ministerium für Wirtschaft, Tourismus, Landwirtschaft und Forsten des Landes Sachsen-Anhalt übergeben.
1: Weiß Herr Koth, ich kann mich noch daran erinnern, als ich das erste Mal hier war in meiner Funktion,

0: haben sie mir denn dann sozusagen den Vorgängern des Gebäudes gezeigt. Das war schon gruselig und desto mehr ist es jetzt schön, dass wir heute die Übergabe auch durchführen können. Und eins ist mir auch ganz wichtig, als der jetzige Ministerpräsident Sven Schulz und damalige Forstminister und ich das Amt antraten, da waren für uns zwei Dinge wichtig. Einmal die Ausbildung der jungen Kollegen, Kolleginnen, die sozusagen dann irgendwann in Funktion treten. Wir haben hier einen jungen Mann kennengelernt, Kurz, der auch den Betrieb nunmehr leitet. Aber auch, und das war uns auch ganz wichtig, dass wir hier mit dem Holz eine Materie haben, mit der man arbeitet, die man verwertet, dass es ein Produkt ist, den nicht einfach nur im Wald davor lebt, sondern ganz einfach auch damit eine Verwertung stattfindet. Und deswegen ist es mir auch umso wichtiger, in der Kombination, und das wird hier im Forstbetrieb Süd ganz besonders gemacht, in Kombination mit dem Thema Holzverwertung und in Kombination mit der Ausbildung, hat es mich dann besonders gefreut, auch hier zu sein. Und ich denke, Holz ist auch ein wichtiger Beitrag im Rahmen des Klimawandels, des Bindens auch von CO2-Stoffen. Und deswegen ist es ganz wichtig, dass Holz verwertet wird und Holz auch gebraucht wird, denn es wächst immer wieder nach.
1: Auch Landrat André Schröder zeigte sich begeistert.
2: Diese Investition hier, ich weiß nicht, ob ich petzen darf, sind etwas mehr als 2,5 Millionen. Diese Investition hier ist nicht nur Wertschöpfung bei uns im Landkreis, also damit Wertschöpfung im ländlichen Raum. Es ist vor allen Dingen ein klares Standortbekenntnis. Es werden 21.000 Hektar Wald bewirtschaftet hier, allein im Forstamtsbereich. Aber im Landkreis ist jeder vierte Quadratmeter Wald. Das heißt, 26% der gesamten Landkreisfläche Mansfeld-Südharz, die übrigens etwa doppelt so groß ist wie Berlin, besteht aus Wald. Und die Wichtigkeit von Holz und Wald ist ja vom Staatssekretär schon ausreichend benannt worden und Sie alle sind ja vom Fach und wissen das. Es freut mich also sehr, dass wir hier endlich diesen Standort und so ein bisschen heute Erntetag haben und diesen Standort freigeben können. Ich bin auch neugierig, was innen daraus geworden ist und jetzt weiß ich nicht, ob ich meinen nachfolgenden Rednern vorgreife, aber 2,5 Millionen, das ist ein Holzbauwerk. Es ist eine Solaranlage auf dem Dach, es ist eine Hackschnitzelanlage für modernes Heizen verarbeitet. Das heißt, es ist auch ein modernes Bauwerk geworden und es bietet Platz für mehrere Lehrlinge, Azubis, 15, hauptsächlich Forstwirte, aber auch Revierjäger sind ja dabei. Also es ist auch ein Lehrbetrieb, eine Lehrstätte.
1: Nachdem der Staatssekretär Herrn Prodowski den symbolischen Schlüssel für das Gebäude übergeben hatte und auch ein Gruppenfoto gemacht war, würdigte der Forstbetriebschef noch einmal die Verdienste seines Vorgängers Holger Koth, der sich unlängst in den Ruhestand verabschiedet hatte.
3: Die Hauptrolle liegt aber nicht bei mir, bei dieser wirklich schönen Sache hier, sondern letztendlich muss man sagen, ganz wesentlich ist das Holger Koths Anstreben mit gewesen. Die Zeit von Corona wurde mitgenutzt, aber ohne seine wirklich engagierte Arbeit, sein Herzblut, vor allen Dingen auch für die Waldarbeit, weil er selber ein Waldarbeiter war, wäre dieses Gebäude sicherlich so hier nicht und das muss man auch entsprechend honorieren. Im Wesentlichen war es er auch gewesen, der die Ausbildung der Revierjäger im Land ins Leben gerufen hat und auch einer der Ersten, der diese Leute auch wirklich auf der Fläche so eingesetzt hat, dass es für den Wald am besten ist. Also auch da gehören die Lorbeeren nicht zu mir, sondern woanders hin.
1: Nun war Gelegenheit, die neue Ausbildungsstätte in Augenschein zu nehmen. Von den modernen Gruppenarbeitsplätzen bis hin zur Kettensägenwaschmaschine. Der langjährige Ausbilder Andreas Walter führte die Gäste mit Freude in jeden Raum.
4: Das ist alles nach der neueste Stand zeitgemäß, sage ich mal so. Ich habe ja fast 30 Jahre in diesen alten Gebäude gelehrt, sage ich mal so. Und das ist jetzt hier was Neues aus dem Goldstandard, so könnte man sagen. Ist perfekt eigentlich für uns. Ja, für die Ausbildung, die Jungs fühlen sich wohl, die Mädels fühlen sich wohl. Wir fühlen uns wohl als Ausbilder, wir haben alles, was wir brauchen hier. Das ist ein super. Und ja, heute kann man sich freuen, hier den Beruf zu lernen. Ja.
5: Wie wird man denn Forstwirt? Wie bewirbt man sich?
4: Man bewirbt sich in unserem Betreuungsforstamt für eine Ausbildung. Das ist meistens Ende des Jahres, Anfang des Jahres kann man sich da bewerben. Dann ist ein Auswahlgespräch, Auswahltest. Und wenn man Glück hat, wird man genommen. Ja. Wir haben 6 Ausbildungsplätze jedes Jahr zu vergeben. Da ist für jeden was dabei eigentlich.
5: Und können die anschließend auch in Sachsen-Anhalt?
4: Die können unbedingt.

0: in Sachsen-Anhalt weiterarbeiten, die zwei Betriebe, Landesforstbetrieb und LZW, Landeszentrum Wald, suchen händeringend Nachwuchs.
1: Wir haben jetzt schon mehrmals gehört, Sie sind eigentlich der Verursacher hier der Sache.
2: Nein.
1: Sind Sie jetzt ein bisschen stolz?
2: Ich freue mich zumindest, dass es geklappt hat und dass es jetzt zur Nutzung geht. Und,
1: auch wenn ja, Sie selber jetzt nicht mehr hier so vor Ort sind, aber...
2: Ja, das hat ja damit nichts zu tun. Also ich bin kein direkter Ausbilder. Ausgebildet muss ich auch nicht mehr werden, das war vorher klar. Aber es gehörte zu meinem damaligen Verantwortungsbereich und ja, insofern ja, war es meine Arbeit.
1: Ist schön geworden, oder?
2: Ja, sehr schön. Ich denke, das setzt Maßstäbe im Land, also im Landesforstbetrieb, aber auch im Land insgesamt, wo der Holzbau noch nicht so entwickelt ist, kann man das immer wieder als Beispiel dann auch mal vorweisen, als Forstwirtschaft, dass nachhaltiges Bauen und nachhaltiges Wirtschaften im Wald und auch in der Ausbildung eine gute Sache ist.
3: Also ich freue mich sehr, dass wir hier im südlichen Teil Sachsen-Anhalts jetzt auch einen Lehrbetrieb haben, vor allem so einen modernen Lehrbetrieb. In der Werkstatt konnte man eben eine Mischung aus Motorsägen und Freischneidern mit Akku beziehungsweise auch ganz klassisch Benzinbetrieben sehen. Das heißt also, hier wird auch mit der modernen Technik gearbeitet und wir freuen uns über all die Lehrlinge, die hier durchlaufen und dann vor allen Dingen im Wald bei uns hier in Sachsen-Anhalt tätig werden. Und wir Privatwaldbesitzer sind freuen uns über jeden, dem wir dann auch später in unseren Waldflächen Arbeit bieten können. Und insofern beglückwünsche ich den Landesforstbetrieb für dieses doch sehr schöne Gebäude.
1: So, ja. Schönen guten Tag. Ich will den Fachmann himself für ein schönes Wildessen. Was haben wir denn in den Töpfen heute?
4: Heute gibt es aus dem Wald Wildjägerpfanne, Wildhappen, Wildgulaschsuppe und auch belegte Brötchen mit Wildwurst und auch kurz gebratene Wildfleischspieße. Wir wünschen alle guten Appetit.

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1: Freitagabend, kurz vor 21 Uhr. Die erste Mannschaft des VC Bitterfeld-Wolfen bereitet sich abschließend auf das Heimspiel gegen die Order Base Volleys aus Münster vor. Das Spiel der zweiten Volleyball-Bundesliga wird an gleicher Stelle in weniger als 24 Stunden stattfinden. Doch noch sieht die Bernsteinhalle nahe Bitterfeld-Wolfen nicht aus, als könnte hier ein Punktspiel der zweiten Volleyball-Bundesliga stattfinden. Damit pünktlich zum Spiel dann alles an Ort und Stelle ist, benötigt es nämlich noch etwas, was leider viel zu schnell vergessen wird. Ehrenamtliche Helfer. Die hat der VC Bitterfeld-Wolfen auch zum Glück. Gemeinsam mit den Männern der ersten Mannschaft werden im Anschluss ans Training noch am Freitagabend die ersten Vorkehrungen fürs Spiel am Samstag getroffen.
2: Nach dem Training unserer ersten Männermannschaft fangen wir an aufzubauen. Das heißt, die Bundesligamannschaft unterstützt uns damit dabei. Es werden die Rollen für die Bahn, für das Spielfeld und die Außenbahn ausgelegt. Dann werden die Tribünenteile von unserem Hänger draußen hier drinnen deponiert. So, danach wird das Feld grob ausgelegt, bisschen die Außenkanten beschwert.
1: Doch das, was hier erst einmal simpel klingt, ist vor allem körperliche Arbeit und dauert eben seine Zeit. Im besten Fall kommen zum Aufbau 20 ehrenamtliche Helfer, meist sind es vor allem am Freitagabend rund 10. Aber eine schöne Besonderheit gibt es dabei, von diesem ca. 10 Mann starken Team besteht ungefähr die Hälfte aus Menschen mit Handicap der Diakonie Bitterfeld-Wolfen-Gräfen-Hainichen. Sie sind da, um eine Aufgabe zu haben, mit anzupacken.

0: und zu helfen. Und das zu jedem Heimspiel.
1: Also wo das angefangen hat, war das eine sehr interessante und fruchtbare Geschichte. Das hätten wir gar nicht gedacht, weil die haben ja mit dem Volleyball gar nichts am Hut. Also die sind teilweise vielleicht auch nicht mal sportinteressiert. Aber sie haben hier eine Aufgabe und sie kommen auch raus, sage ich mal. Also es ist ja hier eine schöne Sache, bei so einem Heimspiel dabei zu sein und dann zu sehen, also mit unserer Hilfe müssen die ganzen Sachen hier stehen. Das ist ihre Aufgabe, dass sie das alles aufbauen, bestimmte Sachen abbauen. Und also deswegen sind die auch immer alle da. Also das ist wirklich eine coole Sache. Ja.
0: Eine echte Win-Win-Situation also. Unterdessen werden die letzten Bahnen vom Spielfeldboden ausgerichtet und exakt aneinander geschoben. Auch hier müssen alle an einem Strang oder wohl eher an einer Bahn ziehen. Dann ist erstmal Schluss. Der nächste Morgen, Spieltag in der Bernsteinhalle. Schon kurz nach um 11 trifft man sich wieder, um die finalen Vorkehrungen für das Spiel in ca. 8 Stunden zu treffen. Es ist noch einiges zu tun, doch glücklicherweise kommen am Samstag meist ein paar Ehrenamtliche mehr. Auch die Helfer von der Diakonie sind wieder mit dabei. Nach einer kurzen Besprechung geht es dann gemeinsam an die Arbeit. Man kennt und schätzt sich.
2: Das gehört einfach zu der Familie, die wie wir hier sind. Das ist eine Familie für uns, ja, auch mit der Diakonie zusammen. Das ist eine Familie, wo man auch außerhalb von den Spieltagen auch Kontakt zu hat. Und das ist eben das Wunderbare daran.
0: Zuerst muss der Boden ordentlich verklebt werden. Mit einem eher sonderbar aussehenden Gerät wird dabei Klebeband von unten an den Rand zweier Matten geklebt, sodass diese nicht mehr verrutschen können. Ordentlich festgetreten muss das Ganze natürlich auch noch und das nicht nur an einer Stelle. Und so vergeht schon mal mehr als eine Stunde, bis allein der Spielbelag ordentlich liegt. So kommt man dann am Ende des Tages auch auf viele Stunden Arbeit. Nicht selten gibt es an Spieltagen 12 Stunden und mehr etwas zu tun.
3: Also manchmal bis nach 23 Uhr oder so. Sind wir denn hier?
0: Während noch die letzten Lücken geflickt werden, beginnt man unterdessen schon mit dem Aufbau der Tribünen für die Zuschauer. Nachdem diese an der richtigen Stelle stehen, müssen sie noch miteinander verschraubt werden. Ein wenig handwerkliches Geschick ist gefragt. Einer der Helfer ist Christian Nordhausen. Er ist durch seine Tochter zum ehrenamtlichen Unterstützer geworden. Die ganze Familie hängt da mittlerweile mit drin.
4: Ja, ich sag mal, Lilly ist ja quasi mit dabei, die macht mit und ja, die Frau hilft dann in der Regel beim Abbauen mit. Zu Hause muss auch ein bisschen was gemacht werden, da wären wir uns schon einig.
0: Es muss schon irgendwo auch Spaß machen, wenn man sein verdientes Wochenende mit Familie und Freunden auf diese Art und Weise verbringt. Bei all den Helfern bleibt aber natürlich die Frage, was denn der Verein tut, um den Ehrenamtlichen für ihr Engagement zu danken.
2: Wir haben ja schon eine Auszeichnung beim Jahresempfang gemacht. Wir machen dasselbe, machen wir nochmal zum letzten Spieltag. Zum letzten Spieltag machen wir auch für die ganzen Helfer oben ein super Buffet noch auf, wo wir dann alle Mann zusammensitzen. Zum Schluss, wenn alles zusammengepackt ist und dann eben bis in der Nacht dann da oben sitzen noch und fleißig essen und trinken.
0: Wir machen einen kleinen Zeitsprung und befinden uns jetzt wenige Stunden vor Anpfiff der Partie gegen die Gäste aus Münster. Mittlerweile hat sich noch so einiges getan. Jetzt heißt es erst einmal ausruhen, währenddessen füllt sich die Halle immer mehr und mehr, auch die Kasse muss besetzt sein. Und dann kann das Spiel wie geplant pünktlich um 19 Uhr starten. Aber auch nur, weil im Vorfeld viele fleißige Hände die Halle in stundenlanger Arbeit hergerichtet haben. Für manche geht es jetzt nämlich erst richtig los, denn auch für den eigenen Internet-Livestream werden für eine interessante Übertragung Kommentatoren gebraucht, die mit Herzblut bei der Sache sind. Auch die hat der VC Bitterfeld-Wolfen.
5: Das macht auf alle Fälle Spaß uns beiden. Wir machen das weiter und sind da auch bereit, das ehrenamtlich zu machen, dass da dem Verein sozusagen keine Kosten entstehen, jetzt irgendwelche professionellen Kommentatoren einkaufen zu müssen, sondern dass einfach die Jungs aus dem Verein das machen, die Herzblut dafür haben, ein bisschen was von der Sache verstehen und sich damit beschäftigen und da reinarbeiten.
0: Auch die Spieler auf dem Feld wissen natürlich, bei wem sie sich zu bedanken haben, damit sie sich voll und ganz auf ihre Leistungen konzentrieren können. Auch wenn das leider meist zu kurz kommt.
6: Ja, ich finde, es wird oft unterschätzt und ein bisschen in den Hintergrund gerückt. Organisation, Planung, klar, da muss es auch Leute an der Front geben. Aber wir brauchen vor allem Leute, die anfassen. Ja, und das brauchen wir immer wieder. Es ist ein kleiner Kreis, der bei uns anfasst, aber die ackern wie wild. Und dafür sind wir halt unendlich dankbar.
0: Die fleißigen Helfer vom Aufbau schauen dem Spiel übrigens gemeinsam neben dem Spielfeld zu und fiebern sogar richtig mit. Am Ende können sie einen souveränen 3:0-Sieg des VC Bitterfeld-Wolfen feiern, den es ohne ihre ehrenamtliche Hilfe so auf jeden Fall nicht gegeben hätte.
1: Ohne die Helfer, die würde es gar nicht gehen. Also wenn wir hier so ein Heimspiel organisieren oder ein Turnier organisieren und da nicht Helfer hätten, die sagen, okay, also hier, ich mache für den Verein was, dann wäre das nicht machbar.
0: Nach dem Spiel geht es direkt wieder ans Abbauen bis spät in die Nacht. Das Ganze dann aber wenigstens glücklich und gemeinsam.

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0: Am Freitagvormittag wird es überwiegend bewölkt bei Temperaturen bis 21 Grad. Zu Mittag hin wird es sonnig mit einem mäßigen Wind aus Norden. Der Abend bleibt sonnig mit ein paar Wolken bei Temperaturen um 23 Grad. In der Nacht ist es bewölkt und es weht ein leichter Wind aus Nordwesten. Am Samstag wird es wärmer und sonniger bei Temperaturen um 23 Grad.
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2: Die Königspfalz Tilleda, Freilichtmuseum zum Fuße des Kyffhäusergebirges. Das ist das Tor in eine alte Zeit. Natürlich nicht wörtlich, aber hinter dieser Pforte liegt die Königspfalz Tilleda. Es handelt sich hierbei um ein Freilichtmuseum, auf dessen Gelände die damaligen Gebäude und Mauern rekonstruiert wurden.
3: Wir haben hier eine Herrscherresidenz, und zwar die wichtigsten Teile wurden rekonstruiert, sind auch funktionsfähig. Es ist ein Erlebnismuseum, in dem auch viele Präsentationen und Veranstaltungen stattfinden. Wird auch durch Mittelaltergruppen belebt. Eigentlich also für jeden etwas. Für den Geschichtsinteressierten, für den, der Handwerk machen will. Aber man kann hier auch Spaß haben.
2: Die Königspfalz befindet sich am Originalstandort und wurde vor mehr als 1000 Jahren erbaut. Bis ins Jahr 700 reicht die Geschichte zurück. In Ausstellungsräumen sind dafür auch kleine Miniaturbauten zur Veranschaulichung zu finden.
3: Um 700 beginnt die mittelalterliche Geschichte und endet etwa 1250. Den Höhepunkt erlebte die Pfalz in ottonisch-salischer Zeit, also etwa um 1000.
4: Und welche Kaiser waren alle hier?
3: Von den Ottonen, Kaiser Otto II. Und der III. Und dann die Salier insgesamt bis kurz vor 1050.
2: Natürlich ist es nicht möglich, den Zustand der damaligen Königspfalz zu erhalten. Dennoch wurden hier die wichtigsten Gebäude teilrekonstruiert. Das Wichtigste: Die Gebäude sind voll funktionstüchtig und bieten den Besucherinnen und Besuchern viel Platz zum Entdecken und Erleben.
4: Das, was wir hier sehen, sah denn so die Kaiserpfalz im Jahr 1000 aus?
3: Im Wesentlichen ja. Wir haben natürlich nicht jedes Gebäude rekonstruiert, sondern in manchen Teilen auch nur, zum Beispiel wie bei den Befestigungen, Dinge angedeutet, weil es einfach sonst zu aufwendig wäre.
2: Die Königspfalz befindet sich übrigens auf der Straße der Romanik und liegt sehr nahe zum Kyffhäusergebirge und dem Denkmal auf dem Berg. Schon von der Königspfalz aus kann man das Monument über den Dächern thronen sehen. Ein Besuch dieser Destination lässt sich also hervorragend verbinden und auch mit einer Wanderung erleben.

0: Neue Nisthilfe für Turmfalken an Stiftsbergfassade angebracht. Der Quedlinburger Stiftsberg war über viele Jahrzehnte für die hiesigen Turmfalken ein bewährter und sicherer Zufluchts- und Brutort, um ihre Jungvögel aufzuziehen. Im Rahmen der umfangreichen Restaurationsarbeiten, auch an der Außenfassade, konnte der bisherige Brutplatz nicht erhalten werden. Die Stadt Quedlinburg hat sich nun gemeinsam mit Eckart Karthäuser vom Arbeitskreis für Greifvögel- und Eulenschutz Gedanken gemacht, um eine neue und eigens für den Turmfalken gefertigte Nisthilfe entschieden. Der Brutkasten wird mit einer Vorrichtung versehen, damit die Altvögel besser anfliegen können. Zusätzlich wird die Nisthilfe mit einem Substrat bestückt, dass die Eier und Jungtiere auch gut aufgehoben sind. Diese wurde nun nicht unweit der alten Brutstätte angebracht.
1: Oder es nimmt einer, dann ist es noch einfacher. Wollen wir? Hängen wir den da jetzt gemeinsam hin. Schön hinterlüftet. Kann also auch nicht ausschütteln.
2: Eine Ersatzmaßnahme für eine Nische, die sich hier in dieser alten Mauer jahrelang gefunden hat, die jetzt im Zuge der Sanierungsarbeiten geschlossen werden musste, damit das Bauwerk eben auch wirklich ordentlich saniert ist. Und dann stehen natürlich diese Turmfalken, die bisher da gebrütet haben.

0: ohne ein Zuhause da. Nicht? Und da hat man, da haben wir alle Mann die Idee gehabt, hier einen ordentlichen Turmfalkenkasten, eine Nisthilfe anzubauen, wo die Greifvögel dann ein würdiges Zuhause finden. Ne? Und ich denke, das wird man auch als Quedlinburger sehr interessiert wahrnehmen können, von da unten oder auch von weiter weg, was hier in den nächsten Jahren passiert. Ne?
1: In der Stadt Quedlinburg gibt es bereits ähnliche Nisthilfprojekte, die umgesetzt wurden und voller Zuversicht auf das kommende Brutjahr blicken lassen. Endlich freie Fahrt. Verkehrsfreigabe auf der A14.
2: So sah es noch vor 3 Jahren aus, auf dem geplanten Abschnitt der Autobahn zwischen Lüderitz und Stendal Süd. Inzwischen war der Bauschutt hier auch dem Asphalt gewichen und die Strecke könnte fahrbereit fertiggestellt werden. Und genau aus diesem Grund hatte die Autobahn GmbH des Bundes am Montagnachmittag zur feierlichen Eröffnung und Verkehrsfreigabe an den neuen Anschlusspunkt der A14 geladen. Eigentlich sollte das bereits Ende 2025 geschehen, doch diverse Verzögerungen im Bauablauf sorgten dafür, dass die Fertigstellung später als geplant erfolgte. Wiederholen soll sich das an den weiteren geplanten Abschnitten in Zukunft möglichst nicht mehr, so der Ministerpräsident am Montag.
3: Ich habe das heute auch angesprochen gegenüber dem Bund, dass wir die nächsten Abschnitte wirklich mit hoher Geschwindigkeit bauen müssen, weil wir warten auf diese Autobahn. Sie ist wichtig als Lückenschluss Richtung Ostsee. Das hilft nicht nur den Menschen in Sachsen-Anhalt, vielleicht auch denen, die jetzt demnächst in den Urlaub gehen und hier diese Autobahn nutzen wollen, sondern es hilft auch der Wirtschaft, weil überall dort, wo Infrastruktur ist, da siedelt sich auch Wirtschaft an. Dort gibt es dann Möglichkeiten auch, dass Menschen, die hier leben, in neue Arbeitsplätze kommen, wenn sie sie brauchen, dass Unternehmen sich ansiedeln, neue Arbeitsplätze schaffen oder dass Menschen, die hier wohnen und vielleicht hinter nach Magdeburg pendeln, dann schneller mit dem Auto dort sind.
2: Mit der Freigabe des rund 6,8 Kilometer langen Abschnitts zwischen Lüderitz und Stendal Süd wächst die Nordverlängerung der A14 ein weiteres Stück zusammen und Verkehrsteilnehmer können damit inzwischen insgesamt 36 Kilometer Autobahn am Stück zwischen Wolmirstedt und Stendal Süd befahren. Für die Altmark bedeutet die neue Verbindung vor allem eine deutlich bessere Erreichbarkeit. Langfristig soll die A14 als leistungsfähige Nord-Süd-Achse die Wirtschaftsstandorte Mitteldeutschlands mit den Ostseehäfen verbinden und gleichzeitig strukturschwächere Regionen wie die Altmark und die Prignitz verkehrlich besser anbinden. An diesem Tag standen allerdings gleich mehrere bedeutende Infrastrukturprojekte im Mittelpunkt. Neben der Verkehrsfreigabe des neuen Autobahnabschnitts in Sachsen-Anhalt erfolgte in Brandenburg der erste Spatenstich für den letzten noch fehlenden Bauabschnitt der A14 zwischen Wittenberge und Karstädt. Gleichzeitig begann mit dem Baustart für die neue Elbebrücke im Zuge der Bundesstraße 189 zwischen Geestgottberg und Wittenberge ein weiteres Bauvorhaben, das die Verkehrsverbindungen zwischen Sachsen-Anhalt und Brandenburg künftig deutlich verbessern soll.
4: Wir arbeiten im Moment am Comeback der Infrastruktur in Deutschland. In den letzten Jahren und Jahrzehnten ist zu wenig investiert worden in die Verkehrsinfrastruktur, in Straßen, in Schienen, in Wasserstraßen. Das müssen wir aufholen, das werden wir jetzt aufholen. Wir haben mit dem Sondervermögen Mittel zur Verfügung und wir wollen auch, dass sie schnell verbaut werden. Und neben den ganzen Erhaltungsmaßnahmen brauchen wir auch, das sehen wir heute, immer noch gezielten Aus- und Neubau, um Lücken zu schließen, um Verbindungen zu verbessern. Und deshalb ist das heute ein ganz großer und wichtiger Tag für die Region, aber darüber hinaus für den Osten Deutschlands, für die gesamte Republik.
2: Mit dem Baustart zwischen Wittenberge und Karstädt beginnt nun die letzte Bauetappe der A14 in Brandenburg. Auf einer Länge von rund 18 Kilometern entstehen in den kommenden Jahren nicht nur die eigentliche Autobahn, sondern auch insgesamt 23 Ingenieurbauwerke, mehrere Kilometer Lärmschutzwände, Schutzeinrichtungen für Fledermäuse sowie zahlreiche weitere Maßnahmen zum Natur- und Artenschutz. Zusammen mit den noch ausstehenden Abschnitten in Mecklenburg-Vorpommern soll so eine durchgehende Autobahnverbindung zwischen Magdeburg und Schwerin entstehen, deren Gesamtlänge rund 155 Kilometer beträgt. Bis dieses Großprojekt vollständig abgeschlossen ist, wird allerdings noch einige Zeit vergehen. Derzeit gilt das Jahr 2032 als offizielles Ziel für die Fertigstellung der gesamten A14. Ministerpräsident Sven Schulze ist jedoch überzeugt, dass dieses Ziel auch deutlich früher zu erreichen sei. Vorausgesetzt, auf Bundesebene werden Planungs- und Genehmigungsverfahren beschleunigt und langwierige Klageverfahren künftig stärker begrenzt.
3: Mich ärgert es, dass es immer noch möglich ist, dass Institutionen außerhalb Sachsen-Anhalts, vielleicht aus Bayern, aus Baden-Württemberg, Vereine, Verbände, wer auch immer, klagen können gegen Infrastrukturprojekte, die hier in Sachsen-Anhalt passieren. Ich verstehe das, wenn die Menschen vor Ort, die beispielsweise ihr Anlieger sind, Fragen haben oder auch Dinge anders geregelt haben wollen, aber bitte nicht Menschen oder Vereine oder Verbände, die irgendwie hunderte Kilometer weit weg sind. Und das ist dieses ganze Thema Verbandsklagerecht. Das sind Themen, mit denen wir uns in der nächsten Zeit noch intensiver befassen müssen.
2: Auch wenn bis zum vollständigen Lückenschluss noch einige Jahre vergehen werden, markiert der heutige Tag einen weiteren wichtigen Meilenstein für eines der größten Straßenbauprojekte Ostdeutschlands. Mit jedem neu fertiggestellten Abschnitt wächst die A14 weiter zusammen und rückt ihrem Ziel näher, Mitteldeutschland auf direktem Weg mit den Ostseehäfen zu verbinden und die wirtschaftliche Entwicklung entlang der gesamten Strecke nachhaltig zu stärken.
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0: Am Freitagvormittag wird es überwiegend bewölkt bei Temperaturen bis 21 Grad. Zu Mittag hin wird es sonnig mit einem mäßigen Wind aus Norden. Der Abend bleibt sonnig mit ein paar Wolken bei Temperaturen um 23 Grad. In der Nacht ist es bewölkt und es weht ein leichter Wind aus Nordwesten. Am Samstag wird es wärmer und sonniger bei Temperaturen um 23 Grad.
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3: In Quedlinburg hat sich am Sonntagabend gegen 18.30 Uhr in der Wallstraße ein Verkehrsunfall ereignet. Nach ersten Erkenntnissen wollte eine 60-jährige Autofahrerin mit ihrem VW aus einer Parklücke ausparken und übersah dabei einen 53-jährigen Fahrer eines Transporters. Beide Fahrzeuge stießen zusammen. Sowohl die Autofahrerin als auch der Transporterfahrer wurden bei dem Unfall leicht verletzt und zur Behandlung in ein Krankenhaus gebracht. Der Sachschaden beläuft sich an beiden Fahrzeugen auf jeweils rund 5.000 Euro. Während der Unfallaufnahme bemerkten die Einsatzkräfte Alkoholgeruch beim 53-Jährigen. Ein Atemalkoholtest ergab 0,62 Promille. Im Krankenhaus wurde eine Blutprobe entnommen. Gegen die 60-Jährige wird wegen fahrlässiger Körperverletzung ermittelt. Gegen den Transporterfahrer läuft ein Ordnungswidrigkeitsverfahren wegen des Verdachts, unter Alkoholeinfluss gefahren zu sein. In Haldensleben ist es am Montagabend zu einem Raubüberfall auf einen Discounter im Waldring gekommen. Gegen 18.10 Uhr betrat ein bislang unbekannter Mann den Markt, legte zunächst Waren auf das Kassenband und bedrohte die Kassierin anschließend mit einem Messer. Er forderte die Herausgabe des Kasseninhaltes und flüchtete anschließend mit seiner Beute in unbekannte Richtung. Eine sofort eingeleitete Fahndung blieb bislang ohne Erfolg. Nach Angaben von Zeugen hatte sich der Tatverdächtige möglicherweise bereits am Nachmittag im Markt aufgehalten, bevor er später zurückkehrte. Der Mann soll etwa 1,75 Meter groß sein und zwischen 25 und 30 Jahren alt sein. Er trug einen dunklen Bart sowie schwarze Kleidung mit einem schwarzen Nike-Pullover und einem schwarzen Basecap mit hell gemustertem Schirm. Die Ermittlungen dauern an. In Hohenerxleben im Salzlangenkreis ist am späten Mittwochabend ein Doppelhaus bei einem Brand schwer beschädigt worden. Als Polizei und Feuerwehr eintrafen, stand der Dachstuhl einer Haushälfte bereits in Vollbrand. Die Einsatzkräfte konnten verhindern, dass sich die Flammen vollständig auf die zweite Haushälfte ausbreiteten. Dennoch entstanden auch dort erhebliche Schäden. Die vier

0: Vier Bewohner konnten sich selbst ins Freie retten. Sie wurden mit leichten Brandverletzungen in umliegende Krankenhäuser gebracht. Drei Hunde aus einer der Haushälften kamen bei dem Feuer ums Leben. Beide Wohnungen sind derzeit unbewohnbar. Der Sachschaden wird auf rund 300.000 Euro geschätzt. Nach ersten Erkenntnissen konnte das Feuer in der Küche einer Haushälfte ausgebrochen sein. Die Ermittlungen zur Brandursache dauern an. Die Polizei sucht Zeugen zu mehreren Sachbeschädigungen in Halberstadt. Anfang April wurden im Stadtgebiet zahlreiche Aufkleber und Plakate an öffentlichen Einrichtungen angebracht, unter anderem an Stromkästen, Verkehrsschildern und weiteren öffentlichen Flächen. Bislang konnten die Verantwortlichen nicht ermittelt werden. Nach Angaben der Polizei sollen in mindestens einem Fall bereits unbekannte Personen die Sticker oder Plakate entfernt haben. Auch diese werden jetzt als wichtige Zeugen gesucht. Wer Beobachtungen gemacht hat oder Hinweise zu den Verantwortlichen geben kann, wird gebeten, sich beim Polizeirevier Harz in Halberstadt zu melden. Im Salzlandkreis haben Unbekannte in den vergangenen Tagen hochwertige Baustoffe und Buntmetalle gestohlen. Besonders hoch ist der Schaden auf einer Baustelle an der Altenburger Chaussee in Bernburg. Dort verschwanden seit dem vergangenen Wochenende insgesamt 101 Aluminiumplatten, die als mobile Baustraße genutzt werden. Der Schaden liegt bei rund 170.000 Euro. Ein weiterer Diebstahl ereignete sich in der Nacht zu Dienstag an einer Baustelle eines Umspannwerks in Förderstedt. Dort entwendeten die Täter nach dem Durchtrennen eines Zaunes mehrere Kupferkabel im Wert von mindestens 10.000 Euro. Die Polizei geht davon aus, dass für den Abtransport der Beute größere Fahrzeuge eingesetzt wurden. Wer verdächtige Personen oder Fahrzeuge im Bereich der Baustelle beobachtet hat, wird gebeten, sich bei der Polizei zu melden.
1: Fête de la Musique, größtes Musikfest der Welt.
2: Das größte Musikfest der Welt stand wieder einmal auf dem Plan. Die Rede ist natürlich von der Fête de la Musique. Auch die älteste Stadt Sachsen-Anhalts beteiligte sich einmal mehr an den Feierlichkeiten. Und das mit großem Aufgebot.
3: Heute ist der längste Tag des Jahres, der 21. Juni, und da findet traditionell seit 14 Jahren in Aschersleben die Fête de la Musique statt. Die Fête de la Musique ist in den 80er Jahren in Frankreich entstanden als ein Musikfest, was draußen stattfindet, was kostenlos ist und was einfach die Menschen einlädt zu musizieren und andere Menschen einlädt zuzuhören. Und das machen wir in Aschersleben seit 14 Jahren und das macht sehr viel Spaß. Es ist sehr erfolgreich. Wir sind in diesem Jahr mit 9 Standorten am Start, quer durch die Stadt. Und von 13 Uhr, wir haben einen Auftakt gehabt auf dem Holzmarkt, bis abends, bis spät in die Nacht, ist in Aschersleben was los.
2: Die Fête de la Musique ist für jedermann. Dies spiegelt sich auch in dem vielfältigen musikalischen Angebot wider. Von Kindertanz bis zu Heavy Metal ließ sich alles hören. Und das an verschiedensten Standorten in der Stadt.
3: Ja, die Fête de la Musique ist ein Schaufenster für musikalische Darbietungen. Wir haben zum Auftakt gerade die Kindergartengruppe Bumi gesehen mit ihren Tanz und Gesang. Es gibt die Möglichkeit für Chöre aufzutreten. Bands haben die Möglichkeit, sich vor Zuschauern und Zuhörern darzustellen. Und ganz toll ist, dass Land Sachsen-Anhalt und das Institut Français ermöglichen es jedes Jahr, dass französische Bands nach Sachsen-Anhalt kommen, die an allen Standorten in Sachsen-Anhalt auftreten. Und wir haben heute Abend am Sonntag um 21 Uhr im Museumshof eine französische Band Back and Forth, die auftreten werden. Und das zeichnet natürlich die Internationalität dieses Musikfestes aus.
2: Doch die Fête de la Musique wird in Aschersleben auch taktisch genutzt. Und zwar als Auftakt für den Sommerspielplan der Stadt, wo verschiedenste Events stattfinden werden. Im Vordergrund steht hierbei jedoch die Musik.
4: Also mit der Fête de la Musique ist es ja nicht nur der längste Tag des Jahres, den wir feiern. Wir feiern in Aschersleben auch die musikalische Vielfalt. Und das soll für uns heute der Auftakt sein, diese musikalische Vielfalt auch in den Sommer hineinzutragen. Wir werden am 30.07. eine Taylor Swift Open Air Party durchführen auf der Herrenbreite. Dann folgt am 31.07. ein Open Air Konzert mit Matthias Reim, was dann am darauffolgenden Tag mit einer musikalischen Party mit Alex Christensen endet. Also wir haben heute den musikalischen Auftakt in den Sommer mit der Fête und wir werden dann im Sommer mit Matthias Reim und Alex Christensen diese musikalische Party dann auch weiter fortführen.
2: Mit gut gefüllten Straßen und Bühnen, trotz der Hitze, lässt sich schlussfolgern, dass die Fete de la Musique in Aschersleben auch zum 14. Mal ein Erfolg gewesen war. Nun folgt in Aschersleben der restliche Sommerspielplan. Infos zu diesem sind im Übrigen auf der Seite der Aschersleber Touristeninformation einsehbar.
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0: Am Freitagvormittag wird es überwiegend bewölkt bei Temperaturen bis 21 Grad. Zu Mittag hin wird es sonnig mit einem mäßigen Wind aus Norden. Der Abend bleibt sonnig mit ein paar Wolken bei Temperaturen um 23 Grad. In der Nacht ist es bewölkt und es weht ein leichter Wind aus Nordwesten. Am Samstag wird es wärmer und sonniger bei Temperaturen um 23 Grad.
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0: Neuer Springbrunnen in der Schützenstraße. Ein Stück Halberstädter Identität wurde erneuert.
2: Fontäne ab!
0: Ein echtes Highlight am breiten Weg ist der Brunnen im Schützenpark. Nach etlichen fehlgeschlagenen Sanierungsversuchen ist es nun endlich gelungen, das Projekt in die Tat umzusetzen.
3: Ja, die Hartz-Sparkasse hat sich ja sehr engagiert, ja auch beim Brunnen. Wie ist er denn geworden?
4: Ja, ich bin begeistert. Also wir sehen den Brunnen, der jetzt ja gerade gestartet hat. Dann hat man schon mal die Gelegenheit, dabei zu sein, wenn ein Brunnen erstmalig seinen Wasser preisgibt. Also wir sind hier mächtig stolz, dabei sein zu dürfen. Tolles Werk, gut für Halberstadt, gut für die Bürgerschaft, gut für den Gemeinsinn.
0: Mit einer Fläche von mehr als 300 Quadratmetern und rund 175.000 Litern Wasser ist der Brunnen ein echter Hingucker. Der Wasserstand beträgt 55 cm und ergibt insgesamt 175 Kubikmeter. Drei Pumpen werden für das Fontänenspiel automatisch gesteuert, die mit je 4 Kilowatt Leistung arbeiten. Finanziert wurde der Brunnen durch eine Spendenaktion des Laienclubs Halberstadt und durch zahlreiche private Spenden der Halberstädter selbst. Dabei kam ein hoher fünfstelliger Betrag zusammen.
3: Ja, der Lions Club hat sich ja sehr engagiert hier für den Brunnen. Wie ist es denn dazu gekommen?
5: Also es gab natürlich verschiedene Wege, die dazu geführt haben. Mein persönlicher Weg war gewesen, dass ich hier mit dem Kinderwagen drumherum gefahren worden bin um den Brunnen und später meinen Bruder um diesen Brunnen gefahren habe. Also insofern war dieser Brunnen für mich ein sehr wichtiges Objekt hier in Halberstadt. Immer wieder langgelaufen und deswegen war ich sehr froh, als er an die Initiative kam, diesen Brunnen zu erneuern.
3: Ist denn der neue Brunnen gelungen?
5: Also wir haben vorige Woche hier bei der Pflanzaktion geholfen. Ich denke, es ist sehr gut gelungen.
0: Die Unterstützenden werden dauerhaft entlang des Brunnens auf einer Stelle und auf der Internetseite des Laienclubs gewürdigt.
3: Ja, der neue Brunnen hier in Halberstadt, wie ist er denn geworden aus Ihrer Sicht?
6: Super, ist wirklich super geworden. Also erstmal ein großes Lob oder Dank oder was auch immer, das kann man ja auch als städtische Gesellschaft sagen, allen, die daran beteiligt waren, eine tolle Geschichte. Also ich selber hatte den Brunnen so

0: weiter und der Firmen wie BV und ähnliche, die sich engagiert haben. Wir hatten zu tun auf dem breiten Weg. Wir haben eine Rieseninvestition auf dem breiten Weg gehabt.
1: Toll, dass wir das Ziel vor allen Dingen auch erreicht haben. Und Ziel war spätestens mit der Eröffnung des breiten Weges hier wirklich wieder einen vernünftigen Eingang für den breiten Weg zu schaffen. Das ist uns gelungen, dank Ihrer Hilfe, dank der vielen Spenden von Ihnen allen, dank der unheimlich engagierten Firmen. Also von daher auch von mir persönlich als ehemaliger Lions-Präsident, aber auch als Oberbürgermeister. Vielen, vielen herzlichen Dank an Sie alle.
2: Ja, wie zufrieden ist denn der Oberbürgermeister Stadt Halberstadt mit seinem neuen Brunnen?
3: Ja, bin natürlich super zufrieden, war ja, als ich Lions-Präsident war, meine eigene Idee, den Brunnen wieder zu machen. Und der Club hat da mitgezogen und vor allen Dingen ganz, ganz viele Halberstädter haben mitgemacht, unheimlich viel Geld gespendet, sodass es überhaupt nur möglich war, hier diesen Brunnen aufzustellen oder wieder zu regenerieren. Und ich bin total stolz drauf, weil einfach gerade alles ineinander passt. Der Brunnen, das schöne Haus hier und jetzt noch der breite Weg, den wir heute auch noch eröffnen. Also der Bürgermeister könnte nicht glücklicher sein.
2: Der Brunnen ist ja eine Herzensangelegenheit gewesen von vielen Halberstädtern, die schon etwas älter sind, die den Brunnen noch von früher kannten. Und die Sanierung war gar nicht so einfach. Wo waren denn die Schwierigkeiten? Es hat ja fast 4 Jahre gedauert, um diesen Brunnen wieder instand zu setzen.
3: Ja, wir waren am Anfang, haben wir gedacht, es ist relativ simpel, den Brunnen instand zu setzen, weil auch die Brunnentechnik war eigentlich noch vorhanden und nutzbar. Aber dann hat sich herausgestellt, der Brunnen selber, also der Brunnenrand und alles, war so dermaßen kaputt, dass man sich dann was ganz anderes einfallen lassen musste. Und da bin ich sehr froh, dass wir die BV an unserer Seite hatten, die mit Betonfertigteilen jetzt hier diesen Brunnen sozusagen zusammensetzen konnte und dann mit ganz vielen anderen Unterstützern dieses Gesamtkunstwerk zu realisieren und erstmal die Idee zu entwickeln, dann das deutlich mehr Geld, was wir auch brauchten, aufzubringen, hat eben eine Weile gedauert.
2: Jetzt ist der Brunnen ja umrahmt von Blumen. Wie wird das denn aussehen, wenn es hier 30 Grad sind und die Leute wollen gerne mal mit ihren Füßen in diesen Brunnen baden gehen? Wird das möglich sein?
3: Nein, das ist eigentlich nicht möglich. Also wir haben jetzt keine Kamera hier installiert, die das irgendwie verhindert. Aber es ist natürlich nicht so, dass hier Baden erlaubt wäre oder Füße abkühlen. Das ist eigentlich alles nicht gewollt. Das ist wirklich ein Springbrunnen. Der soll was fürs Auge sein. Der soll gerne auch was fürs Klima sein. Für die persönlichen Füße eher nicht. Besteht immer die Gefahr, im Zweifel auch reinzurutschen. Und wir wollen nicht, dass sich irgendwer verletzt oder ähnliches. Von daher ist diese schöne Blumenrabatte da drum, die auch nochmal deutlich symbolisiert, nicht auf den Brunnenrand laufen und bitte auch nicht reingehen. Am Ende ist es alles eine Verschmutzung und das kann dem Brunnen nicht gut tun.
4: So ist der Brunnen nicht nur ein Treffpunkt für Besucher und Besucherinnen, sondern auch ein sichtbares Zeichen für das Engagement der Menschen in Halberstadt.
5: Einweihung in Oberstdorf. Der Neubau des Landesforstbetriebs Sachsen-Anhalt.
6: Am 12. Juni 2026 fand die Einweihung des Neubaus der Forstwirt- und Revierjägerlehrstätte des Forstamtes Süd des Landes Sachsen-Anhalt in Oberstdorf statt. Zahlreiche Gäste hatten sich auf dem Weg in den Sangerhäuser Ortsteil gemacht. Unter anderem auch die Landtagsabgeordneten Kerstin Eisenreich und Matthias Redlich sowie Landrat André Schröder.

0: Nach der musikalischen folgte die Begrüßung in Worten durch den noch neuen Forstamtsleiter Johannes Brodowski. Er konnte das Wort zugleich an den Ehrengast Gerd Zender, Staatssekretär im Ministerium für Wirtschaft, Tourismus, Landwirtschaft und Forsten des Landes Sachsen-Anhalt, übergeben.
1: Weiß Herr Kot, ich kann mich noch daran erinnern, als ich das erste Mal hier war in meiner Funktion, haben Sie mir denn dann sozusagen den Vorgänger des Gebäudes gezeigt. Das war schon gruselig und desto mehr ist es jetzt schön, dass wir heute die Übergabe auch durchführen können. Und eins ist mir auch ganz wichtig, als der jetzige Ministerpräsident Sven Schulze und damalige Forstminister und ich das Amt antraten, da waren für uns zwei Dinge wichtig. Einmal die Ausbildung der jungen Kollegen, Kolleginnen, die sozusagen dann irgendwann in Funktion treten. Wir haben hier einen jungen Mann kennengelernt, Kurz, der auch den Betrieb nun

0: mehr leitet, aber auch, und das war uns auch ganz wichtig, dass wir hier mit dem Holz eine Materie haben, mit der man arbeitet, die man verwertet, dass es ein Produkt ist, der nicht einfach nur im Wald davor lebt, sondern ganz einfach auch damit eine Verwertung stattfindet. Und deswegen ist es mir auch umso wichtiger, in der Kombination, und das wird hier im Forstbetrieb Süd ganz besonders gemacht, in Kombination mit dem Thema Holzverwertung und in Kombination mit der Ausbildung, hat es mich dann besonders gefreut, auch hier zu sein. Und ich denke, Holz ist auch ein wichtiger Beitrag im Rahmen des Klimawandels, des Bindens auch von CO2-Stoffen. Und deswegen ist es ganz wichtig, dass Holz verwertet wird und Holz auch gebraucht wird, denn es wächst immer wieder nach.
1: Auch Landrat André Schröder zeigte sich begeistert.
2: Diese Investition hier, ich weiß nicht, ob ich petzen darf, sind etwas mehr als 2,5 Millionen. Diese Investition hier ist nicht nur Wertschöpfung bei uns im Landkreis, also damit Wertschöpfung im ländlichen Raum. Es ist vor allen Dingen ein klares Standortbekenntnis. Es werden 21.000 Hektar Wald bewirtschaftet hier, allein im Forstamtsbereich. Aber im Landkreis ist jeder vierte Quadratmeter Wald. Das heißt, 26% der gesamten Landkreisfläche Mansfeld-Südharz, die übrigens etwa doppelt so groß ist wie Berlin, besteht aus Wald. Und die Wichtigkeit von Holz und Wald ist ja vom Staatssekretär schon ausreichend benannt worden und Sie alle sind ja vom Fach und wissen das. Es freut mich also sehr, dass wir hier endlich diesen Standort und so ein bisschen heute Erntetag haben und diesen Standort freigeben können. Ich bin auch neugierig, was innen daraus geworden ist und jetzt weiß ich nicht, ob ich meinen nachfolgenden Rednern vorgreife, aber 2,5 Millionen, das ist ein Holzbauwerk. Es ist eine Solaranlage auf dem Dach, es ist eine Hackschnitzelanlage für modernes Heizen verarbeitet. Das heißt, es ist auch ein modernes Bauwerk geworden und es bietet Platz für mehrere Lehrlinge, Azubis, 15, hauptsächlich Forstwirte, aber auch Revierjäger sind ja dabei. Also es ist auch ein Lehrbetrieb, eine Lehrstätte.
1: Nachdem der Staatssekretär Herrn Prodowski den symbolischen Schlüssel für das Gebäude übergeben hatte und auch ein Gruppenfoto gemacht war, würdigte der Forstbetriebschef noch einmal die Verdienste seines Vorgängers Holger Koth, der sich unlängst in den Ruhestand verabschiedet hatte.
3: Die Hauptrolle liegt aber nicht bei mir, bei dieser wirklich schönen Sache hier, sondern letztendlich muss man sagen, ganz wesentlich ist das Holger Koths Anstreben mit gewesen. Die Zeit von Corona wurde mitgenutzt, aber ohne seine wirklich engagierte Arbeit, sein Herzblut, vor allen Dingen auch für die Waldarbeit, weil er selber ein Waldarbeiter war, wäre dieses Gebäude sicherlich so hier nicht und das muss man auch entsprechend honorieren. Im Wesentlichen war es er auch gewesen, der die Ausbildung der Revierjäger im Land ins Leben mit ins Leben gerufen hat und auch einer der ersten, der diese Leute auch wirklich auf der Fläche so eingesetzt hat, dass es für den Wald am besten ist. Also auch da gehören die Lorbeeren nicht zu mir, sondern woanders hin.
1: Nun war Gelegenheit, die neue Ausbildungsstätte in Augenschein zu nehmen. Von den modernen Gruppenarbeitsplätzen bis hin zur Kettensägenwaschmaschine. Der langjährige Ausbilder Andreas Walter führte die Gäste mit Freude in jeden Raum.
4: Das ist alles nach der neueste Stand zeitgemäß, sage ich mal so. Ich habe ja fast 30 Jahre in diesem alten Gebäude gelehrt, sage ich mal so. Und das ist jetzt hier was aus, Neues aus dem
5: Goldstandard,
4: so könnte man sagen. Ist perfekt eigentlich für uns, ja, für die Ausbildung. Die Jungs fühlen sich wohl, die Mädels fühlen sich wohl. Wir fühlen uns wohl als Ausbilder, wir haben alles, was wir brauchen hier. Das ist ein super. Und heute kann man sich freuen, hier den Beruf zu lernen. Ja.
5: Wie wird man denn Forstwirt? Wie bewirbt man sich?
4: Man bewirbt sich in unserem Betreuungsforstamt für eine Ausbildung. Das ist meistens Ende des Jahres, Anfang des Jahres kann man sich da bewerben. Dann ist ein Auswahlgespräch, Auswahltest. Und wenn man Glück hat, wird man genommen. Ja. Wir haben 6 Ausbildungsplätze jedes Jahr zu vergeben. Da ist für jeden was dabei eigentlich.
5: Und können die anschließend auch in Sachsen-Anhalt weiterarbeiten?
4: Die können unbedingt in Sachsen-Anhalt weiterarbeiten. Die 2 Betriebe, Landesforstbetrieb und LZW, Landeszentrum Wald, suchen händeringend Nachwuchs.
5: Wir haben jetzt schon mehrmals gehört, Sie sind eigentlich der Verursacher hier der Sache.
6: Nein.
5: Sind Sie jetzt ein bisschen stolz?
6: Ich freue mich zumindest, dass es geklappt hat und dass es jetzt in Nutzung geht. Und,
5: auch wenn Sie selber jetzt nicht mehr hier so vor Ort sind, aber...
6: Ja, das hat ja damit nichts zu tun. Also ich bin kein direkter Ausbilder. Ausgebildet muss ich auch nicht mehr werden, das war vorher klar. Aber es gehörte zu meinem damaligen Verantwortungsbereich und ja, insofern war es meine Arbeit.

0: Kummer?
1: Ja, sehr schön. Ich denke, das setzt Maßstäbe im Land, also im Landesforstbetrieb, aber auch im Land insgesamt, wo der Holzbau noch nicht so entwickelt ist, kann man das immer wieder als Beispiel dann auch mal vorweisen, als Forstwirtschaft, dass nachhaltiges Bauen und nachhaltiges Wirtschaften im Wald und auch in der Ausbildung eine gute Sache ist.
0: Also ich freue mich sehr, dass wir hier im südlichen Teil Sachsen-Anhalts jetzt auch einen Lehrbetrieb haben, vor allem so einen modernen Lehrbetrieb. In der Werkstatt konnte man eben eine Mischung aus Motorsägen und Freischneidern mit Akku beziehungsweise auch ganz klassisch Benzinbetrieben sehen. Das heißt also, hier wird auch mit der modernen Technik gearbeitet und wir freuen uns über all die Lehrlinge, die hier durchlaufen und dann vor allen Dingen im Wald bei uns hier in Sachsen-Anhalt tätig werden. Und wir Privatwaldbesitzer freuen uns über jeden, dem wir dann auch später in unseren Waldflächen Arbeit bieten können. Und insofern beglückwünsche ich den Landesforstbetrieb für dieses doch sehr schöne Gebäude.
2: So, ja. Schönen guten Tag. Den Fachmann himself für ein schönes Wildessen. Was haben Sie denn in den Töpfen heute?
3: Heute gibt es aus dem Wald die Wildjägerpfanne, Wildhappen, Wildgulaschsuppe und auch belegte Brötchen mit Wildwurst und auch kurzgebratene Wildfleischspieße. Wir wünschen alle guten Appetit.

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1: Freitagabend, kurz vor 21 Uhr. Die erste Mannschaft des VC Bitterfeld-Wolfen bereitet sich abschließend auf das Heimspiel gegen die Order Base Volleys aus Münster vor. Das Spiel der zweiten Volleyball-Bundesliga wird an gleicher Stelle in weniger als 24 Stunden stattfinden. Doch noch sieht die Bernsteinhalle nahe Bitterfeld-Wolfen nicht aus, als könnte hier ein Punktspiel der zweiten Volleyball-Bundesliga stattfinden. Damit pünktlich zum Spiel dann alles an Ort und Stelle ist, benötigt es nämlich noch etwas, was leider viel zu schnell vergessen wird. Ehrenamtliche Helfer. Die hat der VC Bitterfeld-Wolfen auch zum Glück. Gemeinsam mit den Männern der ersten Mannschaft werden im Anschluss ans Training noch am Freitagabend die ersten Vorkehrungen fürs Spiel am Samstag getroffen.
2: Nach dem Training unserer ersten Männermannschaft fangen wir an aufzubauen. Das heißt, die Bundesligamannschaft unterstützt uns damit dabei. Es werden die Rollen für die Bahn, für das Spielfeld und die Außenbahn ausgelegt. Dann werden die Tribünenteile von unserem Hänger draußen hier drinnen deponiert. So, danach wird das Feld grob ausgelegt, bisschen die Außenkanten beschwert.
1: Doch das, was hier erst einmal simpel klingt, ist vor allem körperliche Arbeit und dauert eben seine Zeit. Im besten Fall kommen zum Aufbau 20 ehrenamtliche Helfer, meist sind es vor allem am Freitagabend rund 10. Aber eine schöne Besonderheit gibt es dabei, von diesem ca. 10 Mann starken Team besteht ungefähr die Hälfte aus Menschen mit Handicap der Diakonie Bitterfeld-Wolfen-Grevenhainichen. Sie sind da, um eine Aufgabe zu haben, mit anzupacken und zu helfen. Und das zu jedem Heimspiel.
3: Also wo das angefangen hat, war das eine sehr interessante und fruchtbare Geschichte. Das hätten wir gar nicht gedacht, weil die haben ja mit dem Volleyball gar nichts am Hut. Also die sind teilweise vielleicht auch nicht mal sportinteressiert, aber sie haben hier eine Aufgabe und sie kommen auch raus, sage ich mal. Also es ist ja hier eine schöne Sache, bei so einem Heimspiel dabei zu sein. Und dann zu sehen, also mit unserer

0: Ihrer Hilfe müssen die ganzen Sachen hier stehen. Das ist Ihre Aufgabe, dass Sie das alles aufbauen, bestimmte Sachen und bestimmte Sachen abbauen. Und, also deswegen sind die auch immer alle da. Also das ist wirklich eine coole Sache. Ja.
1: Eine echte Win-Win-Situation also. Unterdessen werden die letzten Bahnen vom Spielfeldboden ausgerichtet und exakt aneinander geschoben. Auch hier müssen alle an einem Strang oder wohl eher an einer Bahn ziehen. Dann ist erstmal Schluss. Der nächste Morgen, Spieltag in der Bernsteinhalle. Schon kurz nach um 11 trifft man sich wieder, um die finalen Vorkehrungen für das Spiel in ca. 8 Stunden zu treffen. Es ist noch einiges zu tun, doch glücklicherweise kommen am Samstag meist ein paar Ehrenamtliche mehr. Auch die Helfer von der Diakonie sind wieder mit dabei. Nach einer kurzen Besprechung geht es dann gemeinsam an die Arbeit. Man kennt und schätzt sich.
2: Das gehört einfach zu der Familie, die wie wir hier sind. Das ist eine Familie für uns, ja, auch mit der Diakonie zusammen. Das ist eine Familie, wo man auch außerhalb von den Spieltagen auch Kontakt zu hat. Und das ist eben das Wunderbare daran.
1: Zuerst muss der Boden ordentlich verklebt werden. Mit einem eher sonderbar aussehenden Gerät wird dabei Klebeband von unten an den Rand zweier Matten geklebt, sodass diese nicht mehr verrutschen können. Ordentlich festgetreten muss das Ganze natürlich auch noch und das nicht nur an einer Stelle. Und so vergeht schon mal mehr als eine Stunde, bis allein der Spielbelag ordentlich liegt. So kommt man dann am Ende des Tages auch auf viele Stunden Arbeit. Nicht selten gibt es an Spieltagen 12 Stunden und mehr etwas zu tun.
3: Also manchmal bis nach 23 Uhr oder so.
1: Während noch die letzten Lücken geflickt werden, beginnt man unterdessen schon mit dem Aufbau der Tribünen für die Zuschauer. Nachdem diese an der richtigen Stelle stehen, müssen sie noch miteinander verschraubt werden. Ein wenig handwerkliches Geschick ist gefragt. Einer der Helfer ist Christian Nordhausen. Er ist durch seine Tochter zum ehrenamtlichen Unterstützer geworden. Die ganze Familie hängt da mittlerweile mit drin.
4: Ja, ich sag mal, Lilly ist ja quasi mit dabei, die macht mit und ja, die Frau hilft dann in der Regel beim Abbauen mit. Ja, sagen wir, zu Hause muss auch ein bisschen was gemacht werden, da wären wir uns schon einig.
1: Es muss schon irgendwo auch Spaß machen, wenn man sein verdientes Wochenende mit Familie und Freunden auf diese Art und Weise verbringt. Bei all den Helfern bleibt aber natürlich die Frage, was denn der Verein tut, um den Ehrenamtlichen für ihr Engagement zu danken.
2: Wir haben ja schon eine Auszeichnung beim Jahresempfang gemacht. Wir machen dasselbe, machen wir nochmal zum letzten Spieltag. Zum letzten Spieltag machen wir auch für die ganzen Helfer oben ein super Buffet noch auf, wo wir dann alle mal zusammensitzen. Zum Schluss, wenn alles zusammengepackt ist und dann eben bis in der Nacht, wenn da oben sitzen noch und fleißig essen und trinken.
1: Wir machen einen kleinen Zeitsprung und befinden uns jetzt wenige Stunden vor Anpfiff der Partie gegen die Gäste aus Münster. Mittlerweile hat sich noch so einiges getan. Jetzt heißt es erst einmal ausruhen, währenddessen füllt sich die Halle immer mehr und mehr, auch die Kasse muss besetzt sein. Und dann kann das Spiel wie geplant pünktlich um 19 Uhr starten. Aber auch nur, weil im Vorfeld viele fleißige Hände die Halle in stundenlanger Arbeit hergerichtet haben. Für manche geht es jetzt nämlich erst richtig los, denn auch für den eigenen Internet-Livestream werden für eine interessante Übertragung Kommentatoren gebraucht, die mit Herzblut bei der Sache sind. Auch die hat der VC Bitterfeld-Wolfen.
5: Das macht auf alle Fälle Spaß uns beiden. Wir machen das weiter und sind da auch bereit, das ehrenamtlich zu machen, dass da dem Verein sozusagen keine Kosten entstehen, jetzt irgendwelche professionellen Kommentatoren einkaufen zu müssen, sondern dass einfach die Jungs aus dem Verein das machen, die Herzblut dafür haben, ein bisschen was von der Sache verstehen und sich damit beschäftigen und da reinarbeiten.
1: Auch die Spieler auf dem Feld wissen natürlich, bei wem sie sich zu bedanken haben, damit sie sich voll und ganz auf ihre Leistungen konzentrieren können. Auch wenn das leider meist zu kurz kommt.
6: Ja, ich finde, es wird oft unterschätzt und ein bisschen in den Hintergrund gerückt. Organisation, Planung, klar, da muss es auch Leute an der Front geben. Aber wir brauchen vor allem Leute, die anfassen. Ja, und das brauchen wir immer wieder. Es ist ein kleiner Kreis, der bei uns anfasst, aber die ackern wie wild. Und dafür sind wir halt unendlich dankbar.
1: Die fleißigen Helfer vom Aufbau schauen dem Spiel übrigens gemeinsam neben dem

0: im Spielfeld zu und fiebern sogar richtig mit. Am Ende können sie einen souveränen 3:0-Sieg des VC Bitterfeld Wolfen feiern, den es ohne ihre ehrenamtliche Hilfe so auf jeden Fall nicht gegeben hätte.
1: Ohne die Helfer, die würde es gar nicht gehen. Also wenn wir hier so ein Heimspiel organisieren oder ein Turnier organisieren und da nicht Helfer hätten, die sagen, okay, also hier, ich mache für den Verein was, dann wäre das nicht machbar.
0: Nach dem Spiel geht es direkt wieder ans Abbauen bis spät in die Nacht. Das Ganze dann aber wenigstens glücklich und gemeinsam.

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0: Am Freitagvormittag wird es überwiegend bewölkt bei Temperaturen bis 21 Grad. Zu Mittag hin wird es sonnig mit einem mäßigen Wind aus Norden. Der Abend bleibt sonnig mit ein paar Wolken bei Temperaturen um 23 Grad. In der Nacht ist es bewölkt und es weht ein leichter Wind aus Nordwesten. Am Samstag wird es wärmer und sonniger bei Temperaturen um 23 Grad.
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2: Die Königspfalz Tilleda. Freilichtmuseum zum Fuße des Kyffhäusergebirges. Das ist das Tor in eine alte Zeit. Natürlich nicht wörtlich, aber hinter dieser Pforte liegt die Königspfalz Tilleda. Es handelt sich hierbei um ein Freilichtmuseum, auf dessen Gelände die damaligen Gebäude und Mauern rekonstruiert wurden.
3: Wir haben hier eine Herrscherresidenz, und zwar die wichtigsten Teile wurden rekonstruiert, sind auch funktionsfähig. Es ist ein Erlebnismuseum, in dem auch viele Präsentationen und Veranstaltungen stattfinden. Wird auch durch Mittelaltergruppen belebt. Eigentlich also für jeden etwas. Für den Geschichtsinteressierten, für den, der Handwerk machen will. Aber man kann hier auch Spaß haben.
2: Die Königspfalz befindet sich am Originalstandort und wurde vor mehr als 1000 Jahren erbaut. Bis ins Jahr 700 reicht die Geschichte zurück. In Ausstellungsräumen sind dafür auch kleine Miniaturbauten zur Veranschaulichung zu finden.
3: Um 700 beginnt die mittelalterliche Geschichte und endet etwa 1250. Den Höhepunkt erlebte die Pfalz in ottonisch-salischer Zeit, also etwa um 1000.
4: Und welche Kaiser waren alle hier?
3: Von den Ottonen, Kaiser Otto II. Und der III. Und dann die Salier insgesamt bis kurz vor 1050.
2: Natürlich ist es nicht möglich, den Zustand der damaligen Königspfalz zu erhalten. Dennoch wurden hier die wichtigsten Gebäude teilrekonstruiert. Das Wichtigste: Die Gebäude sind voll funktionstüchtig und bieten den Besucherinnen und Besuchern viel Platz zum Entdecken und Erleben.
4: Das, was wir hier sehen, sah denn so die Kaiserpfalz im Jahr 1000 aus?
3: Im Wesentlichen ja. Nur wir haben natürlich nicht jedes Gebäude rekonstruiert, sondern in manchen Teilen auch nur, zum Beispiel wie bei den Befestigungen, Dinge angedeutet, weil es einfach sonst zu aufwendig wäre.
2: Die Königspfalz befindet sich übrigens auf der Straße der Romanik und liegt sehr nahe zum Kyffhäusergebirge und dem Denkmal auf dem Berg. Schon von der Königspfalz aus kann man das Monument über den Dächern thronen sehen. Ein Besuch dieser Destination lässt sich also hervorragend verbinden und auch mit einer Wanderung erleben.

0: neue Nisthilfe für Turmfalken an Stiftsbergfassade angebracht. Der Quedlinburger Stiftsberg war über viele Jahrzehnte für die hiesigen Turmfalken ein bewährter und sicherer Zufluchts- und Brutort, um ihre Jungvögel aufzuziehen. Im Rahmen der umfangreichen Restaurationsarbeiten, auch an der Außenfassade, konnte der bisherige Brutplatz nicht erhalten werden. Die Stadt Quedlinburg hat sich nun gemeinsam mit Eckart Karthäuser vom Arbeitskreis für Greifvögel- und Eulenschutz Gedanken gemacht, um eine neue und eigens für den Turmfalken gefertigte Nisthilfe entschieden. Der Brutkasten wird mit einer Vorrichtung versehen, damit die Altvögel besser anfliegen können. Zusätzlich wird die Nisthilfe mit einem Substrat bestückt, dass die Eier und Jungtiere auch gut aufgehoben sind. Diese wurde nun nicht unweit der alten Brutstätte angebracht.
1: Oder es nimmt einer, dann ist es noch einfacher. Wollen wir? Hängen wir den mal jetzt hier gemeinsam hin. Schön hinterlüftet. Kann also auch weg ausschütteln.
2: Eine Ersatzmaßnahme für eine Nische, die sich hier in dieser alten Mauer jahrelang befunden hat, die jetzt im Zuge der Sanierungsarbeiten geschlossen werden musste, damit das Bauwerk eben auch wirklich ordentlich saniert ist. Und dann stehen natürlich diese Turmfalken, die bisher da gebrütet haben, ohne ein Zuhause da. Nicht? Und da haben wir, alle Mann, die Idee gehabt, hier einen ordentlichen Turmfalkenkasten, eine Nisthilfe anzubauen, wo die Greifvögel dann ein würdiges Zuhause finden. Und ich denke, das wird man auch als Quedlinburger sehr interessiert wahrnehmen können, von da unten oder auch von weiter weg, was hier in den nächsten Jahren passiert.
0: In der Stadt Quedlinburg gibt es bereits ähnliche Nisthilfprojekte, die umgesetzt wurden und voller Zuversicht auf das kommende Brutjahr blicken lassen.
3: Endlich freie Fahrt. Verkehrsfreigabe auf der A14.
4: So sah es noch vor 3 Jahren aus, auf dem geplanten Abschnitt der Autobahn zwischen Lüderitz und Stendal Süd. Inzwischen war der Bauschutt hier auch dem Asphalt gewichen und die Strecke könnte fahrbereit fertiggestellt werden. Und genau aus diesem Grund hatte die Autobahn GmbH des Bundes am Montagnachmittag zur feierlichen Eröffnung und Verkehrsfreigabe an den neuen Anschlusspunkt der A14 geladen. Eigentlich sollte das bereits Ende 2025 geschehen, doch diverse Verzögerungen im Bauablauf sorgten dafür, dass die Fertigstellung später als geplant erfolgte. Wiederholen soll sich das an den weiteren geplanten Abschnitten in Zukunft möglichst nicht mehr, so der Ministerpräsident am Montag.
5: Ich habe das heute auch angesprochen gegenüber dem Bund, dass wir die nächsten Abschnitte wirklich mit hoher Geschwindigkeit bauen müssen, weil wir warten auf diese Autobahn. Sie ist wichtig als Lückenschluss Richtung Ostsee. Das hilft nicht nur den Menschen in Sachsen-Anhalt, vielleicht auch denen, die jetzt demnächst in den Urlaub gehen und hier diese Autobahn nutzen wollen, sondern es hilft auch der Wirtschaft, weil überall dort, wo Infrastruktur ist, da siedelt sich auch Wirtschaft an. Dort gibt es dann Möglichkeiten auch, dass Menschen, die hier leben, in neue Arbeitsplätze kommen, wenn sie brauchen, dass Unternehmen sich ansiedeln, neue Arbeitsplätze schaffen oder dass Menschen, die hier wohnen und vielleicht hinter einer Magdeburg pendeln, dann schneller mit dem Auto dort sind.
4: Mit der Freigabe des rund 6,8 Kilometer langen Abschnitts zwischen Lüderitz und Stendal Süd wächst die Nordverlängerung der A14 ein weiteres Stück zusammen und Verkehrsteilnehmer können damit inzwischen insgesamt 36 Kilometer Autobahn am Stück zwischen Wolmirstedt und Stendal Süd befahren. Für die Altmark bedeutet die neue Verbindung vor allem eine deutlich bessere Erreichbarkeit. Langfristig soll die A14 als leistungsfähige Nord-Süd-Achse die Wirtschaftsstandorte Mitteldeutschlands mit den Ostseehäfen verbinden und gleichzeitig strukturschwächere Regionen wie die Altmark und die Prignitz verkehrlich besser anbinden. An diesem Tag standen allerdings gleich mehrere bedeutende Infrastrukturprojekte im Mittelpunkt. Neben der Verkehrsfreigabe des neuen Autobahnabschnitts in Sachsen-Anhalt erfolgte in Brandenburg der erste Spatenstich für den letzten noch fehlenden Bauabschnitt der A14 zwischen Wittenberge und Karstädt. Gleichzeitig begann mit dem Baustart für die neue Elbebrücke im Zuge der Bundesstraße 189 zwischen Geestgottberg und Wittenberge ein weiteres Bauvorhaben, das die Verkehrsverbindungen zwischen Sachsen-Anhalt und Brandenburg künftig deutlich verbessern soll.
6: Wir arbeiten im Moment am Comeback der Infrastruktur in Deutschland. In den letzten Jahren und Jahrzehnten ist zu wenig investiert worden in die Verkehrsinfrastruktur, in Straßen, in Schienen, in Wasserstraßen. Das müssen wir aufholen, das werden wir jetzt aufholen. Wir haben mit dem Sondervermögen Mittel zur Verfügung und wir wollen auch, dass sie schnell verbaut werden. Und neben den ganzen Erhaltungsmaßnahmen brauchen wir auch, das sehen wir heute, immer noch gezielten Aus- und Neubau, um Lücken zu schließen, um Verbindungen zu verbessern. Und deshalb ist das heute ein ganz großer und wichtiger Tag für die Region, aber darüber hinaus für den Osten Deutschlands, für die gesamte Republik.
4: Mit dem Baustart zwischen Wittenberge und Karstädt beginnt nun die letzte Bauetappe der A14 in Brandenburg. Auf einer Länge von rund 18 Kilometern entstehen in den kommenden Jahren nicht nur die eigentliche Autobahn, sondern auch insgesamt 23 Ingenieurbauwerke, mehrere Kilometer Lärmschutzwände, Schutzeinrichtungen für Fledermäuse sowie zahlreiche weitere Maßnahmen zum Natur- und Artenschutz. Zusammen mit den noch ausstehenden Abschnitten in Mecklenburg-Vorpommern soll so eine durchgehende Autobahnverbindung zwischen Magdeburg und Schwerin entstehen, deren Gesamtlänge rund 155 Kilometer beträgt. Bis dieses Großprojekt vollständig abgeschlossen ist, wird allerdings noch einige Zeit vergehen. Derzeit gilt das Jahr 2032 als offizielles Ziel für die Fertigstellung der gesamten A14. Ministerpräsident Sven Schulze ist jedoch überzeugt, dass dieses Ziel auch deutlich früher zu erreichen sei. Vorausgesetzt, auf Bundesebene werden Planungs- und Genehmigungsverfahren beschleunigt und langwierige Klageverfahren künftig stärker begrenzt.
5: Mich ärgert es, dass es immer noch möglich ist, dass Institutionen außerhalb Sachsen-Anhalts, vielleicht aus Bayern, aus Baden-Württemberg, Vereine, Verbände, wer auch immer, klagen können gegen Infrastrukturprojekte, die hier in Sachsen-Anhalt passieren. Ich verstehe das, wenn die Menschen vor Ort, die beispielsweise ihr Anlieger sind, Fragen haben oder auch Dinge anders geregelt haben wollen. Aber bitte nicht Menschen oder Vereine oder Verbände, die irgendwie hunderte Kilometer weit weg sind. Und das ist dieses ganze Thema Verbandsklagerecht. Das sind Themen, mit denen wir uns in der nächsten Zeit noch intensiver befassen müssen.
4: Auch wenn bis zum vollständigen Lückenschluss noch einige Jahre vergehen werden, markiert der heutige Tag einen weiteren wichtigen Meilenstein für eines der größten Straßenbauprojekte Ostdeutschlands. Mit jedem neu fertiggestellten Abschnitt wächst die A14 weiter zusammen und rückt ihrem Ziel näher, Mitteldeutschland auf direktem Weg mit den Ostseehäfen zu verbinden und die wirtschaftliche Entwicklung entlang der gesamten Strecke nachhaltig zu stärken.
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0: Am Freitagvormittag wird es überwiegend bewölkt bei Temperaturen bis 21 Grad. Zum Mittag hin wird es sonnig mit einem mäßigen Wind aus Norden. Der Abend bleibt sonnig mit ein paar Wolken bei Temperaturen um 23 Grad. In der Nacht ist es bewölkt und es weht ein leichter Wind aus Nordwesten. Am Samstag wird es wärmer und sonniger bei Temperaturen um 23 Grad.
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3: In Quedlinburg hat sich am Sonntagabend gegen 18.30 Uhr in der Wallstraße ein Verkehrsunfall ereignet. Nach ersten Erkenntnissen wollte eine 60-jährige Autofahrerin mit ihrem VW aus einer Parklücke ausparken und übersah dabei einen 53-jährigen Fahrer eines Transporters. Beide Fahrzeuge stießen zusammen. Sowohl die Autofahrerin als auch der Transporterfahrer wurden bei dem Unfall leicht verletzt und zur Behandlung in ein Krankenhaus gebracht. Der Sachschaden beläuft sich an beiden Fahrzeugen auf jeweils rund 5.000 Euro. Während der Unfallaufnahme bemerkten die Einsatzkräfte Alkoholgeruch beim 53-Jährigen. Ein Atemalkoholtest ergab 0,62 Promille. Im Krankenhaus wurde eine Blutprobe entnommen. Gegen die 60-Jährige wird wegen fahrlässiger Körperverletzung ermittelt. Gegen den Transporterfahrer läuft ein Ordnungswidrigkeitsverfahren wegen des Verdachts, unter Alkoholeinfluss gefahren zu sein. In Haldensleben ist es am Montagabend zu einem Raubüberfall auf einen Discounter im Waldring gekommen. Gegen 18.10 Uhr betrat ein bislang unbekannter Mann den Markt, legte zunächst Waren auf das Kassenband und bedrohte die Kassierin anschließend mit einem Messer. Er forderte die Herausgabe des Kasseninhaltes und flüchtete anschließend mit seiner Beute in unbekannte Richtung. Eine sofort eingeleitete Fahndung blieb bislang ohne Erfolg. Nach Angaben von Zeugen hatte sich der Tatverdächtige möglicherweise bereits am Nachmittag im Markt aufgehalten, Bevor er später zurückkehrte. Der Mann soll etwa 1,75 Meter groß sein und zwischen 25 und 30 Jahren alt sein. Er trug einen dunklen Bart sowie schwarze Kleidung mit einem schwarzen Nike-Pullover und einem schwarzen Basecap mit hell gemustertem Schirm. Die Ermittlungen dauern an. In Hohenerxleben im Salzlangenkreis ist am späten Mittwochabend ein Doppelhaus bei einem Brand schwer beschädigt worden. Als Polizei und Feuerwehr eintrafen, stand der Dachstuhl einer Haushälfte bereits in Vollbrand. Die Einsatzkräfte konnten verhindern, dass sich die Flammen vollständig auf die zweite Haushälfte ausbreiteten. Dennoch entstanden auch dort erhebliche Schäden. Die vier Bewohner konnten sich selbst ins Freie retten. Sie wurden mit leichten Brandverletzungen in umliegende Krankenhäuser gebracht. Drei Hunde aus einer der Haushälften kamen bei dem Feuer ums Leben. Beide Wohnungen sind derzeit unbewohnbar. Der Sachschaden wird auf rund 300.000 Euro geschätzt. Nach ersten Erkenntnissen konnte das Feuer in der Küche einer Haushälfte ausgebrochen sein. Die Ermittlungen zur Brandursache dauern an. Die Polizei sucht Zeugen zu mehreren Sachbeschädigungen in Halberstadt. Anfang April wurden im Stadtgebiet zahlreiche Aufkleber und Plakate an öffentlichen Einrichtungen angebracht, unter anderem an Stromkästen, Verkehrsschildern und weiteren öffentlichen Flächen. Bislang konnten die Verantwortlichen nicht ermittelt werden. Nach Angaben der Polizei sollen in mindestens einem Fall bereits unbekannte Personen die Sticker oder Plakate entfernt haben. Auch diese werden jetzt als wichtige Zeugen gesucht. Wer Beobachtungen gemacht hat oder Hinweise zu den Verantwortlichen geben kann, wird gebeten, sich beim Polizeirevier Harz in Halberstadt zu melden. Im Salzlandkreis haben Unbekannte in den vergangenen Tagen hochwertige Baustoffe und Buntmetalle gestohlen. Besonders hoch ist der Schaden auf einer Baustelle an der Altenburger Chaussee in Bernburg. Dort verschwanden seit dem vergangenen Wochenende insgesamt 101 Aluminiumplatten, die als mobile Baustraße genutzt werden. Der Schaden liegt bei rund 170.000 Euro. Ein weiterer Diebstahl ereignete sich in der Nacht zu Dienstag an einer Baustelle eines Umspannwerks in Förderstedt. Dort entwendeten die Täter nach dem Durchtrennen eines Zaunes mehrere Kupferkabel im Wert von mindestens 10.000 Euro. Die Polizei geht davon aus, dass für den Abtransport der Beute größere Fahrzeuge eingesetzt wurden. Wer verdächtige Personen oder Fahrzeuge im Bereich der Baustelle beobachtet hat, wird gebeten, sich bei der Polizei zu melden.
0: Fête de la Musique, größtes Musikfest der Welt.
4: Das größte Musikfest der Welt stand wieder einmal auf dem Plan. Die Rede ist natürlich von der Fête de la Musique. Auch die älteste Stadt Sachsen-Anhalts beteiligte sich einmal mehr an den Feierlichkeiten. Und das mit großem Aufgebot.
5: Heute ist der längste Tag des Jahres, der 21. Juni, und da findet traditionell seit 14 Jahren in Aschersleben die Fête de la Musique statt. Die Fête de la Musique ist in den 80er Jahren in Frankreich entstanden als ein Musikfest, was draußen stattfindet, was kostenlos ist und was einfach die Menschen einlädt zu musizieren und andere Menschen einlädt zuzuhören. Und das machen wir in Aschersleben seit 14 Jahren und das macht sehr viel Spaß. Es ist sehr erfolgreich. Wir sind in diesem Jahr mit 9 Standorten am Start, quer durch die Stadt. Und von 13 Uhr, wir haben einen Auftakt gehabt auf dem Holzmarkt, bis abends, bis spät in die Nacht, ist in Aschersleben was los.
4: Die Fête de la Musique ist für jedermann. Dies spiegelt sich auch in dem vielfältigen musikalischen Angebot wider. Von Kindertanz bis zu Heavy Metal ließ sich alles hören. Und das an verschiedensten Standorten in der Stadt.
5: Ja, die Fête de la Musique ist ein Schaufenster für musikalische Darbietungen. Wir haben zum Auftakt gerade die Kindergartengruppe Bumi gesehen mit ihren Tanz und Gesang. Es gibt die Möglichkeit für Chöre aufzutreten. Bands haben die Möglichkeit, sich vor Zuschauern und Zuhörern darzustellen. Und ganz toll ist, dass Land Sachsen-Anhalt und das Institut Français ermöglichen es jedes Jahr, dass französische Bands nach Sachsen-Anhalt kommen, die an allen Standorten in Sachsen-Anhalt auftreten. Und wir haben heute Abend am Sonntag um 21 Uhr im Museumshof eine französische Band Back and Force, die auftreten werden. Und das zeichnet natürlich die Internationalität dieses Musikfestes aus.
4: Doch die Fête de la Musique wird in Aschersleben auch taktisch genutzt. Und zwar als Auftakt für den Sommerspielplan der Stadt. Wo verschiedenste Events stattfinden werden, im Vordergrund steht hierbei jedoch die Musik.
6: Also mit der Fête de la Musique ist es ja nicht nur der längste Tag des Jahres, den wir feiern. Wir feiern in Aschersleben auch die musikalische Vielfalt. Und das soll für uns heute der Auftakt sein, diese musikalische Vielfalt auch in den Sommer hineinzutragen. Wir werden am 30.07. eine Taylor Swift Open Air Party durchführen auf der Herrenbreite. Dann folgt am 31.07. ein Open Air Konzert mit Matthias Reim, was dann am darauffolgenden Tag mit einer musikalischen Party mit Alex Christensen endet. Also wir haben heute den musikalischen Auftakt in den Sommer mit der Fête und wir werden dann im Sommer mit Matthias Reim und Alex Christensen diese musikalische Party dann auch weiter fortführen.
4: Mit gut gefüllten Straßen und Bühnen, trotz der Hitze, lässt sich schlussfolgern, dass die Fête de la Musique in Aschersleben auch zum 14. Mal ein Erfolg gewesen war. Nun folgt in Aschersleben der restliche Sommerspielplan. Infos zu diesem sind im Übrigen auf der Seite der Aschersleber Touristeninformation einsehbar.
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0: Am Freitagvormittag wird es überwiegend bewölkt bei Temperaturen bis 21 Grad. Zu Mittag hin wird es sonnig mit einem mäßigen Wind aus Norden. Der Abend bleibt sonnig mit ein paar Wolken bei Temperaturen um 23 Grad. In der Nacht ist es bewölkt und es weht ein leichter Wind aus Nordwesten. Am Samstag wird es wärmer und sonniger bei Temperaturen um 23 Grad.
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0: Neuer Springbrunnen in der Schützenstraße. Ein Stück Halberstädter Identität wurde erneuert.
2: Fontäne ab!
0: Ein echtes Highlight am breiten Weg ist der Brunnen im Schützenpark. Nach etlichen fehlgeschlagenen Sanierungsversuchen ist es nun endlich gelungen, das Projekt in die Tat umzusetzen.
3: Ja, die Hartz-Sparkasse hat sich ja sehr engagiert, ja auch beim Brunnen. Wie ist er denn geworden?
4: Ja, ich bin begeistert. Also wir sehen den Brunnen, der jetzt ja gerade gestartet hat. Dann hat man schon mal die Gelegenheit, dabei zu sein, wenn ein Brunnen erstmalig sein Wasser preisgibt. Also wir sind hier mächtig stolz, dabei sein zu dürfen. Tolles Werk, gut für Halberstadt, gut für die Bürgerschaft, gut für den Gemeinsinn.
0: Mit einer Fläche von mehr als 300 Quadratmetern und rund 175.000 Litern Wasser ist der Brunnen ein echter Hingucker. Der Wasserstand beträgt 55 cm und ergibt insgesamt 175 Kubikmeter. Drei Pumpen werden für das Fontänenspiel automatisch gesteuert, die mit je 4 Kilowatt Leistung arbeiten. Finanziert wurde der Brunnen durch eine Spendenaktion des Laienclubs Halberstadt und durch zahlreiche private Spenden der Halberstädter selbst. Dabei kam ein hoher, fünfstelliger Betrag zusammen.
3: Ja, der Lions Club hat sich ja sehr engagiert für den Brunnen. Wie ist es denn dazu gekommen?
5: Also es gab natürlich verschiedene Wege, die dazu geführt haben. Mein persönlicher Weg war gewesen, dass ich hier mit dem Kinderwagen drumherum gefahren worden bin um den Brunnen und später meinen Bruder um diesen Brunnen gefahren habe. Also insofern war dieser Brunnen für mich ein sehr wichtiges Objekt hier in Halberstadt, immer wieder langgelaufen. Und deswegen war ich sehr froh, als er an die Initiative kam, diesen Brunnen zu erneuern.
3: Ist denn der neue Brunnen gelungen?
5: Also wir haben vorige Woche hier bei der Pflanzaktion geholfen. Ich denke, es ist sehr gut gelungen.
0: Die Unterstützenden werden dauerhaft entlang des Brunnens auf einer Stelle und auf der Internetseite des Laienclubs gewürdigt.
3: Ja, der neue Brunnen hier in Halberstadt, wie ist er denn geworden aus Ihrer Sicht?
6: Super, ist wirklich super geworden. Also erstmal ein großes Lob oder Dank oder was auch immer, das kann man ja auch als städtische Gesellschaft sagen, allen, die daran beteiligt waren, eine tolle Geschichte. Also ich selber hatte den Brunnen so groß gar nicht in Erinnerung, wie das so ist. Aber das ist super geworden. Also mir gefällt das sehr.
3: Haben denn die Halberstadtwerke hier bei dem Brunnen, sind die auf Schwierigkeiten gestoßen? Denn ihr wart ja mit dabei, als der Brunnen gebaut wurde. Hat ja 4 Jahre gedauert und es war ja alles gar nicht so einfach.
6: Und wenn ich ehrlich bin, haben wir so viel gar nicht geleistet für den Brunnen. Wir haben bezüglich der technischen Anschlussgeschichten was gemacht und haben auch das Wasser gespendet. Aber das war vor allen Dingen eine Sache der Spender, der privaten Spender, der städtischen Gesellschaft, vor allen Dingen der Stahler und so weiter.

0: auch als Oberbürgermeister. Vielen, vielen herzlichen Dank an Sie alle.
1: Ja, wie zufrieden ist denn der Oberbürgermeister der Stadt Halberstadt mit seinem neuen Brunnen?
2: Ja, bin natürlich super zufrieden, weil ja, als ich Lions-Präsident war, meine eigene Idee, den Brunnen wieder zu machen. Und der Club hat da mitgezogen und vor allen Dingen ganz, ganz viele Halberstädter haben mitgemacht, unheimlich viel Geld gespendet, sodass es überhaupt nur möglich war, hier diesen Brunnen aufzustellen oder wieder zu regenerieren. Und ich bin total stolz drauf, weil einfach gerade alles ineinander passt. Der Brunnen, das schöne Haus hier und jetzt noch der breite Weg, den wir heute auch noch eröffnen. Also der Bürgermeister könnte nicht glücklicher sein.
1: Der Brunnen ist ja eine Herzensangelegenheit gewesen von vielen Halberstädtern, die schon etwas älter sind, die den Brunnen noch von früher kannten. Und die Sanierung war gar nicht so einfach. Wo waren denn die Schwierigkeiten? Es hat ja fast 4 Jahre gedauert, um diesen Brunnen wieder instand zu setzen.
2: Ja, wir waren am Anfang, haben wir gedacht, es ist relativ simpel, den Brunnen instand zu setzen, weil auch die Brunnentechnik war eigentlich noch vorhanden und nutzbar. Aber dann hat sich herausgestellt, der Brunnen selber, also der Brunnenrand und alles, war so dermaßen kaputt, dass man sich dann was ganz anderes einfallen lassen musste. Und da bin ich sehr froh, dass wir die BEFA an unserer Seite hatten, die mit Betonfertigteilen jetzt hier diesen Brunnen sozusagen zusammensetzen konnte und damit ganz vielen anderen Unterstützern dieses Gesamtkunstwerk zu realisieren und erstmal die Idee zu entwickeln, dann das deutlich mehr Geld, was wir auch brauchten, aufzubringen, hat eben eine Weile gedauert.
1: Jetzt ist der Brunnen ja umrahmt von Blumen. Wie wird das denn aussehen, wenn es hier 30 Grad sind und die Leute wollen gerne mal mit ihren Füßen in diesen Brunnen baden gehen? Wird das möglich sein?
2: Nein, das ist eigentlich nicht möglich. Also wir haben jetzt keine Kamera hier installiert, die das irgendwie verhindert. Aber es ist natürlich nicht so, dass hier Baden erlaubt wäre oder Füße abkühlen. Das ist eigentlich alles nicht gewollt. Das ist wirklich ein Springbrunnen. Der soll was fürs Auge sein. Der soll gerne auch was fürs Klima sein. Für die persönlichen Füße eher nicht. Besteht immer die Gefahr, im Zweifel auch reinzurutschen. Und wir wollen nicht, dass sich irgendwer verletzt oder ähnliches. Von daher ist diese schöne Blumenrabatte da drum, die auch nochmal deutlich symbolisiert, nicht auf den Brunnenrand laufen und bitte auch nicht reingehen. Am Ende ist es alles eine Verschmutzung und das kann dem Brunnen nicht gut tun.
3: So ist der Brunnen nicht nur ein Treffpunkt für Besucher und Besucherinnen, sondern auch ein sichtbares Zeichen für das Engagement der Menschen in Halberstadt.
4: Einweihung in Oberstdorf. Der Neubau des Landesforstbetriebs Sachsen-Anhalt.
5: Am 12. Juni 2026 fand die Einweihung des Neubaus der Forstwirt- und Revierjägerlehrstätte des Forstamtes Süd des Landes Sachsen-Anhalt in Oberstdorf statt. Zahlreiche Gäste hatten sich auf dem Weg in den Sangerhäuser Ortsteil gemacht. Unter anderem auch die Landtagsabgeordneten Kerstin Eisenreich und Matthias Redlich sowie Landrat André Schröder.

0: Nach der musikalischen folgte die Begrüßung in Worten durch den noch neuen Forstamtsleiter Johannes Brodowski. Er konnte das Wort sogleich an den Ehrengast Gerd Zender, Staatssekretär im Ministerium für Wirtschaft, Tourismus, Landwirtschaft und Forsten des Landes Sachsen-Anhalt übergeben.
1: Weiß Herr Koth, ich kann mich noch daran erinnern, als ich das erste Mal hier war in meiner Funktion, haben Sie mir denn dann sozusagen den Vorgänger des Gebäudes gezeigt. Das war schon gruselig und desto mehr ist es jetzt schön, dass wir heute die Übergabe auch durchführen können. Und eins ist mir auch ganz wichtig, als der jetzige Ministerpräsident Sven Schulz und damalige Forstminister und ich das Amt antraten, da waren für uns zwei Dinge wichtig. Einmal die Ausbildung der jungen Kollegen, Kolleginnen, die sozusagen dann irgendwann in Funktion treten. Wir haben hier einen jungen Mann kennengelernt, Kurz, der auch den Betrieb nunmehr leitet. Aber auch, und das war uns auch ganz wichtig, dass wir hier mit dem Holz eine Materie haben, mit der man arbeitet, die man verwertet, dass es ein Produkt ist, den nicht einfach nur im Wald davor lebt, sondern ganz einfach auch damit eine Verwertung stattfindet. Und deswegen ist es mir auch umso wichtiger, in der Kombination, und das wird hier im Forstbetrieb Süd ganz besonders gemacht, in Kombination mit dem Thema Holzverwertung und in Kombination mit der Ausbildung, hat es mich dann besonders

0: gefreut, auch hier zu sein. Und ich denke, Holz ist auch ein wichtiger Beitrag im Rahmen des Klimawandels, des Bindens auch von CO2-Stoffen. Und deswegen ist es ganz wichtig, dass Holz verwertet wird und Holz auch gebraucht wird, denn es wächst immer wieder nach.
1: Auch Landrat André Schröder zeigte sich begeistert.
2: Diese Investition hier, ich weiß nicht, ob ich petzen darf, sind etwas mehr als 2,5 Millionen. Diese Investition hier ist nicht nur Wertschöpfung bei uns im Landkreis, also damit Wertschöpfung im ländlichen Raum. Es ist vor allen Dingen ein klares Standortbekenntnis. Es werden 21.000 Hektar Wald bewirtschaftet hier, allein im Forstamtsbereich. Aber im Landkreis ist jeder vierte Quadratmeter Wald. Das heißt, 26% der gesamten Landkreisfläche Mansfeld-Südharz, die übrigens etwa doppelt so groß ist wie Berlin, besteht aus Wald. Und die Wichtigkeit von Holz und Wald ist ja vom Staatssekretär schon ausreichend benannt worden und Sie alle sind ja vom Fach und wissen das. Es freut mich also sehr, dass wir hier endlich diesen Standort und so ein bisschen heute Erntetag haben und diesen Standort freigeben können. Ich bin auch neugierig, was innen daraus geworden ist und jetzt weiß ich nicht, ob ich meinen nachfolgenden Rednern vorgreife, aber 2,5 Millionen, das ist ein Holzbauwerk. Es ist eine Solaranlage auf dem Dach, es ist eine Hackschnitzelanlage für modernes Heizen verarbeitet. Das heißt, es ist auch ein modernes Bauwerk geworden und es bietet Platz für mehrere Lehrlinge, Azubis, 15, hauptsächlich Forstwirte, aber auch Revierjäger sind ja dabei. Also es ist auch ein Lehrbetrieb, eine Lehrstätte.
1: Nachdem der Staatssekretär Herrn Prodowski den symbolischen Schlüssel für das Gebäude übergeben hatte und auch ein Gruppenfoto gemacht war, würdigte der Forstbetriebschef noch einmal die Verdienste seines Vorgängers Holger Koth, der sich unlängst in den Ruhestand verabschiedet hatte.
3: Die Hauptrolle liegt aber nicht bei mir, bei dieser wirklich schönen Sache hier, sondern letztendlich muss man sagen, ganz wesentlich ist das Holger Koths Anstreben mit gewesen. Die Zeit von Corona wurde mitgenutzt, aber ohne seine wirklich engagierte Arbeit, sein Herzblut, vor allen Dingen auch für die Waldarbeit, weil er selber ein Waldarbeiter war, wäre dieses Gebäude sicherlich so hier nicht und das muss man auch entsprechend honorieren. Im Wesentlichen war es er auch gewesen, der die Ausbildung der Revierjäger im Land mit ins Leben gerufen hat und auch einer der Ersten, der diese Leute auch wirklich auf der Fläche so eingesetzt hat, dass es für den Wald am besten ist. Also auch da gehören die Lorbeeren nicht zu mir, sondern woanders hin.
1: Nun war Gelegenheit, die neue Ausbildungsstätte in Augenschein zu nehmen. Von den modernen Gruppenarbeitsplätzen bis hin zur Kettensägenwaschmaschine. Der langjährige Ausbilder Andreas Walter führte die Gäste mit Freude in jeden Raum.
4: Das ist alles nach der neueste Stand zeitgemäß, sage ich mal so. Ich habe fast 30 Jahre in diesen alten Gebäude gelehrt, sage ich mal so. Und das ist jetzt hier was Neues aus dem
5: Goldstandard,
4: so könnte man sagen. Ist perfekt eigentlich für uns. Ja, für die Ausbildung, die Jungs fühlen sich wohl, die Mädels fühlen sich wohl. Wir fühlen uns wohl als Ausbilder, wir haben alles, was wir brauchen hier. Das ist ein super. Und heute kann man sich freuen, hier den Beruf zu lernen. Ja.
6: Wie wird man denn Forstwirt? Wie bewirbt man sich?
4: Man bewirbt sich in unserem Betreuungsforstamt für eine Ausbildung. Das ist meistens Ende des Jahres, Anfang des Jahres kann man sich da bewerben. Dann ist ein Auswahlgespräch, Auswahltest. Und wenn man Glück hat, wird man genommen. Ja. Wir haben 6 Ausbildungsplätze jedes Jahr zu vergeben. Da ist für jeden was dabei eigentlich.
6: Und können die anschließend auch in Sachsen-Anhalt weiterarbeiten?
4: Die können unbedingt in Sachsen-Anhalt weiterarbeiten. Die 2 Betriebe, Landesforstbetrieb und LZW, Landeszentrum Wald, suchen händeringend Nachwuchs.
6: Wir haben jetzt schon mehrmals gehört, Sie sind eigentlich der Verursacher hier der Sache.
7: Nein.
6: Sind Sie jetzt ein bisschen stolz?
7: Ich freue mich zumindest, dass es geklappt hat und dass es jetzt zur Nutzung geht. Und,
6: auch wenn Sie selber jetzt nicht mehr hier so vor Ort sind, aber...
7: Ja, das hat ja damit nichts zu tun. Also ich bin kein direkter Ausbilder. Ausgebildet muss ich auch nicht mehr werden, das war vorher klar. Aber es gehörte zu meinem damaligen Verantwortungsbereich und ja, insofern war es meine Arbeit.
6: Ist schön geworden, oder?
7: Ja, sehr schön. Ich denke, das setzt Maßstäbe im Land, also im Landesforstbetrieb, aber auch im Land insgesamt, wo der Holzbau noch nicht so entwickelt ist, kann man das immer wieder als Beispiel dann auch mal vorweisen, als Forstwirtschaft, dass nachhaltiges Bauen und nachhaltiges Wirtschaften im Wald und auch in der Ausbildung eine gute Sache ist.
8: Also ich freue mich sehr, dass wir hier im südlichen Teil Sachsen-Anhalts jetzt auch einen Lehrbetrieb haben, vor allem so einen modernen Lehrbetrieb in der Werkstatt.

0: Dort konnte man eben eine Mischung aus Motorsägen und Freischneidern mit Akku beziehungsweise auch ganz klassisch benzinbetrieben sehen. Das heißt also, hier wird auch mit der modernen Technik gearbeitet und wir freuen uns über all die Lehrlinge, die hier durchlaufen und dann vor allen Dingen im Wald bei uns hier in Sachsen-Anhalt tätig werden. Und wir Privatwaldbesitzer sind freuen uns über jeden, dem wir dann auch später in unseren Waldflächen Arbeit bieten können. Und insofern beglückwünsche ich den Landesforstbetrieb für dieses doch sehr schöne Gebäude.
1: So, ja. Schönen guten Tag. Hier den Fachmann himself für ein schönes Wildessen. Was haben Sie denn in den Töpfen heute?
2: Heute gibt es aus dem Wald Wildjägerpfanne, Wildhappen, Wildgulaschsuppe und auch belegte Brötchen mit Wildwurst und auch kurz gebratene Wildfleischspieße. Wir wünschen alle guten Appetit.

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1: Freitagabend, kurz vor 21 Uhr. Die erste Mannschaft des VC Bitterfeld-Wolfen bereitet sich abschließend auf das Heimspiel gegen die Order Base Volleys aus Münster vor. Das Spiel der zweiten Volleyball-Bundesliga wird an gleicher Stelle in weniger als 24 Stunden stattfinden. Doch noch sieht die Bernsteinhalle nahe Bitterfeld-Wolfen nicht aus, als könnte hier ein Punktspiel der zweiten Volleyball-Bundesliga stattfinden. Damit pünktlich zum Spiel dann alles an Ort und Stelle ist, benötigt es nämlich noch etwas, was leider viel zu schnell vergessen wird: ehrenamtliche Helfer. Die hat der VC Bitterfeld-Wolfen auch zum Glück. Gemeinsam mit den Männern der ersten Mannschaft werden im Anschluss ans Training noch am Freitagabend die ersten Vorkehrungen fürs Spiel am Samstag getroffen.
2: Nach dem Training unserer ersten Männermannschaft fangen wir an aufzubauen. Das heißt, die Bundesligamannschaft unterstützt uns damit dabei. Es werden die Rollen für die Bahn, für das Spielfeld und die Außenbahn ausgelegt. Dann werden die Tribünenteile von unserem Hänger draußen hier drinnen deponiert. So, danach wird das Feld grob ausgelegt, bisschen die Außenkanten beschwert.
1: Doch das, was hier erst einmal simpel klingt, ist vor allem körperliche Arbeit und dauert eben seine Zeit. Im besten Fall kommen zum Aufbau 20 ehrenamtliche Helfer, meist sind es vor allem am Freitagabend rund 10. Aber eine schöne Besonderheit gibt es dabei: von diesem ca. 10 Mann starken Team besteht ungefähr die Hälfte aus Menschen mit Handicap der Diakonie Bitterfeld-Wolfen-Gräfen-Hainichen. Sie sind da, um eine Aufgabe zu haben, mit anzupacken und zu helfen. Und das zu jedem Heimspiel.
3: Also wo das angefangen hat, war das eine sehr interessante und fruchtbare Geschichte. Das hätten wir gar nicht gedacht, weil die haben ja mit dem Volleyball gar nichts am Hut. Also die sind teilweise vielleicht auch nicht mal sportinteressiert. Aber sie haben hier eine Aufgabe und sie kommen auch raus, sage ich mal. Also es ist ja hier eine schöne Sache, bei so einem Heimspiel dabei zu sein und dann zu sehen, also mit unserer Hilfe müssen die ganzen Sachen hier stehen. Das ist ihre Aufgabe, dass sie das alles aufbauen, bestimmte Sachen und bestimmte Sachen abbauen. Und deswegen sind die auch immer alle da. Also das ist wirklich eine coole Sache. Ja.
1: Eine echte Win-Win-Situation also. Unterdessen werden die letzten Bahnen vom Spielfeldboden ausgerichtet und exakt aneinander geschoben. Auch hier müssen alle an einem Strang oder wohl eher an einer Bahn ziehen. Dann ist erstmal Schluss.

0: Der nächste Morgen, Spieltag in der Bernsteinhalle. Schon kurz nach um 11 trifft man sich wieder, um die finalen Vorkehrungen für das Spiel in ca. 8 Stunden zu treffen. Es ist noch einiges zu tun, doch glücklicherweise kommen am Samstag meist ein paar Ehrenamtliche mehr. Auch die Helfer von der Diakonie sind wieder mit dabei. Nach einer kurzen Besprechung geht es dann gemeinsam an die Arbeit. Man kennt und schätzt sich.
1: Das gehört einfach zu der Familie, die wie wir hier sind. Das ist eine Familie für uns. Ja, auch mit der Diakonie zusammen. Das ist eine Familie, wo man auch außerhalb von den Spieltagen auch Kontakt zu hat. Und das ist eben das Wunderbare daran.
0: Zuerst muss der Boden ordentlich verklebt werden. Mit einem eher sonderbar aussehenden Gerät wird dabei Klebeband von unten an den Rand zweier Matten geklebt, sodass diese nicht mehr verrutschen können. Ordentlich festgetreten muss das Ganze natürlich auch noch, und das nicht nur an einer Stelle. Und so vergeht schon mal mehr als eine Stunde, bis allein der Spielbelag ordentlich liegt. So kommt man dann am Ende des Tages auch auf viele Stunden Arbeit. Nicht selten gibt es an Spieltagen 12 Stunden und mehr etwas zu tun.
2: Also manchmal bis nach 23 Uhr oder so sind wir denn hier.
0: Während noch die letzten Lücken geflickt werden, beginnt man unterdessen schon mit dem Aufbau der Tribünen für die Zuschauer. Nachdem diese an der richtigen Stelle stehen, müssen sie noch miteinander verschraubt werden. Ein wenig handwerkliches Geschick ist gefragt. Einer der Helfer ist Christian Nordhausen. Er ist durch seine Tochter zum ehrenamtlichen Unterstützer geworden. Die ganze Familie hängt da mittlerweile mit drin.
3: Ja, ich sag mal, Lilly ist ja quasi mit dabei, die macht mit und ja, die Frau hilft dann in der Regel beim Abbauen mit. Zu Hause muss auch ein bisschen was gemacht werden, da wären wir uns schon einig.
0: Es muss schon irgendwo auch Spaß machen, wenn man sein verdientes Wochenende mit Familie und Freunden auf diese Art und Weise verbringt. Bei all den Helfern bleibt aber natürlich die Frage, was denn der Verein tut, um den Ehrenamtlichen für ihr Engagement zu danken.
1: Wir haben ja schon eine Auszeichnung beim Jahresempfang gemacht. Wir machen dasselbe, machen wir nochmal zum letzten Spieltag. Zum letzten Spieltag machen wir auch für die ganzen Helfer oben ein super Buffet noch auf, wo wir dann alle mal zusammensitzen. Zum Schluss, wenn alles zusammengepackt ist, und dann eben bis in der Nacht, wenn da oben sitzen noch und fleißig essen und trinken.
0: Wir machen einen kleinen Zeitsprung und befinden uns jetzt wenige Stunden vor Anpfiff der Partie gegen die Gäste aus Münster. Mittlerweile hat sich noch so einiges getan. Jetzt heißt es erst einmal ausruhen, währenddessen füllt sich die Halle immer mehr und mehr, auch die Kasse muss besetzt sein. Und dann kann das Spiel wie geplant pünktlich um 19 Uhr starten. Aber auch nur, weil im Vorfeld viele fleißige Hände die Halle in stundenlanger Arbeit hergerichtet haben. Für manche geht es jetzt nämlich erst richtig los, denn auch für den eigenen Internet-Livestream werden für eine interessante Übertragung Kommentatoren gebraucht, die mit Herzblut bei der Sache sind. Auch die hat der VC Bitterfeld-Wolfen.
4: Das macht auf alle Fälle Spaß uns beiden. Wir machen das weiter und sind da auch bereit, das ehrenamtlich zu machen, dass da dem Verein sozusagen keine Kosten entstehen, jetzt irgendwelche professionellen Kommentatoren einkaufen zu müssen, sondern dass einfach die Jungs aus dem Verein das machen, die Herzblut dafür haben, ein bisschen was von der Sache verstehen und sich damit beschäftigen und da reinarbeiten.
0: Auch die Spieler auf dem Feld wissen natürlich, bei wem sie sich zu bedanken haben, damit sie sich voll und ganz auf ihre Leistungen konzentrieren können. Auch wenn das leider meist zu kurz kommt.
5: Ja, ich finde, es wird oft unterschätzt und ein bisschen in den Hintergrund gerückt. Organisation, Planung, klar, da muss es auch Leute an der Front geben. Aber wir brauchen vor allem Leute, die anfassen. Ja, und das brauchen wir immer wieder. Es ist ein kleiner Kreis, der bei uns anfasst, aber die ackern wie wild. Und dafür sind wir halt unendlich dankbar.
0: Die fleißigen Helfer vom Aufbau schauen dem Spiel übrigens gemeinsam neben dem Spielfeld zu und fiebern sogar richtig mit. Am Ende können sie einen souveränen 3:0-Sieg des VC Bitterfeld-Wolfen feiern, den es ohne ihre ehrenamtliche Hilfe so auf jeden Fall nicht gegeben hätte.
6: Ohne die Helfer, die würde es gar nicht gehen. Also wenn wir hier so ein Heimspiel organisieren oder ein Turnier organisieren und da nicht Helfer hätten, die sagen, okay, also hier, ich mache für den Verein was, dann wäre das nicht machbar.
0: Nach dem Spiel geht es direkt wieder ans Abbauen bis spät in die Nacht.

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0: Vormittag wird es überwiegend bewölkt bei Temperaturen bis 21 Grad. Zu Mittag hin wird es sonnig mit einem mäßigen Wind aus Norden. Der Abend bleibt sonnig mit ein paar Wolken bei Temperaturen um 23 Grad. In der Nacht ist es bewölkt und es weht ein leichter Wind aus Nordwesten. Am Samstag wird es wärmer und sonniger bei Temperaturen um 23 Grad.
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2: Die Königspfalz Tilleda, Freilichtmuseum zum Fuße des Kyffhäusergebirges. Das ist das Tor in eine alte Zeit. Natürlich nicht wörtlich, aber hinter dieser Pforte liegt die Königspfalz Tilleda. Es handelt sich hierbei um ein Freilichtmuseum, auf dessen Gelände die damaligen Gebäude und Mauern rekonstruiert wurden.
3: Wir haben hier eine Herrscherresidenz, und zwar die wichtigsten Teile wurden rekonstruiert, sind auch funktionsfähig. Es ist ein Erlebnismuseum, in dem auch viele Präsentationen und Veranstaltungen stattfinden. Wird auch durch Mittelaltergruppen belebt. Eigentlich also für jeden etwas. Für den Geschichtsinteressierten, für den, der Handwerk machen will. Aber man kann hier auch Spaß haben.
2: Die Königspfalz befindet sich am Originalstandort und wurde vor mehr als 1000 Jahren erbaut. Bis ins Jahr 700 reicht die Geschichte zurück. In Ausstellungsräumen sind dafür auch kleine Miniaturbauten zur Veranschaulichung zu finden.
3: Um 700 beginnt die mittelalterliche Geschichte und endet etwa 1250. Den Höhepunkt erlebte die Pfalz in ottonisch-salischer Zeit, also etwa um 1000.
4: Und welche Kaiser waren alle hier?
3: Von den Ottonen, Kaiser Otto II. Und der III. Und dann die Salier insgesamt bis kurz vor 1050.
2: Natürlich ist es nicht möglich, den Zustand der damaligen Königspfalz zu erhalten. Dennoch wurden hier die wichtigsten Gebäude teilrekonstruiert. Das Wichtigste: Die Gebäude sind voll funktionstüchtig und bieten den Besucherinnen und Besuchern viel Platz zum Entdecken und Erleben.
4: Das, was wir hier sehen, sah denn so die Kaiserpfalz im Jahr 1000 aus?
3: Im Wesentlichen ja. Nur wir haben natürlich nicht jedes Gebäude rekonstruiert, sondern in manchen Teilen auch nur, zum Beispiel wie bei den Befestigungen, Dinge angedeutet, weil es einfach sonst zu aufwendig wäre.
2: Die Königspfalz befindet sich übrigens auf der Straße der Romanik und liegt sehr nahe zum Kyffhäusergebirge und dem Denkmal auf dem Berg. Schon von der Königspfalz aus kann man das Monument über den Dächern thronen sehen. Ein Besuch dieser Destination lässt sich also hervorragend verbinden und auch mit einer Wanderung erleben.

0: Neue Nisthilfe für Turmfalken an Stiftsbergfassade angebracht. Der Quedlinburger Stiftsberg war über viele Jahrzehnte für die hiesigen Turmfalken ein bewährter und sicherer Zufluchts- und Brutort, um ihre Jungvögel aufzuziehen. Im Rahmen der umfangreichen Restaurationsarbeiten, auch an der Außenfassade, konnte der bisherige Brutplatz nicht erhalten werden. Die Stadt Quedlinburg hat sich nun gemeinsam mit Eckart Karthäuser vom Arbeitskreis für Greifvögel- und Eulenschutz Gedanken gemacht, um eine neue und eigens für den Turmfalken gefertigte Nisthilfe entschieden. Der Brutkasten wird mit einer Vorrichtung versehen, damit die Altvögel besser anfliegen können. Zusätzlich wird die Nisthilfe mit einem Substrat bestückt, dass die Eier und Jungtiere auch gut aufgehoben sind. Diese wurde nun nicht unweit der alten Brutstätte angebracht.
1: Oder es nimmt einer, dann ist es noch einfacher. Ja. Wollen wir? Dann hängen wir den mal jetzt mal gemeinsam hin. Schön hinterlüftet. Kann also auch weg rausschütteln.
2: Eine Ersatzmaßnahme für eine Nische, die sich hier in dieser alten Mauer jahrelang befunden hat, die jetzt im Zuge der Sanierungsarbeiten geschlossen werden musste, damit das Bauwerk eben auch wirklich ordentlich saniert ist. Und dann stehen natürlich diese Turmfalken, die bisher da gebrütet haben, ohne ein Zuhause da. Nicht? Und da haben wir, alle Mann, die Idee gehabt, hier einen ordentlichen Turmfalkenkasten, eine Nisthilfe anzubauen, wo die Greifvögel dann ein würdiges Zuhause finden. Ne? Und ich denke, das wird man auch als Quedlinburger sehr interessiert wahrnehmen können, von da unten oder auch von weiter weg, was hier in den nächsten Jahren passiert. Ne?
0: In der Stadt Quedlinburg gibt es bereits ähnliche Nisthilfprojekte, die umgesetzt wurden und voller Zuversicht auf das kommende Brutjahr blicken lassen.
3: Endlich freie Fahrt. Verkehrsfreigabe auf der A14.
4: So sah es noch vor 3 Jahren aus, auf dem geplanten Abschnitt der Autobahn zwischen Lüderitz und Stendal Süd. Inzwischen war der Bauschutt hier auch dem Asphalt gewichen und die Strecke könnte fahrbereit fertiggestellt werden. Und genau aus diesem Grund hatte die Autobahn GmbH des Bundes am Montagnachmittag zur feierlichen Eröffnung und Verkehrsfreigabe an den neuen Anschlusspunkt der A14 geladen. Eigentlich sollte das bereits Ende 2025 geschehen, doch diverse Verzögerungen im Bauablauf sorgten dafür, dass die Fertigstellung später als geplant erfolgte. Wiederholen soll sich das an den weiteren geplanten Abschnitten in Zukunft möglichst nicht mehr, so der Ministerpräsident am Montag.
5: Ich habe das heute auch angesprochen gegenüber dem Bund, dass wir die nächsten Abschnitte wirklich mit hoher Geschwindigkeit bauen müssen, weil wir warten auf diese Autobahn. Sie ist wichtig als Lückenschluss Richtung Ostsee. Das hilft nicht nur den Menschen in Sachsen-Anhalt, vielleicht auch denen, die jetzt demnächst in den Urlaub gehen und hier diese Autobahn nutzen wollen, sondern es hilft auch der Wirtschaft, weil überall dort, wo Infrastruktur ist, da siedelt sich auch Wirtschaft an. Dort gibt es dann Möglichkeiten auch, dass Menschen, die hier leben, in neue Arbeitsplätze kommen, wenn sie sie brauchen, dass Unternehmen sich ansiedeln, neue Arbeitsplätze schaffen oder dass Menschen, die hier wohnen und vielleicht hinter nach Magdeburg pendeln, dann schneller mit dem Auto dort sind.
4: Mit der Freigabe des rund 6,8 Kilometer langen Abschnitts zwischen Lüderitz und Stendal Süd wächst die Nordverlängerung der A14 ein weiteres Stück zusammen und Verkehrsteilnehmer können damit inzwischen insgesamt 36 Kilometer Autobahn am Stück zwischen Wolmirstedt und Stendal Süd befahren. Für die Altmark bedeutet die neue Verbindung vor allem eine deutlich bessere Erreichbarkeit. Langfristig soll die A14 als leistungsfähige Nord-Süd-Achse die Wirtschaftsstandorte Mitteldeutschlands mit den Ostseehäfen verbinden und gleichzeitig strukturschwächere Regionen wie die Altmark und die Prignitz verkehrlich besser anbinden. An diesem Tag standen allerdings gleich mehrere bedeutende Infrastrukturprojekte im Mittelpunkt. Neben der Verkehrsfreigabe des neuen Autobahnabschnitts in Sachsen-Anhalt erfolgte in Brandenburg der erste Spatenstich für den letzten noch fehlenden Bauabschnitt der A14 zwischen Wittenberge und Karstädt. Gleichzeitig begann mit dem Baustart für die neue Elbebrücke im Zuge der Bundesstraße 189 zwischen Geestgottberg und Wittenberge ein weiteres Bauvorhaben, das die Verkehrsverbindungen zwischen Sachsen-Anhalt und Brandenburg künftig deutlich verbessern soll.
6: Wir arbeiten im Moment am Comeback der Infrastruktur in Deutschland. In den letzten Jahren und Jahrzehnten ist zu wenig investiert worden in die Verkehrsinfrastruktur, in Straßen, in Schienen, in Wasserstraßen. Das müssen wir aufholen, das werden wir jetzt aufholen. Wir haben mit dem Sondervermögen Mittel zur Verfügung und wir wollen auch, dass sie schnell verbaut werden. Und neben den ganzen Erhaltungsmaßnahmen brauchen wir auch, das sehen wir heute, immer noch gezielten Aus- und Neubau, um Lücken zu schließen, um Verbindungen zu verbessern. Und deshalb ist das heute ein ganz großer und wichtiger Tag für die Region, aber darüber hinaus für den Osten Deutschlands, für die gesamte Republik.
4: Mit dem Baustart zwischen Wittenberge und Karstädt beginnt nun die letzte Bauetappe der A14 in Brandenburg. Auf einer Länge von rund 18 Kilometern entstehen in den kommenden Jahren nicht nur die eigentliche Autobahn, sondern auch insgesamt 23 Ingenieurbauwerke, mehrere Kilometer Lärmschutzwände, Schutzeinrichtungen für Fledermäuse sowie zahlreiche weitere Maßnahmen zum Natur- und Artenschutz. Zusammen mit den noch ausstehenden Abschnitten in Mecklenburg-Vorpommern soll so eine durchgehende Autobahnverbindung zwischen Magdeburg und Schwerin entstehen, deren Gesamtlänge rund 155 Kilometer beträgt. Bis dieses Großprojekt vollständig abgeschlossen ist, wird allerdings noch einige Zeit vergehen. Derzeit gilt das Jahr 2032 als offizielles Ziel für die Fertigstellung der gesamten A14. Ministerpräsident Sven Schulze ist jedoch überzeugt, dass dieses Ziel auch deutlich früher zu erreichen sei. Vorausgesetzt, auf Bundesebene werden Planungs- und Genehmigungsverfahren beschleunigt und langwierige Klageverfahren künftig stärker begrenzt.
5: Mich ärgert es, dass es immer noch möglich ist, dass Institutionen außerhalb Sachsen-Anhalts, vielleicht aus Bayern, aus Baden-Württemberg, Vereine, Verbände, wer auch immer, klagen können gegen Infrastrukturprojekte, die hier in Sachsen-Anhalt passieren. Ich verstehe das, wenn die Menschen vor Ort, die beispielsweise ihr Anlieger sind, Fragen haben oder auch Dinge anders geregelt haben wollen, aber bitte nicht Menschen oder Vereine oder Verbände, die irgendwie hunderte Kilometer weit weg sind. Und das ist dieses ganze Thema Verbandsklagerecht, das sind Themen, mit denen wir uns in der nächsten Zeit noch intensiver befassen müssen.
4: Auch wenn bis zum vollständigen Lückenschluss noch einige Jahre vergehen werden, markiert der heutige Tag einen weiteren wichtigen Meilenstein für eines der größten Straßenbauprojekte Ostdeutschlands. Mit jedem neu fertiggestellten Abschnitt wächst die A14 weiter zusammen und rückt ihrem Ziel näher, Mitteldeutschland auf direktem Weg mit den Ostseehäfen zu verbinden und die wirtschaftliche Entwicklung entlang der gesamten Strecke nachhaltig zu stärken.
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0: Am Freitagvormittag wird es überwiegend bewölkt bei Temperaturen bis 21 Grad. Zu Mittag hin wird es sonnig mit einem mäßigen Wind aus Norden. Der Abend bleibt sonnig mit ein paar Wolken bei Temperaturen um 23 Grad. In der Nacht ist es bewölkt und es weht ein leichter Wind aus Nordwesten. Am Samstag wird es wärmer und sonniger bei Temperaturen um 23 Grad.
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3: In Quedlinburg hat sich am Sonntagabend gegen 18.30 Uhr in der Waldstraße ein Verkehrsunfall ereignet. Nach ersten Erkenntnissen wollte eine 60-jährige Autofahrerin mit ihrem VW aus einer Parklücke ausparken und übersah dabei einen 53-jährigen Fahrer eines Transporters. Beide Fahrzeuge stießen zusammen. Sowohl die Autofahrerin als auch der Transporterfahrer wurden bei dem Unfall leicht verletzt und zur Behandlung in ein Krankenhaus gebracht. Der Sachschaden beläuft sich an beiden Fahrzeugen auf jeweils rund 5.000 Euro. Während der Unfallaufnahme bemerkten die Einsatzkräfte Alkoholgeruch beim 53-Jährigen. Ein Atemalkoholtest ergab 0,62 Promille. Im Krankenhaus wurde eine Blutprobe entnommen. Gegen die 60-Jährige wird wegen fahrlässiger Körperverletzung ermittelt. Gegen den Transporterfahrer läuft ein Ordnungswidrigkeitsverfahren wegen des Verdachts, unter Alkoholeinfluss gefahren zu sein. In Haldensleben ist es am Montagabend zu einem Raubüberfall auf einen Discounter im Waldring gekommen. Gegen 18.10 Uhr betrat ein bislang unbekannter Mann den Markt, legte zunächst Waren auf das Kassenband und bedrohte die Kassierin anschließend mit einem Messer. Er forderte die Herausgabe des Kasseninhaltes und flüchtete anschließend mit seiner Beute in unbekannte Richtung. Eine sofort eingeleitete Fahndung blieb bislang ohne Erfolg. Nach Angaben von Zeugen hatte sich der Tatverdächtige möglicherweise bereits am Nachmittag im Markt aufgehalten, bevor er später zurückkehrte. Der Mann soll etwa 1,75 Meter groß sein und zwischen 25 und 30 Jahren alt sein. Er trug einen dunklen Bart sowie schwarze Kleidung mit einem schwarzen Nike-Pullover und einem schwarzen Basecap mit hell gemustertem Schirm. Die Ermittlungen dauern an. In Hohenerxleben im Salzlangenkreis ist am späten Mittwochabend ein Doppelhaus bei einem Brand schwer beschädigt worden. Als Polizei und Feuerwehr eintrafen, stand der Dachstuhl einer Haushälfte bereits in Vollbrand. Die Einsatzkräfte konnten verhindern, dass sich die Flammen vollständig auf die zweite Haushälfte ausbreiteten. Dennoch entstanden auch dort erhebliche Schäden. Die vier Bewohner konnten sich selbst ins Freie retten. Sie wurden mit leichten Brandverletzungen in umliegende Krankenhäuser gebracht. Drei Hunde aus einer der Haushälften kamen bei dem Feuer ums Leben. Beide Wohnungen sind derzeit unbewohnbar. Der Sachschaden wird auf rund 300.000 Euro geschätzt. Nach ersten Erkenntnissen konnte das Feuer in der Küche einer Haushälfte ausgebrochen sein. Die Ermittlungen zur Brandursache dauern an. Die Polizei sucht Zeugen zu mehreren Sachbeschädigungen in Halberstadt. Anfang April wurden im Stadtgebiet zahlreiche Aufkleber und Plakate an öffentlichen Einrichtungen angebracht, unter anderem an Stromkästen, Verkehrsschildern und weiteren öffentlichen Flächen. Bislang konnten die Verantwortlichen nicht ermittelt werden. Nach Angaben der Polizei sollen in mindestens einem Fall bereits unbekannte Personen die Sticker oder Plakate entfernt haben. Auch diese werden jetzt als wichtige Zeugen gesucht. Wer Beobachtungen gemacht hat oder Hinweise zu den Verantwortlichen geben kann, wird gebeten, sich beim Polizeirevier Harz in Halberstadt zu melden. Im Salzlandkreis haben Unbekannte in den vergangenen Tagen hochwertige Baustoffe und Buntmetalle gestohlen. Besonders hoch ist der Schaden auf einer Baustelle an der Altenburger Chaussee in Bernburg. Dort verschwanden seit dem vergangenen Wochenende insgesamt 101 Aluminiumplatten, die als mobile Baustraße genutzt werden. Der Schaden liegt bei rund 170.000 Euro. Ein weiterer Diebstahl ereignete sich in der Nacht zu Dienstag an einer Baustelle eines Umspannwerks in Förderstedt. Dort entwendeten die Täter nach dem Durchtrennen eines Zaunes mehrere Kupferkabel im Wert von mindestens 10.000 Euro. Die Polizei geht davon aus, dass für den Abtransport der Beute größere Fahrzeuge eingesetzt wurden. Wer verdächtige Personen oder Fahrzeuge im Bereich der Baustelle beobachtet hat, wird gebeten, sich bei der Polizei zu melden.
0: Fête de la Musique, größtes Musikfest der Welt.
4: Das größte Musikfest der Welt stand wieder einmal auf dem Plan. Die Rede ist natürlich von der Fête de la Musique. Auch die älteste Stadt Sachsen-Anhalts beteiligte sich einmal mehr an den Feierlichkeiten. Und das mit großem Aufgebot.
5: Heute ist der längste Tag des Jahres, der 21. Juni, und da findet traditionell seit 14 Jahren in Aschersleben die Fête de la Musique statt. Die Fête de la Musique ist in den 80er Jahren in Frankreich entstanden als ein Musikfest, was draußen stattfindet, was kostenlos ist und was einfach die Menschen einlädt zu musizieren und andere Menschen einlädt zuzuhören. Und das machen wir in Aschersleben seit 14 Jahren und das macht sehr viel Spaß. Es ist sehr erfolgreich. Wir sind in diesem Jahr mit 9 Standorten am Start, quer durch die Stadt. Und von 13 Uhr, wir haben einen Auftakt gehabt auf dem Holzmarkt, bis abends, bis spät in die Nacht, ist in Aschersleben was los.
4: Die Fête de la Musique ist für jedermann. Dies spiegelt sich auch in dem vielfältigen musikalischen Angebot wider. Von Kindertanz bis zu Heavy Metal ließ sich alles hören. Und das an verschiedensten Standorten in der Stadt.
5: Ja, die Fête de la Musique ist ein Schaufenster für musikalische Darbietungen. Wir haben zum Auftakt gerade die Kindergartengruppe Bumi gesehen mit ihren Tanz und Gesang. Es gibt die Möglichkeit für Chöre aufzutreten. Bands haben die Möglichkeit, sich vor Zuschauern und Zuhörern darzustellen. Und ganz toll ist, dass Land Sachsen-Anhalt und das Institut Français ermöglichen es jedes Jahr, dass französische Bands nach Sachsen-Anhalt kommen, die an allen Standorten in Sachsen-Anhalt auftreten. Und wir haben heute Abend am Sonntag um 21 Uhr im Museumshof eine französische Band, Back and Forth, die auftreten werden. Und das zeichnet natürlich die Internationalität dieses Musikfestes aus.
4: Doch die Fête de la Musique wird in Aschersleben auch taktisch genutzt. Und zwar als Auftakt für den Sommerspielplan der Stadt. Wo verschiedenste Events stattfinden werden, im Vordergrund steht hierbei jedoch die Musik.
6: Also mit der Fête de la Musique ist es ja nicht nur der längste Tag des Jahres, den wir feiern. Wir feiern in Aschersleben auch die musikalische Vielfalt. Und das soll für uns heute der Auftakt sein, diese musikalische Vielfalt auch in den Sommer hineinzutragen. Wir werden am 30.07. eine Taylor Swift Open Air Party durchführen auf der Herrenbreite. Dann folgt am 31.07. ein Open Air Konzert mit Matthias Reim, was dann am darauffolgenden Tag mit einer musikalischen Party mit Alex Christensen endet. Also wir haben heute den musikalischen Auftakt in den Sommer mit der Fête und wir werden dann im Sommer mit Matthias Reim und Alex Christensen diese musikalische Party dann auch weiter fortführen.
4: Mit gut gefüllten Straßen und Bühnen, trotz der Hitze, lässt sich schlussfolgern, dass die Fête de la Musique in Aschersleben auch zum 14. Mal ein Erfolg gewesen war. Nun folgt in Aschersleben der restliche Sommerspielplan. Infos zu diesem sind im Übrigen auf der Seite der Aschersleber Touristeninformation einsehbar.
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0: Am Freitagvormittag wird es überwiegend bewölkt bei Temperaturen bis 21 Grad. Zu Mittag hin wird es sonnig mit einem mäßigen Wind aus Norden. Der Abend bleibt sonnig mit ein paar Wolken bei Temperaturen um 23 Grad. In der Nacht ist es bewölkt und es weht ein leichter Wind aus Nordwesten. Am Samstag wird es wärmer und sonniger bei Temperaturen um 23 Grad.
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0: Neuer Springbrunnen in der Schützenstraße. Ein Stück Halberstädter Identität wurde erneuert.
2: Fontäne ab!
0: Ein echtes Highlight am breiten Weg ist der Brunnen im Schützenpark. Nach etlichen fehlgeschlagenen Sanierungsversuchen ist es nun endlich gelungen, das Projekt in die Tat umzusetzen.
3: Ja, die Hartsparkasse hat sich ja sehr engagiert, hier auch beim Brunnen. Wie ist er denn geworden?
4: Ja, ich bin begeistert. Also wir sehen den Brunnen, der jetzt ja gerade gestartet hat. Dann hat man schon mal die Gelegenheit, dabei zu sein, wenn ein Brunnen erstmalig sein Wasser preisgibt. Also wir sind hier mächtig stolz, dabei sein zu dürfen. Tolles Werk, gut für Halberstadt, gut für die Bürgerschaft, gut für den Gemeinsinn.
0: Mit einer Fläche von mehr als 300 Quadratmetern und rund 175.000 Litern Wasser ist der Brunnen ein echter Hingucker. Der Wasserstand beträgt 55 cm und ergibt insgesamt 175 Kubikmeter. Drei Pumpen werden für das Fontänenspiel automatisch gesteuert, die mit je 4 Kilowatt Leistung arbeiten. Finanziert wurde der Brunnen durch eine Spendenaktion des Laienclubs Halberstadt und durch zahlreiche private Spenden der Halberstädter selbst. Dabei kam ein hoher, fünfstelliger Betrag zusammen.
3: Ja, der Lions Club hat sich ja sehr engagiert hier für den Brunnen. Wie ist es denn dazu gekommen?
5: Also es gab sicherlich verschiedene Wege, die dazu geführt haben. Mein persönlicher Weg war gewesen, dass ich hier mit dem Kinderwagen drumherum gefahren worden bin um den Brunnen und später meinen Bruder um diesen Brunnen gefahren habe. Insofern war dieser Brunnen für mich ein sehr wichtiges Objekt hier in Halberstadt, immer wieder langgelaufen. Und deswegen war ich sehr froh, als er an die Initiative kam, diesen Brunnen zu erneuern.
3: Ist denn der neue Brunnen gelungen?
5: Also wir haben vorige Woche hier bei der Pflanzaktion geholfen. Ich denke, es ist sehr gut gelungen.
0: Die Unterstützenden werden dauerhaft entlang des Brunnens auf einer Stelle und auf der Internetseite des Laienclubs gewürdigt.
3: Ja, der neue Brunnen hier in Halberstadt, wie ist er denn geworden aus Ihrer Sicht?
6: Super, ist wirklich super geworden. Also erstmal ein großes Lob oder Dank oder was auch immer, das kann man ja auch als städtische Gesellschaft sagen, allen, die daran beteiligt waren, eine tolle Geschichte. Also ich selber hatte den Brunnen so groß gar nicht in Erinnerung, wie das so ist. Aber das ist super geworden. Also mir gefällt das sehr.
3: Haben denn die Halberstadtwerke hier bei dem Brunnen, sind die auf Schwierigkeiten gestoßen? Denn ihr wart ja mit dabei, als der Brunnen gebaut wurde. Hat ja 4 Jahre gedauert und es war ja alles gar nicht so einfach.
6: Na, wenn ich ehrlich bin, haben wir so viel gar nicht geleistet für den Brunnen. Wir haben bezüglich der technischen Anschlussgeschichten was gemacht und haben auch das Wasser gespendet. Aber das war vor allen Dingen eine Sache der Spender, der privaten Spender, der städtischen Gesellschaft, vor allen Dingen der Stala und so weiter und der Firmen wie BEFA und ähnliche, die sich engagiert haben. Wir hatten zu tun auf dem breiten Weg. Wir haben eine Rieseninvestition auf dem breiten Weg gehabt.
7: Toll, dass wir das Ziel vor allen Dingen auch erreicht haben. Und Ziel war spätestens mit der Eröffnung des breiten Weges hier wirklich wieder einen vernünftigen Eingang für den breiten Weg zu schaffen. Das ist uns gelungen, dank Ihrer Hilfe, dank der vielen Spenden von Ihnen allen, dank der unheimlich engagierten Firmen. Also von daher auch von mir persönlich als ehemaliger Lions-Präsident, aber auch

0: Meister könnte nicht glücklicher sein.
1: Der Brunnen ist ja eine Herzensangelegenheit gewesen von vielen Halberstädtern, die schon etwas älter sind, die den Brunnen noch von früher kannten. Und die Sanierung war gar nicht so einfach. Wo waren denn die Schwierigkeiten? Es hat ja fast 4 Jahre gedauert, um diesen Brunnen wieder instand zu setzen.
0: Ja, wir waren am Anfang, haben wir gedacht, es ist relativ simpel, den Brunnen instand zu setzen, weil auch die Brunnentechnik war eigentlich noch vorhanden und nutzbar. Aber dann hat sich herausgestellt, der Brunnen selber, also der Brunnenrand und alles, war so dermaßen kaputt, dass man sich dann was ganz anderes einfallen lassen musste. Und da bin ich sehr froh, dass wir die BEFA an unserer Seite hatten, die mit Betonfertigteilen jetzt hier diesen Brunnen sozusagen zusammensetzen konnte und damit ganz vielen anderen Unterstützern dieses Gesamtkunstwerk zu realisieren und erstmal die Idee zu entwickeln, dann das deutlich mehr Geld, was wir auch brauchten, aufzubringen, hat eben eine Weile gedauert.
1: Jetzt ist der Brunnen ja umrahmt von Blumen. Wie wird das denn aussehen, wenn es hier 30 Grad sind und die Leute wollen gerne mal mit ihren Füßen in diesen Brunnen baden gehen? Wird das möglich sein?
0: Nein, das ist eigentlich nicht möglich. Also wir haben jetzt keine Kamera hier installiert, die das irgendwie verhindert. Aber es ist natürlich nicht so, dass hier Baden erlaubt wäre oder Füße abkühlen. Das ist eigentlich alles nicht gewollt. Das ist wirklich ein Springbrunnen. Der soll was fürs Auge sein. Der soll gerne auch was fürs Klima sein. Für die persönlichen Füße eher nicht. Besteht immer die Gefahr, im Zweifel auch reinzurutschen. Und wir wollen nicht, dass sich irgendwer verletzt oder ähnliches. Von daher ist diese schöne Blumenrabatte da drum, die auch nochmal deutlich symbolisiert, nicht auf den Brunnenrand laufen und bitte auch nicht reingehen. Am Ende ist es alles eine Verschmutzung und das kann dem Brunnen nicht gut tun.
2: So ist der Brunnen nicht nur ein Treffpunkt für Besucher und Besucherinnen, sondern auch ein sichtbares Zeichen für das Engagement der Menschen in Halberstadt.
3: Einweihung in Oberstdorf. Der Neubau des Landesforstbetriebs Sachsen-Anhalt.
4: Am 12. Juni 2026 fand die Einweihung des Neubaus der Forstwirt- und Revierjägerlehrstätte des Forstamtes Süd des Landes Sachsen-Anhalt in Oberstdorf statt. Zahlreiche Gäste hatten sich auf dem Weg in den Sangerhäuser Ortsteil gemacht. Unter anderem auch die Landtagsabgeordneten Kerstin Eisenreich und Matthias Redlich sowie Landrat André Schröder.

0: Nach der musikalischen folgte die Begrüßung in Worten durch den noch neuen Forstamtsleiter Johannes Brodowski. Er konnte das Wort zugleich an den Ehrengast Gerd Zender, Staatssekretär im Ministerium für Wirtschaft, Tourismus, Landwirtschaft und Forsten des Landes Sachsen-Anhalt, übergeben.
1: Weiß Herr Kohl, ich kann mich noch daran erinnern, als ich das erste Mal hier war in meiner Funktion, haben Sie mir denn dann sozusagen den Vorgänger des Gebäudes gezeigt. Das war schon gruselig und desto mehr ist es jetzt schön, dass wir heute die Übergabe auch durchführen können. Und eins ist mir auch ganz wichtig, als der jetzige Ministerpräsident Sven Schulze und damalige Forstminister und ich das Amt antraten, da waren für uns zwei Dinge wichtig. Einmal die Ausbildung der jungen Kollegen, Kolleginnen, die sozusagen dann irgendwann in Funktion treten. Wir haben hier einen jungen Mann kennengelernt, Kurz, der auch den Betrieb nunmehr leitet. Aber auch, und das war uns auch ganz wichtig, dass wir hier mit dem Holz eine Materie haben, mit der man arbeitet, die man verwertet, dass es ein Produkt ist, den nicht einfach nur im Wald davor lebt, sondern ganz einfach auch damit eine Verwertung stattfindet. Und deswegen ist es mir auch umso wichtiger, in der Kombination, und das wird hier im Forstbetrieb Süd ganz besonders gemacht, in Kombination mit dem Thema Holzverwertung und in Kombination mit der Ausbildung, hat es mich dann besonders gefreut, auch hier zu sein. Und ich denke, Holz ist auch ein wichtiger Beitrag im Rahmen des Klimawandels, des Bindens auch von CO2-Stoffen. Und deswegen ist es ganz wichtig, dass Holz verwertet wird und Holz auch gebraucht wird, denn es wächst immer wieder nach.
0: Auch Landrat André Schröder zeigte sich begeistert.
2: Diese Investition hier, ich weiß nicht, ob ich petzen darf, sind etwas mehr als 2,5 Millionen. Diese Investition hier ist nicht nur Wertschöpfung bei uns im Landkreis, also damit Wertschöpfung im ländlichen Raum. Es ist vor allen Dingen

0: Ein klares Standortbekenntnis. Es werden 21.000 Hektar Wald bewirtschaftet hier allein im Forstamtsbereich. Aber im Landkreis ist jeder vierte Quadratmeter Wald. Das heißt 26% der gesamten Landkreisfläche Mansfeld-Südharz, die übrigens etwa doppelt so groß ist wie Berlin, besteht aus Wald. Und die Wichtigkeit von Holz und Wald ist ja vom Staatssekretär schon ausreichend benannt worden. Und Sie alle sind ja vom Fach und wissen das. Es freut mich also sehr, dass wir hier endlich diesen Standort und so ein bisschen heute Erntetag haben und diesen Standort freigeben können. Ich bin auch neugierig, was innen daraus geworden ist. Und jetzt weiß ich nicht, ob ich meinen nachfolgenden Rednern vorgreife, aber 2,5 Millionen, das ist ein Holzbauwerk. Es ist eine Solaranlage auf dem Dach. Es ist eine Hackschnitzelanlage für modernes Heizen verarbeitet. Das heißt, es ist auch ein modernes Bauwerk geworden und es bietet Platz für mehrere Lehrlinge, Azubis, 15, hauptsächlich Forstwirte, aber auch Revierjäger sind ja dabei. Also es ist auch ein Lehrbetrieb, eine Lehrstätte.
1: Nachdem der Staatssekretär Herrn Prodowski den symbolischen Schlüssel für das Gebäude übergeben hatte und auch ein Gruppenfoto gemacht war, würdigte der Forstbetriebschef noch einmal die Verdienste seines Vorgängers Holger Koth, der sich unlängst in den Ruhestand verabschiedet hatte.
2: Die Hauptrolle liegt aber nicht bei mir, bei dieser wirklich schönen Sache hier, sondern letztendlich muss man sagen, ganz wesentlich ist das Holger Koths Anstreben mit gewesen. Die Zeit von Corona wurde mitgenutzt, aber ohne seine wirklich engagierte Arbeit, sein Herzblut, vor allen Dingen auch für die Waldarbeit, weil er selber ein Waldarbeiter war, wäre dieses Gebäude sicherlich so hier nicht und das muss man auch entsprechend honorieren. Im Wesentlichen war es er auch gewesen, der die Ausbildung der Revierjäger im Land mit ins Leben gerufen hat und auch einer der Ersten, der diese Leute auch wirklich auf der Fläche so eingesetzt hat, dass es für den Wald am besten ist. Also auch da gehören die Lorbeeren nicht zu mir, sondern woanders hin.
1: Nun war Gelegenheit, die neue Ausbildungsstätte in Augenschein zu nehmen. Von den modernen Gruppenarbeitsplätzen bis hin zur Kettensägenwaschmaschine. Der langjährige Ausbilder Andreas Walter führte die Gäste mit Freude in jeden Raum.
3: Das ist alles nachher neu. Es stand der Stand zeitgemäß, sage ich mal so. Ich habe ja fast 30 Jahre in diesen alten Gebäude gelehrt, sage ich mal so. Und das ist jetzt hier was Neues aus dem Goldstandard, so könnte man sagen. Das ist perfekt eigentlich für uns. Ja, für die Ausbildung, die Jungs fühlen sich wohl, die Mädels fühlen sich wohl. Wir fühlen uns wohl als Ausbilder, wir haben alles, was wir brauchen hier. Das ist ein super. Und heute kann man sich freuen, hier den Beruf zu lernen. Ja.
4: Wie wird man denn Forstwirt? Wie bewirbt man sich?
3: Man bewirbt sich in unserem Betreuungsforstamt für eine Ausbildung. Das ist meistens Ende des Jahres, Anfang des Jahres kann man sich da bewerben. Dann ist ein Auswahlgespräch, Auswahltest. Und wenn man Glück hat, wird man genommen. Ja. Wir haben 6 Ausbildungsplätze jedes Jahr zu vergeben. Da ist für jeden was dabei eigentlich.
4: Und können die anschließend auch in Sachsen-Anhalt weiterarbeiten?
3: Die können unbedingt in Sachsen-Anhalt weiterarbeiten, die 2 Betriebe, Landesforstbetrieb und LZW, Landeszentrum Wald, suchen händeringend Nachwuchs.
4: Wir haben jetzt schon mehrmals gehört, Sie sind eigentlich der Verursacher hier der Sache.
5: Nein.
4: Sind Sie jetzt ein bisschen stolz?
5: Ich freue mich zumindest, dass es geklappt hat und dass es jetzt zur Nutzung geht. Und,
4: Wenn Sie selber jetzt nicht mehr hier so vor Ort sind, aber...
5: Ja, das hat ja damit nichts zu tun. Also ich bin kein direkter Ausbilder. Ausgebildet muss ich auch nicht mehr werden, das war vorher klar. Aber es gehörte zu meinem damaligen Verantwortungsbereich und ja, insofern war es meine Arbeit.
4: Ist schön geworden, oder?
5: Ja, sehr schön. Ich denke, das setzt Maßstäbe im Land, also im Landesforstbetrieb, aber auch im Land insgesamt, wo der Holzbau noch nicht so entwickelt ist, kann man das immer wieder als Beispiel dann auch mal vorweisen, als Forstwirtschaft, dass nachhaltiges Bauen und nachhaltiges Wirtschaften im Wald und auch in der Ausbildung eine gute Sache ist.
6: Also ich freue mich sehr, dass wir hier im südlichen Teil Sachsen-Anhalts jetzt auch einen Lehrbetrieb haben, vor allem so einen modernen Lehrbetrieb. In der Werkstatt konnte man eben eine Mischung aus Motorsägen und Freischneidern mit Akku beziehungsweise auch ganz klassisch Benzinbetrieben sehen. Das heißt also, hier wird auch mit der modernen Technik gearbeitet und wir freuen uns über all die Lehrlinge, die hier durchlaufen und dann vor allen Dingen im im Wald bei uns hier in Sachsen-Anhalt tätig werden und wir Privatwaldbesitzer sind, freuen uns über jeden, dem wir dann auch später in unseren Waldflächen Arbeit bieten können. Und insofern beglückwünsche ich das den Landesforstbetrieb für dieses doch sehr schöne Gebäude.
4: So, ja. Schönen guten Tag. Haben wir hier den Fachmann himself für ein schönes Wildessen. Was haben Sie denn in den Töpfen heute?
7: Heute gibt es aus dem Wald Wildjägerpfanne, Wildhappen, Wildgulaschsuppe und auch belegte Brötchen mit Wildwurst und auch kurz gebratene Wildfleischspieße. Wir wünschen alle guten Appetit.

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1: Freitagabend, kurz vor 21 Uhr. Die erste Mannschaft des VC Bitterfeld-Wolfen bereitet sich abschließend auf das Heimspiel gegen die Order Base Volleys aus Münster vor. Das Spiel der zweiten Volleyball-Bundesliga wird an gleicher Stelle in weniger als 24 Stunden stattfinden. Doch noch sieht die Bernsteinhalle nahe Bitterfeld-Wolfen nicht aus, als könnte hier ein Punktspiel der zweiten Volleyball-Bundesliga stattfinden. Damit pünktlich zum Spiel dann alles an Ort und Stelle ist, benötigt es nämlich noch etwas, was leider viel zu schnell vergessen wird. Ehrenamtliche Helfer. Die hat der VC Bitterfeld-Wolfen auch zum Glück. Gemeinsam mit den Männern der ersten Mannschaft werden im Anschluss ans Training noch am Freitagabend die ersten Vorkehrungen fürs Spiel am Samstag getroffen.
2: Nach dem Training unserer ersten Männermannschaft fangen wir an aufzubauen. Das heißt, die Bundesligamannschaft unterstützt uns mit dabei. Es werden die Rollen für die Bahn, für das Spielfeld und die Außenbahn ausgelegt. Dann werden die Tribünenteile von unserem Hänger draußen hier drinnen deponiert. So, danach wird das Feld grob ausgelegt, bisschen die Außenkanten beschwert.
1: Doch das, was hier erst einmal simpel klingt, ist vor allem körperliche Arbeit und dauert eben seine Zeit. Im besten Fall kommen zum Aufbau 20 ehrenamtliche Helfer, meist sind es vor allem am Freitagabend rund 10. Aber eine schöne Besonderheit gibt es dabei, von diesem ca. 10 Mann starken Team besteht ungefähr die Hälfte aus Menschen mit Handicap der Diakonie Bitterfeld-Wolfen-Gräfen-Hainichen. Sie sind da, um eine Aufgabe zu haben, mit anzupacken und zu helfen. Und das zu jedem Heimspiel.
3: Also wo das angefangen hat, war das eine sehr interessante und fruchtbare Geschichte. Das hätten wir gar nicht gedacht, weil die haben ja mit dem Volleyball gar nichts am Hut. Also die sind teilweise vielleicht auch nicht mal sportinteressiert, aber sie haben hier eine Aufgabe und sie kommen auch raus, sage ich mal. Also es ist ja hier eine schöne Sache, bei so einem Heimspiel dabei zu sein und dann zu sehen, also mit unserer Hilfe müssen die ganzen Sachen hier stehen. Das ist ihre Aufgabe, dass sie das alles aufbauen, bestimmte Sachen und bestimmte Sachen abbauen. Und deswegen sind die auch immer alle da. Also das ist wirklich eine coole Sache. Ja.
1: Eine echte Win-Win-Situation also. Unterdessen werden die letzten Bahnen vom Spielfeldboden ausgerichtet und exakt aneinander geschoben. Auch hier müssen alle an einem Strang oder wohl eher an einer Bahn ziehen. Dann ist erstmal Schluss. Der nächste Morgen, Spieltag in der Bernsteinhalle. Schon kurz nach um 11 trifft man sich wieder, um die finalen Vorkehrungen für das Spiel in ca. 8 Stunden zu treffen. Es ist noch einiges zu tun, doch glücklicherweise kommen am Samstag meist ein paar Ehrenamtliche mehr. Auch die Helfer von der Diakonie sind wieder mit dabei. Nach einer kurzen Besprechung geht es dann gemeinsam an die Arbeit. Man kennt und schätzt sich.
4: Das gehört einfach zu der Familie, die wir hier sind. Das ist eine Familie für uns, ja, auch mit der Diakonie zusammen. Das ist eine Familie, wo man auch außerhalb von den Spieltagen auch Kontakt zu hat. Und das ist eben das Wunderbare daran.
1: Zuerst muss der Boden ordentlich verklebt werden. Mit einem eher sonderbar aussehenden Gerät wird dabei Klebeband von unten an den Rand zweier Matten geklebt, sodass diese nicht mehr verrutschen können. Ordentlich festgetreten muss das Ganze natürlich auch noch und das nicht nur an einer Stelle. Und so vergeht schon mal mehr als eine Stunde, bis allein der Spielbelag ordentlich liegt. So kommt man dann am Ende des Tages auch auf viele Stunden Arbeit. Nicht selten gibt es an Spieltagen 12 Stunden und mehr etwas zu tun.
5: Also manchmal bis nach 23 Uhr oder so.
1: Während noch die letzten Lücken geflickt werden, beginnt man unterdessen schon mit dem Aufbau der Tribünen für die Zuschauer. Nachdem diese an der richtigen Stelle stehen, müssen sie noch miteinander verschraubt werden. Ein wenig handwerkliches Geschick ist gefragt. Einer der Helfer ist Christian Nordhausen. Er ist durch seine Tochter zum ehrenamtlichen Unterstützer geworden. Die ganze Familie hängt da mittlerweile mit drin.
6: Ja, ich sag mal, Lilly ist ja quasi mit dabei, die macht mit und ja, die Frau hilft dann in der Regel beim Abbauen mit. Ja, sagen wir, zu Hause muss auch ein bisschen was gemacht werden, da wären wir uns schon einig.
1: Es muss schon irgendwo auch Spaß machen, wenn man sein verdientes Wochenende mit Familie und Freunden auf diese Art und Weise verbringt. Bei all den Helfern bleibt aber natürlich die Frage, was denn der Verein tut, um den Ehrenamtlichen für ihr Engagement zu danken.
4: Wir haben ja schon eine Auszeichnung beim Jahresempfang gemacht. Wir machen dasselbe, machen wir nochmal zum letzten Spieltag. Zum letzten Spieltag machen wir auch für die ganzen Helfer oben ein super Buffet noch auf, wo wir dann alle Mann zusammensitzen. Zum Schluss, wenn alles zusammengepackt ist und dann eben bis in der Nacht, wenn da oben sitzen noch und fleißig essen und trinken.
1: Wir machen einen kleinen Zeitsprung und befinden uns jetzt wenige Stunden vor Anpfiff der Partie gegen die Gäste aus Münster. Mittlerweile hat sich noch so einiges getan. Jetzt heißt es erst einmal ausruhen, währenddessen füllt sich die Halle immer mehr und mehr, auch die Kasse muss besetzt sein. Und dann kann das Spiel wie geplant pünktlich um 19 Uhr starten. Aber auch nur, weil im Vorfeld viele fleißige Hände die Halle in stundenlanger Arbeit hergerichtet haben. Für manche geht es jetzt nämlich erst richtig los, denn auch für den eigenen Internet-Livestream werden für eine interessante Übertragung Kommentatoren gebraucht, die mit Herzblut bei der Sache sind. Auch die hat der VC Bitterfeld-Wolfen.
7: Das macht auf alle Fälle Spaß uns beiden. Wir machen das weiter und sind da auch bereit, das ehrenamtlich zu machen, dass da dem Verein sozusagen keine Kosten entstehen, jetzt irgendwelche professionellen Kommentatoren einkaufen zu müssen, sondern dass einfach die Jungs aus dem Verein das machen, die Herzblut dafür haben, ein bisschen was von der Sache verstehen und sich damit beschäftigen und da reinarbeiten.
1: Auch die Spieler auf dem Feld wissen natürlich, bei wem sie sich zu bedanken haben, damit sie sich voll und ganz auf ihre Leistungen konzentrieren können. Auch wenn das leider meist zu kurz kommt.
8: Ja, ich finde, es wird oft unterschätzt und ein bisschen in den Hintergrund gerückt. Organisation, Planung, klar, da muss es auch Leute an der Front geben. Aber wir brauchen vor allem Leute, die anfassen. Ja, und das brauchen wir immer wieder. Es ist ein kleiner Kreis, der bei uns anfasst, aber die ackern wie wild. Und dafür sind wir halt unendlich dankbar.
1: Die fleißigen Helfer vom Aufbau schauen dem Spiel übrigens gemeinsam neben dem Spielfeld zu und fiebern sogar richtig mit. Am Ende können sie einen souveränen 3:0-Sieg des VC Bitterfeld-Wolfen feiern, den es ohne ihre ehrenamtliche Hilfe so auf jeden Fall nicht gegeben hätte.
3: Ohne die Helfer, die würde es gar nicht gehen. Also wenn wir hier so ein Heimspiel organisieren oder ein Turnier organisieren und da nicht Helfer hätten, die sagen, okay, also hier, ich mache für den Verein was, dann wäre das nicht machbar.
1: Nach dem Spiel geht es direkt wieder ans Abbauen bis spät in die Nacht. Das Ganze dann aber wenigstens glücklich und gemeinsam.

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0: Am Freitagvormittag wird es überwiegend bewölkt bei Temperaturen bis 21 Grad. Zu Mittag hin wird es sonnig mit einem mäßigen Wind aus Norden. Der Abend bleibt sonnig mit ein paar Wolken bei Temperaturen um 23 Grad. In der Nacht ist es bewölkt und es weht ein leichter Wind aus Nordwesten. Am Samstag wird es wärmer und sonniger bei Temperaturen um 23 Grad.
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1: Die Königspfalz Tilleda, Freilichtmuseum zum Fuße des Kyffhäusergebirges. Das ist das Tor in eine alte Zeit. Natürlich nicht wörtlich, aber hinter dieser Pforte liegt die Königspfalz Tilleda. Es handelt sich hierbei um ein Freilichtmuseum, auf dessen Gelände die damaligen Gebäude und Mauern rekonstruiert wurden.
2: Wir haben hier eine Herrscherresidenz, und zwar die wichtigsten Teile wurden rekonstruiert, sind auch funktionsfähig. Es ist ein Erlebnismuseum, in dem auch viele Präsentationen und Veranstaltungen stattfinden. Wird auch durch Mittelaltergruppen belebt. Eigentlich also für jeden etwas. Für den Geschichtsinteressierten, für den, der Handwerk machen will. Aber man kann hier auch Spaß haben.
1: Die Königspfalz befindet sich am Originalstandort und wurde vor mehr als 1000 Jahren erbaut. Bis ins Jahr 700 reicht die Geschichte zurück. In Ausstellungsräumen sind dafür auch kleine Miniaturbauten zur Veranschaulichung zu finden.
2: Um 700 beginnt die mittelalterliche Geschichte und endet etwa 1250. Den Höhepunkt erlebte die Pfalz in ottonisch-salischer Zeit, also etwa um 1000.
3: Und welche Kaiser waren alle hier?
2: Von den Ottonen, Kaiser Otto der Zweite und der Dritte. Und dann die Salier insgesamt bis kurz vor 1050.
1: Natürlich ist es nicht möglich, den Zustand der damaligen Königspfalz zu erhalten. Dennoch wurden hier die wichtigsten Gebäude teilrekonstruiert. Das Wichtigste: Die Gebäude sind voll funktionstüchtig und bieten den Besucherinnen und Besuchern viel Platz zum Entdecken und Erleben.
3: Das, was wir hier sehen, sah denn so die Kaiserpfalz im Jahr 1000 aus?
2: Im Wesentlichen ja. Wir haben natürlich nicht jedes Gebäude rekonstruiert, sondern in manchen Teilen auch nur, zum Beispiel wie bei den Befestigungen, Dinge angedeutet, weil es einfach sonst zu aufwendig wäre.
1: Die Königspfalz befindet sich übrigens auf der Straße der Romanik und liegt sehr nahe zum Kyffhäusergebirge und dem Denkmal auf dem Berg. Schon von der Königspfalz aus kann man das Monument über den Dächern thronen sehen. Ein Besuch dieser Destination lässt sich also hervorragend verbinden und auch mit einer Wanderung erleben.

0: neue Nisthilfe für Turmfalken an Stiftsbergfassade angebracht. Der Quedlinburger Stiftsberg war über viele Jahrzehnte für die hiesigen Turmfalken ein bewährter und sicherer Zufluchts- und Brutort, um ihre Jungvögel aufzuziehen. Im Rahmen der umfangreichen Restaurationsarbeiten auch an der Außenfassade konnte der bisherige Brutplatz nicht erhalten werden. Die Stadt Quedlinburg hat sich nun gemeinsam mit Eckart Karthäuser vom Arbeitskreis für Greifvögel- und Eulenschutz Gedanken gemacht, um eine neue und eigens für den Turmfalken gefertigte Nisthilfe entschieden. Der Brutkasten wird mit einer Vorrichtung versehen, damit die Altvögel besser anfliegen können. Zusätzlich wird die Nisthilfe mit einem Substrat bestückt, dass die Eier und Jungtiere auch gut aufgehoben sind. Diese wurde nun nicht unweit der alten Brutstätte angebracht.
1: Oder es nimmt einer, dann ist es noch einfacher. Ja. Wollen wir? Dann hängen wir den mal jetzt mal gemeinsam hin. Schön hinterlüftet. Kann also auch nicht rausschütteln.
2: Eine Ersatzmaßnahme für eine Nische, die sich hier in dieser alten Mauer jahrelang befunden hat, die jetzt im Zuge der Sanierungsarbeiten geschlossen werden musste, damit das Bauwerk eben auch wirklich ordentlich saniert ist. Und dann stehen natürlich diese Turmfalken, die bisher da gebrütet haben, ohne ein Zuhause da. Nicht? Und da haben wir, alle Mann, die Idee gehabt, hier einen ordentlichen Turmfalkenkasten, eine Nisthilfe anzubauen, wo die Greifvögel dann ein würdiges Zuhause finden. Ne? Und ich denke, das wird man auch als Quedlinburger sehr interessiert wahrnehmen können, von da unten oder auch von weiter weg, was hier in den nächsten Jahren passiert. Ne?
0: In der Stadt Quedlinburg gibt es bereits ähnliche Nisthilfprojekte, die umgesetzt wurden und voller Zuversicht auf das kommende Brutjahr blicken lassen.
3: Endlich freie Fahrt. Verkehrsfreigabe auf der A14.
4: So sah es noch vor 3 Jahren aus, auf dem geplanten Abschnitt der Autobahn zwischen Lüderitz und Stendal Süd. Inzwischen war der Bauschutt hier auch dem Asphalt gewichen und die Strecke könnte fahrbereit fertiggestellt werden. Und genau aus diesem Grund hatte die Autobahn GmbH des Bundes am Montagnachmittag zur feierlichen Eröffnung und Verkehrsfreigabe an den neuen Anschlusspunkt der A14 geladen. Eigentlich sollte das bereits Ende 2025 geschehen, doch diverse Verzögerungen im Bauablauf sorgten dafür, dass die Fertigstellung später als geplant erfolgte. Wiederholen soll sich das an den weiteren geplanten Abschnitten in Zukunft möglichst nicht mehr, so der Ministerpräsident am Montag.
5: Ich habe das heute auch angesprochen gegenüber dem Bund, dass wir die nächsten Abschnitte wirklich mit hoher Geschwindigkeit bauen müssen, weil wir warten auf diese Autobahn. Sie ist wichtig als Lückenschluss Richtung Ostsee. Das hilft nicht nur den Menschen in Sachsen-Anhalt, vielleicht auch denen, die jetzt demnächst in den Urlaub gehen und hier diese Autobahn nutzen wollen, sondern es hilft auch der Wirtschaft, weil überall dort, wo Infrastruktur

0: Da siedelt sich auch Wirtschaft an. Dort gibt es dann Möglichkeiten auch, dass Menschen, die hier leben, in neue Arbeitsplätze kommen, wenn sie sie brauchen, dass Unternehmen sich ansiedeln, neue Arbeitsplätze schaffen oder dass Menschen, die hier wohnen und vielleicht hinter Magdeburg pendeln, dann schneller mit dem Auto dort sind.
1: Mit der Freigabe des rund 6,8 Kilometer langen Abschnitts zwischen Lüderitz und Stendal Süd wächst die Nordverlängerung der A14 ein weiteres Stück zusammen und Verkehrsteilnehmer können damit inzwischen insgesamt 36 Kilometer Autobahn am Stück zwischen Wolmirstedt und Stendal Süd befahren. Für die Altmark bedeutet die neue Verbindung vor allem eine deutlich bessere Erreichbarkeit. Langfristig soll die A14 als leistungsfähige Nord-Süd-Achse die Wirtschaftsstandorte Mitteldeutschlands mit den Ostseehäfen verbinden und gleichzeitig strukturschwächere Regionen wie die Altmark und die Prignitz verkehrlich besser anbinden. An diesem Tag standen allerdings gleich mehrere bedeutende Infrastrukturprojekte im Mittelpunkt. Neben der Verkehrsfreigabe des neuen Autobahnabschnitts in Sachsen-Anhalt erfolgte in Brandenburg der erste Spatenstich für den letzten noch fehlenden Bauabschnitt der A14 zwischen Wittenberge und Karstädt. Gleichzeitig begann mit dem Baustart für die neue Elbebrücke im Zuge der Bundesstraße 189 zwischen Geestgottberg und Wittenberge ein weiteres Bauvorhaben, das die Verkehrsverbindungen zwischen Sachsen-Anhalt und Brandenburg künftig deutlich verbessern soll.
2: Wir arbeiten im Moment am Comeback der Infrastruktur in Deutschland. In den letzten Jahren und Jahrzehnten ist zu wenig investiert worden in die Verkehrsinfrastruktur, in Straßen, in Schienen, in Wasserstraßen. Das müssen wir aufholen, das werden wir jetzt aufholen. Wir haben mit dem Sondervermögen Mittel zur Verfügung und wir wollen auch, dass sie schnell verbaut werden. Und neben den ganzen Erhaltungsmaßnahmen brauchen wir auch, das sehen wir heute, immer noch gezielten Aus- und Neubau, um Lücken zu schließen, um Verbindungen zu verbessern. Und deshalb ist das heute ein ganz großer und wichtiger Tag für die Region, aber darüber hinaus für den Osten Deutschlands, für die gesamte Republik.
1: Mit dem Baustart zwischen Wittenberge und Karstädt beginnt nun die letzte Bauetappe der A14 in Brandenburg. Auf einer Länge von rund 18 Kilometern entstehen in den kommenden Jahren nicht nur die eigentliche Autobahn, sondern auch insgesamt 23 Ingenieurbauwerke, mehrere Kilometer Lärmschutzwände, Schutzeinrichtungen für Fledermäuse sowie zahlreiche weitere Maßnahmen zum Natur- und Artenschutz. Zusammen mit den noch ausstehenden Abschnitten in Mecklenburg-Vorpommern soll so eine durchgehende Autobahnverbindung zwischen Magdeburg und Schwerin entstehen, deren Gesamtlänge rund 155 Kilometer beträgt. Bis dieses Großprojekt vollständig abgeschlossen ist, wird allerdings noch einige Zeit vergehen. Derzeit gilt das Jahr 2032 als offizielles Ziel für die Fertigstellung der gesamten A14. Ministerpräsident Sven Schulze ist jedoch überzeugt, dass dieses Ziel auch deutlich früher zu erreichen sei. Vorausgesetzt, auf Bundesebene werden Planungs- und Genehmigungsverfahren beschleunigt und langwierige Klageverfahren künftig stärker begrenzt.
0: Mich ärgert es, dass es immer noch möglich ist, dass Institutionen außerhalb Sachsen-Anhalts, vielleicht aus Bayern, aus Baden-Württemberg, Vereine, Verbände, wer auch immer, klagen können gegen Infrastrukturprojekte, die hier in Sachsen-Anhalt passieren. Ich verstehe das, wenn die Menschen vor Ort, die beispielsweise ihr Anlieger sind, Fragen haben oder auch Dinge anders geregelt haben wollen. Aber bitte nicht Menschen oder Vereine oder Verbände, die irgendwie hunderte Kilometer weit weg sind. Und das ist dieses ganze Thema Verbandsklagerecht. Das sind Themen, mit denen wir uns in der nächsten Zeit noch intensiver befassen müssen.
1: Auch wenn bis zum vollständigen Lückenschluss noch einige Jahre vergehen werden, markiert der heutige Tag einen weiteren wichtigen Meilenstein für eines der größten Straßenbauprojekte Ostdeutschlands. Mit jedem neu fertiggestellten Abschnitt wächst die A14 weiter zusammen und rückt ihrem Ziel näher, Mitteldeutschland auf direktem Weg mit den Ostseehäfen zu verbinden und die wirtschaftliche Entwicklung entlang der gesamten Strecke nachhaltig zu stärken.
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0: Am Freitagvormittag wird es überwiegend bewölkt bei Temperaturen bis 21 Grad. Zu Mittag hin wird es sonnig mit einem mäßigen Wind aus Norden. Der Abend bleibt sonnig mit ein paar Wolken bei Temperaturen um 23 Grad. In der Nacht ist es bewölkt und es weht ein leichter Wind aus Nordwesten. Am Samstag wird es wärmer und sonniger bei Temperaturen um 23 Grad.
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3: In Quedlinburg hat sich am Sonntagabend gegen 18.30 Uhr in der Waldstraße ein Verkehrsunfall ereignet. Nach ersten Erkenntnissen wollte eine 60-jährige Autofahrerin mit ihrem VW aus einer Parklücke ausparken und übersah dabei einen 53-jährigen Fahrer eines Transporters. Beide Fahrzeuge stießen zusammen. Sowohl die Autofahrerin als auch der Transporterfahrer wurden bei dem Unfall leicht verletzt und zur Behandlung in ein Krankenhaus gebracht. Der Sachschaden beläuft sich an beiden Fahrzeugen auf jeweils rund 5.000 Euro. Während der Unfallaufnahme bemerkten die Einsatzkräfte Alkoholgeruch beim 53-Jährigen. Ein Atemalkoholtest ergab 0,62 Promille. Im Krankenhaus wurde eine Blutprobe entnommen. Gegen die 60-Jährige wird wegen fahrlässiger Körperverletzung ermittelt. Gegen den Transporterfahrer läuft ein Ordnungswidrigkeitsverfahren wegen des Verdachts, unter Alkoholeinfluss gefahren zu sein. In Haldensleben ist es am Montagabend zu einem Raubüberfall auf einen Discounter im Waldring gekommen. Gegen 18.10 Uhr betrat ein bislang unbekannter Mann den Markt, legte zunächst Waren auf das Kassenband und bedrohte die Kassierin anschließend mit einem Messer. Er forderte die Herausgabe des Kasseninhaltes und flüchtete anschließend mit seiner Beute in unbekannte Richtung. Eine sofort eingeleitete Fahndung blieb bislang ohne Erfolg. Nach Angaben von Zeugen hatte sich der Tatverdächtige möglicherweise bereits am Nachmittag im Markt aufgehalten, bevor er später zurückkehrte. Der Mann soll etwa 1,75 Meter groß sein und zwischen 25 und 30 Jahren alt sein. Er trug einen dunklen Bart sowie schwarze Kleidung mit einem schwarzen Nike-Pullover und einem schwarzen Basecap mit hell gemustertem Schirm. Die Ermittlungen dauern an. In Hohenerxleben im Salzlangenkreis ist am späten Mittwochabend ein Doppelhaus bei einem Brand schwer beschädigt worden. Als Polizei und Feuerwehr eintrafen, stand der Dachstuhl einer Haushälfte bereits in Vollbrand. Die Einsatzkräfte konnten verhindern, dass sich die Flammen vollständig auf die zweite Haushälfte ausbreiteten. Dennoch entstanden auch dort erhebliche Schäden. Die vier Bewohner konnten sich selbst ins Freie retten. Sie wurden mit leichten Brandverletzungen in umliegende Krankenhäuser gebracht. Drei Hunde aus einer der Haushälften kamen bei dem Feuer ums Leben. Beide Wohnungen sind derzeit unbewohnbar. Der Sachschaden wird auf rund 300.000 Euro geschätzt. Nach ersten Erkenntnissen konnte das Feuer in der Küche einer Haushälfte ausgebrochen sein. Die Ermittlungen zur Brandursache dauern an. Die Polizei sucht Zeugen zu mehreren Sachbeschädigungen in Halberstadt. Anfang April wurden im Stadtgebiet zahlreiche Aufkleber und Plakate an öffentlichen Einrichtungen angebracht, unter anderem an Stromkästen, Verkehrsschildern und weiteren öffentlichen Flächen. Bislang konnten die Verantwortlichen nicht ermittelt werden. Nach Angaben der Polizei sollen in mindestens einem Fall bereits unbekannte Personen die Sticker oder Plakate entfernt haben. Auch diese werden jetzt als wichtige Zeugen gesucht. Wer Beobachtungen gemacht hat oder Hinweise zu den Verantwortlichen geben kann, wird gebeten, sich beim Polizeirevier Harz in Halberstadt zu melden. Im Salzlandkreis haben Unbekannte in den vergangenen Tagen hochwertige Baustoffe und Buntmetalle gestohlen. Besonders hoch ist der Schaden auf einer Baustelle an der Altenburger Chaussee in Bernburg. Dort verschwanden seit dem vergangenen Wochenende insgesamt 101 Aluminiumplatten, die als mobile Baustraße genutzt werden. Der Schaden liegt bei rund 170.000 Euro. Ein weiterer Diebstahl ereignete sich in der Nacht zu Dienstag an einer Baustelle eines Umspannwerks in Förderstedt. Dort entwendeten die Täter nach dem Durchtrennen eines Zaunes mehrere Kupferkabel im Wert von mindestens 10.000 Euro. Die Polizei geht davon aus, dass für den Abtransport der Beute größere Fahrzeuge eingesetzt wurden. Wer verdächtige Personen oder Fahrzeuge im Bereich der Baustelle beobachtet hat, wird gebeten, sich bei der Polizei zu melden.

0: Fête de la Musique, größtes Musikfest der Welt.
1: Das größte Musikfest der Welt stand wieder einmal auf dem Plan. Die Rede ist natürlich von der Fête de la Musique. Auch die älteste Stadt Sachsen-Anhalts beteiligte sich einmal mehr an den Feierlichkeiten. Und das mit großem Aufgebot.
2: Heute ist der längste Tag des Jahres, der 21. Juni. Und da findet traditionell seit 14 Jahren in Aschersleben die Fête de la Musique statt. Die Fête de la Musique ist in den 80er Jahren in Frankreich entstanden als ein Musikfest, was draußen stattfindet, was kostenlos ist und was einfach die Menschen einlädt zu musizieren und andere Menschen einlädt zuzuhören. Und das machen wir in Aschersleben seit 14 Jahren und das macht sehr viel Spaß. Es ist sehr erfolgreich. Wir sind in diesem Jahr mit 9 Standorten am Start, quer durch die Stadt. Und von 13 Uhr, wir haben einen Auftakt gehabt auf dem Holzmarkt, bis abends, bis spät in die Nacht, ist in Aschersleben was los.
1: Die Fête de la Musique ist für jedermann. Dies spiegelt sich auch in dem vielfältigen musikalischen Angebot wider. Von Kindertanz bis zu Heavy Metal ließ sich alles hören. Und das an verschiedensten Standorten in der Stadt.
2: Ja, die Fête de la Musique ist ein Schaufenster für musikalische Darbietungen. Wir haben zum Auftakt gerade die Kindergartengruppe Bummi gesehen mit ihren Tanz und Gesang. Es gibt die Möglichkeit für Chöre aufzutreten. Bands haben die Möglichkeit, sich vor Zuschauern und Zuhörern darzustellen. Und ganz toll ist, dass Land Sachsen-Anhalt und das Institut Français ermöglichen es jedes Jahr, dass französische Bands nach Sachsen-Anhalt kommen, die an allen Standorten in Sachsen-Anhalt auftreten. Und wir haben heute Abend am Sonntag um 21 Uhr im Museumshof eine französische Band Back and Forth, die auftreten werden. Und das zeichnet natürlich die Internationalität dieses Musikfestes aus.
1: Doch die Fête de la Musique wird in Aschersleben auch taktisch genutzt. Und zwar als Auftakt für den Sommerspielplan der Stadt, wo verschiedenste Events stattfinden werden. Im Vordergrund steht hierbei jedoch die Musik.
3: Also mit der Fête de la Musique ist es ja nicht nur der längste Tag des Jahres, den wir feiern. Wir feiern in Aschersleben auch die musikalische Vielfalt. Und das soll für uns heute der Auftakt sein, diese musikalische Vielfalt auch in den Sommer hineinzutragen. Wir werden am 30.07. eine Taylor Swift Open Air Party durchführen auf der Herrenbreite. Dann folgt am 31.07. ein Open Air Konzert mit Matthias Reim, was dann am darauffolgenden Tag mit einer musikalischen Party mit Alex Christensen endet. Also wir haben heute den musikalischen Auftakt in den Sommer mit der Fête und wir werden dann im Sommer mit Matthias Reim und Alex Christensen diese musikalische Party dann auch weiter fortführen.
1: Mit gut gefüllten Straßen und Bühnen, trotz der Hitze, lässt sich schlussfolgern, dass die Fête de la Musique in Aschersleben auch zum 14. Mal ein Erfolg gewesen war. Nun folgt in Aschersleben der restliche Sommerspielplan. Infos zu diesem sind im Übrigen auf der Seite der Aschersleber Touristeninformation einsehbar.
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0: Am Freitagvormittag wird es überwiegend bewölkt bei Temperaturen bis 21 Grad. Zu Mittag hin wird es sonnig mit einem mäßigen Wind aus Norden. Der Abend bleibt sonnig mit ein paar Wolken bei Temperaturen um 23 Grad. In der Nacht ist es bewölkt und es weht ein leichter Wind aus Nordwesten. Am Samstag wird es wärmer und sonniger bei Temperaturen um 23 Grad.
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0: Neuer Springbrunnen in der Schützenstraße. Ein Stück Halberstädter Identität wurde erneuert.
2: Fontäne ab!
0: Ein echtes Highlight am breiten Weg ist der Brunnen im Schützenpark. Nach etlichen fehlgeschlagenen Sanierungsversuchen ist es nun endlich gelungen, das Projekt in die Tat umzusetzen.
3: Ja, die Hartsparkasse hat sich ja sehr engagiert, hier auch beim Brunnen. Wie ist er denn geworden?
4: Ja, ich bin begeistert. Also wir sehen den Brunnen, der jetzt ja gerade gestartet hat. Dann hat man schon mal die Gelegenheit, dabei zu sein, wenn ein Brunnen erstmalig sein Wasser preisgibt. Also wir sind hier mächtig stolz, dabei sein zu dürfen. Tolles Werk, gut für Halberstadt, gut für die Bürgerschaft, gut für den Gemeinsinn.
0: Mit einer Fläche von mehr als 300 Quadratmetern und rund 175.000 Litern Wasser ist der Brunnen ein echter Hingucker. Der Wasserstand beträgt 55 cm und ergibt insgesamt 175 Kubikmeter. Drei Pumpen werden für das Fontänenspiel automatisch gesteuert, die mit je 4 Kilowatt Leistung arbeiten. Finanziert wurde der Brunnen durch eine Spendenaktion des Laienclubs Halberstadt und durch zahlreiche private Spenden der Halberstädter selbst. Dabei kam ein hoher, fünfstelliger Betrag zusammen.
3: Ja, der Lions Club hat sich ja sehr engagiert hier für den Brunnen. Wie ist es denn dazu gekommen?
5: Also es gab sicherlich verschiedene Wege, die dazu geführt haben. Mein persönlicher Weg war gewesen, dass ich hier mit dem Kinderwagen drumherum gefahren worden bin um den Brunnen und später meinen Bruder um diesen Brunnen gefahren habe. Also insofern war dieser Brunnen für mich ein sehr wichtiges Objekt hier in Halberstadt, immer wieder langgelaufen. Und deswegen war ich sehr froh, als er in die Initiative kam, diesen Brunnen zu erneuern.
3: Ist denn der neue Brunnen gelungen?
5: Also wir haben vorige Woche hier bei der Pflanzaktion geholfen. Ich denke, es ist sehr gut gelungen.
0: Die Unterstützenden werden dauerhaft entlang des Brunnens auf einer Stelle und auf der Internetseite des Laienclubs gewürdigt.
3: Ja, der neue Brunnen hier in Halberstadt, wie ist er denn geworden aus Ihrer Sicht?
6: Super, ist wirklich super geworden. Also erstmal ein großes Lob oder Dank oder was auch immer, das kann man ja auch als städtische Gesellschaft sagen, allen, die daran beteiligt waren, eine tolle Geschichte. Also ich selber hatte den Brunnen so groß gar nicht in Erinnerung, wie das so ist, aber das ist super geworden. Also mir gefällt das sehr.
3: Haben denn die Halberstadtwerke hier bei dem Brunnen, sind die auf Schwierigkeiten gestoßen? Denn ihr wart ja mit dabei, als der Brunnen gebaut wurde. Hat ja 4 Jahre gedauert und es war ja alles gar nicht so einfach.
6: Na, wenn ich ehrlich bin, haben wir so viel gar nicht geleistet für den Brunnen. Wir haben bezüglich der technischen Anschlussgeschichten was gemacht und haben auch das Wasser gespendet. Aber das war vor allen Dingen eine Sache der Spender, der privaten Spender, der städtischen Gesellschaft, vor allen Dingen der Stala und so weiter und der Firmen wie BEFA und ähnliche, die sich engagiert haben. Wir hatten zu tun auf dem breiten Weg. Wir haben eine Rieseninvestition auf dem breiten Weg gehabt.
7: Toll, dass wir das Ziel vor allen Dingen auch erreicht haben. Und Ziel war spätestens mit der Eröffnung des breiten Weges hier wirklich wieder einen vernünftigen Eingang für den breiten Weg zu schaffen. Das ist uns gelungen, dank Ihrer Hilfe, dank der vielen Spenden von Ihnen allen, dank der unheimlich engagierten Firmen. Also von daher auch von mir persönlich als ehemaliger Lions-Präsident, aber auch als Oberbürgermeister, vielen, vielen herzlichen Dank an Sie alle.
3: Ja, wie zufrieden ist denn der Oberbürgermeister Stadt Halberstadt mit seinem neuen Brunnen?
8: Ja, bin natürlich super zufrieden, war ja, als ich Lions-Präsident war, meine eigene Idee, den Brunnen wieder zu machen. Und der Club hat da mitgezogen und vor allen Dingen ganz, ganz viele Halberstädter haben mitgemacht, unheimlich viel Geld gespendet, sodass es überhaupt nur möglich war, hier diesen Brunnen aufzustellen oder wieder zu regenerieren. Und ich bin total stolz drauf, weil einfach gerade alles ineinander passt. Der Brunnen, das schöne Haus hier und jetzt noch der breite Weg, den wir heute auch noch eröffnen. Also der Bürgermeister.

0: Schäfer an unserer Seite hatten, die mit Betonfertigteilen jetzt hier diesen Brunnen sozusagen zusammensetzen konnte und damit ganz vielen anderen Unterstützern dieses Gesamtkunstwerk zu realisieren und erstmal die Idee zu entwickeln, dann das deutlich mehr Geld, was wir auch brauchten, aufzubringen, hat eben eine Weile gedauert.
1: Jetzt ist der Brunnen ja umrahmt von Blumen. Wie wird das denn aussehen, wenn es hier 30 Grad sind und die Leute wollen gerne mal mit ihren Füßen in diesen Brunnen baden gehen? Wird das möglich sein?
0: Nein, das ist eigentlich nicht möglich. Also wir haben jetzt keine Kamera hier installiert, die das irgendwie verhindert. Aber es ist natürlich nicht so, dass hier Baden erlaubt wäre oder Füße abkühlen. Das ist eigentlich alles nicht gewollt. Das ist wirklich ein Springbrunnen. Der soll was fürs Auge sein. Der soll gerne auch was fürs Klima sein. Für die persönlichen Füße eher nicht. Besteht immer die Gefahr, im Zweifel auch reinzurutschen. Und wir wollen nicht, dass sich irgendwer verletzt oder ähnliches. Von daher ist diese schöne Blumenrabatte da drum, die auch nochmal deutlich symbolisiert, nicht auf den Brunnenrand laufen und bitte auch nicht reingehen. Am Ende ist es alles eine Verschmutzung und das kann dem Brunnen nicht gut tun.
2: So ist der Brunnen nicht nur ein Treffpunkt für Besucher und Besucherinnen, sondern auch ein sichtbares Zeichen für das Engagement der Menschen in Halberstadt.
3: Einweihung in Oberstdorf. Der Neubau des Landesforstbetriebs Sachsen-Anhalt.
4: Am 12. Juni 2026 fand die Einweihung des Neubaus der Forstwirt- und Revierjägerlehrstätte des Forstamtes Süd des Landes Sachsen-Anhalt in Oberstdorf statt. Zahlreiche Gäste hatten sich auf dem Weg in den Sangerhäuser Ortsteil gemacht. Unter anderem auch die Landtagsabgeordneten Kerstin Eisenreich und Matthias Redlich sowie Landrat André Schröder.

0: Nach der musikalischen folgte die Begrüßung in Worten durch den noch neuen Forstamtsleiter Johannes Brodowski. Er konnte das Wort sogleich an den Ehrengast Gerd Zender, Staatssekretär im Ministerium für Wirtschaft, Tourismus, Landwirtschaft und Forsten des Landes Sachsen-Anhalt übergeben.
1: Weiß Herr Koth, ich kann mich noch daran erinnern, als ich das erste Mal hier war in meiner Funktion, haben Sie mir denn dann sozusagen den Vorgänger des Gebäudes gezeigt. Das war schon gruselig und desto mehr ist es jetzt schön, dass wir heute die Übergabe auch durchführen können. Und eins ist mir auch ganz wichtig, als der jetzige Ministerpräsident Sven Schulze und damalige Forstminister und ich das Amt antraten, da waren für uns zwei Dinge wichtig. Einmal die Ausbildung der jungen Kollegen, Kolleginnen, die sozusagen dann irgendwann in Funktion treten. Wir haben hier einen jungen Mann kennengelernt, Kurz, der auch den Betrieb nunmehr leitet. Aber auch, und das war uns auch ganz wichtig, dass wir hier mit dem Holz eine Materie haben, mit der man arbeitet, die man verwertet, dass es ein Produkt ist, den nicht einfach nur im Wald davor lebt, sondern ganz einfach auch damit eine Verwertung stattfindet. Und deswegen ist es mir auch umso wichtiger, in der Kombination, und das wird hier im Forstbetrieb Süd ganz besonders gemacht, in Kombination mit dem Thema Holzverwertung und in Kombination mit der Ausbildung, hat es mich dann besonders gefreut, auch hier zu sein. Und ich denke, Holz ist auch ein wichtiger Beitrag im Rahmen des Klimawandels, des Bindens auch von CO2-Stoffen. Und deswegen ist es ganz wichtig, dass Holz verwertet wird und Holz auch gebraucht wird, denn es wächst immer wieder nach.
0: Auch Landrat André Schröder zeigte sich begeistert.
2: Diese Investition hier, ich weiß nicht, ob ich petzen darf, sind etwas mehr als 2,5 Millionen. Diese Investition hier ist nicht nur Wertschöpfung bei uns im Landkreis, also damit Wertschöpfung im ländlichen Raum. Es ist vor allen Dingen ein klares Standortbekenntnis. Es werden 21.000 Hektar Wald bewirtschaftet hier allein im Forstamtsbereich. Aber im Landkreis ist jeder vierte Quadratmeter Wald. Das heißt 26% der gesamten Landkreisfläche Mansfeld-Südharz, die übrigens etwa doppelt so groß ist wie Berlin, besteht aus Wald. Und die Wichtigkeit von Holz und Wald ist ja vom Staatssekretär schon ausreichend benannt worden und Sie alle sind ja vom Fach und wissen das. Es freut mich also sehr, dass wir hier endlich diesen Standort und so ein bisschen heute Erntetag haben und diesen Standort freigeben können. Ich bin auch neugierig.

0: was eben daraus geworden ist. Und jetzt weiß ich nicht, ob ich meinen nachfolgenden Rednern vorgreife, aber 2,5 Millionen, das ist ein Holzbauwerk. Es ist eine Solaranlage auf dem Dach. Es ist eine Hackschnitzelanlage für modernes Heizen verarbeitet. Das heißt, es ist auch ein modernes Bauwerk geworden. Und es bietet Platz für mehrere Lehrlinge, Azubis, 15, hauptsächlich Forstwirte, aber auch Revierjäger sind ja dabei. Also es ist auch ein Lehrbetrieb, eine Lehrstätte.
1: Nachdem der Staatssekretär Herrn Prodowski den symbolischen Schlüssel für das Gebäude übergeben hatte und auch ein Gruppenfoto gemacht war, würdigte der Forstbetriebschef noch einmal die Verdienste seines Vorgängers Holger Koth, der sich unlängst in den Ruhestand verabschiedet hatte.
2: Die Hauptrolle liegt aber nicht bei mir, bei dieser wirklich schönen Sache hier, sondern letztendlich muss man sagen, ganz wesentlich ist das Holger Koths Anstreben mit gewesen. Die Zeit von Corona wurde mitgenutzt, aber ohne seine wirklich engagierte Arbeit, sein Herzblut, vor allen Dingen auch für die Waldarbeit, weil er selber ein Waldarbeiter war, wäre dieses Gebäude sicherlich so hier nicht, und das muss man auch entsprechend honorieren. Im Wesentlichen war es er auch gewesen, der die Ausbildung der Revierjäger im Land mit ins Leben gerufen hat und auch einer der Ersten, der diese Leute auch wirklich auf der Fläche so eingesetzt hat, dass es für den Wald am besten ist. Also auch da gehören die Lorbeeren nicht zu mir, sondern woanders hin.
1: Nun war Gelegenheit, die neue Ausbildungsstätte in Augenschein zu nehmen. Von den modernen Gruppenarbeitsplätzen bis hin zur Kettensägenwaschmaschine. Der langjährige Ausbilder Andreas Walter führte die Gäste mit Freude in jeden Raum.
3: Das ist alles nachher neu. Es ist Stand zeitgemäß, sage ich mal so. Ich habe fast 30 Jahre in diesen alten Gebäude gelehrt, sage ich mal so. Und das ist jetzt hier was Neues aus dem Goldstandard, so könnte man sagen. Ist perfekt eigentlich für uns, ja, für die Ausbildung. Die Jungs fühlen sich wohl, die Mädels fühlen sich wohl. Wir fühlen uns wohl als Ausbilder, wir haben alles, was wir brauchen hier. Das ist ein super. Und heute kann man sich freuen, hier den Beruf zu lernen. Ja.
4: Wie wird man denn Forstwirt? Wie bewirbt man sich?
3: Man bewirbt sich in unserem Betreuungsforstamt für eine Ausbildung. Das ist meistens Ende des Jahres, Anfang des Jahres kann man sich da bewerben. Dann ist ein Auswahlgespräch, Auswahltest. Und wenn man Glück hat, wird man genommen. Ja. Wir haben 6 Ausbildungsplätze jedes Jahr zu vergeben. Da ist für jeden was dabei eigentlich.
4: Und können die anschließend auch in Sachsen-Anhalt weiterarbeiten?
3: Die können unbedingt in Sachsen-Anhalt weiterarbeiten, die 2 Betriebe, Landesforstbetrieb und LZW, Landeszentrum Waldsuchen, Händeringen, Nachwuchs.
4: Wir haben jetzt schon mehrmals gehört, Sie sind eigentlich der Verursacher hier der Sache.
5: Nein.
4: Sind Sie jetzt ein bisschen stolz?
5: Ich freue mich zumindest, dass es geklappt hat und dass es jetzt in Nutzung geht. Und,
4: auch wenn Sie selber jetzt nicht mehr hier so vor Ort sind, aber...
5: Ja, das hat ja damit nichts zu tun. Also ich bin kein direkter Ausbilder. Ausgebildet muss ich auch nicht mehr werden, das war vorher klar. Aber es gehörte zu meinem damaligen Verantwortungsbereich und ja, insofern war es meine Arbeit.
4: Ist schön geworden, oder?
5: Ja, sehr schön. Ich denke, dass selbst Maßstäbe im Land, also im Landesforstbetrieb, aber auch im Land insgesamt, wo der Holzbau noch nicht so entwickelt ist, kann man das immer wieder als Beispiel dann auch mal vorweisen, als Forstwirtschaft, dass nachhaltiges Bauen und nachhaltiges Wirtschaften im Wald und auch in der Ausbildung eine gute Sache ist.
6: Also ich freue mich sehr, dass wir hier im südlichen Teil Sachsen-Anhalts jetzt auch einen Lehrbetrieb haben, vor allem so einen modernen Lehrbetrieb. In der Werkstatt konnte man eben eine Mischung aus Motorsägen und Freischneidern mit Akku beziehungsweise auch ganz klassisch Benzinbetrieben sehen. Das heißt also, hier wird auch mit der modernen Technik gearbeitet und wir freuen uns über all die Lehrlinge, die hier durchlaufen und dann vor allen Dingen im Wald bei uns hier in Sachsen-Anhalt tätig werden, und wir Privatwaldbesitzer sind freuen uns über jeden, dem wir dann auch später in unseren Waldflächen Arbeit bieten können. Und insofern beglückwünsche ich den Landesforstbetrieb für dieses doch sehr schöne Gebäude.
4: So, ja. Schönen guten Tag. Wir haben hier den Fachmann himself für ein schönes Wildessen. Was haben Sie denn in den Töpfen heute?
7: Heute gibt es aus dem Wald Wildjägerpfanne, Wildhappen, Wildgulaschsuppe und auch belegte Brötchen mit Wildwurst und auch kurz gebratene Wildfleischspieße. Wir wünschen alle guten Appetit.

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1: Freitagabend, kurz vor 21 Uhr. Die erste Mannschaft des VC Bitterfeld-Wolfen bereitet sich abschließend auf das Heimspiel gegen die Order Base Volleys aus Münster vor. Das Spiel der zweiten Volleyball-Bundesliga wird an gleicher Stelle in weniger als 24 Stunden stattfinden. Doch noch sieht die Bernsteinhalle nahe Bitterfeld-Wolfen nicht aus, als könnte hier ein Punktspiel der zweiten Volleyball-Bundesliga stattfinden. Damit pünktlich zum Spiel dann alles an Ort und Stelle ist, benötigt es nämlich noch etwas, was leider viel zu schnell vergessen wird: ehrenamtliche Helfer. Die hat der VC Bitterfeld-Wolfen auch zum Glück. Gemeinsam mit den Männern der ersten Mannschaft werden im Anschluss ans Training noch am Freitagabend die ersten Vorkehrungen für das Spiel am Samstag getroffen.
2: Nach dem Training unserer ersten Männermannschaft fangen wir an aufzubauen. Das heißt, die Bundesligamannschaft unterstützt uns damit dabei. Es werden die Rollen für die Bahn, für das Spielfeld und die Außenbahn ausgelegt. Dann werden die Tribünenteile von unserem Hänger draußen hier drinnen deponiert. So, danach wird das Feld grob ausgelegt, bisschen die Außenkanten beschwert.
1: Doch das, was hier erst einmal simpel klingt, ist vor allem körperliche Arbeit und dauert eben seine Zeit. Im besten Fall kommen zum Aufbau 20 ehrenamtliche Helfer, meist sind es vor allem am Freitagabend rund 10. Aber eine schöne Besonderheit gibt es dabei: von diesem ca. 10 Mann starken Team besteht ungefähr die Hälfte aus Menschen mit Handicap der Diakonie Bitterfeld-Wolfen-Grevenhainichen. Sie sind da, um eine Aufgabe zu haben, mit anzupacken und zu helfen. Und das zu jedem Heimspiel.
3: Also wo das angefangen hat, war das eine sehr interessante und fruchtbare Geschichte. Das hätten wir gar nicht gedacht, weil die haben ja mit dem Volleyball gar nichts am Hut. Also die sind teilweise vielleicht auch nicht mal sportinteressiert, aber sie haben hier eine Aufgabe und sie kommen auch raus, sage ich mal. Also es ist ja hier eine schöne Sache, bei so einem Heimspiel dabei zu sein und dann zu sehen, also mit unserer Hilfe müssen die ganzen Sachen hier stehen. Das ist ihre Aufgabe, dass sie das alles aufbauen, bestimmte Sachen abbauen. Und deswegen sind die auch immer alle da. Also das ist wirklich eine coole Sache. Ja.
1: Eine echte Win-Win-Situation also. Unterdessen werden die letzten Bahnen vom Spielfeldboden ausgerichtet und exakt aneinander geschoben. Auch hier müssen alle an einem Strang oder wohl eher an einer Bahn ziehen. Dann ist erstmal Schluss. Der nächste Morgen, Spieltag in der Bernsteinhalle. Schon kurz nach um 11 trifft man sich wieder, um die finalen Vorkehrungen für das Spiel in ca. 8 Stunden zu treffen. Es ist noch einiges zu tun, doch glücklicherweise kommen am Samstag meist ein paar Ehrenamtliche mehr. Auch die Helfer von der Diakonie sind wieder mit dabei. Nach einer kurzen Besprechung geht es dann gemeinsam an die Arbeit. Man kennt und schätzt sich.
4: Das gehört einfach zu der Familie, die wir hier sind. Das ist eine Familie für uns, ja, auch mit der Diakonie zusammen. Das ist eine Familie, wo man auch außerhalb von den Spieltagen auch Kontakt zu hat. Und das ist eben das Wunderbare da dran.
1: Zuerst muss der Boden ordentlich verklebt werden. Mit einem eher sonderbar aussehenden Gerät wird dabei Klebeband von unten an den Rand zweier Matten geklebt, sodass diese nicht mehr verrutschen können. Ordentlich festgetreten muss das Ganze natürlich auch noch und das nicht nur an einer Stelle. Und so vergeht

0: Schon mal mehr als eine Stunde, bis allein der Spielbelag ordentlich liegt. So kommt man dann am Ende des Tages auch auf viele Stunden Arbeit. Nicht selten gibt es an Spieltagen 12 Stunden und mehr etwas zu tun.
1: Also manchmal bis nach 23 Uhr oder so sind wir denn hier.
0: Während noch die letzten Lücken geflickt werden, beginnt man unterdessen schon mit dem Aufbau der Tribünen für die Zuschauer. Nachdem diese an der richtigen Stelle stehen, müssen sie noch miteinander verschraubt werden. Ein wenig handwerkliches Geschick ist gefragt. Einer der Helfer ist Christian Nordhausen. Er ist durch seine Tochter zum ehrenamtlichen Unterstützer geworden. Die ganze Familie hängt da mittlerweile mit drin.
2: Ja, ich sag mal, Lilly ist ja quasi mit dabei, die macht mit und die Frau hilft dann in der Regel beim Abbauen mit. Zu Hause muss auch ein bisschen was gemacht werden, da wären wir uns schon einig.
0: Es muss schon irgendwo auch Spaß machen, wenn man sein verdientes Wochenende mit Familie und Freunden auf diese Art und Weise verbringt. Bei all den Helfern bleibt aber natürlich die Frage, was denn der Verein tut, um den Ehrenamtlichen für ihr Engagement zu danken.
3: Wir haben ja schon eine Auszeichnung beim Jahresempfang gemacht. Wir machen dasselbe, machen wir nochmal zum letzten Spieltag. Zum letzten Spieltag machen wir auch für die ganzen Helfer oben ein super Buffet noch auf, wo wir dann alle mal zusammensitzen. Zum Schluss, wenn alles zusammengepackt ist und dann eben bis in der Nacht, wenn da oben sitzen noch und fleißig essen und trinken.
0: Wir machen einen kleinen Zeitsprung und befinden uns jetzt wenige Stunden vor Anpfiff der Partie gegen die Gäste aus Münster. Mittlerweile hat sich noch so einiges getan. Jetzt heißt es erst einmal ausruhen, währenddessen füllt sich die Halle immer mehr und mehr, auch die Kasse muss besetzt sein. Und dann kann das Spiel wie geplant pünktlich um 19 Uhr starten. Aber auch nur, weil im Vorfeld viele fleißige Hände die Halle in stundenlanger Arbeit hergerichtet haben. Für manche geht es jetzt nämlich erst richtig los, denn auch für den eigenen Internet-Livestream werden für eine interessante Übertragung Kommentatoren gebraucht, die mit Herzblut bei der Sache sind. Auch die hat der VC Bitterfeld-Wolfen.
4: Das macht auf alle Fälle Spaß uns beiden. Wir machen das weiter und sind da auch bereit, das ehrenamtlich zu machen, dass da dem Verein sozusagen keine Kosten entstehen, jetzt irgendwelche professionellen Kommentatoren einkaufen zu müssen, sondern dass einfach die Jungs aus dem Verein das machen, die Herzblut dafür haben, ein bisschen was von der Sache verstehen und sich damit beschäftigen und da reinarbeiten.
0: Auch die Spieler auf dem Feld wissen natürlich, bei wem sie sich zu bedanken haben, damit sie sich voll und ganz auf ihre Leistungen konzentrieren können. Auch wenn das leider meist zu kurz kommt.
5: Ja, ich finde, es wird oft unterschätzt und ein bisschen in den Hintergrund gerückt. Organisation, Planung, klar, da muss es auch Leute an der Front geben. Aber wir brauchen vor allem Leute, die anfassen. Ja, und das brauchen wir immer wieder. Es ist ein kleiner Kreis, der bei uns anfasst, aber die ackern wie wild. Und dafür sind wir halt unendlich dankbar.
0: Die fleißigen Helfer vom Aufbau schauen dem Spiel übrigens gemeinsam neben dem Spielfeld zu und fiebern sogar richtig mit. Am Ende können sie einen souveränen 3:0-Sieg des VC Bitterfeld-Wolfen feiern, den es ohne ihre ehrenamtliche Hilfe so auf jeden Fall nicht gegeben hätte.
6: Ohne die Helfer, die würde es gar nicht gehen. Also wenn wir hier so ein Heimspiel organisieren oder ein Turnier organisieren und da nicht Helfer hätten, die sagen, okay, also hier, ich mache für den Verein was. Dann wäre das nicht machbar.
0: Nach dem Spiel geht es direkt wieder ans Abbauen bis spät in die Nacht. Das Ganze dann aber wenigstens glücklich und gemeinsam.

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0: Am Freitagvormittag wird es überwiegend bewölkt bei Temperaturen bis 21 Grad. Zu Mittag hin wird es sonnig mit einem mäßigen Wind aus Norden. Der Abend bleibt sonnig mit ein paar Wolken bei Temperaturen um 23 Grad. In der Nacht ist es bewölkt und es weht ein leichter Wind aus Nordwesten. Am Samstag wird es wärmer und sonniger bei Temperaturen um 23 Grad.
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2: Die Königspfalz Tilleda, Freilichtmuseum zum Fuße des Kyffhäusergebirges. Das ist das Tor in eine alte Zeit. Natürlich nicht wörtlich, aber hinter dieser Pforte liegt die Königspfalz Tilleda. Es handelt sich hierbei um ein Freilichtmuseum, auf dessen Gelände die damaligen Gebäude und Mauern rekonstruiert wurden.
3: Wir haben hier eine Herrscherresidenz, und zwar

0: die wichtigsten Teile wurden rekonstruiert, sind auch funktionsfähig. Es ist ein Erlebnismuseum, in dem auch viele Präsentationen und Veranstaltungen stattfinden. Wird auch durch Mittelaltergruppen belebt. Eigentlich also für jeden etwas. Für den Geschichtsinteressierten, für den, der Handwerk machen will. Aber man kann hier auch Spaß haben.
1: Die Königspfalz befindet sich am Originalstandort und wurde vor mehr als 1000 Jahren erbaut. Bis ins Jahr 700 reicht die Geschichte zurück. In Ausstellungsräumen sind dafür auch kleine Miniaturbauten zur Veranschaulichung zu finden.
0: Um 700 beginnt die mittelalterliche Geschichte und endet etwa 1250. Den Höhepunkt erlebte die Pfalz in ottonisch-salischer Zeit, also etwa um 1000.
2: Und welche Kaiser waren alle hier?
0: Von den Ottonen, Kaiser Otto der Zweite und der Dritte. Und dann die Salier insgesamt bis kurz vor 1050.
1: Natürlich ist es nicht möglich, den Zustand der damaligen Königspfalz zu erhalten. Dennoch wurden hier die wichtigsten Gebäude teilrekonstruiert. Das Wichtigste: Die Gebäude sind voll funktionstüchtig und bieten den Besucherinnen und Besuchern viel Platz zum Entdecken und Erleben.
2: Das, was Sie hier sehen, sah denn so die Kaiserpfalz im Jahr 1000 aus?
0: Im Wesentlichen ja. Wir haben natürlich nicht jedes Gebäude rekonstruiert, sondern in manchen Teilen auch nur, zum Beispiel wie bei den Befestigungen, Dinge angedeutet, weil es einfach sonst zu aufwendig wäre.
1: Die Königspfalz befindet sich übrigens auf der Straße der Romanik und liegt sehr nahe zum Kyffhäuser Gebirge und dem Denkmal auf dem Berg. Schon von der Königspfalz aus kann man das Monument über den Dächern thronen sehen. Ein Besuch dieser Destination lässt sich also hervorragend verbinden und auch mit einer Wanderung erleben.

0: neue Nisthilfe für Turmfalken an Stiftsbergfassade angebracht. Der Quedlinburger Stiftsberg war über viele Jahrzehnte für die hiesigen Turmfalken ein bewährter und sicherer Zufluchts- und Brutort, um ihre Jungvögel aufzuziehen. Im Rahmen der umfangreichen Restaurationsarbeiten, auch an der Außenfassade, konnte der bisherige Brutplatz nicht erhalten werden. Die Stadt Quedlinburg hat sich nun gemeinsam mit Eckart Karthäuser vom Arbeitskreis für Greifvögel- und Eulenschutz Gedanken gemacht, um eine neue und eigens für den Turmfalken gefertigte Nisthilfe entschieden. Der Brutkasten wird mit einer Vorrichtung versehen, damit die Altvögel besser anfliegen können. Zusätzlich wird die Nisthilfe mit einem Substrat bestückt, dass die Eier und Jungtiere auch gut aufgehoben sind. Diese wurde nun nicht unweit der alten Brutstätte angebracht.
1: Oder es nimmt einer, dann ist es noch einfacher. Wollen wir? Dann hängen wir den mal jetzt gemeinsam hin. Schön hinterlüftet. Kann also auch weg ausschütteln.
2: Eine Ersatzmaßnahme für eine Nische, die sich hier in dieser alten Mauer jahrelang gefunden hat, die jetzt im Zuge der Sanierungsarbeiten geschlossen werden musste, damit das Bauwerk eben auch wirklich ordentlich saniert ist. Und dann stehen natürlich diese Turmfalken, die bisher da gebrütet haben, ohne ein Zuhause da. Nicht? Und da haben wir die Idee gehabt, hier einen ordentlichen Turmfalkenkasten, eine Nisthilfe anzubauen, wo die Greifvögel dann ein würdiges Zuhause finden. Und ich denke, das wird man auch als Quedlinburger sehr interessiert wahrnehmen können, von da unten oder auch von weiter weg, was hier in den nächsten Jahren passiert.
0: In der Stadt Quedlinburg gibt es bereits ähnliche Nisthilfprojekte, die umgesetzt wurden und voller Zuversicht auf das kommende Brutjahr blicken lassen.
3: Endlich freie Fahrt. Verkehrsfreigabe auf der A14.
4: So sah es noch vor 3 Jahren aus, auf dem geplanten Abschnitt der Autobahn zwischen Lüderitz und Stendal Süd. Inzwischen war der Bauschutt hier auch dem Asphalt gewichen und die Strecke könnte fahrbereit fertiggestellt werden. Und genau aus diesem Grund hatte die Autobahn GmbH des Bundes am Montagnachmittag zur feierlichen Eröffnung und Verkehrsfreigabe an den neuen Anschlusspunkt der A14 geladen. Eigentlich sollte das bereits Ende 2025 geschehen, doch diverse Verzögerungen im Bauablauf sorgten dafür, dass die Fertigstellung später als geplant erfolgte. Wiederholen soll sich das an den weiteren geplanten Abschnitten in Zukunft möglichst nicht mehr, so der Ministerpräsident am Montag.
5: Ich habe das heute auch angesprochen gegenüber dem Bund, dass wir die nächsten Abschnitte wirklich mit hoher Geschwindigkeit bauen müssen, weil wir warten auf diese Autobahn. Sie ist wichtig als Lückenschluss Richtung Ostsee. Das hilft nicht nur den Menschen in Sachsen-Anhalt, vielleicht auch denen, die jetzt demnächst in den Urlaub gehen und hier diese Autobahn nutzen wollen, sondern es hilft auch der Wirtschaft, weil überall dort, wo Infrastruktur ist, da siedelt sich auch Wirtschaft an. Dort gibt es dann Möglichkeiten auch, dass Menschen, die hier leben, in neue Arbeitsplätze kommen, wenn sie brauchen, dass Unternehmen sich ansiedeln, neue Arbeitsplätze schaffen oder dass Menschen, die hier wohnen und vielleicht hinter Magdeburg pendeln, dann schneller mit dem Auto dort sind.
4: Mit der Freigabe des rund 6,8 Kilometer langen Abschnitts zwischen Lüderitz und Stendal Süd wächst die Nordverlängerung der A14 ein weiteres Stück zusammen und Verkehrsteilnehmer können damit inzwischen insgesamt 36 Kilometer Autobahn am Stück zwischen Wolmirstedt und Stendal Süd befahren. Für die Altmark bedeutet die neue Verbindung vor allem eine deutlich bessere Erreichbarkeit.

0: Langfristig soll die A14 als leistungsfähige Nord-Süd-Achse die Wirtschaftsstandorte Mitteldeutschlands mit den Ostseehäfen verbinden und gleichzeitig strukturschwächere Regionen wie die Altmark und die Prignitz verkehrlich besser anbinden. An diesem Tag standen allerdings gleich mehrere bedeutende Infrastrukturprojekte im Mittelpunkt. Neben der Verkehrsfreigabe des neuen Autobahnabschnitts in Sachsen-Anhalt erfolgte in Brandenburg der erste Spatenstich für den letzten noch fehlenden Bauabschnitt der A14 zwischen Wittenberge und Karstädt. Gleichzeitig begann mit dem Baustart für die neue Elbebrücke im Zuge der Bundesstraße 189 zwischen Geestgottberg und Wittenberge ein weiteres Bauvorhaben, das die Verkehrsverbindungen zwischen Sachsen-Anhalt und Brandenburg künftig deutlich verbessern soll.
1: Wir arbeiten im Moment am Comeback der Infrastruktur in Deutschland. In den letzten Jahren und Jahrzehnten ist zu wenig investiert worden in die Verkehrsinfrastruktur, in Straßen, in Schienen, in Wasserstraßen. Das müssen wir aufholen, das werden wir jetzt aufholen. Wir haben mit dem Sondervermögen Mittel zur Verfügung und wir wollen auch, dass sie schnell verbaut werden. Und neben den ganzen Erhaltungsmaßnahmen brauchen wir auch, das sehen wir heute, immer noch gezielten Aus- und Neubau, um Lücken zu schließen, um Verbindungen zu verbessern. Und deshalb ist das heute ein ganz großer und wichtiger Tag für die Region, aber darüber hinaus für den Osten Deutschlands, für die gesamte Republik.
0: Mit dem Baustart zwischen Wittenberge und Karstädt beginnt nun die letzte Bauetappe der A14 in Brandenburg. Auf einer Länge von rund 18 Kilometern entstehen in den kommenden Jahren nicht nur die eigentliche Autobahn, sondern auch insgesamt 23 Ingenieurbauwerke, mehrere Kilometer Lärmschutzwände, Schutzeinrichtungen für Fledermäuse sowie zahlreiche weitere Maßnahmen zum Natur- und Artenschutz. Zusammen mit den noch ausstehenden Abschnitten in Mecklenburg-Vorpommern soll so eine durchgehende Autobahnverbindung zwischen Magdeburg und Schwerin entstehen, deren Gesamtlänge rund 155 Kilometer beträgt. Bis dieses Großprojekt vollständig abgeschlossen ist, wird allerdings noch einige Zeit vergehen. Derzeit gilt das Jahr 2032 als offizielles Ziel für die Fertigstellung der gesamten A14. Ministerpräsident Sven Schulze ist jedoch überzeugt, dass dieses Ziel auch deutlich früher zu erreichen sei. Vorausgesetzt, auf Bundesebene werden Planungs- und Genehmigungsverfahren beschleunigt und langwierige Klageverfahren künftig stärker begrenzt.
2: Mich ärgert es, dass es immer noch möglich ist, dass Institutionen außerhalb Sachsen-Anhalts, vielleicht aus Bayern, aus Baden-Württemberg, Vereine, Verbände, wer auch immer, klagen können gegen Infrastrukturprojekte, die hier in Sachsen-Anhalt passieren. Ich verstehe das, wenn die Menschen vor Ort, die beispielsweise ihr Anlieger sind, Fragen haben oder auch Dinge anders geregelt haben wollen. Aber bitte nicht Menschen oder Vereine oder Verbände, die irgendwie hunderte Kilometer weit weg sind. Und das ist dieses ganze Thema Verbandsklagerecht. Das sind Themen, mit denen wir uns in der nächsten Zeit noch intensiver befassen müssen.
0: Auch wenn bis zum vollständigen Lückenschluss noch einige Jahre vergehen werden, markiert der heutige Tag einen weiteren wichtigen Meilenstein für eines der größten Straßenbauprojekte Ostdeutschlands. Mit jedem neu fertiggestellten Abschnitt wächst die A14 weiter zusammen und rückt ihrem Ziel näher, Mitteldeutschland auf direktem Weg mit den Ostseehäfen zu verbinden und die wirtschaftliche Entwicklung entlang der gesamten Strecke nachhaltig zu stärken.
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Am Freitagvormittag wird es überwiegend bewölkt bei Temperaturen bis 21 Grad. Zu Mittag hin wird es sonnig mit einem mäßigen Wind aus Norden. Der Abend bleibt sonnig mit ein paar Wolken bei Temperaturen um 23 Grad.

0: Grad. In der Nacht ist es bewölkt und es weht ein leichter Wind aus Nordwesten. Am Samstag wird es wärmer und sonniger bei Temperaturen um 23 Grad.
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3: In Quedlinburg hat sich am Sonntagabend gegen 18.30 Uhr in der Waldstraße ein Verkehrsunfall ereignet. Nach ersten Erkenntnissen wollte eine 60-jährige Autofahrerin mit ihrem VW aus einer Parklücke ausparken und übersah dabei einen 53-jährigen Fahrer eines Transporters. Beide Fahrzeuge stießen zusammen. Sowohl die Autofahrerin als auch der Transporterfahrer wurden bei dem Unfall leicht verletzt und zur Behandlung in ein Krankenhaus gebracht. Der Sachschaden beläuft sich an beiden Fahrzeugen auf jeweils rund 5.000 Euro. Während der Unfallaufnahme bemerkten die Einsatzkräfte Alkoholgeruch beim 53-Jährigen. Ein Atemalkoholtest ergab 0,62 Promille. Im Krankenhaus wurde eine Blutprobe entnommen. Gegen die 60-Jährige wird wegen fahrlässiger Körperverletzung ermittelt. Gegen den Transporterfahrer läuft ein Ordnungswidrigkeitsverfahren wegen des Verdachts, unter Alkoholeinfluss gefahren zu sein. In Haldensleben ist es am Montagabend zu einem Raubüberfall auf einen Discounter im Waldring gekommen. Gegen 18.10 Uhr betrat ein bislang unbekannter Mann den Markt, legte zunächst Waren auf das Kassenband und bedrohte die Kassierin anschließend mit einem Messer. Er forderte die Herausgabe des Kasseninhaltes und flüchtete anschließend mit seiner Beute in unbekannte Richtung. Eine sofort eingeleitete Fahndung blieb bislang ohne Erfolg. Nach Angaben von Zeugen hatte sich der Tatverdächtige möglicherweise bereits am Nachmittag im Markt aufgehalten, bevor er später zurückkehrte. Der Mann soll etwa 1,75 Meter groß sein und zwischen 25 und 30 Jahren alt sein. Er trug einen dunklen Bart sowie schwarze Kleidung mit einem schwarzen Nike-Pullover und einem schwarzen Basecap mit hell gemustertem Schirm. Die Ermittlungen dauern an. In Hohenerxleben im Salzlangenkreis ist am späten Mittwochabend ein Doppelhaus bei einem Brand schwer beschädigt worden. Als Polizei und Feuerwehr eintrafen, stand der Dachstuhl einer Haushälfte bereits in Vollbrand. Die Einsatzkräfte konnten verhindern, dass sich die Flammen vollständig auf die zweite Haushälfte ausbreiteten. Dennoch entstanden auch dort erhebliche Schäden. Die vier Bewohner konnten sich selbst ins Freie retten. Sie wurden mit leichten Brandverletzungen in umliegende Krankenhäuser gebracht. Drei Hunde aus einer der Haushälften kamen bei dem Feuer ums Leben. Beide Wohnungen sind derzeit unbewohnbar. Der Sachschaden wird auf rund 300.000 Euro geschätzt. Nach ersten Erkenntnissen konnte das Feuer in der Küche einer Haushälfte ausgebrochen sein. Die Ermittlungen zur Brandursache dauern an. Die Polizei sucht Zeugen zu mehreren Sachbeschädigungen in Halberstadt. Anfang April wurden im Stadtgebiet zahlreiche Aufkleber und Plakate an öffentlichen Einrichtungen angebracht, unter anderem an Stromkästen, Verkehrsschildern und weiteren öffentlichen Flächen. Bislang konnten die Verantwortlichen nicht ermittelt werden. Nach Angaben der Polizei sollen in mindestens einem Fall bereits unbekannte Personen die Sticker oder Plakate entfernt haben. Auch diese werden jetzt als wichtige Zeugen gesucht. Wer Beobachtungen gemacht hat oder Hinweise zu den Verantwortlichen geben kann, wird gebeten, sich beim Polizeirevier Harz in Halberstadt zu melden. Im Salzlandkreis haben Unbekannte in den vergangenen Tagen hochwertige Baustoffe und Buntmetalle gestohlen. Besonders hoch ist der Schaden auf einer Baustelle an der Altenburger Chaussee in Bernburg. Dort verschwanden seit dem vergangenen Wochenende insgesamt 101 Aluminiumplatten, die als mobile Baustraße genutzt werden. Der Schaden liegt bei rund 170.000 Euro. Ein weiterer Diebstahl ereignete sich in der Nacht zu Dienstag an einer Baustelle eines Umspannwerks in Förderstedt. Dort entwendeten die Täter nach dem Durchtrennen eines Zaunes mehrere Kupferkabel im Wert von mindestens 10.000 Euro. Die Polizei geht davon aus, dass für den Abtransport der Beute größere Fahrzeuge eingesetzt wurden. Wer verdächtige Personen oder Fahrzeuge im Bereich der Baustelle beobachtet hat, wird gebeten, sich bei der Polizei zu melden.
0: Fête de la Musique, größtes Musikfest der Welt.
4: Das größte Musikfest der Welt stand wieder einmal auf dem Plan. Die Rede ist natürlich von der Fête de la Musique. Auch die älteste Stadt Sachsen-Anhalts beteiligte sich einmal mehr an den Feierlichkeiten. Und das mit großem Aufgebot.
5: Heute ist der längste Tag des Jahres, der 21.

0: Es ist die Juni und da findet traditionell seit 14 Jahren in Aschersleben die Fête de la Musique statt. Die Fête de la Musique ist in den 80er Jahren in Frankreich entstanden als ein Musikfest, was draußen stattfindet, was kostenlos ist und was einfach die Menschen einlädt zu musizieren und andere Menschen einlädt zuzuhören. Und das machen wir in Aschersleben seit 14 Jahren und das macht sehr viel Spaß. Es ist sehr erfolgreich. Wir sind in diesem Jahr mit 9 Standorten am Start, quer durch die Stadt. Und von 13 Uhr, wir haben einen Auftakt gehabt auf dem Holzmarkt, bis abends, bis spät in die Nacht, ist in Aschersleben was los.
1: Die Fête de la Musique ist für jedermann. Dies spiegelt sich auch in dem vielfältigen musikalischen Angebot wider. Von Kindertanz bis zu Heavy Metal ließ sich alles hören. Und das an verschiedensten Standorten in der Stadt.
0: Ja, die Fête de la Musique ist ein Schaufenster für musikalische Darbietungen. Wir haben zum Auftakt gerade die Kindergartengruppe Bumi gesehen mit ihren Tanz und Gesang. Es gibt die Möglichkeit für Chöre aufzutreten. Bands haben die Möglichkeit, sich vor Zuschauern und Zuhörern darzustellen. Und ganz toll ist, dass Land Sachsen-Anhalt und das Institut Français ermöglichen es jedes Jahr, dass französische Bands nach Sachsen-Anhalt kommen, die an allen Standorten in Sachsen-Anhalt auftreten. Und wir haben heute Abend am Sonntag um 21 Uhr im Museumshof eine französische Band Back and Forth, die auftreten werden. Und das zeichnet natürlich die Internationalität dieses Musikfestes aus.
1: Doch die Fête de la Musique wird in Aschersleben auch taktisch genutzt. Und zwar als Auftakt für den Sommerspielplan der Stadt. Wo verschiedenste Events stattfinden werden, im Vordergrund steht hierbei jedoch die Musik.
2: Also mit der Fête de la Musique ist es ja nicht nur der längste Tag des Jahres, den wir feiern. Wir feiern in Aschersleben auch die musikalische Vielfalt. Und das soll für uns heute der Auftakt sein, diese musikalische Vielfalt auch in den Sommer hineinzutragen. Wir werden am 30.07. eine Taylor Swift Open Air Party durchführen auf der Herrenbreite. Dann folgt am 31.07. ein Open Air Konzert mit Matthias Reim, was dann am darauffolgenden Tag mit einer musikalischen Party mit Alex Christensen endet. Also wir haben heute den musikalischen Auftakt in den Sommer mit der Fête und wir werden dann im Sommer mit Matthias Reim und Alex Christensen diese musikalische Party dann auch weiter fortführen.
1: Mit gut gefüllten Straßen und Bühnen, trotz der Hitze, lässt sich schlussfolgern, dass die Fête de la Musique in Aschersleben auch zum 14. Mal ein Erfolg gewesen war. Nun folgt in Aschersleben der restliche Sommerspielplan. Infos zu diesem sind im Übrigen auf der Seite der Aschersleber Touristeninformation einsehbar.
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Am Freitagvormittag wird es überwiegend bewölkt bei Temperaturen bis 21 Grad. Zu Mittag hin wird es sonnig mit einem mäßigen Wind aus Norden. Der Abend bleibt sonnig mit ein paar Wolken bei Temperaturen um 23 Grad. In der Nacht ist es bewölkt und es weht ein leichter Wind aus Nordwesten. Am Samstag wird es wärmer und sonniger bei Temperaturen um 23 Grad.

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1: Neuer Springbrunnen in der Schützenstraße. Ein Stück Halberstädter Identität wurde erneuert.
2: Fontäne ab!
1: Ein echtes Highlight am breiten Weg ist der Brunnen im Schützenpark. Nach etlichen fehlgeschlagenen Sanierungsversuchen ist es nun endlich gelungen, das Projekt in die Tat umzusetzen.
3: Ja, die Hartsparkasse hat sich ja sehr engagiert, ja auch beim Brunnen. Wie ist er denn geworden?
4: Ja, ich bin begeistert. Also wir sehen den Brunnen, der jetzt ja gerade gestartet hat. Dann hat man schon mal die Gelegenheit, dabei zu sein, wenn ein Brunnen erstmalig sein Wasser preisgibt. Also wir sind hier mächtig stolz, dabei sein zu dürfen. Tolles Werk, gut für Halberstadt, gut für die Bürgerschaft, gut für den Gemeinsinn.
1: Mit einer Fläche von mehr als 300 Quadratmetern und rund 175.000 Litern Wasser ist der Brunnen ein echter Hingucker. Der Wasserstand beträgt 55 Zentimeter und ergibt insgesamt 175 Kubikmeter. Drei Pumpen werden für das Fontänenspiel automatisch gesteuert, die mit je 4 Kilowatt Leistung arbeiten. Finanziert wurde der Brunnen durch eine Spendenaktion des Laienclubs Halberstadt und durch zahlreiche private Spenden der Halberstädter selbst. Dabei kam ein hoher, fünfstelliger Betrag zusammen.
3: Ja, der Laienclub hat sich ja sehr engagiert für den Brunnen. Wie ist es denn dazu gekommen?
5: Also es gab natürlich verschiedene Wege, die dazu geführt haben. Mein persönlicher Weg war gewesen, dass ich hier mit dem Kinderwagen drumherum gefahren worden bin um den Brunnen und später meinen Bruder um diesen Brunnen gefahren habe. Also insofern war dieser Brunnen für mich ein sehr wichtiges Objekt hier in Halberstadt, immer wieder langgelaufen. Und deswegen war ich sehr froh, als er an die Initiative kam, diesen Brunnen zu erneuern.
3: Ist denn der neue Brunnen gelungen?
5: Also wir haben vorige Woche hier bei der Pflanzaktion geholfen. Ich denke, es ist sehr gut gelungen.
1: Die Unterstützenden werden dauerhaft entlang des Brunnens auf einer Stelle und auf der Internetseite des Laienclubs gewürdigt.
3: Ja, der neue Brunnen hier in Halberstadt, wie ist er denn geworden aus Ihrer Sicht?
6: Super, ist wirklich super geworden. Also erstmal ein großes Lob oder Dank oder was auch immer, das kann man ja auch als städtische Gesellschaft sagen, allen, die daran beteiligt waren, eine tolle Geschichte. Also ich selber hatte den Brunnen so groß gar nicht in Erinnerung, wie das so ist, aber das ist super geworden. Also mir gefällt das sehr.
3: Haben denn die Halberstadtwerke hier bei dem Brunnen, sind die auf Schwierigkeiten gestoßen? Denn ihr wart ja mit dabei, als der Brunnen gebaut wurde. Hat ja 4 Jahre gedauert und es war ja alles gar nicht so einfach.
6: Und wenn ich ehrlich bin, haben wir so viel gar nicht geleistet für den Brunnen. Wir haben bezüglich der technischen Anschlussgeschichten was gemacht und haben auch das Wasser gespendet. Aber das war vor allen Dingen eine Sache der Spender, der privaten Spender, der städtischen Gesellschaft, vor allen Dingen der Stala und so weiter und der Firmen wie BEFA und ähnliche, die sich engagiert haben. Wir hatten zu tun auf dem breiten Weg. Wir haben eine Rieseninvestition auf dem breiten Weg gehabt.
2: Toll, dass wir das Ziel vor allen Dingen auch erreicht haben. Und Ziel war spätestens mit der Eröffnung des breiten Weges hier wirklich wieder einen vernünftigen Eingang für den breiten Weg zu schaffen. Das ist uns gelungen, dank Ihrer Hilfe, dank der vielen Spenden von Ihnen allen, dank der unheimlich engagierten Firmen. Also von daher auch von mir persönlich als ehemaliger Lions-Präsident, aber auch als Oberbürgermeister, vielen, vielen herzlichen Dank an Sie alle.
3: Ja, wie zufrieden ist denn der Oberbürgermeister Stadt Halberstadt mit seinem neuen Brunnen?
7: Ja, bin natürlich super zufrieden, war ja, als ich Lions-Präsident war, meine eigene Idee, den Brunnen wieder zu machen. Und der Club hat da mitgezogen und vor allen Dingen ganz, ganz viele Halberstädter haben mitgemacht, unheimlich viel Geld gespendet, sodass es überhaupt nur möglich war, hier diesen Brunnen aufzustellen oder wieder zu regenerieren. Und ich bin total stolz drauf, weil einfach gerade alles ineinander passt. Der Brunnen, das schöne Haus hier und jetzt noch der breite Weg, den wir heute auch noch eröffnen. Also der Bürgermeister könnte nicht glücklicher sein.
3: Der Brunnen ist ja eine Herzensangelegenheit gewesen von vielen Halberstädtern, die schon etwas älter sind, die den Brunnen noch von früher kannten. Und die Sanierung war gar nicht so einfach. Wo waren denn die Schwierigkeiten? Es hat ja fast 4 Jahre gedauert, um diesen Brunnen wieder instand zu setzen.
7: Ja, wir waren am Anfang, haben wir gedacht, es ist relativ simpel, den Brunnen instand zu setzen, weil auch die Brunnentechnik war eigentlich noch vorhanden und nutzbar. Aber dann hat sich herausgestellt, der Brunnen selber, also der Brunnenrand und alles, war so dermaßen kaputt, dass man sich dann was ganz anderes einfallen lassen musste. Und da bin ich sehr froh, dass wir die

0: erlaubt wäre oder Füße abkühlen, das ist eigentlich alles nicht gewollt. Das ist wirklich ein Springbrunnen, der soll was fürs Auge sein, der soll gerne auch was fürs Klima sein, für die persönlichen Füße eher nicht. Besteht immer die Gefahr, im Zweifel auch reinzurutschen und wir wollen nicht, dass sich irgendwer verletzt oder ähnliches. Von daher ist diese schöne Blumenrabatte da drum, die auch nochmal deutlich symbolisiert, nicht auf den Brunnenrand laufen und bitte auch nicht reingehen. Am Ende ist es alles eine Verschmutzung und das kann dem Brunnen nicht gut tun.
1: So ist der Brunnen nicht nur ein Treffpunkt für Besucher und Besucherinnen, sondern auch ein sichtbares Zeichen für das Engagement der Menschen in Halberstadt.
2: Einweihung in Oberstdorf. Der Neubau des Landesforstbetriebs Sachsen-Anhalt.
3: Am 12. Juni 2026 fand die Einweihung des Neubaus der Forstwirt- und Revierjägerlehrstätte des Forstamtes Süd des Landes Sachsen-Anhalt in Oberstdorf statt. Zahlreiche Gäste hatten sich auf dem Weg in den Sangerhäuser Ortsteil gemacht. Unter anderem auch die Landtagsabgeordneten Kerstin Eisenreich und Matthias Redlich sowie Landrat André Schröder.

0: Nach der musikalischen folgte die Begrüßung in Worten durch den noch neuen Forstamtsleiter Johannes Brodowski. Er konnte das Wort sogleich an den Ehrengast Gerd Zender, Staatssekretär im Ministerium für Wirtschaft, Tourismus, Landwirtschaft und Forsten des Landes Sachsen-Anhalt, übergeben.
1: Weiß Herr Kohl, ich kann mich noch daran erinnern, als ich das erste Mal hier war in meiner Funktion, haben Sie mir denn dann sozusagen den Vorgänger des Gebäudes gezeigt. Das war schon gruselig und desto mehr ist es jetzt schön, dass wir heute die Übergabe auch durchführen können. Und eins ist mir auch ganz wichtig, als der jetzige Ministerpräsident Sven Schulz und damalige Forstminister und ich das Amt antraten, da waren für uns zwei Dinge wichtig. Einmal die Ausbildung der jungen Kollegen, Kolleginnen, die sozusagen dann irgendwann in Funktion treten. Wir haben hier einen jungen Mann kennengelernt, Kurz, der auch den Betrieb nunmehr leitet. Aber auch, und das war uns auch ganz wichtig, dass wir hier mit dem Holz eine Materie haben, mit der man arbeitet, die man verwertet, dass es ein Produkt ist, der nicht einfach nur im Wald davor lebt, sondern ganz einfach auch damit eine Verwertung stattfindet. Und deswegen ist es mir auch umso wichtiger, in der Kombination, und das wird hier im Forstbetrieb Süd ganz besonders gemacht, in Kombination mit dem Thema Holzverwertung und in Kombination mit der Ausbildung, hat es mich dann besonders gefreut, auch hier zu sein. Und ich denke, Holz ist auch ein wichtiger Beitrag im Rahmen des Klimawandels, des Bindens auch von CO2-Stoffen. Und deswegen ist es ganz wichtig, dass Holz verwertet wird und Holz auch gebraucht wird, denn es wächst immer wieder nach.
0: Auch Landrat André Schröder zeigte sich begeistert.
2: Diese Investition hier, ich weiß nicht, ob ich petzen darf, sind etwas mehr als 2,5 Millionen. Diese Investition hier ist nicht nur Wertschöpfung bei uns im Landkreis, also damit Wertschöpfung im ländlichen Raum. Es ist vor allen Dingen ein klares Standortbekenntnis. Es werden 21.000 Hektar Wald bewirtschaftet hier, allein im Forstamtsbereich. Aber im Landkreis ist jeder vierte Quadratmeter Wald. Das heißt, 26% der gesamten Landkreisfläche Mansfeld-Südharz, die übrigens etwa doppelt so groß ist wie Berlin, besteht aus Wald. Und die Wichtigkeit von Holz und Wald ist ja vom Staatssekretär schon ausreichend benannt worden und Sie alle sind ja vom Fach und wissen das. Es freut mich also sehr, dass wir hier endlich diesen Standort und so ein bisschen heute Erntetag haben und diesen Standort freigeben können. Ich bin auch neugierig, was eben daraus geworden ist und jetzt weiß ich nicht, ob ich meinen nachfolgenden Rednern vorgreife, aber 2,5 Millionen, das ist ein Holzbauwerk. Es ist eine Solaranlage auf dem Dach, es ist eine Hackschnitzelanlage für modernes Heizen verarbeitet. Das heißt, es ist auch ein modernes Bauwerk geworden und es bietet Platz für mehrere Lehrlinge, Azubis, 15, hauptsächlich Forstwirte, aber auch Revierjäger sind ja dabei. Also es ist auch ein Lehrbetrieb, eine Lehrstätte.
0: Nachdem der Staatssekretär Herrn Brodowski den symbolischen Schlüssel für das Gebäude übergeben hatte,

0: und auch ein Gruppenfoto gemacht war, würdigte der Forstbetriebschef noch einmal die Verdienste seines Vorgängers Holger Koth, der sich unlängst in den Ruhestand verabschiedet hatte.
1: Die Hauptrolle liegt aber nicht bei mir, bei dieser wirklich schönen Sache hier, sondern letztendlich muss man sagen, ganz wesentlich ist das Holger Koths Anstreben mit gewesen. Die Zeit von Corona wurde mitgenutzt, aber ohne seine wirklich engagierte Arbeit, sein Herzblut, vor allen Dingen auch für die Waldarbeit, weil er selber ein Waldarbeiter war, wäre dieses Gebäude sicherlich so hier nicht und das muss man auch entsprechend honorieren. Im Wesentlichen war es er auch gewesen, der die Ausbildung der Revierjäger im Land ins Leben mit ins Leben gerufen hat und auch einer der ersten, der diese Leute auch wirklich auf der Fläche so eingesetzt hat, dass es für den Wald am besten ist. Also auch da gehören die Lorbeeren nicht zu mir, sondern woanders hin.
0: Nun war Gelegenheit, die neue Ausbildungsstätte in Augenschein zu nehmen. Von den modernen Gruppenarbeitsplätzen bis hin zur Kettensägenwaschmaschine. Der langjährige Ausbilder Andreas Walter führte die Gäste mit Freude in jeden Raum.
2: Ja, es ist alles nachher neu. Es ist Stand zeitgemäß, sage ich mal so. Ich habe ja fast 30 Jahre in diesem alten Gebäude gelehrt, sage ich mal so. Und das ist jetzt hier was Neues aus dem Goldstandard, so könnte man sagen. Das ist perfekt eigentlich für uns. Ja, für die Ausbildung, die Jungs fühlen sich wohl, die Mädels fühlen sich wohl. Wir fühlen uns wohl als Ausbilder, wir haben alles, was wir brauchen hier. Das ist ein super. Und ja, heute kann man sich freuen, hier den Beruf zu lernen. Ja.
3: Wie wird man denn Forster? Wie bewirbt man sich?
2: Man bewirbt sich in unserem Betreuungsforstamt für eine Ausbildung. Das ist meistens Ende des Jahres, Anfang des Jahres kann man sich da bewerben. Dann ist ein Auswahlgespräch, Auswahltest. Und wenn man Glück hat, wird man genommen. Ja. Wir haben 6 Ausbildungsplätze jedes Jahr zu vergeben. Da ist für jeden was dabei eigentlich.
3: Und können die anschließend auch in Sachsen-Anhalt weiterarbeiten?
2: Die können unbedingt in Sachsen-Anhalt weiterarbeiten. Die 2 Betriebe, Landesforstbetrieb und LZW, Landeszentrum Wald, suchen händeringend Nachwuchs.
3: Wir haben jetzt schon mehrmals gehört, Sie sind eigentlich der Verursacher hier der Sache.
4: Nein.
3: Sind Sie jetzt ein bisschen stolz?
4: Ich freue mich zumindest, dass es geklappt hat und dass es jetzt zur Nutzung geht. Und,
3: auch wenn Sie selber jetzt nicht mehr hier so vor Ort sind, aber...
4: Ja, das hat ja damit nichts zu tun. Also ich bin kein direkter Ausbilder. Ausgebildet muss ich auch nicht mehr werden, das war vorher klar. Aber es gehörte zu meinem damaligen Verantwortungsbereich und ja, insofern ja, war es meine Arbeit.
3: Schön geworden, oder?
4: Ja, sehr schön. Ich denke, dass selbst Maßstäbe im Land, also im Landesforstbetrieb, aber auch im Land insgesamt, wo der Holzbau noch nicht so entwickelt ist, kann man das immer wieder als Beispiel dann auch mal vorweisen, als Forstwirtschaft, dass nachhaltiges Bauen und nachhaltiges Wirtschaften im Wald und auch in der Ausbildung eine gute Sache ist.
5: Also ich freue mich sehr, dass wir hier im südlichen Teil Sachsen-Anhalts jetzt auch einen Lehrbetrieb haben, vor allem so einen modernen Lehrbetrieb. In der Werkstatt konnte man eben eine Mischung aus Motorsägen und Freischneidern mit Akku beziehungsweise auch ganz klassisch Benzinbetrieben sehen. Das heißt also, hier wird auch mit der modernen Technik gearbeitet und wir freuen uns über all die Lehrlinge, die hier durchlaufen und dann vor allen Dingen im Wald bei uns hier in Sachsen-Anhalt tätig werden und wir Privatwaldbesitzer sind, freuen uns über jeden, dem wir dann auch später in unseren Waldflächen Arbeit bieten können. Und insofern beglückwünsche ich den Landesforstbetrieb für dieses doch sehr schöne Gebäude.
3: So, ja. Schönen guten Tag. Hier den Fachmann himself für ein schönes Wildessen. Was haben Sie denn in den Töpfen heute?
6: Heute gibt es aus dem Wald Wildjägerpfanne, Wildhappen, Wildgulaschsuppe und auch belegte Brötchen mit Wildwurst und auch kurzgebratene Wildfleischspieße. Wir wünschen alle guten Appetit.

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1: Freitagabend, kurz vor 21 Uhr. Die erste Mannschaft des VC Bitterfeld-Wolfen bereitet sich abschließend auf das Heimspiel gegen die Orderbase Volleys aus Münster vor. Das Spiel der zweiten Volleyball-Bundesliga wird an gleicher Stelle in weniger als 24 Stunden stattfinden. Doch noch sieht die Bernsteinhalle nahe Bitterfeld-Wolfen nicht aus, als könnte hier ein Punktspiel der zweiten Volleyball-Bundesliga stattfinden. Damit pünktlich zum Spiel dann alles an Ort und Stelle ist, benötigt es nämlich noch etwas, was leider viel zu schnell vergessen wird: ehrenamtliche Helfer. Die hat der VC Bitterfeld-Wolfen auch zum Glück. Gemeinsam mit den Männern der ersten Mannschaft werden im Anschluss ans Training noch am Freitagabend die ersten Vorkehrungen für das Spiel am Samstag getroffen.
2: Nach dem Training unserer ersten Männermannschaft fangen wir an aufzubauen. Das heißt, die Bundesligamannschaft unterstützt uns mit dabei. Es werden die Rollen für die Bahn, für das Spielfeld und die Außenbahn ausgelegt. Dann werden die Tribünenteile von unserem Hänger draußen hier drinnen deponiert. So, danach wird das Feld grob ausgelegt, bisschen die Außenkanten beschwert.
1: Doch das, was hier erst einmal simpel klingt, ist vor allem körperliche Arbeit und dauert eben seine Zeit. Im besten Fall kommen zum Aufbau 20 ehrenamtliche Helfer, meist sind es vor allem am Freitagabend rund 10. Aber eine schöne Besonderheit gibt es dabei: von diesem ca. 10 Mann starken Team besteht ungefähr die Hälfte aus Menschen mit Handicap der Diakonie Bitterfeld-Wolfen-Gräfen-Hainichen. Sie sind da, um eine Aufgabe zu haben, mit anzupacken und zu helfen. Und das zu jedem Heimspiel.
3: Also wo das angefangen hat, war das eine sehr interessante und fruchtbare Geschichte. Das hätten wir gar nicht gedacht, weil die haben ja mit dem Volleyball gar nichts am Hut. Also die sind teilweise vielleicht auch nicht mal sportinteressiert. Aber sie haben hier eine Aufgabe und sie kommen auch raus, sage ich mal. Also es ist ja hier eine schöne Sache, bei so einem Heimspiel dabei zu sein und dann zu sehen, also mit unserer Hilfe müssen die ganzen Sachen hier stehen. Das ist ihre Aufgabe, dass sie das alles aufbauen, bestimmte Sachen und bestimmte Sachen abbauen. Und deswegen sind die auch immer alle da. Also das ist wirklich eine coole Sache. Ja.
1: Eine echte Win-Win-Situation also. Unterdessen werden die letzten Bahnen vom Spielfeldboden ausgerichtet und exakt aneinander geschoben. Auch hier müssen alle an einem Strang oder wohl eher an einer Bahn ziehen. Dann ist erstmal Schluss. Der nächste Morgen, Spieltag in der Bernsteinhalle. Schon kurz nach um 11 trifft man sich wieder, um die finalen Vorkehrungen für das Spiel in ca. 8 Stunden zu treffen. Es ist noch einiges zu tun, doch glücklicherweise kommen am Samstag meist ein paar Ehrenamtliche mehr. Auch die Helfer von der Diakonie sind wieder mit dabei. Nach einer kurzen Besprechung geht es dann gemeinsam an die Arbeit. Man kennt und schätzt sich.
4: Das gehört einfach zu der Familie, die wir hier sind. Das ist eine Familie für uns, ja, auch mit der Diakonie zusammen. Das ist eine Familie, wo man auch außerhalb von den Spieltagen auch Kontakt zu hat. Und das ist eben das Wunderbare daran.
1: Zuerst muss der Boden ordentlich verklebt werden. Mit einem eher sonderbar aussehenden Gerät wird dabei Klebeband von unten an den Rand zweier Matten geklebt, sodass diese nicht mehr verrutschen können. Ordentlich festgetreten muss das Ganze natürlich auch noch und das nicht nur an einer Stelle. Und so vergeht schon mal mehr als eine Stunde, bis allein der Spielbelag ordentlich liegt. So kommt man dann am Ende des Tages auch auf viele Stunden Arbeit. Nicht selten gibt es an Spieltagen 12 Stunden und mehr etwas zu tun.
5: Also manchmal bis nach 23 Uhr oder so.
1: Während noch die letzten Lücken geflickt werden, beginnt man unterdessen schon mit dem Aufbau der Tribünen für die Zuschauer. Nachdem diese an der richtigen Stelle stehen, müssen sie noch miteinander verschraubt werden. Ein wenig handwerkliches Geschick ist gefragt. Einer der Helfer ist Christian Nordhausen. Er ist durch seine Tochter zum ehrenamtlichen Unterstützer geworden. Die ganze Familie hängt da mittlerweile mit drin.
6: Ja, ich sag mal, Lilly ist ja quasi mit dabei, die macht mit und ja, die Frau hilft dann in der Regel beim Abbauen mit. Ja, da zu Hause muss auch ein bisschen was gemacht werden, da wären wir uns schon einig.
1: Es muss schon irgendwo auch Spaß machen, wenn man sein verdientes Wochenende mit Familie und Freunden auf diese Art und Weise verbringt. Bei all den Helfern bleibt aber natürlich die Frage, was denn der Verein tut, um den Ehrenamtlichen für ihr Engagement zu danken.
4: Wir haben ja schon eine Auszeichnung beim Jahresempfang gemacht. Wir machen dasselbe, machen wir nochmal zum letzten Spieltag. Zum letzten Spieltag machen wir auch für die ganzen Helfer oben ein super Buffet noch auf, wo wir dann alle mal zusammensitzen. Zum Schluss, wenn alles zusammengepackt ist und dann eben bis in der Nacht, wenn da oben sitzen noch und fleißig essen und trinken.
1: Wir machen einen kleinen Zeitsprung und befinden uns jetzt wenige Stunden vor Anpfiff der Partie gegen die Gäste aus Münster. Mittlerweile hat sich noch so einiges getan. Jetzt heißt es erst einmal ausruhen, währenddessen füllt sich die Halle immer mehr und mehr, auch die Kasse muss besetzt sein. Und dann kann das Spiel wie geplant pünktlich um 19 Uhr starten. Aber auch nur, weil im Vorfeld viele fleißige Hände die Halle in stundenlanger Arbeit hergerichtet haben. Für manche geht es jetzt nämlich erst richtig los, denn auch für den eigenen Internet-Livestream werden für eine interessante Übertragung Kommentatoren gebraucht, die mit Herzblut bei der Sache sind. Auch die hat der VC Bitterfeld-Wolfen.
7: Das macht auf alle Fälle Spaß uns beiden. Wir machen das weiter und sind da auch bereit, das ehrenamtlich zu machen, dass da dem Verein sozusagen keine Kosten entstehen, jetzt irgendwelche professionellen Kommentatoren einkaufen zu müssen, sondern dass einfach die Jungs aus dem Verein das machen, die Herzblut dafür haben, ein bisschen was von der Sache verstehen und sich damit beschäftigen und da reinarbeiten.
1: Auch die Spieler auf dem Feld wissen natürlich, bei wem sie sich zu bedanken haben, damit sie sich voll und ganz auf ihre Leistungen konzentrieren können. Auch wenn das leider meist zu kurz kommt.
8: Ja, ich finde, es wird oft unterschätzt und ein bisschen in den Hintergrund gerückt. Organisation, Planung, klar, da muss es auch Leute an der Front geben. Aber wir brauchen vor allem Leute, die anfassen. Ja, und das brauchen wir immer wieder. Es ist ein kleiner Kreis, der bei uns anfasst, aber die ackern wie wild. Und dafür sind wir halt unendlich dankbar.
1: Die fleißigen Helfer vom Aufbau schauen dem Spiel übrigens gemeinsam neben dem Spielfeld zu und fiebern sogar richtig mit. Am Ende können sie einen souveränen 3:0-Sieg des VC Bitterfeld-Wolfen feiern, den es ohne ihre ehrenamtliche Hilfe so auf jeden Fall nicht gegeben hätte.
3: Ohne die Helfer, die würde es gar nicht gehen. Also wenn wir hier so ein Heimspiel organisieren oder ein Turnier organisieren und da nicht Helfer hätten, die sagen, okay, also hier, ich mache für den Verein was, dann wäre das nicht machbar.
1: Nach dem Spiel geht es direkt wieder ans Abbauen bis spät in die Nacht. Das Ganze dann aber wenigstens glücklich und gemeinsam.

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0: Am Freitagvormittag wird es überwiegend bewölkt bei Temperaturen bis 21 Grad. Zu Mittag hin wird es sonnig mit einem mäßigen Wind aus Norden. Der Abend bleibt sonnig mit ein paar Wolken bei Temperaturen um 23 Grad. In der Nacht ist es bewölkt und es weht ein leichter Wind aus Nordwesten. Am Samstag wird es wärmer und sonniger bei Temperaturen um 23 Grad.
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2: Die Königspfalz-Tilleda. Freilichtmuseum zum Fuße des Kyffhäusergebirges. Das ist das Tor in eine alte Zeit. Natürlich nicht wörtlich, aber hinter dieser Pforte liegt die Königspfalz-Tilleda. Es handelt sich hierbei um ein Freilichtmuseum, auf dessen Gelände die damaligen Gebäude und Mauern rekonstruiert wurden.
3: Wir haben hier eine Herrscherresidenz, und zwar die wichtigsten Teile wurden rekonstruiert, sind auch funktionsfähig. Es ist ein Erlebnismuseum, in dem auch viele Präsentationen und Veranstaltungen stattfinden, wird auch durch Mittelaltergruppen belebt. Eigentlich also für jeden etwas, für den Geschichtsinteressierten, für den, der Handwerk machen will, aber man kann hier auch Spaß haben.
2: Die Königspfalz befindet sich am Originalstandort und wurde vor mehr als 1000 Jahren erbaut. Bis ins Jahr 700 reicht die Geschichte zurück.

0: Ausstellungsräumen sind dafür auch kleine Miniaturbauten zur Veranschaulichung zu finden.
1: Um 700 beginnt die mittelalterliche Geschichte und endet etwa 1250. Den Höhepunkt erlebte die Pfalz in ottonisch-salischer Zeit, also etwa um 1000.
2: Und welche Kaiser waren alle hier?
1: Von den Ottonen, Kaiser Otto II. Und der III. Und dann die Salier insgesamt bis kurz vor 1050.
0: Natürlich ist es nicht möglich, den Zustand der damaligen Königspfalz zu erhalten. Dennoch wurden hier die wichtigsten Gebäude teilrekonstruiert. Das Wichtigste: Die Gebäude sind voll funktionstüchtig und bieten den Besucherinnen und Besuchern viel Platz zum Entdecken und Erleben.
2: Das, was wir hier sehen, sah denn so die Kaiserpfalz im Jahr 1000 aus?
1: Im Wesentlichen ja. Nur wir haben natürlich nicht jedes Gebäude rekonstruiert, sondern in manchen Teilen auch nur, zum Beispiel wie bei den Befestigungen, Dinge angedeutet, weil es einfach sonst zu aufwendig wäre.
0: Die Königspfalz befindet sich übrigens auf der Straße der Romanik und liegt sehr nahe zum Kyffhäuser Gebirge und dem Denkmal auf dem Berg. Schon von der Königspfalz aus kann man das Monument über den Dächern thronen sehen. Ein Besuch dieser Destination lässt sich also hervorragend verbinden und auch mit einer Wanderung erleben.

0: neue Nisthilfe für Turmfalken an Stiftsbergfassade angebracht. Der Quedlinburger Stiftsberg war über viele Jahrzehnte für die hiesigen Turmfalken ein bewährter und sicherer Zufluchts- und Brutort, um ihre Jungvögel aufzuziehen. Im Rahmen der umfangreichen Restaurationsarbeiten auch an der Außenfassade konnte der bisherige Brutplatz nicht erhalten werden. Die Stadt Quedlinburg hat sich nun gemeinsam mit Eckart Karthäuser vom Arbeitskreis für Greifvögel- und Eulenschutz Gedanken gemacht, um eine neue und eigens für den Turmfalken gefertigte Nisthilfe entschieden. Der Brutkasten wird mit einer Vorrichtung versehen, damit die Altvögel besser anfliegen können. Zusätzlich wird die Nisthilfe mit einem Substrat bestückt, dass die Eier und Jungtiere auch gut aufgehoben sind. Diese wurde nun nicht unweit der alten Brutstätte angebracht.
1: Oder es nimmt einer, dann ist es noch einfacher. Wollen wir? Hängen wir den mal jetzt gemeinsam hin. Schön hinterlüftet. Kann also auch nicht ausschütteln.
2: Eine Ersatzmaßnahme für eine Nische, die sich hier in dieser alten Mauer jahrelang befunden hat, die jetzt im Zuge der Sanierungsarbeiten geschlossen werden musste, damit das Bauwerk eben auch wirklich ordentlich saniert ist. Und dann stehen natürlich diese Turmfalken, die bisher da gebrütet haben, ohne ein Zuhause da. Nicht? Und da haben wir, alle Mann, die Idee gehabt, hier einen ordentlichen Turmfalkenkasten, eine Nisthilfe anzubauen, wo die Greifvögel dann ein würdiges Zuhause finden. Ne? Und ich denke, das wird man auch als Quedlinburger sehr interessiert wahrnehmen können, von da unten oder auch von weiter weg, was hier in den nächsten Jahren passiert. Ne?
0: In der Stadt Quedlinburg gibt es bereits ähnliche Nisthilfprojekte, die umgesetzt wurden und voller Zuversicht auf das kommende Brutjahr blicken lassen.
3: Endlich freie Fahrt. Verkehrsfreigabe auf der A14.
4: So sah es noch vor 3 Jahren aus, auf dem geplanten Abschnitt der Autobahn zwischen Lüderitz und Stendal Süd. Inzwischen war der Bauschutt hier auch dem Asphalt gewichen und die Strecke könnte fahrbereit fertiggestellt werden. Und genau aus diesem Grund hatte die Autobahn GmbH des Bundes am Montagnachmittag zur feierlichen Eröffnung und Verkehrsfreigabe an den neuen Anschlusspunkt der A14 geladen. Eigentlich sollte das bereits Ende 2025 geschehen, doch diverse Verzögerungen im Bauablauf sorgten dafür, dass die Fertigstellung später als geplant erfolgte. Wiederholen soll sich das an den weiteren geplanten Abschnitten in Zukunft möglichst nicht mehr, so der Ministerpräsident am Montag.
5: Ich habe das heute auch angesprochen gegenüber dem Bund, dass wir die nächsten Abschnitte wirklich mit hoher Geschwindigkeit bauen müssen, weil wir warten auf diese Autobahn. Sie ist wichtig als Lückenschluss Richtung Ostsee. Das hilft nicht nur den Menschen in Sachsen-Anhalt, vielleicht auch denen, die jetzt demnächst in den Urlaub gehen und hier diese Autobahn nutzen wollen, sondern es hilft auch der Wirtschaft, weil überall dort, wo Infrastruktur ist, da siedelt sich auch Wirtschaft an. Dort gibt es dann Möglichkeiten auch, dass Menschen, die hier leben, in neue Arbeitsplätze kommen, wenn sie sie brauchen, dass Unternehmen sich ansiedeln, neue Arbeitsplätze schaffen oder dass Menschen, die hier wohnen und vielleicht hinter nach Magdeburg pendeln, dann schneller mit dem Auto dort sind.
4: Mit der Freigabe des rund 6,8 Kilometer langen Abschnitts zwischen Lüderitz und Stendal Süd wächst die Nordverlängerung der A14 ein weiteres Stück zusammen und Verkehrsteilnehmer können damit inzwischen insgesamt 36 Kilometer Autobahn am Stück zwischen Wolmirstedt und Stendal Süd befahren. Für die Altmark bedeutet die neue Verbindung vor allem eine deutlich bessere Erreichbarkeit. Langfristig soll die A14 als leistungsfähige Nord-Süd-Achse die Wirtschaftsstandorte Mitteldeutschlands mit den Ostseehäfen verbinden und gleichzeitig strukturschwächere Regionen wie die Altmark und die Prignitz verkehrlich besser anbinden. An diesem Tag standen allerdings gleich mehrere bedeutende Infrastrukturprojekte im Mittelpunkt. Neben der Verkehrsfreigabe des neuen Autobahnabschnitts in Sachsen-Anhalt erfolgte in Brandenburg der erste Spatenstich für den letzten noch fehlenden Bauabschnitt der A14 zwischen Wittenberge und Karstädt. Gleichzeitig begann mit dem Baustart für die neue Elbebrücke im Zuge der Bundesstraße 189 zwischen Geestgottberg und Wittenberge ein weiteres Bauvorhaben, das die Verkehrsverbindungen zwischen Sachsen-Anhalt und Brandenburg künftig deutlich verbessern soll.
6: Wir arbeiten im Moment am Comeback der Infrastruktur in Deutschland. In den letzten Jahren und Jahrzehnten ist zu wenig investiert worden in die Verkehrsinfrastruktur, in Straßen, in Schienen, in Wasserstraßen. Das müssen wir aufholen, das werden wir jetzt aufholen. Wir haben mit dem Sondervermögen Mittel zur Verfügung und wir wollen auch, dass sie schnell verbaut werden. Und neben den ganzen Erhaltungsmaßnahmen brauchen wir auch, das sehen wir heute, immer noch gezielten Aus- und Neubau, um Lücken zu schließen, um Verbindungen zu verbessern. Und deshalb ist das heute ein ganz großer und wichtiger Tag für die Region, aber darüber hinaus für den Osten Deutschlands, für die gesamte Republik.
4: Mit dem Baustart zwischen Wittenberge und Karstädt beginnt nun die letzte Bauetappe der A14 in Brandenburg. Auf einer Länge von rund 18 Kilometern entstehen in den kommenden Jahren nicht nur die eigentliche Autobahn, sondern auch insgesamt 23 Ingenieurbauwerke, mehrere Kilometer Lärmschutzwände, Schutzeinrichtungen für Fledermäuse sowie zahlreiche weitere Maßnahmen zum Natur- und Artenschutz. Zusammen mit den noch ausstehenden Abschnitten in Mecklenburg-Vorpommern soll so eine durchgehende Autobahnverbindung zwischen Magdeburg und Schwerin entstehen, deren Gesamtlänge rund 155 Kilometer beträgt. Bis dieses Großprojekt vollständig abgeschlossen ist, wird allerdings noch einige Zeit vergehen. Derzeit gilt das Jahr 2032 als offizielles Ziel für die Fertigstellung der gesamten A14. Ministerpräsident Sven Schulze ist jedoch überzeugt, dass dieses Ziel auch deutlich früher zu erreichen sei. Vorausgesetzt, auf Bundesebene werden Planungs- und Genehmigungsverfahren beschleunigt und langwierige Klageverfahren künftig stärker begrenzt.
5: Mich ärgert es, dass es immer noch möglich ist, dass Institutionen außerhalb Sachsen-Anhalts, vielleicht aus Bayern, aus Baden-Württemberg, Vereine, Verbände, wer auch immer, klagen können gegen Infrastrukturprojekte, die hier in Sachsen-Anhalt passieren. Ich verstehe das, wenn die Menschen vor Ort, die beispielsweise hier Anlieger sind, Fragen haben oder auch Dinge anders geregelt haben wollen. Aber bitte nicht Menschen oder Vereine oder Verbände, die irgendwie hunderte Kilometer weit weg sind. Und das ist dieses ganze Thema Verbandsklagerecht. Das sind Themen, mit denen wir uns in der nächsten Zeit noch intensiver befassen müssen.
4: Auch wenn bis zum vollständigen Lückenschluss noch einige Jahre vergehen werden, markiert der heutige Tag einen weiteren wichtigen Meilenstein für eines der größten Straßenbauprojekte Ostdeutschlands. Mit jedem neu fertiggestellten Abschnitt wächst die A14 weiter zusammen und rückt ihrem Ziel näher, Mitteldeutschland auf direktem Weg mit den Ostseehäfen zu verbinden und die wirtschaftliche Entwicklung entlang der gesamten Strecke nachhaltig zu stärken.
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0: Am Freitagvormittag wird es überwiegend bewölkt bei Temperaturen bis 21 Grad. Zu Mittag hin wird es sonnig mit einem mäßigen Wind aus Norden. Der Abend bleibt sonnig mit ein paar Wolken bei Temperaturen um 23 Grad. In der Nacht ist es bewölkt und es weht ein leichter Wind aus Nordwesten. Am Samstag wird es wärmer und sonniger bei Temperaturen um 23 Grad.
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3: In Quedlinburg hat sich am Sonntagabend gegen 18.30 Uhr in der Waldstraße ein Verkehrsunfall ereignet. Nach ersten Erkenntnissen wollte eine 60-jährige Autofahrerin mit ihrem VW aus einer Parklücke ausparken und übersah dabei einen 53-jährigen Fahrer eines Transporters. Beide Fahrzeuge stießen zusammen. Sowohl die Autofahrerin als auch der Transporterfahrer wurden bei dem Unfall leicht verletzt und zur Behandlung in ein Krankenhaus gebracht. Der Sachschaden beläuft sich an beiden Fahrzeugen auf jeweils rund 5.000 Euro. Während der Unfallaufnahme bemerkten die Einsatzkräfte Alkoholgeruch beim 53-Jährigen. Ein Atemalkoholtest ergab 0,62 Promille. Im Krankenhaus wurde eine Blutprobe entnommen. Gegen die 60-Jährige wird wegen fahrlässiger Körperverletzung ermittelt. Gegen den Transporterfahrer läuft ein Ordnungswidrigkeitsverfahren wegen des Verdachts, unter Alkoholeinfluss gefahren zu sein. In Haldensleben ist es am Montagabend zu einem Raubüberfall auf einen Discounter im Waldring gekommen. Gegen 18.10 Uhr betrat ein bislang unbekannter Mann den Markt, legte zunächst Waren auf das Kassenband und bedrohte die Kassierin anschließend mit einem Messer. Er forderte die Herausgabe des Kasseninhaltes und flüchtete anschließend mit seiner Beute in unbekannte Richtung. Eine sofort eingeleitete Fahndung blieb bislang ohne Erfolg. Nach Angaben von Zeugen hatte sich der Tatverdächtige möglicherweise bereits am Nachmittag im Markt aufgehalten, Bevor er später zurückkehrte. Der Mann soll etwa 1,75 Meter groß sein und zwischen 25 und 30 Jahren alt sein. Er trug einen dunklen Bart sowie schwarze Kleidung mit einem schwarzen Nike-Pullover und einem schwarzen Basecap mit hell gemustertem Schirm. Die Ermittlungen dauern an. In Hohenerxleben im Salzlangenkreis ist am späten Mittwochabend ein Doppelhaus bei einem Brand schwer beschädigt worden. Als Polizei und Feuerwehr eintrafen, stand der Dachstuhl einer Haushälfte bereits in Vollbrand. Die Einsatzkräfte konnten verhindern, dass sich die Flammen vollständig auf die zweite Haushälfte ausbreiteten. Dennoch entstanden auch dort erhebliche Schäden. Die vier Bewohner konnten sich selbst ins Freie retten. Sie wurden mit leichten Brandverletzungen in umliegende Krankenhäuser gebracht. Drei Hunde aus einer der Haushälften kamen bei dem Feuer ums Leben. Beide Wohnungen sind derzeit unbewohnbar. Der Sachschaden wird auf rund 300.000 Euro geschätzt. Nach ersten Erkenntnissen konnte das Feuer in der Küche einer Haushälfte ausgebrochen sein. Die Ermittlungen zur Brandursache dauern an. Die Polizei sucht Zeugen zu mehreren Sachbeschädigungen in Halberstadt. Anfang April wurden im Stadtgebiet zahlreiche Aufkleber und Plakate an öffentlichen Einrichtungen angebracht, unter anderem an Stromkästen, Verkehrsschildern und weiteren öffentlichen Flächen. Bislang konnten die Verantwortlichen nicht ermittelt werden. Nach Angaben der Polizei sollen in mindestens einem Fall bereits unbekannte Personen die Sticker oder Plakate entfernt haben. Auch diese werden jetzt als wichtige Zeugen gesucht. Wer Beobachtungen gemacht hat oder Hinweise zu den Verantwortlichen geben kann, wird gebeten, sich beim Polizeirevier Harz in Halberstadt zu melden. Im Salzlandkreis haben Unbekannte in den vergangenen Tagen hochwertige Baustoffe und Buntmetalle gestohlen. Besonders hoch ist der Schaden auf einer Baustelle an der Altenburger Chaussee in Bernburg. Dort verschwanden seit dem vergangenen Wochenende insgesamt 101 Aluminiumplatten, die als mobile Baustraße genutzt werden. Der Schaden liegt bei rund 170.000 Euro. Ein weiterer Diebstahl ereignete sich in der Nacht zu Dienstag an einer Baustelle eines Umspannwerks in Förderstedt. Dort entwendeten die Täter nach dem Durchtrennen eines Zaunes mehrere Kupferkabel im Wert von mindestens 10.000 Euro. Die Polizei geht davon aus, dass für den Abtransport der Beute größere Fahrzeuge eingesetzt wurden. Wer verdächtige Personen oder Fahrzeuge im Bereich der Baustelle beobachtet hat, wird gebeten, sich bei der Polizei zu melden.
0: Fête de la Musique, größtes Musikfest der Welt.
4: Da Das größte Musikfest der Welt stand wieder einmal auf dem Plan. Die Rede ist natürlich von der Fête de la Musique. Auch die älteste Stadt Sachsen-Anhalts beteiligte sich einmal mehr an den Feierlichkeiten. Und das mit großem Aufgebot.
5: Heute ist der längste Tag des Jahres, der 21. Juni. Und da findet traditionell seit 14 Jahren in Aschersleben die Fête de la Musique statt. Die Fête de la Musique ist in den 80er Jahren in Frankreich entstanden als ein Musikfest, was draußen stattfindet, was kostenlos ist und was einfach die Menschen einlädt zu musizieren und andere Menschen einlädt zuzuhören. Und das machen wir in Aschersleben seit 14 Jahren und das macht sehr viel Spaß. Es ist sehr erfolgreich. Wir sind in diesem Jahr mit 9 Standorten am Start, quer durch die Stadt. Und von 13 Uhr, wir haben einen Auftakt gehabt auf dem Holzmarkt, bis abends, bis spät in die Nacht, ist in Aschersleben was los.

0: Die Fete de la Musique ist für jedermann. Dies spiegelt sich auch in dem vielfältigen musikalischen Angebot wider. Von Kindertanz bis zu Heavy Metal ließ sich alles hören. Und das an verschiedensten Standorten in der Stadt.
1: Ja, die Fête de la Musique ist ein Schaufenster für musikalische Darbietungen. Wir haben zum Auftakt gerade die Kindergartengruppe Bumi gesehen mit ihren Tanz und Gesang. Es gibt die Möglichkeit für Chöre aufzutreten. Bands haben die Möglichkeit, sich vor Zuschauern und Zuhörern darzustellen. Und ganz toll ist, dass Land Sachsen-Anhalt und das Institut Français ermöglichen es jedes Jahr, dass französische Bands nach Sachsen-Anhalt kommen, die an allen Standorten in Sachsen-Anhalt auftreten. Und wir haben heute Abend am Sonntag um 21 Uhr im Museumshof eine französische Band, Back and Forth, die auftreten werden. Und das zeichnet natürlich die Internationalität dieses Musikfestes aus.
0: Doch die Fete de la Musique wird in Aschersleben auch taktisch genutzt. Und zwar als Auftakt für den Sommerspielplan der Stadt. Wo verschiedenste Events stattfinden werden, im Vordergrund steht hierbei jedoch die Musik.
2: Also mit der Fete de la Musique ist es ja nicht nur der längste Tag des Jahres, den wir feiern. Wir feiern in Aschersleben auch die musikalische Vielfalt. Und das soll für uns heute der Auftakt sein, diese musikalische Vielfalt auch in den Sommer hineinzutragen. Wir werden am 30.07. eine Taylor Swift Open Air Party durchführen auf der Herrenbreite. Dann folgt am 31.07. ein Open Air Konzert mit Matthias Reim, was dann am darauffolgenden Tag mit einer musikalischen Party mit Alex Christensen endet. Also wir haben heute den musikalischen Auftakt in den Sommer mit der Fete und wir werden dann im Sommer mit Matthias Reim und Alex Christensen diese musikalische Party dann auch weiter fortführen.
0: Mit gut gefüllten Straßen und Bühnen, trotz der Hitze, lässt sich schlussfolgern, dass die Fete de la Musique in Aschersleben auch zum 14. Mal ein Erfolg gewesen war. Nun folgt in Aschersleben der restliche Sommerspielplan. Infos zu diesem sind im Übrigen auf der Seite der Aschersleber Touristeninformation einsehbar.
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0: Am Freitagvormittag wird es überwiegend bewölkt bei Temperaturen bis 21 Grad. Zu Mittag hin wird es sonnig mit einem mäßigen Wind aus Norden. Der Abend bleibt sonnig mit ein paar Wolken bei Temperaturen um 23 Grad. In der Nacht ist es bewölkt und es weht ein leichter Wind aus Nordwesten. Am Samstag wird es wärmer und sonniger bei Temperaturen um 23 Grad.
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0: Neuer Springbrunnen in der Schützenstraße. Ein Stück Halberstädter Identität wurde erneuert.
2: Fontäne ab!
0: Ein echtes Highlight am breiten Weg ist der Brunnen im Schützenpark. Nach etlichen fehlgeschlagenen Sanierungsversuchen ist es nun endlich gelungen, das Projekt in die Tat umzusetzen.

0: setzen.
1: Ja, die Hartz-Sparkasse hat sich ja sehr engagiert, hier auch beim Brunnen. Wie ist er denn geworden?
2: Ja, ich bin begeistert. Also wir sehen den Brunnen, der jetzt ja gerade gestartet hat. Dann hat man schon mal die Gelegenheit, dabei zu sein, wenn ein Brunnen erstmalig seinen Wasser preisgibt. Also wir sind hier mächtig stolz, dabei sein zu dürfen. Tolles Werk, gut für Halberstadt, gut für die Bürgerschaft, gut für den Gemeinsinn.
0: Mit einer Fläche von mehr als 300 Quadratmetern und rund 175.000 Litern Wasser ist der Brunnen ein echter Hingucker. Der Wasserstand beträgt 55 cm und ergibt insgesamt 175 Kubikmeter. Drei Pumpen werden für das Fontänenspiel automatisch gesteuert, die mit je 4 Kilowatt Leistung arbeiten. Finanziert wurde der Brunnen durch eine Spendenaktion des Laienclubs Halberstadt und durch zahlreiche private Spenden der Halberstädter selbst. Dabei kam ein hoher, fünfstelliger Betrag zusammen.
1: Ja, der Lions Club hat sich ja sehr engagiert für den Brunnen. Wie ist es denn dazu gekommen?
3: Also es gab natürlich verschiedene Wege, die dazu geführt haben. Mein persönlicher Weg war gewesen, dass ich hier mit dem Kinderwagen drumherum gefahren worden bin um den Brunnen und später meinen Bruder um diesen Brunnen gefahren habe. Also insofern war dieser Brunnen für mich ein sehr wichtiges Objekt hier in Halberstadt, immer wieder langgelaufen. Und deswegen war ich sehr froh, als er an die Initiative kam, diesen Brunnen zu erneuern.
1: Ist denn der neue Brunnen gelungen?
3: Also wir haben vorige Woche hier bei der Pflanzaktion geholfen. Ich denke, es ist sehr gut gelungen.
0: Die Unterstützenden werden dauerhaft entlang des Brunnens auf einer Stelle und auf der Internetseite des Laienclubs gewürdigt.
1: Ja, der neue Brunnen hier in Halberstadt, wie ist er denn geworden aus Ihrer Sicht?
4: Super, ist wirklich super geworden. Also erstmal ein großes Lob oder Dank oder was auch immer, das kann man ja auch als städtische Gesellschaft sagen, allen, die daran beteiligt waren, eine tolle Geschichte. Also ich selber hatte den Brunnen so groß gar nicht in Erinnerung, wie das so ist, aber das ist super geworden. Also mir gefällt das sehr.
1: Haben denn die Halberstadtwerke hier bei dem Brunnen, sind die auf Schwierigkeiten gestoßen? Denn ihr wart ja mit dabei, als der Brunnen gebaut wurde. Hat ja 4 Jahre gedauert und es war ja alles gar nicht so einfach.
4: Und wenn ich ehrlich bin, haben wir so viel gar nicht geleistet für den Brunnen. Wir haben bezüglich der technischen Anschlussgeschichten was gemacht und haben auch das Wasser gespendet. Aber es war vor allen Dingen eine Sache der Spender, der privaten Spender, der städtischen Gesellschaft, vor allen Dingen der Stahler und so weiter und der Firmen wie BEFA und ähnliche, die sich engagiert haben. Wir hatten zu tun auf dem breiten Weg. Wir haben eine Rieseninvestition auf dem breiten Weg gehabt.
5: Toll, dass wir das Ziel vor allen Dingen auch erreicht haben. Und Ziel war spätestens mit der Eröffnung des breiten Weges hier wirklich wieder einen vernünftigen Eingang für den breiten Weg zu schaffen. Das ist uns gelungen, dank Ihrer Hilfe, dank der vielen Spenden von Ihnen allen, dank der unheimlich engagierten Firmen. Also von daher auch von mir persönlich als ehemaliger Lions-Präsident, aber auch als Oberbürgermeister, vielen, vielen herzlichen Dank an Sie alle.
1: Ja, wie zufrieden ist denn der Oberbürgermeister Stadt Halberstadt mit seinem neuen Brunnen?
6: Ja, bin natürlich super zufrieden, war ja, als ich Lions-Präsident war, meine eigene Idee, den Brunnen wieder zu machen. Und der Club hat da mitgezogen und vor allen Dingen ganz, ganz viele Halberstädter haben mitgemacht, unheimlich viel Geld gespendet, sodass es überhaupt nur möglich war, hier diesen Brunnen aufzustellen oder wieder zu regenerieren. Und ich bin total stolz drauf, weil einfach gerade alles ineinander passt. Der Brunnen, das schöne Haus hier und jetzt noch der breite Weg, den wir heute auch noch eröffnen. Also der Bürgermeister könnte nicht glücklicher sein.
1: Der Brunnen ist ja eine Herzensangelegenheit gewesen von vielen Halberstädtern, die schon etwas älter sind, die den Brunnen noch von früher kannten. Und die Sanierung war gar nicht so einfach. Wo waren denn die Schwierigkeiten? Es hat ja fast 4 Jahre gedauert, um diesen Brunnen wieder instand zu setzen.
6: Ja, wir waren am Anfang, haben wir gedacht, es ist relativ simpel, den Brunnen instand zu setzen, weil auch die Brunnentechnik war eigentlich noch vorhanden und nutzbar. Aber dann hat sich herausgestellt, der Brunnen selber, also der Brunnenrand und alles, war so dermaßen kaputt, dass man sich dann was ganz anderes einfallen lassen musste. Und da bin ich sehr froh, dass wir die BEFA an unserer Seite hatten, die mit Betonfertigteilen jetzt hier diesen Brunnen sozusagen zusammensetzen konnte und damit ganz vielen anderen Unterstützern dieses Gesamtkunstwerk zu realisieren und erstmal die Idee zu entwickeln, dann das deutlich mehr Geld, was wir auch brauchten, aufzubringen, hat eben eine Weile gedauert.
1: Jetzt ist der Brunnen ja umrahmt von Blumen. Wie wird das denn aussehen, wenn es hier 30 Grad sind und die Leute wollen gerne mal mit ihren Füßen in diesen Brunnen baden gehen? Wird das möglich sein?
6: Nein, das ist eigentlich nicht möglich. Also wir haben jetzt keine Kamera hier installiert, die das irgendwie verhindert. Aber es ist natürlich nicht so, dass hier baden.

0: Einweihung in Oberstdorf. Der Neubau des Landesforstbetriebs Sachsen-Anhalt.
1: Am 12. Juni 2026 fand die Einweihung des Neubaus der Forstwirt- und Revierjägerlehrstätte des Forstamtes Süd des Landes Sachsen-Anhalt in Oberstdorf statt. Zahlreiche Gäste hatten sich auf dem Weg in den Sangerhäuser Ortsteil gemacht. Unter anderem auch die Landtagsabgeordneten Kerstin Eisenreich und Matthias Redlich sowie Landrat André Schröder.

0: Nach der musikalischen folgte die Begrüßung in Worten durch den noch neuen Forstamtsleiter Johannes Brodowski. Er konnte das Wort zugleich an den Ehrengast Gerd Zender, Staatssekretär im Ministerium für Wirtschaft, Tourismus, Landwirtschaft und Forsten des Landes Sachsen-Anhalt, übergeben.
1: Weiß Herr Kohl, ich kann mich noch daran erinnern, als ich das erste Mal hier war in meiner Funktion, haben Sie mir denn dann sozusagen den Vorgänger des Gebäudes gezeigt. Das war schon gruselig und desto mehr ist es jetzt schön, dass wir heute die Übergabe auch durchführen können. Und eins ist mir auch ganz wichtig, als der jetzige Ministerpräsident Sven Schulze und damalige Forstminister und ich das Amt antraten, da waren für uns zwei Dinge wichtig. Einmal die Ausbildung der jungen Kollegen, Kolleginnen, die sozusagen dann irgendwann in Funktion treten. Wir haben hier einen jungen Mann kennengelernt, Kurz, der auch den Betrieb nunmehr leitet. Aber auch, und das war uns auch ganz wichtig, dass wir hier mit dem Holz eine Materie haben, mit der man arbeitet, die man verwertet, dass es ein Produkt ist, den nicht einfach nur im Wald davor lebt, sondern ganz einfach auch damit eine Verwertung stattfindet. Und deswegen ist es mir auch umso wichtiger, in der Kombination, und das wird hier im Forstbetrieb Süd ganz besonders gemacht, in Kombination mit dem Thema Holzverwertung und in Kombination mit der Ausbildung, hat es mich dann besonders gefreut, auch hier zu sein. Und ich denke, Holz ist auch ein wichtiger Beitrag im Rahmen des Klimawandels, des Bindens auch von CO2-Stoffen. Und deswegen ist es ganz wichtig, dass Holz verwertet wird und Holz auch gebraucht wird, denn es wächst immer wieder nach.
0: Auch Landrat André Schröder zeigte sich begeistert.
2: Diese Investitionen hier, ich weiß nicht, ob ich petzen darf, sind etwas mehr als 2,5 Millionen. Diese Investition hier ist nicht nur Wertschöpfung bei uns im Landkreis, also damit Wertschöpfung im ländlichen Raum. Es ist vor allen Dingen ein klares Standortbekenntnis. Es werden 21.000 Hektar Wald bewirtschaftet hier, allein im Forstamtsbereich. Aber im Landkreis ist jeder vierte Quadratmeter Wald. Das heißt, 26% der gesamten Landkreisfläche Mansfeld-Südharz, die übrigens etwa doppelt so groß ist wie Berlin, besteht aus Wald. Und die Wichtigkeit von Holz und Wald ist ja vom Staatssekretär schon ausreichend benannt worden und Sie alle sind ja vom Fach und wissen das. Es freut mich also sehr, dass wir hier endlich diesen Standort und so ein bisschen heute Erntetag haben und diesen Standort freigeben können. Ich bin auch neugierig, was innen daraus geworden ist und jetzt weiß ich nicht, ob ich meinen nachfolgenden Rednern vorgreife, aber 2,5 Millionen, das ist ein Holzbauwerk. Es ist eine Solaranlage auf dem Dach, es ist eine Hackschnitzelanlage für modernes Heizen verarbeitet. Das heißt, es ist auch ein modernes Bauwerk geworden und es bietet Platz für mehrere Lehrlinge, Azubis, 15, hauptsächlich Forstwirte, aber auch Revierjäger sind ja dabei. Also es ist auch ein Lehrbetrieb, eine Lehrstätte.
0: Nachdem der Staatssekretär Herrn Brodowski den symbolischen Schlüssel für das Gebäude übergeben hatte und auch ein Gruppenfoto gemacht war, würdigte der Forstbetriebschef noch einmal die Verdienste seines Vorgängers Holger Koth, der sich unlängst in den Ruhestand verabschiedet hatte.
3: Die Hauptrolle liegt aber nicht bei mir, bei dieser wirklich schönen Sache hier, sondern letztendlich muss man sagen, ganz wesentlich ist das Holger Koths Anstreben mit gewesen. Die Zeit von Corona wurde mitgenutzt, aber ohne seine wirklich engagierte Arbeit, sein Herzblut, vor allen Dingen auch für die Waldarbeit, weil er selber ein Waldarbeiter war, wäre dieses Gebäude sicherlich so hier nicht und das muss man auch entsprechend honorieren. Im

0: Wesentlichen war es er auch gewesen, der die Ausbildung der Revierjäger im Land ins Leben, mit ins Leben gerufen hat und auch einer der ersten, der diese Leute auch wirklich auf der Fläche so eingesetzt hat, dass es für den Wald am besten ist. Also auch da gehören die Lorbeeren nicht zu mir, sondern woanders hin.
1: Nun war Gelegenheit, die neue Ausbildungsstätte in Augenschein zu nehmen. Von den modernen Gruppenarbeitsplätzen bis hin zur Kettensägenwaschmaschine. Der langjährige Ausbilder Andreas Walter führte die Gäste mit Freude in jeden Raum.
2: Das ist alles nachher neu. Es stand der Stand zeitgemäß, sage ich mal so. Ich bin ja, habe ja fast 30 Jahre in diesen alten Gebäude gelehrt, sage ich mal so. Und das ist jetzt hier was aus, Neues aus dem Goldstandard, so könnte man sagen. Das ist perfekt eigentlich für uns. Ja, für die Ausbildung, die Jungs fühlen sich wohl, die Mädels fühlen sich wohl. Wir fühlen uns wohl als Ausbilder, wir haben alles, was wir brauchen hier. Das ist ein super. Und ja, heute kann man sich freuen, hier den Beruf zu lernen. Ja.
3: Wie wird man denn Forstwirt? Wie bewirbt man sich?
2: Man bewirbt sich in unserem Betreuungsforstamt für eine Ausbildung. Das ist meistens Ende des Jahres, Anfang des Jahres kann man sich da bewerben. Dann ist ein Auswahlgespräch, Auswahltest. Und wenn man Glück hat, wird man genommen. Ja. Wir haben 6 Ausbildungsplätze jedes Jahr zu vergeben. Da ist für jeden was dabei eigentlich.
3: Und können die anschließend auch in Sachsen-Anhalt weiterarbeiten?
2: Die können unbedingt in Sachsen-Anhalt weiterarbeiten. Die 2 Betriebe, Landesforstbetrieb und LZW, Landeszentrum Wald, suchen händeringend Nachwuchs.
3: Wir haben jetzt schon mehrmals gehört, Sie sind eigentlich der Verursacher hier der Sache.
4: Nein.
3: Sind Sie jetzt ein bisschen stolz?
4: Ich freue mich zumindest, dass es geklappt hat und dass es jetzt zur Nutzung geht. Und,
3: auch ja, wenn Sie selber jetzt nicht mehr hier so vor Ort sind, aber...
4: Ja, das hat ja damit nichts zu tun. Also ich bin kein direkter Ausbilder. Ausgebildet muss ich auch nicht mehr werden, das war vorher klar. Aber es gehörte zu meinem damaligen Verantwortungsbereich und ja, insofern war es meine Arbeit.
3: Schön geworden, oder?
4: Ja, sehr schön. Ich denke, das setzt Maßstäbe im Land, also im Landesforstbetrieb, aber auch im Land insgesamt, wo der Holzbau noch nicht so entwickelt ist, kann man das immer wieder als Beispiel dann auch mal vorweisen, als Forstwirtschaft, dass nachhaltiges Bauen und nachhaltiges Wirtschaften im Wald und auch in der Ausbildung eine gute Sache ist.
5: Also ich freue mich sehr, dass wir hier im südlichen Teil Sachsen-Anhalts jetzt auch einen Lehrbetrieb haben, vor allem so einen modernen Lehrbetrieb. In der Werkstatt konnte man eben eine Mischung aus Motorsägen und Freischneidern mit Akku beziehungsweise auch ganz klassisch Benzinbetrieben sehen. Das heißt also, hier wird auch mit der modernen Technik gearbeitet und wir freuen uns über all die Lehrlinge, die hier durchlaufen und dann vor allen Dingen im Wald bei uns hier in Sachsen-Anhalt tätig werden. Und wir Privatwaldbesitzer sind freuen uns über jeden, dem wir dann auch später in unseren Waldflächen Arbeit bieten können. Und insofern beglückwünsche ich den Landesforstbetrieb für dieses doch sehr schöne Gebäude.
3: So, ja. Schönen guten Tag. Haben wir hier den Fachmann himself für ein schönes Wildessen. Was haben Sie denn in den Töpfen heute?
6: Heute gibt es aus dem Wald die Wildjägerpfanne, Wildhappen, Wildgulaschsuppe und auch belegte Brötchen mit Wildwurst und auch kurz gebratene Wildfleischspieße. Wir wünschen allen guten Appetit.

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1: Freitagabend, kurz vor 21 Uhr. Die erste Mannschaft des VC Bitterfeld-Wolfen bereitet sich abschließend auf das Heimspiel gegen die Order Base Volleys aus Münster vor. Das Spiel der zweiten Volleyball-Bundesliga wird an gleicher Stelle in weniger als 24 Stunden stattfinden. Doch noch sieht die Bernsteinhalle nahe Bitterfeld-Wolfen nicht aus, als könnte hier ein Punktspiel der zweiten Volleyball-Bundesliga stattfinden. Damit pünktlich zum Spiel dann alles an Ort und Stelle ist, benötigt es nämlich noch etwas, was leider viel zu schnell vergessen wird. Ehrenamtliche Helfer. Die hat der VC Bitterfeld-Wolfen auch zum Glück. Gemeinsam mit den Männern der ersten Mannschaft werden im Anschluss ans Training noch am Freitagabend die ersten Vorkehrungen fürs Spiel am Samstag getroffen.
2: Nach dem Training unserer ersten Männermannschaft fangen wir an aufzubauen. Das heißt, die Bundesligamannschaft unterstützt uns damit dabei. Es werden die Rollen für die Bahn, für das Spielfeld und die Außenbahn ausgelegt. Dann werden die Tribünenteile von unserem Hänger draußen hier drinnen deponiert. So, danach wird das Feld grob ausgelegt, bisschen die Außenkanten beschwert.
1: Doch das, was hier erst einmal simpel klingt, ist vor allem körperliche Arbeit und dauert eben seine Zeit. Im besten Fall kommen zum Aufbau 20 ehrenamtliche Helfer, meist sind es vor allem am Freitagabend rund 10. Aber eine schöne Besonderheit gibt es dabei, von diesem ca. 10 Mann starken Team besteht ungefähr die Hälfte aus Menschen mit Handicap der Diakonie Bitterfeld-Wolfen-Grevenhainichen. Sie sind da, um eine Aufgabe zu haben, mit anzupacken und zu helfen. Und das zu jedem Heimspiel.
3: Also wo das angefangen hat, war das eine sehr interessante und fruchtbare Geschichte. Das hätten wir gar nicht gedacht, weil die haben ja mit dem Volleyball gar nichts am Hut. Also die sind teilweise vielleicht auch nicht mal sportinteressiert, aber sie haben hier eine Aufgabe und sie kommen auch raus, sage ich mal. Also es ist ja hier eine schöne Sache, bei so einem Heimspiel dabei zu sein und dann zu sehen, also mit unserer Hilfe müssen die ganzen Sachen hier stehen. Das ist ihre Aufgabe, dass sie das alles aufbauen, bestimmte Sachen abbauen. Und deswegen sind die auch immer alle da. Also das ist wirklich eine coole Sache. Ja.
1: Eine echte Win-Win-Situation also. Unterdessen werden die letzten Bahnen vom Spielfeldboden ausgerichtet und exakt aneinander geschoben. Auch hier müssen alle an einem Strang oder wohl eher an einer Bahn ziehen. Dann ist erstmal Schluss. Der nächste Morgen, Spieltag in der Bernsteinhalle. Schon kurz nach um 11 trifft man sich wieder, um die finalen Vorkehrungen für das Spiel in ca. 8 Stunden zu treffen. Es ist noch einiges zu tun, doch glücklicherweise kommen am Samstag meist ein paar Ehrenamtliche mehr. Auch die Helfer von der Diakonie sind wieder mit dabei. Nach einer kurzen Besprechung geht es dann gemeinsam an die Arbeit. Man kennt und schätzt sich.
4: Das gehört einfach zu der Familie, die wie wir hier sind. Das ist eine Familie für uns, ja, auch mit der Diakonie zusammen. Das ist eine Familie, wo man auch außerhalb von den Spieltagen auch Kontakt zu hat. Und das ist eben das Wunderbare daran.
1: Zuerst muss der Boden ordentlich verklebt werden. Mit einem eher sonderbar aussehenden Gerät wird dabei Klebeband von unten an den Rand zweier Matten geklebt, sodass diese nicht mehr verrutschen können. Ordentlich festgetreten muss das Ganze natürlich auch noch und das nicht nur an einer Stelle. Und so vergeht schon mal mehr als eine Stunde, bis allein der Spielbelag ordentlich liegt. So kommt man dann am Ende des Tages auch auf viele Stunden Arbeit. Nicht selten gibt es an Spieltagen 12 Stunden und mehr etwas zu tun.
5: Also manchmal bis nach 23 Uhr oder so.
1: Während noch die letzten Lücken geflickt werden, beginnt man unterdessen schon mit dem Aufbau der Tribünen für die Zuschauer. Nachdem diese an der richtigen Stelle stehen, müssen sie noch miteinander verschraubt werden. Ein wenig handwerkliches Geschick ist gefragt. Einer der Helfer ist Christian Nordhausen. Er ist durch seine Tochter zum ehrenamtlichen Unterstützer geworden. Die ganze Familie hängt da mittlerweile mit drin.
6: Ja, ich sag mal, Lilly ist ja quasi mit dabei, die macht mit und ja, die Frau hilft dann in der Regel beim Abbauen mit. Ja, ich sag mal, zu Hause muss auch ein bisschen was gemacht werden, da wären wir uns schon einig.
1: Es muss schon irgendwo auch Spaß machen, wenn man sein verdientes Wochenende mit Familie und Freunden auf diese Art und Weise verbringt. Bei all den Helfern bleibt aber natürlich die Frage, was denn der Verein tut, um den Ehrenamtlichen für ihr Engagement zu danken.

0: Wir haben ja schon eine Auszeichnung beim Jahresempfang gemacht. Wir machen dasselbe, machen wir nochmal zum letzten Spieltag. Zum letzten Spieltag machen wir auch für die ganzen Helfer oben ein super Buffet noch auf, wo wir dann alle mal zusammensitzen. Zum Schluss, wenn alles zusammengepackt ist und dann eben bis in der Nacht, wenn da oben sitzen noch und fleißig essen und trinken.
1: Wir machen einen kleinen Zeitsprung und befinden uns jetzt wenige Stunden vor Anpfiff der Partie gegen die Gäste aus Münster. Mittlerweile hat sich noch so einiges getan. Jetzt heißt es erst einmal ausruhen, währenddessen füllt sich die Halle immer mehr und mehr, auch die Kasse muss besetzt sein. Und dann kann das Spiel wie geplant pünktlich um 19 Uhr starten. Aber auch nur, weil im Vorfeld viele fleißige Hände die Halle in stundenlanger Arbeit hergerichtet haben. Für manche geht es jetzt nämlich erst richtig los, denn auch für den eigenen Internet-Livestream werden für eine interessante Übertragung Kommentatoren gebraucht, die mit Herzblut bei der Sache sind. Auch die hat der VC Bitterfeld-Wolfen.
2: Das macht auf alle Fälle Spaß uns beiden. Wir machen das weiter und sind da auch bereit, das ehrenamtlich zu machen, dass da dem Verein sozusagen keine Kosten entstehen, jetzt irgendwelche professionellen Kommentatoren einkaufen zu müssen, sondern dass einfach die Jungs aus dem Verein das machen, die Herzblut dafür haben, ein bisschen was von der Sache verstehen und sich damit beschäftigen und da reinarbeiten.
1: Auch die Spieler auf dem Feld wissen natürlich, bei wem sie sich zu bedanken haben, damit sie sich voll und ganz auf ihre Leistungen konzentrieren können. Auch wenn das leider meist zu kurz kommt.
3: Ja, ich finde, es wird oft unterschätzt und ein bisschen in den Hintergrund gerückt. Organisation, Planung, klar, da muss es auch Leute an der Front geben. Aber wir brauchen vor allem Leute, die anfassen. Ja, und das brauchen wir immer wieder. Es ist ein kleiner Kreis, der bei uns anfasst, aber die ackern wie wild. Und dafür sind wir halt unendlich dankbar.
1: Die fleißigen Helfer vom Aufbau schauen dem Spiel übrigens gemeinsam neben dem Spielfeld zu und fiebern sogar richtig mit. Am Ende können sie einen souveränen 3:0-Sieg des VC Bitterfeld-Wolfen feiern, den es ohne ihre ehrenamtliche Hilfe so auf jeden Fall nicht gegeben hätte.
4: Ohne die Helfer, die würde es gar nicht gehen. Also wenn wir hier so ein Heimspiel organisieren oder ein Turnier organisieren und da nicht Helfer hätten, die sagen, okay, also hier, ich mache für den Verein was, dann wäre das nicht machbar.
1: Nach dem Spiel geht es direkt wieder ans Abbauen bis spät in die Nacht. Das Ganze dann aber wenigstens glücklich und gemeinsam.

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0: Am Freitagvormittag wird es überwiegend bewölkt bei Temperaturen bis 21 Grad. Zu Mittag hin wird es sonnig mit einem mäßigen Wind aus Norden. Der Abend bleibt sonnig mit ein paar Wolken bei Temperaturen um 23 Grad. In der Nacht ist es bewölkt und es weht ein leichter Wind aus Nordwesten. Am Samstag wird es wärmer und sonniger bei Temperaturen um 23 Grad.
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2: Die Königspfalz Tilleda, Freilichtmuseum zum Fuße des Kyffhäusergebirges. Das ist das Tor in eine alte Zeit. Natürlich nicht wörtlich, aber hinter dieser Pforte liegt die Königspfalz Tilleda. Es handelt sich hierbei um ein Freilichtmuseum, auf dessen Gelände die damaligen Gebäude und Mauern rekonstruiert wurden.
3: Wir haben hier eine Herrscherresidenz, und zwar die wichtigsten Teile wurden rekonstruiert, sind auch funktionsfähig. Es ist ein Erlebnismuseum, in dem auch viele Präsentationen und Veranstaltungen stattfinden. Wird auch durch Mittelaltergruppen belebt. Eigentlich also für jeden etwas. Für den Geschichtsinteressierten, für den, der Handwerk machen will. Aber man kann hier auch Spaß haben.
2: Die Königspfalz befindet sich am Originalstandort und wurde vor mehr als 1000 Jahren erbaut. Bis ins Jahr 700 reicht die Geschichte zurück. In Ausstellungsräumen sind dafür auch kleine Miniaturbauten zur Veranschaulichung zu finden.
3: Um 700 beginnt die mittelalterliche Geschichte und endet etwa 1250. Den Höhepunkt erlebte die Pfalz in ottonisch-salischer Zeit, also etwa um 1000.
4: Und welche Kaiser waren alle hier?
3: Von den Ottonen, Kaiser Otto II. Und der III. Und dann die Salier insgesamt bis

0: kurz vor 1050.
1: Natürlich ist es nicht möglich, den Zustand der damaligen Königspfalz zu erhalten. Dennoch wurden hier die wichtigsten Gebäude teilrekonstruiert. Das Wichtigste: Die Gebäude sind voll funktionstüchtig und bieten den Besucherinnen und Besuchern viel Platz zum Entdecken und Erleben.
2: Das, was wir hier sehen, sah denn so die Kaiserpfalz im Jahr 1000 aus?
0: Im Wesentlichen ja. Nur wir haben natürlich nicht jedes Gebäude rekonstruiert, sondern in manchen Teilen auch nur, zum Beispiel wie bei den Befestigungen, Dinge angedeutet, weil es einfach sonst zu aufwendig wäre.
1: Die Königspfalz befindet sich übrigens auf der Straße der Romanik und liegt sehr nahe zum Kyffhäusergebirge und dem Denkmal auf dem Berg. Schon von der Königspfalz aus kann man das Monument über den Dächern thronen sehen. Ein Besuch dieser Destination lässt sich also hervorragend verbinden und auch mit einer Wanderung erleben.

neue Nisthilfe für Turmfalken an Stiftsbergfassade angebracht. Der Quedlinburger Stiftsberg war über viele Jahrzehnte für die hiesigen Turmfalken ein bewährter und sicherer Zufluchts- und Brutort, um ihre Jungvögel aufzuziehen. Im Rahmen der umfangreichen Restaurationsarbeiten, auch an der Außenfassade, konnte der bisherige Brutplatz

0: nicht erhalten werden. Die Stadt Quedlinburg hat sich nun gemeinsam mit Eckart Karthäuser vom Arbeitskreis für Greifvögel- und Eulenschutz Gedanken gemacht, um eine neue und eigens für den Turmfalken gefertigte Nisthilfe entschieden. Der Brutkasten wird mit einer Vorrichtung versehen, damit die Altvögel besser anfliegen können. Zusätzlich wird die Nisthilfe mit einem Substrat bestückt, dass die Eier und Jungtiere auch gut aufgehoben sind. Diese wurde nun nicht unweit der alten Brutstätte angebracht.
1: Oder es nimmt einer, dann ist es noch einfacher. Wollen wir? Hängen wir den mal jetzt gemeinsam hin. Schön hinterlüftet. Kann also auch weg ausziehen.
2: Eine Ersatzmaßnahme für eine Nische, die sich hier in dieser alten Mauer jahrelang befunden hat, die jetzt im Zuge der Sanierungsarbeiten geschlossen werden musste, damit das Bauwerk eben auch wirklich ordentlich saniert ist. Und dann stehen natürlich diese Turmfalken, die bisher da gebrütet haben, ohne ein Zuhause da. Nicht? Und da haben wir, alle Mann, die Idee gehabt, hier einen ordentlichen Turmfalkenkasten, eine Nisthilfe anzubauen, wo die Greifvögel dann ein würdiges Zuhause finden. Und ich denke, das wird man auch als Quedlinburger sehr interessiert wahrnehmen können, von da unten oder auch von weiter weg, was hier in den nächsten Jahren passiert.
0: In der Stadt Quedlinburg gibt es bereits ähnliche Nisthilfprojekte, die umgesetzt wurden und voller Zuversicht auf das kommende Brutjahr blicken lassen.
3: Endlich freie Fahrt. Verkehrsfreigabe auf der A14.
4: So sah es noch vor 3 Jahren aus, auf dem geplanten Abschnitt der Autobahn zwischen Lüderitz und Stendal Süd. Inzwischen war der Bauschutt hier auch dem Asphalt gewichen und die Strecke könnte fahrbereit fertiggestellt werden. Und genau aus diesem Grund hatte die Autobahn GmbH des Bundes am Montagnachmittag zur feierlichen Eröffnung und Verkehrsfreigabe an den neuen Anschlusspunkt der A14 geladen. Eigentlich sollte das bereits Ende 2025 geschehen, doch diverse Verzögerungen im Bauablauf sorgten dafür, dass die Fertigstellung später als geplant erfolgte. Wiederholen soll sich das an den weiteren geplanten Abschnitten in Zukunft möglichst nicht mehr, so der Ministerpräsident am Montag.
5: Ich habe das heute auch angesprochen gegenüber dem Bund, dass wir die nächsten Abschnitte wirklich mit hoher Geschwindigkeit bauen müssen, weil wir warten auf diese Autobahn. Sie ist wichtig als Lückenschluss Richtung Ostsee. Das hilft nicht nur den Menschen in Sachsen-Anhalt, vielleicht auch denen, die jetzt demnächst in den Urlaub gehen und hier diese Autobahn nutzen wollen, sondern es hilft auch der Wirtschaft, weil überall dort, wo Infrastruktur ist, da siedelt sich auch Wirtschaft an. Dort gibt es dann Möglichkeiten auch, dass Menschen, die hier leben, in neue Arbeitsplätze kommen, wenn sie sie brauchen, dass Unternehmen sich ansiedeln, neue Arbeitsplätze schaffen oder dass Menschen, die hier wohnen und vielleicht hinter einer Magdeburg pendeln, dann schneller mit dem Auto dort sind.
4: Mit der Freigabe des rund 6,8 Kilometer langen Abschnitts zwischen Lüderitz und Stendal Süd wächst die Nordverlängerung der A14 ein weiteres Stück zusammen und Verkehrsteilnehmer können damit inzwischen insgesamt 36 Kilometer Autobahn am Stück zwischen Wolmirstedt und Stendal Süd befahren. Für die Altmark bedeutet die neue Verbindung vor allem eine deutlich bessere Erreichbarkeit. Langfristig soll die A14 als leistungsfähige Nord-Süd-Achse die Wirtschaftsstandorte Mitteldeutschlands mit den Ostseehäfen verbinden und gleichzeitig strukturschwächere Regionen wie die Altmark und die Prignitz verkehrlich besser anbinden. An diesem Tag standen allerdings gleich mehrere bedeutende Infrastrukturprojekte im Mittelpunkt. Neben der Verkehrsfreigabe des neuen Autobahnabschnitts in Sachsen-Anhalt erfolgte in Brandenburg der erste Spatenstich für den letzten noch fehlenden Bauabschnitt der A14 zwischen Wittenberge und Karstädt. Gleichzeitig begann mit dem Baustart für die neue Elbebrücke im Zuge der Bundesstraße 189 zwischen Geestgottberg und Wittenberge ein weiteres Bauvorhaben, das die Verkehrsverbindungen zwischen Sachsen-Anhalt und Brandenburg künftig deutlich verbessern soll.
6: Wir arbeiten im Moment am Comeback der Infrastruktur in Deutschland. In den letzten Jahren und Jahrzehnten ist zu wenig investiert worden in die Verkehrsinfrastruktur, in Straßen, in Schienen, in Wasserstraßen. Das müssen wir aufholen, das werden wir jetzt aufholen. Wir haben mit dem Sondervermögen Mittel zur Verfügung und wir wollen auch, dass sie schnell verbaut werden. Und neben den ganzen Erhaltungsmaßnahmen brauchen wir auch, das sehen wir heute, immer noch gezielten Aus- und Neubau, um Lücken zu schließen, um Verbindungen zu verbessern. Und deshalb ist das heute ein ganz großer und wichtiger Tag für die Region, aber darüber hinaus für den Osten Deutschlands, für die gesamte Republik.

0: Im Baustart zwischen Wittenberge und Karstädt beginnt nun die letzte Bauetappe der A14 in Brandenburg. Auf einer Länge von rund 18 Kilometern entstehen in den kommenden Jahren nicht nur die eigentliche Autobahn, sondern auch insgesamt 23 Ingenieurbauwerke, mehrere Kilometer Lärmschutzwände, Schutzeinrichtungen für Fledermäuse sowie zahlreiche weitere Maßnahmen zum Natur- und Artenschutz. Zusammen mit den noch ausstehenden Abschnitten in Mecklenburg-Vorpommern soll so eine durchgehende Autobahnverbindung zwischen Magdeburg und Schwerin entstehen, deren Gesamtlänge rund 155 Kilometer beträgt. Bis dieses Großprojekt vollständig abgeschlossen ist, wird allerdings noch einige Zeit vergehen. Derzeit gilt das Jahr 2032 als offizielles Ziel für die Fertigstellung der gesamten A14. Ministerpräsident Sven Schulze ist jedoch überzeugt, dass dieses Ziel auch deutlich früher zu erreichen sei. Vorausgesetzt, auf Bundesebene werden Planungs- und Genehmigungsverfahren beschleunigt und langwierige Klageverfahren künftig stärker begrenzt.
1: Mich ärgert es, dass es immer noch möglich ist, dass Institutionen außerhalb Sachsen-Anhalts, vielleicht aus Bayern, aus Baden-Württemberg, Vereine, Verbände, wer auch immer, klagen können gegen Infrastrukturprojekte, die hier in Sachsen-Anhalt passieren. Ich verstehe das, wenn die Menschen vor Ort, die beispielsweise ihr Anlieger sind, Fragen haben oder auch Dinge anders geregelt haben wollen. Aber bitte nicht Menschen oder Vereine oder Verbände, die irgendwie hunderte Kilometer weit weg sind. Und das ist dieses ganze Thema Verbandsklagerecht. Das sind Themen, mit denen wir uns in der nächsten Zeit noch intensiver befassen müssen.
0: Auch wenn bis zum vollständigen Lückenschluss noch einige Jahre vergehen werden, markiert der heutige Tag einen weiteren wichtigen Meilenstein für eines der größten Straßenbauprojekte Ostdeutschlands. Mit jedem neu fertiggestellten Abschnitt wächst die A14 weiter zusammen und rückt ihrem Ziel näher, Mitteldeutschland auf direktem Weg mit den Ostseehäfen zu verbinden und die wirtschaftliche Entwicklung entlang der gesamten Strecke nachhaltig zu stärken.
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0: Am Freitagvormittag wird es überwiegend bewölkt bei Temperaturen bis 21 Grad. Zu Mittag hin wird es sonnig mit einem mäßigen Wind aus Norden. Der Abend bleibt sonnig mit ein paar Wolken bei Temperaturen um 23 Grad. In der Nacht ist es bewölkt und es weht ein leichter Wind aus Nordwesten. Am Samstag wird es wärmer und sonniger bei Temperaturen um 23 Grad.
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In Quedlinburg hat sich am Sonntagabend gegen 18.30 Uhr in der Waldstraße ein Verkehrsunfall ereignet. Nach ersten Erkenntnissen wollte eine 60-jährige Autofahrerin mit ihrem VW aus einer Parklücke ausparken und übersah dabei einen 53-jährigen Fahrer eines Transporters. Beide Fahrzeuge stießen zusammen. Sowohl die Autofahrerin als auch der Transporterfahrer wurden bei dem Unfall leicht verletzt und zur Behandlung in ein Krankenhaus gebracht. Der Sachschaden beläuft sich an beiden Fahrzeugen auf jeweils rund 5.000 Euro. Während der Unfallaufnahme bemerkten die Einsatzkräfte Alkoholgeruch beim 53-Jährigen. Ein Atemalkoholtest ergab 0,62 Promille.

0: Im Krankenhaus wurde eine Blutprobe entnommen. Gegen die 60-Jährige wird wegen fahrlässiger Körperverletzung ermittelt. Gegen den Transporterfahrer läuft ein Ordnungswidrigkeitsverfahren wegen des Verdachts, unter Alkoholeinfluss gefahren zu sein. In Haldensleben ist es am Montagabend zu einem Raubüberfall auf einen Discounter im Waldring gekommen. Gegen 18.10 Uhr betrat ein bislang unbekannter Mann den Markt, legte zunächst Waren auf das Kassenband und bedrohte die Kassierin anschließend mit einem Messer. Er forderte die Herausgabe des Kasseninhaltes und flüchtete anschließend mit seiner Beute in unbekannte Richtung. Eine sofort eingeleitete Fahndung blieb bislang ohne Erfolg. Nach Angaben von Zeugen hatte sich der Tatverdächtige möglicherweise bereits am Nachmittag im Markt aufgehalten, bevor er später zurückkehrte. Der Mann soll etwa 1,75 Meter groß sein und zwischen 25 und 30 Jahren alt sein. Er trug einen dunklen Bart sowie schwarze Kleidung mit einem schwarzen Nike-Pullover und einem schwarzen Basecap mit hell gemustertem Schirm. Die Ermittlungen dauern an. In Hohenerxleben im Salzlangenkreis ist am späten Mittwochabend ein Doppelhaus bei einem Brand schwer beschädigt worden. Als Polizei und Feuerwehr eintrafen, stand der Dachstuhl einer Haushälfte bereits in Vollbrand. Die Einsatzkräfte konnten verhindern, dass sich die Flammen vollständig auf die zweite Haushälfte ausbreiteten. Dennoch entstanden auch dort erhebliche Schäden. Die vier Bewohner konnten sich selbst ins Freie retten. Sie wurden mit leichten Brandverletzungen in umliegende Krankenhäuser gebracht. Drei Hunde aus einer der Haushälften kamen bei dem Feuer ums Leben. Beide Wohnungen sind derzeit unbewohnbar. Der Sachschaden wird auf rund 300.000 Euro geschätzt. Nach ersten Erkenntnissen konnte das Feuer in der Küche einer Haushälfte ausgebrochen sein. Die Ermittlungen zur Brandursache dauern an. Die Polizei sucht Zeugen zu mehreren Sachbeschädigungen in Halberstadt. Anfang April wurden im Stadtgebiet zahlreiche Aufkleber und Plakate an öffentlichen Einrichtungen angebracht, unter anderem an Stromkästen, Verkehrsschildern und weiteren öffentlichen Flächen. Bislang konnten die Verantwortlichen nicht ermittelt werden. Nach Angaben der Polizei sollen in mindestens einem Fall bereits unbekannte Personen die Sticker oder Plakate entfernt haben. Auch diese werden jetzt als wichtige Zeugen gesucht. Wer Beobachtungen gemacht hat oder Hinweise zu den Verantwortlichen geben kann, wird gebeten, sich beim Polizeirevier Harz in Halberstadt zu melden. Im Salzlandkreis haben Unbekannte in den vergangenen Tagen hochwertige Baustoffe und Buntmetalle gestohlen. Besonders hoch ist der Schaden auf einer Baustelle an der Altenburger Chaussee in Bernburg. Dort verschwanden seit dem vergangenen Wochenende insgesamt 101 Aluminiumplatten, die als mobile Baustraße genutzt werden. Der Schaden liegt bei rund 170.000 Euro. Ein weiterer Diebstahl ereignete sich in der Nacht zu Dienstag an einer Baustelle eines Umspannwerks in Förderstedt. Dort entwendeten die Täter nach dem Durchtrennen eines Zaunes mehrere Kupferkabel im Wert von mindestens 10.000 Euro. Die Polizei geht davon aus, dass für den Abtransport der Beute größere Fahrzeuge eingesetzt wurden. Wer verdächtige Personen oder Fahrzeuge im Bereich der Baustelle beobachtet hat, wird gebeten, sich bei der Polizei zu melden.
1: Fête de la Musique, größtes Musikfest der Welt.
2: Das größte Musikfest der Welt stand wieder einmal auf dem Plan. Die Rede ist natürlich von der Fête de la Musique. Auch die älteste Stadt Sachsen-Anhalts beteiligte sich einmal mehr an den Feierlichkeiten. Und das mit großem Aufgebot.
3: Heute ist der längste Tag des Jahres, der 21. Juni. Und da findet traditionell seit 14 Jahren in Aschersleben die Fête de la Musique statt. Die Fête de la Musique ist in den 80er Jahren in Frankreich entstanden als ein Musikfest, was draußen stattfindet, was kostenlos ist und was einfach die Menschen einlädt zu musizieren und andere Menschen einlädt zuzuhören. Und das machen wir in Aschersleben seit 14 Jahren und das macht sehr viel Spaß. Es ist sehr erfolgreich. Wir sind in diesem Jahr mit 9 Standorten am Start, quer durch die Stadt. Und von 13 Uhr, wir haben einen Auftakt gehabt auf dem Holzmarkt, bis abends, bis spät in die Nacht, ist in Aschersleben was los.
2: Die Fête de la Musique ist für jedermann. Dies spiegelt sich auch in dem vielfältigen musikalischen Angebot wider. Von Kindertanz bis zu Heavy Metal ließ sich alles hören. Und das an verschiedensten Standorten in der Stadt.
3: Ja, die Fête de la Musique ist ein Schaufenster für musikalische Darbietungen. Wir haben zum Auftakt gerade die Kindergartengruppe Bummi gesehen mit ihren Tanz und Gesang. Es gibt die Möglichkeit für Chöre aufzutreten. Bands haben die Möglichkeit, sich vor Zuschauern und Zuhörern darzustellen. Und ganz toll ist, dass Land Sachsen-Anhalt und das Institut Français ermöglichen es jedes Jahr, dass französische Bands nach Sachsen-Anhalt kommen, die an allen Standorten in Sachsen-Anhalt auftreten. Und wir haben heute Abend am Sonntag um 21 Uhr im Museumshof eine französische Band, Back and Forth, die auftreten werden. Und das zeichnet natürlich die Internationalität dieses Musikfestes aus.
2: Doch die Fête de la Musique wird in Aschersleben auch taktisch genutzt. Und zwar als Auftakt für den Sommerspielplan der Stadt, wo verschiedenste Events stattfinden werden. Im Vordergrund steht hierbei jedoch die Musik.
4: Also mit der Fête de la Musique ist es ja nicht nur der längste Tag des Jahres, den wir feiern. Wir feiern in Aschersleben auch die musikalische Vielfalt. Und das soll für uns heute der Auftakt sein, diese musikalische Vielfalt auch in den Sommer hineinzutragen. Wir werden am 30.07. eine Taylor Swift Open Air Party durchführen auf der Herrenbreite. Dann folgt am 31.07. ein Open Air Konzert mit Matthias Reim, was dann am darauffolgenden Tag mit einer musikalischen Party mit Alex Christensen endet. Also wir haben heute den musikalischen Auftakt in den Sommer mit der Fete und wir werden dann im Sommer mit Matthias Reim und Alex Christensen diese musikalische Party dann auch weiter fortführen.
2: Mit gut gefüllten Straßen und Bühnen, trotz der Hitze, lässt sich schlussfolgern, dass die Fête de la Musique in Aschersleben auch zum 14. Mal ein Erfolg gewesen war. Nun folgt in Aschersleben der restliche Sommerspielplan. Infos zu diesem sind im Übrigen auf der Seite der Aschersleber Touristeninformation einsehbar.
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0: Am Freitagvormittag wird es überwiegend bewölkt bei Temperaturen bis 21 Grad. Zu Mittag hin wird es sonnig mit einem mäßigen Wind aus Norden. Der Abend bleibt sonnig mit ein paar Wolken bei Temperaturen um 23 Grad. In der Nacht ist es bewölkt und es weht ein leichter Wind aus Nordwesten. Am Samstag wird es wärmer und sonniger bei Temperaturen um 23 Grad.
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0: Neuer Springbrunnen in der Schützenstraße. Ein Stück Halberstädter Identität wurde erneuert.
2: Fontäne ab!
0: Ein echtes Highlight am breiten Weg ist der Brunnen im Schützenpark. Nach etlichen fehlgeschlagenen Sanierungsversuchen ist es nun endlich gelungen, das Projekt in die Tat umzusetzen.
3: Ja, die Hartsparkasse hat sich ja sehr engagiert, hier auch beim Brunnen. Wie ist er denn geworden?
4: Ja, ich bin begeistert. Also wir sehen den Brunnen, der jetzt ja gerade gestartet hat. Dann hat man schon mal die Gelegenheit, dabei zu sein, wenn ein Brunnen erstmalig sein Wasser preisgibt. Also wir sind hier mächtig stolz, dabei sein zu dürfen. Tolles Werk, gut für Halberstadt, gut für die Bürgerschaft, gut für den Gemeinsinn.
0: Mit einer Fläche von mehr als 300 Quadratmetern und rund 175.000 Litern Wasser ist der Brunnen ein echter Hingucker. Der Wasserstand beträgt 55 cm und ergibt insgesamt

0: samt 175 Kubikmeter. Drei Pumpen werden für das Fontänenspiel automatisch gesteuert, die mit je 4 Kilowatt Leistung arbeiten. Finanziert wurde der Brunnen durch eine Spendenaktion des Laienclubs Halberstadt und durch zahlreiche private Spenden der Halberstädter selbst. Dabei kam ein hoher fünfstelliger Betrag zusammen.
1: Ja, der Lions Club hat sich ja sehr engagiert für den Brunnen. Wie ist es denn dazu gekommen?
2: Also es gab natürlich verschiedene Wege, die dazu geführt haben. Mein persönlicher Weg war gewesen, dass ich hier mit dem Kinderwagen drumherum gefahren worden bin um den Brunnen und später meinen Bruder um diesen Brunnen gefahren habe. Also insofern war dieser Brunnen für mich ein sehr wichtiges Objekt hier in Halberstadt, immer wieder langgelaufen. Und deswegen war ich sehr froh, als er an die Initiative kam, diesen Brunnen zu erneuern.
1: Ist denn der neue Brunnen gelungen?
2: Also wir haben vorige Woche hier bei der Pflanzaktion geholfen. Ich denke, es ist sehr gut gelungen.
0: Die Unterstützenden werden dauerhaft entlang des Brunnens auf einer Stelle und auf der Internetseite des Laienclubs gewürdigt.
1: Ja, der neue Brunnen hier in Halberstadt, wie ist er denn geworden aus Ihrer Sicht?
3: Super, ist wirklich super geworden. Also erstmal ein großes Lob oder Dank oder was auch immer, das kann man ja auch als städtische Gesellschaft sagen, allen, die daran beteiligt waren, eine tolle Geschichte. Also ich selber hatte den Brunnen so groß gar nicht in Erinnerung, wie das so ist, aber das ist super geworden. Also mir gefällt das sehr.
1: Haben denn die Halberstadtwerke hier bei dem Brunnen, sind die auf Schwierigkeiten gestoßen? Denn ihr wart ja mit dabei, als der Brunnen gebaut wurde. Hat ja 4 Jahre gedauert und es war ja alles gar nicht so einfach.
3: Na, wenn ich ehrlich bin, haben wir so viel gar nicht geleistet für den Brunnen. Wir haben bezüglich der technischen Anschlussgeschichten was gemacht und haben auch das Wasser gespendet. Aber das war vor allen Dingen eine Sache der Spender, der privaten Spender, der städtischen Gesellschaft, vor allen Dingen der Stala und so weiter und der Firmen wie BV und ähnliche, die sich engagiert haben. Wir hatten zu tun auf dem breiten Weg. Wir haben eine Rieseninvestition auf dem breiten Weg gehabt.
4: Toll, dass wir das Ziel vor allen Dingen auch erreicht haben. Und Ziel war spätestens mit der Eröffnung des breiten Weges hier wirklich wieder einen vernünftigen Eingang für den breiten Weg zu schaffen. Das ist uns gelungen, dank Ihrer Hilfe, dank der vielen Spenden von Ihnen allen, dank der unheimlich engagierten Firmen. Also von daher auch von mir persönlich als ehemaliger Lions-Präsident, aber auch als Oberbürgermeister, vielen, vielen herzlichen Dank an Sie alle.
1: Ja, wie zufrieden ist denn der Oberbürgermeister Stadt Halberstadt mit seinem neuen Brunnen?
5: Ja, bin natürlich super zufrieden, war ja, als ich Lions-Präsident war, meine eigene Idee, den Brunnen wieder zu machen. Und der Club hat da mitgezogen und vor allen Dingen ganz, ganz viele Halberstädter haben mitgemacht, unheimlich viel Geld gespendet, sodass es überhaupt nur möglich war, hier diesen Brunnen aufzustellen oder wieder zu regenerieren. Und ich bin total stolz drauf, weil einfach gerade alles ineinander passt. Der Brunnen, das schöne Haus hier und jetzt noch der breite Weg, den wir heute auch noch eröffnen. Also der Bürgermeister könnte nicht glücklicher sein.
1: Der Brunnen ist ja eine Herzensangelegenheit gewesen von vielen Halberstädtern, die schon etwas älter sind, die den Brunnen noch von früher kannten. Und die Sanierung war gar nicht so einfach. Wo waren denn die Schwierigkeiten? Es hat ja fast 4 Jahre gedauert, um diesen Brunnen wieder instand zu setzen.
5: Ja, wir waren am Anfang, haben wir gedacht, es ist relativ simpel, den Brunnen instand zu setzen, weil auch die Brunnentechnik war eigentlich noch vorhanden und nutzbar. Aber dann hat sich herausgestellt, der Brunnen selber, also der Brunnenrand und alles, war so dermaßen kaputt, dass man sich dann was ganz anderes einfallen lassen musste. Und da bin ich sehr froh, dass wir die BV an unserer Seite hatten, die mit Betonfertigteilen jetzt hier diesen Brunnen sozusagen zusammensetzen konnte und damit ganz vielen anderen Unterstützern dieses Gesamtkunstwerk zu realisieren und erstmal die Idee zu entwickeln, dann das deutlich mehr Geld, was wir auch brauchten, aufzubringen, hat eben eine Weile gedauert.
1: Jetzt ist der Brunnen ja umrahmt von Blumen. Wie wird das denn aussehen, wenn es hier 30 Grad sind und die Leute wollen gerne mal mit ihren Füßen in diesen Brunnen baden gehen? Wird das möglich sein?
5: Nein, das ist eigentlich nicht möglich. Also wir haben jetzt keine Kamera hier installiert, die das irgendwie verhindert. Aber es ist natürlich nicht so, dass hier Baden erlaubt wäre oder Füße abkühlen. Das ist eigentlich alles nicht gewollt. Das ist wirklich ein Springbrunnen. Der soll was fürs Auge sein. Der soll gerne auch was fürs Klima sein. Für die persönlichen Füße eher nicht. Besteht immer die Gefahr, im Zweifel auch reinzurutschen. Und wir wollen nicht, dass sich irgendwer verletzt oder ähnliches. Von daher ist diese schöne Blumenrabatte da drum, die auch nochmal deutlich symbolisiert, nicht auf den Brunnenrand laufen und bitte auch nicht reingehen. Am Ende ist es alles eine Verschmutzung und das kann dem Brunnen nicht gut tun.
0: So ist der Brunnen nicht nur ein Treffpunkt für Besucher und Besucherinnen, sondern auch ein sichtbares Zeichen für das Engagement der Menschen in Halberstadt.

0: Nach der musikalischen folgte die Begrüßung in Worten durch den noch neuen Forstamtsleiter Johannes Brodowski. Er konnte das Wort zugleich an den Ehrengast Gerd Zender, Staatssekretär im Ministerium für Wirtschaft, Tourismus, Landwirtschaft und Forsten des Landes Sachsen-Anhalt, übergeben.
1: Weiß Herr Kohl, ich kann mich noch daran erinnern, als ich das erste Mal hier war in meiner Funktion, haben Sie mir denn dann sozusagen den Vorgänger des Gebäudes gezeigt. Das war schon gruselig und desto mehr ist es jetzt schön, dass wir heute die Übergabe auch durchführen können. Und eins ist mir auch ganz wichtig, als der jetzige Ministerpräsident Sven Schulz und damalige Forstminister und ich das Amt antraten, da waren für uns zwei Dinge wichtig. Einmal die Ausbildung der jungen Kollegen, Kolleginnen, die sozusagen dann irgendwann in Funktion treten. Wir haben hier einen jungen Mann kennengelernt, Kurz, der auch den Betrieb nunmehr leitet. Aber auch, und das war uns auch ganz wichtig, dass wir hier mit dem Holz eine Materie haben, mit der man arbeitet, die man verwertet, dass es ein Produkt ist, den nicht einfach nur im Wald davor lebt, sondern ganz einfach auch damit eine Verwertung stattfindet. Und deswegen ist es mir auch umso wichtiger, in der Kombination, und das wird hier im Forstbetrieb Süd ganz besonders gemacht, in Kombination mit dem Thema Holzverwertung und in Kombination mit der Ausbildung, hat es mich dann besonders gefreut, auch hier zu sein. Und ich denke, Holz ist auch ein wichtiger Beitrag im Rahmen des Klimawandels, des Bindens auch von CO2-Stoffen. Und deswegen ist es ganz wichtig, dass Holz verwertet wird und Holz auch gebraucht wird, denn es wächst immer wieder nach.
0: Auch Landrat André Schröder zeigte sich begeistert.
2: Diese Investition hier, ich weiß nicht, ob ich petzen darf, sind etwas mehr als 2,5 Millionen. Diese Investition hier ist nicht nur Wertschöpfung bei uns im Landkreis, also damit Wertschöpfung im ländlichen Raum. Es ist vor allen Dingen ein klares Standortbekenntnis. Es werden 21.000 Hektar Wald bewirtschaftet hier, allein im Forstamtsbereich. Aber im Landkreis ist jeder vierte Quadratmeter Wald. Das heißt, 26% der gesamten Landkreisfläche Mansfeld-Südharz, die übrigens etwa doppelt so groß ist wie Berlin, besteht aus Wald. Und die Wichtigkeit von Holz und Wald ist ja vom Staatssekretär schon ausreichend benannt worden und Sie alle sind ja vom Fach und wissen das. Es freut mich also sehr, dass wir hier endlich diesen Standort und so ein bisschen heute Erntetag haben und diesen Standort freigeben können. Ich bin auch neugierig, was innen daraus geworden ist und jetzt weiß ich nicht, ob ich meinen nachfolgenden Rednern vorgreife, aber 2,5 Millionen, das ist ein Holzbauwerk. Es ist eine Solaranlage auf dem Dach, es ist eine Hackschnitzelanlage für modernes Heizen verarbeitet. Das heißt, es ist auch ein modernes Bauwerk geworden und es bietet Platz für mehrere Lehrlinge, Azubis, 15, hauptsächlich Forstwirte, aber auch Revierjäger sind ja dabei. Also es ist auch ein Lehrbetrieb, eine Lehrstätte.
0: Nachdem der Staatssekretär Herrn Brodowski den symbolischen Schlüssel für das Gebäude übergeben hatte und auch ein Gruppenfoto gemacht war, würdigte der Forstbetriebschef noch einmal die Verdienste seines Vorgängers Holger Koth, der sich unlängst in den Ruhestand verabschiedet hatte.
3: Die Hauptrolle liegt aber nicht bei mir, bei dieser wirklich schönen Sache hier, sondern letztendlich muss man sagen, ganz wesentlich ist das Holger Koths Anstreben mit gewesen. Die Zeit von Corona wurde mitgenutzt, aber ohne seine wirklich engagierte Arbeit, sein Herzblut, vor allen Dingen auch für die Waldarbeit, weil er selber ein Waldarbeiter war, wäre dieses Gebäude sicherlich so hier nicht und das muss man auch entsprechend honorieren. Im Wesentlichen war es er auch gewesen, der die Ausbildung der Revierjäger im Land mit ins Leben gerufen hat und auch einer der Ersten, der diese Leute auch wirklich auf der Fläche so eingesetzt hat, dass es für den Wald am besten ist. Also auch da gehören die Lorbeeren nicht zu mir, sondern woanders hin.
0: Nun war Gelegenheit, die neue Ausbildungsstätte in Augenschein zu nehmen. Von den modernen Gruppenarbeitsplätzen bis hin zur Kettensägenwaschmaschine. Der langjährige Ausbilder Andreas Walter führte die Gäste mit Freude in jeden Raum.
4: Es ist alles nachher neu. Es stand der Stand.

0: Zeitgemäß, sage ich mal so. Ich bin ja, habe ja fast 30 Jahre in diesen alten Gebäude gelehrt, sage ich mal so. Und das ist jetzt hier was Neues aus dem
1: Goldstandard,
0: so könnte man sagen. Ist perfekt eigentlich für uns. Ja, für die Ausbildung, die Jungs fühlen sich wohl, die Mädels fühlen sich wohl. Wir fühlen uns wohl als Ausbilder, wir haben alles, was wir brauchen hier. Das ist ein super. Und heute kann man sich freuen, hier den Beruf zu lernen. Ja.
1: Wie wird man denn Forstwirt? Wie bewirbt man sich?
0: Man bewirbt sich in unserem Betreuungsforstamt für eine Ausbildung. Das ist meistens Ende des Jahres, Anfang des Jahres kann man sich da bewerben. Dann ist ein Auswahlgespräch, Auswahl des. Und wenn man Glück hat, wird man genommen. Ja. Wir haben 6 Ausbildungsplätze jedes Jahr zu vergeben. Da ist für jeden was dabei eigentlich.
1: Und können die anschließend auch in Sachsen-Anhalt weiterarbeiten?
0: Die können unbedingt in Sachsen-Anhalt weiterarbeiten. Die 2 Betriebe, Landesforstbetrieb und LZW, Landeszentrum Wald, suchen händeringend Nachwuchs.
1: Wir haben jetzt schon mehrmals gehört, Sie sind eigentlich der Verursacher hier der Sache.
2: Nein.
1: Sind Sie jetzt ein bisschen stolz?
2: Ich freue mich zumindest, dass es geklappt hat und dass es jetzt zur Nutzung geht. Und,
1: auch wenn Sie selber jetzt nicht mehr hier so vor Ort sind, aber...
2: Ja, das hat ja damit nichts zu tun. Also ich bin kein direkter Ausbilder. Ausgebildet muss ich auch nicht mehr werden, das war vorher klar. Aber es gehörte zu meinem damaligen Verantwortungsbereich und ja, insofern war es meine Arbeit.
1: Ist schön geworden, oder?
2: Ja, sehr schön. Ich denke, das setzt Maßstäbe im Land, also im Landesforstbetrieb, aber auch im Land insgesamt, wo der Holzbau noch nicht so entwickelt ist, kann man das immer wieder als Beispiel dann auch mal vorweisen, als Forstwirtschaft, dass nachhaltiges Bauen und nachhaltiges Wirtschaften im Wald und auch in der Ausbildung eine gute Sache ist.
3: Also ich freue mich sehr, dass wir hier im südlichen Teil Sachsen-Anhalts jetzt auch einen Lehrbetrieb haben, vor allem so einen modernen Lehrbetrieb. In der Werkstatt konnte man eben eine Mischung aus Motorsägen und Freischneidern mit Akku beziehungsweise auch ganz klassisch Benzinbetrieben sehen. Das heißt also, hier wird auch mit der modernen Technik gearbeitet und wir freuen uns über all die Lehrlinge, die hier durchlaufen und dann vor allen Dingen im Wald bei uns hier in Sachsen-Anhalt tätig werden. Und wir Privatwaldbesitzer sind freuen uns über jeden, dem wir dann auch später in unseren Waldflächen Arbeit bieten können. Und insofern beglückwünsche ich den Landesforstbetrieb für dieses doch sehr schöne Gebäude.
1: So, ja. Schönen guten Tag. Wir haben hier den Fachmann himself für ein schönes Wildessen. Was haben Sie denn in den Töpfen heute?
4: Heute gibt es aus dem Wald Wildjägerpfanne, Wildhappen, Wildgulaschsuppe und auch belegte Brötchen mit Wildwurst und auch kurz gebratene Wildfleischspieße. Wir wünschen alle guten Appetit.

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1: Freitagabend, kurz vor 21 Uhr. Die erste Mannschaft des VC Bitterfeld-Wolfen bereitet sich abschließend auf das Heimspiel gegen die Order Base Volleys aus Münster vor. Das Spiel der zweiten Volleyball-Bundesliga wird an gleicher Stelle in weniger als 24 Stunden stattfinden. Doch noch sieht die Bernsteinhalle nahe Bitterfeld-Wolfen nicht aus, als könnte hier ein Punktspiel der zweiten Volleyball-Bundesliga stattfinden. Damit pünktlich zum Spiel dann alles an Ort und Stelle ist, benötigt es nämlich noch etwas, was leider viel zu schnell vergessen wird. Ehrenamtliche Helfer. Die hat der VC Bitterfeld-Wolfen auch zum Glück. Gemeinsam mit den Männern der ersten Mannschaft werden im Anschluss ans Training noch am Freitagabend die ersten Vorkehrungen fürs Spiel am Samstag getroffen.
2: Nach dem Training unserer ersten Männermannschaft fangen wir an aufzubauen. Das heißt, die Bundesligamannschaft unterstützt uns damit dabei.

0: Es wären die Rollen für die Bahn, für das Spielfeld und die Außenbahn ausgelegt. Dann wären die Tribünenteile von unserem Hänger draußen hier drinnen deponiert. So, danach wird das Feld grob ausgelegt, bisschen die Außenkanten beschwert.
1: Doch das, was hier erst einmal simpel klingt, ist vor allem körperliche Arbeit und dauert eben seine Zeit. Im besten Fall kommen zum Aufbau 20 ehrenamtliche Helfer, meist sind es, vor allem am Freitagabend, rund 10. Aber eine schöne Besonderheit gibt es dabei, von diesem ca. 10 Mann starken Team besteht ungefähr die Hälfte aus Menschen mit Handicap der Diakonie Bitterfeld-Wolfen-Gräfen-Hainichen. Sie sind da, um eine Aufgabe zu haben, mit anzupacken und zu helfen. Und das zu jedem Heimspiel.
2: Also wo das angefangen hat, war das eine sehr interessante und fruchtbare Geschichte. Das hätten wir gar nicht gedacht, weil die haben ja mit dem Volleyball gar nichts am Hut. Also die sind teilweise vielleicht auch nicht mal sportinteressiert, aber sie haben hier eine Aufgabe und sie kommen auch raus, sage ich mal. Also es ist ja hier eine schöne Sache, bei so einem Heimspiel dabei zu sein und dann zu sehen, also mit unserer Hilfe müssen die ganzen Sachen hier stehen. Das ist ihre Aufgabe, dass sie das alles aufbauen, bestimmte Sachen abbauen. Und deswegen sind die auch immer alle da. Also das ist wirklich eine coole Sache. Ja.
1: Eine echte Win-Win-Situation also. Unterdessen werden die letzten Bahnen vom Spielfeldboden ausgerichtet und exakt aneinander geschoben. Auch hier müssen alle an einem Strang oder wohl eher an einer Bahn ziehen. Dann ist erstmal Schluss. Der nächste Morgen, Spieltag in der Bernsteinhalle. Schon kurz nach um 11 trifft man sich wieder, um die finalen Vorkehrungen für das Spiel in ca. 8 Stunden zu treffen. Es ist noch einiges zu tun, doch glücklicherweise kommen am Samstag meist ein paar Ehrenamtliche mehr. Auch die Helfer von der Diakonie sind wieder mit dabei. Nach einer kurzen Besprechung geht es dann gemeinsam an die Arbeit. Man kennt und schätzt sich.
3: Das gehört einfach zu der Familie, die wir hier sind. Das ist eine Familie für uns, ja, auch mit der Diakonie zusammen. Das ist eine Familie, wo man auch außerhalb von den Spieltagen auch Kontakt zu hat. Und das ist eben das Wunderbare daran.
1: Zuerst muss der Boden ordentlich verklebt werden. Mit einem eher sonderbar aussehenden Gerät wird dabei Klebeband von unten an den Rand zweier Matten geklebt, sodass diese nicht mehr verrutschen können. Ordentlich festgetreten muss das Ganze natürlich auch noch und das nicht nur an einer Stelle. Und so vergeht schon mal mehr als eine Stunde, bis allein der Spielbelag ordentlich liegt. So kommt man dann am Ende des Tages auch auf viele Stunden Arbeit. Nicht selten gibt es an Spieltagen 12 Stunden und mehr etwas zu tun.
4: Also manchmal bis nach 23 Uhr oder so.
1: Während noch die letzten Lücken geflickt werden, beginnt man unterdessen schon mit dem Aufbau der Tribünen für die Zuschauer. Nachdem diese an der richtigen Stelle stehen, müssen sie noch miteinander verschraubt werden. Ein wenig handwerkliches Geschick ist gefragt. Einer der Helfer ist Christian Nordhausen. Er ist durch seine Tochter zum ehrenamtlichen Unterstützer geworden. Die ganze Familie hängt da mittlerweile mit drin.
5: Ja, ich sag mal, Lilly ist ja quasi mit dabei, die macht mit und ja, die Frau hilft dann in der Regel beim Abbauen mit. Zu Hause muss auch ein bisschen was gemacht werden, da wären wir uns schon einig.
1: Es muss schon irgendwo auch Spaß machen, wenn man sein verdientes Wochenende mit Familie und Freunden auf diese Art und Weise verbringt. Bei all den Helfern bleibt aber natürlich die Frage, was denn der Verein tut, um den Ehrenamtlichen für ihr Engagement zu danken.
3: Wir haben ja schon eine Auszeichnung beim Jahresempfang gemacht. Wir machen dasselbe, machen wir nochmal zum letzten Spieltag. Zum letzten Spieltag machen wir auch für die ganzen Helfer oben ein super Buffet noch auf, wo wir dann alle mal zusammensitzen. Zum Schluss, wenn alles zusammengepackt ist und dann eben bis in die Nacht, wenn da oben sitzen noch und fleißig essen und trinken.
1: Wir machen einen kleinen Zeitsprung und befinden uns jetzt wenige Stunden vor Anpfiff der Partie gegen die Gäste aus Münster. Mittlerweile hat sich noch so einiges getan. Jetzt heißt es erst einmal ausruhen, währenddessen füllt sich die Halle immer mehr und mehr, auch die Kasse.

0: muss besetzt sein. Und dann kann das Spiel wie geplant pünktlich um 19 Uhr starten. Aber auch nur, weil im Vorfeld viele fleißige Hände die Halle in stundenlanger Arbeit hergerichtet haben. Für manche geht es jetzt nämlich erst richtig los, denn auch für den eigenen Internet-Livestream werden für eine interessante Übertragung Kommentatoren gebraucht, die mit Herzblut bei der Sache sind. Auch die hat der VC Bitterfeld-Wolfen.
1: Das macht auf alle Fälle Spaß uns beiden. Wir machen das weiter und sind da auch bereit, das ehrenamtlich zu machen, dass da dem Verein sozusagen keine Kosten entstehen, jetzt irgendwelche professionellen Kommentatoren einkaufen zu müssen, sondern dass einfach die Jungs aus dem Verein das machen, die Herzblut dafür haben, ein bisschen was von der Sache verstehen und sich damit beschäftigen und da reinarbeiten.
0: Auch die Spieler auf dem Feld wissen natürlich, bei wem sie sich zu bedanken haben, damit sie sich voll und ganz auf ihre Leistungen konzentrieren können. Auch wenn das leider meist zu kurz kommt.
2: Ja, ich finde, es wird oft unterschätzt und ein bisschen in den Hintergrund gerückt. Organisation, Planung, klar, da muss es auch Leute an der Front geben. Aber wir brauchen vor allem Leute, die anfassen. Ja, und das brauchen wir immer wieder. Es ist ein kleiner Kreis, der bei uns anfasst, aber die ackern wie wild. Und dafür sind wir halt unendlich dankbar.
0: Die fleißigen Helfer vom Aufbau schauen dem Spiel übrigens gemeinsam neben dem Spielfeld zu und fiebern sogar richtig mit. Am Ende können sie einen souveränen 3:0-Sieg des VC Bitterfeld-Wolfen feiern, den es ohne ihre ehrenamtliche Hilfe so auf jeden Fall nicht gegeben hätte.
3: Ohne die Helfer, die würde es gar nicht gehen. Also wenn wir hier so ein Heimspiel organisieren oder ein Turnier organisieren und da nicht Helfer hätten, die sagen, okay, also hier, ich mache für den Verein was, dann wäre das nicht machbar.
0: Nach dem Spiel geht es direkt wieder ans Abbauen bis spät in die Nacht. Das Ganze dann aber wenigstens glücklich und gemeinsam.

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0: Am Freitagvormittag wird es überwiegend bewölkt bei Temperaturen bis 21 Grad. Zu Mittag hin wird es sonnig mit einem mäßigen Wind aus Norden. Der Abend bleibt sonnig mit ein paar Wolken bei Temperaturen um 23 Grad. In der Nacht ist es bewölkt und es weht ein leichter Wind aus Nordwesten. Am Samstag wird es wärmer und sonniger bei Temperaturen um 23 Grad.
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2: Die Königspfalz Tilleda, Freilichtmuseum zum Fuße des Kyffhäusergebirges. Das ist das Tor in eine alte Zeit. Natürlich nicht wörtlich, aber hinter dieser Pforte liegt die Königspfalz Tilleda. Es handelt sich hierbei um ein Freilichtmuseum, auf dessen Gelände die damaligen Gebäude und Mauern rekonstruiert wurden.
3: Wir haben hier eine Herrscherresidenz, und zwar die wichtigsten Teile wurden rekonstruiert, sind auch funktionsfähig. Es ist ein Erlebnismuseum, in dem auch viele Präsentationen und Veranstaltungen stattfinden, wird auch durch Mittelaltergruppen belebt. Eigentlich also für jeden etwas, für den Geschichtsinteressierten, für den, der Handwerk machen will, aber man kann hier auch Spaß haben.
2: Die Königspfalz befindet sich am Originalstandort und wurde vor mehr als 1000 Jahren erbaut. Bis ins Jahr 700 reicht die Geschichte zurück. In Ausstellungsräumen sind dafür auch kleine Miniaturbauten zur Veranschaulichung zu finden.
3: Um 700 beginnt die mittelalterliche Geschichte und endet etwa 1250. Den Höhepunkt erlebte die Pfalz in ottonisch-salischer Zeit, also etwa um 1000.
4: Und welche Kaiser waren alle hier?
3: Von den Ottonen, Kaiser Otto II. Und der III., und dann die Salier insgesamt bis kurz vor 1050.
2: Natürlich ist es nicht möglich, den Zustand der damaligen Königspfalz zu erhalten. Dennoch wurden hier die wichtigsten Gebäude teilrekonstruiert. Das Wichtigste: Die Gebäude sind voll funktionstüchtig und bieten den Besucherinnen und Besuchern viel Platz zum Entdecken und Erleben.
4: Das, was wir hier sehen, sah denn so die Kaiserpfalz im Jahr 1000 aus?
3: Im Wesentlichen ja. Nur wir haben natürlich nicht jedes Gebäude rekonstruiert, sondern in manchen Teilen auch nur, zum Beispiel wie bei den Befestigungen, Dinge angedeutet, weil es einfach sonst zu aufwendig wäre.
2: Die Königspfalz befindet sich übrigens auf der Straße der Romanik und liegt sehr nahe zum Kyffhäusergebirge und dem Denkmal auf dem Berg. Schon von der Königspfalz aus kann man das Monument über den Dächern thronen sehen. Ein Besuch dieser Destination lässt sich also hervorragend verbinden und auch mit einer Wanderung erleben.

0: neue Nisthilfe für Turmfalken an Stiftsbergfassade angebracht. Der Quedlinburger Stiftsberg war über viele Jahrzehnte für die hiesigen Turmfalken ein bewährter und sicherer Zufluchts- und Brutort, um ihre Jungvögel aufzuziehen. Im Rahmen der umfangreichen Restaurationsarbeiten, auch an der Außenfassade, konnte der bisherige Brutplatz nicht erhalten werden. Die Stadt Quedlinburg hat sich nun gemeinsam mit Eckart Karthäuser vom Arbeitskreis für Greifvögel- und Eulenschutz Gedanken gemacht, um eine neue und eigens für den Turmfalken gefertigte Nisthilfe entschieden. Der Brutkasten wird mit einer Vorrichtung versehen, damit die Altvögel besser anfliegen können. Zusätzlich wird die Nisthilfe mit einem Substrat bestückt, dass die Eier und Jungtiere auch gut aufgehoben sind. Diese wurde nun nicht unweit der alten Brutstätte angebracht.
1: Oder es nimmt einer, dann ist es noch einfacher. Ja. Wollen wir? Dann hängen wir den mal jetzt mal gemeinsam hin. Schön hinterlüftet. Kann also auch weg ausziehen.
2: Eine Ersatzmaßnahme für eine Nische, die sich hier in dieser alten Mauer jahrelang gefunden hat, die jetzt im Zuge der Sanierungsarbeiten geschlossen werden musste, damit das Bauwerk eben auch wirklich ordentlich saniert ist. Und dann stehen natürlich diese Turmfalken, die bisher da gebrütet haben, ohne ein Zuhause da. Nicht? Und da haben wir, alle Mann, die Idee gehabt, hier einen ordentlichen Turmfalkenkasten, eine Nisthilfe anzubauen, wo die Greifvögel dann ein würdiges Zuhause finden. Ne? Ich denke, das wird man auch als Quedlinburger sehr interessiert wahrnehmen können, von da unten oder auch von weiter weg, was hier in den nächsten Jahren passiert. Ne?
0: In der Stadt Quedlinburg gibt es bereits ähnliche Nisthilfprojekte, die umgesetzt wurden und voller Zuversicht auf das kommende Brutjahr blicken lassen.
3: Endlich freie Fahrt. Verkehrsfreigabe auf der A14.
4: So sah es noch vor 3 Jahren aus, auf dem geplanten Abschnitt der Autobahn zwischen Lüderitz und Stendal Süd. Inzwischen war der Bauschutt hier auch dem Asphalt gewichen und die Strecke könnte fahrbereit fertiggestellt werden. Und genau aus diesem Grund hatte die Autobahn GmbH des Bundes am Montagnachmittag zur feierlichen Eröffnung und Verkehrsfreigabe an den neuen Anschlusspunkt der A14 geladen. Eigentlich sollte das bereits Ende 2025 geschehen, doch diverse Verzögerungen im Bauablauf sorgten dafür, dass die Fertigstellung später als geplant erfolgte. Wiederholen soll sich das an den weiteren geplanten Abschnitten in Zukunft möglichst nicht mehr, so der Ministerpräsident am Montag.
5: Ich habe das heute auch angesprochen gegenüber dem Bund, dass wir die nächsten Abschnitte wirklich mit hoher Geschwindigkeit bauen müssen, weil wir warten auf diese Autobahn. Sie ist wichtig als Lückenschluss Richtung Ostsee. Das hilft nicht nur den Menschen in Sachsen-Anhalt, vielleicht auch denen, die jetzt demnächst in den Urlaub gehen und hier diese Autobahn nutzen wollen, sondern es hilft auch der Wirtschaft, weil überall dort, wo Infrastruktur ist, da siedelt sich auch Wirtschaft an. Dort gibt es dann Möglichkeiten auch, dass Menschen, die hier leben, in neue Arbeitsplätze kommen, wenn sie sie brauchen, dass Unternehmen sich ansiedeln, neue Arbeitsplätze schaffen oder dass Menschen, die hier wohnen und vielleicht hinter Magdeburg pendeln, dann schneller mit dem Auto dort sind.
4: Mit der Freigabe des rund 6,8 Kilometer langen Abschnitts zwischen Lüderitz und Stendal Süd wächst die Nordverlängerung der A14 ein weiteres Stück zusammen und Verkehrsteilnehmer können damit inzwischen insgesamt 36 Kilometer Autobahn am Stück zwischen Wolmirstedt und Stendal Süd befahren. Für die Altmark bedeutet die neue Verbindung vor allem eine deutlich bessere Erreichbarkeit. Langfristig soll die A14 als leistungsfähige Nord-Süd-Achse die Wirtschaftsstandorte Mitteldeutschlands mit den Ostseehäfen verbinden und gleichzeitig strukturschwächere Regionen wie die Altmark und die Prignitz verkehrlich besser anbinden. An diesem Tag standen allerdings gleich mehrere bedeutende Infrastrukturprojekte im Mittelpunkt. Neben der Verkehrsfreigabe des neuen Autobahnabschnitts in Sachsen-Anhalt erfolgte in Brandenburg der erste Spatenstich für den letzten noch fehlenden Bauabschnitt der A14 zwischen Wittenberge und Karstädt. Gleichzeitig begann mit dem Baustart für die neue Elbebrücke im Zuge der Bundesstraße 189 zwischen Geestgottberg und Wittenberge ein weiteres Bauvorhaben, das die Verkehrsverbindungen zwischen Sachsen-Anhalt und Brandenburg künftig deutlich verbessern soll.
6: Wir arbeiten im Moment am Comeback der Infrastruktur in Deutschland. In den letzten Jahren und Jahrzehnten ist zu wenig investiert worden in die Verkehrsinfrastruktur, in Straßen, in Schienen, in Wasserstraßen. Das müssen wir aufholen, das werden wir jetzt aufholen. Wir haben mit dem Sondervermögen Mittel zur Verfügung und wir wollen auch, dass sie schnell verbaut werden. Und neben den ganzen Erhaltungsmaßnahmen brauchen wir auch, das sehen wir heute, immer noch gezielten Aus- und Neubau, um Lücken zu schließen, um Verbindungen zu verbessern. Und deshalb ist das heute ein ganz großer und wichtiger Tag für die Region, aber darüber hinaus für den Osten Deutschlands, für die gesamte Republik.
4: Mit dem Baustart zwischen Wittenberge und Karstädt beginnt nun die letzte Bauetappe der A14 in Brandenburg. Auf einer Länge von rund 18 Kilometern entstehen in den kommenden Jahren nicht nur die eigentliche Autobahn, sondern auch insgesamt 23 Ingenieurbauwerke, mehrere Kilometer Lärmschutzwände, Schutzeinrichtungen für Fledermäuse sowie zahlreiche weitere Maßnahmen zum Natur- und Artenschutz. Zusammen mit den noch ausstehenden Abschnitten in Mecklenburg-Vorpommern soll so eine durchgehende Autobahnverbindung zwischen Magdeburg und Schwerin entstehen, deren Gesamtlänge rund 155 Kilometer beträgt. Bis dieses Großprojekt vollständig abgeschlossen ist, wird allerdings noch einige Zeit vergehen. Derzeit gilt das Jahr 2032 als offizielles Ziel für die Fertigstellung der gesamten A14. Ministerpräsident Sven Schulze ist jedoch überzeugt, dass dieses Ziel auch deutlich früher zu erreichen sei. Vorausgesetzt, auf Bundesebene werden Planungs- und Genehmigungsverfahren beschleunigt und langwierige Klageverfahren künftig stärker begrenzt.
5: Mich ärgert es, dass es immer noch möglich ist, dass Institutionen außerhalb Sachsen-Anhalts, vielleicht aus Bayern, aus Baden-Württemberg, Vereine, Verbände, wer auch immer, klagen können gegen Infrastrukturprojekte, die hier in Sachsen-Anhalt passieren. Ich verstehe das, wenn die Menschen vor Ort, die beispielsweise ihr Anlieger sind, Fragen haben oder auch Dinge anders geregelt haben wollen. Aber bitte nicht Menschen oder Vereine oder Verbände, die irgendwie hunderte Kilometer weit weg sind. Und das ist dieses ganze Thema Verbandsklagerecht. Das sind Themen, mit denen wir uns in der nächsten Zeit noch intensiver befassen müssen.
4: Auch wenn bis zum vollständigen Lückenschluss noch einige Jahre vergehen werden, markiert der heutige Tag einen weiteren wichtigen Meilenstein für eines der größten Straßenbauprojekte Ostdeutschlands. Mit jedem neu fertiggestellten Abschnitt wächst die A14 weiter zusammen und rückt ihrem Ziel näher, Mitteldeutschland auf direktem Weg mit den Ostseehäfen zu verbinden und die wirtschaftliche Entwicklung entlang der gesamten Strecke nachhaltig zu stärken.
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0: Am Freitagvormittag wird es überwiegend bewölkt bei Temperaturen bis 21 Grad. Zu Mittag hin wird es sonnig mit einem mäßigen Wind aus Norden. Der Abend bleibt sonnig mit ein paar Wolken bei Temperaturen um 23 Grad. In der Nacht ist es bewölkt und es weht ein leichter Wind aus Nordwesten. Am Samstag wird es wärmer und sonniger bei Temperaturen um 23 Grad.
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3: In Quedlinburg hat sich am Sonntagabend gegen 18.30 Uhr in der Waldstraße ein Verkehrsunfall ereignet. Nach ersten Erkenntnissen wollte eine 60-jährige Autofahrerin mit ihrem VW aus einer Parklücke ausparken und übersah dabei einen 53-jährigen Fahrer eines Transporters. Beide Fahrzeuge stießen zusammen. Sowohl die Autofahrerin als auch der Transporterfahrer wurden bei dem Unfall leicht verletzt und zur Behandlung in ein Krankenhaus gebracht. Der Sachschaden beläuft sich an beiden Fahrzeugen auf jeweils rund 5.000 Euro. Während der Unfallaufnahme bemerkten die Einsatzkräfte Alkoholgeruch beim 53-Jährigen. Ein Atemalkoholtest ergab 0,62 Promille. Im Krankenhaus wurde eine Blutprobe entnommen. Gegen die 60-Jährige wird wegen fahrlässiger Körperverletzung ermittelt. Gegen den Transporterfahrer läuft ein Ordnungswidrigkeitsverfahren wegen des Verdachts, unter Alkoholeinfluss gefahren zu sein. In Haldensleben ist es am Montagabend zu einem Raubüberfall auf einen Discounter im Waldring gekommen. Gegen 18.10 Uhr betrat ein bislang unbekannter Mann den Markt, legte zunächst Waren auf das Kassenband und bedrohte die Kassierin anschließend mit einem Messer. Er forderte die Herausgabe des Kasseninhaltes und flüchtete anschließend mit seiner Beute in unbekannte Richtung. Eine sofort eingeleitete Fahndung blieb bislang ohne Erfolg. Nach Angaben von Zeugen hatte sich der Tatverdächtige möglicherweise bereits am Nachmittag im Markt aufgehalten, bevor er später zurückkehrte. Der Mann soll etwa 1,75 Meter groß sein und zwischen 25 und 30 Jahren alt sein. Er trug einen dunklen Bart sowie schwarze Kleidung mit einem schwarzen Nike-Pullover und einem schwarzen Basecap mit hell gemustertem Schirm. Die Ermittlungen dauern an. In Hohenerxleben im Salzlangenkreis ist am späten Mittwochabend ein Doppelhaus bei einem Brand schwer beschädigt worden. Als Polizei und Feuerwehr eintrafen, stand der Dachstuhl einer Haushälfte bereits in Vollbrand. Die Einsatzkräfte konnten verhindern, dass sich die Flammen vollständig auf die zweite Haushälfte ausbreiteten. Dennoch entstanden auch dort erhebliche Schäden. Die vier Bewohner konnten sich selbst ins Freie retten. Sie wurden mit leichten Brandverletzungen in umliegende Krankenhäuser gebracht. Drei Hunde aus einer der Haushälften kamen bei dem Feuer ums Leben. Beide Wohnungen sind derzeit unbewohnbar. Der Sachschaden wird auf rund 300.000 Euro geschätzt. Nach ersten Erkenntnissen konnte das Feuer in der Küche einer Haushälfte ausgebrochen sein. Die Ermittlungen zur Brandursache dauern an. Die Polizei sucht Zeugen zu mehreren Sachbeschädigungen in Halberstadt. Anfang April wurden im Stadtgebiet zahlreiche Aufkleber und Plakate an öffentlichen Einrichtungen angebracht, unter anderem an Stromkästen, Verkehrsschildern und weiteren öffentlichen Flächen. Bislang konnten die Verantwortlichen nicht ermittelt werden. Nach Angaben der Polizei sollen in mindestens einem Fall bereits unbekannte Personen die Sticker oder Plakate entfernt haben. Auch diese werden jetzt als wichtige Zeugen gesucht. Wer Beobachtungen gemacht hat oder Hinweise zu den Verantwortlichen geben kann, wird gebeten, sich beim Polizeirevier Harz in Halberstadt zu melden. Im Salzlandkreis haben Unbekannte in den vergangenen Tagen hochwertige Baustoffe und Buntmetalle gestohlen. Besonders hoch ist der Schaden auf einer Baustelle an der Altenburger Chaussee in Bernburg. Dort verschwanden seit dem vergangenen Wochenende insgesamt 101 Aluminiumplatten, die als mobile Baustraße genutzt werden. Der Schaden liegt bei rund 170.000 Euro. Ein weiterer Diebstahl ereignete sich in der Nacht zu Dienstag an einer Baustelle eines Umspannwerks in Förderstedt. Dort entwendeten die Täter nach dem Durchtrennen eines Zaunes mehrere Kupferkabel im Wert von mindestens 10.000 Euro. Die Polizei geht davon aus, dass für den Abtransport der Beute größere Fahrzeuge eingesetzt wurden. Wer verdächtige Personen oder Fahrzeuge im Bereich der Baustelle beobachtet hat, wird gebeten, sich bei der Polizei zu melden.
0: Fête de la Musique, größtes Musikfest der Welt.
4: Da Das größte Musikfest der Welt stand wieder einmal auf dem Plan. Die Rede ist natürlich von der Fête de la Musique. Auch die älteste Stadt Sachsen-Anhalts beteiligte sich einmal mehr an den Feierlichkeiten. Und das mit großem Aufgebot.
5: Heute ist der längste Tag des Jahres, der 21. Juni, und da findet traditionell seit 14 Jahren in Aschersleben die Fête de la Musique statt. Die Fête de la Musique ist in den 80er Jahren in Frankreich entstanden als ein Musikfest, was draußen stattfindet, was kostenlos ist und was einfach die Menschen einlädt zu musizieren und andere Menschen einlädt zuzuhören. Und das machen wir in Aschersleben seit 14 Jahren und das macht sehr viel Spaß. Es ist sehr erfolgreich. Wir sind in diesem Jahr mit 9 Standorten am Start, quer durch die Stadt. Und von 13 Uhr, wir haben einen Auftakt gehabt auf dem Holzmarkt, bis abends, bis spät in die Nacht, ist in Aschersleben was los.
4: Die Fête de la Musique ist für jedermann. Dies spiegelt sich auch in dem vielfältigen musikalischen Angebot wider. Von Kindertanz bis zu Heavy Metal ließ sich alles hören. Und das an verschiedensten Standorten in der Stadt.
5: Ja, die Fête de la Musique ist ein Schaufenster für musikalische Darbietungen. Wir haben zum Auftakt gerade die Kindergartengruppe Bumi gesehen mit ihren Tanz und Gesang. Es gibt die Möglichkeit für Chöre aufzutreten. Bands haben die Möglichkeit, sich vor Zuschauern und Zuhörern darzustellen. Und ganz toll ist, dass Land Sachsen-Anhalt und das Institut Français ermöglichen es jedes Jahr, dass französische Bands nach Sachsen-Anhalt kommen, die an allen Standorten in Sachsen-Anhalt auftreten. Und wir haben heute Abend am Sonntag um 21 Uhr im Museumshof eine französische Band Back and Forth, die auftreten werden. Und das zeichnet natürlich die Internationalität dieses Musikfestes aus.
4: Doch die Fête de la Musique wird in Aschersleben auch taktisch genutzt. Und zwar als Auftakt für den Sommerspielplan der Stadt, wo verschiedenste Events stattfinden werden. Im Vordergrund steht hierbei jedoch die Musik.
6: Also mit der Fête de la Musique ist es ja nicht nur der längste Tag des Jahres, den wir feiern. Wir feiern in Aschersleben auch die musikalische Vielfalt. Und das soll für uns heute der Auftakt sein, diese musikalische Vielfalt auch in den Sommer hineinzutragen. Wir werden am 30.07. eine Taylor Swift Open Air Party durchführen auf der Herrenbreite. Dann folgt am 31.07. ein Open Air Konzert mit Matthias Reim, was dann am darauffolgenden Tag mit einer musikalischen Party mit Alex Christensen endet. Also wir haben heute den musikalischen Auftakt in den Sommer mit der Fête und wir werden dann im Sommer mit Matthias Reim und Alex Christensen diese musikalische Party dann auch weiter fortführen.
4: Mit gut gefüllten Straßen und Bühnen, trotz der Hitze, lässt sich schlussfolgern, dass die Fête de la Musique in Aschersleben auch zum 14. Mal ein Erfolg gewesen war. Nun folgt in Aschersleben der restliche Sommerspielplan. Infos zu diesem sind im Übrigen auf der Seite der Aschersleber Touristeninformation einsehbar.
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0: Am Freitagvormittag wird es überwiegend bewölkt bei Temperaturen bis 21 Grad. Zu Mittag hin wird es sonnig mit einem mäßigen Wind aus Norden. Der Abend bleibt sonnig mit ein paar Wolken bei Temperaturen um 23 Grad. In der Nacht ist es bewölkt und es weht ein leichter Wind aus Nordwesten. Am Samstag wird es wärmer und sonniger bei Temperaturen um 23 Grad.
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0: Neuer Springbrunnen in der Schützenstraße. Ein Stück Halberstädter Identität wurde erneuert.
2: Fontäne ab!
0: Ein echtes Highlight am breiten Weg ist der Brunnen im Schützenpark. Nach etlichen fehlgeschlagenen Sanierungsversuchen ist es nun endlich gelungen, das Projekt in die Tat umzusetzen.
3: Ja, die Hartsparkasse hat sich ja sehr engagiert, hier auch beim Brunnen. Wie ist er denn geworden?
4: Ja, ich bin begeistert. Also wir sehen den Brunnen, der jetzt ja gerade gestartet hat. Dann hat man schon mal die Gelegenheit, dabei zu sein, wenn ein Brunnen erstmalig seinen Wasser preisgibt. Also wir sind hier mächtig stolz, dabei sein zu dürfen. Tolles Werk, gut für Halberstadt, gut für die Bürgerschaft, gut für den Gemeinsinn.
0: Mit einer Fläche von mehr als 300 Quadratmetern und rund 175.000 Litern Wasser ist der Brunnen ein echter Hingucker. Der Wasserstand beträgt 55 cm und ergibt insgesamt 175 Kubikmeter. Drei Pumpen werden für das Fontänenspiel automatisch gesteuert, die mit je 4 Kilowatt Leistung arbeiten. Finanziert wurde der Brunnen durch eine Spendenaktion des Laienclubs Halberstadt und durch zahlreiche private Spenden der Halberstädter selbst. Dabei kam ein hoher, fünfstelliger Betrag zusammen.
3: Ja, der Lions Club hat sich ja sehr engagiert hier für den Brunnen. Wie ist es denn dazu gekommen?
5: Also es gab natürlich verschiedene Wege, die dazu geführt haben. Mein persönlicher Weg war gewesen, dass ich hier mit dem Kinderwagen drumherum gefahren worden bin um den Brunnen und später meinen Bruder um diesen Brunnen gefahren habe. Also insofern war dieser Brunnen für mich ein sehr wichtiges Objekt hier in Halberstadt, immer wieder langgelaufen. Und deswegen war ich sehr froh, als er an die Initiative kam, diesen Brunnen zu erneuern.
3: Ist denn der neue Brunnen gelungen?
5: Also wir haben vorige Woche hier bei der Pflanzaktion geholfen. Ich denke, es ist sehr gut gelungen.
0: Die Unterstützenden werden dauerhaft entlang des Brunnens auf einer Stelle und auf der Internetseite des Laienclubs gewürdigt.
3: Ja, der neue Brunnen hier in Halberstadt, wie ist er denn geworden aus Ihrer Sicht?
6: Super, ist wirklich super geworden. Also erstmal ein großes Lob oder Dank oder was auch immer, das kann man ja auch als städtische Gesellschaft sagen, allen, die daran beteiligt waren, eine tolle Geschichte. Also ich selber hatte den Brunnen so groß gar nicht in Erinnerung, wie das so ist, aber das ist super geworden. Also mir gefällt das sehr.
3: Haben denn die Halberstadtwerke hier bei dem Brunnen, sind die auf Schwierigkeiten gestoßen? Denn ihr wart ja mit dabei, als der Brunnen gebaut wurde. Hat ja 4 Jahre gedauert und es war ja alles gar nicht so einfach.
6: Und wenn ich ehrlich bin, haben wir so viel gar nicht geleistet für den Brunnen. Wir haben bezüglich der technischen Anschlussgeschichten was gemacht und haben auch das Wasser gespendet. Aber es war vor allen Dingen eine Sache der Spender, der privaten Spender, der städtischen Gesellschaft, vor allen Dingen der Stahler und so weiter und der Firmen wie BV und ähnliche, die sich engagiert haben. Wir hatten zu tun auf dem breiten Weg. Wir haben eine Rieseninvestition auf dem breiten Weg gehabt.
7: Toll, dass wir das Ziel vor allen Dingen auch erreicht haben. Und Ziel war spätestens mit der Eröffnung des breiten Weges hier wirklich wieder einen vernünftigen Eingang für den breiten Weg zu schaffen. Das ist uns gelungen, dank Ihrer Hilfe, dank der vielen Spenden von Ihnen allen, dank der unheimlich engagierten Firmen. Also von daher auch von mir persönlich als ehemaliger Lions-Präsident, aber auch als Oberbürgermeister. Vielen, vielen herzlichen Dank an Sie alle.
3: Ja, wie zufrieden ist denn der Oberbürgermeister Stadt Halberstadt mit seinem neuen Brunnen?
8: Ja, bin natürlich super zufrieden, war ja, als ich Lions-Präsident war, meine eigene Idee, den Brunnen wieder zu machen. Und der Club hat da mitgezogen und vor allen Dingen ganz, ganz viele Halberstädter haben mitgemacht, unheimlich viel Geld gespendet, sodass es überhaupt nur möglich war, hier diesen Brunnen aufzustellen oder wieder zu regenerieren. Und ich bin total stolz drauf, weil einfach gerade alles ineinander passt. Der Brunnen, das schöne Haus hier und jetzt noch der breite Weg, den wir heute auch noch eröffnen. Also der Bürgermeister könnte nicht glücklicher sein.
3: Der Brunnen ist ja eine Herzensangelegenheit gewesen von vielen Halberstädtern, die schon etwas älter sind, die den Brunnen noch von früher kannten. Und die Sanierung war gar nicht so einfach. Wo waren denn die Schwierigkeiten? Es hat ja fast 4 Jahre gedauert, um diesen Brunnen wieder instand zu setzen.
8: Ja, wir waren am Anfang, haben wir gedacht, es ist relativ simpel, den Brunnen instand zu setzen, weil auch die Brunnentechnik war eigentlich noch vorhanden und nutzbar. Aber dann hat sich herausgestellt, der Brunnen selber, also der Brunnenrand und alles, war so dermaßen kaputt, dass man sich dann was ganz anderes einfallen lassen musste. Und da bin ich sehr froh, dass wir die BEFA an unserer Seite hatten, die mit Betonfertigteilen jetzt hier diesen Brunnen sozusagen zusammensetzen konnte und damit ganz vielen anderen Unterstützern dieses Gesamtkunstwerk zu realisieren und erstmal die Idee zu entwickeln, dann das deutlich mehr Geld, was wir auch brauchten, aufzubringen, hat eben eine Weile gedauert.
3: Jetzt ist der Brunnen ja umrahmt von Blumen. Wie wird das denn aussehen, wenn es hier 30 Grad sind und die Leute wollen gerne mal mit ihren Füßen in diesen Brunnen baden gehen? Wird das möglich sein?
8: Nein, das ist eigentlich nicht möglich. Also wir haben jetzt keine Kamera hier installiert, die das irgendwie verhindert. Aber es ist natürlich nicht so, dass hier Baden erlaubt wäre oder Füße abkühlen. Das ist eigentlich alles nicht gewollt. Das ist wirklich ein Springbrunnen. Der soll was fürs Auge sein. Der soll gerne auch was fürs Klima sein. Für die persönlichen Füße eher nicht. Besteht immer die Gefahr, im Zweifel auch reinzurutschen. Und wir wollen nicht, dass sich irgendwer verletzt oder ähnliches. Von daher ist diese schöne Blumenrabatte da drum, die auch nochmal deutlich symbolisiert, nicht auf den Brunnenrand laufen und bitte auch nicht reingehen. Am Ende ist es alles eine Verschmutzung und das kann dem Brunnen nicht gut tun.
0: So ist der Brunnen nicht nur ein Treffpunkt für Besucher und Besucherinnen, sondern auch ein sichtbares Zeichen für das Engagement der Menschen in Halberstadt.
2: Einweihung in Oberstdorf. Der Neubau des Landesforstbetriebs Sachsen-Anhalt.
9: Am 12. Juni 2026 fand die Einweihung des Neubaus der Forstwirt- und Revierjägerlehrstätte des Forstamtes Süd des Landes Sachsen-Anhalt in Oberstdorf statt. Zahlreiche Gäste hatten sich auf dem Weg in den Sangerhäuser Ortsteil gemacht. Unter anderem auch die Landtagsabgeordneten Kerstin Eisenreich und Matthias Redlich sowie Landrat André Schröder.

0: Verwaltungsbehörden des Landes Sachsen-Anhalt übergeben.
1: Weiß, Herr Kohl, ich kann mich noch daran erinnern, als ich das erste Mal hier war in meiner Funktion, haben Sie mir denn dann sozusagen den Vorgänger des Gebäudes gezeigt. Das war schon gruselig und desto mehr ist es jetzt schön, dass wir heute die Übergabe auch durchführen können. Und eins ist mir auch ganz wichtig, als der jetzige Ministerpräsident Sven Schulz und damalige Forstminister und ich das Amt antraten, da waren für uns zwei Dinge wichtig. Einmal die Ausbildung der jungen Kollegen, Kolleginnen, die sozusagen dann irgendwann in Funktion treten. Wir haben hier einen jungen Mann kennengelernt, Kurz, der auch den Betrieb nunmehr leitet. Aber auch, und das war uns auch ganz wichtig, dass wir hier mit dem Holz eine Materie haben, mit der man arbeitet, die man verwertet, dass es ein Produkt ist, den nicht einfach nur im Wald davor lebt, sondern ganz einfach auch damit eine Verwertung stattfindet. Und deswegen ist es mir auch umso wichtiger, in der Kombination, und das wird hier im Forstbetrieb Süd ganz besonders gemacht, in Kombination mit dem Thema Holzverwertung und in Kombination mit der Ausbildung, hat es mich dann besonders gefreut, auch hier zu sein. Und ich denke, Holz ist auch ein wichtiger Beitrag im Rahmen des Klimawandels, des Bindens auch von CO2-Stoffen. Und deswegen ist es ganz wichtig, dass Holz verwertet wird und Holz auch gebraucht wird, denn es wächst immer wieder nach.
0: Auch Landrat André Schröder zeigte sich begeistert.
2: Diese Investition hier, ich weiß nicht, ob ich petzen darf, sind etwas mehr als 2,5 Millionen. Diese Investition hier ist nicht nur Wertschöpfung bei uns im Landkreis, also damit Wertschöpfung im ländlichen Raum. Es ist vor allen Dingen ein klares Standortbekenntnis. Es werden 21.000 Hektar Wald bewirtschaftet hier, allein im Forstamtsbereich. Aber im Landkreis ist jeder vierte Quadratmeter Wald. Das heißt, 26% der gesamten Landkreisfläche Mansfeld-Südharz, die übrigens etwa doppelt so groß ist wie Berlin, besteht aus Wald. Und die Wichtigkeit von Holz und Wald ist ja vom Staatssekretär schon ausreichend benannt worden und Sie alle sind ja vom Fach und wissen das. Es freut mich also sehr, dass wir hier endlich diesen Standort und so ein bisschen heute Erntetag haben und diesen Standort freigeben können. Ich bin auch neugierig, was eben daraus geworden ist und jetzt weiß ich nicht, ob ich meinen nachfolgenden Rednern vorgreife, aber 2,5 Millionen, das ist ein Holzbauwerk. Es ist eine Solaranlage auf dem Dach, es ist eine Hackschnitzelanlage für modernes Heizen verarbeitet. Das heißt, es ist auch ein modernes Bauwerk geworden und es bietet Platz für mehrere Lehrlinge, Azubis, 15, hauptsächlich Forstwirte, aber auch Revierjäger sind ja dabei. Also es ist auch ein Lehrbetrieb, eine Lehrstätte.
0: Nachdem der Staatssekretär Herrn Prodowski den symbolischen Schlüssel für das Gebäude übergeben hatte und auch ein Gruppenfoto gemacht war, würdigte der Forstbetriebschef noch einmal die Verdienste seines Vorgängers Holger Koth, der sich unlängst in den Ruhestand verabschiedet hatte.
3: Die Hauptrolle liegt aber nicht bei mir, bei dieser wirklich schönen Sache hier, sondern letztendlich muss man sagen, ganz wesentlich ist das Holger Koths Anstreben mit gewesen. Die Zeit von Corona wurde mitgenutzt, aber ohne seine wirklich engagierte Arbeit, sein Herzblut, vor allen Dingen auch für die Waldarbeit, weil er selber ein Waldarbeiter war, wäre dieses Gebäude sicherlich so hier nicht und das muss man auch entsprechend honorieren. Im Wesentlichen war es er auch gewesen, der die Ausbildung der Revierjäger im Land mit ins Leben gerufen hat und auch einer der Ersten, der diese Leute auch wirklich auf der Fläche so eingesetzt hat, dass es für den Wald am besten ist. Also auch da gehören die Lorbeeren nicht zu mir, sondern woanders hin.
0: Nun war Gelegenheit, die neue Ausbildungsstätte in Augenschein zu nehmen. Von den modernen Gruppenarbeitsplätzen bis hin zur Kettensägenwaschmaschine. Der langjährige Ausbilder Andreas Walter führte die Gäste mit Freude in jeden Raum.
4: Das ist alles nach der neueste Stand zeitgemäß, sage ich mal so. Ich habe fast 30 Jahre in diesen alten Gebäude gelehrt, sage ich mal so. Und das ist jetzt hier was Neues aus dem Goldstandard, so könnte man sagen. Das ist perfekt eigentlich für uns. Ja, für die Ausbildung, die Jungs fühlen sich wohl, die Mädels fühlen sich wohl. Wir fühlen uns wohl als Ausbilder, wir haben alles, was wir brauchen hier. Das ist ein super. Und heute kann man sich freuen, hier den Beruf zu lernen. Ja.
5: Wie wird man denn Forstwirt? Wie bewirbt man sich?
4: Man bewirbt sich in unserem Betreuungsforstamt für eine Ausbildung. Das ist meistens Ende des Jahres, Anfang des Jahres kann man sich da bewerben. Dann ist ein Auswahlgespräch, Auswahl des. Und wenn man Glück hat, wird man genommen. Ja.

0: Wir haben 6 Ausbildungsplätze jedes Jahr zu vergeben. Da ist für jeden was dabei eigentlich.
1: Und können die anschließend auch in Sachsen-Anhalt weiterarbeiten?
0: Die können unbedingt in Sachsen-Anhalt weiterarbeiten. Die 2 Betriebe, Landesforstbetrieb und LZW, Landeszentrum Wald, suchen händeringend Nachwuchs.
1: Wir haben jetzt schon mehrmals gehört, Sie sind eigentlich der Verursacher hier der Sache.
2: Nein.
1: Sind Sie jetzt ein bisschen stolz?
2: Ich freue mich zumindest, dass es geklappt hat und dass es jetzt zur Nutzung geht. Und,
1: auch wenn Sie selber jetzt nicht mehr hier so vor Ort sind, aber...
2: Ja, das hat ja damit nichts zu tun. Also ich bin kein direkter Ausbilder. Ausgebildet muss ich auch nicht mehr werden, das war vorher klar. Aber es gehörte zu meinem damaligen Verantwortungsbereich und ja, insofern ja, war es meine Arbeit.
1: Ist schön geworden, oder?
2: Ja, sehr schön. Ich denke, das setzt Maßstäbe im Land, also im Landesforstbetrieb, aber auch im Land insgesamt, wo der Holzbau noch nicht so entwickelt ist, kann man das immer wieder als Beispiel dann auch mal vorweisen, als Forstwirtschaft, dass nachhaltiges Bauen und nachhaltiges Wirtschaften im Wald und auch in der Ausbildung eine gute Sache ist.
3: Also ich freue mich sehr, dass wir hier im südlichen Teil Sachsen-Anhalts jetzt auch einen Lehrbetrieb haben, vor allem so einen modernen Lehrbetrieb. In der Werkstatt konnte man eben eine Mischung aus Motorsägen und Freischneidern mit Akku beziehungsweise auch ganz klassisch Benzinbetrieben sehen. Das heißt also, hier wird auch mit der modernen Technik gearbeitet und wir freuen uns über all die Lehrlinge, die hier durchlaufen und dann vor allen Dingen im Wald bei uns hier in Sachsen-Anhalt tätig werden. Und wir Privatwaldbesitzer sind freuen uns über jeden, dem wir dann auch später in unseren Waldflächen Arbeit bieten können. Und insofern beglückwünsche ich den Landesforstbetrieb für dieses doch sehr schöne Gebäude.
1: So, ja. Schönen guten Tag. Wir haben hier den Fachmann himself für ein schönes Wildessen. Was haben Sie denn in den Töpfen heute?
4: Heute gibt es aus dem Wald Wildjägerpfanne, Wildhappen, Wildgulaschsuppe und auch belegte Brötchen mit Wildwurst und auch kurzgebratene Wildfleischspieße. Wir wünschen alle guten Appetit.

0: Unser Land, unsere Vereine.
1: Freitagabend, kurz vor 21 Uhr. Die erste Mannschaft des VC Bitterfeld-Wolfen bereitet sich abschließend auf das Heimspiel gegen die Order Base Volleys aus Münster vor. Das Spiel der zweiten Volleyball-Bundesliga wird an gleicher Stelle in weniger als 24 Stunden stattfinden. Doch noch sieht die Bernsteinhalle nahe Bitterfeld-Wolfen nicht aus, als könnte hier ein Punktspiel der zweiten Volleyball-Bundesliga stattfinden. Damit pünktlich zum Spiel dann alles an Ort und Stelle ist, benötigt es nämlich noch etwas, was leider viel zu schnell vergessen wird: ehrenamtliche Helfer. Die hat der VC Bitterfeld-Wolfen auch zum Glück. Gemeinsam mit den Männern der ersten Mannschaft werden im Anschluss ans Training noch am Freitagabend die ersten Vorkehrungen fürs Spiel am Samstag getroffen.
2: Nach dem Training unserer ersten Männermannschaft fangen wir an aufzubauen. Das heißt, die Bundesligamannschaft unterstützt uns damit dabei. Es werden die Rollen für die Bahn, für das Spielfeld und die Außenbahn ausgelegt. Dann werden die Tribünenteile von unserem Hänger draußen hier drinnen deponiert. So, danach wird das Feld grob ausgelegt, bisschen die Außenkanten beschwert.
1: Doch das, was hier erst einmal simpel klingt, ist vor allem körperliche Arbeit und dauert eben seine Zeit. Im besten Fall kommen zum Aufbau 20 ehrenamtliche Helfer, meist sind es vor allem am Freitagabend rund 10. Aber eine schöne Besonderheit gibt es dabei: von diesem ca. 10 Mann starken Team besteht ungefähr die Hälfte aus Menschen mit Handicap der Diakonie Bitterfeld-Wolfen-Grevenhainichen. Sie sind da, um eine Aufgabe zu haben, mit anzupacken und zu helfen. Und das zu jedem Heimspiel.
3: Also wo das angefangen hat, war das eine sehr interessante und fruchtbare Geschichte. Das hätten wir gar nicht gedacht, weil die haben ja mit dem Volleyball gar nichts am Hut. Also die sind teilweise vielleicht auch nicht mal Sport interessiert, aber sie haben hier eine Aufgabe und sie kommen auch raus, sage ich mal. Also es ist ja hier eine schöne Sache, bei so einem Heimspiel dabei zu sein. Und dann zu sehen, also mit unserer Hilfe müssen die ganzen Sachen hier stehen. Das ist ihre Aufgabe, dass sie das alles aufbauen, bestimmte Sachen abbauen. Und deswegen sind die auch immer alle da. Also das ist wirklich eine coole Sache. Ja.
1: Eine echte Win-Win-Situation also. Unterdessen werden die letzten Bahnen vom Spielfeldboden ausgerichtet und exakt aneinander geschoben. Auch hier müssen alle an einem Strang oder wohl eher an einer Bahn ziehen. Dann ist erstmal Schluss. Der nächste Morgen, Spieltag in der Bernsteinhalle. Schon kurz nach um 11 trifft man sich wieder, um die finalen Vorkehrungen für das Spiel in ca. 8 Stunden zu treffen. Es ist noch einiges zu tun, doch glücklicherweise kommen am Samstag meist ein paar Ehrenamtliche mehr. Auch die Helfer von der Diakonie sind wieder mit dabei. Nach einer kurzen Besprechung geht es dann gemeinsam an die Arbeit. Man kennt und schätzt sich.
4: Das gehört einfach zu der Familie, die wir hier sind. Das ist eine Familie für uns. Ja, auch mit der Diakonie zusammen. Das ist eine Familie, wo man auch außerhalb von den Spieltagen auch Kontakt zu hat. Und das ist eben das Wunderbare daran.
1: Zuerst muss der Boden ordentlich verklebt werden. Mit einem eher sonderbar aussehenden Gerät wird dabei Klebeband von unten an den Rand zweier Matten geklebt, sodass diese nicht mehr verrutschen können. Ordentlich festgetreten muss das Ganze natürlich auch noch, und das nicht nur an einer Stelle. Und so vergeht schon mal mehr als eine Stunde, bis allein der Spielbelag ordentlich liegt. So kommt man dann am Ende des Tages auch auf viele Stunden Arbeit. Nicht selten gibt es an Spieltagen 12 Stunden und mehr etwas zu tun.
5: Also manchmal bis nach 23 Uhr oder so sind wir denn hier.
1: Während noch die letzten Lücken geflickt werden, beginnt man unterdessen schon mit dem Aufbau der Tribünen für die Zuschauer. Nachdem diese an der richtigen Stelle stehen, müssen sie noch miteinander verschraubt werden. Ein wenig handwerkliches Geschick ist gefragt. Einer der Helfer ist Christian Nordhausen. Er ist durch seine Tochter zum ehrenamtlichen Unterstützer geworden. Die ganze Familie hängt da mittlerweile mit drin.
6: Ja, ich sag mal, Lilly ist ja quasi mit dabei, die macht mit und ja, die Frau hilft dann in der Regel beim Abbauen mit. Ja, ich sag mal, zu Hause muss auch ein bisschen was gemacht werden, da wären wir uns schon einig.
1: Es muss schon irgendwo auch Spaß machen, wenn man sein verdientes Wochenende mit Familie und Freunden auf diese Art und Weise verbringt. Bei all den Helfern bleibt aber natürlich die Frage, was denn der Verein tut, um den Ehrenamtlichen für ihr Engagement zu danken.
4: Wir haben ja schon eine Auszeichnung beim Jahresempfang gemacht. Wir machen dasselbe, machen wir nochmal zum letzten Spieltag. Zum letzten Spieltag machen wir auch für die ganzen Helfer oben ein super Buffet noch auf, wo wir dann alle mal zusammensitzen. Zum Schluss, wenn alles zusammengepackt ist und dann eben bis in der Nacht dann da oben sitzen noch und fleißig essen und trinken.
1: Wir machen einen kleinen Zeitsprung und befinden uns jetzt wenige Stunden vor Anpfiff der Partie gegen die Gäste aus Münster. Mittlerweile hat sich noch so einiges getan. Jetzt heißt es erst einmal ausruhen, währenddessen füllt sich die Halle immer mehr und mehr, auch die Kasse muss besetzt sein. Und dann kann das Spiel wie geplant pünktlich um 19 Uhr starten. Aber auch nur, weil im Vorfeld viele fleißige Hände die Halle in stundenlanger Arbeit hergerichtet haben. Für manche geht es jetzt nämlich erst richtig los, denn auch für den eigenen Internet-Livestream werden für eine interessante Übertragung Kommentatoren gebraucht, die mit Herzblut bei der Sache sind. Auch die hat der VC Bitterfeld-Wolfen.
7: Das macht auf alle Fälle Spaß uns beiden. Wir machen das weiter und sind da auch bereit, das ehrenamtlich zu machen, dass da dem Verein sozusagen keine Kosten entstehen, jetzt irgendwelche professionellen Kommentatoren einkaufen zu müssen, sondern dass einfach die Jungs aus dem Verein das machen.

0: machen, die Herzblut dafür haben, ein bisschen was von der Sache verstehen und sich damit beschäftigen und da reinarbeiten.
1: Auch die Spieler auf dem Feld wissen natürlich, bei wem sie sich zu bedanken haben, damit sie sich voll und ganz auf ihre Leistungen konzentrieren können. Auch wenn das leider meist zu kurz kommt.
2: Ja, ich finde, es wird oft unterschätzt und ein bisschen in Hintergrund gerückt. Organisation, Planung, klar, da muss es auch Leute an der Front geben. Aber wir brauchen vor allem Leute, die anfassen. Ja, und das brauchen wir immer wieder. Es ist ein kleiner Kreis, der bei uns anfasst, aber die ackern wie wild. Und dafür sind wir halt unendlich dankbar.
1: Die fleißigen Helfer vom Aufbau schauen dem Spiel übrigens gemeinsam neben dem Spielfeld zu und fiebern sogar richtig mit. Am Ende können sie einen souveränen 3:0-Sieg des VC Bitterfeld-Wolfen feiern, den es ohne ihre ehrenamtliche Hilfe so auf jeden Fall nicht gegeben hätte.
3: Ohne die Helfer, die würde es gar nicht geben. Also wenn wir hier so ein Heimspiel organisieren oder ein Turnier organisieren und da nicht Helfer hätten, die sagen, okay, also hier, ich mache für den Verein was, dann wäre das nicht machbar.
1: Nach dem Spiel geht es direkt wieder ans Abbauen bis spät in die Nacht. Das Ganze dann aber wenigstens glücklich und gemeinsam.

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0: Am Freitagvormittag wird es überwiegend bewölkt bei Temperaturen bis 21 Grad. Zu Mittag hin wird es sonnig mit einem mäßigen Wind aus Norden. Der Abend bleibt sonnig mit ein paar Wolken bei Temperaturen um 23 Grad. In der Nacht ist es bewölkt und es weht ein leichter Wind aus Nordwesten. Am Samstag wird es wärmer und sonniger bei Temperaturen um 23 Grad.
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2: Die Königspfalz Tilleda. Freilichtmuseum zum Fuße des Kyffhäusergebirges. Das ist das Tor in eine alte Zeit. Natürlich nicht wörtlich, aber hinter dieser Pforte liegt die Königspfalz Tilleda. Es handelt sich hierbei um ein Freilichtmuseum, auf dessen Gelände die damaligen Gebäude und Mauern rekonstruiert wurden.
3: Wir haben hier eine Herrscherresidenz, und zwar die wichtigsten Teile wurden rekonstruiert, sind auch funktionsfähig. Es ist ein Erlebnismuseum, in dem auch viele Präsentationen und Veranstaltungen stattfinden, wird auch durch Mittelaltergruppen belebt. Eigentlich also für jeden etwas, für den Geschichtsinteressierten, für den, der Handwerk machen will, aber man kann hier auch Spaß haben.
2: Die Königspfalz befindet sich am Originalstandort und wurde vor mehr als 1000 Jahren erbaut. Bis ins Jahr 700 reicht die Geschichte zurück. In Ausstellungsräumen sind dafür auch kleine Miniaturbauten zur Veranschaulichung zu finden.
3: Um 700 beginnt die mittelalterliche Geschichte und endet etwa 1250. Den Höhepunkt erlebte die Pfalz in ottonisch-salischer Zeit, also etwa um 1000.
4: Und welche Kaiser waren alle hier?
3: Von den Ottonen, Kaiser Otto II. Und der III., und dann die Salier insgesamt bis kurz vor 1050.
2: Natürlich ist es nicht möglich, den Zustand der damaligen Königspfalz zu erhalten. Dennoch wurden hier die wichtigsten Gebäude teilrekonstruiert. Das Wichtigste: Die Gebäude sind voll funktionstüchtig und bieten den Besucherinnen und Besuchern viel Platz zum Entdecken und Erleben.
4: Das, was Sie hier sehen, sah denn so die Kaiserpfalz im Jahr 1000 aus?
3: Im Wesentlichen ja, nur wir haben natürlich nicht jedes Gebäude rekonstruiert, sondern in manchen Teilen auch nur, zum Beispiel wie bei den Befestigungen, Dinge angedeutet, weil es einfach sonst zu aufwendig wäre.
2: Die Königspfalz befindet sich übrigens auf der Straße der Romanik und liegt sehr nahe zum Kyffhäusergebirge und dem Denkmal auf dem Berg. Schon von der Königspfalz aus kann man das Monument über den Dächern thronen sehen. Ein Besuch dieser Destination lässt sich also hervorragend verbinden und auch mit einer Wanderung erleben.

0: Neue Nisthilfe für Turmfalken an Stiftsbergfassade angebracht. Der Quedlinburger Stiftsberg war über viele Jahrzehnte für die hiesigen Turmfalken ein bewährter und sicherer Zufluchts- und Brutort, um ihre Jungvögel aufzuziehen. Im Rahmen der umfangreichen Restaurationsarbeiten auch an der Außenfassade konnte der bisherige Brutplatz nicht erhalten werden. Die Stadt Quedlinburg hat sich nun gemeinsam mit Eckart Karthäuser vom Arbeitskreis für Greifvögel- und Eulenschutz Gedanken gemacht, um eine neue und eigens für den Turmfalken gefertigte Nisthilfe entschieden. Der Brutkasten wird mit einer Vorrichtung versehen, damit die Altvögel besser anfliegen können. Zusätzlich wird die Nisthilfe mit einem Substrat bestückt, dass die Eier und Jungtiere auch gut aufgehoben sind. Diese wurde nun nicht unweit der alten Brutstätte angebracht.
1: Oder es nimmt einer, dann ist es noch einfacher. Wollen wir? Dann hängen wir den mal jetzt gemeinsam hin. Schön hinterlüftet. Kann also auch weg ausschütteln.
2: Eine Ersatzmaßnahme für eine Nische, die sich hier in dieser alten Mauer jahrelang gefunden hat, die jetzt im Zuge der Sanierungsarbeiten geschlossen werden musste, damit das Bauwerk eben auch

0: wirklich ordentlich saniert ist. Und dann stehen natürlich diese Turmfalken, die bisher da gebrütet haben, ohne ein Zuhause da. Nicht? Und da haben wir, alle Mann, die Idee gehabt, hier einen ordentlichen Turmfalkenkasten, eine Nisthilfe anzubauen, wo die Greifvögel dann ein würdiges Zuhause finden. Nicht? Und ich denke, das wird man auch als Quedlinburger sehr interessiert wahrnehmen können, von da unten oder auch von weiter weg, was hier in den nächsten Jahren passiert. Ne?
1: In der Stadt Quedlinburg gibt es bereits ähnliche Nisthilfprojekte, die umgesetzt wurden und voller Zuversicht auf das kommende Brutjahr blicken lassen.
2: Endlich freie Fahrt. Verkehrsfreigabe auf der A14.
3: So sah es noch vor 3 Jahren aus, auf dem geplanten Abschnitt der Autobahn zwischen Lüderitz und Stendal Süd. Inzwischen war der Bauschutt hier auch dem Asphalt gewichen und die Strecke könnte fahrbereit fertiggestellt werden. Und genau aus diesem Grund hatte die Autobahn GmbH des Bundes am Montagnachmittag zur feierlichen Eröffnung und Verkehrsfreigabe an den neuen Anschlusspunkt der A14 geladen. Eigentlich sollte das bereits Ende 2025 geschehen, doch diverse Verzögerungen im Bauablauf sorgten dafür, dass die Fertigstellung später als geplant erfolgte. Wiederholen soll sich das an den weiteren geplanten Abschnitten in Zukunft möglichst nicht mehr, so der Ministerpräsident am Montag.
4: Ich habe das heute auch angesprochen gegenüber dem Bund, dass wir die nächsten Abschnitte wirklich mit hoher Geschwindigkeit bauen müssen, weil wir warten auf diese Autobahn. Sie ist wichtig als Lückenschluss Richtung Ostsee. Das hilft nicht nur den Menschen in Sachsen-Anhalt, vielleicht auch denen, die jetzt demnächst in den Urlaub gehen und hier diese Autobahn nutzen wollen, sondern es hilft auch der Wirtschaft, weil überall dort, wo Infrastruktur ist, da siedelt sich auch Wirtschaft an. Dort gibt es dann Möglichkeiten auch, dass Menschen, die hier leben, in neue Arbeitsplätze kommen, wenn sie sie brauchen, dass Unternehmen sich ansiedeln, neue Arbeitsplätze schaffen oder dass Menschen, die hier wohnen und vielleicht hinter einer Magdeburg pendeln, dann schneller mit dem Auto dort sind.
3: Mit der Freigabe des rund 6,8 Kilometer langen Abschnitts zwischen Lüderitz und Stendal Süd wächst die Nordverlängerung der A14 ein weiteres Stück zusammen und Verkehrsteilnehmer können damit inzwischen insgesamt 36 Kilometer Autobahn am Stück zwischen Wolmirstedt und Stendal Süd befahren. Für die Altmark bedeutet die neue Verbindung vor allem eine deutlich bessere Erreichbarkeit. Langfristig soll die A14 als leistungsfähige Nord-Süd-Achse die Wirtschaftsstandorte Mitteldeutschlands mit den Ostseehäfen verbinden und gleichzeitig strukturschwächere Regionen wie die Altmark und die Prignitz verkehrlich besser anbinden. An diesem Tag standen allerdings gleich mehrere bedeutende Infrastrukturprojekte im Mittelpunkt. Neben der Verkehrsfreigabe des neuen Autobahnabschnitts in Sachsen-Anhalt erfolgte in Brandenburg der erste Spatenstich für den letzten noch fehlenden Bauabschnitt der A14 zwischen Wittenberge und Karstädt. Gleichzeitig begann mit dem Baustart für die neue Elbebrücke im Zuge der Bundesstraße 189 zwischen Geestgottberg und Wittenberge ein weiteres Bauvorhaben, das die Verkehrsverbindungen zwischen Sachsen-Anhalt und Brandenburg künftig deutlich verbessern soll.
5: Wir arbeiten im Moment am Comeback der Infrastruktur in Deutschland. In den letzten Jahren und Jahrzehnten ist zu wenig investiert worden in die Verkehrsinfrastruktur, in Straßen, in Schienen, in Wasserstraßen. Das müssen wir aufholen, das werden wir jetzt aufholen. Wir haben mit dem Sondervermögen Mittel zur Verfügung und wir wollen auch, dass sie schnell verbaut werden. Und neben den ganzen Erhaltungsmaßnahmen brauchen wir auch, das sehen wir heute, immer noch gezielten Aus- und Neubau, um Lücken zu schließen, um Verbindungen zu verbessern. Und deshalb ist das heute ein ganz großer und wichtiger Tag für die Region, aber darüber hinaus für den Osten Deutschlands, für die gesamte Republik.
3: Mit dem Baustart zwischen Wittenberge und Karstädt beginnt nun die letzte Bauetappe der A14 in Brandenburg. Auf einer Länge von rund 18 Kilometern entstehen in den kommenden Jahren nicht nur die eigentliche Autobahn, sondern auch insgesamt 23 Ingenieurbauwerke, mehrere Kilometer Lärmschutzwände, Schutzeinrichtungen für Fledermäuse sowie zahlreiche weitere Maßnahmen zum Natur- und Artenschutz. Zusammen mit den noch ausstehenden Abschnitten in Mecklenburg-Vorpommern soll so eine durchgehende Autobahnverbindung zwischen Magdeburg und Schwerin entstehen, deren Gesamtlänge rund 155 Kilometer beträgt. Bis dieses Großprojekt vollständig abgeschlossen ist, wird allerdings noch einige Zeit vergehen. Derzeit gilt das Jahr 2032 als offizielles Ziel für die Fertigstellung der gesamten A14. Ministerpräsident Sven Schulze ist jedoch überzeugt, dass dieses Ziel auch deutlich früher zu erreichen sei. Vorausgesetzt, auf Bundesebene werden Planungs- und Genehmigungsverfahren beschleunigt und langwierige Klageverfahren künftig stärker begrenzt.
4: Mich ärgert es, dass es immer noch möglich ist, dass Institutionen außerhalb Sachsen-Anhalts, vielleicht aus Bayern, aus Baden-Württemberg, Vereine, Verbände, wer auch immer, klagen können gegen Infrastrukturprojekte, die hier in Sachsen-Anhalt passieren. Ich verstehe das, wenn die Menschen vor Ort, die beispielsweise ihr Anlieger sind, Fragen haben oder auch Dinge anders geregelt haben wollen, aber bitte nicht Menschen oder Vereine, die oder Verbände, die irgendwie hunderte

0: Kilometer weit weg sind. Und das ist dieses ganze Thema Verbandsklagerecht. Das sind Themen, mit denen wir uns in der nächsten Zeit noch intensiver befassen müssen.
1: Auch wenn bis zum vollständigen Lückenschluss noch einige Jahre vergehen werden, markiert der heutige Tag einen weiteren wichtigen Meilenstein für eines der größten Straßenbauprojekte Ostdeutschlands. Mit jedem neu fertiggestellten Abschnitt wächst die A14 weiter zusammen und rückt ihrem Ziel näher, Mitteldeutschland auf direktem Weg mit den Ostseehäfen zu verbinden und die wirtschaftliche Entwicklung entlang der gesamten Strecke nachhaltig zu stärken.
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0: Am Freitagvormittag wird es überwiegend bewölkt bei Temperaturen bis 21 Grad. Zu Mittag hin wird es sonnig mit einem mäßigen Wind aus Norden. Der Abend bleibt sonnig mit ein paar Wolken bei Temperaturen um 23 Grad. In der Nacht ist es bewölkt und es weht ein leichter Wind aus Nordwesten. Am Samstag wird es wärmer und sonniger bei Temperaturen um 23 Grad.
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3: In Quedlinburg hat sich am Sonntagabend gegen 18.30 Uhr in der Wallstraße ein Verkehrsunfall ereignet. Nach ersten Erkenntnissen wollte eine 60-jährige Autofahrerin mit ihrem VW aus einer Parklücke ausparken und übersah dabei einen 53-jährigen Fahrer eines Transporters. Beide Fahrzeuge stießen zusammen. Sowohl die Autofahrerin als auch der Transporterfahrer wurden bei dem Unfall leicht verletzt und zur Behandlung in ein Krankenhaus gebracht. Der Sachschaden beläuft sich an beiden Fahrzeugen auf jeweils rund 5.000 Euro. Während der Unfallaufnahme bemerkten die Einsatzkräfte Alkoholgeruch beim 53-Jährigen. Ein Atemalkoholtest ergab 0,62 Promille. Im Krankenhaus wurde eine Blutprobe entnommen. Gegen die 60-Jährige wird wegen fahrlässiger Körperverletzung ermittelt. Gegen den Transporterfahrer läuft ein Ordnungswidrigkeitsverfahren wegen des Verdachts, unter Alkoholeinfluss gefahren zu sein. In Haldensleben ist es am Montagabend zu einem Raubüberfall auf einen Discounter im Waldring gekommen. Gegen 18.10 Uhr betrat ein bislang unbekannter Mann den Markt, legte zunächst Waren auf das Kassenband und bedrohte die Kassierin anschließend mit einem Messer. Er forderte die Herausgabe des Kasseninhaltes und flüchtete anschließend mit seiner Beute in unbekannte Richtung. Eine sofort eingeleitete Fahndung blieb bislang ohne Erfolg. Nach Angaben von Zeugen hatte sich der Tatverdächtige möglicherweise bereits am Nachmittag im Markt aufgehalten, bevor er später zurückkehrte. Der Mann soll etwa 1,75 Meter groß sein und zwischen 25 und 30 Jahren alt sein. Er trug einen dunklen Bart sowie schwarze Kleidung mit einem schwarzen Nike-Pullover und einem schwarzen Basecap mit hell gemustertem Schirm. Die Ermittlungen dauern an. In Hohenerxleben im Salzlangenkreis ist am späten Mittwochabend ein Doppelhaus bei einem Brand schwer beschädigt worden. Als Polizei und Feuerwehr eintrafen, stand der Dachstuhl einer Haushälfte bereits in Vollbrand. Die Einsatzkräfte

0: Kräfte konnten verhindern, dass sich die Flammen vollständig auf die zweite Haushälfte ausbreiteten. Dennoch entstanden auch dort erhebliche Schäden. Die vier Bewohner konnten sich selbst ins Freie retten. Sie wurden mit leichten Brandverletzungen in umliegende Krankenhäuser gebracht. Drei Hunde aus einer der Haushälften kamen bei dem Feuer ums Leben. Beide Wohnungen sind derzeit unbewohnbar. Der Sachschaden wird auf rund 300.000 Euro geschätzt. Nach ersten Erkenntnissen konnte das Feuer in der Küche einer Haushälfte ausgebrochen sein. Die Ermittlungen zur Brandursache dauern an. Die Polizei sucht Zeugen zu mehreren Sachbeschädigungen in Halberstadt. Anfang April wurden im Stadtgebiet zahlreiche Aufkleber und Plakate an öffentlichen Einrichtungen angebracht, unter anderem an Stromkästen, Verkehrsschildern und weiteren öffentlichen Flächen. Bislang konnten die Verantwortlichen nicht ermittelt werden. Nach Angaben der Polizei sollen in mindestens einem Fall bereits unbekannte Personen die Sticker oder Plakate entfernt haben. Auch diese werden jetzt als wichtige Zeugen gesucht. Wer Beobachtungen gemacht hat oder Hinweise zu den Verantwortlichen geben kann, wird gebeten, sich beim Polizeirevier Harz in Halberstadt zu melden. Im Salzlandkreis haben Unbekannte in den vergangenen Tagen hochwertige Baustoffe und Buntmetalle gestohlen. Besonders hoch ist der Schaden auf einer Baustelle an der Altenburger Chaussee in Bernburg. Dort verschwanden seit dem vergangenen Wochenende insgesamt 101 Aluminiumplatten, die als mobile Baustraße genutzt werden. Der Schaden liegt bei rund 170.000 Euro. Ein weiterer Diebstahl ereignete sich in der Nacht zu Dienstag an einer Baustelle eines Umspannwerks in Förderstedt. Dort entwendeten die Täter nach dem Durchtrennen eines Zaunes mehrere Kupferkabel im Wert von mindestens 10.000 Euro. Die Polizei geht davon aus, dass für den Abtransport der Beute größere Fahrzeuge eingesetzt wurden. Wer verdächtige Personen oder Fahrzeuge im Bereich der Baustelle beobachtet hat, wird gebeten, sich bei der Polizei zu melden.
1: Fête de la Musique, größtes Musikfest der Welt.
2: Das größte Musikfest der Welt stand wieder einmal auf dem Plan. Die Rede ist natürlich von der Fête de la Musique. Auch die älteste Stadt Sachsen-Anhalts beteiligte sich einmal mehr an den Feierlichkeiten. Und das mit großem Aufgebot.
3: Heute ist der längste Tag des Jahres, der 21. Juni, und da findet traditionell seit 14 Jahren in Aschersleben die Fête de la Musique statt. Die Fête de la Musique ist in den 80er Jahren in Frankreich entstanden als ein Musikfest, was draußen stattfindet, was kostenlos ist und was einfach die Menschen einlädt zu musizieren und andere Menschen einlädt zuzuhören. Und das machen wir in Aschersleben seit 14 Jahren und das macht sehr viel Spaß. Es ist sehr erfolgreich. Wir sind in diesem Jahr mit 9 Standorten am Start, quer durch die Stadt. Und von 13 Uhr, wir haben einen Auftakt gehabt auf dem Holzmarkt, bis abends, bis spät in die Nacht, ist in Aschersleben was los.
2: Die Fête de la Musique ist für jedermann. Dies spiegelt sich auch in dem vielfältigen musikalischen Angebot wider. Von Kindertanz bis zu Heavy Metal ließ sich alles hören. Und das an verschiedensten Standorten in der Stadt.
3: Ja, die Fête de la Musique ist ein Schaufenster für musikalische Darbietungen. Wir haben zum Auftakt gerade die Kindergartengruppe Bumi gesehen mit ihren Tanz und Gesang. Es gibt die Möglichkeit für Chöre aufzutreten. Bands haben die Möglichkeit, sich vor Zuschauern und Zuhörern darzustellen. Und ganz toll ist, dass Land Sachsen-Anhalt und das Institut Français ermöglichen es jedes Jahr, dass französische Bands nach Sachsen-Anhalt kommen, die an allen Standorten in Sachsen-Anhalt auftreten. Und wir haben heute Abend am Sonntag um 21 Uhr im Museumshof eine französische Band Back and Forth, die auftreten werden. Und das zeichnet natürlich die Internationalität dieses Musikfestes aus.
2: Doch die Fête de la Musique wird in Aschersleben auch taktisch genutzt. Und zwar als Auftakt für den Sommerspielplan der Stadt, wo verschiedenste Events stattfinden werden. Im Vordergrund steht hierbei jedoch die Musik.
4: Also mit der Fête de la Musique ist es ja nicht nur der längste Tag des Jahres, den wir feiern. Wir feiern in Aschersleben auch die musikalische Vielfalt. Und das soll für uns heute der Auftakt sein, diese musikalische Vielfalt auch in den Sommer hineinzutragen. Wir werden am 30.07. eine Taylor Swift Open Air Party durchführen auf der Herrenbreite. Dann folgt am 31.07. ein Open Air Konzert mit Matthias Reim, was dann am darauffolgenden Tag mit einer musikalischen Party mit Alex Christensen endet. Also wir haben heute den musikalischen Auftakt in den Sommer mit der Fête und wir werden dann im Sommer

0: mit Matthias Reim und Alex Christensen diese musikalische Party dann auch weiter fortführen.
1: Mit gut gefüllten Straßen und Bühnen, trotz der Hitze, lässt sich schlussfolgern, dass die Fete de la Musique in Aschersleben auch zum 14. Mal ein Erfolg gewesen war. Nun folgt in Aschersleben der restliche Sommerspielplan. Infos zu diesem sind im Übrigen auf der Seite der Aschersleber Touristeninformation einsehbar.
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0: Am Freitagvormittag wird es überwiegend bewölkt bei Temperaturen bis 21 Grad. Zu Mittag hin wird es sonnig mit einem mäßigen Wind aus Norden. Der Abend bleibt sonnig mit ein paar Wolken bei Temperaturen um 23 Grad. In der Nacht ist es bewölkt und es weht ein leichter Wind aus Nordwesten. Am Samstag wird es wärmer und sonniger bei Temperaturen um 23 Grad.
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0: 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Ein Stück Halberstädter Identität wurde erneuert.
2: Fontäne ab!
0: Ein echtes Highlight am breiten Weg ist der Brunnen im Schützenpark. Nach etlichen fehlgeschlagenen Sanierungsversuchen ist es nun endlich gelungen, das Projekt in die Tat umzusetzen.
3: Ja, die Hartsparkasse hat sich ja sehr engagiert, hier auch beim Brunnen. Wie ist er denn geworden?
4: Ja, ich bin begeistert. Also wir sehen den Brunnen, der jetzt ja gerade gestartet hat. Dann hat man schon mal die Gelegenheit, dabei zu sein, wenn ein Brunnen erstmalig sein Wasser preisgibt. Also wir sind hier mächtig stolz, dabei sein zu dürfen. Tolles Werk, gut für Halberstadt, gut für die Bürgerschaft, gut für den Gemeinsinn.
0: Mit einer Fläche von mehr als 300 Quadratmetern und rund 175.000 Litern Wasser ist der Brunnen ein echter Hingucker. Der Wasserstand beträgt 55 cm und ergibt insgesamt 175 Kubikmeter. Drei Pumpen werden für das Fontänenspiel automatisch gesteuert, die mit je 4 Kilowatt Leistung arbeiten. Finanziert wurde der Brunnen durch eine Spendenaktion des Laienclubs Halberstadt und durch zahlreiche private Spenden der Halberstädter selbst. Dabei kam ein hoher, fünfstelliger Betrag zusammen.
3: Ja, der Laienclub hat sich ja sehr engagiert für den Brunnen. Wie ist es denn dazu gekommen?
5: Also es gab sicherlich verschiedene Wege, die dazu geführt haben. Mein persönlicher Weg war gewesen, dass ich hier mit dem Kinderwagen drumherum gefahren worden bin um den Brunnen und später meinen Bruder um diesen Brunnen gefahren habe. Also insofern war dieser Brunnen für mich ein sehr wichtiges Objekt hier in Halberstadt, immer wieder langgelaufen. Und deswegen war ich sehr froh, als er in die Initiative kam, diesen Brunnen zu erneuern.
3: Ist denn der neue Brunnen gelungen?
5: Also wir haben vorige Woche hier bei der Pflanzaktion geholfen. Ich denke, es ist sehr gut gelungen.
0: Die Unterstützenden werden dauerhaft entlang des Brunnens auf einer Stelle und auf der Internetseite des Laienclubs gewürdigt.
3: Ja, der neue Brunnen hier in Halberstadt, wie ist er denn geworden aus Ihrer Sicht?
6: Super, ist wirklich super geworden. Also erstmal ein großes Lob oder Dank oder was auch immer, das kann man ja auch als städtische Gesellschaft sagen, allen, die daran beteiligt waren, eine tolle Geschichte. Also ich selber hatte den Brunnen so groß gar nicht in Erinnerung, wie das so ist, aber das ist super geworden. Also mir gefällt das sehr.
3: Haben denn die Halberstadtwerke hier bei dem Brunnen, sind die auf Schwierigkeiten gestoßen? Denn ihr wart ja mit dabei, als der Brunnen gebaut wurde. Hat ja 4 Jahre gedauert und es war ja alles gar nicht so einfach.
6: Na, wenn ich ehrlich bin, haben wir so viel gar nicht geleistet für den Brunnen. Wir haben bezüglich der technischen Anschlussgeschichten was gemacht und haben auch das Wasser gespendet. Aber das war vor allen Dingen eine Sache der Spender, der privaten Spender, der städtischen Gesellschaft, vor allen Dingen der Stala und so weiter und der Firmen wie BEFA und ähnliche, die sich engagiert haben. Wir hatten zu tun auf dem breiten Weg. Wir haben eine Rieseninvestition auf dem breiten Weg gehabt.
7: Toll, dass wir das Ziel vor allen Dingen auch erreicht haben. Und Ziel war spätestens mit der Eröffnung des breiten Weges hier wirklich wieder einen vernünftigen Eingang für den breiten Weg zu schaffen. Das ist uns gelungen, dank Ihrer Hilfe, dank der vielen Spenden von Ihnen allen, dank der unheimlich engagierten Firmen. Also von daher auch von mir persönlich als ehemaliger Lions-Präsident, aber auch als Oberbürgermeister, vielen, vielen herzlichen Dank an Sie alle.
3: Ja, wie zufrieden ist denn der Oberbürgermeister Stadt Halberstadt mit seinem neuen Brunnen?
8: Ja, bin natürlich super zufrieden, war ja, als ich Lions-Präsident war, meine eigene Idee, den Brunnen wieder zu machen. Und der Club hat da mitgezogen und vor allen Dingen ganz, ganz viele Halberstädter haben mitgemacht, unheimlich viel Geld gespendet, sodass es überhaupt nur möglich war, hier diesen Brunnen aufzustellen oder wieder zu regenerieren. Und ich bin total stolz drauf, weil einfach gerade alles ineinander passt. Der Brunnen, das schöne Haus hier und jetzt noch der breite Weg, den wir heute auch noch eröffnen. Also der Bürgermeister könnte nicht glücklicher sein.
3: Der Brunnen ist ja eine Herzensangelegenheit gewesen von vielen Halberstädtern, die schon etwas älter sind, die den Brunnen noch von früher kannten. Und die Sanierung war gar nicht so einfach. Wo waren denn die Schwierigkeiten? Es hat ja fast 4 Jahre gedauert, um diesen Brunnen wieder instand zu setzen.
8: Ja, wir waren am Anfang, haben wir gedacht, es ist relativ simpel, den Brunnen instand zu setzen, weil auch die Brunnentechnik war eigentlich noch vorhanden und nutzbar. Aber dann hat sich herausgestellt, der Brunnen selber, also der Brunnenrand und alles, war so dermaßen kaputt, dass man sich dann was ganz anderes einfallen lassen musste. Und da bin ich sehr froh, dass wir die BEFA an unserer Seite hatten, die mit Betonfertigteilen jetzt hier diesen Brunnen sozusagen zusammensetzen konnte und damit ganz vielen anderen Unterstützern dieses Gesamtkunstwerk zu realisieren und erstmal die Idee zu entwickeln, dann das deutlich mehr Geld, was wir auch brauchten, aufzubringen, hat eben eine Weile gedauert.
3: Jetzt ist der Brunnen ja umrahmt von Blumen. Wie wird das denn aussehen, wenn es hier 30 Grad sind und die Leute wollen gerne mal mit ihren Füßen in diesen Brunnen baden gehen? Wird das möglich sein?
8: Nein, das ist eigentlich nicht möglich. Also wir haben jetzt keine Kamera hier installiert, die das irgendwie verhindert. Aber es ist natürlich nicht so, dass hier Baden erlaubt wäre oder Füße abkühlen. Das ist eigentlich alles nicht gewollt. Das ist wirklich ein Springbrunnen. Der soll was fürs Auge sein. Der soll gerne auch was fürs Klima sein. Für die persönlichen Füße eher nicht. Besteht immer die Gefahr, im Zweifel auch reinzurutschen. Und wir wollen nicht, dass sich irgendwer verletzt oder ähnliches. Von daher ist diese schöne Blumenrabatte da drum, die auch nochmal deutlich symbolisiert, nicht auf den Brunnenrand laufen und bitte auch nicht reingehen. Am Ende ist es alles eine Verschmutzung und das kann dem Brunnen nicht gut tun.
0: So ist der Brunnen nicht nur ein Treffpunkt für Besucher und Besucherinnen, sondern auch ein sichtbares Zeichen für das Engagement der Menschen in Halberstadt.
2: Einweihung in Oberstdorf. Der Neubau des Landesforstbetriebs Sachsen-Anhalt.
9: Am 12. Juni 2026 fand die Einweihung des Neubaus der Forstwirt- und Revierjägerlehrstätte des Forstamtes Süd des Landes Sachsen-Anhalt in Oberstdorf statt. Zahlreiche Gäste hatten sich auf dem Weg in den Sangerhäuser Ortsteil gemacht. Unter anderem auch die Landtagsabgeordneten Kerstin Eisenreich und Matthias Redlich sowie Landrat André Schröder.

Nach der musikalischen folgte die Begrüßung in Worten durch den noch neuen Forstamtsleiter Johannes Brodowski. Er konnte das Wort zugleich an den Ehrengast Gerd Zender, Staatssekretär im Ministerium für Wirtschaft, Tourismus, Landwirtschaft und Forst,

0: haben hier einen jungen Mann kennengelernt, Kurz, der auch den Betrieb nunmehr leitet. Aber auch, und das war uns auch ganz wichtig, dass wir hier mit dem Holz eine Materie haben, mit der man arbeitet, die man verwertet, dass es ein Produkt ist, den nicht einfach nur im Wald davor lebt, sondern ganz einfach auch damit eine Verwertung stattfindet. Und deswegen ist es mir auch umso wichtiger in der Kombination, und das wird hier im Forstbetrieb Süd ganz besonders gemacht, in Kombination mit dem Thema Holzverwertung und in Kombination mit der Ausbildung, hat es mich dann besonders gefreut, auch hier zu sein. Und ich denke, Holz ist auch ein wichtiger Beitrag im Rahmen des Klimawandels, des Bindens auch von CO2-Stoffen. Und deswegen ist es ganz wichtig, dass Holz verwertet wird und Holz auch gebraucht wird, denn es wächst immer wieder nach.
1: Auch Landrat André Schröder zeigte sich begeistert.
2: Diese Investition hier, ich weiß nicht, ob ich petzen darf, sind etwas mehr als 2,5 Millionen. Diese Investition hier ist nicht nur Wertschöpfung bei uns im Landkreis, also damit Wertschöpfung im ländlichen Raum. Es ist vor allen Dingen ein klares Standortbekenntnis. Es werden 21.000 Hektar Wald bewirtschaftet hier, allein im Forstamtsbereich. Aber im Landkreis ist jeder vierte Quadratmeter Wald. Das heißt, 26% der gesamten Landkreisfläche Mansfeld-Südharz, die übrigens etwa doppelt so groß ist wie Berlin, besteht aus Wald. Und die Wichtigkeit von Holz und Wald ist ja vom Staatssekretär schon ausreichend benannt worden, und Sie alle sind ja vom Fach und wissen das. Es freut mich also sehr, dass wir hier endlich diesen Standort und so ein bisschen heute Erntetag haben und diesen Standort freigeben können. Ich bin auch neugierig, was eben daraus geworden ist. Und jetzt weiß ich nicht, ob ich meinen nachfolgenden Rednern vorgreife, aber 2,5 Millionen, das ist ein Holzbauwerk. Es ist eine Solaranlage auf dem Dach, es ist eine Hackschnitzelanlage für modernes Heizen verarbeitet. Das heißt, es ist auch ein modernes Bauwerk geworden, und es bietet Platz für mehrere, ja, Lehrlinge, Azubis, 15, hauptsächlich Forstwirte, aber auch Revierjäger sind ja dabei. Also es ist auch ein Lehrbetrieb, eine Lehrstätte.
1: Nachdem der Staatssekretär Herrn Prodowski den symbolischen Schlüssel für das Gebäude übergeben hatte und auch ein Gruppenfoto gemacht war, würdigte der Forstbetriebschef noch einmal die Verdienste seines Vorgängers Holger Koth, der sich unlängst in den Ruhestand verabschiedet hatte.
3: Die Hauptrolle liegt aber nicht bei mir, bei dieser wirklich schönen Sache hier, sondern letztendlich muss man sagen, ganz wesentlich ist das Holger Koths Anstreben mit gewesen. Die Zeit von Corona wurde mitgenutzt, aber ohne seine wirklich engagierte Arbeit, sein Herzblut, vor allen Dingen auch für die Waldarbeit, weil er selber ein Waldarbeiter war, wäre dieses Gebäude sicherlich so hier nicht, und das muss man auch entsprechend honorieren. Im Wesentlichen war es er auch gewesen, der die Ausbildung der Revierjäger im Land ins Leben gerufen hat, und auch einer der ersten, der diese Leute auch wirklich auf der Fläche so eingesetzt hat, dass es für den Wald am besten ist. Also auch da gehören die Lorbeeren nicht zu mir, sondern woanders hin.
1: Nun war Gelegenheit, die neue Ausbildungsstätte in Augenschein zu nehmen. Von den modernen Gruppenarbeitsplätzen bis hin zur Kettensägenwaschmaschine. Der langjährige Ausbilder Andreas Walter führte die Gäste mit Freude in jeden Raum.
4: Das ist alles nach der neueste Stand zeitgemäß, sage ich mal so. Ich habe ja fast 30 Jahre in diesen alten Gebäude gelehrt, sage ich mal so. Und das ist jetzt hier was Neues aus dem Goldstandard, so könnte man sagen. Das ist perfekt eigentlich für uns. Ja, für die Ausbildung, die Jungs fühlen sich wohl, die Mädels fühlen sich wohl. Wir fühlen uns wohl als Ausbilder, wir haben alles, was wir brauchen hier. Das ist ein super. Und heute kann man sich freuen, hier den Beruf zu lernen. Ja.
5: Wie wird man denn Forstwirt? Wie bewirbt man sich?
4: Man bewirbt sich in unserem Betreuungsforstamt für eine Ausbildung. Das ist meistens Ende des Jahres, Anfang des Jahres kann man sich da bewerben. Dann ist ein Auswahlgespräch, Auswahltest. Und wenn man Glück hat, wird man genommen. Ja. Wir haben 6 Ausbildungsplätze jedes Jahr zu vergeben. Da ist für jeden was dabei eigentlich.
5: Und können die anschließend auch in Sachsen-Anhalt weiterarbeiten?
4: Die können unbedingt in Sachsen-Anhalt weiterarbeiten. Die 2 Betriebe, Landesforstbetrieb und LZW, Landeszentrum Wald, suchen händeringend Nachwuchs.
5: Wir haben jetzt schon mehrmals gehört, Sie sind eigentlich der Verursacher hier der Sache.
6: Nein.
5: Sind Sie jetzt ein bisschen stolz?
6: Ich freue mich zumindest, dass es geklappt hat und dass es jetzt zur Nutzung geht. Und,
5: auch wenn Sie selber jetzt nicht mehr hier so vor Ort sind, aber...
6: Ja, das hat ja damit nichts zu tun. Also ich bin kein direkter Ausbilder. Ausgebildet muss ich auch nicht mehr werden, das war vorher klar. Aber Das gehörte zu meinem damaligen Verein.

0: Verantwortungsbereich und ja, insofern ja, war es meine Arbeit.
1: Ist schön geworden, oder?
0: Ja, sehr schön. Ich denke, das setzt Maßstäbe im Land, also im Landesforstbetrieb, aber auch im Land insgesamt, wo der Holzbau noch nicht so entwickelt ist, kann man das immer wieder als Beispiel dann auch mal vorweisen, als Forstwirtschaft, dass nachhaltiges Bauen und nachhaltiges Wirtschaften im Wald und auch in der Ausbildung eine gute Sache ist.
1: Also ich freue mich sehr, dass wir hier im südlichen Teil Sachsen-Anhalts jetzt auch einen Lehrbetrieb haben, vor allem so einen modernen Lehrbetrieb. In der Werkstatt konnte man eben eine Mischung aus Motorsägen und Freischneidern mit Akku beziehungsweise auch ganz klassisch Benzinbetrieben sehen. Das heißt also, hier wird auch mit der modernen Technik gearbeitet und wir freuen uns über all die Lehrlinge, die hier durchlaufen und dann vor allen Dingen im Wald bei uns hier in Sachsen-Anhalt tätig werden. Und wir Privatwaldbesitzer sind freuen uns über jeden, dem wir dann auch später in unseren Waldflächen Arbeit bieten können. Und insofern beglückwünsche ich den Landesforstbetrieb für dieses doch sehr schöne Gebäude.
2: So, ja, schönen guten Tag. Hier den Fachmann himself für ein schönes Wildessen. Was haben Sie denn in den Töpfen heute?
3: Heute gibt es aus dem Wald Wildjägerpfanne, Wildhappen, Wildgulaschsuppe und auch belegte Brötchen mit Wildwurst und auch kurzgebratene Wildfleischspieße. Wir wünschen alle guten Appetit.

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1: Freitagabend, kurz vor 21 Uhr. Die erste Mannschaft des VC Bitterfeld-Wolfen bereitet sich abschließend auf das Heimspiel gegen die Order Base Volleys aus Münster vor. Das Spiel der zweiten Volleyball-Bundesliga wird an gleicher Stelle in weniger als 24 Stunden stattfinden. Doch noch sieht die Bernsteinhalle nahe Bitterfeld-Wolfen nicht aus, als könnte hier ein Punktspiel der zweiten Volleyball-Bundesliga stattfinden. Damit pünktlich zum Spiel dann alles an Ort und Stelle ist, benötigt es nämlich noch etwas, was leider viel zu schnell vergessen wird. Ehrenamtliche Helfer. Die hat der VC Bitterfeld-Wolfen auch zum Glück. Gemeinsam mit den Männern der ersten Mannschaft werden im Anschluss ans Training noch am Freitagabend die ersten Vorkehrungen fürs Spiel am Samstag getroffen.
2: Nach dem Training unserer ersten Männermannschaft fangen wir an aufzubauen. Das heißt, die Bundesligamannschaft unterstützt uns damit dabei. Es werden die Rollen für die Bahn, für das Spielfeld und die Außenbahn ausgelegt. Dann werden die Tribünenteile von unserem Hänger draußen hier drinnen deponiert. So, danach wird das Feld grob ausgelegt, bisschen die Außenkanten beschwert.
1: Doch das, was hier erst einmal simpel klingt, ist vor allem körperliche Arbeit und dauert eben seine Zeit. Im besten Fall kommen zum Aufbau 20 ehrenamtliche Helfer, meist sind es vor allem am Freitagabend rund 10. Aber eine schöne Besonderheit gibt es dabei, von diesem ca. 10 Mann starken Team besteht ungefähr die Hälfte aus Menschen mit Handicap der Diakonie Bitterfeld-Wolfen-Grevenhainichen. Sie sind da, um eine Aufgabe zu haben, mit anzupacken und zu helfen. Und das zu jedem Heimspiel.
3: Also wo das angefangen hat, war das eine sehr interessante und fruchtbare Geschichte. Das hätten wir gar nicht gedacht, weil die haben ja mit dem Volleyball gar nichts am Hut. Also die sind teilweise vielleicht auch nicht mal sportinteressiert, aber sie haben hier eine Aufgabe und sie kommen auch raus, sage ich mal. Also es ist ja hier eine schöne Sache bei so einem Heimspiel.

0: mit dabei zu sein und dann zu sehen, also mit unserer Hilfe müssen die ganzen Sachen hier stehen. Das ist ihre Aufgabe, dass sie das alles aufbauen, bestimmte Sachen und bestimmte Sachen abbauen. Und also deswegen sind die auch immer alle da. Also das ist wirklich eine coole Sache. Ja.
1: Eine echte Win-Win-Situation also. Unterdessen werden die letzten Bahnen vom Spielfeldboden ausgerichtet und exakt aneinander geschoben. Auch hier müssen alle an einem Strang oder wohl eher an einer Bahn ziehen. Dann ist erstmal Schluss. Der nächste Morgen, Spieltag in der Bernsteinhalle. Schon kurz nach um 11 trifft man sich wieder, um die finalen Vorkehrungen für das Spiel in ca. 8 Stunden zu treffen. Es ist noch einiges zu tun, doch glücklicherweise kommen am Samstag meist ein paar Ehrenamtliche mehr. Auch die Helfer von der Diakonie sind wieder mit dabei. Nach einer kurzen Besprechung geht es dann gemeinsam an die Arbeit. Man kennt und schätzt sich.
2: Das gehört einfach zu der Familie, die wir hier sind. Das ist eine Familie für uns, ja, auch mit der Diakonie zusammen. Das ist eine Familie, wo man auch außerhalb von den Spieltagen auch Kontakt zu hat. Und das ist eben das Wunderbare daran.
1: Zuerst muss der Boden ordentlich verklebt werden. Mit einem eher sonderbar aussehenden Gerät wird dabei Klebeband von unten an den Rand zweier Matten geklebt, sodass diese nicht mehr verrutschen können. Ordentlich festgetreten muss das Ganze natürlich auch noch und das nicht nur an einer Stelle. Und so vergeht schon mal mehr als eine Stunde, bis allein der Spielbelag ordentlich liegt. So kommt man dann am Ende des Tages auch auf viele Stunden Arbeit. Nicht selten gibt es an Spieltagen 12 Stunden und mehr etwas zu tun.
3: Also manchmal bis nach 23 Uhr oder so.
1: Während noch die letzten Lücken geflickt werden, beginnt man unterdessen schon mit dem Aufbau der Tribünen für die Zuschauer. Nachdem diese an der richtigen Stelle stehen, müssen sie noch miteinander verschraubt werden. Ein wenig handwerkliches Geschick ist gefragt. Einer der Helfer ist Christian Nordhausen. Er ist durch seine Tochter zum ehrenamtlichen Unterstützer geworden. Die ganze Familie hängt da mittlerweile mit drin.
4: Ja, ich sag mal, Lilly ist ja quasi mit dabei, die macht mit und ja, die Frau hilft dann in der Regel beim Abbauen mit. Zu Hause muss auch ein bisschen was gemacht werden, da wären wir uns schon einig.
1: Es muss schon irgendwo auch Spaß machen, wenn man sein verdientes Wochenende mit Familie und Freunden auf diese Art und Weise verbringt. Bei all den Helfern bleibt aber natürlich die Frage, was denn der Verein tut, um den Ehrenamtlichen für ihr Engagement zu danken.
2: Wir haben ja schon eine Auszeichnung beim Jahresempfang gemacht. Wir machen dasselbe, machen wir nochmal zum letzten Spieltag. Zum letzten Spieltag machen wir auch für die ganzen Helfer oben ein super Buffet noch auf, wo wir dann alle mal zusammensitzen. Zum Schluss, wenn alles zusammengepackt ist und dann eben bis in der Nacht, wenn da oben sitzen noch und fleißig essen und trinken.
1: Wir machen einen kleinen Zeitsprung und befinden uns jetzt wenige Stunden vor Anpfiff der Partie gegen die Gäste aus Münster. Mittlerweile hat sich noch so einiges getan. Jetzt heißt es erst einmal ausruhen, währenddessen füllt sich die Halle immer mehr und mehr, auch die Kasse muss besetzt sein. Und dann kann das Spiel wie geplant pünktlich um 19 Uhr starten. Aber auch nur, weil im Vorfeld viele fleißige Hände die Halle in stundenlanger Arbeit hergerichtet haben. Für manche geht es jetzt nämlich erst richtig los, denn auch für den eigenen Internet-Livestream werden für eine interessante Übertragung Kommentatoren gebraucht, die mit Herzblut bei der Sache sind. Auch die hat der VC Bitterfeld-Wolfen.
5: Das macht auf alle Fälle Spaß uns beiden. Wir machen das weiter und sind da auch bereit, das ehrenamtlich zu machen, dass da dem Verein sozusagen keine Kosten entstehen, jetzt irgendwelche professionellen Kommentatoren einkaufen zu müssen, sondern dass einfach die Jungs aus dem Verein das machen, die Herzblut dafür haben, ein bisschen was von der Sache verstehen und sich damit beschäftigen und da reinarbeiten.
1: Auch die Spieler auf dem Feld wissen natürlich, bei wem sie sich zu bedanken haben, damit sie sich voll und ganz auf ihre Leistungen konzentrieren können. Auch wenn das leider meist zu kurz kommt.
6: Ja, ich finde, es wird oft unterschätzt und ein bisschen in den Hintergrund gerückt. Organisation, Planung, klar, da muss es auch Leute an der Front geben. Aber wir brauchen vor allem Leute, die anfassen. Ja, und das brauchen wir immer wieder. Es ist ein kleiner Kreis, der bei uns anfasst, aber die ackern wie wild. Und dafür sind wir halt unendlich dankbar.
1: Die fleißigen Helfer vom Aufbau schauen dem Spiel übrigens gemeinsam neben dem Spielfeld zu und fiebern sogar richtig mit. Am Ende können sie einen souveränen 3:0-Sieg des VC Bitterfeld-Wolfen feiern, den es ohne ihre ehrenamtliche Hilfe so auf jeden Fall nicht gegeben hätte.
0: Ohne die Helfer, die würde es gar nicht gehen. Also wenn wir hier so ein Heimspiel organisieren oder ein Turnier organisieren und da nicht Helfer hätten, die sagen, okay, also hier, ich mache für den Verein was, dann wäre das nicht machbar.
1: Nach dem Spiel geht es direkt wieder ans Abbauen bis spät in die Nacht. Das Ganze dann aber wenigstens glücklich und gemeinsam.

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0: Am Freitagvormittag wird es überwiegend bewölkt bei Temperaturen bis 21 Grad. Zu Mittag hin wird es sonnig mit einem mäßigen Wind aus Norden. Der Abend bleibt sonnig mit ein paar Wolken bei Temperaturen um 23 Grad. In der Nacht ist es bewölkt und es weht ein leichter Wind aus Nordwesten. Am Samstag wird es wärmer und sonniger bei Temperaturen um 23 Grad.
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2: Die Königspfalz Tilleda. Freilichtmuseum zum Fuße des Kyffhäusergebirges. Das ist das Tor in eine alte Zeit. Natürlich nicht wörtlich, aber hinter dieser Pforte liegt die Königspfalz Tilleda. Es handelt sich hierbei um ein Freilichtmuseum, auf dessen Gelände die damaligen Gebäude und Mauern rekonstruiert wurden.
3: Wir haben hier eine Herrscherresidenz, und zwar die wichtigsten Teile wurden rekonstruiert, sind auch funktionsfähig. Es ist ein Erlebnismuseum, in dem auch viele Präsentationen und Veranstaltungen stattfinden, wird auch durch Mittelaltergruppen belebt. Eigentlich also für jeden etwas, für den Geschichtsinteressierten, für den, der Handwerk machen will, aber man kann hier auch Spaß haben.
2: Die Königspfalz befindet sich am Originalstandort und wurde vor mehr als 1000 Jahren erbaut. Bis ins Jahr 700 reicht die Geschichte zurück. In Ausstellungsräumen sind dafür auch kleine Miniaturbauten zur Veranschaulichung zu finden.
3: Um 700 beginnt die mittelalterliche Geschichte und endet etwa 1250. Den Höhepunkt erlebte die Pfalz in ottonisch-salischer Zeit, also etwa um 1000.
4: Und welche Kaiser waren alle hier?
3: Von den Ottonen, Kaiser Otto II. Und der III., und dann die Salier insgesamt bis kurz vor 1050.
2: Natürlich ist es nicht möglich, den Zustand der damaligen Königspfalz zu erhalten. Dennoch wurden hier die wichtigsten Gebäude teilrekonstruiert. Das Wichtigste: Die Gebäude sind voll funktionstüchtig und bieten den Besucherinnen und Besuchern viel Platz zum Entdecken und Erleben.
4: Das, was wir hier sehen, sah denn so die Kaiserpfalz im Jahr 1000 aus?
3: Im Wesentlichen ja. Nur wir haben natürlich nicht jedes Gebäude rekonstruiert, sondern in manchen Teilen auch nur, zum Beispiel wie bei den Befestigungen, Dinge angedeutet, weil es einfach sonst zu aufwendig wäre.
2: Die Königspfalz befindet sich übrigens auf der Straße der Romanik und liegt sehr nahe zum Kyffhäusergebirge und dem Denkmal auf dem Berg. Schon von der Königspfalz aus kann man das Monument über den Dächern thronen sehen. Ein Besuch dieser Destination lässt sich also hervorragend verbinden und auch mit einer Wanderung erleben.

0: neue Nisthilfe für Turmfalken an Stiftsbergfassade angebracht. Der Quedlinburger Stiftsberg war über viele Jahrzehnte für die hiesigen Turmfalken ein bewährter und sicherer Zufluchts- und Brutort, um ihre Jungvögel aufzuziehen. Im Rahmen der umfangreichen Restaurationsarbeiten, auch an der Außenfassade, konnte der bisherige Brutplatz nicht erhalten werden. Die Stadt Quedlinburg hat sich nun gemeinsam mit Eckart Karthäuser vom Arbeitskreis für Greifvögel- und Eulenschutz Gedanken gemacht, um eine neue und eigens für den Turmfalken gefertigte Nisthilfe entschieden. Der Brutkasten wird mit einer Vorrichtung versehen, damit die Altvögel besser anfliegen können. Zusätzlich wird die Nisthilfe mit einem Substrat bestückt, dass die Eier und Jungtiere auch gut aufgehoben sind. Diese wurde nun nicht unweit der alten Brutstätte angebracht.
1: Oder es nimmt einer, dann ist es noch einfacher. Ja. Wollen wir? Dann hängen wir den mal jetzt gemeinsam hin. Schön hinterlüftet. Kann also auch Leck rausschütteln.
2: Eine Ersatzmaßnahme für eine Nische, die sich hier in dieser alten Mauer jahrelang befunden hat, die jetzt im Zuge der Sanierungsarbeiten geschlossen werden musste, damit das Bauwerk eben auch wirklich ordentlich saniert ist. Und dann stehen natürlich diese Turmfalken, die bisher da gebrütet haben, ohne ein Zuhause da. Nicht? Und da haben wir, alle Mann, die Idee gehabt, hier einen ordentlichen Turmfalkenkasten, eine Nisthilfe anzubauen, wo die Greifvögel dann ein würdiges Zuhause finden. Und ich denke, das wird man auch als Quedlinburger sehr interessiert wahrnehmen können, von da unten oder auch von weiter weg, was hier in den nächsten Jahren passiert.
0: In der Stadt Quedlinburg gibt es bereits ähnliche Nisthilfprojekte, die umgesetzt wurden und voller Zuversicht auf das kommende Brutjahr blicken lassen.
3: Endlich freie Fahrt. Verkehrsfreigabe auf der A14.
4: So sah es noch vor 3 Jahren aus, auf dem geplanten Abschnitt der Autobahn zwischen Lüderitz und Stendal Süd. Inzwischen war der Bauschutt hier auch dem Asphalt gewichen und die Strecke könnte fahrbereit fertiggestellt werden. Und genau aus diesem Grund hatte die Autobahn GmbH des Bundes am Montagnachmittag zur feierlichen Eröffnung und Verkehrsfreigabe an den neuen Anschlusspunkt der A14 geladen. Eigentlich sollte das bereits Ende 2025 geschehen, doch diverse Verzögerungen im Bauablauf sorgten dafür, dass die Fertigstellung später als geplant erfolgte. Wiederholen soll sich das an den weiteren geplanten Abschnitten in Zukunft möglichst nicht mehr, so der Ministerpräsident am Montag.
5: Ich habe das heute auch angesprochen gegenüber dem Bund, dass wir die nächsten Abschnitte wirklich mit hoher Geschwindigkeit bauen müssen, weil wir warten auf diese Autobahn. Sie ist wichtig als Lückenschluss Richtung Ostsee. Das hilft nicht nur den Menschen in Sachsen-Anhalt, vielleicht auch denen, die jetzt demnächst in den Urlaub gehen und hier diese Autobahn nutzen wollen, sondern es hilft auch der Wirtschaft, weil überall dort, wo Infrastruktur ist, da siedelt sich auch Wirtschaft an. Dort gibt es dann Möglichkeiten auch, dass Menschen, die hier leben, in neue Arbeitsplätze kommen, wenn sie brauchen, dass Unternehmen sich ansiedeln, neue Arbeitsplätze schaffen oder dass Menschen, die hier wohnen und vielleicht hinter einer Magdeburg pendeln, dann schneller mit dem Auto dort sind.
4: Mit der Freigabe des rund 6,8 Kilometer langen Abschnitts zwischen Lüderitz und Stendal Süd wächst die Nordverlängerung der A14 ein weiteres Stück zusammen und Verkehrsteilnehmer können damit inzwischen insgesamt 36 Kilometer Autobahn am Stück zwischen Wolmirstedt und Stendal Süd befahren. Für die Altmark bedeutet die neue Verbindung vor allem eine deutlich bessere Erreichbarkeit. Langfristig soll die A14 als leistungsfähige Nord-Süd-Achse die Wirtschaftsstandorte Mitteldeutschlands mit den Ostseehäfen verbinden und gleichzeitig strukturschwächere Regionen wie die Altmark und die Prignitz verkehrlich besser anbinden. An diesem Tag standen allerdings gleich mehrere bedeutende Infrastrukturprojekte im Mittelpunkt. Neben der Verkehrsfreigabe des neuen Autobahnabschnitts in Sachsen-Anhalt erfolgte in Brandenburg der erste Spatenstich für den letzten noch fehlenden Bauabschnitt der A14 zwischen Wittenberge und Karstädt. Gleichzeitig begann mit dem Baustart für die neue Elbebrücke im Zuge der Bundesstraße 189 zwischen Geestgottberg und Wittenberge ein weiteres Bauvorhaben, das die Verkehrsverbindungen zwischen Sachsen-Anhalt und Brandenburg künftig deutlich verbessern soll.
6: Wir arbeiten im Moment am Comeback der Infrastruktur in Deutschland. In den letzten Jahren und Jahrzehnten ist zu wenig investiert worden in die Verkehrsinfrastruktur, in Straßen, in Schienen, in Wasserstraßen. Das müssen wir aufholen, das werden wir jetzt aufholen. Wir haben mit dem Sondervermögen Mittel zur Verfügung und wir wollen auch, dass sie schnell verbaut werden. Und neben den ganzen Erhaltungsmaßnahmen brauchen wir auch, das sehen wir heute, immer noch gezielten Aus- und Neubau, um Lücken zu schließen, um Verbindungen zu verbessern. Und deshalb ist das heute ein ganz großer und wichtiger Tag für die Region, aber darüber hinaus für den Osten Deutschlands, für die gesamte Republik.
4: Mit dem Baustart zwischen Wittenberge und Karstädt beginnt nun die letzte Bauetappe der A14 in Brandenburg. Auf einer Länge von rund 18 Kilometern entstehen in den kommenden Jahren nicht nur die eigentliche Autobahn, sondern auch insgesamt 23 Ingenieurbauwerke, mehrere Kilometer Lärmschutzwände, Schutzeinrichtungen für Fledermäuse sowie zahlreiche weitere Maßnahmen zum Natur- und Artenschutz. Zusammen mit den noch ausstehenden Abschnitten in Mecklenburg-Vorpommern soll so eine durchgehende Autobahnverbindung zwischen Magdeburg und Schwerin entstehen, deren Gesamtlänge rund 155 Kilometer beträgt. Bis dieses Großprojekt vollständig abgeschlossen ist, wird allerdings noch einige Zeit vergehen. Derzeit gilt das Jahr 2032 als offizielles Ziel für die Fertigstellung der gesamten A14. Ministerpräsident Sven Schulze ist jedoch überzeugt, dass dieses Ziel auch deutlich früher zu erreichen sei. Vorausgesetzt, auf Bundesebene werden Planungs- und Genehmigungsverfahren beschleunigt und langwierige Klageverfahren künftig stärker begrenzt.
5: Mich ärgert es, dass es immer noch möglich ist, dass Institutionen außerhalb Sachsen-Anhalts, vielleicht aus Bayern, aus Baden-Württemberg, Vereine, Verbände, wer auch immer, klagen können gegen Infrastrukturprojekte, die hier in Sachsen-Anhalt passieren. Ich verstehe das, wenn die Menschen vor Ort, die beispielsweise hier Anlieger sind, Fragen haben oder auch Dinge anders geregelt haben wollen, aber bitte nicht Menschen oder Vereine oder Verbände, die irgendwie hunderte Kilometer weit weg sind. Und das ist dieses ganze Thema Verbandsklagerecht, das sind Themen, mit denen wir uns in der nächsten Zeit noch intensiver befassen müssen.
4: Auch wenn bis zum vollständigen Lückenschluss noch einige Jahre vergehen werden, markiert der heutige Tag einen weiteren wichtigen Meilenstein für eines der größten Straßenbauprojekte Ostdeutschlands. Mit jedem neu fertiggestellten Abschnitt wächst die A14 weiter zusammen und rückt ihrem Ziel näher, Mitteldeutschland auf direktem Weg mit den Ostseehäfen zu verbinden und die wirtschaftliche Entwicklung entlang der gesamten Strecke nachhaltig zu stärken.
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0: Am Freitagvormittag wird es überwiegend bewölkt bei Temperaturen bis 21 Grad. Zu Mittag hin wird es sonnig mit einem mäßigen Wind aus Norden. Der Abend bleibt sonnig mit ein paar Wolken bei Temperaturen um 23 Grad. In der Nacht ist es bewölkt und es weht ein leichter Wind aus Nordwesten. Am Samstag wird es wärmer und sonniger bei Temperaturen um 23 Grad.
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3: In Quedlinburg hat sich am Sonntagabend gegen 18.30 Uhr in der Wallstraße ein Verkehrsunfall ereignet. Nach ersten Erkenntnissen wollte eine 60-jährige Autofahrerin mit ihrem VW aus einer Parklücke ausparken und übersah dabei einen 53-jährigen Fahrer eines Transporters. Beide Fahrzeuge stießen zusammen. Sowohl die Autofahrerin als auch der Transporterfahrer wurden bei dem Unfall leicht verletzt und zur Behandlung in ein Krankenhaus gebracht. Der Sachschaden beläuft sich an beiden Fahrzeugen auf jeweils rund 5.000 Euro. Während der Unfallaufnahme bemerkten die Einsatzkräfte Alkoholgeruch beim 53-Jährigen. Ein Atemalkoholtest ergab 0,62 Promille. Im Krankenhaus wurde eine Blutprobe entnommen. Gegen die 60-Jährige wird wegen fahrlässiger Körperverletzung ermittelt. Gegen den Transporterfahrer läuft ein Ordnungswidrigkeitsverfahren wegen des Verdachts, unter Alkoholeinfluss gefahren zu sein. In Haldensleben ist es am Montagabend zu einem Raubüberfall auf einen Discounter im Waldring gekommen. Gegen 18.10 Uhr betrat ein bislang unbekannter Mann den Markt, legte zunächst Waren auf das Kassenband und bedrohte die Kassierin anschließend mit einem Messer. Er forderte die Herausgabe des Kasseninhaltes und flüchtete anschließend mit seiner Beute in unbekannte Richtung. Eine sofort eingeleitete Fahndung blieb bislang ohne Erfolg. Nach Angaben von Zeugen hatte sich der Tatverdächtige möglicherweise bereits am Nachmittag im Markt aufgehalten, bevor er später zurückkehrte. Der Mann soll etwa 1,75 Meter groß sein und zwischen 25 und 30 Jahren alt sein. Er trug einen dunklen Bart sowie schwarze Kleidung mit einem schwarzen Nike-Pullover und einem schwarzen Basecap mit hell gemustertem Schirm. Die Ermittlungen dauern an. In Hohenerxleben im Salzlangenkreis ist am späten Mittwochabend ein Doppelhaus bei einem Brand schwer beschädigt worden. Als Polizei und Feuerwehr eintrafen, stand der Dachstuhl einer Haushälfte bereits in Vollbrand. Die Einsatzkräfte konnten verhindern, dass sich die Flammen vollständig auf die zweite Haushälfte ausbreiteten. Dennoch entstanden auch dort erhebliche Schäden. Die vier Bewohner konnten sich selbst ins Freie retten. Sie wurden mit leichten Brandverletzungen in umliegende Krankenhäuser gebracht. Drei Hunde aus einer der Haushälften kamen bei dem Feuer ums Leben. Beide Wohnungen sind derzeit unbewohnbar. Der Sachschaden wird auf rund 300.000 Euro geschätzt. Nach ersten Erkenntnissen konnte das Feuer in der Küche einer Haushälfte ausgebrochen sein. Die Ermittlungen zur Brandursache dauern an. Die Polizei sucht Zeugen zu mehreren Sachbeschädigungen in Halberstadt. Anfang April wurden im Stadtgebiet zahlreiche Aufkleber und Plakate an

0: öffentlichen Einrichtungen angebracht, unter anderem an Stromkästen, Verkehrsschildern und weiteren öffentlichen Flächen. Bislang konnten die Verantwortlichen nicht ermittelt werden. Nach Angaben der Polizei sollen in mindestens einem Fall bereits unbekannte Personen die Sticker oder Plakate entfernt haben. Auch diese werden jetzt als wichtige Zeugen gesucht. Wer Beobachtungen gemacht hat oder Hinweise zu den Verantwortlichen geben kann, wird gebeten, sich beim Polizeirevier Harz in Halberstadt zu melden. Im Salzlandkreis haben Unbekannte in den vergangenen Tagen hochwertige Baustoffe und Buntmetalle gestohlen. Besonders hoch ist der Schaden auf einer Baustelle an der Altenburger Chaussee in Bernburg. Dort verschwanden seit dem vergangenen Wochenende insgesamt 101 Aluminiumplatten, die als mobile Baustraße genutzt werden. Der Schaden liegt bei rund 170.000 Euro. Ein weiterer Diebstahl ereignete sich in der Nacht zu Dienstag an einer Baustelle eines Umspannwerks in Förderstedt. Dort entwendeten die Täter nach dem Durchtrennen eines Zaunes mehrere Kupferkabel im Wert von mindestens 10.000 Euro. Die Polizei geht davon aus, dass für den Abtransport der Beute größere Fahrzeuge eingesetzt wurden. Wer verdächtige Personen oder Fahrzeuge im Bereich der Baustelle beobachtet hat, wird gebeten, sich bei der Polizei zu melden.
1: Fête de la Musique, größtes Musikfest der Welt.
2: Das größte Musikfest der Welt stand wieder einmal auf dem Plan. Die Rede ist natürlich von der Fête de la Musique. Auch die älteste Stadt Sachsen-Anhalts beteiligte sich einmal mehr an den Feierlichkeiten. Und das mit großem Aufgebot.
3: Heute ist der längste Tag des Jahres, der 21. Juni. Und da findet traditionell seit 14 Jahren in Aschersleben die Fête de la Musique statt. Die Fête de la Musique ist in den 80er Jahren in Frankreich entstanden als ein Musikfest, was draußen stattfindet, was kostenlos ist und was einfach die Menschen einlädt zu musizieren und andere Menschen einlädt zuzuhören. Und das machen wir in Aschersleben seit 14 Jahren und das macht sehr viel Spaß. Es ist sehr erfolgreich. Wir sind in diesem Jahr mit 9 Standorten am Start, quer durch die Stadt. Und von 13 Uhr, wir haben einen Auftakt gehabt auf dem Holzmarkt, bis abends, bis spät in die Nacht, ist in Aschersleben was los.
2: Die Fête de la Musique ist für jedermann. Dies spiegelt sich auch in dem vielfältigen musikalischen Angebot wider. Von Kindertanz bis zu Heavy Metal ließ sich alles hören. Und das an verschiedensten Standorten in der Stadt.
3: Ja, die Fête de la Musique ist ein Schaufenster für musikalische Darbietungen. Wir haben zum Auftakt gerade die Kindergartengruppe Bumi gesehen mit ihren Tanz und Gesang. Es gibt die Möglichkeit für Chöre aufzutreten. Bands haben die Möglichkeit, sich vor Zuschauern und Zuhörern darzustellen. Und ganz toll ist, dass Land Sachsen-Anhalt und das Institut Français ermöglichen es jedes Jahr, dass französische Bands nach Sachsen-Anhalt kommen, die an allen Standorten in Sachsen-Anhalt auftreten. Und wir haben heute Abend am Sonntag um 21 Uhr im Museumshof eine französische Band Back and Forth, die auftreten werden. Und das zeichnet natürlich die Internationalität dieses Musikfestes aus.
2: Doch die Fête de la Musique wird in Aschersleben auch taktisch genutzt. Und zwar als Auftakt für den Sommerspielplan der Stadt. Wo verschiedenste Events stattfinden werden, im Vordergrund steht hierbei jedoch die Musik.
4: Also mit der Fête de la Musique ist es ja nicht nur der längste Tag des Jahres, den wir feiern. Wir feiern in Aschersleben auch die musikalische Vielfalt. Und das soll für uns heute der Auftakt sein, diese musikalische Vielfalt auch in den Sommer hineinzutragen. Wir werden am 30.07. eine Taylor Swift Open Air Party durchführen auf der Herrenbreite. Dann folgt am 31.07. ein Open Air Konzert mit Matthias Reim, was dann am darauffolgenden Tag mit einer musikalischen Party mit Alex Christensen endet. Also wir haben heute den musikalischen Auftakt in den Sommer mit der Fête. Und wir werden dann im Sommer mit Matthias Reim und Alex Christensen diese musikalische Party dann auch weiter fortführen.
2: Mit gut gefüllten Straßen und Bühnen, trotz der Hitze, lässt sich schlussfolgern, dass die Fête de la Musique in Aschersleben auch zum 14. Mal ein Erfolg gewesen war. Nun folgt in Aschersleben der restliche Sommerspielplan. Infos zu diesem sind im Übrigen auf der Seite der Aschersleber Touristeninformation einsehbar.
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0: Am Freitagvormittag wird es überwiegend bewölkt bei Temperaturen bis 21 Grad. Zu Mittag hin wird es sonnig mit einem mäßigen Wind aus Norden. Der Abend bleibt sonnig mit ein paar Wolken bei Temperaturen um 23 Grad. In der Nacht ist es bewölkt und es weht ein leichter Wind aus Nordwesten. Am Samstag wird es wärmer und sonniger bei Temperaturen um 23 Grad.
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0: Neuer Springbrunnen in der Schützenstraße. Ein Stück Halberstädter Identität wurde erneuert.
2: Fontäne ab!
0: Ein echtes Highlight am breiten Weg ist der Brunnen im Schützenpark. Nach etlichen fehlgeschlagenen Sanierungsversuchen ist es nun endlich gelungen, das Projekt in die Tat umzusetzen.
3: Ja, die Hartsparkasse hat sich ja sehr engagiert, hier auch beim Brunnen. Wie ist er denn geworden?
4: Ja, ich bin begeistert. Also wir sehen den Brunnen, der jetzt ja gerade gestartet hat. Dann hat man schon mal die Gelegenheit, dabei zu sein, wenn ein Brunnen erstmalig sein Wasser preisgibt. Also wir sind hier mächtig stolz, dabei sein zu dürfen. Tolles Werk, gut für Halberstadt, gut für die Bürgerschaft, gut für den Gemeinsinn.
0: Mit einer Fläche von mehr als 300 Quadratmetern und rund 175.000 Litern Wasser ist der Brunnen ein echter Hingucker. Der Wasserstand beträgt 55 cm und ergibt insgesamt 175 Kubikmeter. Drei Pumpen werden für das Fontänenspiel automatisch gesteuert, die mit je 4 Kilowatt Leistung arbeiten. Finanziert wurde der Brunnen durch eine Spendenaktion des Laienclubs Halberstadt und durch zahlreiche private Spenden der Halberstädter selbst. Dabei kam ein hoher, fünfstelliger Betrag zusammen.
3: Ja, der Lions Club hat sich ja sehr engagiert für den Brunnen. Wie ist es denn dazu gekommen?
5: Also es gab natürlich verschiedene Wege, die dazu geführt haben. Mein persönlicher Weg war gewesen, dass ich hier mit dem Kinderwagen drumherum gefahren worden bin um den Brunnen und später meinen Bruder um diesen Brunnen gefahren habe. Also insofern war dieser Brunnen für mich ein sehr wichtiges Objekt hier in Halberstadt, immer wieder langgelaufen. Und deswegen war ich sehr froh, als er an die Initiative kam, diesen Brunnen zu erneuern.
3: Ist denn der neue Brunnen gelungen?
5: Also wir haben vorige Woche hier bei der Pflanzaktion geholfen. Ich denke, es ist sehr gut gelungen.
0: Die Unterstützenden werden dauerhaft entlang des Brunnens auf einer Stelle und auf der Internetseite des Laienclubs gewürdigt.
3: Ja, der neue Brunnen hier in Halberstadt, wie ist er denn geworden aus Ihrer Sicht?
6: Super, ist wirklich super geworden. Also erstmal ein großes Lob oder Dank oder was auch immer, das kann man ja auch als städtische Gesellschaft sagen, allen, die daran beteiligt waren, eine tolle Geschichte. Also ich selber hatte den Brunnen so groß gar nicht in Erinnerung, wie das so ist, aber das ist super geworden. Also mir gefällt das sehr.
3: Haben denn die Halberstadtwerke hier bei dem Brunnen, sind die auf Schwierigkeiten gestoßen? Denn ihr wart ja mit dabei, als der Brunnen gebaut wurde. Hat ja 4 Jahre gedauert und es war ja alles gar nicht so einfach.
6: Und wenn ich ehrlich bin, haben wir so viel gar nicht geleistet für den Brunnen. Wir haben bezüglich der technischen Anschlussgeschichten was gemacht und haben auch das Wasser gespendet. Aber das war vor allen Dingen eine Sache der Spender, der Privat,

0: Spender der städtischen Gesellschaft, vor allen Dingen der Stahler und so weiter und der Firmen wie BV und ähnliche, die sich engagiert haben. Wir hatten zu tun auf dem breiten Weg. Wir haben eine Rieseninvestition auf dem breiten Weg gehabt.
1: Toll, dass wir das Ziel vor allen Dingen auch erreicht haben. Und Ziel war spätestens mit der Eröffnung des breiten Weges hier wirklich wieder einen vernünftigen Eingang für den breiten Weg zu schaffen. Das ist uns gelungen, dank Ihrer Hilfe, dank der vielen Spenden von Ihnen allen, dank der unheimlich engagierten Firmen, also von daher auch von mir persönlich als ehemaliger Lions-Präsident, aber auch als Oberbürgermeister. Vielen, vielen herzlichen Dank an Sie alle.
2: Ja, wie zufrieden ist denn der Oberbürgermeister Stadt Halberstadt mit seinem neuen Brunnen?
3: Ja, bin natürlich super zufrieden, weil ja, als ich Lions-Präsident war, meine eigene Idee, den Brunnen wieder zu machen, und der Club hat da mitgezogen und vor allen Dingen ganz, ganz viele Halberstädter haben mitgemacht, unheimlich viel Geld gespendet, sodass es überhaupt nur möglich war, hier diesen Brunnen aufzustellen oder wieder zu regenerieren. Und ich bin total stolz drauf, weil einfach gerade alles ineinander passt. Der Brunnen, das schöne Haus hier und jetzt noch der breite Weg, den wir heute auch noch eröffnen. Also der Bürgermeister könnte nicht glücklicher sein.
2: Der Brunnen ist ja eine Herzensangelegenheit gewesen von vielen Halberstädtern, die schon etwas älter sind, die den Brunnen noch von früher kannten. Und die Sanierung war gar nicht so einfach. Wo waren denn die Schwierigkeiten? Es hat ja fast 4 Jahre gedauert, um diesen Brunnen wieder instand zu setzen.
3: Ja, wir waren am Anfang, haben wir gedacht, es ist relativ simpel, den Brunnen instand zu setzen, weil auch die Brunnentechnik war eigentlich noch vorhanden und nutzbar. Aber dann hat sich herausgestellt, der Brunnen selber, also der Brunnenrand und alles, war so dermaßen kaputt, dass man sich dann was ganz anderes einfallen lassen musste. Und da bin ich sehr froh, dass wir die BV an unserer Seite hatten, die mit Betonfertigteilen jetzt hier diesen Brunnen sozusagen zusammensetzen konnte und damit ganz vielen anderen Unterstützern dieses Gesamtkunstwerk zu realisieren und erstmal die Idee zu entwickeln, dann das deutlich mehr Geld, was wir auch brauchten, aufzubringen, hat eben eine Weile gedauert.
2: Jetzt ist der Brunnen ja umrahmt von Blumen. Wie wird das denn aussehen, wenn es hier 30 Grad sind und die Leute wollen gerne mal mit ihren Füßen in diesen Brunnen baden gehen? Wird das möglich sein?
3: Nein, das ist eigentlich nicht möglich. Also wir haben jetzt keine Kamera hier installiert, die das irgendwie verhindert. Aber es ist natürlich nicht so, dass hier Baden erlaubt wäre oder Füße abkühlen. Das ist eigentlich alles nicht gewollt. Das ist wirklich ein Springbrunnen, der soll was fürs Auge sein, der soll gerne auch was fürs Klima sein. Für die persönlichen Füße eher nicht. Besteht immer die Gefahr, im Zweifel auch reinzurutschen. Und wir wollen nicht, dass sich irgendwer verletzt oder ähnliches. Von daher ist diese schöne Blumenrabatte da drum, die auch nochmal deutlich symbolisiert, nicht auf den Brunnenrand laufen und bitte auch nicht reingehen. Am Ende ist es alles eine Verschmutzung und das kann dem Brunnen nicht gut tun.
4: So ist der Brunnen nicht nur ein Treffpunkt für Besucher und Besucherinnen, sondern auch ein sichtbares Zeichen für das Engagement der Menschen in Halberstadt.
5: Einweihung in Oberstdorf. Der Neubau des Landesforstbetriebs Sachsen-Anhalt.
6: Am 12. Juni 2026 fand die Einweihung des Neubaus der Forstwirt- und Revierjägerlehrstätte des Forstamtes Süd des Landes Sachsen-Anhalt in Oberstdorf statt. Zahlreiche Gäste hatten sich auf dem Weg in den Sangerhäuser Ortsteil gemacht. Unter anderem auch die Landtagsabgeordneten Kerstin Eisenreich und Matthias Redlich sowie Landrat André Schröder.

0: Nach der musikalischen folgte die Begrüßung in Worten durch den noch neuen Forstamtsleiter Johannes Brodowski. Er konnte das Wort sogleich an den Ehrengast Gerd Zender, Staatssekretär im Ministerium für Wirtschaft, Tourismus, Landwirtschaft und Forsten des Landes Sachsen-Anhalt übergeben.
1: Weiß Herr Kot, ich kann mich noch daran erinnern, als ich das erste Mal hier war in meiner Funktion, haben Sie mir denn dann sozusagen den Vorgänger des Gebäudes gezeigt. Das war schon gruselig und desto mehr ist es jetzt schön, dass wir heute die Übergabe auch durchführen können. Und eins ist mir auch ganz wichtig, als der jetzige Ministerpräsident Sven Schulz und damalige Forstminister und ich das Amt antraten, da waren für uns zwei Dinge wichtig. Einmal die Ausbildung der jungen Kollegen, Kolleginnen, die sozusagen dann irgendwann in Funktion treten.

0: heute auch hier zu sein. Und ich denke, Holz ist auch ein wichtiger Beitrag im Rahmen des Klimawandels, des Bindens auch von CO2-Stoffen. Und deswegen ist es ganz wichtig, dass Holz verwertet wird und Holz auch gebraucht wird, denn es wächst immer wieder nach.
1: Auch Landrat André Schröder zeigte sich begeistert.
2: Diese Investition hier, ich weiß nicht, ob ich petzen darf, sind etwas mehr als 2,5 Millionen. Diese Investition hier ist nicht nur Wertschöpfung bei uns im Landkreis, also damit Wertschöpfung im ländlichen Raum. Es ist vor allen Dingen ein klares Standortbekenntnis. Es werden 21.000 Hektar Wald bewirtschaftet hier allein im Forstamtsbereich. Aber im Landkreis ist jeder vierte Quadratmeter Wald. Das heißt 26% der gesamten Landkreisfläche Mansfeld-Südharz, die übrigens etwa doppelt so groß ist wie Berlin, besteht aus Wald. Und die Wichtigkeit von Holz und Wald ist ja vom Staatssekretär schon ausreichend benannt worden und Sie alle sind ja vom Fach und wissen das. Es freut mich also sehr, dass wir hier endlich diesen Standort und so ein bisschen heute Erntetag haben und diesen Standort freigeben können. Ich bin auch neugierig, was eben daraus geworden ist. Und jetzt weiß ich nicht, ob ich meinen nachfolgenden Rednern vorgreife, aber 2,5 Millionen, das ist ein Holzbauwerk. Es ist eine Solaranlage auf dem Dach, es ist eine Hackschnitzelanlage für modernes Heizen verarbeitet. Das heißt, es ist auch ein modernes Bauwerk geworden und es bietet Platz für mehrere Lehrlinge, Azubis, 15, hauptsächlich Forstwirte, aber auch Revierjäger sind ja dabei. Also es ist auch ein Lehrbetrieb, eine Lehrstätte.
1: Nachdem der Staatssekretär Herrn Prodowski den symbolischen Schlüssel für das Gebäude übergeben hatte und auch ein Gruppenfoto gemacht war, würdigte der Forstbetriebschef noch einmal die Verdienste seines Vorgängers Holger Koth, der sich unlängst in den Ruhestand verabschiedet hatte.
3: Die Hauptrolle liegt aber nicht bei mir, bei dieser wirklich schönen Sache hier, sondern letztendlich muss man sagen, ganz wesentlich ist das Holger Koths Anstreben mit gewesen. Die Zeit von Corona wurde mitgenutzt, aber ohne seine wirklich engagierte Arbeit, sein Herzblut, vor allen Dingen auch für die Waldarbeit, weil er selber ein Waldarbeiter war, wäre dieses Gebäude sicherlich so hier nicht und das muss man auch entsprechend honorieren. Im Wesentlichen war es er auch gewesen, der die Ausbildung der Revierjäger im Land ins Leben mit ins Leben gerufen hat und auch einer der ersten, der diese Leute auch wirklich auf der Fläche so eingesetzt hat, dass es für den Wald am besten ist. Also auch da gehören die Lorbeeren nicht zu mir, sondern woanders hin.
1: Nun war Gelegenheit, die neue Ausbildungsstätte in Augenschein zu nehmen. Von den modernen Gruppenarbeitsplätzen bis hin zur Kettensägenwaschmaschine. Der langjährige Ausbilder Andreas Walter führte die Gäste mit Freude in jeden Raum.
4: Das ist alles nach der neueste Stand zeitgemäß, sage ich mal so. Ich habe ja fast 30 Jahre in diesen alten Gebäude gelehrt, sage ich mal so. Und das ist jetzt hier was aus, Neues aus dem Goldstandard, so könnte man sagen. Ist perfekt eigentlich für uns. Ja, für die Ausbildung, die Jungs fühlen sich wohl, die Mädels fühlen sich wohl. Wir fühlen uns wohl als Ausbilder, wir haben alles, was wir brauchen hier. Das ist ein super. Und ja, heute kann man sich freuen, hier den Beruf zu lernen. Ja.
5: Wie wird man denn Forstwirt? Wie bewirbt man sich?
4: Man bewirbt sich in unserem Betreuungsforstamt für eine Ausbildung. Das ist meistens Ende des Jahres, Anfang des Jahres kann man sich da bewerben. Dann ist ein Auswahlgespräch, Auswahltest. Und wenn man Glück hat, wird man genommen. Ja. Wir haben 6 Ausbildungsplätze jedes Jahr zu vergeben. Da ist für jeden was dabei eigentlich.
5: Und können die anschließend auch in Sachsen-Anhalt weiterarbeiten?
4: Die können unbedingt in Sachsen-Anhalt weiterarbeiten. Die 2 Betriebe, Landesforstbetrieb und LZW, Landeszentrum Wald, suchen händeringend Nachwuchs.
5: Wir haben jetzt schon mehrmals gehört, Sie sind eigentlich der Verursacher hier der Sache.
6: Nein.
5: Sind Sie jetzt ein bisschen stolz?
6: Ich freue mich zumindest, dass es geklappt hat und dass es jetzt in Nutzung geht. Und,
5: auch wenn Sie selber jetzt nicht mehr hier so vor Ort sind, aber...
6: Ja, das hat ja damit nichts zu tun. Also ich bin kein direkter Ausbilder. Ausgebildet muss ich auch nicht mehr werden, das war vorher klar. Aber es gehörte zu meinem damaligen Verantwortungsbereich und ja, insofern war es meine Arbeit.
5: Ist schön geworden, oder?
6: Ja, sehr schön. Ich denke, das setzt Maßstäbe im Land, also im Landesforstbetrieb, aber auch im Land insgesamt, wo der Holzbau noch nicht so entwickelt ist, kann man das immer wieder als Beispiel dann auch mal vorweisen, als Forstwirtschaft, dass nachhaltiges Bauen und nachhaltiges Wirtschaften im Wald und auch in der Ausbildung eine gute Sache ist.
7: Also ich freue mich sehr, dass wir hier im südlichen Teil Sachsen-Anhalts jetzt auch einen Lehrbetrieb haben, vor allem so einen modernen Lehrbetrieb. In der Werkstatt

0: konnte man eben eine Mischung aus Motorsägen und Freischneidern mit Akku beziehungsweise auch ganz klassisch benzinbetrieben sehen. Das heißt also, hier wird auch mit der modernen Technik gearbeitet und wir freuen uns über all die Lehrlinge, die hier durchlaufen und dann vor allen Dingen im Wald bei uns hier in Sachsen-Anhalt tätig werden. Und wir Privatwaldbesitzer sind freuen uns über jeden, dem wir dann auch später in unseren Waldflächen Arbeit bieten können. Und insofern beglückwünsche ich den Landesforstbetrieb für dieses doch sehr schöne Gebäude.
1: So,
2: Ja, schönen
1: sagen
2: guten
1: wir
2: Tag.
1: hier den Fachmann himself für ein schönes Wildessen. Was haben Sie denn in den
2: Jawohl.
1: Töpfen heute?
2: Heute gibt es aus dem Wald Wildjägerpfanne, Wildhappen, Wildgulaschsuppe und auch belegte Brötchen mit Wildwurst und auch kurz gebratene Wildfleischspieße. Wir wünschen alle guten Appetit.

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1: Freitagabend, kurz vor 21 Uhr. Die erste Mannschaft des VC Bitterfeld-Wolfen bereitet sich abschließend auf das Heimspiel gegen die Order Base Volleys aus Münster vor. Das Spiel der zweiten Volleyball-Bundesliga wird an gleicher Stelle in weniger als 24 Stunden stattfinden. Doch noch sieht die Bernsteinhalle nahe Bitterfeld-Wolfen nicht aus, als könnte hier ein Punktspiel der zweiten Volleyball-Bundesliga stattfinden. Damit pünktlich zum Spiel dann alles an Ort und Stelle ist, benötigt es nämlich noch etwas, was leider viel zu schnell vergessen wird. Ehrenamtliche Helfer. Die hat der VC Bitterfeld-Wolfen auch zum Glück. Gemeinsam mit den Männern der ersten Mannschaft werden im Anschluss ans Training noch am Freitagabend die ersten Vorkehrungen fürs Spiel am Samstag getroffen.
2: Nach dem Training unserer ersten Männermannschaft fangen wir an aufzubauen. Das heißt, die Bundesligamannschaft unterstützt uns damit dabei. Es werden die Rollen für die Bahn, für das Spielfeld und die Außenbahn ausgelegt. Dann werden die Tribünenteile von unserem Hänger draußen hier drinnen deponiert. So, danach wird das Feld grob ausgelegt, bisschen die Außenkanten beschwert.
1: Doch das, was hier erst einmal simpel klingt, ist vor allem körperliche Arbeit und dauert eben seine Zeit. Im besten Fall kommen zum Aufbau 20 ehrenamtliche Helfer, meist sind es vor allem am Freitagabend rund 10. Aber eine schöne Besonderheit gibt es dabei, von diesem ca. 10 Mann starken Team besteht ungefähr die Hälfte aus Menschen mit Handicap der Diakonie Bitterfeld-Wolfen-Gräfen-Hainichen. Sie sind da, um eine Aufgabe zu haben, mit anzupacken und zu helfen. Und das zu jedem Heimspiel.
3: Also wo das angefangen hat, war das eine sehr interessante und fruchtbare Geschichte. Das hätten wir gar nicht gedacht, weil die haben ja mit dem Volleyball gar nichts am Hut. Also die sind teilweise vielleicht auch nicht mal sportinteressiert. Aber sie haben hier eine Aufgabe und sie kommen auch raus, sage ich mal. Also es ist ja hier eine schöne Sache, bei so einem Heimspiel dabei zu sein und dann zu sehen, also mit unserer Hilfe müssen die ganzen Sachen hier stehen. Das ist ihre Aufgabe, dass sie das alles aufbauen, bestimmte Sachen abbauen. Und deswegen sind die auch immer alle da. Also das ist wirklich eine coole Sache. Ja.
1: Eine echte Win-Win-Situation also. Unterdessen werden die letzten Bahnen vom Spielfeldboden ausgerichtet und exakt aneinander geschoben. Auch hier müssen alle an einem Strang oder wohl eher an einer Bahn ziehen. Dann ist erstmal Schluss.

0: Der nächste Morgen, Spieltag in der Bernsteinhalle. Schon kurz nach um 11 trifft man sich wieder, um die finalen Vorkehrungen für das Spiel in ca. 8 Stunden zu treffen. Es ist noch einiges zu tun, doch glücklicherweise kommen am Samstag meist ein paar Ehrenamtliche mehr. Auch die Helfer von der Diakonie sind wieder mit dabei. Nach einer kurzen Besprechung geht es dann gemeinsam an die Arbeit. Man kennt und schätzt sich.
1: Das gehört einfach zu der Familie, die wie wir hier sind. Das ist eine Familie für uns, ja, auch mit der Diakonie zusammen. Das ist eine Familie, wo man auch außerhalb von den Spieltagen auch Kontakt zu hat. Und das ist eben das Wunderbare daran.
0: Zuerst muss der Boden ordentlich verklebt werden. Mit einem eher sonderbar aussehenden Gerät wird dabei Klebeband von unten an den Rand zweier Matten geklebt, sodass diese nicht mehr verrutschen können. Ordentlich festgetreten muss das Ganze natürlich auch noch und das nicht nur an einer Stelle. Und so vergeht schon mal mehr als eine Stunde, bis allein der Spielbelag ordentlich liegt. So kommt man dann am Ende des Tages auch auf viele Stunden Arbeit. Nicht selten gibt es an Spieltagen 12 Stunden und mehr etwas zu tun.
2: Also manchmal bis nach 23 Uhr oder so sind wir denn hier.
0: Während noch die letzten Lücken geflickt werden, beginnt man unterdessen schon mit dem Aufbau der Tribünen für die Zuschauer. Nachdem diese an der richtigen Stelle stehen, müssen sie noch miteinander verschraubt werden. Ein wenig handwerkliches Geschick ist gefragt. Einer der Helfer ist Christian Nordhausen. Er ist durch seine Tochter zum ehrenamtlichen Unterstützer geworden. Die ganze Familie hängt da mittlerweile mit drin.
3: Ja, ich sag mal, Lilly ist ja quasi mit dabei, die macht mit und ja, die Frau hilft dann in der Regel beim Abbauen mit. Ja, sag mal, zu Hause muss auch ein bisschen was gemacht werden, da wären wir uns schon einig.
0: Es muss schon irgendwo auch Spaß machen, wenn man sein verdientes Wochenende mit Familie und Freunden auf diese Art und Weise verbringt. Bei all den Helfern bleibt aber natürlich die Frage, was denn der Verein tut, um den Ehrenamtlichen für ihr Engagement zu danken.
1: Wir haben ja schon eine Auszeichnung beim Jahresempfang gemacht. Wir machen dasselbe, machen wir nochmal zum letzten Spieltag. Zum letzten Spieltag machen wir auch für die ganzen Helfer oben ein super Buffet noch auf, wo wir dann alle mal zusammensitzen. Zum Schluss, wenn alles zusammengepackt ist und dann eben bis in der Nacht, wenn da oben sitzen noch und fleißig essen und trinken.
0: Wir machen einen kleinen Zeitsprung und befinden uns jetzt wenige Stunden vor Anpfiff der Partie gegen die Gäste aus Münster. Mittlerweile hat sich noch so einiges getan. Jetzt heißt es erst einmal ausruhen, währenddessen füllt sich die Halle immer mehr und mehr, auch die Kasse muss besetzt sein. Und dann kann das Spiel wie geplant pünktlich um 19 Uhr starten. Aber auch nur, weil im Vorfeld viele fleißige Hände die Halle in stundenlanger Arbeit hergerichtet haben. Für manche geht es jetzt nämlich erst richtig los, denn auch für den eigenen Internet-Livestream werden für eine interessante Übertragung Kommentatoren gebraucht, die mit Herzblut bei der Sache sind. Auch die hat der VC Bitterfeld-Wolfen.
4: Das macht auf alle Fälle Spaß uns beiden. Wir machen das weiter und sind da auch bereit, das ehrenamtlich zu machen, dass da dem Verein sozusagen keine Kosten entstehen, jetzt irgendwelche professionellen Kommentatoren einkaufen zu müssen, sondern dass einfach die Jungs aus dem Verein das machen, die Herzblut dafür haben, ein bisschen was von der Sache verstehen und sich damit beschäftigen und da reinarbeiten.
0: Auch die Spieler auf dem Feld wissen natürlich, bei wem sie sich zu bedanken haben, damit sie sich voll und ganz auf ihre Leistungen konzentrieren können. Auch wenn das leider meist zu kurz kommt.
5: Ja, ich finde, es wird oft unterschätzt und ein bisschen in den Hintergrund gerückt. Organisation, Planung, klar, da muss es auch Leute an der Front geben. Aber wir brauchen vor allem Leute, die anfassen. Ja, und das brauchen wir immer wieder. Es ist ein kleiner Kreis, der bei uns anfasst, aber die ackern wie wild. Und dafür sind wir halt unendlich dankbar.
0: Die fleißigen Helfer vom Aufbau schauen dem Spiel übrigens gemeinsam neben dem Spielfeld zu und fiebern sogar richtig mit. Am Ende können sie einen souveränen 3:0-Sieg des VC Bitterfeld-Wolfen feiern, den es ohne ihre ehrenamtliche Hilfe so auf jeden Fall nicht gegeben hätte.
6: Ohne die Helfer, die würde es gar nicht gehen. Also wenn wir hier so ein Heimspiel organisieren oder ein Turnier organisieren und da nicht Helfer hätten, die sagen, okay, also hier, ich mache für den Verein was, dann wäre das nicht machbar.
0: Nach dem Spiel geht es direkt wieder ans Abbauen bis spät in die Nacht. Das Ganze dann aber wenigstens glücklich und gemeinsam.

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0: Am Freitagvormittag wird es überwiegend bewölkt bei Temperaturen bis 21 Grad. Zu Mittag hin wird es sonnig mit einem mäßigen Wind aus Norden. Der Abend bleibt sonnig mit ein paar Wolken bei Temperaturen um 23 Grad. In der Nacht ist es bewölkt und es weht ein leichter Wind aus Nordwesten. Am Samstag wird es wärmer und sonniger bei Temperaturen um 23 Grad.
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2: Die Königspfalz Tilleda. Freilichtmuseum zum Fuße des Kyffhäusergebirges. Das ist das Tor in eine alte Zeit. Natürlich nicht wörtlich, aber hinter dieser Pforte liegt die Königspfalz Tilleda. Es handelt sich hierbei um ein Freilichtmuseum, auf dessen Gelände die damaligen Gebäude und Mauern rekonstruiert wurden.
3: Wir haben hier eine Herrscherresidenz, und zwar die wichtigsten Teile wurden rekonstruiert, sind auch funktionsfähig. Es ist ein Erlebnismuseum, in dem auch viele Präsentationen und Veranstaltungen stattfinden. Wird auch durch Mittelaltergruppen belebt. Eigentlich also für jeden etwas. Für den Geschichtsinteressierten, für den, der Handwerk machen will. Aber man kann hier auch Spaß haben.
2: Die Königspfalz befindet sich am Originalstandort und wurde vor mehr als 1000 Jahren erbaut. Bis ins Jahr 700 reicht die Geschichte zurück. In Ausstellungsräumen sind dafür auch kleine Miniaturbauten zur Veranschaulichung zu finden.
3: Um 700 beginnt die mittelalterliche Geschichte und endet etwa 1250. Den Höhepunkt erlebte die Pfalz in ottonisch-salischer Zeit, also etwa um 1000.
4: Und welche Kaiser waren alle hier?
3: Von den Ottonen, Kaiser Otto II. Und der III. Und dann die Salier insgesamt bis kurz vor 1050.
2: Natürlich ist es nicht möglich, den Zustand der damaligen Königspfalz zu erhalten. Dennoch wurden hier die wichtigsten Gebäude teilrekonstruiert. Das Wichtigste: Die Gebäude sind voll funktionstüchtig und bieten den Besucherinnen und Besuchern viel Platz zum Entdecken und Erleben.
4: Das, was wir hier sehen, sah denn so die Kaiserpfalz im Jahr 1000 aus?
3: Im Wesentlichen ja, nur wir haben natürlich nicht jedes Gebäude rekonstruiert, sondern in manchen Teilen auch nur, zum Beispiel wie bei den Befestigungen, Dinge angedeutet, weil es einfach sonst zu aufwendig wäre.
2: Die Königspfalz befindet sich übrigens auf der Straße der Romanik und liegt sehr nahe zum Kyffhäusergebirge und dem Denkmal auf dem Berg. Schon von der Königspfalz aus kann man das Monument über den Dächern thronen sehen. Ein Besuch dieser Destination lässt sich also hervorragend verbinden und auch mit einer Wanderung erleben.

0: neue Nisthilfe für Turmfalken an Stiftsbergfassade angebracht. Der Quedlinburger Stiftsberg war über viele Jahrzehnte für die hiesigen Turmfalken ein bewährter und sicherer Zufluchts- und Brutort, um ihre Jungvögel aufzuziehen. Im Rahmen der umfangreichen Restaurationsarbeiten auch an der Außenfassade konnte der bisherige Brutplatz nicht erhalten werden. Die Stadt Quedlinburg hat sich nun gemeinsam mit Eckart Karthäuser vom Arbeitskreis für Greifvögel und Eulenschutz Gedanken gemacht, um eine neue und eigens für den Turmfalken gefertigte Nisthilfe entschieden. Der Brutkasten wird mit einer Vorrichtung versehen, damit die Altvögel besser anfliegen können. Zusätzlich wird die Nisthilfe mit einem Substrat bestückt, dass die Eier und Jungtiere auch gut aufgehoben sind. Diese wurde nun nicht unweit der alten Brutstätte angebracht.
1: Oder es nimmt einer, dann ist es noch einfacher. Wollen wir? Können wir den mal jetzt gemeinsam nehmen? Schön hinterlüftet. Kann also auch nicht ausschütteln.
2: Eine Ersatzmaßnahme für eine Nische, die sich hier in dieser alten Mauer jahrelang befunden hat, die jetzt im Zuge der Sanierungsarbeiten geschlossen werden musste, damit das Bauwerk eben auch wirklich ordentlich saniert ist. Und dann stehen natürlich diese Turmfalken, die bisher da gebrütet haben, ohne ein Zuhause da. Nicht? Und da haben wir, alle Mann, die Idee gehabt, hier einen ordentlichen Turmfalkenkasten, eine Nisthilfe anzubauen, wo die Greifvögel dann ein würdiges Zuhause finden. Und ich denke, das wird man auch als Quedlinburger sehr interessiert wahrnehmen können, von da unten oder auch von weiter weg, was hier in den nächsten Jahren passiert.
0: In der Stadt Quedlinburg gibt es bereits ähnliche Nisthilfprojekte, die umgesetzt wurden und voller Zuversicht auf das kommende Brutjahr blicken lassen.
3: Endlich freie Fahrt. Verkehrsfreigabe auf der A14.
4: So sah es noch vor 3 Jahren aus, auf dem geplanten Abschnitt der Autobahn zwischen Lüderitz und Stendal Süd. Inzwischen war der Bauschutt hier auch dem Asphalt gewichen und die Strecke könnte fahrbereit fertiggestellt werden. Und genau aus diesem Grund hatte die Autobahn GmbH des Bundes am Montagnachmittag zur feierlichen Eröffnung und Verkehrsfreigabe an den neuen Anschlusspunkt der A14 geladen.

0: Eigentlich sollte das bereits Ende 2025 geschehen, doch diverse Verzögerungen im Bauablauf sorgten dafür, dass die Fertigstellung später als geplant erfolgte. Wiederholen soll sich das an den weiteren geplanten Abschnitten in Zukunft möglichst nicht mehr, so der Ministerpräsident am Montag.
1: Ich habe das heute auch angesprochen gegenüber dem Bund, dass wir die nächsten Abschnitte wirklich mit hoher Geschwindigkeit bauen müssen, weil wir warten auf diese Autobahn. Sie ist wichtig als Lückenschluss Richtung Ostsee. Das hilft nicht nur den Menschen in Sachsen-Anhalt, vielleicht auch denen, die jetzt demnächst in den Urlaub gehen und hier diese Autobahn nutzen wollen, sondern es hilft auch der Wirtschaft, weil überall dort, wo Infrastruktur ist, da siedelt sich auch Wirtschaft an. Dort gibt es dann Möglichkeiten auch, dass Menschen, die hier leben, in neue Arbeitsplätze kommen, wenn sie sie brauchen, dass Unternehmen sich ansiedeln, neue Arbeitsplätze schaffen oder dass Menschen, die hier wohnen und vielleicht hinter nach Magdeburg pendeln, dann schneller mit dem Auto dort sind.
0: Mit der Freigabe des rund 6,8 Kilometer langen Abschnitts zwischen Lüderitz und Stendal Süd wächst die Nordverlängerung der A14 ein weiteres Stück zusammen und Verkehrsteilnehmer können damit inzwischen insgesamt 36 Kilometer Autobahn am Stück zwischen Wolmirstedt und Stendal Süd befahren. Für die Altmark bedeutet die neue Verbindung vor allem eine deutlich bessere Erreichbarkeit. Langfristig soll die A14 als leistungsfähige Nord-Süd-Achse die Wirtschaftsstandorte Mitteldeutschlands mit den Ostseehäfen verbinden und gleichzeitig strukturschwächere Regionen wie die Altmark und die Prignitz verkehrlich besser anbinden. An diesem Tag standen allerdings gleich mehrere bedeutende Infrastrukturprojekte im Mittelpunkt. Neben der Verkehrsfreigabe des neuen Autobahnabschnitts in Sachsen-Anhalt erfolgte in Brandenburg der erste Spatenstich für den letzten noch fehlenden Bauabschnitt der A14 zwischen Wittenberge und Karstädt. Gleichzeitig begann mit dem Baustart für die neue Elbebrücke im Zuge der Bundesstraße 189 zwischen Geestgottberg und Wittenberge ein weiteres Bauvorhaben, das die Verkehrsverbindungen zwischen Sachsen-Anhalt und Brandenburg künftig deutlich verbessern soll.
2: Wir arbeiten im Moment am Comeback der Infrastruktur in Deutschland. In den letzten Jahren und Jahrzehnten ist zu wenig investiert worden in die Verkehrsinfrastruktur, in Straßen, in Schienen, in Wasserstraßen. Das müssen wir aufholen, das werden wir jetzt aufholen. Wir haben mit dem Sondervermögen Mittel zur Verfügung und wir wollen auch, dass sie schnell verbaut werden. Und neben den ganzen Erhaltungsmaßnahmen brauchen wir auch, das sehen wir heute, immer noch gezielten Aus- und Neubau, um Lücken zu schließen, um Verbindungen zu verbessern. Und deshalb ist das heute ein ganz großer und wichtiger Tag für die Region, aber darüber hinaus für den Osten Deutschlands, für die gesamte Republik.
0: Mit dem Baustart zwischen Wittenberge und Karstädt beginnt nun die letzte Bauetappe der A14 in Brandenburg. Auf einer Länge von rund 18 Kilometern entstehen in den kommenden Jahren nicht nur die eigentliche Autobahn, sondern auch insgesamt 23 Ingenieurbauwerke, mehrere Kilometer Lärmschutzwände, Schutzeinrichtungen für Fledermäuse sowie zahlreiche weitere Maßnahmen zum Natur- und Artenschutz. Zusammen mit den noch ausstehenden Abschnitten in Mecklenburg-Vorpommern soll so eine durchgehende Autobahnverbindung zwischen Magdeburg und Schwerin entstehen, deren Gesamtlänge rund 155 Kilometer beträgt. Bis dieses Großprojekt vollständig abgeschlossen ist, wird allerdings noch einige Zeit vergehen. Derzeit gilt das Jahr 2032 als offizielles Ziel für die Fertigstellung der gesamten A14. Ministerpräsident Sven Schulze ist jedoch überzeugt, dass dieses Ziel auch deutlich früher zu erreichen sei. Vorausgesetzt, auf Bundesebene werden Planungs- und Genehmigungsverfahren beschleunigt und langwierige Klageverfahren künftig stärker begrenzt.
1: Mich ärgert es, dass es immer noch möglich ist, dass Institutionen außerhalb Sachsen-Anhalts, vielleicht aus Bayern, aus Baden-Württemberg, Vereine, Verbände, wer auch immer, klagen können gegen Infrastrukturprojekte, die hier in Sachsen-Anhalt passieren. Ich verstehe das, wenn die Menschen vor Ort, die beispielsweise ihr Anlieger sind, Fragen haben oder auch Dinge anders geregelt haben wollen. Aber bitte nicht Menschen oder Vereine oder Verbände, die irgendwie hunderte Kilometer weit weg sind. Und das ist dieses ganze Thema Verbandsklagerecht. Das sind Themen, mit denen wir uns in der nächsten Zeit noch intensiver befassen müssen.
0: Auch wenn bis zum vollständigen Lückenschluss noch einige Jahre vergehen werden, markiert der heutige Tag einen weiteren wichtigen Meilenstein für eines der größten Straßenbauprojekte Ostdeutschlands. Mit jedem neu fertiggestellten Abschnitt wächst die A14 weiter zusammen und rückt ihrem Ziel näher, Mitteldeutschland auf direktem Weg mit den Ostseehäfen zu verbinden und die wirtschaftliche Entwicklung entlang der gesamten Strecke nachhaltig zu stärken.
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0: Am Freitagvormittag wird es überwiegend bewölkt bei Temperaturen bis 21 Grad. Zu Mittag hin wird es sonnig mit einem mäßigen Wind aus Norden. Der Abend bleibt sonnig mit ein paar Wolken bei Temperaturen um 23 Grad. In der Nacht ist es bewölkt und es weht ein leichter Wind aus Nordwesten. Am Samstag wird es wärmer und sonniger bei Temperaturen um 23 Grad.
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2: In Quedlinburg hat sich am Sonntagabend gegen 18.30 Uhr in der Wallstraße ein Verkehrsunfall ereignet. Nach ersten Erkenntnissen wollte eine 60-jährige Autofahrerin mit ihrem VW aus einer Parklücke ausparken und übersah dabei einen 53-jährigen Fahrer eines Transporters. Beide Fahrzeuge stießen zusammen. Sowohl die Autofahrerin als auch der Transporterfahrer wurden bei dem Unfall leicht verletzt und zur Behandlung in ein Krankenhaus gebracht. Der Sachschaden beläuft sich an beiden Fahrzeugen auf jeweils rund 5.000 Euro. Während der Unfallaufnahme bemerkten die Einsatzkräfte Alkoholgeruch beim 53-Jährigen. Ein Atemalkoholtest ergab 0,62 Promille. Im Krankenhaus wurde eine Blutprobe entnommen. Gegen die 60-Jährige wird wegen fahrlässiger Körperverletzung ermittelt. Gegen den Transporterfahrer läuft ein Ordnungswidrigkeitsverfahren wegen des Verdachts, unter Alkoholeinfluss gefahren zu sein. In Haldensleben ist es am Montagabend zu einem Raubüberfall auf einen Discounter im Waldring gekommen. Gegen 18.10 Uhr betrat ein bislang unbekannter Mann den Markt, legte zunächst Waren auf das Kassenband und bedrohte die Kassierin anschließend mit einem Messer. Er forderte die Herausgabe des Kasseninhaltes und flüchtete anschließend mit seiner Beute in unbekannte Richtung. Eine sofort eingeleitete Fahndung blieb bislang ohne Erfolg. Nach Angaben von Zeugen hatte sich der Tatverdächtige möglicherweise bereits am Nachmittag im Markt aufgehalten, bevor er später zurückkehrte. Der Mann soll etwa 1,75 Meter groß sein und zwischen 25 und 30 Jahren alt sein. Er trug einen dunklen Bart sowie schwarze Kleidung mit einem schwarzen Nike-Pullover und einem schwarzen Basecap mit hell gemustertem Schirm. Die Ermittlungen dauern an. In Hohenerxleben im Salzlangenkreis ist am späten Mittwochabend ein Doppelhaus bei einem Brand schwer beschädigt worden. Als Polizei und Feuerwehr eintrafen, stand der Dachstuhl einer Haushälfte bereits in Vollbrand. Die Einsatzkräfte konnten verhindern, dass sich die Flammen vollständig auf die zweite Haushälfte ausbreiteten. Dennoch entstanden auch dort erhebliche Schäden. Die vier Bewohner konnten sich selbst ins Freie retten. Sie wurden mit leichten Brandverletzungen in umliegende Krankenhäuser gebracht. Drei Hunde aus einer der Haushälften kamen bei dem Feuer ums Leben. Beide Wohnungen sind derzeit unbewohnbar. Der Sachschaden wird auf rund 300.000 Euro geschätzt. Nach ersten Erkenntnissen konnte das Feuer in der Küche einer Haushälfte ausgebrochen sein. Die Ermittlungen zur Brandursache dauern an. Die Polizei sucht Zeugen zu mehreren Sachbeschädigungen in Halberstadt. Anfang April wurden im Stadtgebiet zahlreiche Aufkleber und Plakate an öffentlichen Einrichtungen angebracht, unter anderem an Stromkästen, Verkehrsschildern und weiteren öffentlichen Flächen. Bislang konnten die Verantwortlichen nicht ermittelt werden. Nach Angaben der Polizei sollen in mindestens einem Fall bereits unbekannte Personen die Sticker oder Plakate entfernt haben. Auch diese werden jetzt als wichtige Zeugen gesucht. Wer Beobachtungen gemacht hat oder Hinweise zu den Verantwortlichen geben kann, wird gebeten, sich beim Polizeirevier Harz in Halberstadt zu melden. Im Salzlandkreis haben Unbekannte in den vergangenen Tagen hochwertige Baustoffe und Buntmetalle gestohlen. Besonders hoch ist der Schaden auf einer Baustelle an der Altenburger Chaussee in Bernburg. Dort verschwanden seit dem vergangenen Wochenende insgesamt 101 Aluminiumplatten, die als mobile Baustraße genutzt werden. Der Schaden liegt bei rund 170.000 Euro. Ein weiterer Diebstahl ereignete sich in der Nacht zu Dienstag an einer Baustelle eines Umspannwerks in Förderstedt. Dort entwendeten die Täter nach dem Durchtrennen eines Zaunes mehrere Kupferkabel im Wert von mindestens 10.000 Euro. Die Polizei geht davon aus, dass für den Abtransport der Beute größere Fahrzeuge eingesetzt wurden. Wer verdächtige Personen oder Fahrzeuge im Bereich der Baustelle beobachtet hat, wird gebeten, sich bei der Polizei zu melden.
0: Fête de la Musique, größtes Musikfest der Welt.
3: Das größte Musikfest der Welt stand wieder einmal auf dem Plan. Die Rede ist natürlich von der Fête de la Musique. Auch die älteste Stadt Sachsen-Anhalts beteiligte sich einmal mehr an den Feierlichkeiten. Und das mit großem Aufgebot.
4: Heute ist der längste Tag des Jahres, der 21. Juni, und da findet traditionell seit 14 Jahren in Aschersleben die Fête de la Musique statt. Die Fête de la Musique ist in den 80er Jahren in Frankreich entstanden als ein Musikfest, was draußen stattfindet, was kostenlos ist und was einfach die Menschen einlädt zu musizieren und andere Menschen einlädt zuzuhören. Und das machen wir in Aschersleben seit 14 Jahren und das macht sehr viel Spaß. Es ist sehr erfolgreich. Wir sind in diesem Jahr mit 9 Standorten am Start, quer durch die Stadt. Und von 13 Uhr, wir haben einen Auftakt gehabt auf dem Holzmarkt, bis abends, bis spät in die Nacht, ist in Aschersleben was los.
3: Die Fête de la Musique ist für jedermann. Dies spiegelt sich auch in dem vielfältigen musikalischen Angebot wider. Von Kindertanz bis zu Heavy Metal ließ sich alles hören. Und das an verschiedensten Standorten in der Stadt.
4: Ja, die Fête de la Musique ist ein Schaufenster für musikalische Darbietungen. Wir haben zum Auftakt gerade die Kindergartengruppe Bumi gesehen mit ihren Tanz und Gesang. Es gibt die Möglichkeit für Chöre aufzutreten. Bands haben die Möglichkeit, sich vor Zuschauern und Zuhörern darzustellen. Und ganz toll ist, dass Land Sachsen-Anhalt und das Institut Français ermöglichen es jedes Jahr, dass französische Bands nach Sachsen-Anhalt kommen, die an allen Standorten in Sachsen-Anhalt auftreten. Und wir haben heute Abend am Sonntag um 21 Uhr im Museumshof eine französische Band Back and Forth, die auftreten werden. Und das zeichnet natürlich die Internationalität dieses Musikfestes aus.
3: Doch die Fête de la Musique wird in Aschersleben auch taktisch genutzt. Und zwar als Auftakt für den Sommerspielplan der Stadt, wo verschiedenste Events stattfinden werden. Im Vordergrund steht hierbei jedoch die Musik.
5: Also mit der Fête de la Musique ist es ja nicht nur der längste Tag des Jahres, den wir feiern. Wir feiern in Aschersleben auch die musikalische Vielfalt. Und das soll für uns heute der Auftakt sein, diese musikalische Vielfalt auch in den Sommer hineinzutragen. Wir werden am 30.07. eine Taylor Swift Open Air Party durchführen auf der Herrenbreite. Dann folgt am 31.07. ein Open Air Konzert mit Matthias Reim, was dann am darauffolgenden Tag mit einer musikalischen Party mit Alex Christensen endet. Also wir haben heute den musikalischen Auftakt in den Sommer mit der Fête und wir werden dann im Sommer mit Matthias Reim und Alex Christensen diese musikalische Party dann auch weiter fortführen.
3: Mit gut gefüllten Straßen und Bühnen, trotz der Hitze, lässt sich schlussfolgern, dass die Fête de la Musique in Aschersleben auch zum 14. Mal ein Erfolg gewesen war. Nun folgt in Aschersleben der restliche Sommerspielplan. Infos zu diesem sind im Übrigen auf der Seite der Aschersleber Touristeninformation einsehbar.
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0: Am Freitagvormittag wird es überwiegend bewölkt bei Temperaturen bis 21 Grad. Zu Mittag hin wird es sonnig mit einem mäßigen Wind aus Norden. Der Abend bleibt sonnig mit ein paar Wolken bei Temperaturen um 23 Grad. In der Nacht ist es bewölkt und es weht ein leichter Wind aus Nordwesten. Am Samstag wird es wärmer und sonniger bei Temperaturen um 23 Grad.
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0: Neuer Springbrunnen in der Schützenstraße. Ein Stück Halberstädter Identität wurde erneuert.
2: Fontäne ab!
0: Ein echtes Highlight am breiten Weg ist der Brunnen im Schützenpark. Nach etlichen fehlgeschlagenen Sanierungsversuchen ist es nun endlich gelungen, das Projekt in die Tat umzusetzen.
3: Ja, die Hartsparkasse hat sich ja sehr engagiert, hier auch beim Brunnen. Wie ist er denn geworden?
4: Ja, ich bin begeistert. Also wir sehen den Brunnen, der jetzt ja gerade gestartet hat. Dann hat man schon mal die Gelegenheit, dabei zu sein, wenn ein Brunnen erstmalig seinen Wasser preisgibt. Also wir sind hier mächtig stolz, dabei sein zu dürfen. Tolles Werk, gut für Halberstadt, gut für die Bürgerschaft, gut für den Gemeinsinn.
0: Mit einer Fläche von mehr als 300 Quadratmetern und rund 175.000 Litern Wasser ist der Brunnen ein echter Hingucker. Der Wasserstand beträgt 55 cm und ergibt insgesamt 175 Kubikmeter. Drei Pumpen werden für das Fontänenspiel automatisch gesteuert, die mit je 4 Kilowatt Leistung arbeiten. Finanziert wurde der Brunnen durch eine Spendenaktion des Laienclubs Halberstadt und durch zahlreiche private Spenden der Halberstädter selbst. Dabei kam ein hoher, fünfstelliger Betrag zusammen.
3: Ja, der Lions Club hat sich ja sehr engagiert hier für den Brunnen. Wie ist es denn dazu gekommen?
5: Also es gab sicherlich verschiedene Wege, die dazu geführt haben. Mein persönlicher Weg war gewesen, dass ich hier mit dem Kinderwagen drumherum gefahren worden bin um den Brunnen und später meinen Bruder um diesen Brunnen gefahren habe. Also insofern war dieser Brunnen für mich ein sehr wichtiges Objekt hier in Halberstadt, immer wieder langgelaufen. Und deswegen war ich sehr froh, als er in die Initiative kam, diesen Brunnen zu erneuern.
3: Ist denn der neue Brunnen gelungen?
5: Also wir haben vorige Woche hier bei der Pflanzaktion geholfen. Ich denke, es ist sehr gut gelungen.
0: Die Unterstützenden werden dauerhaft entlang des Brunnens auf einer Stelle und auf der Internetseite des Laienclubs gewürdigt.
3: Ja, der neue Brunnen hier in Halberstadt, wie ist er denn geworden aus Ihrer Sicht?
6: Super, ist wirklich super geworden. Also erstmal ein großes Lob oder Dank oder was auch immer, das kann man ja auch als städtische Gesellschaft sagen, allen, die daran beteiligt waren, eine tolle Geschichte. Also ich selber hatte den Brunnen so groß gar nicht in Erinnerung, wie das so ist. Aber das ist super geworden. Also mir gefällt das sehr.
3: Haben denn die Halberstadtwerke hier bei dem Brunnen, sind die auf Schwierigkeiten gestoßen? Denn ihr wart ja mit dabei, als der Brunnen gebaut wurde. Hat ja 4 Jahre gedauert und es war ja alles gar nicht so einfach.
6: Und wenn ich ehrlich bin, haben wir so viel gar nicht geleistet für den Brunnen. Wir haben bezüglich der technischen Anschlussgeschichten was gemacht und haben auch das Wasser gespendet. Aber das war vor allen Dingen eine Sache der Spender, der privaten Spender, der städtischen Gesellschaft, vor allen Dingen der Stala und so weiter und der Firmen wie BEFA und ähnliche, die sich engagiert haben. Wir hatten zu tun auf dem breiten Weg. Wir haben eine Rieseninvestition auf dem breiten Weg gehabt.
7: Toll, dass wir das Ziel vor allen Dingen auch erreicht haben. Und Ziel war spätestens mit der Eröffnung des breiten Weges hier wirklich wieder einen vernünftigen Eingang für den breiten Weg zu schaffen. Das ist uns gelungen, dank Ihrer Hilfe, dank der vielen Spenden von Ihnen allen, dank der unheimlich engagierten Firmen. Also von daher auch von mir persönlich als ehemaliger Lions-Präsident, aber auch als Oberbürgermeister vielen, vielen herzlichen Dank an Sie alle.
3: Ja, wie zufrieden ist denn der Oberbürgermeister Stadt Halberstadt mit seinem neuen Brunnen?
8: Ja, bin natürlich super zufrieden, war ja, als ich Lions-Präsident war, meine eigene Idee, den Brunnen wieder zu machen. Und der Club hat da mitgezogen und vor allen Dingen ganz, ganz viele Halberstädter haben mitgemacht, unheimlich viel Geld gespendet, sodass es überhaupt nur möglich war, hier diesen Brunnen aufzustellen oder wieder zu regenerieren. Und ich bin total stolz drauf, weil einfach gerade alles ineinander passt. Der Brunnen, das schöne Haus hier und jetzt noch der breite Weg, den wir heute auch noch eröffnen. Also der Bürgermeister könnte nicht glücklicher sein.
3: Der Brunnen ist ja eine Herzensangelegenheit gewesen von vielen Halberstädtern, die schon etwas älter sind, die den Brunnen noch von früher kannten. Und die Sanierung war gar nicht so einfach. Wo waren denn die Schwierigkeiten? Es hat ja fast 4 Jahre gedauert, um diesen Brunnen wieder instand zu setzen.
8: Ja, wir waren am Anfang, haben wir gedacht, es ist relativ simpel, den Brunnen instand zu setzen, weil auch die Brunnentechnik war eigentlich noch vorhanden und nutzbar. Aber dann hat sich herausgestellt, der Brunnen selber, also der Brunnenrand und alles, war so dermaßen kaputt, dass man sich dann was ganz anderes einfallen lassen musste. Und da bin ich sehr froh, dass wir die BEFA an unserer Seite hatten, die mit Betonfertigteilen jetzt hier diesen Brunnen sozusagen zusammensetzen konnte und damit ganz vielen anderen Unterstützern dieses Gesamtkunstwerk zu realisieren und erstmal die Idee zu entwickeln, dann das deutlich mehr Geld, was wir auch brauchten, aufzubringen, hat eben eine Weile gedauert.
3: Jetzt ist der Brunnen ja umrahmt von Blumen. Wie wird das denn aussehen, wenn es hier 30 Grad sind und die Leute wollen gerne mal mit ihren Füßen in diesen Brunnen baden gehen? Wird das möglich sein?
8: Nein, das ist eigentlich nicht möglich. Also wir haben jetzt keine Kamera hier installiert, die das irgendwie verhindert. Aber es ist natürlich nicht so, dass hier Baden erlaubt wäre oder Füße abkühlen. Das ist eigentlich alles nicht gewollt. Das ist wirklich ein Springbrunnen. Der soll was fürs Auge sein. Der soll gerne auch was fürs Klima sein. Für die persönlichen Füße eher nicht. Besteht immer die Gefahr, im Zweifel auch reinzurutschen. Und wir wollen nicht, dass sich irgendwer verletzt oder ähnliches. Von daher ist diese schöne Blumenrabatte da drum, die auch nochmal deutlich symbolisiert, nicht auf den Brunnenrand laufen und bitte auch nicht reingehen. Am Ende ist es alles eine Verschmutzung und das kann dem Brunnen nicht gut tun.
0: So ist der Brunnen nicht nur ein Treffpunkt für Besucher und Besucherinnen, sondern auch ein sichtbares Zeichen für das Engagement der Menschen in Halberstadt.
2: Einweihung in Oberstdorf. Der Neubau des Landesforstbetriebs Sachsen-Anhalt.
9: Am 12. Juni 2026 fand die Einweihung des Neubaus der Forstwirt- und Revierjägerlehrstätte des Forstamtes Süd des Landes Sachsen-Anhalt in Oberstdorf statt. Zahlreiche Gäste hatten sich auf dem Weg in den Sangerhäuser Ortsteil gemacht. Unter anderem auch die Landtagsabgeordneten Kerstin Eisenreich und Matthias Redlich sowie Landrat André Schröder.

0: Nach der musikalischen folgte die Begrüßung in Worten durch den noch neuen Forstamtsleiter Johannes Brodowski. Er konnte das Wort sogleich an den Ehrengast Gerd Zender, Staatssekretär im Ministerium für Wirtschaft, Tourismus, Landwirtschaft und Forsten des Landes Sachsen-Anhalt übergeben.
1: Herr Kot, ich kann mich noch daran erinnern, als ich das erste Mal hier war in meiner Funktion, haben Sie mir denn dann sozusagen den Vorgängern des Gebäudes gezeigt. Das war schon gruselig und desto mehr ist es jetzt schön, dass wir heute die Übergabe auch durchführen können. Und eins ist mir auch ganz wichtig, als der jetzige Ministerpräsident Sven Schulz und damalige Forstminister und ich das Amt antraten, da waren für uns zwei Dinge wichtig. Einmal die Ausbildung der jungen Kollegen, Kolleginnen, die sozusagen dann irgendwann in Funktion treten. Wir haben hier einen jungen Mann kennengelernt, Kurz, der auch den Betrieb nunmehr leitet. Aber auch, und das war uns auch ganz wichtig, dass wir hier mit dem Holz eine Materie haben, mit der man arbeitet, die man verwertet, dass es ein Produkt ist, den nicht einfach nur im Wald davor lebt, sondern ganz einfach auch damit eine Verwertung stattfindet. Und deswegen ist es mir auch umso wichtiger, in der Kombination, und das wird hier im Forstbetrieb Süd ganz besonders gemacht, in Kombination mit dem Thema Holzverwertung und in Kombination mit der Ausbildung, hat es mich dann besonders gefreut.

0: Wald bewirtschaftet, hier allein im Forstamtsbereich. Aber im Landkreis ist jeder vierte Quadratmeter Wald. Das heißt, 26% der gesamten Landkreisfläche Mansfeld-Südharz, die übrigens etwa doppelt so groß ist wie Berlin, besteht aus Wald. Und die Wichtigkeit von Holz und Wald ist ja vom Staatssekretär schon ausreichend benannt worden und Sie alle sind ja vom Fach und wissen das. Es freut mich also sehr, dass wir hier endlich diesen Standort und so ein bisschen heute Erntetag haben und diesen Standort freigeben können. Ich bin auch neugierig, was innen daraus geworden ist. Und jetzt weiß ich nicht, ob ich meinen nachfolgenden Rednern vorgreife, aber 2,5 Millionen, das ist ein Holzbauwerk. Es ist eine Solaranlage auf dem Dach. Es ist eine Hackschnitzelanlage für modernes Heizen verarbeitet. Das heißt, es ist auch ein modernes Bauwerk geworden. Und es bietet Platz für mehrere Lehrlinge, Azubis, 15, hauptsächlich Forstwirte, aber auch Revierjäger sind ja dabei. Also es ist auch ein Lehrbetrieb, eine Lehrstätte.
1: Nachdem der Staatssekretär Herrn Prodowski den symbolischen Schlüssel für das Gebäude übergeben hatte und auch ein Gruppenfoto gemacht war, würdigte der Forstbetriebschef noch einmal die Verdienste seines Vorgängers Holger Koth, der sich unlängst in den Ruhestand verabschiedet hatte.
2: Die Hauptrolle liegt aber nicht bei mir, bei dieser wirklich schönen Sache hier, sondern letztendlich muss man sagen, ganz wesentlich ist das Holger Koths Anstreben mit gewesen. Die Zeit von Corona wurde mitgenutzt, aber ohne seine wirklich engagierte Arbeit, sein Herzblut, vor allen Dingen auch für die Waldarbeit, weil er selber ein Waldarbeiter war, wäre dieses Gebäude sicherlich so hier nicht und das muss man auch entsprechend honorieren. Im Wesentlichen war es er auch gewesen, der die Ausbildung der Revierjäger im Land mit ins Leben gerufen hat und auch einer der Ersten, der diese Leute auch wirklich auf der Fläche so eingesetzt hat, dass es für den Wald am besten ist. Also auch da gehören die Lorbeeren nicht zu mir, sondern woanders hin.
1: Nun war Gelegenheit, die neue Ausbildungsstätte in Augenschein zu nehmen. Von den modernen Gruppenarbeitsplätzen bis hin zur Kettensägenwaschmaschine. Der langjährige Ausbilder Andreas Walter führte die Gäste mit Freude in jeden Raum.
3: Das ist alles nach der neueste Stand zeitgemäß, sage ich mal so. Ich habe ja fast 30 Jahre in diesem alten Gebäude gelehrt, sage ich mal so. Und das ist jetzt hier was Neues aus dem Goldstandard, so könnte man sagen. Ist perfekt eigentlich für uns, ja, für die Ausbildung. Die Jungs fühlen sich wohl, die Mädels fühlen sich wohl. Wir fühlen uns wohl als Ausbilder, wir haben alles, was wir brauchen hier. Das ist ein super. Und heute kann man sich freuen, hier den Beruf zu lernen. Ja.
4: Wie wird man denn Forstwirt? Wie bewirbt man sich?
3: Man bewirbt sich in unserem Betreuungsforstamt für eine Ausbildung. Das ist meistens Ende des Jahres, Anfang des Jahres kann man sich da bewerben. Dann ist ein Auswahlgespräch, Auswahltest. Und wenn man Glück hat, wird man genommen. Ja. Wir haben 6 Ausbildungsplätze jedes Jahr zu vergeben. Da ist für jeden was dabei eigentlich.
4: Und können die anschließend auch in Sachsen-Anhalt weiterarbeiten?
3: Die können unbedingt in Sachsen-Anhalt weiterarbeiten. Die 2 Betriebe, Landesforstbetrieb und LZW, Landeszentrum Wald, suchen händeringend Nachwuchs.
4: Wir haben jetzt schon mehrmals gehört, Sie sind eigentlich der Verursacher hier der Sache.
5: Nein.
4: Sind Sie jetzt ein bisschen stolz?
5: Ich freue mich zumindest, dass es geklappt hat und dass es jetzt in Nutzung geht. Und,
4: auch wenn Sie selber jetzt nicht mehr hier so vor Ort sind, aber...
5: Ja, das hat ja damit nichts zu tun. Also ich bin kein direkter Ausbilder. Ausgebildet muss ich auch nicht mehr werden, das war vorher klar. Aber es gehörte zu meinem damaligen Verantwortungsbereich und ja, insofern war es meine Arbeit.
4: Ist schön geworden, oder?
5: Ja, sehr schön. Ich denke, das setzt Maßstäbe im Land, also im Landesforstbetrieb, aber auch im Land insgesamt, wo der Holzbau noch nicht so entwickelt ist, kann man das immer wieder als Beispiel dann auch mal vorweisen, als Forstwirtschaft, dass nachhaltiges Bauen und nachhaltiges Wirtschaften im Wald und auch in der Ausbildung eine gute Sache ist.
6: Also ich freue mich sehr, dass wir hier im südlichen Teil Sachsen-Anhalts jetzt auch einen Lehrbetrieb haben, vor allem so einen modernen Lehrbetrieb. In der Werkstatt konnte man eben eine Mischung aus Motorsägen und Freischneidern mit Akku beziehungsweise auch ganz klassisch Benzinbetrieben sehen. Das heißt also, hier wird auch mit der modernen Technik gearbeitet und wir freuen uns über all die Lehrlinge, die hier durchlaufen und dann vor allen Dingen im Wald bei uns hier in Sachsen-Altern tätig werden. Und wir Privatwaldbesitzer sind, freuen uns über jeden, dem wir dann auch später in unseren Waldflächen Arbeit bieten können. Und insofern beglückwünsche ich das, den Landesforstbetrieb für dieses doch sehr schöne Gebäude.
2: So, ja. Schönen guten Tag.

0: himself. So ein schönes Wildessen. Was haben Sie denn jawohl in den Töpfen heute?
1: Heute gibt es aus dem Wald Wildjägerpfanne, Wildhappen, Wildgulaschsuppe und auch belegte Brötchen mit Wildwurst und auch kurzgebratene Wildfleischspieße. Wir wünschen alle guten Appetit.

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1: Freitagabend, kurz vor 21 Uhr. Die erste Mannschaft des VC Bitterfeld-Wolfen bereitet sich abschließend auf das Heimspiel gegen die Order Base Volleys aus Münster vor. Das Spiel der zweiten Volleyball-Bundesliga wird an gleicher Stelle in weniger als 24 Stunden stattfinden. Doch noch sieht die Bernsteinhalle nahe Bitterfeld-Wolfen nicht aus, als könnte hier ein Punktspiel der zweiten Volleyball-Bundesliga stattfinden. Damit pünktlich zum Spiel dann alles an Ort und Stelle ist, benötigt es nämlich noch etwas, was leider viel zu schnell vergessen wird: ehrenamtliche Helfer. Die hat der VC Bitterfeld-Wolfen auch zum Glück. Gemeinsam mit den Männern der ersten Mannschaft werden im Anschluss ans Training noch am Freitagabend die ersten Vorkehrungen fürs Spiel am Samstag getroffen.
2: Nach dem Training unserer ersten Männermannschaft fangen wir an aufzubauen. Das heißt, die Bundesligamannschaft unterstützt uns damit dabei. Es werden die Rollen für die Bahn, für das Spielfeld und die Außenbahn ausgelegt. Dann werden die Tribünenteile von unserem Hänger draußen hier drinnen deponiert. So, danach wird das Feld grob ausgelegt, bisschen die Außenkanten beschwert.
1: Doch das, was hier erst einmal simpel klingt, ist vor allem körperliche Arbeit und dauert eben seine Zeit. Im besten Fall kommen zum Aufbau 20 ehrenamtliche Helfer, meist sind es vor allem am Freitagabend rund 10. Aber eine schöne Besonderheit gibt es dabei: von diesem ca. 10 Mann starken Team besteht ungefähr die Hälfte aus Menschen mit Handicap der Diakonie Bitterfeld-Wolfen-Gräfen-Hainichen. Sie sind da, um eine Aufgabe zu haben, mit anzupacken und zu helfen. Und das zu jedem Heimspiel.
3: Also wo das angefangen hat, war das eine sehr interessante und fruchtbare Geschichte. Das hätten wir gar nicht gedacht, weil die haben ja mit dem Volleyball gar nichts am Hut. Also die sind teilweise vielleicht auch nicht mal Sport interessiert, aber sie haben hier eine Aufgabe und sie kommen auch raus, sage ich mal. Also es ist ja hier eine schöne Sache, bei so einem Heimspiel dabei zu sein und dann zu sehen, also mit unserer Hilfe müssen die ganzen Sachen hier stehen. Das ist ihre Aufgabe, dass sie das alles aufbauen, bestimmte Sachen und bestimmte Sachen abbauen. Und deswegen sind die auch immer alle da. Also das ist wirklich eine coole Sache. Ja.
1: Eine echte Win-Win-Situation also. Unterdessen werden die letzten Bahnen vom Spielfeldboden ausgerichtet und exakt aneinander geschoben. Auch hier müssen alle an einem Strang oder wohl eher an einer Bahn ziehen. Dann ist erstmal Schluss. Der nächste Morgen, Spieltag in der Bernsteinhalle. Schon kurz nach um 11 trifft man sich wieder, um die finalen Vorkehrungen für das Spiel in ca. 8 Stunden zu treffen. Es ist noch einiges zu tun, doch glücklicherweise kommen am Samstag meist ein paar Ehrenamtliche mehr. Auch die Helfer von der Diakonie sind wieder mit dabei. Nach einer kurzen Besprechung geht es dann gemeinsam an die Arbeit. Man kennt und schätzt sich.
4: Das gehört einfach zu der Familie, die wir hier sind. Das ist eine Familie für uns. Ja, auch mit der Diakonie zusammen, das ist eine Familie.

0: wo man auch außerhalb von den Spieltagen auch Kontakt zu hat. Und das ist eben das Wunderbare daran.
1: Zuerst muss der Boden ordentlich verklebt werden. Mit einem eher sonderbar aussehenden Gerät wird dabei Klebeband von unten an den Rand zweier Matten geklebt, sodass diese nicht mehr verrutschen können. Ordentlich festgetreten muss das Ganze natürlich auch noch und das nicht nur an einer Stelle. Und so vergeht schon mal mehr als eine Stunde, bis allein der Spielbelag ordentlich liegt. So kommt man dann am Ende des Tages auch auf viele Stunden Arbeit. Nicht selten gibt es an Spieltagen 12 Stunden und mehr etwas zu tun.
2: Also manchmal bis nach 23 Uhr oder so sind wir denn hier.
1: Während noch die letzten Lücken geflickt werden, beginnt man unterdessen schon mit dem Aufbau der Tribünen für die Zuschauer. Nachdem diese an der richtigen Stelle stehen, müssen sie noch miteinander verschraubt werden. Ein wenig handwerkliches Geschick ist gefragt. Einer der Helfer ist Christian Nordhausen. Er ist durch seine Tochter zum ehrenamtlichen Unterstützer geworden. Die ganze Familie hängt da mittlerweile mit drin.
3: Ja, ich sag mal, Lilly ist ja quasi mit dabei, die macht mit und ja, die Frau hilft dann in der Regel beim Abbauen mit. Ja, sagen wir, zu Hause muss auch ein bisschen was gemacht werden, da wären wir uns schon einig.
1: Es muss schon irgendwo auch Spaß machen, wenn man sein verdientes Wochenende mit Familie und Freunden auf diese Art und Weise verbringt. Bei all den Helfern bleibt aber natürlich die Frage, was denn der Verein tut, um den Ehrenamtlichen für ihr Engagement zu danken.
0: Wir haben ja schon eine Auszeichnung beim Jahresempfang gemacht. Wir machen dasselbe, machen wir nochmal zum letzten Spieltag. Zum letzten Spieltag machen wir auch für die ganzen Helfer oben ein super Buffet noch auf, wo wir dann alle mal zusammensitzen. Zum Schluss, wenn alles zusammengepackt ist und dann eben bis in der Nacht, wenn da oben sitzen noch und fleißig essen und trinken.
1: Wir machen einen kleinen Zeitsprung und befinden uns jetzt wenige Stunden vor Anpfiff der Partie gegen die Gäste aus Münster. Mittlerweile hat sich noch so einiges getan. Jetzt heißt es erst einmal ausruhen, währenddessen füllt sich die Halle immer mehr und mehr, auch die Kasse muss besetzt sein. Und dann kann das Spiel wie geplant pünktlich um 19 Uhr starten. Aber auch nur, weil im Vorfeld viele fleißige Hände die Halle in stundenlanger Arbeit hergerichtet haben. Für manche geht es jetzt nämlich erst richtig los, denn auch für den eigenen Internet-Livestream werden für eine interessante Übertragung Kommentatoren gebraucht, die mit Herzblut bei der Sache sind. Auch die hat der VC Bitterfeld-Wolfen.
4: Das macht auf alle Fälle Spaß uns beiden. Wir machen das weiter und sind da auch bereit, das ehrenamtlich zu machen, dass da dem Verein sozusagen keine Kosten entstehen, jetzt irgendwelche professionellen Kommentatoren einkaufen zu müssen, sondern dass einfach die Jungs aus dem Verein das machen, die Herzblut dafür haben, ein bisschen was von der Sache verstehen und sich damit beschäftigen und da reinarbeiten.
1: Auch die Spieler auf dem Feld wissen natürlich, bei wem sie sich zu bedanken haben, damit sie sich voll und ganz auf ihre Leistungen konzentrieren können. Auch wenn das leider meist zu kurz kommt.
5: Ja, ich finde, es wird oft unterschätzt und ein bisschen in den Hintergrund gerückt. Organisation, Planung, klar, da muss es auch Leute an der Front geben. Aber wir brauchen vor allem Leute, die anfassen. Ja, und das brauchen wir immer wieder. Es ist ein kleiner Kreis, der bei uns anfasst, aber die ackern wie wild. Und dafür sind wir halt unendlich dankbar.
1: Die fleißigen Helfer vom Aufbau schauen dem Spiel übrigens gemeinsam neben dem Spielfeld zu und fiebern sogar richtig mit. Am Ende können sie einen souveränen 3:0-Sieg des VC Bitterfeld-Wolfen feiern, den es ohne ihre ehrenamtliche Hilfe so auf jeden Fall nicht gegeben hätte.
6: Ohne die Helfer, die würde es gar nicht gehen. Also wenn wir hier so ein Heimspiel organisieren oder ein Turnier organisieren und da nicht Helfer hätten, die sagen, okay, also hier, ich mache für den Verein was. Dann wäre das nicht machbar.
1: Nach dem Spiel geht es direkt wieder ans Abbauen bis spät in die Nacht. Das Ganze dann aber wenigstens glücklich und gemeinsam.

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0: Am Freitagvormittag wird es überwiegend bewölkt bei Temperaturen bis 21 Grad. Zu Mittag hin wird es sonnig mit einem mäßigen Wind aus Norden. Der Abend bleibt sonnig mit ein paar Wolken bei Temperaturen um 23 Grad. In der Nacht ist es bewölkt und es weht ein leichter Wind aus Nordwesten. Am Samstag wird es wärmer und sonniger bei Temperaturen um 23 Grad.
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0: Königspfalz-Tille dar. Freilichtmuseum zum Fuße des Kyffhäusergebirges. Das ist das Tor in eine alte Zeit. Natürlich nicht wörtlich, aber hinter dieser Pforte liegt die Königspfalz-Tille dar. Es handelt sich hierbei um ein Freilichtmuseum, auf dessen Gelände die damaligen Gebäude und Mauern rekonstruiert wurden.
1: Wir haben hier eine Herrscherresidenz, und zwar die wichtigsten Teile wurden rekonstruiert, sind auch funktionsfähig. Es ist ein Erlebnismuseum, in dem auch viele Präsentationen und Veranstaltungen stattfinden. Wird auch durch Mittelaltergruppen belebt. Eigentlich also für jeden etwas. Für den Geschichtsinteressierten, für den, der Handwerk machen will. Aber man kann hier auch Spaß haben.
0: Die Königspfalz befindet sich am Originalstandort und wurde vor mehr als 1000 Jahren erbaut. Bis ins Jahr 700 reicht die Geschichte zurück. In Ausstellungsräumen sind dafür auch kleine Miniaturbauten zur Veranschaulichung zu finden.
1: Um 700 beginnt die mittelalterliche Geschichte und endet etwa 1250. Den Höhepunkt erlebte die Pfalz in ottonisch-salischer Zeit, also etwa um 1000.
2: Und welche Kaiser waren alle hier?
1: Von den Ottonen, Kaiser Otto II. Und der III. Und dann die Salier insgesamt bis kurz vor 1050.
0: Natürlich ist es nicht möglich, den Zustand der damaligen Königspfalz zu erhalten. Dennoch wurden hier die wichtigsten Gebäude teilrekonstruiert. Das Wichtigste: Die Gebäude sind voll funktionstüchtig und bieten den Besucherinnen und Besuchern viel Platz zum Entdecken und Erleben.
2: Das, was wir hier sehen, sah denn so die Kaiserpfalz im Jahr 1000 aus?
1: Im Wesentlichen ja. Nur wir haben natürlich nicht jedes Gebäude rekonstruiert, sondern in manchen Teilen auch nur, zum Beispiel wie bei den Befestigungen, Dinge angedeutet, weil es einfach sonst zu aufwendig wäre.
0: Die Königspfalz befindet sich übrigens auf der Straße der Romanik und liegt sehr nahe zum Kyffhäusergebirge und dem Denkmal auf dem Berg. Schon von der Königspfalz aus kann man das Monument über den Dächern thronen sehen. Ein Besuch dieser Destination lässt sich also hervorragend verbinden und auch mit einer Wanderung erleben.

0: neue Nisthilfe für Turmfalken an Stiftsbergfassade angebracht. Der Quedlinburger Stiftsberg war über viele Jahrzehnte für die hiesigen Turmfalken ein bewährter und sicherer Zufluchts- und Brutort, um ihre Jungvögel aufzuziehen. Im Rahmen der umfangreichen Restaurationsarbeiten auch an der Außenfassade konnte der bisherige Brutplatz nicht erhalten werden. Die Stadt Quedlinburg hat sich nun gemeinsam mit Eckart Karthäuser vom Arbeitskreis für Greifvögel und Eulenschutz Gedanken gemacht, um eine neue und eigens für den Turmfalken gefertigte Nisthilfe entschieden. Der Brutkasten wird mit einer Vorrichtung versehen, damit die Altvögel besser anfliegen können. Zusätzlich wird die Nisthilfe mit einem Substrat bestückt, dass die Eier und Jungtiere auch gut aufgehoben sind. Diese wurde nun nicht unweit der alten Brutstätte angebracht.
1: Oder es nimmt einer, dann ist es noch einfacher. Wollen wir? Können wir den mal jetzt gemeinsam nehmen? Schön hinterlüftet. Kann also auch nicht ausschütteln.
2: Eine Ersatzmaßnahme für eine Nische, die sich hier in dieser alten Mauer jahrelang befunden hat, die jetzt im Zuge der Sanierungsarbeiten geschlossen werden musste, damit das Bauwerk eben auch wirklich ordentlich saniert ist. Und dann stehen natürlich diese Turmfalken, die bisher da gebrütet haben, ohne ein Zuhause da. Nicht? Und da haben wir, alle Mann, die Idee gehabt, hier einen ordentlichen Turmfalkenkasten, eine Nisthilfe anzubauen, wo die Greifvögel dann ein würdiges Zuhause finden. Und ich denke, das wird man auch als Quedlinburger sehr interessiert wahrnehmen können, von da unten oder auch von weiter weg, was hier in den nächsten Jahren passiert.
0: In der Stadt Quedlinburg gibt es bereits ähnliche Nisthilfprojekte, die umgesetzt wurden und voller Zuversicht auf das kommende Brutjahr blicken lassen.
3: Endlich freie Fahrt. Verkehrsfreigabe auf der A14.
4: So sah es noch vor 3 Jahren aus, auf dem geplanten Abschnitt der Autobahn zwischen Lüderitz und Stendal Süd. Inzwischen war der Bauschutt hier auch dem Asphalt gewichen und die Strecke könnte fahrbereit fertiggestellt werden. Und genau aus diesem Grund hatte die Autobahn GmbH des Bundes am Montagnachmittag zur feierlichen Eröffnung und Verkehrsfreigabe an den neuen Anschlusspunkt der A14 geladen. Eigentlich sollte das bereits Ende 2025 geschehen, doch diverse Verzögerungen im Bauablauf sorgten dafür, dass die Fertigstellung später als geplant erfolgte. Wiederholen soll sich das an den weiteren geplanten Abschnitten in Zukunft möglichst nicht mehr, so der Ministerpräsident am Montag.
5: Ich habe das heute auch angesprochen gegenüber dem Bund, dass wir die nächsten Abschnitte wirklich mit hoher Geschwindigkeit bauen müssen, weil wir warten auf diese Autobahn. Sie ist wichtig als Lückenschluss Richtung Ostsee. Das hilft nicht nur den Menschen in Sachsen-Anhalt, vielleicht auch denen, die jetzt demnächst in den Urlaub gehen und hier diese Autobahn nutzen wollen, sondern es hilft auch der Wirtschaft, weil überall dort, wo Infrastruktur ist, da siedelt sich auch Wirtschaft an. Dort gibt es dann Möglichkeiten auch, dass Menschen